0: Zwei Instanzen gaben den Klägern Recht. Trump behauptet immer wieder, dass die Briefwahl fälschungsanfällig sei, ohne Belege dafür anzuführen. Kritiker sehen in der Maßnahme den Versuch, bestimmte Wähler, von denen angenommen wird, dass sie eher demokratisch wählen, auszuschließen. In den USA gibt es keine Ausweispflicht. Zwischen den USA und Frankreich ist es im UNO-Sicherheitsrat zu einem Eklat gekommen. Die US-Vertreter verließen die Sitzung des Gremiums in New York, als Frankreichs UNO-Botschafter Bonenfant das Wort ergriff. Sie protestierten dagegen, dass Vertreter Frankreich die Vereinigten Staaten mit Nordkorea verglichen hatten. Dabei ging es um die Wiederwahl des Hochkommissars für Menschenrechte Türk am vergangenen Freitag. Die USA stimmten gegen Türk sowie unter anderem Nordkorea, Nicaragua und Russland. Von Seiten Frankreichs hieß es darauf, die USA seien einst ein Leuchtturm der Menschenrechte gewesen. Heute aber stünden sie an der Seite solcher autoritären Länder. Der US-Diplomat Negrea kritisierte diese Äußerungen als verlogene Effekthascherei. Der Berliner CSD-Attentäter war laut Medienrecherchen von den Sicherheitsbehörden seit Wochen als islamistische sogenannte Hochrisikoperson eingestuft. Wie NDR, WDR und Süddeutsche Zeitung berichteten, geht die Bewertung auf eine Analyse des Bundeskriminalamts zurück. Der Hauseingang des Mannes sei mit einer Kamera überwacht worden. Am Samstagabend sei um 20.58 Uhr aufgezeichnet worden, wie der 21-Jährige das Haus verlassen habe. Rund eine Stunde später beging er den bisherigen Erkenntnissen zufolge den Anschlag mit einer Toten und 29 Verletzten. Der Deutsche libanesischer Herkunft wurde am Sonntag bei einem Polizeieinsatz erschossen. Wegen des Anschlags steht das Amtsgericht Tiergarten in der Kritik. Es hatte eine Gefängnisstrafe von 22 Monaten gegen den Islamisten zur Bewährung ausgesetzt, obwohl er versucht hatte, sich in Syrien der IS-Terrormiliz anzuschließen und deshalb wegen der Vorbereitung einer schweren staatsgefährdenden Gewalttat verurteilt wurde. Die CSU-Landesgruppe im Bundestag schließt heute ihre zweitägige Sommerklausur im fränkischen Kloster Banz ab. Gäste sind die Unternehmerin Bonita Grupp vom Textilhersteller Trigema und die Außenministerin Ungarns Orbán. Gestern ging es im Kloster Banz um Verteidigungs- und Technologiethemen. Laut dem Entwurf für die Abschlusserklärung will sich die CSU dafür stark machen, dass hierzulande der weltweit erste Fusionsreaktor entsteht. Außerdem sollen bis 2030 eine Million neue Roboter in Betrieb gebracht werden, um den Fachkräftemangel abzufedern. Gefordert werden auch eine Flotte mit mindestens 100.000 Drohnen sowie mehr als 1.000 Satelliten. Die Bundeswehr solle durch technologische Dominanz zur stärksten konventionellen Armee in Europa werden. Rumänien schaltet wegen des niedrigen Wasserstands der Donau ab heute einen seiner beiden Atomreaktoren ab. Das Energieministerium in Bukarest teilte mit, die Maßnahme diene dem Schutz der Kühlsysteme. Der Pegel des Flusses sei auf dem niedrigsten Stand seit 30 Jahren gesunken. Die Ausfälle muss Rumänien durch Stromimporte ausgleichen. In Deutschland lässt die anhaltende Trockenheit die Wasserstände des Rheins weiter sinken. Die Wasserstraßen- und Schifffahrtsverwaltung rechnet damit, dass der Pegel an der wichtigen Rheinengstelle Kaub nahe Koblenz von etwa 35 Zentimetern gestern auf rund 20 Zentimeter am Freitag sinken wird. Da Frachtschiffe nicht mehr voll beladen werden können, verteuern sich die Transporte. Das Wetter: nachts teils wolkig, vereinzelt etwas Regen, Tiefstwerte 15 bis 8 Grad. Am Tag meist sonnig, im Norden örtlich etwas Regen, 20 bis 33 Grad. Am Mittwoch heiter, an den Alpen Schauer und Gewitter möglich, 26 bis 38 Grad. Das waren die Nachrichten.
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2: Weiterhin mit Katharina Peetz am Mikrofon. Schön, dass Sie dabei sind.

In unserer Sendung mit politischer Literatur geht es gleich unter anderem um die internationalen Vernetzungen von radikalen Rechten und auch die Gründe für den Aufstieg des Rechtsextremismus. Und in unseren Kommentaren geht es gleich um den Anschlag am Rande des CSD in Berlin und die Waldbrände in Frankreich.

0: Zunächst zu den Kommentaren. Zwei Tage nach dem mutmaßlich islamistischen Anschlag auf den CSD in Berlin wird über politische Konsequenzen diskutiert. Dabei geht es unter anderem um die Frage eines schärferen Jugendstrafrechts oder um Deradikalisierungsprogramme. Unser Kommentator Alexander Moritz meint, wichtig sei auch, dass bei all dem die Opfer, nämlich queere Menschen, nicht aus dem Blick geraten.
1: Für queere Menschen war der Anschlag auf den CSD in Berlin ein Schock. Doch während viele noch mit Trauer und Wut ringen, hat längst der Kampf um die politische Deutung begonnen. Auch von Stimmen, die sich bisher nicht gerade für die Rechte von queeren Menschen eingesetzt haben. So manche Beileidsbekundung aus dem politischen Raum klingt schal und pflichtschuldig, wenige Wochen vor den Landtagswahlen unter anderem in Berlin. Da sind die Stimmen aus der Union, allen voran von Bundeskanzler Friedrich Merz, der den Anschlag allgemein als Angriff auf unsere offene Gesellschaft und auf eine friedliche Feier umschreibt. Merz vermeidet zu sagen, dass der Attentäter queeres Leben angegriffen hat. Lesben, Schwule, Bisexuelle, Transpersonen und Menschen, die unbefangen von bürgerlicher oder religiöser Sexualmoral leben und lieben wollen. Für sie ist der CSD eben nicht nur eine große Party, sondern ein politisches Statement und ein Schutzraum, ein kurzer Moment ohne Diskriminierung. Zu all dem bleibt Merz in seinen Beileidsbekundungen rhetorisch erkennbar auf Distanz. In der Vergangenheit hatte Merz über Regenbogenfahnen gespottet, der Bundestag sei kein Zirkuszelt. 2020 brachte er Schwule mit Kindesmissbrauch in Zusammenhang. Bezogen auf Queerrechte ist dieser Bundeskanzler völlig unglaubwürdig. Dabei ist das Attentat nur ein grausamer Höhepunkt von zunehmender Gewalt gegen Nicht-Heterosexuelle. In Berlin fliegen Steine auf queere Bars, werden schwule Männer gezielt bei öffentlichen Sextreffs überfallen, jugendliche Neonazis bedrohen CSD-Teilnehmende. Die Bundesregierung kürzt derweil Fördergelder für queere Projekte. Unterdessen nutzt die AfD den Anschlag für ihre rassistische und antimuslimische Agenda. Dabei hetzt die Partei sonst gegen sexuelle Vielfalt, skandalisiert Aufklärungsprojekte an Schulen. In Sachsen haben AfD-Politiker Teilnehmende von CSDs belästigt. Umso wichtiger ist es, dass die politische Mitte Antworten gibt, wie Islamismus künftig besser bekämpft werden soll. Wieso wurde ein Hochrisikogefährder auf Bewährung freigelassen? Wie will der Staat effektiv gegen islamistische Radikalisierung in Moscheen und über soziale Medien vorgehen? Die Debatte über schärferes Vorgehen gegen Islamisten ist notwendig und darf nicht aus falsch verstandenem Antirassismus unterdrückt werden. Gegen Spaltung und Hass kann es helfen, miteinander zu sprechen. Mit Jugendlichen, die am Wochenende ihren ersten CSD gefeiert haben. Wie trauern sie nun, da sie neben Freiheit auch körperliche Gewalt und Angst erleben mussten? Wie geht es queeren Muslimen, die von Islamisten bedroht werden und gleichzeitig Ziel von antimuslimischem Rassismus werden? All diese Stimmen müssen jetzt gehört werden. Das wäre hilfreicher als warme Worte.
0: Der Kommentar von Alexander Moritz. Im Südwesten Frankreichs versuchen Einsatzkräfte weiterhin die Waldbrände unter Kontrolle zu bringen. An der Atlantikküste und rund um die Stadt Bordeaux wurden bereits Zehntausende Menschen in Sicherheit gebracht. Nach einer Krisensitzung der französischen Regierung hieß es, die Lage habe sich aber stabilisiert. Deutschlandfunk Frankreich-Korrespondent Stefan Detjen meint in seinem Kommentar, im anstehenden Präsidentschaftswahlkampf müsse nun ernsthaft über Fragen des Klimawandels gesprochen werden.
2: Frankreich kämpft gegen die Waldbrände an, als handele es sich um eine Naturkatastrophe. Dabei handelt es sich um eine Kultur- und Wirtschaftskatastrophe. Dass sich die Feuer so schnell und zerstörerisch ausbreiten konnten, hat mit menschlichem Handeln und Unterlassen zu tun. Es ist die Folge des menschengemachten Klimawandels in einer Ökonomie, die einen Wohlstand erzeugt hat, der jetzt seinen Preis fordert. Die Ursachen reichen weit zurück. Das lässt sich gerade an der Geschichte des Forstes im Südwesten Frankreichs vor Bordeaux ablesen, der jetzt in Flammen steht. Der Forêt des Landes ist der größte Nutzwald Europas, angelegt Mitte des 19. Jahrhunderts auf einstigen Weideländern und Anordnung von Kaiser Napoleon III. Damals entstand auf einer Fläche mit einer Länge von mehr als 200 Kilometern eine gewaltige Pinienplantage. Die Bäume wurden als Bauholz gezüchtet, das Harz wurde zur Herstellung von Terpentin genutzt, einem zu dieser Zeit wertvollen Exportprodukt. In den letzten 3 Jahrzehnten setzten die Waldeigentümer zunehmend auf schnell wachsende Hölzer, die sie an die Papier- und Zellstoffindustrie verkauften. Das hatte eine im Wortsinn entzündliche Monokultur gefördert. Bereits als 2009 das Orkantief Klaus vom Atlantik her auf Europa prallte und Dutzende Menschen tötete, erlitt auch der jetzt brennende Forêt de Londe schweren Schaden. Der Baumbestand ging in der Folge um mehr als 40% zurück. Die damalige Katastrophe wäre eine Chance gewesen, bei der Wiederaufforstung zu lernen und den erneuerten Wald an die vorhersehbaren Klimaentwicklungen anzupassen. Doch mit staatlicher Hilfe wurde genau jene verwundbare Monokultur reproduziert, die auf Quantität statt auf Qualität des Holzes setzt. Der Pinienwald in der Gascogne wurde so zum Sinnbild einer von kurzfristigen Gewinninteressen verblendeten Ökonomie. Schon heute sind die Verwüstungen der Feuer größer als im gesamten Jahresverlauf vergangener Jahre. Dabei steht der Höhepunkt der Waldbrandsaison im August erst noch bevor. Am Ende des Sommers wird es nicht nur um eine Schadensbilanz gehen, sondern auch um Lehren aus einer Katastrophe, die vorhersehbar war und sich wiederholen wird. Noch steht Frankreich ganz unter dem Eindruck der gegenwärtigen Schreckensbilder. Wenn sich die Flammen im Spätsommer hoffentlich gelegt haben, kehrt die Politik aus der jährlichen Ferienzeit zurück. Dann beginnt in Frankreich auch die erste Phase des Wahlkampfes für die Präsidentschaftswahl im nächsten Jahr. Das ist eine Chance, weniger Scheindebatten über Migrationsbekämpfung und kulturelle Identitäten zu führen und dafür wieder ernsthaft über die Fragen des Klimawandels, seine Eindämmung und die Anpassung in allen Bereichen der Gesellschaft zu sprechen. Es wäre zu spät, wenn das Thema erst nach der Präsidentschaftswahl mit den Bildern der nächsten Brände wieder ins Bewusstsein von Medien, Politik und breiter Öffentlichkeit rückt.
0: Unser Korrespondent Stefan Detje mit seinem Kommentar über die Waldbrände im Südwesten Frankreichs.

0: Die enge ideologische Zusammenarbeit zwischen Ungarn unter Viktor Orban und den USA unter Donald Trump war schon mehrfach das Thema von Büchern. In der Sendung Andruck wird eines vorgestellt, das darüber hinausgeht. Es geht den globalen Vernetzungen von radikalen Rechten nach. Thomas Greven, Politikwissenschaftler und Experte für Nordamerika, hat darin untersucht, wie nationalistische sowie rechtsextreme Gruppen und Parteien international zusammenarbeiten. Die gegenseitige Unterstützung von Nationalisten, eben auch über Ländergrenzen hinweg, hält er für einen wichtigen Baustein ihres Erfolges. Matthias Becker hat das Buch für die Sendung Andruck, moderiert von Katrin Stövesand, gelesen.
1: Dass die Regierung Donald Trumps keine Hemmungen hat, in die inneren politischen Angelegenheiten anderer Nationen einzugreifen, ist bekannt. Zuletzt richtete das Außenministerium ein stattliches Sonderbudget ein, um ideologisch genehme Organisationen in Europa zu unterstützen. Sofern diese, Zitat, für nationale Souveränität und das gemeinsame westliche Kulturerbe und gegen Migration, Zensur und juristische Angriffe kämpfen. Bundeskanzler Friedrich Merz tritt in Bezug auf Trump meist nur leise in Erscheinung. Dieses Manöver ging jedoch sogar ihm zu weit und er kritisierte öffentlich die kaum verbrämte Wahlkampfhilfe für rechtsextreme Parteien bei den anstehenden Wahlen. Wäre es denkbar, dass Gelder von der US-Administration an die AfD und ihr Umfeld, an den Rassemblement National oder Reform UK fließen? Ohne Zweifel, wie das Buch von Thomas Greven zeigt.
2: Die Heritage Foundation, ein für die Entwicklung des Trumpschen Regierungsprogramms Project 2025 zentraler Think Tank, hat in mehreren Ländern Europas Organisationen identifiziert, mit denen Partnerschaften institutionalisiert werden sollen, die auch finanzielle Förderung umfassen.
1: Rechte Parteien unterstützen sich über Ländergrenzen hinweg. Und wenn sie an der Regierung sind, haben sie besonders viel anzubieten. Oder, um es mit den Worten von Beatrix von Storch zu sagen, die Patrioten vernetzen sich global, wir kämpfen den gleichen Kampf. Das Spektrum, das Thomas Greven untersucht, ist in jeder Hinsicht weit. Es geht um fast alle Nationen, um Parteien, Stiftungen, Publikationen online und offline, um christliche Fundamentalisten, Libertäre, Rassisten, aber auch um radikalisierte Konservative, die keine Scheu vor der Zusammenarbeit mit Rechtsextremen haben.
2: Haben wir es inzwischen mit strategisch operierenden Netzwerken zu tun oder sogar mit einer globalen sozialen Bewegung, die auch jenseits der beteiligten nationalen politischen Akteure eine Bedrohung für die liberale Demokratie und die regelbasierte Weltordnung darstellt?
1: Ja, antwortet Thomas Greven auf die selbstgestellte Frage. Er will belegen, dass die rechten bzw. rechtsextremen Akteure in den jeweiligen Ländern, er nennt sie reaktionäre Revolutionäre, sich nicht nur gegenseitig inspirieren, also einander auf Ideen bringen, sondern gemeinsam handeln, Ideen umsetzen. Ein globales politisches Projekt von rechts sieht er allerdings vor besonderen Schwierigkeiten stehen.
2: Der nationalistische Kern der Ideologie der radikalen Rechten führt tendenziell zu starken Interessenkonflikten, insbesondere wenn diese Akteure Regierungsverantwortung übernehmen und wenn, wie von diesen Akteuren gewünscht, internationale Regeln und Vermittlungsinstanzen fehlen. Mit anderen Worten, politische Erfolge der radikalen Rechten, die auf ihre internationale Vernetzung zurückgehen, tragen die Wurzeln des zukünftigen Scheiterns dieser Kooperation bereits in sich.
1: Im Denken der radikalen Rechten funktionieren Weltmarkt und Weltmacht wie ein Nullsummenspiel. Was eine Nation erreicht, geht auf Kosten einer anderen. Umso erstaunlicher, dass sie dennoch zur internationalen Zusammenarbeit in der Lage ist. Thomas Greven beschreibt grenzüberschreitende Lernprozesse im Bereich der politischen Taktik, aber auch im konkreten Regierungshandeln.
2: In Drittländern erzielte Erfolge können sogar als Blaupausen genutzt werden. So wurde das Don't Say Gay genannte Gesetz, mit dem Ron DeSantis, der Gouverneur von Florida, gegen die Thematisierung von Homosexualität in Schulen vorging, auf der Basis einer entsprechenden ungarischen Gesetzgebung formuliert.
1: Auch Project 2025, das inoffizielle Regierungsprogramm der zweiten Trump-Administration, folge stark dem Vorbild Ungarns unter dem mittlerweile abgewählten Viktor Orban. Thomas Greven betont aber auch, wie zerbrechlich und kurzlebig solche Bündnisse sind. Besonders wenn territoriale oder wirtschaftliche Konflikte auftauchen. Die Rolle der Ideologie in der Geopolitik, so wird zwischen den Zeilen dieses Buches klar, sollte also nicht überschätzt werden. Die Zusammenarbeit ist immer dann besonders intensiv, wenn politische Tendenz und Eigeninteresse übereinstimmen. So wie im Fall des Regierungslobbyismus für Facebook, X oder OpenAI.
2: Sarah Rogers, Undersecretary for Public Diplomacy im Außenministerium, koordiniert die Vergabe von Finanzhilfen für europäische Organisationen, unter anderem zur Stützung des Kampfs um mehr Meinungsfreiheit, der in Wirklichkeit ein Kampf gegen die europäische Regulierung von Digitalkonzernen ist.
1: Der Zeitgeist weht von rechts außen, fast überall auf der Welt, und die Zahl nationalkonservativer bis rechtsextremer Regierungen steigt. Thomas Greven lenkt unsere Aufmerksamkeit auf einen entscheidend wichtigen Aspekt dieser Entwicklung. Seine gründliche Recherche zeigt die zentralen personellen und ideologischen Verbindungen auf. Auch der wissenschaftliche Forschungsstand zum globalen Rechtsruck, einschließlich der Kontroversen und Wissenslücken, wird ausführlich dargestellt. Seine eigenen Begriffsbildungen wie globale soziale Bewegung, organische Intellektuelle von rechts oder reaktionäre Revolutionäre sind allerdings weniger überzeugend. Eine Leseempfehlung mit Einschränkungen.
3: Matthias Becker besprach Thomas Greven, das internationale Netz der radikalen Rechten, Angriff auf die Demokratie in den USA und Europa. Gerade im Dietz Verlag erschienen, Umfang 295 Seiten, Preis 24 €.

0: Es sind nicht nur die Strukturen und Strategien der Rechtsextremen, die sie bei Wahlen immer weiter nach vorne bringen. Es sind die Defizite der Realpolitik, die Fehler der demokratischen Parteien oder auch deren Kalkül, mit radikal rechten Themen selbst Erfolge einfahren zu können. Wenn die CDU etwa nach der Familiengründung von Jens Spahn durch Leihmutterschaft nicht erkennt, dass sie ein Glaubwürdigkeitsproblem hat, spielt das leider denen in die Hände, die seit langem versuchen, die demokratischen Parteien zu diskreditieren. Wenn ein Kanzler Faulheitsfloskeln von sich gibt, die leider sehr an die Nazizeit erinnern, dann spielt das denjenigen in die Hände, die solche Verbindungen bewusst herstellen. Und es macht deutlich, wie roh der öffentliche Ton schon durch die von Rechtsextremen initiierte Diskursverschiebung geworden ist. Einer, der auf solche Mechanismen genauer geschaut hat, ist der Staats- und Europarechtler Alexander Thiele. Seine Überlegungen und Schlussfolgerungen hat er jetzt in einem Buch zusammengefasst. Rechtspopulismus und der demokratische Verfassungsstaat heißt es. Und Annette Wilmes hat es gelesen.
1: In vielen demokratischen Staaten gewinnen rechtspopulistische und autoritäre Parteien an Einfluss. Diese Beobachtung macht nicht nur Alexander Thiele in seinem neuen Buch. Es gibt bereits zahlreiche Veröffentlichungen zu diesem Thema, sowohl in der Politik- und Geschichtswissenschaft als auch in der juristischen Literatur. Thiele versucht, das Phänomen von einem neuen Blickwinkel aus zu betrachten. Er fokussiert sich nicht auf die Rechtspopulisten, sondern beschreibt die realen Defizite in der Demokratie.
2: Nämlich ausreichend Teilhabe, keine Übergriffigkeit und Leistungsfähigkeit, Defizite, die sehr real sind. Also das ist schon die Demokratie, die hier Schwächen auch wirklich zeigt.
1: So fühlen sich viele Menschen bei Entscheidungen der Politik übergangen, schreibt Thiele über die nicht ausreichende Teilhabe. Das sei zum Beispiel während der Griechenland-Krise so gewesen, als die damalige Kanzlerin Angela Merkel die Entscheidungen zur Euro-Rettung als alternativlos bezeichnete. Für die Übergriffigkeit führt Thiele als Beispiel die Corona-Pandemie an, in der es zahlreiche Bestimmungen und Verbote gab, die nicht immer plausibel klangen und ohne Erklärung durchgesetzt wurden. Über die Leistungsfähigkeit schreibt er:
3: Zentrales Problem bleibt in den letzten Jahren aber die nicht als ausreichend empfundene Leistungsfähigkeit einer politischen Ordnung, die das allgemeine und seit den Wirtschaftswunderjahren der 1950er Jahre bestehende Aufstiegsversprechen durch individuelle Leistungsbereitschaft immer weniger zu befriedigen in der Lage ist.
1: Arbeitslosigkeit, Altersarmut, Wohnungsmangel, immer weniger kulturelle Angebote für alle, Vermögensungleichheit, eine kaputte Infrastruktur, all das macht die Realität in vielen demokratischen Staaten aus. Die Rechtspopulisten haben überall da ein leichtes Spiel, wo sie diese Mängel benennen und sich selbst als Retter darstellen, ohne dass sie übrigens Belege dafür bringen können, dass sie tatsächlich in der Lage wären, etwas zu verbessern. Das gilt auch für die AfD. Pläne, die Mängel zu beseitigen, stehen nicht im Fokus der AfD-Politik, vielmehr die Ausgrenzung von Migranten, die Zweiteilung in das Volk auf der einen und die Eliten auf der anderen Seite, die Einteilung in Gut und Böse und der ethnische Volksbegriff. Dass die Rechtspopulisten, eben auch die AfD, ein Problem mit der Demokratie haben und sogar eine Gefahr für die Demokratie darstellen können, macht Alexander Thiele in seinem Buch deutlich. Er spricht sich jedoch dagegen aus, die Partei inhaltlich oder politisch zu stellen.
2: Sie steht nicht für Inhalte, sondern sie steht als Marker für Systemversagen. Und deswegen ist es völlig egal, dass zum Beispiel ein Chrupalla oder eine Alice Weidel sich inhaltlich auch ständig widersprechen und der eine Russland-affin ist und die andere USA-affin und im Grunde alles nicht zusammengeht. Sie stehen für etwas anderes, nämlich für eine Ablehnung eines aus der Sicht vieler tatsächlich dysfunktionalen Systems.
1: Es sei besser, sich nicht länger an den Rechtspopulisten abzuarbeiten, als vielmehr zunächst selbst die Defizite zu benennen und dann Lösungsvorschläge zu machen. Thiele spricht von einer eigenen positiven Erzählung.
3: Die zu erwartende und nicht zu vermeidende Verlusterfahrungen, etwa im Hinblick auf den bisherigen Lebensstil, nicht wie bisher pauschal leugnet, sondern zur Kenntnis nimmt, fair verarbeitet und geschickt mit einer überwölbenden Idee von Zukunft kompensiert. Dadurch für alle sozialen Schichten ertragbar oder sogar wünschenswert macht, sodass große Teile der Bevölkerung sie nicht mehr als illegitime Übergriffigkeiten pauschal zurückweist.
1: Alexander Thiele verweist immer wieder auf das demokratische Grundversprechen, das verteidigt werden müsse, nämlich die gegenseitige Anerkennung der gleichen politischen Freiheit aller. Es verpflichtet alle Bürgerinnen und Bürger dazu, andere politische Ansichten als die ihren als im Prinzip gleichwertig anzuerkennen. Das ist nicht einfach, vor allem mit Blick auf die aktuellen Zumutungen, wie etwa die nötigen Umstellungen wegen der Klimakrise, wie wir heizen, wie wir essen, wie wir uns bewegen.
2: Dazu braucht es eine Erzählung, die mir sagt, warum. Und die Antwort ist, und muss sein, weil du in 15 Jahren ein besseres, ein gutes Leben hast. Und das sieht folgendermaßen aus, Doppelpunkt. Und erst dann ist man bereit, diese Verlustaversion abzulegen, diese Angst davor, Dinge, die man schon hatte, zu verlieren. Man braucht eine positive Erzählung.
1: Wie diese Erzählung aussehen könnte, lässt Alexander Thiele offen. In seinem schmalen, aber gehaltvollen Band gibt er wichtige Anregungen für die Diskussion über den Umgang mit Rechtspopulisten und den Schutz der Demokratie. Anregungen, die er mit zahlreichen Zitaten aus der Politik, der Geschichts- und der Rechtswissenschaft unterlegt.
0: Das Resümee von Annette Wilmes über Alexander Thiele, Rechtspopulismus und der demokratische Verfassungsstaat, kürzlich bei Reklam erschienen. Die 141 Seiten kosten 8 €.

0: Anhand von Schiffen bzw. der Seefahrt lässt sich einiges erzählen, zum Beispiel Kolonialismus oder der transatlantische Sklavenhandel. Aber auch die Entwicklung der Automobilindustrie oder verschiedene Praktiken des Strafvollzugs. Die beiden letzten Punkte sind Thema im Buch »Beliebige Fracht« von Ian Kumekawa. Der US-amerikanische Historiker war während der Pandemie darauf gestoßen, dass es in New York noch ein Gefängnisschiff gab. Und das brachte ihn auf die Idee, der Geschichte solcher Schiffe nachzuspüren. Herausgesucht hat er sich eines, das in vielen Kontexten zum Einsatz gekommen ist. Als Soldatenunterkunft vor den Falklandinseln, als Hotel für Volkswagen-Beschäftigte in Deutschland und eben als Gefängnisschiff in New York. Der Historiker reflektiert anhand von diesen Stationen globale wirtschaftliche und politische Entwicklungen. Und das ist lesenswert, berichtet Katja Scherer.
1: Das Schiff, um das es im Buch geht, ist unscheinbar und doch besonders. Es hat weder Motor noch Ruder, kann also nicht selbst fahren. Es ist vielmehr eine schwimmende Plattform, die für jede neue Aufgabe von einem Transportschiff ans Ziel gebracht werden muss. Dennoch, oder vielleicht auch deshalb, hat das Schiff eine bewegte Geschichte, schreibt Ian Kumekawa, genau wie sein baugleiches Schwesterschiff.
2: Unserem Schiff und seinem Schwesterschiff kamen in diesem globalen Drama immer nur passive Rollen zu. Gewissermaßen waren sie unbelebte Chamäleons, die sich den Kontexten und Menschen vor Ort anpassten. Es ist ihr Leersein, ihre Fähigkeit, sich befüllen zu lassen, die sie zu Behältern für die großen sozialen und ökonomischen Wandlungsprozesse des späten 20. und frühen 21. Jahrhunderts machten.
1: Genau genommen geht es im Buch also sogar um zwei Schiffe, die beide Ende der 70er Jahre in einer Werft in Schweden gebaut wurden. Im Fokus steht aber die Reise des erstgebauten Schiffs, das in all den Jahren viele Namen getragen hat. Das Buch ist in 9 Kapitel gegliedert und in jedem Kapitel beschreibt der Autor einen Ort, an dem das Schiff zum Einsatz kam. Daraus ergeben sich interessante Rückblicke, die für Leserinnen und Leser ohne Vorwissen gut verständlich sind. Das beginnt beim Bau des Schiffes in Schweden. Der fiel in eine Zeit, als Konflikte im Nahen Osten Ölkrisen und globale wirtschaftliche Verwerfungen auslösten, schreibt Kumekawa.
2: 1975 sanken erstmals seit dem Zweiten Weltkrieg die globalen Exporte von Produktionsgütern. Und damit wurde die Überproduktion von Containerfrachtraum durch die Schiffsindustrie zum akuten und offenkundigen Problem. Die Schiffe, gebaut, um eine ständig wachsende Fracht aufzunehmen, standen nun, wo die weltweite Nachfrage sank, leer herum. In Schweden waren die Aussichten besonders düster. Auch wenn bestehende Aufträge die schwedischen Werften noch ein paar Jahre über Wasser hielten, stand die Branche 1976 vor dem Abgrund.
1: Der schwedische Staat griff ein und rettete Werften durch die Verstaatlichung, auch die Werft, in der das Schiff und sein Schwesterschiff gebaut wurden. Der Auftrag für den Bau kam von einem norwegischen Reeder, der die Schiffe als Frachtschiffe einsetzen wollte. Doch durch die Ölkrisen fand er keine Kunden und so verkaufte er die Schiffe an ein schwedisches Unternehmen, das sie zu Unterkunftsschiffen umbauen ließ, also Container mit Betten auf den Decks montierte. Denn die Ölkrisen hatten noch eine Folge. Sie förderten die Ölproduktion in der Nordsee.
2: Während also der Ölpreisschock die Werften in ganz Nordeuropa in den Ruin trieb, erweckte er den Energiesektor der Region zum Leben. Vom Staat initiierte Projekte in Norwegen und Dänemark waren plötzlich ausgesprochen lukrativ und bildeten die Basis für riesige Staatsfonds. Aus dem gleichen Grund erhoben auch multinationale Ölkonzerne nun den Anspruch, in dänischen, deutschen oder britischen Gewässern tätig zu werden, trotz höherer Löhne vor Ort und höherer Förderkosten im Meer.
1: Dafür brauchten sie Unterkunftsschiffe für Arbeiter auf hoher See. Bevor die Schiffe zum Einsatz kamen, änderte sich ihre Bestimmung jedoch erneut, dieses Mal aus politischen Gründen. 1982 besetzten argentinische Soldaten die Falklandinseln im Südatlantik. Großbritannien eroberte die Inseln zurück, stationierte Soldaten vor Ort und leaste dafür die beiden Unterkunftsschiffe. Ende der 80er Jahre liefen diese Verträge aus und die Wege der Schiffe trennten sich. Das erstgebaute Schiff kam nach Deutschland.
2: Es war die Zeit der sogenannten Autokriege, als die großen etablierten amerikanischen und europäischen Hersteller sich mit Honda, Toyota oder Nissan messen mussten, die nicht nur in Asien, sondern auf den Märkten weltweit kontinuierlich zulegten. Und für viele sah es danach aus, als würden die japanischen Marken den Autokrieg gewinnen.
1: Der Autobauer Volkswagen modernisierte unter diesem Druck sein Werk in Emden und ließ dort Fachkräfte schulen. Das Schiff diente ihnen zeitweise als Hotel. Danach kam es als Gefängnisschiff nach New York und England, wurde zeitweise wieder mit seinem Schwesterschiff vereint und endete schließlich als Unterkunft für Ölarbeiter in Nigeria. Die Reise des Schiffs ist willkürlich, daher auch der Titel »Beliebige Fracht«. Das Buch beschreibt das Schiff als Spielball von Staaten mit politischen Interessen und Schiffseignern mit finanziellen Zielen. Einen roten Faden bildet dabei die fragwürdige Rolle der Offshore-Finanzwelt. Der Autor zeigt an Beispielen, wie Schiffseigner bis heute mit Billigflaggen und dubiosen Firmenkonstruktionen ihren Profit vermehren und nationale Rechtsordnungen unterlaufen.
2: So sehr sich das jeweilige Umfeld auf das Schiff im Zentrum dieser Geschichte auswirkte, befand es sich doch immer auch zwischen oder außerhalb formaler rechtlicher Zuständigkeiten. Örtliche Vorgaben oder Einschränkungen durch Baugesetze waren nicht anwendbar und Sicherheitsstandards blieben unbeachtet.
1: Auf hoher See ist das Gesetz fern, das ist also eine der Kernbotschaften des Buches. Die Auswahl der dargestellten historischen Ereignisse ist ansonsten ziemlich bunt. Mal geht es um Strafvollzug in New York, mal um Schiffsregister auf den Bahamas und mal um den Ölboom vor Nigerias Küste. Das liegt daran, dass sich die Auswahl an den Stationen des Schiffs und nicht an historischer Relevanz orientiert. Stellenweise verwirrt es, dass der Autor auch auf Stationen des Schwesterschiffs eingeht. Dennoch kann man für das Buch eine klare Leseempfehlung aussprechen. Es ist anschaulich geschrieben mit vielen Beispielen und die historischen Einblicke sind spannend und lehrreich. Außerdem ist das Buch auch ein wenig berührend. Denn, wie der Autor abschließend anmerkt, ist der Weg des Schiffs auch eine Metapher für das, was Menschen tagtäglich erleben. Dass ihr Leben geprägt wird durch geopolitische und weltwirtschaftliche Einflüsse, die sie weder bestimmen noch kontrollieren können. Daher fühlt man sich bei der Lektüre selbst ein wenig wie ein Schiff, das durch die Weltgeschichte getrieben wird, hoffentlich in eine gute Richtung.
0: Katja Scherer war das über Ian Kumekawa, Beliebige Fracht, die Geschichte der globalen Wirtschaft, erzählt anhand eines Schiffs. Bei HarperCollins erschienen, übersetzt von Andrea Kunstmann, 384 Seiten, 25 €.

0: Sie hören die Sendung Andruck, unser Magazin für politische Literatur. In der Hamburger Edition sind in den vergangenen Jahren einige Bücher zur Gewaltforschung erschienen, auch zu sexueller Gewalt. Bücher, die einen präzisen sozialwissenschaftlichen Blick auf Phänomene werfen, die oft nur aus der juristischen Perspektive öffentlich behandelt werden. Der folgende Titel gehört auch in diese Reihe. Er widmet sich Fällen von organisierter, sexualisierter Gewalt in klandestinen Gruppen. Gewalt erleiden. Eine Soziologie organisierter, sexualisierter und ritueller Gewalt heißt das Buch von Tabea Köpp. Beate Hinrichs hat es für uns gelesen.
1: Was bedeutet es, als Kind in eine geschlossene Gruppe eingeführt zu werden, die sexualisierte Gewalt und Folter ausübt und das weltanschaulich begründet? Was bedeutet es, wenn die eigenen Eltern oder Verwandte zu den Täterkreisen gehören? Was bedeutet es, in diesen Strukturen aufzuwachsen und welche Rolle spielt die Gewalt für die Einzelnen und den Zusammenhalt der Gruppe? Diesen Fragen geht die Soziologin Tabea Köpp anhand von Interviews mit Überlebenden und Fachkräften nach und sie analysiert die Ergebnisse konsequent aus der Perspektive der Betroffenen. Diese Gewaltformen sind als rituelle Gewalt bekannt und so heißt auch der Untertitel des Buches »Eine Soziologie organisierter, sexualisierter und ritueller Gewalt«. Köpp spricht im Weiteren aber treffender von weltanschaulich eingebetteter, organisierter, sexualisierter Gewalt. Sie bezieht sich dabei auf Berichte von neogermanischen, völkischen und faschistischen Ideologien, von christlichen Religionen und Satanismus, ebenso wie von esoterischen und spirituellen Weltsichten. Dabei ist es für die Analyse unerheblich, ob die Gruppenmitglieder an das propagierte Weltbild glauben oder es nur nutzen, um Ausbeutung zu legitimieren. Gemeinsam ist ihnen, so Köpp, ein zutiefst antidemokratisches Weltbild und ein Selbstverständnis als Elite. Im Hinblick auf ihr klandestines Agieren, so die Autorin,
2: unterscheiden sich die hier beforschten Gruppen als Lebenswelt somit nicht grundlegend von Terrorgruppen, kriminellen Gangs oder öffentlichen Sekten. Gleichwohl ist die Besonderheit, dass die Gruppenkinder in die Gruppen hineinsozialisiert werden, indem ihre Familien sie in die Gruppe einbringen.
1: Gegenüber den Kindern rechtfertige die Gruppe die Gewalt als höheres Ziel. Sie gehöre zum Alltag, als etwas, das nicht hinterfragt werde. Die Berichte der Interviewten zeigten zum einen,
2: wie durch die Sozialisation in der Gruppe eine Normalisierung des Geschehens stattfindet, zum anderen, wie diese Normalisierung zur Geheimhaltung beiträgt, indem die Kinder für selbstverständlich halten, was ihnen zustößt, weil sie es nicht anders kennen und sich deshalb nicht mitteilen.
1: Als weiteres Charakteristikum dieser Gruppen kommt hinzu, dass Kinder gezwungen werden, anderen Kindern Gewalt anzutun. Eine Perspektive auf Täter und Opfer als gegensätzliche Rollen, so Köpp, führe darum nicht weiter.
2: Mittäterschaft und Schuldverstrickung brechen mit den Kontinuitätslinien von Opferschaft, indem es die Gruppenkinder in die Täterschaft zwingt, wodurch eine Illusion von Verantwortung und Mitschuld für die Gewalt hergestellt wird. Auf diese Weise wird nicht nur unwahrscheinlicher, dass die Kinder sich Außenstehenden gegenüber mitteilen oder die Gruppe verlassen, sondern es den Kindern auch massiv erschwert, sich als Gewaltopfer zu erleben, weil sie ja unter Umständen selbst Teil der ausführenden Gewalthandlungen sind.
1: Tabea Köpp hinterfragt immer wieder übliche Vorstellungen von Gewalt. Zu den großen Stärken ihrer Analyse gehört, dass sie Perspektivwechsel ermöglicht und Betroffene als Subjekte wahrnimmt.
2: Nur so konnte ich lernen, dass Gewalthandlungen nicht nur zerstörerisch, sondern auch sinnstiftend erlebt werden können. Dass Gewalt zu erleiden nicht nur ohnmächtig macht, sondern auch sehr ermächtigend sein kann. Und dass Gewalterleidende nie alleinig passive Zielscheibe der Tathandlung sind, sondern immer auch aktiv in Prozesse der Deutung investiert sind, die an der Konstruktion von Gewalt als sozialer Erfahrung zwischen Menschen mitwirken.
1: Um kein Missverständnis aufkommen zu lassen, die Autorin verharmlost.

0: Auf der einen Seite gibt es die Berichte von Betroffenen, Mitarbeitenden von Fachberatungsstellen und Institutionen wie der Unabhängigen Kommission des Bundes zur Aufarbeitung sexuellen Kindesmissbrauchs. Auf der anderen Seite stehen unter anderem Medienberichte, die rituelle Gewalt ausnahmslos als Verschwörungsmythos darstellen. Für die Autoren ist klar, bei qualitativer soziologischer Forschung ist es weder üblich noch ethisch vertretbar, die Berichte der Interviewten pauschal in Zweifel zu ziehen. Und zu dem wiederholt vorgebrachten Argument, es sei bisher keine solch gewalttätige Gruppe enttarnt und ihre Mitglieder strafrechtlich verfolgt worden, konstatiert Tabea Köpp.
1: Letztlich hängt die Frage, wie die beforschten Gruppen sich geheim halten, auch damit zusammen, wie die sie umgebende Gesellschaft auf ein Leaking reagiert.
0: Und die umgebende Gesellschaft, die Medien und Öffentlichkeit etikettieren massive Gewalt oft als unvorstellbar. Diese Unvorstellbarkeit aber, so zitiert Köpp die Gewaltüberlebenden Hanna C. Rosenblatt, ist ein Privileg derer, die solche Gewalt nicht erleiden mussten. Und diese Gewalt als unvorstellbar zu markieren, hat Folgen. Hier schließt sich der Kreis.
1: Die Unvorstellbarkeit von Gewalt trägt massiv zu ihrer Geheimhaltung bei. Und es ist gerade die Brutalität von weltanschaulich eingebetteter, organisierter, sexualisierter Gewalt, die es wahrscheinlicher macht, dass Überlebenden nicht geglaubt wird.
2: Tabea Köpp, Gewalt erleiden, eine Soziologie organisierter, sexualisierter und ritueller Gewalt. Hamburger Edition, 346 Seiten, 40 Euro. Auf der Verlagsseite ist es außerdem als PDF frei zugänglich. Rezensentin war Beate Hinrichs.

0: Der Fluch der Muskatnuss, die Geschichte der Muskatnuss und jetzt die Jagd nach der Muskatnuss. Anhand dieser Pflanze des Muskatnussbaums lässt sich die Geschichte des Kolonialismus offenbar vortrefflich erzählen. Und das macht eben jetzt auch der Autor Christian Schüle. In Die Jagd nach der Muskatnuss spürt er der Kulturgeschichte der Niederlande nach, vor dem Hintergrund ihrer kolonialen Expansion in der frühen Neuzeit. Winfried Dolderer weiß mehr.
1: Am Ende dieses Buches begegnen wir dem Autor Christian Schüle in der westfriesischen Kleinstadt Hoorn vor dem Standbild ihres berühmtesten Sohnes. Jan Pieterszoon Koen spielte zu Beginn des 17. Jahrhunderts eine Hauptrolle bei der Eroberung des niederländischen Kolonialreiches im heutigen Indonesien. Im Dienst der Vereinigten Ostindischen Kompanie, kurz VOC, schloss er Verträge mit einheimischen Potentaten, errichtete Handelsniederlassungen, gründete die Hauptstadt Batavia, das heutige Jakarta, und führte mörderische Kriege. Vorgestellt wird er vom Autor mit den Worten, er habe zigtausende Menschen töten lassen. In der europäischen Wirtschaftsgeschichte verkörpert

0: Körperte die niederländische Ostindien-Kompanie als erste moderne Aktiengesellschaft der Welt einen Innovationssprung. Spezialisiert auf den Gewürzhandel mit dem fernen Osten, war sie ein privatrechtlich organisiertes, indes mit staatlichen Privilegien ausgestattetes Unternehmen. Den Niederlanden bescherte sie, so der Autor, einen Wohlstandszuwachs, wie es ihn bis dahin in Europa nie gegeben hatte.
1: Niemals zuvor und womöglich niemals danach, notiert der britische Historiker Jonathan Irvine Israel, habe die Welt eine so ungeheure Konzentration wirtschaftlicher Macht an einem einzigen Ort erlebt wie in den ersten 50 Jahren des 17. Jahrhunderts in Amsterdam, Middelburg und Hoorn. Die Niederlande steigen zu Wunderlanden auf.
0: Zu verdanken war diese Entwicklung einem Gewächs, das damals weltweit an einem einzigen Ort vorkam. Die Muskatnuss gedieh allein auf den winzigen, rund 2000 Kilometer östlich des heutigen Jakarta gelegenen Banda-Inseln. Sie war ebenso selten wie als Gewürz hoch begehrt und wertvoll. Die niederländische Ostindien-Kompanie sicherte sich das Monopol auf den Handel mit Muskatnüssen im eigenen Land durch staatliches Privileg, in der Inselwelt des fernen Ostens mit brachialen Methoden. Schüle schildert ihre Geschichte von der Gründung im März 1602 bis zum Bankrott knapp zwei Jahrhunderte später. Er behandelt das Thema als Lehrstück über die Entstehung des modernen Kapitalismus und den Beginn der Neuzeit. Beide hatten nach seiner Ansicht ihren Ursprung in den Niederlanden der Zeit um 1600, insbesondere im Wirken der Ostindien-Kompanie. Dabei mischt sich in die Darstellung immer wieder die persönliche Perspektive des Autors. »Ich spekuliere«, schreibt er, »wenn die eigene Vorstellungskraft den Bericht der Quellen ergänzen soll.« Der Leser begleitet ihn auf Reisen zu Schauplätzen seiner Erzählung und Streifzügen durch Archive und Bibliotheken.
1: Ich war fasziniert von den Details und Facetten einer Geschichte, die nicht nur im europäischen Kontext ohne Beispiel war. Ich verschwand in realen Archiven und klickte mich durch Digitale. Ich tauchte in Quellen ein und vertiefte mich in historische Zeitschriften. Ich saß in den Lesesälen von Orientabteilungen und studierte Statistiken der Wirtschaftsgeschichte.
0: Die Geschichte der VOC spiegelt sich in Schüles Erzählung in Biografien der Beteiligten. Unter ihnen natürlich Kuhn, der zweimalige Gouverneur des Inselreiches. Aber auch der Völkerrechtler Hugo Grotius, der das Postulat eines gottgegebenen Rechts auf freie Seefahrt und freien Handel formulierte und damit der Geschäftstätigkeit der Ostindien-Kompanie die höheren Weihen verschaffte. Wir lernen drei Deutsche kennen, die im Laufe des 17. Jahrhunderts bei der VOC beschäftigt waren. Johann Ferken aus Meißen, den Nürnberger Johann Siegmund Wurfbein und den Nordfriesen Volkwart Iversen. Ihre hinterlassenen Aufzeichnungen liefern Informationen über das damalige koloniale Alltagsleben, die in den Geschäftsberichten der VOC so nicht zu finden sind. Die Entstehung des modernen Kapitalismus und daraus hervorgehend der Neuzeit sind zwei der Hauptmotive des Buches. Ein drittes tritt hinzu, der europäische Kolonialismus. Dieser ist seit einigen Jahren Schauplatz erbitterter geschichtspolitischer Kontroversen. Hier finden wir Schüler auf Seiten derer, die einem moralisch zugespitzten postkolonialen Diskurs wenig abgewinnen können.
1: Seit gut 10 Jahren wird Geschichte und im Besonderen Kolonialgeschichte nicht mehr erzählt, es wird über sie gerichtet. Vergangenheitsbewältigung ist zu einer Angelegenheit apodiktischer Abrechnung geworden und fast immer sind es moralische wie mediale Gerichtsverfahren auf dünnem Eis.
0: Dagegen plädiert Schüle für, wie er formuliert, rückwärtiges Einfühlungsvermögen im Umgang mit der Geschichte. Gewiss wirke etliches dessen, was im Namen der VOC geschehen sei, wie ein Verbrechen gegen die Menschlichkeit. Es sei dennoch mehr oder weniger sinnlos, aus heutiger Perspektive eine frühere Epoche mit Maßstäben zu beurteilen, über die wir erst in unserer Gegenwart verfügen. Zu verstehen, nicht zu verdammen, was geworden ist, ist für Schüler Auftrag der Geschichtsschreibung. Mit anderen Worten, wir würden dem als Schlächter von Banda in Indonesien berüchtigten Jan Pieterszoon Koen heute sicherlich kein Denkmal mehr setzen. Dass eine frühere Generation darüber anders dachte, damit sollten wir leben können. Schüle wird sich mit dieser Sicht nicht nur Freunde machen. Indes, auch Widerspruch zu erregen, ist für ein Buch ein Qualitätsausweis. Der Autor hat eine informative, facettenreiche Erzählung vorgelegt. Nicht zuletzt ist es ihm gelungen, ein heikles Thema differenziert abzuhandeln.
2: Meint Winfried Dolderer über Christian Schüles Buch »Die Jagd nach der Muskatnuss« in der Sendung »Andruck«, moderiert von Katrin Stüfesand. Und jetzt folgt, wie immer um diese Zeit, ein gemeinsamer Blick in die Sterne von Dirk Lorenzen.
3: Sternzeit, 28. Juli. Eine Sonnenfinsternis und das erste Himmelsfoto. Am 28. Juli 1851 zog eine totale Sonnenfinsternis quer über Grönland, Südskandinavien, Ostpreußen, die Ukraine bis zum Kaspischen Meer. Dabei gelang auf der Sternwarte Königsberg das erste brauchbare Foto eines Himmelsereignisses. Damals experimentierte Johann Julius Berkowski mit der Daguerreotypie, einer frühen Fotografietechnik. Sie ließ sich nur bei sehr lichtstarken Objekten anwenden und erforderte eine lange Belichtungszeit. Während der Totalität belichtete Berkowski 84 Sekunden lang. Sein Teleskop hatte nur 6 cm Linsendurchmesser und nicht einmal 1 Meter Brennweite. Das Foto zeigte erstmals die Strukturen der Korona, der Sonnenatmosphäre. Zudem waren die Protuberanzen zu erkennen, glühende Materiewolken, die von der Sonnenoberfläche explosionsartig aufsteigen. Bis dahin waren die Astronomen allein auf Zeichnungen angewiesen, hatten aber keine objektiven Bildinformationen von Finsternissen. Diese Aufnahme der Totalität ist in mancher Hinsicht der Beginn der Astrophysik, zumindest im Bereich der Sonnenforschung. Mehr als ein halbes Jahrhundert später meinte der Potsdamer Astrophysiker Julius Scheiner, Johann Berkowskis Foto sei die älteste koelestische Aufnahme von wissenschaftlichem Werte. In gut 2 Wochen, am 12. August, kommt es wieder zu einer totalen Sonnenfinsternis in Europa. Dann verdunkelt sich die Sonne über Island und Spanien. Dabei werden sicher Millionen Fotos entstehen, aber fast alle ohne wissenschaftlichen Wert.
2: Das war die Sternzeit von Dirk Lorenzen. Sie hören die Radionacht im Deutschlandfunk und gleich um 3 Uhr folgen hier die Nachrichten.

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1: Drei Uhr, die Nachrichten. Der Berliner CSD-Attentäter war laut Medienrecherchen von den Sicherheitsbehörden seit Wochen als islamistische sogenannte Hochrisikoperson eingestuft. Wie NDR, WDR und Süddeutsche Zeitung berichteten, geht die Bewertung auf eine Analyse des Bundeskriminalamts zurück. Der Hauseingang des Mannes sei mit einer Kamera überwacht worden. Am Samstagabend sei um 20.58 Uhr aufgezeichnet worden, wie der 21-Jährige das Haus verlassen habe. Rund eine Stunde später beging er den bisherigen Erkenntnissen zufolge den Anschlag mit einer Toten und 29 Verletzten. Der Deutsche mit libanesischem Migrationshintergrund wurde am Sonntag bei einem Polizeieinsatz erschossen. Wegen des Anschlags steht das Amtsgericht Tiergarten in der Kritik. Es hatte eine Gefängnisstrafe von 22 Monaten gegen den Islamisten zur Bewährung ausgesetzt, obwohl er versucht hatte, sich in Syrien der IS-Terrormiliz anzuschließen und deshalb wegen der Vorbereitung einer schweren staatsgefährdenden Gewalttat verurteilt wurde. Nach dem CSD-Anschlag drängt Bundesinnenminister Dobrindt darauf, die Möglichkeiten für den Einsatz von Fußfesseln auszubauen. Eine solche Bewegungseinschränkung müsse zum Standard gegenüber Gefährdern werden, sagte der CSU-Politiker der Bild-Zeitung. Zudem will der Innenminister bundesweit einheitliche Regeln zur Präventivhaft. Es brauche in ganz Deutschland anwendbare Regeln, um Gefährder aus dem Verkehr zu ziehen. Als dritten Punkt nannte Dobrindt eine Reform des Jugendstrafrechts. Die Anwendung von Jugendstrafrecht bei erwachsenen Gefährdern sei inakzeptabel. Bei neuen russischen Luftangriffen auf den Osten der Ukraine sind nach Behördenangaben insgesamt 7 Menschen getötet worden. Es gab zudem mehr als 20 Verletzte. Attackiert wurden unter anderem die Städte Kostjantynivka und Kramatorsk in der Oblast Donetsk. Weitere Ziele waren Gebiete in der Region Dnipropetrovsk, darunter die Städte Nikopol und Synekliove. Die Ukraine attackierte ihrerseits ein Geschäftsgebäude in der russischen Grenzregion Bjelgorod mit Drohnen. Dabei gab es nach Behördenangaben einen Toten und 2 Verletzte. Der neue britische Premierminister Burnham hat den ukrainischen Präsidenten Selenskyj als seinen ersten ausländischen Besucher empfangen. Das solle die andauernde Unterstützung für die Ukraine demonstrieren, sagte der Premier gestern Abend in der südenglischen Hafenstadt Portsmouth, wo er Selenskyj auf einem Marinestützpunkt begrüßte. Burnham erklärte, sein Land überlasse der Ukraine die Rechte an einer neuen Technik zur elektronischen Störung russischer Luftabwehrsysteme. Nach Angaben der britischen Regierung wurden bereits Tausende dieser Geräte an die Ukraine geliefert. Selenskyj betonte, die Beziehung beider Länder sei stärker denn je. US-Präsident Trump hat seinen Strategiewechsel im Krieg mit dem Iran mit dem Willen erklärt, Verhandlungen eine Chance zu geben. Er hatte am Wochenende die Angriffe überraschend eingestellt. Trump sagte dazu an Bord der Air Force One, es gebe gute Gespräche mit Teheran. Er betonte, sollten die Verhandlungen ergebnislos bleiben, würden die Vereinigten Staaten wieder sehr starke militärische Gewalt anwenden. Die US-Regierung hat den obersten Gerichtshof angerufen, um weitreichende Änderungen bei der Briefwahl noch vor den Zwischenwahlen im November durchzusetzen. Das US-Justizministerium beantragte, die Maßnahmen vorläufig in Kraft zu setzen. Präsident Trump hatte im März verfügt, dass die amerikanischen Behörden eine Liste der wahlberechtigten Bürger in jedem Bundesstaat erstellen. Briefwahlunterlagen sollten dann nur noch Personen erhalten, die auf dieser Liste stehen. Gegen Trumps Dekret hatten 23 Bundesstaaten und der Hauptstadtbezirk Washington geklagt. Sie argumentieren, dass nur sie sowie der Kongress das Recht haben, die Wahlregeln festzulegen. 2 Instanzen gaben den Klägern Recht. Trump behauptet immer wieder, dass die Briefwahl fälschungsanfällig sei, ohne Belege dafür anzuführen. Kritiker sehen in der Maßnahme den Versuch, bestimmte Wähler, von denen angenommen wird, dass sie eher demokratisch wählen, auszuschließen. In den USA gibt es keine Ausweispflicht. Das Wetter: nachts teils wolkig, vereinzelt etwas Regen, Tiefstwerte 15 bis 8 Grad. Am Tage meist sonnig, im Norden örtlich etwas Regen, 20 bis 33 Grad. Am Mittwoch heiter, an den Alpen Schauer und Gewitter möglich, 26 bis 38 Grad. Das waren die Nachrichten.
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2: Weiterhin mit Katharina Peetz. Herzlich willkommen.

Was können die Proteste in Albanien gegen die Regierung bewirken? Dieser Frage gehen wir gleich nach. Und wir schauen uns an, was die neuen Regeln der EU für KI in der Praxis bedeuten. Das alles bis 4 Uhr in dieser Stunde der Radionacht. Schön, dass Sie dabei sind.

0: Der Name klingt erstmal ein bisschen niedlich, die Flamingo-Revolution. Der Hintergrund der Proteste in Albanien, die seit Ende Mai anhalten, ist aber sehr ernst. Ursprünglich ging es um ein Tourismusprojekt in einem Naturschutzgebiet, das von Donald Trumps Schwiegersohn Jared Kushner betrieben wird. Inzwischen geht es dabei auch um Fragen wie, wem gehört eigentlich dieses Land an der Lagune und unter welchen Umständen wechselte es den Besitzer? Der Protest der Umweltschützer wurde am Anfang von der Mehrheit der Bevölkerung nicht unbedingt unterstützt. Erst als es um unser Land ging, wurden die Proteste größer und erfassten auch bisher unbeteiligte Bevölkerungsgruppen. Anja Tröhlenberg war für die Weltzeit in Albanien unterwegs und stellt sich die Frage, ob die Proteste in Albanien tatsächlich etwas verändern können.
1: Seit Wochen gehen in Albanien tausende Menschen auf die Straße. Jeden Abend strömen sie auf den Boulevard im Zentrum der Hauptstadt Tirana. Viele von ihnen tragen rosa Kleidung und manche halten Schaumstoffflamingos auf Besenstielen in die Luft. Auslöser für diese Proteste ist ein Bauprojekt in einem Naturschutzgebiet. Im Viosa-Nata-Delta und auf der vorgelagerten Insel Sasan sind zwei Luxusresorts geplant. Dahinter steht Affinity Partners, die Investmentfirma von Donald Trumps Schwiegersohn Jared Kushner. Weil die Baupläne auch den Lebensraum der Flamingos bedrohen, ist der Vogel zum Symbol des Widerstands geworden.
2: Wir fordern, dass die Projekte im Viosa-Nata-Delta und auf der Insel Sasan gestoppt werden. Außerdem fordern wir, die Änderungen am Gesetz über die Schutzgebiete zurückzunehmen,
1: sagt die Umweltaktivistin Besiana Guri. Und meint damit eine Gesetzesänderung vom Februar 2024, die touristische Bauprojekte in Schutzgebieten ermöglicht. Nur wenige Wochen später präsentierte Jared Kushner erste Entwürfe für seine Projekte an der albanischen Küste. Hotels, Villen, Pools und Yachthäfen. Lange war es in Albanien schwer, Menschen für Umweltthemen zu mobilisieren. Wer gegen neue Ressorts, Straßen oder Flughäfen protestierte, galt schnell als jemand, der Entwicklung und Fortschritt verhindern will. Erst als Bagger im Delta auftauchten und ein bislang frei zugänglicher Strand eingezäunt wurde, schlossen sich zahlreiche Menschen dem Protest an. Für viele ging es nun nicht mehr nur um Naturschutz, sondern um den Ausverkauf des eigenen Landes.
2: Es war eine böse Überraschung, als ich erfuhr, dass das Gelände eingezäunt worden war. Daraufhin haben wir uns mit anderen Aktivisten und Organisationen zusammengeschlossen und einen Protest organisiert.
1: Zu diesem Zeitpunkt lagen weder eine Baugenehmigung noch eine Umweltverträglichkeitsprüfung vor. Auch eine öffentliche Anhörung hatte es nicht gegeben. Die Umweltaktivistin greift nach der Hand ihrer 8-jährigen Tochter. Seit Jahren setzt sie sich für den Schutz der Viosa ein, eines der letzten frei fließenden Flüsse Europas. Dort, wo die Viosa ins Meer mündet, soll eines der Luxusressorts entstehen.
2: Ich hätte nie gedacht, dass daraus eine so große Sache werden würde, auch wenn ich es mir gewünscht hatte. Ich hatte so oft darüber gesprochen und davon geträumt, dass dieser Protest endlich stattfindet.
1: Die Regierung verteidigt die Baupläne als Chance für Wirtschaftswachstum und neue Arbeitsplätze. Doch der Protest wurde immer größer. Dazu trug auch ein Video bei, das sich kurz nach Beginn der Demonstration in den sozialen Medien verbreitete. Die Aufnahmen stammen von dem kurz zuvor eingezäunten Strandabschnitt im Viosa-Nata-Delta. Zu sehen ist, wie Mitarbeiter einer privaten Sicherheitsfirma einen der Demonstranten über den Sand zerren, während die Polizei tatenlos zusieht.
2: Das Video ging viral und die Menschen waren geschockt, ich auch, denn das hätte genauso gut ich sein können.
1: Seitdem geht es vielen Demonstrierenden nicht mehr nur um den Schutz der Natur. Es geht auch um Eigentum und Zugang. Wem gehören die betroffenen Küstenflächen und wer darf über ihre Nutzung entscheiden? In einem Café in Tirana rückt Wladimir Karay seine Brille zurecht.
3: Sasan ist eine ehemalige Militärinsel in öffentlichem Besitz. Bei den Flächen an der Küste ist es komplizierter. Ein Teil gehört dem Staat, ein Teil privaten Eigentümern. Hinzu kommen ungeklärte Eigentumsfragen, die es nicht nur dort, sondern in ganz Albanien gibt.
1: Der Investigativjournalist recherchiert zur Ermittlung der albanischen Sonderstaatsanwaltschaft gegen Korruption und organisierte Kriminalität, kurz SPAK. Am 12. Juni wurden gegen 20 Verdächtige Haftmaßnahmen angeordnet. Sie sollen Kokain aus Südamerika nach Europa geschmuggelt und die Erlöse über Immobilien gewaschen haben. In den Ermittlungsakten tauchen auch jene Grundstücke auf denen eines der geplanten Ressorts entstehen soll.
3: Mehr als 400 Bankkonten wurden gesperrt. Diese Zahl ist schon enorm. Wir wissen allerdings noch nicht, ob auf den Konten überhaupt Geld lag und, wenn ja, um welche Summen es geht. Nach derzeitigem Stand könnte das aber die größte Aktion dieser Art sein, die die albanische Staatsanwaltschaft je durchgeführt hat.
1: Zu den Verdächtigen gehört auch Arthur Scheho. Der in den USA lebende Geschäftsmann beansprucht einen großen Teil der betroffenen Flächen. Im April vereinbarte er den Verkauf dieser Grundstücke an eine Projektgesellschaft für rund 110 Millionen Euro. Doch SPAC ließ den Kaufpreis auf einem Notarkonto einfrieren. Die Ermittler vermuten, dass Scheo und seine Geschäftspartner die Flächen mithilfe gefälschter Eigentumsdokumente erworben haben.
3: SPAC ermittelt nicht gegen das Projekt selbst. Die Ermittlungen gegen ein mutmaßliches internationales Drogennetzwerk hatten schon begonnen, bevor das Ressortprojekt öffentlich bekannt wurde.
1: Bislang gibt es keine Hinweise darauf, dass Kushner oder andere Investoren von den Vorwürfen gegen Scheo wussten oder in dessen mutmaßliche Geschäfte verwickelt waren. Der Grundstückskauf lief über mehrere ineinander verschachtelte Gesellschaften. Doch die Konflikte um die betroffenen Flächen waren seit langem bekannt.
3: Der Streit um diese Grundstücke reicht bis ins Jahr 2006 oder 2007 zurück. Mindestens dreimal lag der Fall bereits beim obersten Gericht. Trotzdem spielte dieser seit Jahren bekannte Rechtsstreit bei der Planung des Projekts offenbar keine Rolle. Auch diejenigen, die dort Milliarden investieren wollen, behaupten, nichts gewusst zu haben.
1: Die ungeklärten Eigentumsverhältnisse im Yosanata-Delta sind kein Einzelfall. Nur wenige Schritte vom Boulevard entfernt, in der ehemaligen Residenz des kommunistischen Diktators Enver Hoxha, sortiert Elidor Mehili Bücher in die Regale. Der Historiker lehrt am Hunter College der City University of New York und erforscht derzeit die Geschichte des Gebäudes.
4: True story. When I was a historian going to the archives in the 2000s and trying to do historical research,
5: als ich in den 2000er Jahren in den Archiven arbeitete, suchten dort 90% der Menschen nicht nach historischen Quellen. Sie suchten nach Belegen für Eigentum. Das Land hat dieses Problem nie wirklich gelöst.
1: Im Kommunismus wurde privater Grundbesitz abgeschafft und das Land kollektiviert. Nach 1990 dann begann die Rückgabe. Doch viele Eigentumsfragen blieben bis heute ungeklärt. Im Streit um das Delta verbindet sich nun dieses alte Problem mit einem breiteren Unmut über die politische und wirtschaftliche Entwicklung des Landes.
5: Ich denke, es ist jetzt schon klar, dass das ein historischer Moment ist. Einen vergleichbaren Protest hat Albanien zuletzt im Dezember 1990 erlebt, als sich die Studierenden in Tirana gegen das kommunistische Regime erhoben.
1: Ihre Proteste trugen damals zum Ende der kommunistischen Diktatur bei. Und auch heute geht es längst nicht mehr nur um das Bauprojekt. Immer häufiger wird der Rücktritt des seit 2013 amtierenden Premierministers Edi Rama gefordert.
5: Die Ironie ist, dass die Regierung eigentlich erfolgreich ist. Sie hat den Tourismus vorangebracht und den Lebensstandard erhöht, aber eben nicht für alle. Die Früchte des Wirtschaftswachstums sind nicht gleichmäßig verteilt.
1: Besonders deutlich werde das auf dem Wohnungsmarkt.
4: You have now certain sections of Tirana that remind you of certain parts of Berlin.
5: Es gibt inzwischen Viertel in Tirana, die an bestimmte Gegenden in Berlin, Lissabon oder Paris erinnern. Für junge Paare wird es immer schwieriger, überhaupt noch bezahlbaren Wohnraum zu finden.
4: It's getting so much harder now.
1: Die Immobilienpreise sind in den vergangenen Jahren rasant gestiegen. Nach Angaben der albanischen Zentralbank wurde im ersten Halbjahr 2024 mehr als jede vierte erfasste Immobilie an Käufer mit Wohnsitz im Ausland verkauft.
4: A lot of frustration and also a sense, I think.
5: Da ist viel Frust und auch das Gefühl, das eigene Land gleite einem aus den Händen. Natürlich ist es gut, wenn Albanien attraktiver wird, wenn die Wirtschaft wächst und Investitionen ins Land kommen. Wer will das nicht? Aber gleichzeitig haben viele das Gefühl, bei den entscheidenden Fragen nicht mehr mitbestimmen zu können.
1: In der Abendsonne warten tausende Menschen vor dem neu errichteten Stadion auf Einlass. Sie wollen zum Konzert von Kanye West, einem der bekanntesten Musiker der Welt.
2: Wir freuen uns sehr, dass er nach Albanien gekommen ist. Er hat tolle Texte, einen minimalistischen Stil und eine fantastische Bühnenshow.
1: Sagt eine Besucherin und reiht sich in die Schlange ein. In mehreren europäischen Ländern waren Auftritte von Kanye West zuvor wegen seiner antisemitischen Äußerungen abgesagt worden. In Albanien dagegen sprang die Regierung ein, damit das Konzert stattfinden konnte. Nach Angaben des Veranstalters waren Ende Mai rund 25.000 Tickets verkauft. Wirtschaftlich tragfähig wäre das Konzert aber erst ab etwa 40.000 gewesen. Kurz vor dem Termin stellte die Regierung deshalb mehr als 4 Millionen Euro bereit. Aus einem Reservefonds für unvorhergesehene Ausgaben.
2: Das ist doch super. Dadurch kommen mehr Touristen. Hotels, Airbnbs und Taxis profitieren. Und unser wunderbares Land wird bekannter. Deshalb sage ich, bravo an die Regierung.
1: Auch die Regierung begründete die Förderung mit zusätzlichen Einnahmen für Tourismus und lokale Unternehmen. Und tatsächlich sind an diesem Abend viele Fans aus dem Ausland angereist. Aber nicht alle Anwesenden halten es für richtig, das Konzert aus der Staatskasse zu finanzieren.
6: You are hated. Your songs are hated here. We hate you.
1: Kanye, du bist hier nicht erwünscht, schreit eine junge Frau. Sie lehnt an einer Leitplanke die rote albanische Flagge um die Schultern gelegt. Sie ist zum Stadion gekommen, um gegen den Auftritt zu protestieren.
7: Wir wollen Kanye West hier nicht. Er ist ein Künstler, der weltweit auf große Ablehnung stößt. Auch wir lehnen ihn ab. Deshalb bin ich hier.
1: Seit mehr als einem Monat beteiligt sich die junge Frau auch an den Flamingo-Protesten. Etwa zur selben Zeit halten Demonstrierende im Zentrum Tiranas Plakate mit der Aufschrift »Kanye West ist kein Notfall« in die Höhe.
7: Keiner von uns will, dass für solche Konzerte Millionen Euro aus unseren Steuergeldern ausgegeben werden. Ich will nicht, dass mein Geld dafür verwendet wird.
1: Das Geld werde an anderer Stelle dringender gebraucht, sagt sie. In Krankenhäusern, Schulen und bei der Unterstützung bedürftiger Familien.
7: Unsere Krankenhäuser sind schlecht ausgestattet. Es fehlen Medikamente für Kranke sowie die notwendige medizinische Ausstattung. Auch die Straßen sind vielerorts in einem katastrophalen Zustand. Wir haben nicht einmal vernünftige Gehwege.
1: Ihren Namen möchte sie nicht nennen. Während drinnen das Konzert beginnt, singt die junge Frau draußen die albanische Nationalhymne. Kurz darauf greifen Polizisten ein und reißen ihr die Musikbox aus der Hand. Ein anderer Abend, die Sonne ist längst untergegangen, zurück auf dem Boulevard. Demonstrierende schwenken Schaumstoff-Flamingos und rufen, Rama tritt zurück. Auch die Umweltaktivistin Besiana Guri ist wieder dabei. Sie baut den Projektor ab, mit dem sie zuvor die Worte »Hände weg von Nata« an die Fassade des Amtssitzes des Ministerpräsidenten geworfen hat. Die wichtigsten Ziele, der Stopp der Bauprojekte und die Rücknahme der Gesetzesänderung von 2024, sind bislang nicht erreicht. Und trotzdem hält Besiana den Protest schon jetzt für einen Erfolg.
2: Wir haben in Albanien eine neue Protestkultur geschaffen und wir haben Hoffnung geweckt, dass junge Menschen etwas verändern können. Außerdem wurde der Zaun im Delta entfernt, etwas, das am Anfang fast unmöglich erschien.
1: Längst gehe es nicht mehr nur um ein einzelnes Bauprojekt. Der Protest habe sich weiterentwickelt.
2: Was mit der Umwelt geschieht, ist nicht einfach nur ein Umweltproblem. Es ist eine Frage schlechter Regierungsführung. Auch wenn wir Umweltschützer entschlossen an unseren Forderungen festhalten, können wir sie nicht vom Versagen in allen anderen Bereichen trennen.
1: Doch ihr politischer Einsatz fordert auch privat seinen Preis.
2: Wenn ich etwas mache, dann zu 100%. Dabei kommt oft auch meine Familie zu kurz. Seit mehr als einem Monat schlafe ich sehr wenig, ruhe mich kaum aus und bin fast nie zu Hause.
1: An diesem Abend ist sie ohne Tochter gekommen. Ihr Mann kümmert sich zu Hause um das Kind.
2: Ich weiß, dass wir eines Tages zurückblicken werden. Dann werden meine Familie und ich stolz auf den Beitrag sein, den wir geleistet haben. Und darauf, auf der richtigen Seite der Geschichte gestanden zu haben. Das ist es, was mich weitermachen lässt.
1: Dann wickelt sie die Kabel auf und verstaut den Projektor in einem Stoffbeutel. Auch morgen Abend wird sie wieder hier auf dem Boulevard stehen.
0: Die Reportage von Anja Tröllenberg aus Albanien. Und das Thema vertieft meine Kollegin Margarete Wohlan im Gespräch mit unserem Südosteuropa-Korrespondenten Oliver Schosch.
8: Herr Schosch, ein Demonstrant sagte eben im Beitrag, diese Demos sind ein historischer Moment. Einen vergleichbaren Protest hat Albanien zuletzt 1990 erlebt, als sich die Studierenden in Tirana gegen das kommunistische Regime erhoben haben. Sehen Sie das auch so?
9: Also ich finde, für einen historischen Moment gehört auch dazu, dass sich die Geschichte dann auch tatsächlich verändert. Also wenn die Proteste tatsächlich zu einem politischen Umsturz führen, zu einem neuen politischen System. Aus Sicht der Demonstranten wäre das ja ein Ende der, wie Sie sagen, korrupten, autoritären Herrschaft von Edi Rama. Aber das ist noch lange nicht in Sicht. Es ist aber zum ersten Mal seit vielen, vielen Jahren, dass es eine große Protestbewegung der Bürger gibt für Umweltschutz, für mehr Demokratie. Und zuvor gab es halt kleinere lokale Umweltproteste und es gab in der Hauptstadt immer so größere Proteste der Oppositionsanhänger von Sali Berisha. Das sind ja die zwei großen Klientelparteien, die von Rama, die von Berisha, den beiden Korruption vorgeworfen wird. Jetzt zum ersten Mal die Bürgerschaft auf der Straße, die wirklich ein Ende des politischen Systems, wie es jetzt besteht, fordert.
8: Und es sind ja nicht nur die Aktivisten für Umweltschutz, was ja das Besondere ist, sondern auch andere gesellschaftliche Schichten, die wütend sind, weil sie das Gefühl haben, ihr Land wird an den Meistbietenden verkauft. Und das, was Sie beschreiben, dazu genommen, könnte das eventuell eine Dynamik auflösen, die in Richtung Regierung von Edi Rama wird tatsächlich aus dem Amt katapultiert gehen könnte? Ich weiß, Sie sind vorsichtig, das haben Sie ja auch schon angedeutet in der ersten Antwort, aber schauen wir doch mal in die Kristallkugel.
9: Also aus dem Amt katapultiert, auf jeden Fall gibt es da keine Anzeichen dafür. Also wenn wir mal gucken auf Serbien, da gibt es ja Proteste seit November 2024. Jetzt haben wir seit Mai 2026 welche in Albanien. Das müsste schon länger anhalten, aber es sind auf jeden Fall anstrengende Zeiten für Edi Rama. Er verliert an Ansehen, auch international. Er war ja lange mit Albanien so ein bisschen der Vorzeigebeitrittskandidat, sehr pro-europäisch, immer pro-EU. Edi Rama konnte sich charmant und witzig verkaufen. Wir erinnern uns vielleicht, wie er mit Kommissionspräsidentin Ursula von der Leyen herumgescherzt hat, als er die EU-Westbalkan-Gipfel in Tirana organisiert hat. Von der Leyen nannte ihn immer My Dear Eddy. Und jetzt ist sein Image so angeschlagen, weil man merkt, hey, es ist ja ein bisschen wie in Serbien. Das Volk steht auf und rebelliert gegen ihn, bezeichnet ihn als autoritär, als korrupt und dass er mit der organisierten Kriminalität verbandelt ist. Also die Zeiten für Edi Rama sind schwieriger geworden, aber ein Machtverlust ist noch nicht in Sicht.
8: Ich erwähnte am Anfang, dass das Projekt mit Jared Kushner also ins Stocken geraten ist. Welche Folgen könnte das denn haben?
9: Also es ist sehr schwer vorherzusehen, wie das mit diesem Projekt überhaupt weitergeht. Also es sind viele Dinge im Hintergrund, die dafür sorgen, dass es gewaltig stockt. Also es gibt einen Vorwurf, dass ein Teil des Landes für das Kushner-Projekt illegal beschafft wurde von Kriminellen. Ich habe auch einen albanischen Kleinbauern getroffen, der eine Urkunde hat, die besagt, dass das Land mal seinem Großvater gehört hat und er klagt dagegen. Also das sind Eigentumsverhältnisse im Hintergrund auf dem Prüfstand. Und dann gibt es noch eben diese umstrittenen mutmaßlichen Verstöße gegen den Naturschutz. Im Jahr 2021 wurde ja ein Teil der Flächen dort des Naturschutzgebiets Vjosanate aus dem Naturschutzgebiet herausgenommen, um da bauen zu können. 2024 dann das Gesetz, wonach Tourismusprojekte von strategischer Bedeutung ohnehin in Naturparks umgesetzt werden können. Und bei diesem Gesetz hat Mitte Juli die Erweiterungskommissarin der EU, Marta Kos, schon deutlich gemacht, dass man mit so einem Gesetz eigentlich nicht in die EU kommt. Also da sind so viele Dinge unklar. Es ist im Moment, würde ich sagen, völlig offen, was mit dem Kushner-Projekt passiert, ob sie das überhaupt in der Form so realisieren können oder nochmal komplett neu umdenken müssen. Oder vielleicht steht es ja sogar auf der Kippe. Das ist alles sehr, sehr schwierig vorherzusehen, wie das Ganze ausgehen wird.
8: Was für die Demonstrierenden ja echt ein Problem wäre, wenn das Kushner-Projekt nicht gebaut wird, aber alles andere so bleibt, wie es war. Kann das sein?
9: Ja, also mit dieser Möglichkeit muss man rechnen. Es gab ja sowas mal in Montenegro. Montenegro ist ja das Land, das jetzt als nächstes der EU beitreten will, 2028. Und Albanien will dann als zweites folgen, 2030. Und in Montenegro gab es an der Saline und Lagune in Ulcin auch mal so ein geplantes Tourismusprojekt. Also auch mit Yachthafen und Hotels und Golfanlage direkt am Vogelschutzgebiet. Und da hat die EU tatsächlich Druck gemacht. Die haben die Saline und Lagune in Ulcin tatsächlich zu einer sogenannten Closing Benchmark gemacht. Also es hieß, wenn die Saline und das Vogelschutzgebiet nicht erhalten wird und wenn da Tourismus gemacht wird, dann kann das EU-Beitrittskapitel zu Umwelt- und Klimaschutz nicht erfolgreich abgeschlossen werden. Und es kann sein, dass es für das Kushner-Projekt am Ende auch so etwas gibt, dass es in Beitrittsverhandlungen dann so im Weg steht, dass es abgeblasen werden muss. Aber investigative albanische Journalisten haben ja herausgefunden in den letzten Wochen, dass das Kushner-Projekt nur eines von vielen Projekten ist, die da laufen in Albanien. Die haben gezählt, dass es aktuell 19 Bauprojekte in geschützter oder unberührter Natur gibt. Also wenn das Kushner-Projekt abgeblasen wird, dann ist noch längst nicht alles irgendwie in Butter in Albanien, sondern da gibt es viele, viele schmutzige Geschichten.
0: Sagt unser Südosteuropa-Korrespondent Oliver Schorsch im Gespräch mit meiner Kollegin Margarete Wohlan in der Sendung Weltzeit.

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1: Carina, stell dir mal vor, du hast mit 2 Jahren Vorlauf auf ein richtig großes Ereignis hingearbeitet. Mhm. Also sagen wir mal, die Veröffentlichung deines ersten Buches, ein KI-Ratgeber zum Beispiel, von dem du genau weißt, der wird das Leben von Millionen Leserinnen verändern. Wie fändest du es dann denn eigentlich, wenn dein Verlag so 4 Wochen vor Verkaufsstart sagen würde, oh, sorry, wir verschieben das Ganze um 16 Monate?
2: Also, du kennst mich ja, ich habe ein sehr sanftes Gemüt. Ich würde nach außen hin total ladylike sagen, ja, gar kein Problem, das passiert ja mal. Und innerlich würde ich toben und ausrasten.
1: Ja, zumal du ja wahrscheinlich schon, keine Ahnung, 2 Dutzend Leute für die Release-Party
2: ja, genau,
1: eingeladen
2: richtig.
1: Hättest und sowas.
2: Genau, genau schon Bücher signiert hätte und alles. Also.
1: Ja, also ziemlich blöde Sache eigentlich. Und genau sowas passiert in Europas KI-Szene gerade auch. Also da gibt es eigentlich einen großen Stichtag, auf den man seit 2 Jahren hinarbeitet. Es ist der 2. August 2026, also ziemlich genau 10 Tage, nachdem wir diese Episode von KI verstehen aufzeichnen. Ja, und da ist natürlich die Frage, was ist da los, ne?
2: Ich ahne, was du meinst. Also es geht wahrscheinlich um den EU AI Act und den Stichtag fürs Inkrafttreten der weltweit schärfsten KI-Regeln.
1: Ja, scharfsinnig, Carina, genau. Also am 2. August soll es eben so richtig ernst werden mit dieser KI-Regulierung in Europa. Und Ende Juni hat Brüssel die Party dann einfach abgesagt und ja, über 1 Jahr nach hinten verschoben.
2: Aber kein Grund, dass wir das Ding verschieben, sondern wir können ja trotzdem heute drüber reden, wie es dazu kam, welche Folgen das hat und was dann am 2. August vielleicht doch passiert für KI-NutzerInnen und KI-Anbieter in Europa.
1: Genau, und etwas zugespitzt geht es also wirklich auch um die Frage, ist der EU AI Act jetzt eigentlich schon tot, weil Lobbyverbände ihn begraben haben oder zeigt er seine Zähne vielleicht doch noch und vielleicht nur ein bisschen später?
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2: Herzlich willkommen zu einer neuen Folge. Mein Name ist Carina Schröder und ich freue mich, dass ihr dabei seid. Wir sprechen heute über den EU AI Act und das ist ja das weltweit erste umfassende Regelwerk für den verantwortungsvollen und auch nachhaltigen Umgang mit KI-Systemen. Eigentlich sollte es Anfang August 2026 in die heiße Phase gehen. Mhm. Aber vor wenigen Wochen hat Brüssel die Notbremse gezogen. Bei dem Thema wird man irgendwie nicht müde, immer so Autometaphern zu benutzen. Menschen, die KI verstehen, hören, wissen, wo was ich meine.
1: Genau.
2: Also jetzt erstmal nach monatelanger Debatte. Nee, Moment, stopp. Stichwort ist hier KI-Omnibus. Also Frage an meinen Kollegen Ralf Krauder. Würdest du sagen, eigentlich ist der Stichtag, der 2. August, damit, irgendwie unwichtig geworden?
1: Also er ist weniger wichtig als eigentlich gedacht. Es treten tatsächlich einige neue Regeln zur KI-Regulierung in Kraft. Allerdings nur ein Bruchteil der ursprünglich geplanten Maßnahmen. Die meisten werden tatsächlich auf die längere Bank geschoben, also um 16 Monate oder teilweise sogar mehr nach hinten. Ja, und die spannende Frage, ob das jetzt gut oder schlecht ist, da bekommt man unterschiedliche Antworten, je nachdem, mit wem man drüber spricht.
2: Na, ich bin gespannt, was du herausgefunden hast. Aber wichtig hier nochmal kurz klarzustellen, der EU AI Act, der gilt ja eigentlich schon seit August 2024, da ist er in Kraft getreten. Einige Regeln, die gelten ja auch schon, aber in vielen Bereichen fehlte es bislang oder fehlt es immer noch an konkreten Richtlinien und Verordnungen für die Umsetzung.
1: Genau. Und bevor wir gleich drüber sprechen, was denn konkret jetzt aktuell schon Phase ist und was demnächst gelten wird, springen wir vielleicht nochmal kurz zurück ins Jahr 2023. Da war der EU AI Act noch nicht in Kraft, aber schon in der Mache und er warf sehr große Schatten voraus.
4: AI is a general technology that is accessible, powerful and adaptable for a vast range of users, both civilian and military. And
1: it is moving. Kennst du die Stimme, oder?
2: Ja, natürlich. Das ist unsere ehemalige Verteidigungsministerin.
1: Ja, und die heutige Präsidentin der EU-Kommission, Ursula von der Leyen. Und das ist die State of the Union-Rede vom September 2023. Und sie sagte da sinngemäß, KI ist eine sehr mächtige Technologie mit vielen spannenden Anwendungen, zivil und militärisch. Und oberste Priorität sei es eben sicherzustellen, dass sich die KI-Entwicklung an den Bedürfnissen der Menschen orientiert, dass sie transparent und verantwortungsvoll erfolgt.
4: Our AI Act is already a blueprint for the whole work. We must know.
1: Und sie sagt auch, Europas AI Act ist eine Blaupause für den Rest der Welt.
2: And turned to implementation. Und das Schöne ist, ich habe mich gerade mit jemandem unterhalten aus der EU-Kommission, also der da arbeitet, und der hat gesagt, gesagt, es war mega überraschend, dass Ursula von der Leyen das da angekündigt hat. Also die meisten wussten nichts davon. Und da wurden ja auch große Erwartungen geschürt. Mhm. Also umso ärgerlicher, dass man jetzt das Gefühl hat, Brüssel möchte vielleicht doch nicht ganz vorn mitspielen bei KI-Regulierung.
1: Ja, also der Eindruck könnte tatsächlich entstehen. Er stimmt aber nur zum Teil. Also in der Tat ist es so, dass einige kritische KI-Anwendungen in Europa ja wirklich schon verboten sind. Seit Februar 2025 wegen dem EU-AI-Act, also zum Beispiel soziale Bewertungssysteme, Stichwort Social Scoring, das Auslesen von Emotionen am Arbeitsplatz oder in der Schule mit KI-Tools ist nicht erlaubt. KI-Systeme, die menschliches Verhalten hinterrücks manipulieren, sind auch verboten, genauso wie die biometrische Fernidentifizierung in Echtzeit im öffentlichen Raum, genauso wie das ungezielte Scraping von Gesichtsbildern im Internet oder von Überwachungskameras. Und verboten ist auch die Kategorisierung von Personen anhand biometrischer Daten, die mit KI ausgewertet werden. All das ist schon in place, das greift schon. Verstöße dagegen können teuer werden, bis zu 35 Millionen Euro oder 7% des Jahresumsatzes. Seit August 2025 gelten außerdem ja auch spezielle Auflagen für General-Purpose-AI-Systeme. Und zu diesen Generalisten unter den KI-Systemen zählen eben die großen Sprachmodelle wie ChatGPT, Claude, Gemini und Mistral. Die müssen technische Dokumentation bereitstellen und Transparenzberichte vorlegen zu den Fähigkeiten, Grenzen und Risiken ihrer Systeme. Und jetzt sollte eben am 2. August es weitergehen mit dem nächsten großen Meilenstein in Sachen KI-Regulierung. Da sollten nämlich strenge Regeln für die Hochrisikoanwendung in Kraft treten. Und weil das jetzt verschoben worden ist, ist aus dem geplanten Meilenstein, naja, ich würde mal sagen, Carina, vielleicht so ein Kieselstein am Wegesrand geworden. Allerdings kein ganz unwichtiger, wie ich dir jetzt gleich erklären werde.
2: Und dass es so kam, das verrät ja auch eine Menge darüber, wie kontrovers in Europa eigentlich gerade über diese Technologie, über KI diskutiert wird. Weil da gibt es ja auch viel Druck auf Politik und Wirtschaft. Also man will irgendwie regulieren, aber man soll es auch nicht übertreiben mit gesetzlichen Auflagen, weil man will ja auch weiter Wirtschaftsstandort bleiben und attraktiv für KI-Unternehmen bleiben.
1: Genau, also zu viel Regulierung wäre natürlich schlecht, das wäre ein Showstopper, da sind sich alle einig, zu wenig wäre aber sicher auch ein Fehler. Dann drohen eben vielleicht auch fatale Sicherheitsrisiken. Es geht eben wie so oft im Leben um die richtige Balance.
2: Lass uns das mal Stück für Stück aufdröseln. Aus vorherigen Episoden zum Thema wissen geneigte ZuhörerInnen ja auch, dass der EU-AI-Act so eine Art risikobasierten Ansatz hat. Also das heißt, KI-Systeme, die besonders gravierende Folgen für das Leben von uns Menschen haben könnte oder für unser soziales Miteinander, die müssen natürlich viel strengere Auflagen erfüllen als jetzt ein Algorithmus von einem Streaming-Dienst, der mir vielleicht eine individuelle Playlist zusammenstellt. Und du hast ja schon die Hochrisikogesetze Thema angesprochen. Lass uns doch vielleicht einfach bei denen anfangen. Und das Interessante finde ich immer wieder, es heißt zwar Hochrisikosysteme, aber wichtiger als die Systeme selbst, also die spielen natürlich auch eine Rolle, ist fast in welchen Szenarien, in welchen Bereichen die eingesetzt werden, zum Beispiel im Krankenhaus.
1: Genau, also platt gesagt geht es bei den Hochrisikosystemen um KI-Systeme, die über das Leben von Menschen entscheiden. Also Fragen wie, wer bekommt einen Studienplatz? Wer wird zu einem Bewerbungsgespräch eingeladen? Welche Familie erhält den Immobilienkredit und welche nicht? Welche alleinerziehende Mutter hat Anspruch auf Sozialhilfe und welcher Nicht-EU-Bürger darf nach Europa einreisen und wer nicht? Weil KI-basierte Helfer in solchen Fällen eben Entscheidungen mit großer Tragweite beeinflussen können, muss hier laut AI-Act besonders genau hingeschaut werden, um eben sicherzustellen, dass es da unter allen Umständen fair und transparent zugeht und dass niemand benachteiligt wird.
2: Und wie du gesagt hast, deswegen braucht man auch besonders strenge Auflagen. Zum Beispiel, das klingt vielleicht nicht sehr streng, ist aber eigentlich sehr streng gemeint, Dokumentationspflichten.
1: Genau, und die sind recht umfassend. Also das heißt, die Entwickler, Anbieter und Nutzer solcher Hochrisikosysteme müssen dann Dinge vorweisen wie Risikomanagement, menschliche Aufsicht, Transparenz, und das muss eben auch alles dokumentiert sein. Sie müssen aber vor allem auch eine Grundrechtefolgenabschätzung machen, die klären soll, ob der Einsatz dieses KI-Systems dann eben keine Grundrechte verletzt. Also zum Beispiel Datenschutz und Privatsphäre.
2: Ja, wobei man auch sagen muss, das kommt ja nicht aus dem Nichts, ne? Also Hochrisikosysteme, die werden auch so strikt reguliert, weil da schon öfter mal, sage ich mal, einige krasse Probleme aufgetreten sind mit KI-Systemen.
1: Ein ganz bitteres Beispiel war ja die sogenannte Kindergeldaffäre in den Niederlanden. Haben wir hier auch schon mal vor längerer Zeit drüber berichtet. Das war ein Polizskandal, in dessen Folge Mark Rutte 2021 als Regierungschef seinen Hut nehmen musste. Hintergrund war ein Algorithmus der Steuerbehörde, der über 20.000 Familien fälschlicherweise des Sozialbetrugs bezichtigt hat. Überproportional viele Menschen davon hatten eine doppelte Staatsbürgerschaft und die Folge für die betroffenen Familien war, die sollten plötzlich tausende Euro zurückzahlen, wurden quasi in den Ruin getrieben und darüber ist die Regierung letztlich gestürzt. Also sowas ist der Albtraum, das Albtraum-Szenario, das die Hochrisikoregeln verhindern sollen. Und eigentlich sollten sie eben am 2. August in Kraft treten. Aber vor einigen Wochen dann, am 29. Juni, kam das ambitionierte Projekt leider unter die Räder von einem Omnibus.
2: Du meinst den KI-Omnibus, um das hier nochmal zu sagen. Wir wissen sehr wohl, dass es sich nicht um ein Auto handelt, sondern eine Art Gesetzespaket, eine Art Maßnahmenpaket, das die EU-Kommission verabschiedet hat, um auch Bürokratie abzubauen.
1: Mit dem Ergebnis eben, dass die Pflichten für Hochrisiko-KI jetzt erst 16 Monate später greifen sollen, am 2. Dezember 2027 erst. Und für Hochrisiko-KI, die in Produkten drin steckt, also zum Beispiel in Medizingeräten im Krankenhaus oder in anderen Maschinen, da soll das dann sogar erst im August 2028 scharf gestellt werden, also 2 Jahre später als geplant.
2: Ja, vielleicht sollten wir nochmal über die Gründe für die Aufschiebung sprechen, denn ich bin ja bekanntlich ein riesiger Fan von strenger Regulierung, aber auch ich muss sagen, also die Auflagen waren ja nicht ganz einfach umzusetzen, was auch daran liegt, es war nicht immer ganz klar definiert, was müssen die Unternehmen, was müssen die Anbieter von KI-Systemen jetzt eigentlich alles leisten und können sie das überhaupt alles leisten?
1: Also die offizielle Begründung, Carina, war tatsächlich, die Voraussetzungen seien noch nicht gegeben, weil eben die zuständigen Behörden in Brüssel und den EU-Staaten ihre Hausaufgaben noch nicht gemacht haben. Also da geht es um technische Normen, an denen die Anbieter dieser Hochrisiko-KI-Systeme sich orientieren können. Und die liegen größtenteils tatsächlich noch gar nicht vor, werden gerade erst noch erarbeitet. Da geht es auch um nationale Prüfstellen, die dann die Einhaltung dieser Regeln zertifizieren sollen. Auch die gibt es zum Teil gar nicht, beziehungsweise sie nehmen gerade erst ihre Arbeit auf. Und es ist natürlich schon nachvollziehbar, ein Gesetz scharf zu stellen, macht eigentlich erst Sinn, wenn man klare Vorgaben macht und auch Strukturen etabliert hat, die dann die Einhaltung auch wirklich kontrollieren können.
2: Aber ich muss jetzt mal so spitz fragen, ne? Also überzeugt dich das? Denn KritikerInnen sagen ja auch immer wieder, die großen Tech-Unternehmen profitieren am Ende von diesen Verschiebungen und vielleicht auch Lockerungen.
1: Also zu den Tech-Unternehmen kommen wir ein bisschen später noch. Die haben sich da schon Gehör verschafft. Ich finde trotzdem die Argumentation, die offizielle, teilweise nachvollziehbar. Denn man, wenn man sich ehrlich macht, ist schon klar, der Zeitplan war von Anfang an sportlich. Der EU AI Act war ja immer auch eher eine Sammlung von Leitplanken mit groben Richtlinien, die dann erst nach und nach in konkrete Verwaltungsvorschriften übersetzt werden sollten, im Dialog dann mit den Betroffenen, mit den Stakeholdern. Das alles dauert, weil die Materie eben sehr komplex ist und auch, weil die Technik sich eben so rasant entwickelt. Also die großen Sprachmodelle zum Beispiel, die seit November 2022 in aller Munde sind, ChatGPT und Co., die hatten in den ursprünglichen Regulierungsüberlegungen für den AI-Act ja noch gar keine Rolle gespielt. Die wurden erst nachträglich aufgenommen. Also ich finde schon, man muss fairerweise sagen, das ist alles auch sehr kompliziert und dynamisch. Aber Fakt ist schon auch, wie du sagst, die großen Tech-Konzerne, die massiv betroffen sind vom EU-AI-Act, die haben wirklich alle Hebel in Bewegung gesetzt, damit das ein zahnloser Tiger wird. Und die Verschiebung der Scharfstellung der Pflichten für Hochrisiko-KI-Systeme jetzt, das spielt die natürlich in die Hände. Und die Bürgerinnen und Bürger der EU dagegen, die haben natürlich so ein bisschen das Nachsehen, weil eben diese Hochrisiko-KI-Werkzeuge, vor denen uns der EU-AI-Act ja primär schützen sollte, jetzt eben noch 1,5 Jahre länger ohne große Auflagen und Sicherheitsprüfung, Risikoabschätzung und Grundrechtsfolgenprüfung vermarktet werden können.
2: Wobei man ja auch sagen muss, ne, aufgeschoben ist ja noch nicht aufgehoben. Also die Regulierung von KI-Systemen für Hochrisikoanwendungen, die kommt ja auf jeden Fall. Beziehungsweise ich hoffe, dass sie jetzt in den nächsten 1,5 Jahren da nicht auch noch irgendwas dran rumschrauben. Aber dazu kommt ja noch, dass digitale Omnibus-Paket ja auch schon Teile von dem AI-Act, der bereits in Kraft getreten ist, wieder ein bisschen entschärft hat. Denn Unternehmen, die hatten ja bislang die Pflicht, dass ihre Mitarbeitenden in KI geschult werden. Also so war es zumindest ursprünglich mal im AI-Act angedacht. Und nun würde man sagen, Unternehmen sollten ja, lediglich KI-Verständnis fördern.
1: Klingt erstmal nach einer Kleinigkeit, aber ich habe mir mal ein Beispiel überlegt, um zu illustrieren, was das bedeutet. Also stell dir vor, da ist eine Firma, die ist verpflichtet, sicherzustellen, dass all ihre Mitarbeitenden zu einem bestimmten Zeitpunkt schwimmen gelernt haben. Mhm. Eine andere Firma wird dagegen nur verpflichtet, ihre Angestellten dabei zu fördern, bis zu einem bestimmten Zeitpunkt schwimmen zu lernen. Und ist schon klar, im Ergebnis ist das ein ziemlich großer Unterschied.
2: Naja, es macht schon einen Unterschied, ob du am Ende vielleicht eine Schwimmprüfung bestehen musst oder im anderen Fall, ob die Firma vielleicht nur Prospekte für eventuell Schwimmkurse auslegt und dann mal guckt, ob du die auch wahrnimmst oder nicht. Ne?
1: Genau. Und es gibt eine andere Aufweichung, die Datenschützer wirklich so richtig auf die Palme bringt. Und jetzt wird's spannend. Bisher war es nämlich so, dass Firmen mit KI-Systemen, die eigentlich in die Hochrisikokategorie fallen, sich quasi selber so eine Art Freibrief ausstellen konnten und sagen, unser KI-System ist doch gar nicht so gefährlich aus folgenden Gründen. Das war eine von den Lobbyverbänden rein verhandelte Ergänzung in einem Artikel des AI Acts.
2: Ja, also ich glaube, wenn ich eine Firma wäre, würde es mir auch gefallen, dass ich einfach selbst bestimmen kann, ob mein Produkt gut ist oder nicht. Also bei mir ist alles sicher. So.
1: Genau, also das ist schon lustig. Die können sich quasi selber von Auflagen freistellen. Das war schon der erste große Erfolg der Industrielobby. Zum Ausgleich immerhin sollte es eine öffentliche Datenbank geben, wo diese selbstgewährten Freibriefe der Unternehmen quasi einsehbar sind. Und der Witz: jetzt wurde auch diese Datenbank, die öffentliche, abgeschafft. Da geht also jede Menge Transparenz und Kontrolle verloren. Im Klartext heißt es natürlich, man darf sich jetzt nicht mehr nur selbst benoten. Man muss das Zeugnis, das man sich selber ausstellt, auch keinem anderen mehr zeigen.
2: Klingt ein bisschen so, als hätte man das Fundament für die KI-Regulierung

0: Pornografie und auch um KI-generierte Kinderbilder mit sexuellen Anspielungen. All das ist verboten und all das auch schon ab Dezember diesen Jahres. Also man muss sagen, da hat man für Brüsseler Verhältnisse schon recht flott auf neue Bedrohungslagen reagiert. Unter anderem wohl auch mit Blick auf den Chatbot Croc von Elon Musks Firma xAI, die mit solchen Features ja vor einem halben Jahr für ziemlich Wirbel und Protest gesorgt hat. Das Gesetz scheint auch übrigens genau dieses schäbige Geschäftsmodell zu adressieren. Es werden nämlich nicht nur spezielle Nudify- und Deepfake-Apps verboten, sondern ganz allgemein alle Bildgeneratoren, mit denen Missbrauch für solche dubiosen Zwecke absehbar und ohne großen Aufwand möglich ist und keine wirksamen Schutzmechanismen eingebaut sind. Genau wie das eben bei Croc von xAI der Fall war. Und ich muss schon sagen, ich finde es klasse, dass sowas in Europa künftig illegal ist und dass man da so schnell den Anbietern richtig auf die Füße tritt und es richtig teuer macht, wenn sie gegen diese Verbote verstoßen.
1: Trotzdem, lass uns noch mal ganz kurz zur Kennzeichnungspflicht zurückkommen. Wir sehen ja zumindest in den sozialen Netzwerken, dass es jetzt zunehmend immer mehr diese Hinweise gibt. Also hier, das und das wurde mit KI erstellt, also zum Beispiel die Untertitel bei so Reels zum Beispiel, ja.
0: Genau, also diese Kennzeichnungspflicht von KI-Inhalten, die jetzt zum 2. August greifen wird, das ist der kleine, nicht unbedeutende Kieselstein, von dem ich vorhin im Intro gesprochen habe, Carina, der von dem großen Meilenstein übrig geblieben ist. Es geht um Artikel 50 des EU-AI-Acts. Da geht es um Transparenzverpflichtung für Anbieter und Betreiber von KI-Systemen. Und der besagt im Kern, wenn du künftig mit einem KI-Avatar oder Chatbot redest, dann musst du darüber informiert werden, dass das eine KI ist. Und wenn ein Text, Bild oder Video von einer KI stammt oder mit KI manipuliert wurde, dann muss das künftig kenntlich gemacht werden.
1: Ja, wobei es gibt ja auch so ein paar Einschränkungen. Also das Label muss ja nicht überall dran. Also wenn ich jetzt zum Beispiel KI benutze, um meine Bilder in sozialen Netzwerken ein bisschen aufzuhübschen, dann muss ich da nicht unbedingt so einen Hinweis hinmachen.
0: Gibt da sozusagen eine Grenze, die daran festgemacht wird, wie viel KI im Einsatz war. Laut dem Gesetz macht es nämlich einen Unterschied, ob KI einen Inhalt maßgeblich erstellt hat oder ob sie quasi nur als Handlanger beteiligt war. Diese Unterscheidung wird auch für alle möglichen Formate im Journalismus übrigens relevant werden. Also stell dir vor, ein Online-Magazin veröffentlicht einen Artikel, der komplett von KI recherchiert und geschrieben worden ist und den kein Redakteur mehr angefasst hat. Sowas ist ja heute schon möglich. Dann müsste dieser Artikel künftig ein KI-Label tragen. Hat dagegen ein Journalist nur eine KI als Sparringspartner genutzt, um den Titel zu optimieren, den Teasertext zuzuspitzen oder den Text auf eine bestimmte Länge zu kürzen, dann entfällt die Kennzeichnungspflicht. Selbst einen groben Textentwurf für einen Artikel dürfte man sich als Journalist machen lassen. Sofern der gründlich überarbeitet wird, würde die Kennzeichnungspflicht entfallen.
1: Also es kommt ja auch darauf an, wer letztlich die Hand quasi auf der Tastatur hat. Ist es der Mensch oder ist es die Maschine?
0: Bei Bildern sind die Regeln übrigens strenger. Ein KI-Bild, auf dem eine echte Person zu sehen ist, muss immer als KI-generiert gekennzeichnet werden, um Deepfakes eben den Boden zu entziehen. Und eine KI-Stimme, die einen echten Menschen imitiert, muss auch gekennzeichnet werden. Das kleine Problem, das ich dabei sehe, ist natürlich, es gibt da eine Grauzone. Denn wenn wir nochmal auf die Texte gucken, ob ein Textentwurf, den eine KI geliefert hat, dann wirklich ernsthaft redaktionell überarbeitet worden ist oder nicht, darüber könnte man bei unterschiedlichen Medien ja zu unterschiedlichen Ergebnissen kommen. Also wo KI aufhört, Hilfsmittel zu sein und wo sie tatsächlich maßgeblich für die Entstehung von Inhalten verantwortlich ist, ich glaube, das ist juristisch noch nicht ganz sauber geklärt und könnte durchaus noch Anwälte beschäftigen in den nächsten Jahren.
1: Ja, und dann gibt es ja noch eine Voraussetzung. Also es muss ja irgendwie auch technisch umgesetzt werden. Also es gibt ja nicht nur diesen kleinen Text sozusagen, wo steht KI generiert, sondern es soll ja auch Wasserzeichen geben und Hinweise im Code, die einem sagen, ob da was KI generiert wurde oder nicht.
0: Genau, also die großen Anbieter wie zum Beispiel Google, Meta, OpenAI, die eben alle solche generativen KI-Systeme ja im Angebot haben, die müssen ihre KI-generierten Inhalte ab 2. August definitiv maschinenlesbar kennzeichnen mit digitalen Wasserzeichen und Metadaten. Die Details, die regelt ein kürzlich veröffentlichter EU-Verhaltenskodex, der Code of Practice on Transparency. Und da steht dann zum Beispiel drin, es wird auf eine Kombination von Techniken rauslaufen, weil kein einzelnes Kennzeichnungsverfahren nach aktuellem Stand alle gesetzlichen Anforderungen erfüllt. Also da wären Wirksamkeit, Zuverlässigkeit, Robustheit und Interoperabilität. Das heißt, ein KI-Label von Gemini muss auch erkannt werden, wenn ich mit ChatGPT auf den Inhalt zugreife zum Beispiel. Ich glaube, es wird spannend zu sehen, wie ernst die großen KI

0: Anbieter und Social-Media-Plattformen diese neuen Spielregeln jetzt nehmen und wie stark sie sich auch ins Zeug legen, da jetzt wirklich zuverlässige und wirksame Lösungen zu implementieren. Für die ganz konkrete Umsetzung haben sie noch 4 Monate Zeit, bis 2. Dezember nämlich. Und ab dann gelten bei Missachtung der Regeln Bußgelder bis zu 15 Millionen Euro können verhängt werden oder bis zu 3% des Jahresumsatzes. Das könnte also richtig teuer werden, wenn da jemand nicht mitzieht.
1: Ja, aber man muss trotzdem sagen, vielleicht sollten wir uns noch nicht zurücklehnen, sondern man sollte jetzt noch aufpassen, weil man kann gegebenenfalls eben nicht sicher sein, dass ein Inhalt nicht doch KI generiert ist, nur weil er zum Beispiel kein passendes Label bisher hat.
0: Also ganz klar, in dieser Übergangsfrist, die wir jetzt haben, bis Dezember ist natürlich weiter Vorsicht geboten. Und ich würde sagen, auch danach bitte unbedingt vorsichtig bleiben, denn die Kennzeichnungspflicht für KI-Content allein, die wird das Deepfake-Problem natürlich nicht lösen, aber es ist definitiv ein wichtiger Baustein im Kampf dagegen.
1: Und die KI-Kennzeichnungspflicht, die kommt jedenfalls zum 2. August und muss bis spätestens 2. Dezember umgesetzt werden, um das nochmal so festzuhalten. Und ab da sind auch Nudifier-Apps zur Erzeugung von Nacktbildern und von Missbrauchsdarstellungen in der EU verboten. Die geplanten Regeln für Hochrisikosysteme, die hingegen wurden ja eben um 16 Monate nach hinten verschoben. Und ich sag mal so, in dieser Folge hat sich schon ein bisschen angedeutet, dass Lobbyverbände vielleicht nicht ganz unschuldig daran sind. Vielleicht kannst du noch mal erklären, woran machst du das denn fest?
0: Also ich mache es fest am Urteil von 2 unabhängigen Wächterorganisationen, die wirklich aufwendig dazu recherchiert haben. Die heißen Corporate Europe Observatory und Lobby Control und die haben eben den Gesetzestext dieses aufweichenden Omnibus-Pakets einfach mal Zeile für Zeile mit den bekannten Wunschlisten der Tech-Konzerne verglichen. Und das Ergebnis, 7 von 8 großen Änderungen bzw. Abschwächungen des AI-Acts durch den digitalen Omnibus, die decken sich eben sehr weitgehend mit Lobbypositionen von Google, Microsoft und Meta.
1: Das überrascht mich überhaupt nicht. Ich muss dir mal erzählen, ich war letztens im April in Brüssel und da habe ich so eine Lobby-Tour gemacht. Und da geht man eben durch die Stadt und schaut sich an, wo diese ganzen Unternehmen ihre Lobbysitze haben. Und was mich damals zumindest fast am meisten überrascht hat, die sind super unauffällig. Ne? Also normalerweise so Firmen, die machen ja riesen Firmenlogos dahin. In dem Fall war es aber so, das war alles sehr versteckt und das passt ja auch so ein bisschen zu den Methoden, wie die da vorgehen. Also jemand hat auch erzählt, dass zum Beispiel die Abgeordneten auf dem Klo abgefangen werden, wenn man da irgendwelche Gesetzesänderungen machen will von irgendwelchen Lobbyvertretern. Und das passiert ja auch wirklich, sag ich mal, für uns nicht immer wirklich sichtbar. Zum Glück gibt es eben Organisationen wie die, die du angesprochen hast, so jemand wie Lobby Control, die eben auch solche Zahlen aufdecken. Also 7 von 8, Entschuldigung, das ist ja wohl kein reiner Zufall, würde ich mal sagen. Also bedeutet, dass womöglich die EU-Kommission sich hat bei den Änderungen, sagen wir mal so, vielleicht helfen lassen von Tech-Unternehmen?
0: Ja, also es deutet eben schon einiges darauf hin. Wobei fairerweise muss man sagen, es gab schon auch aus Deutschland und Frankreich und anderen Ländern durchaus laute Stimmen aus Wirtschaft und Politik, die eben vor einer Überregulierung von KI-Systemen auch gewarnt haben. Aber wenn sich eben die Positionen von Big Tech dann wirklich fast 1:1 in Gesetzestexten wiederfinden, dann habe ich als Bürger natürlich schon kein so besonders gutes Gefühl und frage mich dann, wie gut dann die Politikerinnen ihrer Kontrollfunktion da wirklich nachkommen, ob sie sich wirklich um einen echten Interessenausgleich bemüht haben. Es gibt in dem Kontext übrigens noch 2 weitere Zahlen, die nachdenklich stimmen. Die Lobbyausgaben der Digitalbranche in Brüssel, die sind laut Recherchen von Corporate Europe Observatory und Lobby Control in nur 2 Jahren um 1/3 gestiegen, von 113 auf 151 Millionen Euro. Außerdem, zweite spannende Zahl, fanden 2025 69% der Treffen der Kommission mit Wirtschaftsverbänden statt und nur 16% mit zivilgesellschaftlichen Organisationen. Deutet schon darauf hin, dass es da vielleicht eine leichte Unwucht gegeben hat.
1: Ja, wobei die EU-Kommission und auch der EU-Rat wahrscheinlich ausdrücklich sagen würden, wir sind hier keinem Druck gewichen, wir haben uns hier nicht beeinflussen lassen.
0: Ja klar, also die weisen das von sich, dass es da einen Kniefall vor Big Tech gegeben hätte. Die sagen, uns geht es um die Wettbewerbsfähigkeit, wir hängen in Europa im KI-Rennen hinterher, die Regeln sind zu kompliziert, gerade auch für kleine Firmen. Man beruft sich dabei unter anderem auf den 2025 vorgelegten Report von Mario Draghi zur Mangel Wettbewerbsfähigkeit Europas. Und so gesehen wäre die Aufweichung und Aufhebung des AI-Acts eben schlicht Realismus eigentlich. Also ein Gesetz, für dessen Umsetzung man noch keine klaren Regeln und Kontrollwerkzeuge hat, das macht eben keinen Sinn, denn ohne Rechtssicherheit und harmonisierte Umsetzung schafft man am Ende dann vielleicht wirklich ein Bürokratiemonster, was keinem was bringt. Ich finde, beide Perspektiven valide und nachvollziehbar. Entscheidend ist eben, die richtige Balance zu finden zwischen diesen durchaus widerstreitenden Interessen. Und das Regelwerk verschlanken und besser handhabbar zu machen, das ist sicher klug. Aber die grundlegende Überlegung dahinter, dieser risikobasierte Ansatz, um Schaden von Menschen und der Gesellschaft abzuwenden, das bleibt ja im Kern richtig. Und ich finde schon, da sollte Brüssel deswegen auch unbedingt Kurs halten.
1: Danke, Ralf, dass du dich durch Gesetzestexte gewühlt hast und Infos für uns zusammengestellt hast. Das war total hilfreich. Und jetzt freue ich mich schon richtig auf den 2. August.
0: Ich mich auch, Carina. Es geht los. Langsam, aber sicher geht's los mit dem AI-Act. Ich freue mich auch drauf. Danke dir.
1: Und wir freuen uns, wenn ihr bei der nächsten Folge vielleicht auch dabei sein wollt, wenn Fedi und Moritz über die KI-Startup-Szene sprechen. Danke fürs Zuhören und ich sage tschüss.
0: Ciao.
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1: Vier Uhr, die Nachrichten. An der französischen Atlantikküste hat die Feuerwehr einen der beiden Waldbrände eingedämmt. Der französische Präsident Macron sagte bei einem Besuch des Krisengebiets in der Nähe von Bordeaux, das flächenmäßig kleinere Feuer sei inzwischen unter Kontrolle. Dies gilt aber nicht für den größeren Brand in der Region, den die Feuerwehren weiter bekämpfen. Unter anderem wurden an zahlreichen Stellen Schneisen in den Wald gerodet. Das Feuer ist teilweise nur noch rund 15 Kilometer von Bordeaux entfernt. Es hat bislang rund 42.000 Hektar Wald und Buschland zerstört. In der Ferienregion wurden seit Mittwoch mehr als 220.000 Menschen in Sicherheit gebracht. In Spanien brennen weiterhin große Feuer in drei Regionen um die Hauptstadt Madrid sowie in der Provinz Castellón im Osten des Landes. Seit dem Wochenende hat sich die Ausbreitung der Brände allerdings deutlich verlangsamt. Mehrere große Waldbrände gibt es auch in Portugal bei Braga und Bragança im Norden sowie bei Santarém im Zentrum des Landes. Bei neuen russischen Luftangriffen auf den Osten der Ukraine sind nach Behördenangaben insgesamt 7 Menschen getötet worden. Es gab zudem mehr als 20 Verletzte. Attackiert wurden unter anderem die Städte Kostjantynivka und Kramatorsk in der Oblast Donetsk. Weitere Ziele waren Gebiete in der Region Dnipropetrovsk, darunter die Städte Nikopol und Sineklikove. Die Ukraine attackierte ihrerseits ein Geschäftsgebäude in der russischen Grenzregion Belgorod mit Drohnen. Dabei gab es nach Behördenangaben einen Toten und 2 Verletzte. Der Berliner CSD-Attentäter war laut Medienrecherchen von den Sicherheitsbehörden seit Wochen als islamistische sogenannte Hochrisikoperson eingestuft. Wie NDR, WDR und Süddeutsche Zeitung berichteten, ging die Bewertung auf eine Analyse des Bundeskriminalamts zurück. Der Hauseingang des Mannes sei mit einer Kamera überwacht worden. Am Samstagabend sei um 20.58 Uhr aufgezeichnet worden, wie der 21-Jährige das Haus verlassen habe. Rund eine Stunde später beging er den bisherigen Erkenntnissen zufolge den Anschlag mit einer Toten und 29 Verletzten. Der Deutsche mit libanesischem Migrationshintergrund war am Sonntag bei einem Polizeieinsatz erschossen worden. Wegen des Anschlags steht das Amtsgericht Tiergarten in der Kritik. Es hatte eine Gefängnisstrafe von 22 Monaten gegen den Islamisten zur Bewährung ausgesetzt, obwohl er versucht hatte, sich in Syrien der IS-Terrormiliz anzuschließen und deshalb wegen der Vorbereitung einer schweren staatsgefährdenden Gewalttat verurteilt wurde. Inmitten der Reformbemühungen im Spitzensport und den Plänen für eine Olympiabewerbung besetzt Bundeskanzler Merz den Posten der Staatsministerin für Sport und Ehrenamt neu. Die sächsische CDU-Politikerin Schenderlein verlässt das Amt nach 14 Monaten. Sie wird parlamentarische Staatssekretärin im Gesundheitsministerium. In den ostdeutschen CDU-Landesverbänden führte ihre Abberufung zu Unmut. Wer Schenderlein nachfolgt, ist noch unklar. Der Vorstandschef des Deutschen Olympischen Sportbundes, Fricke, sagte, es müsse so schnell wie möglich eine Neubesetzung gefunden werden. Das Staatsministerium für Sport war mit Antritt der Bundesregierung eingerichtet worden. Die US-Künstlerin Betty Saar ist im Alter von 99 Jahren in Los Angeles gestorben. Dies gab ihre Familie bekannt. Saar galt als eine der bedeutendsten afroamerikanischen Künstlerinnen ihrer Generation und war eine zentrale Figur der Black Art-Bewegung der 1960er Jahre. Bekannt wurde sie durch ihre Assemblagen, in denen sie Alltagsgegenstände der schwarzen Identität, Kultur und Geschichte zusammensetzte. So machte sie etwa aus Fundstücken aus der Zeit der Rassentrennung Symbole schwarzer Emanzipation. Das Wetter. Im Norden und Nordosten durchziehende Wolkenfelder, aber nur örtlich etwas Regen. Im großen Rest des Landes viel Sonne. Temperaturen 26 bis 33 Grad mit den Höchstwerten am Niederrhein. Morgen vielfach heiter bis sonnig und trocken. Im Tagesverlauf im Nordosten sowie an den Alpen Quellwolken. Dort am Abend vereinzelte Gewitter möglich. Höchstwerte zwischen 26 Grad an den Küsten sowie 38 Grad im Rhein-Main- und Rhein-Neckar-Raum. Am Donnerstag in der Südosthälfte heiter bis sonnig, sonst baldige Bildung von Quellwolken. In der Westhälfte einzelne, teils kräftige Schauer und Gewitter. 26 bis 39 Grad. Das waren die Nachrichten.
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Frankreichs Militärkultur geht unter anderem auf eine renommierte Ausbildungsakademie zurück. Unser Korrespondent hat sie sich genauer angeschaut. Außerdem erinnern wir gleich an eine der ersten Vertreterinnen des Boulevardjournalismus im deutschen Fernsehen. Unsere Themen bis 16:30 in der Radionacht hier im Deutschlandfunk.

0: Es ist kurz nach vier und das heißt, wir blicken auf die Themen, die uns durch den Tag begleiten in der Presseschau, zusammengestellt von Thomas Grimmer, präsentiert von Katja Franke.
1: Nach dem mutmaßlich islamistischen Anschlag am Rande des Berliner Christopher Street Day gibt es in den Zeitungen viel Kritik an Justiz und Politik. Andererseits wird in den Kommentaren aber auch eingeräumt, dass einfache Antworten nicht weiterhelfen. Die Rheinische Post aus Düsseldorf fragt, warum war Abdul B. der Tatverdächtige als verurteilter Straftäter auf freiem Fuß? Warum konnte er den Anschlag verüben, obwohl er unter Beobachtung der Sicherheitsbehörden stand? Erste Informationen lassen vermuten, dass weniger das Strafrecht als seine unzureichende Anwendung durch die Berliner Justiz das Problem darstellt. Der Tagesspiegel aus Berlin glaubt, dass beim Thema Islamismus oft falsche Ängste eine Rolle spielen. Gerade im liberalen Berlin erlebt man immer noch, dass die Mehrheitsgesellschaft bei islamistischem Hass wegschaut, aus Sorge, andere zu diskriminieren. Wen man durch dieses Wegschauen alles im Stich lässt, geht dabei oft unter. Wer Islamismus kompromisslos bekämpft, verteidigt queere Menschen, Juden, Frauen, Andersgläubige und Millionen demokratischer Muslime. Die Pforzheimer Zeitung meint zu Islamisten wie Abdul B., gegen diese jungen Radikalen hilft, wenn überhaupt, nur Härte. Ein Staat, der ihnen noch eine zweite und eine dritte Chance gibt, ist für sie ein schwacher Staat und damit ein verwundbarer. Der Kölner Stadtanzeiger warnt aber vor allzu einfachen Antworten. Es geht nicht allein um Sicherheitsmaßnahmen, genauso wenig wie um die bloße Ausweitung von Abschiebungen, von denen AfD-Politiker nun wieder in erkennbarer Absicht unter der unerträglichen Hassparole Remigration schwadronieren. Die Gesellschaft muss gerade jetzt zusammenhalten, sonst hätten die Terroristen und Freiheitsfeinde gewonnen. Die Frankfurter Allgemeine beschäftigt sich mit den jüngsten Personalentscheidungen von Kanzler und CDU-Chef Merz. Verstolpert, so lautete die gnädigste Kritik an der Regierungsumbildung. Gerade zur Empörung rief die Entlassung des Verkehrsministers Schnieder hervor, die der Kanzler anfangs nicht erwähnt hatte, weil ihm der designierte Nachfolger im Morgengrauen von der Fahne gegangen war. Das Straubinger Tagblatt schreibt, das Problem war nie, dass Merz Schnieder entlässt, aber ohne Nachfolger? Das ist demütigend und das war allein die Schuld des Kanzlers und seiner Ungeduld. Und die Neu-Osnabrücker Zeitung meint zum Nachfolger Schnieders, ob Steffen Bilger weiß, dass er sich als neuer Bundesverkehrsminister auf ein Himmelfahrtskommando einlässt? Es ist davon auszugehen, schließlich kennt der 47-Jährige den Laden aus seiner Zeit als Staatssekretär nur zu gut.
0: Das war die Presseschau, zusammengestellt von Thomas Grimmer, präsentiert von Katja Franke.

0: Exklusiv bei RTL oder brisant in der ARD sind beliebte Promi- und Boulevardmagazine. Solche Formate sind seit Jahrzehnten eine feste Größe in der deutschen Medienlandschaft in unterschiedlichen Ausprägungen. Den sogenannten People-Journalismus für das deutschsprachige Fernsehen erfunden hat eine Frau, die gestern vor 100 Jahren geboren wurde, die Österreicherin Margrit Dünser. In ihrer Sendung VIP-Schaukel zeigte sie in den 1970er Jahren, wie es zuging in Hollywood oder auch den anderen europäischen Hauptstädten. Michael Mayer erinnert an Margrit Dünser.
1: Diese Musik erklang 6 bis 8 Mal pro Jahr, wenn Margrit Dünser im ZDF-Vorabendprogramm auf die VIP-Schaukel bat. In einer Zeit weit vor dem Internet und der Einführung des Privatfernsehens hatte das Publikum noch eine gewisse idealisierte Vorstellung von Starkult und Luxusleben. Doch Dünser und ihr Team hielten Kamera und Mikrofon in die Welt der Prominenten und schleiften manches Klischee. Das gelang auch deshalb, weil die Stars in den 70er Jahren noch deutlich auskunftsfreudiger waren als heute. Oft drehte das Team sogar bei ihnen zu Hause. Wer bei Wikipedia die Liste ihrer Interviewpartner aufsucht, staunt nicht schlecht, denn sie hatte fast alle vor der Kamera, die damals Rang und Namen hatten. Hollywood-Schauspieler, Schriftsteller, Künstler, Politiker, Regisseure, selbst der Maharaja von Jaipur, der Schah von Persien, US-Präsident Nixon oder Salvador Dali willigten ein, ihr Rede und Antwort zu stehen. Ihr Stil, der war für heutige Fernsehverhältnisse fast schon feuilletonistisch, manchmal durchaus doppelbödig. Dem Schauspieler Kurt Jürgens attestierte sie einen Hang zu Frauengeschichten und Saufkumpanen, und 1971 kommentierte sie während der Filmfestspiele in Cannes, dass die Schauspielerin Gina Lollobrigida ihre besten Zeiten wohl hinter sich habe.
2: Busenkönigin Gina Lollobrigida, dank Maskenbildnerkunst ihr Mittelalter Lügen straffend, nach guter alter Hollywood-Manier im wehenden Chiffon von Valentino, dem besten Couturier Roms, versteht sich, mit etwas verwirrten, extra für diesen Anlass gemieteten Dalmatinerhunden.
1: Die Österreicherin Dünser arbeitete anfangs beim ORF, verließ den Sender aber nach einer Affäre um angebliche Unterschlagungen und war eine der ersten Reporterinnen beim 1963 neu gegründeten ZDF. Sie begann mit kleinen Sendungen über Prominente in Rom, Paris und London und wurde dann beauftragt, die VIP-Schaukel zu produzieren. Regelmäßig erreichte die Sendung bis zu 30 Millionen Zuschauer, was bedeutete, dass statistisch jeder zweite westdeutsche Fernsehhaushalt bei Dünsers Exkursionen in die Promi-Welt dabei war. Einer ihrer Fans war damals die junge Journalistin Patricia Riekel, die später langjährige Chefredakteurin der Bunte werden sollte. Sie sagt, dass sie Dünser noch immer für ein Vorbild hält.
3: Diese Interviews waren immer respektvoll, neugierig, aber sie hat so eine elegante Art gehabt, Distanz zu wahren, obwohl sie den Prominenten schon sehr nahe aufkam. Also sie hat eine ganz großartige Art, diese Interviews zu führen. Die fingen leicht an, aber dann, wenn die Gespräche etwas tiefer wurden, da war sie dann schon sehr genau. Ich fand, dass sie viel psychologisches Feingefühl immer hatte und ihre, Anführungszeichen, ihre Opfer sozusagen eingreiste.
1: Erstaunlich ist aus heutiger Sicht, was Dünser alles fragen konnte, ohne von Medienanwälten, Redakteuren oder PR-Agenten behelligt zu werden. Mit denen, so erzählt Riekel, hatte sie selbst später bei der Bunden tagtäglich zu tun. Dünser konnte noch ganz offen Veruschka von Lehndorff fragen, ob sie Angst vor dem Druck und der Zukunft habe. Veruschka galt damals als erstes deutsches Supermodel und antwortete, ja, die habe sie und sie müsse es zu sich finden. Doch Dünser fragte weiter.
4: Haben Sie schon manchmal, um eben dieses zu sich selber finden, kennenzulernen, dieses über sich hinaus zu wachsen oder außerhalb zu stehen, haben Sie schon mal Drogen genommen?
5: Ja, ich finde das schon, dass sich etwas löst in einem. Man wird viel mehr relaxed.
1: Dünser selbst gab so gut wie nie Interviews, war aber gelegentlich Gast in Unterhaltungsshows, bei Rudi Carrell etwa oder beim Ratespiel Was bin ich? Damals erzählte sie, dass sie oft doch recht lange auf die Zusage der Stars warten müsse.
6: Die Geduld muss man schon haben. Ich sitze oft tagelang im Hotel und ich sehe manchmal die Sehenswürdigkeiten der Städte, ob sie es glauben oder nicht, so wie die Zuschauer am Schirm. Wenn in der Zeit geht der Regisseur mit dem Kamerateam und dreht, und ich sitze am Telefon und laure, dass der endlich Ja sagt.
1: 1980 verstarb Margrit Dünser früh mit 53 Jahren. Doch was bleibt von Margrit Dünser, die den Boulevard so elegant wie distanziert im Fernsehen repräsentiert hatte? Patricia Riekel sagt, dass es in der heutigen Zeit solch einen Journalismus kaum noch geben könnte. Stars setzten lieber auf Eigenpräsentation im Netz. Und zudem habe sich doch stark verändert, was die heutige Gesellschaft als prominent betrachtet.
3: Starroom ist heute was anderes als damals, ja. Vielleicht auch, weil heute viele Menschen Stars genannt werden, die gar keine große Leistung erbracht haben und vielleicht auch Sorge haben, dass man das nachspüren kann. Sie hat ja diesen schönen Satz gesagt, ich interessiere mich für Menschen, die von ihrem Beruf besessen sind. Also sie hat Menschen interviewt, die wirklich etwas dargestellt oder sogar geleistet haben.
0: Der Beitrag von Michael Mayer über die österreichische Fernsehjournalistin Margret Dünser, eine der ersten Boulevardmagazin-Moderatorinnen.

0: Bei den Waldbränden in Frankreich ist auch das Militär im Einsatz, um die Rettungskräfte zu unterstützen. Unabhängig davon will Präsident Emmanuel Macron die französische Armee perspektivisch in den nächsten Jahren mit Milliardensummen aufstocken. Zentraler Ausbildungsort für das französische Militär ist die Militärakademie Saint-Cyr, die Offizierschule für das Heer in der Bretagne. Unser Frankreich-Korrespondent Stefan Detjen war vor Ort.
1: Wenn man die französische Armee kennenlernen möchte, ihr Selbstverständnis, Traditionen und Werte, dann müsse man zum Triumph kommen, erklärte ein General dem Frankreich-Korrespondenten. Also am Wochenende Reise in die Bretagne zur Militärakademie Saint-Cyr-Quetquidan bei Rennes. Der Triumph, das ist die traditionelle Abschlussfeier des Offiziersjahrgangs von Saint-Cyr. Eine Mischung aus militärischem Ritual, Traditionspflege, Geschichtskunde und Familienfest für Soldaten und Angehörige. Kinder, Eltern und Großeltern, Freundinnen und Freunde flanieren einen Tag lang mit den jungen Offizieren über sommerliche Wiesen, schauen Vorführungen mit Panzern und Hubschraubern an. An diesem Wochenende ist auch die Verteidigungsministerin Catherine Vautrin zum Triumph gekommen. Gerade hat sie 1500 Soldaten in den Einsatz zur Brandbekämpfung in den Südwesten des Landes geschickt. Der Triumph von Saint-Cyr würdigt die Ausbildung der Offiziere, die unserem Land überall in der Welt dienen werden und die besondere Qualität der französischen Armee beweisen. Diese französische Armee sei die effizienteste Armee Europas, sagte Emmanuel Macron kürzlich. Und sie werde das auch dann bleiben, wenn Deutschland die Bundeswehr, wie von Friedrich Merz angekündigt, zur größten konventionellen Armee Europas aufrüste. In Saint-Cyr kann man erleben, worauf sich dieses Selbstverständnis stützt. Oberst Christophe Morin leitet die Offiziersausbildung an der Militärakademie. In seinem Büro über dem Paradeplatz hängt neben Wappen und Ehrenzeichen ein langes weiß-schwarzes Gewand. Das ist die traditionelle Tunika, die das Regiment getragen hat, das ich mal kommandiert habe. Es ist das Erbe der afrikanischen Kavallerie, die ihren Ursprung in Marokko hat. Die koloniale Vergangenheit, Kriege in Nordafrika und Indochina prägen die französische Armee bis heute. Die Berufswege der Offiziere von Saint-Cyr führen in die Überseedepartements, in den Amazonas-Regenwald, in französische Guayana, nach Mayotte im Indischen Ozean, französisch Polynesien. Am Golf unterhält die Marine Basen, das Heer wurde zu Kampfeinsätzen in die Sahelregion geschickt. Das prägt die Ausbildung, erklärt Oberst Morin, während auf dem Paradeplatz die Kapelle der Fremdenlegion aufmarschiert.
2: Notre point d'attention, c'est de garder toujours en tête.
1: Uns geht es darum, immer das Geschehen im Gefecht im Kopf zu haben. Es war Clausewitz, der den Krieg mit einem Chamäleon verglichen hat, dessen Wesen im Kern immer gleich bleibt, das aber seine Erscheinung ständig verändert. Einer der Offiziersschüler, die sich während der Ausbildung auch auf die neuen Formen des Krieges vorbereiten sollen, ist Gabriel Le Guin. Mit Kameraden hat er ein Wargame, ein Brettspiel entwickelt, das er den Besuchern des Triumph auf einer Ausstellung erklärt. Spielerisch soll erprobt werden, wie sich Kommandostrukturen und Befehlsketten in Armeen verändern müssen, die immer mehr mit Drohnen und unbemannten Waffensystemen in den Kampf ziehen. Viele ältere Kameraden sind durch ihre alten Waffen ein bisschen verdorben. Die denken noch, Panzer sind das Beste, Infanterie ist das Beste. Hier an der Schule fanden sie es gut, dass wir da offen sind und das Ganze unbefangener sehen.
3: Eine Vision plus neutre sur le sujet.
1: Auf einem anderen kleinen Ausstellungsstand liegen Drohnen wie aus einem Spielzeugladen auf einem Tisch, daneben Handgranaten. Evgeny, sein wirklicher Name soll ungenannt bleiben, erklärt, dass für die Drohnen handelsübliche Bauteile verwendet und dann angepasst werden. Wir machen das in der Infanterie. Da haben wir eine spezielle Drohneneinheit und eine Entwicklungsgruppe, die sich mit der Entwicklung und Herstellung von Drohnen beschäftigt. Evgeny ist Weißrusse. Er dient in der Fremdenlegion. Der Weg in die Akademie Saint-Cyr ist für ihn nicht offen. Offiziere der Fremdenlegion können nur Franzosen sein, Legionäre nur auf dem Umweg einer Einbürgerung, die aber erst nach mehreren Dienstjahren möglich wird. Das aus kolonialer Vergangenheit und andauernder Begegnung gewachsene Verhältnis der französischen Armee zu anderen Teilen der Welt ist in Saint-Cyr immer wieder gegenwärtig. Als die Nacht einbricht, marschieren die jungen Offiziere in historischen Uniformen auf den großen Appellplatz. Jede Klasse des Jahrgangs erhält einen Namen. Die Paten sind Generäle und Offiziere, die in der Résistance oder der Armée de Gaulle im Zweiten Weltkrieg gegen Deutschland gekämpft haben. Heute nehmen auch deutsche Offiziersanwärter im Rahmen eines Austauschprogramms an der französischen Ausbildung teil. Es ist kurz vor Mitternacht, als die Klassen an Ministerinnen und Generälen vorbei vom Platz in die Dunkelheit der Nacht von Saint-Cyr ziehen.
0: Die Reportage unseres Frankreich-Korrespondenten Stefan Detjen. Es ist 4.27 Uhr. Sie hören die Radionacht im Deutschlandfunk und gleich um 4:30 kommen hier die Nachrichten.

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1: 4.30 Uhr die Nachrichten. Der Berliner CSD-Attentäter war laut Medienrecherchen von den Sicherheitsbehörden seit Wochen als islamistische sogenannte Hochrisikoperson eingestuft. Wie NDR, WDR und Süddeutsche Zeitung berichteten, kam das Bundeskriminalamt durch sein Risikobewertungsinstrument Radar ITI zu dieser Einschätzung. Bislang war nur bekannt, dass er als Gefährder eingestuft wurde. Weiter heißt es, der Hauseingang des Mannes sei mit einer Kamera überwacht worden. Am Samstagabend sei um 20.58 Uhr aufgezeichnet worden, wie der 21-Jährige das Haus verlassen habe. Rund eine Stunde später beging er nach den bisherigen Erkenntnissen den Anschlag mit einer Toten und 29 Verletzten. Der Deutsche mit libanesischem Migrationshintergrund war am Sonntag bei einem Polizeieinsatz erschossen worden. Wegen des Anschlags steht das Amtsgericht Tiergarten in der Kritik. Es hatte eine Gefängnisstrafe von 22 Monaten gegen den Islamisten zur Bewährung ausgesetzt, obwohl er versucht hatte, sich in Syrien der IS-Terrormiliz anzuschließen und deshalb wegen der Vorbereitung einer schweren staatsgefährdenden Gewalttat verurteilt wurde. Die Aufstellung eines zusätzlichen Hinweisschilds für das muslimische Freitagsgebet im bayerischen Penzberg hat eine Welle islamfeindlicher Reaktionen ausgelöst. Allein auf den Facebook-Seiten der Moscheegemeinde seien mehr als 10.000 Kommentare veröffentlicht worden, darunter viele Hassbeiträge, teilte Imam Benjamin Idris mit. Zudem berichtete er der dpa von Drohungen. Das Schild selbst wurde am Wochenende mit schwarzer Farbe beschmiert. Die Polizei ermittelt. Landesinnenminister Herrmann, CSU, nannte den Vorfall inakzeptabel. Religiöse Vielfalt gehöre zum Freistaat. Auch in Kommentarspalten von Medien, die über die Schilder berichteten, sammelten sich ausgrenzende und beleidigende Äußerungen. Penzberg weist seit vergangener Woche neben katholischen und evangelischen Gottesdiensten auch das Freitagsgebet aus. Laut Idris handelt es sich bundesweit um die nach seinen Kenntnissen ersten offiziellen Schilder dieser Art. Seine Moscheegemeinde zählt zu den bekanntesten in Deutschland. An der französischen Atlantikküste hat die Feuerwehr einen der beiden Waldbrände eingedämmt. Der französische Präsident Macron sagte bei einem Besuch des Krisengebiets in der Nähe von Bordeaux, das flächenmäßig kleinere Feuer sei inzwischen unter Kontrolle. Dies gilt aber nicht für den größeren Brand in der Region, den die Feuerwehren weiter bekämpfen. Unter anderem wurden an zahlreichen Stellen Schneisen in den Wald gerodet. Das Feuer ist teilweise nur noch rund 15 Kilometer von Bordeaux entfernt. Es hat bislang rund 42.000 Hektar Wald und Buschland zerstört. In der Ferienregion wurden seit Mittwoch mehr als 220.000 Menschen in Sicherheit gebracht. In Spanien brennen weiterhin große Feuer in drei Regionen um die Hauptstadt Madrid sowie in der Provinz Castellón im Osten des Landes. Seit dem Wochenende hat sich die Ausbreitung der Brände allerdings deutlich verlangsamt. Mehrere große Waldbrände gibt es auch in Portugal bei Braga und Bragança im Norden sowie bei Santarém im Zentrum des Landes. Die US-Künstlerin Betty Saar ist im Alter von 99 Jahren in Los Angeles gestorben. Dies gab ihre Familie bekannt. Saar galt als eine der bedeutendsten afroamerikanischen Künstlerinnen ihrer Generation und war eine zentrale Figur der Black Art-Bewegung der 1960er Jahre. Bekannt wurde sie durch ihre Assemblagen, in denen sie Alltagsgegenstände der schwarzen Identität, Kultur und Geschichte zusammensetzte. So machte sie etwa aus Fundstücken aus der Zeit der Rassentrennung Symbole schwarzer Emanzipation. Das Wetter. Im Norden und Nordosten durchziehende Wolkenfelder, aber nur örtlich etwas Regen. Im großen Rest des Landes viel Sonne. 26 bis 33 Grad mit den Höchstwerten am Niederrhein. Morgen vielfach heiter bis sonnig und trocken. Im Tagesverlauf im Nordosten sowie an den Alpen Quellwolken. Dort am Abend vereinzelte Gewitter möglich. Höchstwerte zwischen 26 Grad an den Küsten sowie 38 Grad im Rhein-Main- und Rhein-Neckar-Raum. Und die weiteren Aussichten am Donnerstag in der Südosthälfte heiter bis sonnig, sonst baldige Bildung von Quellwolken, in der Westhälfte einzelne teils kräftige Schauer und Gewitter, 26 bis 39 Grad. Das waren die Nachrichten.
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In unserer Reihe Geht doch schauen wir gleich nach Hessen, wo ein Behördenmitarbeiter versucht, verständlichere Amtssprache zu vermitteln. Und bei einem speziellen Anti-Gift-Training lernen Hunde, wie sie Vergiftungen aus dem Weg gehen können. Das sind zwei der Themen bei uns bis 5 Uhr in dieser letzten halben Stunde der Radionacht.

0: Der personelle Umbau der CDU-Mitglieder in der Regierung von Bundeskanzler Friedrich Merz hatte auch konkrete Auswirkungen auf den Sport. Mehr dazu hat Jessica Sturmberg aus unserer Sportredaktion.
1: Mit der Staatsministerin für Sport und Ehrenamt, Christiane Schenderlein, verlässt die Ansprechperson für den Sport ihr Amt. Sie war die erste Staatsministerin, die direkt im Bundeskanzleramt angesiedelt für den Sport zuständig war. Und nicht wie zuvor die Zuständigkeit im Bundesinnenministerium lag. Jetzt verlässt sie ihr Amt nach gerade einmal 14 Monaten, Wolf-Sören Treusch berichtet.
2: Friedrich Merz habe sie gebeten, den Posten als Staatsministerin für Sport und Ehrenamt freizugeben. Diesen Wunsch respektiere sie, heißt es in ihrer Presseerklärung. Als Herzstück ihrer bisherigen Arbeit als Staatsministerin bezeichnet Christiane Schenderlein die Reform der Spitzensportförderung.
3: Spitzensport muss Spitzenleistungen zum Ziel haben, gerade wenn wir wieder erfolgreicher werden wollen. Wir brauchen Mut zu einem deutlichen Bekenntnis zur Leistung.
2: Ihr Entwurf für ein Sportfördergesetz wurde nach langen Diskussionen Anfang Juli mit großer Mehrheit vom Bundestag verabschiedet. Im Mittelpunkt steht dabei die Gründung einer unabhängigen Spitzensportagentur, die für die Verteilung der Fördergelder zuständig sein wird. Laut ihren eigenen Worten wollte sie mit dem Gesetz die Sportlandschaft in Deutschland aufmischen. Diesem Anspruch sei sie jedoch nicht gerecht geworden, urteilt der sportpolitische Sprecher der Linken Christian Görke.
4: Der Austausch und ich würde sagen eher das Wegloben war folgerichtig. Ob die Neubesetzung nun für den notwendigen Aufbruch in Deutschlands Sport sorgt, wird sich zeigen. Klar ist, die Aufgaben sind nach wie vor riesig, es kann eigentlich nur besser werden.
2: Das Amt der Staatsministerin für Sport und Ehrenamt wurde erst vor einem guten Jahr neu geschaffen. Zuvor war das Bundesinnenministerium für den Sport zuständig. Dem Vernehmen nach wird erneut eine Frau ins Kanzleramt einziehen, Nadine Kessler, Weltfußballerin 2014 und aktuell noch Direktorin für den Frauenfußball bei der UEFA.
1: Ob Nadine Kessler das Amt tatsächlich erhält und annimmt, ist bisher nicht bestätigt. Für den Deutschen Olympischen Sportbund, DOSB, komme Schenderleins Abberufung zu diesem Zeitpunkt unerwartet, sagt Vorstandschef Otto Fricke.
5: Weder Zeitpunkt noch Gründe für die Abberufung von Christiane Schenderlein sind für den deutschen Sport nachvollziehbar. Aber es gilt jetzt nach vorne zu schauen. Und deswegen bedarf es auch, anders als es der Bundeskanzler gesagt hat, einer gewissen Eile bei der Nachbesetzung. Gerade im Hinblick auf die Olympiabewerbung, aber auch die Frage, wie das Sportfördergesetz umgesetzt wird, wichtig hier schnell Klarheit zu haben und Entscheidungen zu treffen. Führung ist hier notwendig.
1: Für die Athletinnen und Athleten hat Johannes Herber, Geschäftsführer der unabhängigen Athletenvertretung Athleten Deutschland, uns dieses Statement geschickt.
6: Wir danken Frau Dr. Schenderlein für die gute Zusammenarbeit. Sie hatte stets ein offenes Ohr für die Anliegen der Athletinnen und Athleten und sie hat auf eine unheimlich stringente Weise wichtige Vorhaben des Koalitionsvertrags umgesetzt. Dazu gehören das Sportfördergesetz, die Gründung des Zentrums für Safesport und auch die finanzielle stärkere Unterstützung der Trainerinnen und Trainer.
1: Sagt Johannes Herber von Athleten Deutschland. Wir bleiben bei Personalien und jetzt geht es um Fußball. Derzeit findet in Mainz der internationale Trainerkongress statt. Bis Mittwoch kommen mehr als 1400 Trainerinnen und Trainer zusammen, um sich auszutauschen, fortzubilden und an Workshops teilzunehmen. Ausgerichtet wird der internationale Trainerkongress jährlich vom Bund Deutscher Fußballlehrer.
7: Der Bundestrainer Jürgen Klopp hat abgesagt und trotzdem spricht er kurz in einer Videobotschaft.
8: Thema wäre gewesen, Trainer werden ist nicht schwer, Trainer sein umso mehr. Das wäre ein interessantes Thema gewesen, da bin ich mir sicher, aber wenn ich mir jetzt vorstelle, ich hätte genau das erzählt, dann könnte mir das durchaus in den nächsten Tagen und Wochen um die Ohren fliegen.
7: Klopp erklärt, warum er vor Ort nicht sprechen kann. Und er wird namhaft vertreten.
8: Für mich kommt Rudi Völler rein. Wenn das mir mal jemand gesagt hätte, wäre meine Spielekarriere.
7: Statt Klopp referiert DFB-Sportdirektor Rudi Völler. Nach dem frühzeitigen WM-Aus habe Völler lange überlegt, ob er weitermache.
9: Natürlich jetzt, muss ich ehrlich sagen, habe ich natürlich gewackelt. Na, das ist klar, aber auch da wieder. Und vielleicht ist es eine meiner großen Schwächen. Ich kann dann schlecht Nein sagen.
7: Der neue Bundestrainer hat ihn und ganz Fußball-Deutschland angezündet.
9: Ja, das ist ja seine ganz große Stärke. Das hat er ja auch in allen Vereinen bewiesen. Nicht nur, sag mal, enorm Fußball-Sachverstand zu haben. Das haben aber viele, sind auch viele hier im Saal, die ich auch kenne, die das auch haben. Aber die Art und Weise, Menschen mitreißen zu können, also die Spieler sein Stab, sein Trainerstab, Mitarbeiter und vor allen Dingen natürlich auch die Fans, auch in schwierigen Situationen. Wenn man gewinnt, ist immer alles einfach. Aber auch wenn es mal ein bisschen holpriger wird, da hat er schon die Qualität, auch dann mitreißen zu können.
7: Nach dem Aus von Julian Nagelsmann liegt der Fokus beim DFB mit Jürgen Klopp jetzt auf der Defensivarbeit.
9: Ich glaube, ein großes Problem, und da will ich, das ist ganz wichtig, dann zu arbeiten. Und da haben ja viele Kritiker auch recht, was uns ein bisschen abgegangen ist in den letzten Jahren. Wir, sagen wir mal, die Widerstandsfähigkeit, wir müssen besser verteidigen. Ist schon ein Problem. Das hat aber nichts jetzt mit den Innenverteidigern zu tun oder mit den Außenverteidigern.
7: Völler selbst will Klopp mit seiner Erfahrung als Sportdirektor und ehemaliger Nationaltrainer zur Seite stehen. Die Strahlkraft des Bundestrainers sei nämlich nochmal anders als im Verein. Nächstes Jahr wird Jürgen Klopp im Idealfall selbst über seine ersten Erfahrungen als deutscher Nationaltrainer sprechen, mit vollem Fokus dann auf die Europameisterschaft. Der Bundestrainer verabschiedet sich in seinem Video mit den Grußworten:
8: Viel Spaß euch und viel Erfolg uns.
1: Stefan Sander berichtete vom Internationalen Trainerkongress in Mainz und dem prominenten Gast Rudi Völler.
0: Und das war das Wichtigste vom Sport, zusammengefasst von Jessica Sturmberg.

0: Man kennt sie, verästelte, komplizierte Behördensätze, so wie diesen hier zum Beispiel. Gemäß § 24 SGB ist, bevor ein Verwaltungsakt erlassen wird, der in die Rechte eines Beteiligten eingreift, diesem Gelegenheit zu geben, sich zu dem für die Entscheidung erheblichen Tatsachen zu äußern. Alles klar? Behördensprache wie diese kann verwirren, sie kann aber auch einschüchtern und in manchen Fällen sogar dafür sorgen, dass Bürger sich ausgeliefert oder ohnmächtig fühlen. In Marburg an der Lahn hat sich ein Behördenmitarbeiter deshalb entschlossen, dagegen vorzugehen und verständlicher zu kommunizieren. Gregor Lischka mit den Einzelheiten.
1: Das alte Rathaus in der Marburger Oberstadt. Holzvertäfelte Wände, knarrende Dielen. Das Gebäude wirkt, als wäre die Zeit hier stehen geblieben. Und genau das ist ein Problem.
2: Es gab immer wieder Formulierungen, wo ich gemerkt habe, dass ich es nicht verstehe, als ausgebildeter Jurist. Und das kann es nicht sein, nicht?
1: Als Felix Speidel vor gut 2 Jahren seine Stelle im Sozialamt der Stadt antritt, ist der Mann mit dem braunen Lockenkopf Mitte 30, hat ein abgeschlossenes Jurastudium und versteht trotzdem nicht, was seine eigene Behörde schreibt. Die Sätze wirken auf ihn teilweise so verwinkelt wie die Fachwerkhäuser der Marburger Oberstadt.
2: Und da ging es darum, welche Kosten für eine Haftpflichtversicherung werden im Rahmen der Sozialhilfe übernommen. Und da war ein Textbaustein vorgefertigt, den man immer in die Bescheide reinkopieren konnte. Und ich habe nicht verstanden, was das jetzt bedeutet. Nicht? Also ob das jetzt bedeutet, wir übernehmen die oder wir übernehmen die Kosten nicht oder wir übernehmen sie nur teilweise. Und ich habe immer wieder gemerkt, dass ich dann quasi aus diesem Textbaustein erst in den Kommentar gucken muss, um überhaupt zu verstehen, was wir hier geschrieben haben.
1: Felix Speidel entschließt sich, in dem altehrwürdigen Rathaus etwas zu verändern. In Eigeninitiative beginnt er damit, die Texte, die seine Abteilung an die Bürgerinnen und Bürger verschickt, umzuschreiben. Lange Schachtelsätze werden kurz und damit besser verständlich. Fachwörter übersetzt er mit Hilfe von Beispielen. Überschriften verändert er so, dass Bürger nicht eingeschüchtert werden, sondern direkt verstehen, worum es geht. Statt Anhörung gemäß § 24 SGB zum Beispiel steht da dann, bevor wir entscheiden, Ihre Sicht zählt.
2: Ich glaube, das Wichtigste ist, erstmal zu überlegen, was ist für die Person, die den Brief bekommt, das Wichtigste. Und das muss als erstes geklärt werden.
1: Mittlerweile hat er etwa ein Drittel aller Bescheide im Sozialamt umgeschrieben. Der Rest soll schrittweise folgen. Was Speidel macht, ist dabei bewusst keine Form der sogenannten leichten Sprache.

0: Und geschickt und gefragt, sollten wir was anders machen? Haben Sie grundlegende Bedenken? Gibt es irgendwas? Aber es kamen nie grundlegende Bedenken zurück. Wir haben, seitdem wir das machen, noch keinen einzigen Widerspruch wegen dieser Sprache.
1: Zuspruch erhält das Amt seit der Umstellung von Behördendeutsch auf verständliches Deutsch aber jede Menge. Vor allem von den Sozialbetreuern, die täglich mit den Empfängern von Leistungen zusammenarbeiten.
0: Von Betreuerinnen und Betreuern haben wir viel Feedback bekommen, die sehr begeistert waren, weil sie gesagt haben, okay, jetzt können wir plötzlich unsere Arbeit machen und müssen nicht mehr eure Arbeit erklären.
1: Auch medial kommt etwas ins Rollen. Die FAZ berichtet Ende April über Speidels Arbeit, daraufhin auch die Süddeutsche Zeitung. Seitdem meldet sich gefühlt die halbe Republik in dem Sozialamt der beschaulichen Stadt an der Lahn.
0: Es sind sowohl andere Sozialämter, es sind Sozialämter von Landeshauptstädten, die sich gemeldet haben, wo die Rechtsabteilung sich gemeldet hat, und es sind die Beauftragten für Verwaltungsmodernisierung aus Landes- oder Bundesverwaltung, die sich gemeldet haben. Ein Rechnungshof hat sich gemeldet, wo ich gedacht habe, das ist jetzt nicht der Ort, wo ich gedacht habe, die wollen einfach schreiben.
1: Dass Felix Speidels Initiative überhaupt in die Tat umgesetzt wurde, hängt auch an den Umständen. Marburgs Verwaltung ist nicht sonderlich klein, aber auch nicht so groß, dass Speidel durch mehrere Instanzen gehen musste, bevor er in den Testbetrieb gehen konnte. Und seine Chefin, Sozialdezernentin Kirsten Dinnebier von der SPD, gewährte ihm den Freiraum.
2: Insofern war es in der Tat ein äußerster Glücksfall, dass Herr Speidel hier bei uns bei der Stadt begonnen hat und Dinge, wie sie bisher immer gelaufen sind, hinterfragt hat. Wir brauchen offensichtlich solche Impulse von außen, wenn man möchte, damit sich was ändert. Dass es eigentlich so einfach umzusetzen ist, wenn man sich erstmal auf den Weg macht.
1: Auf Landesebene will man solche Impulse nicht mehr dem Zufall bzw. dem Glück überlassen. Unabhängig vom Marburger Modellprojekt hatte sich die hessische Landesregierung aus CDU und SPD bereits in ihrem Koalitionsvertrag den Auftrag gegeben, Grundsätze für eine verständliche Behördenkommunikation zu erarbeiten. Mitte Juni wurde nun ein entsprechender Leitfaden verabschiedet, gültig für die gesamte Landesverwaltung. Für Felix Speidel steckt hinter all dem mehr als nur Verwaltungsoptimierung. Schließlich sei die Verwaltung, egal ob auf Landes- oder kommunaler Ebene, oft der Ort, an dem Menschen dem Staat begegnen. Manchmal auch in ihren verletzlichen Momenten. Für ihn und seine Chefin Kirsten Dinnebier geht es daher auch um etwas ganz Grundsätzliches.
2: Weil ja momentan wir hier ein großes Defizit haben, was das Vertrauen in den Staat auch angeht. Das ist eine völlig andere Art des Umgangs von Behörde mit BürgerInnen.
3: Der Beitrag von Gregor Lischke aus Marburg, wo sich ein Behördenmitarbeiter dafür einsetzt, dass Behördensprache verständlicher wird.

Es ist ein verstörendes Phänomen, das an verschiedenen Orten in Deutschland beobachtet wird. Hunde, die offenbar absichtlich mit Ködern vergiftet werden. So wie im März 2026 im baden-württembergischen Brezfeld. Dort verendeten zwei Hunde, nachdem sie zwei vergiftete Fleischstücke entdeckt und gefressen hatten. Wie die Polizei später ermittelte, waren die Fleischhappen mit dem in der EU verbotenen Insektizid E605 versetzt. Offenbar hatte es jemand darauf abgesehen, Hunde zu vergiften. Und das ist nicht der einzige Vorfall dieser Art. Aber auch ganz unbeabsichtigt laufen Hunde Gefahr, vergiftet zu werden, beispielsweise beim Verspeisen achtlos entsorgter Drogen.

0: Drogenjoints. Wie können Hunde vor alledem geschützt werden? Im baden-württembergischen Bad Wimpfen hat eine Hundetrainerin dafür ein spezielles Anti-Gift-Köder-Training entwickelt. Thomas Wagner hat zugeschaut.
1: So, wir gehen jetzt rein zu Efi und zum Cooper.
2: Ein Mensch in einem Golden Retriever.
1: Hey Efi, kannst du mich springen lassen?
3: Eintreten auf die Veranda eines langgezogenen Gebäudes auf freiem Feld, gut 3 Kilometer von der baden-württembergischen Kleinstadt Bad Wimpfen entfernt. Doc.com steht auf dem hellblauen T-Shirt von Sonja Högen. Die sportlich wirkende Mitvierzigerin unterhält hier die gleichnamige Hundeschule. Aber der eigentliche Star des Nachmittages ist Cooper.
4: Cooper ist ein Golden Retriever, ist 3 Jahre alt, ein Rüde und kastriert. Und er ist halt der typische Golden Retriever, immer auf der Suche nach irgendwas Fressbarem. Und da muss man immer ein bisschen aufpassen. Und deswegen ist das Giftködertraining für den Cooper bestimmt das Bestmögliche, was wir machen können.
3: Coopers Frauchen Efi Hosfeld-Schmidt weiß, wovon sie spricht.
4: Also Coopers Schwester aus seinem Wurf, die ist letztes Jahr an einem Giftköder gestorben. Und das war für uns also schon so ein Horrorszenario.
3: Das ich auf keinen Fall wiederholen darf, bekräftigt Efi Hosfeld-Schmidt. Deshalb ist sie mit Cooper in Sonjas Hundeschule gekommen, zum Anti-Giftköder-Training.
5: Grundsätzlich sind Hunde Bodenfresser, Scavenger heißt es im Englischen. Also für sie ist es das Natürlichste auf der Welt, Sachen vom Boden aufzunehmen, das ist eine billige Mahlzeit. Und mit ihnen daran zu arbeiten, das nicht zu tun, erfordert schon ein gewisses Training.
3: Das Hundetrainerin Sonja Högen selbst entwickelt hat. Erster Schritt, der Gang zur nächstgelegenen Filiale einer bekannten Schnellrestaurantkette.
5: Wir legen nachher dann sogenannte Köder, sichere Köder, aus. Meine Mitarbeiter waren extra bei McDonald's heute Morgen.
3: Und schon liegt eine Tüte mit Fastfood-Resten gut 5 Meter entfernt auf dem Rasen.
5: Der Cooper ist erstmal an der Leine und wir haben ein Kommando, das ist das Führsignal, wo dann weiß, er soll mitkommen. Und er geht dann zu der Tüte hin, interessiert sich dafür. Es ist das Köderimitat, ja, es riecht schon sehr gut. Ne? Hunde haben eine fantastische Nase und der Hund findet das und dann stopfen sie sich ins Mäulchen.
6: Cooper.
5: Cooper. Hey. Cooper. Hopp, hopp. Zu mir, Cooper.
3: Tatsächlich macht sich der Golden Retriever unternehmenslustig und hungrig Richtung Fastfood-Tüte auf. Doch dann der Ruf vom Frauchen.
5: Leck da. Prima, prima, prima, prima.
3: Erst widerwillig, dann folgsam wendet sich Cooper, der an der Leine sanft gebremst wird, von der Tüte ab. Und nun kommt der wohl wichtigste Schritt im Anti-Giftköder-Training. Frauchen Efi packt zur Belohnung aus einer Tüte etwas viel Leckeres aus.
4: Also ich habe jetzt also besonderes Futter dabei, also das heißt also ganz besondere Spezialleckerlis, um ihn nachher abzulenken, von dem Giftköder also wegzubringen. Und zwar habe ich Blutwurst, das ist so sein Highlight, sein Lieblingsessen und Katzenfutter.
5: Cooper, hey, Cooper, hopp, hopp, zu mir, Cooper, Cooper, weg da. Oh, prima, prima, prima, prima.
3: Immer wieder wird Cooper an die Fastfood-Tüte geführt und immer wieder wird er mit sanftem Leinendruck und Kommando davon abgehalten, daran zu schnuppern und zu knabbern. Zur Belohnung gibt's ein lobendes Prima und die viel schmackhaftere Blutwurst. Nach einer Weile hat's Cooper auch kapiert.
5: Efi, er will gar nicht mehr in der Nähe von der Tüte und das ist mega.
7: Ey, super. Hey. Prima.
3: Schnell lernt Cooper auf diesem Weg, dass man seine Hundenase nicht überall hineinstecken darf. Schon gar nicht in das, was irgendwer auf den Boden geworfen hat. Zeit für ein extra Blutwurstleckerli, Zeit für eine Trainingspause.
5: Es gibt natürlich Vorfälle mit wirklichen Giftködern oder mit dem berühmten Hackfleischbällchen mit den Rasierklingen.
3: Die allerdings, betont Hundetrainerin Sonja Högen, ereigneten sich doch eher selten. Ein größeres Problem stellen Dinge dar, die eher aus Unachtsamkeit weggeworfen werden und die dann verhängnisvollerweise auch die Hundenase entzücken.
5: Genauso gibt es Vorfälle mit unachtsam weggeworfenen Joints oder Xylit-Kaugummis, die für den Hund tatsächlich tödlich sein können.
1: Denk dran, du musst ihn super gut halten.
5: Ja.
1: Er darf keinen Satz nach vorne machen,
5: okay,
1: und sich dann die Beute schnappen.
5: Ja.
7: Oh, weg da! Nein. Fein, komm, Cooper, mit mir. Fein. So.
3: Immer und immer wieder macht Cooper, der Star des Tages auf 4 Pfoten, die Erfahrung, wenn er das verschmäht, was am Wegesrand liegt, gibt es das viel schmackhaftere Leckerli. Schnell schafft er es zur nächsten Lektion.
1: Langfristig war ja unser Ziel, Efi, dass er irgendwo im Gebüsch das übrig gelassene Pausenbrötchen sieht und dann von sich aus davon weggeht, weil er verstanden hat, was wir von ihm möchte. Also, jetzt ist noch ein weiter Weg von dem hier bis zu draußen ohne Leine, ohne Ansage. Ich gebe dir gleich Hausaufgaben.
3: Aber was ich Hausaufgaben für Frauchen und Cooper. Übung macht den Meister beim Ignorieren von verdächtigen Dingen am Wegesrand. Für Hundetrainerin Sonja Högen war es ein erfüllter Tag.
1: Wenn man dann sieht, wie die das mitmachen, wie die verstehen, was man von ihnen möchte und wie auch sie happy sind, das macht wahnsinnig viel Freude.
0: Die Reportage von Thomas Wagner über Anti-Gift-Köder-Trainings für Hunde. Und das war die Radionacht im Deutschlandfunk. Hier geht's gleich weiter, erst mit den Nachrichten und dann mit den Informationen am Morgen. Da begrüßt sie dann mein Kollege Stefan Heinlein. Ein Thema dort ist die aktuelle Lage im Krieg im Sudan. Mein Name ist Katharina Peetz. Ich danke fürs Zuhören und wünsche einen schönen Tag.

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1: Fünf Uhr, die Nachrichten. US-Präsident Trump hat seinen Strategiewechsel im Krieg mit dem Iran mit dem Willen erklärt, Verhandlungen eine Chance zu geben. Er hatte am Wochenende die Angriffe überraschend eingestellt. Trump sagte dazu an Bord der Air Force One, es gebe gute Gespräche mit Teheran. Er betonte, sollten die Verhandlungen ergebnislos bleiben, würden die Vereinigten Staaten wieder sehr starke militärische Gewalt anwenden. Saudi-Arabien, Jordanien und der Irak meldeten allerdings heute iranische Drohnenangriffe. Nach Informationen des Fernsehsenders CNN haben sich US-Vizepräsident Vance und Generalstabschef Kane besorgt über schwindende Munitionsreserven der USA geäußert. Der New York Times zufolge geht es dabei vor allem um Flugabwehrgerät wie etwa Patriot-Raketen. US-Präsident Trump empfängt heute im Weißen Haus in Washington den ukrainischen Staatschef Selenskyj. Bei dem Treffen geht es um den aktuellen Stand in dem mehr als vierjährigen Abwehrkampf der Ukraine gegen den Aggressor Russland. Die Beziehungen zwischen den beiden Staatschefs hatten sich in den vergangenen Monaten deutlich verbessert. Im Februar 2025 hatte Trump Selenskyj bei einem Treffen noch öffentlich gedemütigt. Gestern Abend war Selenskyj vom neuen britischen Premierminister Burnham als dessen erster ausländischer Gast empfangen worden. Dies solle die andauernde Unterstützung für die Ukraine demonstrieren, sagte Burnham in der südenglischen Hafenstadt Portsmouth, wo ihr Selenskyj auf einem Marinestützpunkt begrüßte. Trump trifft heute außerdem den israelischen Premier Netanyahu. Die Beziehungen der beiden Regierungen hatten sich zuletzt wegen unterschiedlicher Ansichten über das weitere Vorgehen gegen den Iran abgekühlt. An der französischen Atlantikküste hat die Feuerwehr einen der beiden Waldbrände eingedämmt. Der französische Präsident Macron sagte bei einem Besuch des Krisengebiets in der Nähe von Bordeaux, das flächenmäßig kleinere Feuer sei inzwischen unter Kontrolle. Dies gilt aber nicht für den größeren Brand in der Region, den die Feuerwehren weiter bekämpfen. Unter anderem wurden an zahlreichen Stellen Schneisen in den Wald gerodet. Das Feuer ist teilweise nur noch rund 15 Kilometer von Bordeaux entfernt. Es hat bislang rund 42.000 Hektar und Buschland zerstört. In der Ferienregion wurden seit Mittwoch mehr als 220.000 Menschen in Sicherheit gebracht. In Spanien brennen weiterhin große Feuer in drei Regionen um die Hauptstadt Madrid sowie in der Provinz Castellón im Osten des Landes. Seit dem Wochenende hat sich die Ausbreitung der Brände allerdings deutlich verlangsamt. Mehrere große Waldbrände gibt es auch in Portugal, bei Braga und Bragança im Norden sowie bei Santarém im Zentrum des Landes. Nach dem CSD-Anschlag drängt Bundesinnenminister Dobrindt darauf, die Möglichkeiten für den Einsatz von Fußfesseln auszubauen. Eine solche Bewegungseinschränkung müsse zum Standard gegenüber Gefährdern werden, sagte der CSU-Politiker der Bild-Zeitung. Zudem will der Innenminister bundesweit einheitliche Regeln zur Präventivhaft. Es brauche in ganz Deutschland anwendbare Regeln, um Gefährder aus dem Verkehr zu ziehen. Als dritten Punkt nannte Dobrindt eine Reform des Jugendstrafrechts. Deren Anwendung bei erwachsenen Gefährdern sei inakzeptabel. Die US-Künstlerin Betty Saar ist im Alter von 99 Jahren in Los Angeles gestorben. Dies gab ihre Familie bekannt. Saar galt als eine der bedeutendsten afroamerikanischen Künstlerinnen ihrer Generation und war eine zentrale Figur der Black Art-Bewegung der 1960er Jahre. Bekannt wurde sie durch ihre Assemblagen, in denen sie Alltagsgegenstände der schwarzen Identität, Kultur und Geschichte zusammensetzte. So machte sie etwa aus Fundstücken aus der Zeit der Rassentrennung Symbole schwarzer Emanzipation. Das Wetter. Im Norden und Nordosten durchziehende Wolkenfelder, aber nur örtlich etwas Regen. Im großen Rest des Landes viel Sonne. 26 bis 33 Grad mit den Höchstwerten am Niederrhein. Morgen vielfach heiter bis sonnig und trocken. Im Tagesverlauf im Nordosten sowie an den Alpen Quellwolken. Dort am Abend vereinzelte Gewitter möglich. Höchstwerte zwischen 26 Grad an den Küsten sowie 38 Grad im Rhein-Main- und Rhein-Neckar-Raum. Am Donnerstag in der Südosthälfte heiter bis sonnig, sonst Bildung von Quellwolken. In der Westhälfte einzelne, teils kräftige Schauer und Gewitter. 26 bis 39 Grad. Das waren die Nachrichten.
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2: Mit Annette Langel, Sebastian Ehl, Sören Brinkmann und Sven Speich, ihr Team aus Redaktion und Technik für die kommenden 4 Stunden. Mein Name ist Stefan Heinlein. Wir wünschen Ihnen einen schönen guten Morgen.

Der mutmaßliche Attentäter auf den Berliner CSD war als Islamist bekannt, verurteilt und trotzdem auf freiem Fuß. Die Kritik an den Behörden wächst, die Forderungen nach schärferen Maßnahmen werden lauter. Dazu gegen 6:10 ein Interview mit dem SPD-Innenpolitiker Helge Lind. Davor in dieser ersten frühen Sendestunde unter anderem Berichte über die schweren Waldbrände in Frankreich und Informationen zu einer neuen KI-Sicherheitsallianz. Die jüngsten Megatestpannen haben Spuren hinterlassen.

0: Hunderttausende Menschen sind bereits evakuiert im Süden Frankreichs rund um Bordeaux. Nur noch 15 Kilometer entfernt waren zuletzt die Feuer erkennbar. Der Oberbürgermeister versuchte zwar zu beruhigen, dennoch gingen viele davon aus, dass auch eine Evakuierung der Großstadt bevorstehen könnte. Jetzt allerdings scheint es eine leichte Verbesserung der Lage zu geben. Der Innenminister nannte die Feuer, wenn nicht unter Kontrolle, aber immerhin stabilisiert. Am Nachmittag macht sich Präsident Macron ein Bild von der Lage. Jean-Marie Macron ist bereits vor Ort.
1: Der Präsident möchte sich sein eigenes Bild von der Lage machen. Am Montag ist Emmanuel Macron selbst in der von Waldbränden geplagten Gironde im Südwesten Frankreichs, spricht mit Feuerwehrleuten und Ortskräften. Macron sagt, das Feuer habe in den vergangenen 24 Stunden keine Fortschritte gemacht, aber jetzt dürfe man bloß nicht nachlassen. Man werde diesen Kampf gemeinsam gewinnen und alles geben, sagt Macron in Bordeaux. Und das wird auch in den nächsten Stunden nötig sein. Zwar wurde das Feuer wegen niedriger Temperatur und günstigerem Wind stabilisiert, aber schon heute und auch morgen soll es wieder weit über 30 Grad heiß werden. Die aktuelle Lage ist die schwerste, die wir je verzeichnet haben. Die schwerste seit dem Zweiten Weltkrieg. Bereits mehr als 116.000 Hektar sind abgebrannt und die Saison ist noch lange nicht vorbei. So Staatspräsident Macron. Die Fläche, die dieses Jahr in Frankreich schon abgebrannt ist, ist größer als die des Landes Berlin. An der Atlantikküste sind schon 220.000 Menschen in Sicherheit gebracht worden. Mehrere tausend von ihnen sind allein auf dem Messegelände in Bordeaux untergebracht und warten darauf, ob sie nach Hause zurückkehren können.
2: On est encore en pleine crise.
1: Wir stecken immer noch mitten in der Krise, sagt die Präfektin der Region Nouvelle-Aquitaine, Sophie Broca. Es ist kein Feuer, das sich von Punkt A nach Punkt B ausbreitet, weil es vom Wind getrieben wird. Es ist ein Feuer, das seinen eigenen Wind erzeugt und Sprünge von mehreren Kilometern macht. Viele Feuerwehrleute sind trotz nationaler und internationaler Unterstützung, unter anderem aus Deutschland, völlig übermüdet nach tagelangem Kampf gegen die Flammen. Kritik an der Regierung üben sowohl Linksaußen als auch Rechtsaußen, die bemängeln, dass einige Löschflugzeuge nicht einsatzfähig waren. Die Regierung entgegnet, sie habe für den Katastrophenschutz in den vergangenen Jahren immer mehr Geld zur Verfügung gestellt. Egal wie sich das Feuer in den kommenden Tagen entwickelt, die Brandsaison ist in Frankreich noch nicht vorbei.
3: Les semaines à venir seront dures, on doit tenir.
1: Die kommenden Wochen werden hart werden und wir müssen durchhalten, sagt Macron. Und auf lange Sicht müsse man auch darüber nachdenken, den Wald in der Gironde neu anzupflanzen. Allerdings anders als zuvor. Denn der Wald müsse an die Herausforderungen des Klimawandels angepasst werden.
0: Die Waldbrände rund um Bordeaux sind weiter nicht unter Kontrolle. Informationen von Jean-Marie Macron. Der Krieg im Sudan ist eine humanitäre Katastrophe, doch er wird angesichts der Weltlage oft als Thema verdrängt. Dabei ist kein Ende des Krieges in Sicht, der jetzt schon 3 Jahre lang andauert. Berichte über Massaker gehören dabei fast zur Tagesordnung. Die Menschen versuchen, trotz aller Bedrohungen ihre Würde zu wahren. Moritz Behrendt.
4: Für die 16-Jährige Nun ist alles im Alltag schwer geworden. Ihr Vater schiebt sie im Rollstuhl über die staubigen Straßen der Nilinsel Touti. Die liegt zwischen den sudanesischen Städten Khartoum und Omdurman, genau dort, wo blauer und weißer Nil zusammenfließen. Nun benötigt bei jeder Aktivität Hilfe von ihren Eltern, von Freundinnen, von ihren jüngeren Brüdern.
5: Nach dem Aufwachen bringen sie mich zum Waschen ins Bad. Sie tragen mich, wenn es nötig ist, und sie bringen mich auch mit dem Rollstuhl aus dem Haus.
4: Das Mädchen ist am Bein, an der Hüfte und an der Hand verletzt. Die Folge eines verhängnisvollen Tages vor 2 Jahren. Gemeinsam mit ihrer Schwester Nadra wollte sie ein paar Besorgungen machen, 5 Gehminuten von ihrem Zuhause entfernt.
5: Wir liefen die Straße entlang. Ich sagte zu meiner Schwester, lass uns einen anderen Weg nehmen. Die Hauptstraße ist gefährlich. Sie sagte, das liegt in Gottes Hand. Sie hatte den Satz noch nicht zu Ende gesprochen, da fielen Schüsse. Ich wusste danach nicht mehr, was mit ihr war. Ich fiel hin und wurde ohnmächtig.
4: Nun und ihre 2 Jahre ältere Schwester gerieten ins Kreuzfeuer. Auf der Nilinsel Tutti, wie in vielen anderen Stadtvierteln in der Hauptstadtregion, lieferten sich die Regierungsarmee und die paramilitärischen Rapid Support Forces erbitterte Straßenkämpfe. Von Kugeln durchsiebte Häuserwände zeugen davon, dass Scharfschützen zwar scharf schossen, aber nicht genau zielten. Nuns Vater Omar steht vor dem kleinen Geschäft, zu dem seine Töchter vor 2 Jahren gehen wollten.
6: Hier waren Kämpfer der RSF-Miliz stationiert,
4: erzählt er. Auf der anderen Seite war die Armee postiert.
6: Es stand auch ein Militärfahrzeug dort. Es gab sicher Ziele für einen Beschuss, aber wir Zivilisten sind die Leidtragenden.
4: Während Nun schwer verletzt wurde, traf es ihre Schwester noch schlimmer. Sie wurde durch den Beschuss der Regierungstruppen am Kopf getroffen.
6: Wir fuhren zum Krankenhaus, aber sie starb auf dem Weg. Sie hatte schwere Verletzungen und verlor viel Blut.
4: Von einem Krankenhaus fuhr Vater Omar zum nächsten.
6: Dort fand ich Nun. Sie bekam gerade einen Gips. Am nächsten Tag habe ich meine eine Tochter begraben. Dann verbrachte ich 6 Monate im Krankenhaus mit der anderen.
4: Fast jede Familie im Sudan hat Angehörige verloren oder muss sich um Verletzte kümmern. Tod und Leid sind seit mehr als 3 Jahren Normalität in dem nordostafrikanischen Land. Rücksicht auf Zivilisten nehme keine der beiden großen Armeen, sagt der Sudan-Experte Roman Deckert. Weder die Truppen der Regierung noch die RSF-Miliz.
7: Kriegsverbrechen sind absolut Teil der Normalität an der Tagesordnung und mittlerweile auch sehr gut dokumentiert. Einfach dadurch, dass beide Seiten keine Scheu haben, ihre Kriegsverbrechen sozusagen auf TikTok und Instagram zu posten.
4: In Khartoum und auch auf der Nilinsel Tutti ist die Zerstörung immens. Der Krieg und seine Spuren sind allgegenwärtig. Und doch gehört es auch zur Normalität im Krieg, dass nicht jeden Tag gekämpft wird. Im Frühjahr 2025 eroberte die Regierungsarmee Khartoum zurück. Seither ist es in der Hauptstadtregion vergleichsweise ruhig. In den Schulen findet wieder Unterricht statt. Sie liebe es zu lernen, sagt die 16-Jährige Nun. Arabisch und Naturwissenschaft mag sie besonders. Und sie hat einen großen Traum. Wenn sie mit der Schule fertig ist, möchte sie Medizin studieren und Ärztin werden. Die Hoffnung auf eine erfolgreiche berufliche Zukunft, der Wunsch nach guten Noten, auch das ist Normalität in einem Land im Krieg.
0: Der Bürgerkrieg im Sudan, ein Drama für die Menschen, Moritz Behrendt.

0: Die extreme Hitze dieses Sommers sorgt in Tunesien für unhaltbare Zustände in den Gefängnissen. An manchen Tagen liegen die Temperaturen in den Zellen bei über 50 Grad. Abkühlung gibt es kaum, über lange Stunden fehlt der Strom. Der Alltag wird für die Gefangenen zur Qual, berichtet Stefan Ehlert.
1: Zuletzt gab es nach diversen Prozessen ein lebenslänglich für Tunesiens wohl prominentesten politischen Gefangenen, Rachid Ranouchi. Einst war er Parlamentspräsident, Chef der gemäßigten Islamisten von der Ennahda-Partei, Anführer der größten Fraktion im Parlament. Doch nun sitzt er seit 3 Jahren ein und keiner weiß zurzeit genau, wie es dem 85-Jährigen geht. Offenbar schlecht, denn während der jüngsten Hitzewelle soll es auch in den Gefängnissen extrem heiß geworden sein. Ranouchis Tochter Soumaya Ranouchi erhebt schwere Vorwürfe gegen Tunesiens Justiz. Wie kann man einen 85-Jährigen in einer Zelle ohne Kühlung lassen, die doch schon für einen normalen Menschen nicht angemessen wäre? Er ist 85, er ist krank, hat mehrere Krankheiten, unter anderem Parkinson. Das alleine würde schon eine spezielle Behandlung erfordern. Mehr als 50 Grad hätten in der Zelle ihres Vaters geherrscht. Doch 10 Tage lang habe sie nicht einmal gewusst, wo sich ihr Vater befand, ob im Gefängnis oder im Krankenhaus. Als die Anwälte ihn besuchen wollten, hieß es, er sei nicht im Gefängnis. Dann sind die Anwälte und meine Mutter ins Krankenhaus gefahren, um ihn zu besuchen. Sie haben sie nicht reingelassen und haben ihnen keine Informationen gegeben. Haifa Shebi gehört einem Anwaltskollektiv an, das regelmäßig politische Gefangene in Tunesien besucht. Auch ihr Vater ist inhaftiert, der herzkranke pensionierte Anwalt und Oppositionspolitiker Ahmed Nejib Shebi. Auch er ist über 80. Am Rande eines Besuchs bei ihm habe sie vor vergangener Woche auch Rachid Ranouchi gesehen, sagt Haifa Shebi. Ich kann bezeugen, dass ich am Freitag gesehen habe, wie Rachid Ranouchi, nachdem er aus dem Krankenhaus zurückkam, vor Hitze ohnmächtig geworden ist. Wir müssen uns in jedem Moment auf schlechte Nachrichten einstellen. Wir nehmen das alles an, was Gott vorgesehen hat. Aber wenn wir über die Verhältnisse schweigen, dann machen wir uns mitverantwortlich. Dies ist jetzt der 4. Sommer, den ich ins Gefängnis gehe, der 4., den wir so leben. Auf einer Demonstration am Wochenende in Tunis forderten die Teilnehmer den Rücktritt von Präsident Kais Saied. Ihn machen sie nicht nur für die Inhaftierung so vieler Oppositioneller verantwortlich, sondern auch für die tagtägliche Misere mit Strom und sogar Trinkwassersperren. Möglicherweise haben diese Sperren mit zur Mobilisierung so vieler Menschen beigetragen. Die Demonstrantin Jalila Belaluna sagt, selbst unter den Diktatoren Bourguiba und Ben Ali habe es das nicht gegeben. Wir haben keine Klimaanlage mehr zu Hause, Kühlschrank und Eisfach sind aus. Mit diesen Strom- und Wasserabschaltungen sind wir um 60 Jahre zurückgeworfen. Schlimmer, vor 60 Jahren hatten wir noch durchgehend Strom und Wasser. Inzwischen ist die Hitze etwas abgeklungen, die Stromversorgung wieder etwas stabiler, heißt es. Aber für wie lange? Die nächste Hitzewelle kommt bestimmt. Für einige der politischen Gefangenen in Tunesien könnte sie erneut lebensbedrohlich sein. Eine Stellungnahme des Justizministeriums oder der Gefängnisverwaltung zu den Vorwürfen liegt bislang nicht vor.
0: Stefan Ehlert zur Lage politischer Gefangener in Tunesien.

0: Seit Anfang Juli hat Irland für ein halbes Jahr die EU-Ratspräsidentschaft. Heute deshalb die Stippvisite des Kanzlers in Dublin. Katrin Auer berichtet.
1: Auf ein Mittagessen nach Dublin. Friedrich Merz besucht Premier Micheál Martin. Irland hat seit Juli die EU-Ratspräsidentschaft inne. Das heißt, das Land hat 6 Monate lang den Vorsitz der Runde der 27 Mitgliedstaaten. Das ist der Anlass für einen kurzen deutsch-irischen Austausch über Europathemen. Auf dem Programm steht unter anderem die laufende Diskussion über den nächsten 7-Jahres-Haushalt der Europäischen Union. Die EU-Kommission hatte einen Haushaltsplan für 2028 bis 2034 in Höhe von rund 2 Billionen Euro vorgelegt. Aber Deutschland und andere Länder wollen ihn reduzieren. Sie plädieren dafür, dass die Europäische Union weniger Geld ausgeben darf. Der irische Regierungschef hat die Aufgabe, bis Ende des Jahres einen fertig verhandelten Budgetplan vorzustellen. Außerdem geht es bei dem Besuch des Kanzlers um europäische Wettbewerbsfähigkeit und die Fortschritte bei der EU-Erweiterung, etwa des Beitrittskandidaten Montenegro.
0: Katrin Auer zur heutigen Reise des Bundeskanzlers nach Irland.

0: Der Boom der KI, der künstlichen Intelligenz an den Börsen, geht bislang ungebremst weiter. Weltweit werden Milliardensummen investiert. Dabei geht es um die Produktion von KI-Rechenchips, vor allem aber um den Bau von Rechenzentren. Die verbrauchen enorme Mengen an Strom. Deutschland will jetzt aufholen und sucht dabei einen eigenen Weg mit mehr Nachhaltigkeit, berichtet Michelle Goddemeier.
1: Chatbots, Bilder per Knopfdruck oder intelligente Suchmaschinen. Künstliche Intelligenz gehört inzwischen für viele zum Alltag. Was oft unsichtbar bleibt, hinter jeder KI-Anfrage arbeiten riesige Rechenzentren. Und davon braucht es immer mehr. Auch Deutschland möchte beim Ausbau vorne mitspielen und hat sich ein ehrgeiziges Ziel gesetzt. Bis 2030 sollen sich die Rechenzentrumskapazitäten mindestens verdoppeln. Speziell für den Bereich künstliche Intelligenz sogar vervierfachen. Dafür hat die Bundesregierung in diesem Jahr erstmals eine nationale Rechenzentrumsstrategie beschlossen, mit 28 Maßnahmen. Doch reicht das, um mit Vorreitern wie den USA und China mitzuhalten? Das sagt IT-Experte Dennis Kenji Kipka vom Cyber Intelligence Institute.
2: Für deutsche Verhältnisse ist es eben der erste kohärente KI-Rahmen, den wir überhaupt haben, der eben konkrete Zahlen, belastbare Werte, Zeitplan und eben auch Maßnahmen in diesen drei wichtigen Feldern, Energie, Fläche, Genehmigungen vorliegt. Also es wird kein Selbstläufer zur Weltspitze oder zum europäischen Leuchtturm werden, aber es ist, glaube ich, eine notwendige Grundvoraussetzung, um eben nicht komplett in diesem wichtigen Bereich der Technologieforschung abgehängt zu werden.
1: Der Bedarf wächst rasant. Gleichzeitig stoßen neue Rechenzentren immer häufiger an Grenzen. Schon heute zählt die Energieversorgung zu den größten Herausforderungen. Ein großes Rechenzentrum benötigt so viel Strom wie eine Kleinstadt. Hinzu kommen Fragen nach Netzanschlüssen, geeigneten Flächen und der Kühlung der Anlagen. Das verbraucht enorme Ressourcen. Doch deutsche Rechenzentren könnten auch Teil der Energiewende sein, sagt Jens Kröger vom Öko-Institut.
3: Rechenzentren könnten tatsächlich mit erneuerbaren Energien versorgt werden. Sie könnten auch durch Batteriespeicher Energie, die tagsüber vielleicht im Überschuss vorhanden ist, speichern und für die Nacht nutzen. Und was sie auch können, ist, dass sie diese ganze Wärme nicht wegschmeißen, die im Rechenzentrum erzeugt wird, sondern dass sie diese Wärme in Nahwärmenetze einspeisen und sozusagen zur Wärmewende beitragen.
1: Rechenzentren könnten also auch anders geplant werden als heute häufig üblich. Dort, wo erneuerbarer Strom verfügbar ist, die Netze ausreichen und die Abwärme genutzt werden kann. Viele Experten sagen deshalb, es geht nicht darum, möglichst viele Rechenzentren zu bauen, sondern die richtigen. Und dabei geht es nicht nur um Standortfragen, sondern auch um die Frage, welche Art von Rechenleistung braucht Deutschland eigentlich, erklärt Jens Kröger vom Öko-Institut.
3: Man braucht nicht diese riesen KI-Lösungen, die wirklich alles von Shakespeare bis zu Kochrezepten alles auswendig können. Und sowas müssen wir nicht verzweifelt nachbauen, sondern was wir bauen müssen, sind tatsächlich KI-Rechenzentren, die uns helfen, unsere, ich sage mal, Industrieprozesse zu optimieren oder Verwaltungsprozesse zu optimieren, aber nicht solche Unterhaltungsmedien.
1: Doch selbst wenn Deutschland einen eigenen Weg gehen will, allein wird das Land kaum mit den Investitionen der großen KI-Nationen mithalten können, weiß IT-Experte Dennis Kenji Kipka.
2: Einzelstaaten wie Deutschland sind definitiv allein zu klein, um diesen globalen Maßstab mitzuhalten. Wir sprechen ja über zig milliardenfache Finanzierungsrunden, nicht nur einmalig, sondern regelmäßig. Und wir brauchen diese Bündelung auf europäischer Ebene definitiv.
1: Der Anspruch wäre also nicht, die USA oder China beim Bau der größten Rechenzentren einzuholen, sondern eine eigene europäische Infrastruktur aufzubauen. Mit Rechenleistung dort, wo sie für Wirtschaft, Forschung und Verwaltung wirklich gebraucht wird.
0: Der KI-Boom und die Folgen für Deutschland. Michelle Goddemeier.

0: Tomate, Mozzarella, nicht nur in Italien ein beliebtes Sommergericht. Wegen der derzeitigen Hitze produzieren allerdings die Büffel in der süditalienischen Region Kampanien weniger Milch als sonst. Einige Landwirte haben ihre Ställe deshalb mit Klimaanlagen und Kühlsystemen ausgestattet. Mancherorts ist die Büffelmilchproduktion dadurch sogar gestiegen. Anders sieht es im Norden bei den italienischen Produzenten von Parmesan aus. Dort geben die Kühe bei den hohen Temperaturen deutlich weniger Milch. Elisabeth Ponkratz.
1: Im Stall der Käserei Jemma laufen die Ventilatoren auf Hochtouren. Die rund 1000 Wasserbüffel, die hier stehen, brauchen es kühl. Nur so fühlen sie sich wohl, erzählt der Tierarzt Lazzaro Jemma. Um eine qualitativ hochwertige Milch herzustellen, die die richtigen Nährwerte hat, müssen sich die Tiere rundum wohlfühlen. Das ist mittlerweile erwiesen. Nur unter idealen Bedingungen können sie ihr Potenzial entfalten. Auch Wassersprinkler sind in dem Stall in der Nähe von Battipaglia in der Region Kampanien installiert worden. Die Tiere brauchen und mögen ebenfalls Nässe. Rund 200.000 Euro hat die Familie von Lazzaro in den vergangenen Jahren in Kühlsysteme investiert. Daneben kümmern sie sich darum, dass sich die Tiere möglichst viel draußen aufhalten können. Es gibt Koppeln mit festgestampftem Boden, auf denen sich die Tiere frei bewegen und so zu bestimmten Tages- und Nachtzeiten auch die Meeresbrise genießen können. Sie suchen sich die Stellen aus, an denen der Wind am stärksten weht und die frischeste Luft herrscht. Auch ein Badebecken gibt es inzwischen für die Wasserbüffel. Ihre Milch ist kostbar, denn der Büffelmilch-Mozzarella aus Kampanien ist besonders geschützt und besonders schmackhaft. Battipaglia gilt als Hauptstadt dieser Spezialität. In fünfter Generation arbeitet die Käserei Jemma. Noch heute flechten die Mitarbeiter den traditionellen Mozzarella-Zopf. Zu dieser Jahreszeit, also im Sommer, haben wir den Höhepunkt unserer Produktion. Sowohl bei der Milch im Stall als auch bei dem Mozzarella. Hier in der Molkerei verarbeiten wir durchschnittlich 4.000 Kilo Milch pro Tag. Auch 700 Kilometer nördlich davon, in der Region Emilia-Romagna, spüren die Käsehersteller die Folgen der Hitze. Hier liefern Kühe die Milch für den berühmten Parmesan. Im Sommer geben sie etwa 10% weniger Milch als im Winter. Verschärft wird das Problem durch die Trockenheit. Wenn es nicht regnet, wächst weniger Gras. Die Kühe dürfen aber nur mit Gras und Heu gefüttert werden, das aus der Region stammt. Das alles drosselt die Produktion des Parmesans. Hinzu kommen die hohen Lagerkosten. Mindestens 12 Monate muss der berühmte Hartkäse in klimatisierten Hallen reifen. Die Hitze treibt die Kosten nach oben, so Giancarlo Ravanetti, der Direktor des Lagerhausunternehmens MGT. In diesem Jahr haben wir an den heißesten Tagen einen Anstieg des täglichen Energieverbrauchs um rund 30%. In unserem Lagerhaus in Monte Cavolo stieg der Verbrauch von durchschnittlich 8.500 Kilowatt auf Spitzenwerte von bis zu 12.000 Kilowatt. Vor allem die hohen Nachttemperaturen machen uns schwer zu schaffen. In den vergangenen Jahren ist der Parmesan deutlich teurer geworden. Auch bei anderen berühmten italienischen Käsesorten könnten die hohen Temperaturen die Preise nach oben treiben.
0: Elisabeth Ponkratz über die Folgen der Hitzewelle für die Käsehersteller in Italien.

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1: Uhr 5:30, die Nachrichten. US-Präsident Trump empfängt heute im Weißen Haus in Washington den ukrainischen Staatschef Selenskyj. Bei dem Treffen geht es um den aktuellen Stand in dem mehr als vierjährigen Abwehrkampf der Ukraine gegen den Aggressor Russland. Die Beziehungen zwischen den beiden Staatschefs hatten sich in den vergangenen Monaten deutlich verbessert. Im Februar 2025 hatte Trump Selenskyj bei einem Treffen noch öffentlich gedemütigt. Gestern Abend war Selenskyj vom neuen britischen Premierminister Burnham als dessen erster ausländischer Gast empfangen worden. Dies solle die andauernde Unterstützung für die Ukraine demonstrieren, sagte Burnham in der südenglischen Hafenstadt Portsmouth, wo er Selenskyj auf einem Marinestützpunkt begrüßte. Trump trifft heute außerdem den israelischen Premier Netanyahu. Die Beziehungen der beiden Regierungen hatten sich zuletzt wegen unterschiedlicher Ansichten über das weitere Vorgehen gegen den Iran abgekühlt. Bei neuen russischen Luftangriffen auf den Osten der Ukraine sind nach Behördenangaben insgesamt 7 Menschen getötet worden. Es gab zudem mehr als 20 Verletzte. Attackiert wurden unter anderem die Städte Kostjantynivka und Kramatorsk in der Oblast Donetsk. Weitere Ziele waren Gebiete in der Region Dnipropetrovsk, darunter die Städte Nikopol und Synekliukowe. Die Ukraine attackierte ihrerseits ein Geschäftsgebäude in der russischen Grenzregion Bjelgorod mit Drohnen. Dabei gab es nach Behördenangaben 1 Toten und 2 Verletzte. An der französischen Atlantikküste hat die Feuerwehr einen der beiden Waldbrände eingedämmt. Der französische Präsident Macron sagte bei einem Besuch des Krisengebiets in der Nähe von Bordeaux, das flächenmäßig kleinere Feuer sei inzwischen unter Kontrolle. Dies gilt aber nicht für den größeren Brand in der Region, den die Feuerwehren weiter bekämpfen. Unter anderem wurden an zahlreichen Stellen Schneisen in den Wald gerodet. Das Feuer ist teilweise nur noch rund 15 Kilometer von Bordeaux entfernt. Es hat bislang rund 42.000 Hektar Wald und Buschland zerstört. In der Ferienregion wurden seit Mittwoch mehr als 220.000 Menschen in Sicherheit gebracht. In Spanien brennen weiterhin große Feuer in 3 Regionen um die Hauptstadt Madrid sowie in der Provinz Castellón im Osten des Landes. Seit dem Wochenende hat sich die Ausbreitung der Brände allerdings deutlich verlangsamt. Mehrere große Waldbrände gibt es auch in Portugal bei Braga und Bragança im Norden sowie bei Santarém im Zentrum des Landes. Der US-Pharmaziekonzern Johnson & Johnson hat sich in einem jahrelangen Rechtsstreit um möglicherweise krebserregendes Babypuder auf einen Vergleich mit den Klägern geeinigt. Wie das Unternehmen in New Brunswick im Bundesstaat New Jersey mitteilte, zahlt es 5,5 Milliarden Dollar, um zehntausende Klagen beizulegen. Die Kläger hatten Johnson & Johnson vorgeworfen, dass seine Talcum-Produkte Eierstockkrebs verursachen. In dem Puder war Asbest festgestellt worden. Der Konzern hatte eine gesundheitliche Gefahr stets bestritten, den Verkauf von Babypuder auf Talcum-Basis in den USA aber dennoch bereits im Jahr 2020 eingestellt. Die US-Künstlerin Betty Saar ist im Alter von 99 Jahren in Los Angeles gestorben. Dies gab ihre Familie bekannt. Saar galt als eine der bedeutendsten afroamerikanischen Künstlerinnen ihrer Generation und war eine zentrale Figur der Black Art-Bewegung der 1960er Jahre. Bekannt wurde sie durch ihre Assemblagen, in denen sie Alltagsgegenstände der schwarzen Identität, Kultur und Geschichte zusammensetzte. So machte sie etwa aus Fundstücken aus der Zeit der Rassentrennung Symbole schwarzer Emanzipation. Das Wetter: im Norden und Nordosten durchziehende Wolkenfelder, aber nur örtlich etwas Regen. Im großen Rest des Landes viel Sonne. 26 bis 33 Grad mit den Höchstwerten am Niederrhein. Morgen vielfach heiter bis sonnig und trocken. Im Tagesverlauf im Nordosten sowie an den Alpen Quellwolken. Dort am Abend vereinzelte Gewitter möglich. Höchstwerte zwischen 26 Grad an den Küsten sowie 38 Grad im Rhein-Main- und Rhein-Neckar-Raum. Am Donnerstag in der Südosthälfte heiter bis sonnig, sonst Bildung von Quellwolken. In der Westhälfte einzelne, teils kräftige Schauer und Gewitter. 26 bis 39 Grad. Das waren die Nachrichten.
0: Deutschlandfunk, 5.35 Uhr, Sie hören die Presseschau. Der mutmaßlich islamistische Anschlag am Rande des Christopher Street Days in Berlin wirft für die Kommentatoren viele Fragen auf. So würde die Rheinische Post aus Düsseldorf gerne wissen: Warum war Abdul B., der Tatverdächtige, als verurteilter Straftäter auf freiem Fuß? Warum konnte er den Anschlag verüben, obwohl er unter Beobachtung der Sicherheitsbehörden stand? Das sind drängende Fragen nach diesem erschütternden Anschlag auf die fröhlich feiernde Menge in der Hauptstadt. Erste Informationen lassen vermuten, dass weniger das Strafrecht als seine unzureichende Anwendung durch die Berliner Justiz das Problem darstellt. Im Tagesspiegel heißt es: Gerade im liberalen Berlin erlebt man immer noch, dass die Mehrheitsgesellschaft bei islamistischem Hass wegschaut, aus Sorge, andere zu diskriminieren. Wen man durch dieses Wegschauen alles im Stich lässt, geht dabei oft unter. Wer Islamismus kompromisslos bekämpft, verteidigt queere Menschen, Juden, Frauen, Andersgläubige und Millionen demokratischer Muslime, gibt der Tagesspiegel aus Berlin zu bedenken. Der Kölner Stadtanzeiger warnt vor simplen Antworten. Es geht nicht allein um Sicherheitsmaßnahmen. Genauso wenig wie um die bloße Ausweitung von Abschiebungen, von denen AfD-Politiker nun wieder in erkennbarer Absicht unter der unerträglichen Hassparole Remigration schwadronieren. Der Täter von Berlin war Deutscher. Er hat sich hier radikalisiert und wollte sich dem IS in Syrien anschließen. Einfache Antworten gibt es hier nicht. Die gesamte Gesellschaft steht vor einer gewaltigen Aufgabe. Schon Erzieher und Lehrerinnen müssen allen Kindern vermitteln, dass es keinen Unterschied macht, wen jemand liebt und wie jemand lebt, ohne Rücksicht auf Religion, Herkunft oder Kultur. Konflikte darf man da nicht scheuen. Die Gesellschaft darf sich aber auch nicht spalten lassen. Sie muss gerade jetzt zusammenhalten. Sonst hätten die Terroristen und Freiheitsfeinde gewonnen. Soweit der Kölner Stadtanzeiger und so viel zu diesem Thema. Bundeskanzler Merz sieht sich nach seinem Personalumbau in der Regierung und der CDU mit teils deutlicher Kritik konfrontiert. Die Frankfurter Rundschau meint dazu: Bei dem turbulenten Kabinettsumbau macht sich bemerkbar, dass mit Friedrich Merz ein Politiker ohne jegliche eigene Regierungserfahrung Kanzler wurde. Weder war er Minister noch Regierungschef eines Bundeslandes. Es gehen bei ihm keine Alarmglocken an, wenn er wie auf einem Schachbrett Figuren an die falsche Stelle setzt oder zu Opfern bereit ist. Verstolpert, so lautete die gnädigste Kritik an der Regierungsumbildung, ist in der Frankfurter Allgemeinen Zeitung zu lesen. In der Opposition war von Chaos die Rede. Doch auch in den Reihen der CDU gab es Unzufriedenheit mit dem Verlauf und der holprigen Kommunikation des Kanzlers, die allerdings auch von jenen erschwert wurde, die den Mund nicht halten konnten. Gerade zur Empörung rief die Entlassung des Verkehrsministers Schnieder hervor, die der Kanzler anfangs nicht erwähnt hatte, weil ihm der designierte Nachfolger im Morgengrauen von der Fahne gegangen war. Hätte Merz damit rechnen müssen, dass sein Kandidat das Nervenflattern bekommt? Das hatte es so noch nicht gegeben. Schnieder aber hatte plötzlich viele Freunde, von denen die meisten wohl nicht mit der Bahn fahren, bemerkt die FAZ. Und die neue Osnabrücker Zeitung beschäftigt sich mit dem neuen Verkehrsminister, dem bisherigen parlamentarischen Geschäftsführer der Unionsfraktion im Bundestag, Bilger. Ob Steffen Bilger weiß, dass er sich auf ein Himmelfahrtskommando einlässt? Es ist davon auszugehen. Schließlich kennt der 47-Jährige den Laden aus seiner Zeit als Staatssekretär nur zu gut. Vor allem die Sanierung der Deutschen Bahn ist zur Nagelprobe für jeden Verkehrsminister geworden. Auch wenn sich die schwarz-rote Koalition vorgenommen hat, die Defizite bei der Infrastruktur anzugehen, lassen sich über Jahrzehnte angesammelte Versäumnisse nicht in einer Legislaturperiode beheben. Steffen Bilger und sein Kanzler werden sich also vor allem in Erwartungsmanagement üben müssen. Auch Verkehrsminister können schließlich keine Wunder vollbringen, unterstreicht die neue Osnabrücker Zeitung. Und damit endet diese Ausgabe der Presseschau. Redaktion Thomas Grimmer, Sprecherin Anja Gawlik.
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0: Larry the Cat ist in Großbritannien eine echte Institution und hat sogar eine eigene Social-Media-Präsenz. Seit 15 Jahren lebt die Katze in Downing Street No. 10 und hat dort schon zahlreiche britische Premiers kommen und gehen sehen. Jetzt zieht Andy Burnham ein und mit ihm wohl sein Hund. Aus London, Lisa Maria Röhling.
1: What do you think? Eine Reporterin des TV-Senders CNN kniet auf dem Asphalt, ein Mikrofon in der Hand und interviewt einen Kater. Aber nicht irgendeinen Kater, sondern Larry the Cat. Dass in dem Haus hinter ihm in der 10 Downing Street an diesem Tag ein neuer Premierminister einzieht, scheint Larry nicht zu interessieren.
2: Andy Burnham allegedly has a dog called Axel.
3: How will you be behaving with Axel?
1: Andy Burnham hat einen Hund, Axel. Und der könnte jetzt auch hier einziehen. Scheint Larry nicht so zu begeistern. Er dreht sich um und läuft davon. Kein Fan also, schließt die Reporterin daraus.
2: Not a big fan of the new Prime Minister's dog. So there you have it, an exclusive here from Number 10 Downing Street.
1: Ob Andy Burnhams Hund wirklich in den Regierungssitz des Premiers in London einzieht oder vielleicht doch künftig dessen Regionalbüro in Manchester hütet, ist noch unklar. Aber wenn doch, was bedeutet das für Larry, den mit 19 Jahren doch etwas betagten Dauerbewohner der 10 Downing Street? Seine inzwischen 15-jährige Dienstgeschichte zeigt nicht besonders viel. Der Chef Mäusejäger, der für die Rattenjagd geholt wurde,
4: Chief Mouser, brought in to clean out rats,
1: soll bis heute zumindest einen passablen Dienst machen. Als Andy Burnham sich das erste Mal mit seinem Kabinett traf, soll er seinen neuesten Fang vor die Tür getragen haben. Und über die Jahre hat er es schon mit einigem aufgenommen. Videos zeigen ihn, wie er einen Fuchs vertreibt, der doppelt so groß ist wie er, und wie er eine Taube vor den Augen der Fotografen am Regierungssitz attackiert.
4: Stalking this intrusive fox, pouncing on a pigeon.
1: Achso, und Mitbewohner hatte Larry auch schon einige. Boris Johnson brachte seinen Hund Dylan mit, Rishi Sunak adoptierte einen Labrador-Welpen namens Nova. Gerade mit letzterem soll es immer wieder hitzige Auseinandersetzungen gegeben haben und Larry soll meistens gewonnen haben. Und überhaupt, Larry hatte es in seiner Amtszeit schon mit 7 Premiers zu tun. Man könnte behaupten, er ist die Konstante in der 10 Downing Street. So konstant, dass sich sogar schon sein erster Premier David Cameron im Parlament mit Bildbeweisen gegen Gerüchte verteidigen musste, Larry nicht zu mögen.
5: The rumor that somehow I don't love Larry, I do. And I have photographic evidence to prove it.
1: Boris Johnson hingegen wusste um die Symbolkraft Larrys und nutzte seine letzte Rede als Premierminister, um zu berichten, dass Larry und sein Hund Dylan ihre Differenzen überwunden hätten. Vielleicht ginge das auch bei den unterschiedlichen Fraktionen der Konservativen.
6: Dylan, the dog, and Larry put behind them their occasional difficulties, then so can the Conservative Party.
1: Larry wird also keine Probleme haben, sich mit Axel zu arrangieren. Und falls doch, Nahkampferfahrung hat der betagte Mäusejäger zu Genüge.
0: Es könnte Probleme geben für Larry the Cat in der Downing Street No. 10. Informationen dazu von Lisa Maria Röhling.

0: Die jüngste Megatestpanne beim KI-Entwickler OpenAI war ein Schock für die Branche. Das US-amerikanische Tech-Unternehmen NVIDIA hat nun gemeinsam mit knapp 40 Industriepartnern eine KI-Sicherheitsallianz gegründet. Einige der renommiertesten KI-Entwickler fehlen allerdings. Zu den Hintergründen Reinhard Spiegelhauer.
1: Börsendienste wie das Schwab Network hatten die Allianz am Montagmorgen vorgestellt.
2: NVIDIA bringt große Namen aus der Tech-Branche zusammen, um künstliche Intelligenz sicherer zu machen. Dabei sind Microsoft, IBM, SpaceX und Dutzende andere. Es geht um Tools, die offene KI sicherer machen sollen.
1: Offene KI oder Open Weights AI heißt, die Modelle können komplett heruntergeladen werden mit ihrer gesamten Wissensbasis. Da geht es nicht um das Trainingsmaterial, sondern um die sogenannten Gewichte, die Elemente miteinander verknüpfen. Das Gehirn sozusagen, nicht die Lehrbücher. Solche Open-Weights-Modelle können auf der eigenen Infrastruktur laufen und dort angepasst weiterentwickelt werden. Die Gehirne der wichtigsten Chatbots von OpenAI, Google und Anthropic dagegen schweben in der Cloud und der Nutzer weiß nicht, nach welchen Regeln sie arbeiten. Aus Sicht von Anthropic-Chef Dario Amodei macht das KI sicherer. Das hat er schon bei einer Senatsanhörung vor 3 Jahren gesagt. Ein geschlossenes Modell kannst du kontrollieren. Wird es missbräuchlich genutzt, kannst du User sperren und das Verhalten ändern. Eine offene KI kannst du nicht kontrollieren. Anthropic und sein Chef Amodei gehören zu denen, die strengere Regulierungen für die Branche fordern. Allerdings haben sie auch ein wirtschaftliches Interesse daran, dass offene Modelle streng reguliert werden, damit Kunden für den Zugang zu ihren geschlossenen Modellen, wie dem Chatbot Claude, bezahlen. NVIDIA-Chef Jensen Huang argumentiert beim Nachrichtenportal Axios dagegen, von anderen zu lernen sei nicht nur für uns Menschen, sondern für jede Art der Intelligenz grundlegend.
3: Learning from other sources of knowledge is fundamental to intelligence. We're constantly learning from other people.
1: Sein Plädoyer für offene KI hat aber auch eine wirtschaftliche Komponente. Als Chip-Hersteller freut sich Huang natürlich über jeden, der NVIDIA-Chips kauft, um darauf Open-Weights-Modelle laufen zu lassen. Aber warum startet die Open Secure AI Alliance gerade jetzt? Wegen des aus dem Ruder gelaufenen Tests von OpenAI, bei dem ein KI-Agent vergangene Woche in die Systeme der Plattform Hugging Face eingedrungen war. Hochleistungsfähige geschlossene KI-Systeme weigerten sich zu helfen, weil sie nicht sicher sein konnten, ob Hugging Face Angreifer oder Verteidiger war.
2: Geschlossene Modelle streikten. Stattdessen nutzte Hugging Face dann eine offene KI auf eigenen Rechnern, um den Angriff zu stoppen.
1: Hier war ein Open-Weights-Modell also die Rettung. Aber es kann eben genauso flexibel für böse Zwecke benutzt werden. Möglicherweise kann man offene Modelle so gestalten, dass es schwerer wird, sie zu missbrauchen, aber das ist sehr knifflig. Wer das möchte, sollte zeigen, wie er das Problem lösen kann. Die neue KI-Sicherheitsallianz nimmt diese Forderung von Anthropic-Chef Amodei auf. Die Mitglieder wollen offene KI-Modelle mit verschiedenen Ansätzen sicherer machen. Mit einheitlichen Rahmenbedingungen, Protokollen, Testwerkzeugen.
0: Reinhard Spiegelhauer über eine neue KI-Sicherheitsallianz.

0: dieses ausgetrocknete Altholz im Hochsommer zu einem gefährlichen Zündstoff werden würde. Passiert sei dann aber nur das absolut Notwendigste, sagt der Waldbrandexperte Paulo Fernandes von der Universität UTAD in Villarreal. Es gab einen großen Einsatz, aber die Aufräumarbeiten haben sich auf die Zufahrtsstraßen konzentriert und darauf, das Holz rund um wichtige Infrastrukturen und Wohnhäuser wegzuräumen. In den Wäldern selbst liegt das ganze Altholz immer noch herum. Und das wird in den trockenen Sommermonaten nun zu einer tickenden Zeitbombe. Dass Portugal bislang nicht wie Spanien oder Frankreich mit riesigen, unkontrollierbaren Waldbränden zu kämpfen hatte, liege fast ausschließlich an der Wetterlage, sagt Paulo Fernandes. Der Sommer sei weniger heiß und trocken gewesen als in anderen Ländern Europas. Portugal hat selbst seine Erfahrungen gemacht mit den Folgen riesiger Waldbrände, die sich nicht mehr kontrollieren lassen. Seit über 20 Jahren treten diese Phänomene in Portugal auf. Nach den schweren Bränden des Jahres 2017, bei dem insgesamt 115 Menschen ums Leben kamen, hat auch die Politik reagiert. Die Waldbrände werden von allen politischen Parteien als strukturelles Problem begriffen, mit dem die von Landflucht geplagten, wirtschaftlich unterentwickelten Waldregionen im Landesinneren zu kämpfen haben. Und dennoch fehle der Politik die Konsequenz, sagt Fernandes. Portugal wird wegen seiner durchdachten und fortschrittlichen politischen Maßnahmen von der internationalen Gemeinschaft als gutes Beispiel gelobt. Aber das Land ist nur theoretisch ein Vorbild, denn es fehlt an der Umsetzung. Und das sehen wir an den Ergebnissen. Es gibt keine wirkliche Verbesserung, außer bei der Reduzierung der Zahl der Waldbrände. Die schweren Waldbrände werden aber auch in Portugal häufiger. Im vergangenen Jahr vernichtete ein Brand allein rund 65.000 Hektar Wald. In diesem Sommer hat die Regierung die zur Verfügung stehenden Kapazitäten weiter erhöht. Über 15.000 Einsatzkräfte, knapp 3.500 Fahrzeuge, 81 Löschflugzeuge und Löschhubschrauber. Der Zivilschutzexperte Duarte Caldeira bezweifelt jedoch, dass sich damit die sogenannten Großbrände der sechsten Generation, wie sie in Spanien oder Frankreich zu sehen sind, aufhalten lassen. Es sei, so Caldeira, eine noch engere Koordination zwischen den EU-Mitgliedstaaten erforderlich, um schwere Waldbrände in Zeiten des Klimawandels aufzuhalten. Kein EU-Mitgliedstaat kann Waldbrände dieser Kategorie alleine meistern. Vor allem der EU-Zivilschutzmechanismus muss hinsichtlich der Waldbrandbekämpfung noch effizienter strukturiert werden. Nur dann können Einsatzkräfte und Unterstützung für das betroffene Land noch schneller mobilisiert werden. Außerdem muss die Koordination zwischen den einzelnen Staaten noch enger werden, damit der Zivilschutzmechanismus noch agiler und schneller auf solche Situationen reagieren kann. Portugal steht noch ein langer Sommer bevor. Wegen des Klimawandels hält die kritische Phase der Waldbrandsaison mittlerweile bis weit in den Herbst an. Ganz im Südwesten Europas hofft man deshalb, dass die kühle Atlantikströmung weiter die große Hitze auf dem Kontinent in Schach hält und damit die Chancen erhöht, dass Portugal von großen Waldbrandkatastrophen in diesem Sommer verschont bleibt.
1: Für den Deutschlandfunk ein Bericht von Thilo Wagner.

0: Nach dem Anschlag auf den Berliner CSD mehren sich die Forderungen nach einer Verschärfung des Strafrechts. Obwohl der mutmaßliche Täter als islamistischer Gefährder bekannt war und bereits vor Gericht stand, wurde die Entscheidung, ob seine Haftstrafe zur Bewährung ausgesetzt werden soll, zunächst vertagt. Politiker der Union fordern jetzt härtere Strafen, ein Ende von Jugendstrafrecht in diesen Fällen, Fußfesseln und Präventivhaft. Jonas Riese hat darüber mit dem SPD-Innenpolitiker Helge Lind gesprochen.
1: Herr Lind, laut NDR, WDR und Süddeutsche Zeitung wurde der Tatverdächtige von den Behörden vor dem Anschlag zuletzt als Hochrisikoperson

0: eingestuft. Muss man jetzt doch von einem Behördenversagen sprechen, dass man denen aus den Augen verloren hat?
1: Die Intuition sagt ja, und dann auch so der Impuls des gesunden Menschenverstandes, ja, da funktioniert was nicht, wie kann das sein? Also das ist ja die Reaktion, weil das ja nicht zusammenpasst. Eine nachweislich so gefährliche Person, schon ausgereist, wollte eigentlich nach Mauretanien, dann nach Syrien, wurde im Libanon verurteilt. Es gab zahlreiche Hinweise, im Internet aktiv. Er war beim gemeinsamen Terrorabwehrsystem GTAZ einschlägig. Also wie kann das passieren? Aber wenn man sich genau anguckt, wäre es einfach nicht, nach meinem jetzigen Kenntnisstand berechtigt zu sagen, die Polizei hat da nicht richtig agiert oder die Staatsanwaltschaft hat versagt. Sie haben im Rahmen der geltenden Gesetze agiert und auch versucht, mit den zur Verfügung stehenden Ressourcen zu observieren. Er wurde auch gefilmt, es wurde Telekommunikationsüberwachung gemacht und so weiter und so fort. So ist aus meiner Sicht der gravierendste Fehler, aber immer leichter im Nachhinein das zu sagen, in dem Urteil zu sehen. Also für mich erklärt sich zum jetzigen Zeitpunkt immer noch nicht, wieso tatsächlich das Gericht im Urteil so deutlich von der aus meiner Sicht berechtigten Forderung der Staatsanwaltschaft in Berlin abgewichen ist. Also warum der Habsbefehl ausgesetzt wurde, warum nicht eine Bewährung, das war ja eine Falschdarstellung auch in einigen Aussagen, aber eine Vorbewährung erteilt wurde, all das. Und das ist dann eher eine Frage der Anwendung von Recht als eine Frage falscher Ermittlungen oder falscher Behördenarbeit.
0: Das Amtsgericht wird dafür kritisiert und Sie haben es gesagt, ihm wurde oft fälschlicherweise unterstellt, es habe den mutmaßlichen Täter zur Bewährung verurteilt. Tatsächlich war diese Bewährung aber gerade in der Prüfung bei allerlei Auflagen. Da würden Sie sagen, das war ein Fehler?
1: Ja, es ist natürlich, das ist immer schwierig, wenn du sozusagen die Normalität der Beurteilung Sachverhalts auf die Komplexität von Recht trifft. Und hier war es ja so, dass, ich würde es mal so beurteilen, dass das Gericht so eine Zwischenentscheidung getroffen hat. Man sagt ja, wenn man sich das Urteil anguckt, es ist nicht berechtigt und nicht möglich, zur Bewährung einfach auszusetzen, weil die Person auch immer noch, auch schon nachdem sie inhaftiert worden war, immer noch Interesse am IS zeigte, immer noch Radikalisierungstendenzen aufwies. Gleichzeitig hat man aber auch gewürdigt, dass Erkenntnis vorhanden sei, dass es Hinweise gebe, dass er sich distanziere, dass man sozusagen da auch nochmal eine Form von Rehabilitierung und Entradikalisierung ermöglichen wollte. Und dieser Kompromiss, in Anführungszeichen, so wird es ja da auch begründet, ist, diese nach Jugendstrafrecht mögliche Vorbewährung zu geben und zu sagen, über Bewährung wird nach 6 Monaten entschieden. Und dann bewerten wir, ob er sich an die Auflagen, entsprechend jetzt Bewährungshelfer, Beratung, Entradikalisierung etc. hält oder nicht. Also ist, glaube ich, dann schon da nicht sozusagen fahrlässig Bewährung entschieden worden. Aber, und man darf ja auch durchaus Gerichtsurteile kritisieren, wenn man nicht das Gerichtssystem selber außer Kraft setzen will. Das Gericht, das Schöffengericht muss sich schon die Frage stellen, warum man da nicht der Staatsanwaltschaft gefolgt ist.
0: Liegt das vor allem daran, dass hier das Jugendstrafrecht angewendet worden ist und das ja eher auf Erziehung ausgelegt ist und auf Perspektive als auf reine Strafe? Also ist dann diese Debatte berechtigt, zu überlegen, dass Gefährder generell nicht mehr nach Jugendstrafrecht behandelt werden dürfen, sondern nach Erwachsenenstrafrecht?
1: Ich will da nicht so schnell versagen, das ist der eine Weg. Also die Diskussion reicht ja von einerseits der Bewertung, die sagt, wir haben kein Problem im Strafrecht, das hätte andere Möglichkeiten gesehen, Stichwort Forderung der Staatsanwaltschaft, also auch die Staatsanwaltschaft hat ja eben eine höhere Strafe gefordert, hat sich auch orientiert, natürlich am Jugendstrafrecht, aber wollte dann nicht mehr eine Möglichkeit der Bewährung haben und auch den Haftbefehl nicht außer Kraft setzen lassen. Also das wäre ja nach geltendem Recht möglich. Daran hat sich ja die Staatsanwaltschaft orientiert. Also dass die eine Seite und die andere Seite sagt jetzt grundsätzlich kein Jugendstrafrecht mehr für Gefährder. Das so grundsätzlich Strafverschärfung zu fordern, halte ich nicht immer für berechtigt. Aber ich halte es für eine legitime Debatte zu gucken, wie Peter Neumann etwa auch, der Extremismusforscher, gesagt hat,
0: Er
1: sind
0: war gestern
1: wir
0: bei uns hier
1: generell
0: im Interview,
1: zu
0: genau.
1: milde beim Terrorstrafrecht und bei bestimmten Gefährdern. Also das wäre ein dritter Weg. Nicht einfach nur generell bei Gefährdern Jugendstrafrecht aussetzen, sondern genau hingucken und zu gucken, wo haben wir in einer Reihe von Fällen ein zu schwaches Instrumentarium.
2: Der SPD-Innenpolitiker Helge Lindt im Gespräch mit meinem Kollegen Jonas Rehse. Und zum CSD-Anschlag und den Folgen um 10 vor 7 hier ein Interview mit Alexander Hoffmann, dem CSU-Landesgruppenchef im Deutschen Bundestag, um 6:50 Uhr hier im Deutschlandfunk.

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1: Sechs Uhr, die Nachrichten. Zunächst die Übersicht. Nach dem Anschlag auf den Berliner CSD will die SPD das grundgesetzliche Benachteiligungsverbot auf die sexuelle Identität ausweiten. In Washington empfängt US-Präsident Trump heute den ukrainischen Staatschef Selenskyj und den israelischen Premier Netanyahu zu Gesprächen. Einer der beiden Waldbrände an der französischen Atlantikküste ist unter Kontrolle. Die Meldungen im Einzelnen. Nach dem Attentat auf den CSD in Berlin hat die SPD einen neuen Anlauf für ein verfassungsrechtliches Verbot von Diskriminierungen aufgrund der sexuellen Identität angekündigt. Die Parteivorsitzenden Baas und Klingbeil sowie SPD-Generalsekretär Klüssendorf kündigten an, ihre Partei wolle eine entsprechende Ergänzung des grundgesetzlichen Verbots von Benachteiligung mit Nachdruck wieder auf die politische Tagesordnung bringen. In einer Mitteilung der drei Sozialdemokraten heißt es, man wolle den Schutz queerer Menschen politisch weiter stärken. Die SPD hatte schon früher eine solche Ergänzung von Artikel 3 des Grundgesetzes gefordert. Dort heißt es bislang, niemand darf wegen seines Geschlechtes, seiner Abstammung, seiner Rasse, seiner Sprache, seiner Heimat und Herkunft, seines Glaubens, seiner religiösen oder politischen Anschauungen benachteiligt oder bevorzugt werden. Gestern hatte bereits der linken Co-Vorsitzende Pantisano gefordert, diesen Artikel auf die sexuelle Identität auszuweiten. Für Grundgesetzänderungen sind 2/3 Mehrheiten in Bundestag und Bundesrat nötig. Der Berliner CSD-Attentäter war laut Medienrecherchen von den Sicherheitsbehörden seit Wochen als islamistische sogenannte Hochrisikoperson eingestuft. Wie NDR, WDR und Süddeutsche Zeitung berichteten, kam das Bundeskriminalamt durch sein Risikobewertungsinstrument Radar ITI zu dieser Einschätzung. Bislang war nur bekannt, dass der Islamist als Gefährder eingestuft wurde. Weiter heißt es, der Hauseingang des Mannes sei mit einer Kamera überwacht worden. Am Samstagabend sei gegen 21 Uhr aufgezeichnet worden, wie der 21-Jährige das Haus verlassen habe. Rund eine Stunde später beging er nach den bisherigen Erkenntnissen den Anschlag mit einer Toten und 29 Verletzten. Der Deutsche mit libanesischem Migrationshintergrund war am Sonntag bei einem Polizeieinsatz erschossen worden. Wegen des Anschlags steht das Amtsgericht Tiergarten in der Kritik. Es hatte eine Gefängnisstrafe von 22 Monaten gegen den Islamisten zur Bewährung ausgesetzt, obwohl er versucht hatte, sich in Syrien der IS-Terrormiliz anzuschließen und deshalb wegen der Vorbereitung einer schweren staatsgefährdenden Gewalttat verurteilt wurde. Die CSU-Landesgruppe im Bundestag schließt heute ihre zweitägige Sommerklausur im fränkischen Kloster Banz ab. Gäste sind die Unternehmerin Bonita Grupp vom Textilhersteller Trigema und die Außenministerin Ungarns Orbán. Gestern war es im Kloster Banz um Verteidigungs- und Technologiethemen gegangen. Laut dem Entwurf für die Abschlusserklärung will sich die CSU dafür stark machen, dass hierzulande der weltweit erste Fusionsreaktor entsteht. Außerdem sollen bis 2030 eine Million neue Roboter in Betrieb genommen werden, um den Fachkräftemangel abzufedern. Gefordert werden auch eine Flotte mit mindestens 100.000 Drohnen sowie mehr als 1.000 Satelliten. Die Bundeswehr solle durch technologische Dominanz zur stärksten konventionellen Armee in Europa werden, heißt es in der Vorlage. Bei neuen russischen Luftangriffen auf den Osten der Ukraine sind nach Behördenangaben insgesamt 7 Menschen getötet worden. Es gab zudem mehr als 20 Verletzte. Attackiert wurden unter anderem die Städte Kostjantynivka und Kramatorsk in der Oblast Donetsk. Weitere Ziele waren Gebiete in der Region Dnipropetrovsk, darunter die Städte Nikopol und Sineklikove. Die Ukraine attackierte ihrerseits ein Geschäftsgebäude in der russischen Grenzregion Bjelgorod mit Drohnen. Dabei gab es nach Behördenangaben einen Toten und 2 Verletzte. US-Präsident Trump empfängt heute im Weißen Haus in Washington den ukrainischen Staatschef Selenskyj. Bei dem Treffen geht es um den aktuellen Stand in dem mehr als 4-jährigen Abwehrkampf der Ukraine gegen den Aggressor Russland. Die Beziehungen zwischen den beiden Staatschefs hatten sich in den vergangenen Monaten deutlich verbessert. Im Februar 2025 hatte Trump Selenskyj bei einem Treffen noch öffentlich gedemütigt. Gestern Abend war Selenskyj vom neuen britischen Premierminister Burnham als dessen erster ausländischer Gast empfangen worden. Dies solle die andauernde Unterstützung für die Ukraine demonstrieren, sagte Burnham in der südenglischen Hafenstadt Portsmouth, wo er Selenskyj auf einem Marinestützpunkt begrüßte. Trump trifft heute außerdem den israelischen Premier Netanyahu. Die Beziehungen der beiden Regierungen hatten sich zuletzt wegen unterschiedlichen Ansichten über das weitere Vorgehen gegen den Iran abgekühlt. Die US-Regierung hat den obersten Gerichtshof angerufen, um weitreichende Änderungen bei der Briefwahl noch vor den Zwischenwahlen im November durchzusetzen. Das US-Justizministerium beantragte, die Maßnahmen vorläufig in Kraft zu setzen. Präsident Trump hatte im März verfügt, dass die amerikanischen Behörden eine Liste der wahlberechtigten Bürger in jedem Bundesstaat erstellen. Briefwahlunterlagen sollten dann nur noch Personen erhalten, die auf dieser Liste stehen. Gegen Trumps Dekret hatten 23 Bundesstaaten und der Hauptstadtbezirk Washington geklagt. Sie argumentieren, dass nur sie sowie der Kongress das Recht haben, die Wahlregeln festzulegen. Zwei Instanzen gaben den Klägern Recht. Trump behauptet immer wieder, dass die Briefwahl fälschungsanfällig sei, ohne Belege dafür anzuführen. Kritiker sehen in der Maßnahme den Versuch, bestimmte Wähler, von denen angenommen wird, dass sie eher demokratisch wählen, auszuschließen. In den USA gibt es keine Ausweispflicht. Der US-Pharmaziekonzern Johnson & Johnson hat sich in einem jahrelangen Rechtsstreit um möglicherweise krebserregendes Babypuder auf einen Vergleich mit den Klägern geeinigt. Wie das Unternehmen in New Brunswick im Bundesstaat New Jersey mitteilte, zahlt es 5,5 Milliarden Dollar, um zehntausende Klagen beizulegen. Die Kläger hatten Johnson & Johnson vorgeworfen, dass seine Talkumprodukte Eierstockkrebs verursachen. In dem Puder war Asbest festgestellt worden. Der Konzern hatte eine gesundheitliche Gefahr stets bestritten, den Verkauf von Babypuder auf Talkumbasis in den USA aber dennoch bereits im Jahr 2020 eingestellt. An der französischen Atlantikküste hat die Feuerwehr einen der beiden Waldbrände eingedämmt. Der französische Präsident Macron sagte bei einem Besuch des Krisengebiets in der Nähe von Bordeaux, das flächenmäßig kleinere Feuer sei inzwischen unter Kontrolle. Dies gilt aber nicht für den größeren Brand in der Region, den die Feuerwehren weiter bekämpfen. Unter anderem wurden an zahlreichen Stellen Schneisen in den Wald gerodet. Das Feuer ist teilweise nur noch rund 15 Kilometer von Bordeaux entfernt. Es hat bislang rund 42.000 Hektar Wald und Buschland zerstört. In der Ferienregion wurden seit Mittwoch mehr als 220.000 Menschen in Sicherheit gebracht. In Spanien brennen weiterhin große Feuer in drei Regionen um die Hauptstadt Madrid sowie in der Provinz Castellón im Osten des Landes. Seit dem Wochenende hat sich die Ausbreitung der Brände allerdings deutlich verlangsamt. Mehrere große Waldbrände gibt es auch in Portugal bei Braga und Bragança im Norden sowie bei Santarém im Zentrum des Landes. Die US-Künstlerin Betty Saar ist im Alter von 99 Jahren in Los Angeles gestorben. Dies gab ihre Familie bekannt. Saar galt als eine der bedeutendsten afroamerikanischen Künstlerinnen ihrer Generation und war eine zentrale Figur der Black Art-Bewegung der 1960er Jahre. Bekannt wurde sie durch ihre Assemblagen, in denen sie Alltagsgegenstände der schwarzen Identität, Kultur und Geschichte zusammensetzte. So machte sie etwa aus Fundstücken aus der Zeit der Rassentrennung Symbole schwarzer Emanzipation. Und hier noch einmal die Übersicht. Nach dem Anschlag auf den Berliner CSD will die SPD das grundgesetzliche Benachteiligungsverbot auf die sexuelle Identität ausweiten. In Washington empfängt US-Präsident Trump heute den ukrainischen Staatschef Selenskyj und den israelischen Premier Netanyahu zu Gesprächen. Einer der beiden Waldbrände an der französischen Atlantikküste ist unter Kontrolle. Das Wetter: im Norden und Nordosten durchziehende Wolkenfelder, aber nur örtlich etwas Regen. Im großen Rest des Landes viel Sonne. Temperaturen 26 bis 33 Grad mit den Höchstwerten am Niederrhein. Morgen vielfach heiter bis sonnig und trocken. Im Tagesverlauf im Nordosten sowie an den Alpen Quellwolken, dort am Abend vereinzelte Gewitter möglich. Höchstwerte zwischen 26 Grad an den Küsten sowie 38 Grad im Rhein-Main- und Rhein-Neckar-Raum. Und am Donnerstag in der Südosthälfte heiter bis sonnig, sonst Bildung von Quellwolken, in der Westhälfte einzelne teils kräftige Schauer und Gewitter bei 26 bis 39 Grad. Das waren die Nachrichten.
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2: Für Sie am Mikrofon, Stefan Heinlein, willkommen zu dieser Sendung. Alexander Hoffmann ist noch bis morgen der kommissarische Fraktionschef der Union. Erst nach der Sondersitzung und der sehr wahrscheinlichen Wahl von Thorsten Frey geht er wieder zurück in die zweite Reihe als Stellvertreter und Vorsitzender der CSU-Landesgruppe. Das Berliner Personalkarussell und die Debatte über die Folgen des mutmaßlichen Anschlags auf den Berliner CSD sind zwei der Themen für das Interview mit Alexander Hoffmann um 10 vor 7 hier im Deutschlandfunk. Davor spreche ich in dieser Stunde mit unserem Korrespondenten in Bordeaux über die schweren Waldbrände in unserem Nachbarland und mit Sabine Adler über den heutigen Besuch von Präsident Zelensky in Washington.

0: Sunniten, Schiiten, Aleviten und Sufis sind gleichermaßen willkommen. Kein Kopftuchzwang für Frauen, keine räumliche Trennung nach Geschlechtern und die Gemeinde heißt homosexuelle, bisexuelle und transgeschlechtliche Muslime ausdrücklich willkommen. Vor rund 10 Jahren gründete die Rechtsanwältin und Frauenrechtlerin Seran Ateş im Berliner Ortsteil Moabit die erste liberale Moschee Deutschlands. Der mutmaßliche Anschlag auf den Berliner CSD ist deshalb ein tiefer Schock für die Gemeinde. Manfred Götzke hat die Moschee besucht.
1: Die Rechtsanwältin und Imamin Seran Ateş trägt schwarz. Am Samstag war sie selbst auf dem CSD, als der Attentäter in die Menschenmenge fuhr. Ateş sitzt an einem Tisch der von ihr gegründeten Ibn Rushd Goethe-Moschee in Berlin-Moabit. Sie nippt an einem türkischen Tee, beginnt zu erzählen von der Nacht, der für viele queere Menschen wie sie Berlin verändert hat.
2: Meine Gedanken sind bei der armen Frau, die gestorben ist. Es macht mich sehr traurig, dass so viele verletzte Menschen im Krankenhaus sind. Ich bete für sie, dass sie bald genesen. Ich habe ganz viel geweint, ich weine die ganze Zeit.
1: Die türkisch-kurdische Menschenrechtsaktivistin ist schockiert, dass dieser islamistische Anschlag verübt wurde. Wirklich überrascht ist sie allerdings nicht.
2: Also ich gehöre zu den Menschen, die auch immer wieder das gesagt haben und angemahnt haben. Es wird passieren, wie lange wollt ihr noch warten und wie viele Tote soll es noch geben, bevor der politische Islam und der Islamismus als große Gefahr auch gesehen und dagegen gearbeitet wird. Ich bin verzweifelt und gleichzeitig gehört es ja auch zu meiner DNA, dass ich sage, nein, ich gebe nicht auf. Es ist wichtig, dass wir jetzt zueinander stehen.
1: Die Tische und Wände der Moschee sind mit großen Regenbogenflaggen geschmückt. Zum CSD sind es ein paar mehr als sonst, sagt Ateş. Vor 9 Jahren hat sie mit der Moschee einen Ort für einen anderen, progressiv-liberalen Islam geschaffen. Ein Ort, an dem auch Frauen predigen können, an dem homosexuelle, queere Muslime ausdrücklich erwünscht sind. Es ist ein Ort, den es so nirgends sonst in Deutschland, in Europa gibt. Muslime aus aller Welt kämen inzwischen nach Moabit.
2: Dann gibt es Leute, die sehr gerne kommen wollen würden, aber schon abgeschreckt sind durch die Vorstellung, das, was passieren könnte, wie jetzt eben nach dem Anschlag nochmal bestätigt. Ihr seht doch, die Liberalen, die LGBT-Muslime leben in Gefahr.
1: An der Tür sitzen 2 Personenschützer des LKA. Sie sind immer dabei, wenn Ateş in ihrer Moschee oder sonst in Berlin unterwegs ist. Denn wenn radikale Islamisten queere Menschen hassen, dann hassen sie queere muslimische Menschen erst recht.
2: Wir dürfen jetzt nicht so tun, als ob da, wo wir Terror richtig ausmachen, dass sie die alleinige Gefahr wären. Leider haben wir eben Imame, die in ihrer extrem konservativen, orthodoxen Haltung Queerness, Schwulsein, die LGBT-Community ablehnen als falsches Konstrukt, was Gott nicht will.
1: 2590 Islamisten weist der Berliner Verfassungsschutzbericht aus. Doch das Problem sei größer.
2: Vom täglichen Erleben, was wir haben, sind das unfassbar viele mehr. Und was ich gerade sehe und worauf die Politik nicht wirklich sensibel weiterhin einen klaren Blick hat, ist, dass an unseren Schulen schon in der Grundschule langsam der Samen gesät wird für Radikalisierung.
1: Von außen ist die Moschee nicht zu erkennen. Kein Schild, kein Minarett weist auf sie hin. Wie Ateş erhält auch die Moschee immer wieder Drohungen. Vor 3 Jahren vereitelten Sicherheitskräfte einen Anschlag des IS auf die Moschee.
3: Das ist schon wirklich erschreckend.
1: Zu unserem Gespräch in die Moschee ist auch Ozan gekommen. Sein Nachname, sein Alter, wie er aussieht, das alles soll hier nicht genannt werden, sagt er. Er müsse sich da selbst schützen. Ozan ist seit einigen Monaten Mitglied der Gemeinde. 6 Jahre lang war er aber selbst Islamist, war in die fundamentalistische Ideologie des Salafismus geraten. Er wurde gehirngewaschen, sagt er.
3: Aber man durfte da nichts hinterfragen. Das, was sie gesagt haben, das hat Gesetz. Man ist irgendwann wie eine Marionette von denen. Und die sind quasi Marionettenspieler.
1: Seine eigene Homosexualität hat Ozan jahrelang unterdrückt, um den Glaubenssätzen der islamistischen Hassprediger zu entsprechen.
3: Die haben mir gesagt, dass meine Homosexualität eine Krankheit wäre, die man heilen müsste durch den Koran. Und umso intensiver ich mich damit befasse, sehe ich selber, dass diese Menschen, die selber queer sind, Geburt des Teufels sind und all diese Sachen wurden uns wirklich tagtäglich, also stundenweise nahegelegt.
1: Ozan ist dem Islamismus inzwischen entkommen. Anders als der Attentäter Abdel Balut hat er sich deradikalisiert. Es sei ein langer, schwieriger Prozess gewesen, sagt er, mit viel Unterstützung von außen, mit einem Ortswechsel.
3: Ich habe Angst vor was Neuem gehabt zuerst, Angst gehabt, dass der Weg, den ich danach einschlage, falsch wäre. Und ich hatte auch Angst gehabt, von denen eigentlich auch noch mehr unter Druck gesetzt zu werden.
1: Heute lebt Ozan seine Homosexualität offen aus. Auch den Koran kann er wieder mit einem positiven Gefühl lesen. Neulich hat er sich zum ersten Mal in seinem Leben getraut, mit seinem Freund Händchen haltend durch Berlin zu gehen.
3: Und ich weiß, als ich dann hintereinander gelaufen bin, dass viele Blicke kamen. Ich weiß, dass da viele Anfeindungen kamen in der Bahn und auf dem Weg auch dahin. Aber ich habe auch das Gegenteil erfahren. Ich habe auch viel, viel Zumut von meiner eigenen Community geschenkt bekommen.
1: Das will und wird sich Ozan durch den Anschlag auf den CSD nicht nehmen lassen. Zwischen den Regenbogenflaggen steht das Motto der Moschee, deren Teil heute auch Ozan ist. Liebe ist halal, Liebe ist zulässig, egal in welcher Form.
0: Ein Bericht von Manfred Götzke, und über die Folgen des Anschlages für die Muslime in Deutschland spreche ich um 7:15 mit Erin Güvercin von der Alhambra-Gesellschaft. Das ist ein muslimischer Verband, der sich auf politische Bildungsarbeit konzentriert.

0: Die Verabschiedung der Genfer Flüchtlingskonvention heute vor 75 Jahren war ein historischer Meilenstein. Zum ersten Mal wurden Schutzrechte für Geflüchtete in einem völkerrechtlich bindenden Vertrag festgeschrieben. Doch damals wie heute klafft eine große Lücke zwischen Anspruch und Wirklichkeit bei der Umsetzung der Konvention. An vielen Stellen werden die Rechte von Geflüchteten inzwischen in Frage gestellt. Viele Länder schotten sich ab. Die politischen und finanziellen Bedingungen für die Umsetzung der Konvention werden immer schwieriger. Dennoch wird heute im Genfer Palais des Nations gefeiert. Von dort Katrin Hondel.
1: The Promise, das Versprechen, so nennt das Flüchtlingshilfswerk der Vereinten Nationen, UNHCR, seine Initiative zum 75. Jahrestag. Das Versprechen, beschlossen von 26 Staaten am 28. Juli 1951 in Genf, lautet: Menschen, die vor Verfolgung fliehen müssen, haben Anspruch auf Schutz in einem anderen Land. Nicht aus Wohltätigkeit, sondern aufgrund eines völkerrechtlich verbrieften Rechts. Zunächst galt das nur für die europäischen Flüchtlinge nach dem Zweiten Weltkrieg, sagt Vincent Chetaille, Professor für Völkerrecht in Genf. Aber schnell war klar, dass Flucht und Vertreibung ein weltweites Problem sind. Und so gilt die Flüchtlingskonvention seit 1967 für alle Flüchtlinge auf der Welt. 149 Staaten sind der Konvention beigetreten. Das Recht auf Schutz ist universell. Doch zum 75. Jubiläum des großen Versprechens gibt es wenig zu feiern, sagt Alicia Giraudel von Amnesty International.
2: Also das Problem ist natürlich eigentlich nicht die Konvention an sich, die bleibt weiterhin in Kraft. Das Problem ist eher, dass Staaten versuchen aktuell diese völkerrechtlichen Normen zu umgehen.
1: Auf dem Geburtskontinent der Flüchtlingskonvention ist kurz vor dem 75. Jahrestag das reformierte gemeinsame europäische Asylsystem, kurz GEAS, in Kraft getreten. Ein System, bei dem nicht primär die Idee der Konvention im Vordergrund stehe, Menschen Schutz vor Krieg und Verfolgung zu gewähren, sondern vielmehr der Schutz der EU-Staaten vor den Schutzbedürftigen. So die Kritik von NGOs und Völkerrechtlern. Vincent Chetaille.
3: Les procédures d'asile accélérées à la frontière, les return hubs.
1: Mit seinen Asylschnellverfahren oder sogenannten Return Hubs verstößt das neue System nicht direkt gegen die Genfer Flüchtlingskonvention, aber es schwächt den Flüchtlingsschutz. Eine radikale Verletzung ist zum Beispiel, Menschen dürfen abgeschoben werden in vermeintlich sichere Drittländer, die die Konvention nicht ratifiziert haben. Wie aber soll ein Land sicher sein, das den Flüchtlingsstatus gar nicht anerkennt?
3: Donc comment peut-on prétendre que ce pays est sûr pour les réfugiés quand il ne va pas leur donner le statut de réfugié?
1: Und wie soll das für die Einhaltung und Überwachung der Flüchtlingskonvention zuständige UNHCR seine Arbeit tun, wenn immer mehr Staaten, allen voran die USA, aber auch Deutschland, immer weniger Geld zur Verfügung stellen?
4: This year our funding level at the mid-year stands at 31%.
1: Unser Bedarf für dieses Jahr ist aktuell nur zu 31% gedeckt, ein Rekordtief, sagt Elizabeth Tan, UNHCR-Direktorin für internationalen Schutz. Wir sorgen uns nicht um uns, sondern um die Flüchtlinge und wie die Aufnahmeländer das schaffen können. Denn es ist nicht das reiche Europa, sondern vor allem arme Länder in den Krisenregionen, die die meisten Flüchtlinge aufnehmen. Finanziell, politisch, juristisch und auch moralisch. 75 Jahre nach ihrer Verabschiedung ist die Genfer Flüchtlingskonvention einem gewaltigen Stresstest ausgesetzt. Ausgelöst durch die Politik der US-Regierung unter Donald Trump.
3: Der Stresstest, il vient essentiellement de l'administration Trump.
1: Trump und einige weitere populistisch geführte Länder propagieren Fremdenfeindlichkeit und attackieren die Flüchtlingskonvention. Aber diese Leute repräsentieren nicht die Welt. Das Problem ist, dass die Welt ihnen zu viel Aufmerksamkeit schenkt.
3: Le problème c'est que le monde leur donne trop d'importance.
1: Mein Völkerrechtler Vincent Chetaille. Eine aktuelle Umfrage des Meinungsforschungsinstituts Ipsos in 29 Ländern zum Jahrestag der Flüchtlingskonvention ergab: Zwei Drittel sind der Meinung, dass Menschen in einem anderen Land Zuflucht suchen können sollten, um Krieg oder Verfolgung zu entkommen.
0: Katrin Hondel aus Genf und auch zu diesem Thema ein Interview hier im Deutschlandfunk, und zwar um 8.10 Uhr mit Katharina Tote vom UN-Flüchtlingshilfswerk UNHCR in Deutschland um 10 nach 8 hier in diesem Programm. Eine leichte Entspannung offenbar, aber noch keine Entwarnung bislang im Südwesten Frankreichs. Die schweren Waldbrände rund um die Stadt Bordeaux sind weiter nicht vollständig unter Kontrolle. Die Feuerwehr versucht mit Hilfe der Armee die Flammen zu bekämpfen. Auch anderswo wüten Brände. Jean-Marie Magro, Sie sind für uns in Bordeaux. Wie ist die Lage am heutigen Morgen?
5: Am heutigen Morgen ist tatsächlich noch nicht so viel an Journalisten weitergeleitet worden. Wir sind mehr oder weniger noch auf dem Stand von gestern Abend, als Emmanuel Macron in Bordeaux selbst war. Und da hat er eben auch genau das gesagt, was Sie gerade sagten. Sprich, die Lage ist nicht unter Kontrolle. Man hat das Feuer einigermaßen einhegen können, beziehungsweise ist daran gehindert, sich nicht weiter auszubreiten. Aber das war vor allem auf das Wetter begründet. Gestern war es so, dass der Wind etwas gedreht hatte, die Temperaturen etwas runtergegangen sind und dadurch hat man eben auch ein bisschen die Zeit dazu nutzen können, etwa Schneisen im Waldgebiet zu bilden. Und heute hofft man eben darauf, dass sich das bezahlt macht. Allerdings muss man eben dem voranschicken, dass die Temperaturen jetzt auch wieder weiter nach oben klettern werden. Manche Wetterdienste berichten davon, dass es morgen bis zu 40 Grad warm wird. Könnte. Und auch heute wird es schon richtig heiß und das ist natürlich ein Nährboden für das Feuer.
0: 40 Grad und mehr, also eine neue Hitzewelle in Frankreich. Warum macht das die Brandbekämpfung für die Feuerwehr schwieriger?
5: Weil das eben dazu führt, dass das Feuer mehr und mehr sich sozusagen von der Hitze nähren kann. Und das Besondere an diesem Feuer, so sagte es die Präfektin gestern eben auch noch, sei, dass dieses Feuer sich einerseits natürlich über den Wind nähert noch hinzu, aber dass es auch seinen eigenen Wind in Anführungsstrichen macht und dass dann eben dadurch die Funken sehr weit ins Landesinnere durch den Wind dann weitergetragen werden und es sich dadurch immer weiter ausbreitet. Und man muss jetzt eben auch noch hinzu erwähnen, dass die Feuerwehrleute seit Tagen im Einsatz sind. Manche von ihnen jetzt fast schon eine Woche lang. Und dass die Müdigkeit sich jetzt immer weiter macht, immer weiter ausbreitet. Und das ist natürlich für den Kampf gegen das Feuer wahnsinnig gefährlich. Sie werden zwar getragen von der Solidarität der Bevölkerung, heißt es immer, aber der Mensch hat eben seine natürlichen Grenzen, nenne ich es jetzt mal.
0: Sie haben es erwähnt, der französische Präsident ist in die Region gereist. Wie wurde er dort empfangen? Wie wurde Macron empfangen? Zuletzt gab es ja durchaus Kritik am Präsidenten.
5: Also er ist hier vor allem in Kontakt gewesen mit Einsatzkräften, mit der örtlichen Präfektur. Da hat man eben seinen Besuch mehr oder weniger mit Wohlwollen aufgenommen. Aber natürlich ist die Kritik auch in diesen Stunden an der Regierung nicht zu knapp. Es geht da vor allem um die Frage, hätte man zum Beispiel Löschflugzeuge, die sogenannten Canadair, besser warten müssen. Da waren anfangs eben nur 7 von 12 im Einsatz. Hätte es davon allgemein mehr geben können, hätte man sich eben auf diese Hitzewelle in den vergangenen Jahren besser vorbereiten können. Es gab ja schon welche 2018 und vor allem 2022. Da sagt die französische Regierung wiederum, man sei besser vorbereitet als viele andere Regierungen bzw. Länder in Mitteleuropa. Und da treffen dann eben wieder diese Welten aufeinander, die es eben in Frankreich gibt. Auf der einen Seite eben die Macron-Kritiker, die sowohl von links außen als auch rechts außen kommen und eben versuchen, so eine Debatte dann auch wieder zu polemisieren. Und auf der anderen Seite eben die Regierung, die sich da manchmal schwer damit tut. Bisher würde ich sagen, ist der politische Kampf ist noch nicht so weit, sondern bisher würde ich sagen, steht vor allem die Solidarität zwischen den Bewohnern, vor allem in der Region, in der Gironde, vorne an. Aber das heißt natürlich nicht, dass Macron vor allem dann, wenn das Feuer wieder etwas eingedämmt werden könnte, heißt dann vor allem nicht, dass Macron sich dann keiner Kritik mehr ausgesetzt sehen wird.
0: Aus Bordeaux, aus den Waldbrandgebieten, Informationen von Jean-Marie Macron. Vielen Dank.

0: Seit Anfang Juli hat Irland für ein halbes Jahr die EU-Ratspräsidentschaft. Heute deshalb die Stippvisite des Kanzlers in Dublin. Katrin Auer berichtet.
1: Auf ein Mittagessen nach Dublin. Friedrich Merz besucht Premier Micheál Martin. Irland hat seit Juli die EU-Ratspräsidentschaft inne. Das heißt, das Land hat 6 Monate lang den Vorsitz der Runde der 27 Mitgliedstaaten. Das ist der Anlass für einen kurzen deutsch-irischen Austausch über Europathemen. Auf dem Programm steht unter anderem die laufende Diskussion über den nächsten 7-Jahres-Haushalt der Europäischen Union. Die EU-Kommission hatte einen Haushaltsplan für 2028 bis 2034 in Höhe von rund 2 Billionen Euro vorgelegt. Aber Deutschland und andere Länder wollen ihn reduzieren. Sie plädieren dafür, dass die Europäische Union weniger Geld ausgeben darf. Der irische Regierungschef hat die Aufgabe, bis Ende des Jahres einen fertig verhandelten Budgetplan vorzustellen. Außerdem geht es bei dem Besuch des Kanzlers um europäische Wettbewerbsfähigkeit und die Fortschritte bei der EU-Erweiterung, etwa des Beitrittskandidaten Montenegro.
0: Katrin Auer zur heutigen Reise des Bundeskanzlers nach Irland.

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1: 6.30 Uhr, die Nachrichten. Die USA haben die von Verteidigungsminister Hegseth angekündigte Überprüfung ihrer militärischen Präsenz in Europa begonnen. Das erklärte der zuständige amerikanische Staatssekretär Kobe im Online-Dienst X. Die Untersuchung solle sicherstellen, dass die NATO schnell und unumkehrbar dazu übergehe, Europa die Hauptverantwortung für seine konventionelle Verteidigung zu übertragen. Hegseth hatte seinen Bündniskollegen die mehrmonatige Überprüfung bei einem Treffen der Verteidigungsminister der Allianz im vergangenen Monat mitgeteilt. Die Vereinigten Staaten haben derzeit rund 80.000 Soldaten in Europa stationiert. Im Mai hatte das Pentagon bereits den Abzug von 5.000 Streitkräften aus Deutschland bekannt gegeben. Zudem stoppte Washington die geplante Stationierung von Langstreckenmarschflugkörpern in der Bundesrepublik. US-Präsident Trump empfängt heute im Weißen Haus in Washington den ukrainischen Staatschef Selenskyj. Bei dem Treffen geht es um den aktuellen Stand in dem mehr als vierjährigen Abwehrkampf der Ukraine gegen den Aggressor Russland. Die Beziehungen zwischen den beiden Staatschefs hatten sich in den vergangenen Monaten deutlich verbessert. Im Februar 2025 hatte Trump Selenskyj bei einem Treffen noch öffentlich gedemütigt. Gestern Abend war Selenskyj vom neuen britischen Premierminister Burnham als dessen erster ausländischer Gast empfangen worden. Dies solle die andauernde Unterstützung für die Ukraine demonstrieren, sagte Burnham in der südenglischen Hafenstadt Portsmouth, wo er Selenskyj auf einem Marinestützpunkt begrüßte. Trump trifft heute außerdem den israelischen Premier Netanyahu. Die Beziehungen der beiden Regierungen hatten sich zuletzt wegen unterschiedlicher Ansichten über das weitere Vorgehen gegen den Iran abgekühlt. Nach dem Attentat auf den CSD in Berlin hat die SPD einen neuen Anlauf für ein verfassungsrechtliches Verbot von Diskriminierungen aufgrund der sexuellen Identität angekündigt. Die Parteivorsitzenden Baas und Klingbeil sowie SPD-Generalsekretär Klüssendorf kündigten an, ihre Partei wolle eine entsprechende Ergänzung des grundgesetzlichen Verbots von Benachteiligung mit Nachdruck wieder auf die politische Tagesordnung bringen. In einer Mitteilung der drei Sozialdemokraten heißt es, man wolle den Schutz queerer Menschen politisch weiter stärken. Die SPD hatte schon früher eine solche Ergänzung von Artikel 3 des Grundgesetzes gefordert. Dort heißt es bislang, niemand darf wegen seines Geschlechtes, seiner Abstammung, seiner Rasse, seiner Sprache, seiner Heimat und Herkunft, seines Glaubens, seiner religiösen oder politischen Anschauungen benachteiligt oder bevorzugt werden. Gestern hatte bereits der linken Co-Vorsitzende Pantisano gefordert, diesen Artikel auf die sexuelle Identität auszuweiten. Für Grundgesetzänderungen sind 2/3 Mehrheiten in Bundestag und Bundesrat nötig. An der französischen Atlantikküste hat die Feuerwehr einen der beiden Waldbrände eingedämmt. Der französische Präsident Macron sagte bei einem Besuch des Krisengebiets in der Nähe von Bordeaux, das flächenmäßig kleinere Feuer sei inzwischen unter Kontrolle. Dies gilt aber nicht für den größeren Brand in der Region, den die Feuerwehren weiter bekämpfen. Unter anderem wurden an zahlreichen Stellen Schneisen in den Wald gerodet. Das Feuer ist teilweise nur noch rund 15 Kilometer von Bordeaux entfernt. Es hat bislang rund 42.000 Hektar Wald und Buschland zerstört. In der Ferienregion wurden seit Mittwoch mehr als 220.000 Menschen in Sicherheit gebracht. In Spanien brennen weiterhin große Feuer in 3 Regionen um die Hauptstadt Madrid sowie in der Provinz Castellón im Osten des Landes. Seit dem Wochenende hat sich die Ausbreitung der Brände allerdings deutlich verlangsamt. Mehrere große Waldbrände gibt es auch in Portugal bei Braga und Bragança im Norden sowie bei Santarém im Zentrum des Landes. Das Wetter. Im Norden und Nordosten durchziehende Wolkenfelder, aber nur örtlich etwas Regen. Im großen Rest des Landes viel Sonne. Temperaturen 26 bis 33 Grad mit den Höchstwerten am Niederrhein. Morgen vielfach heiter bis sonnig und trocken, im Tagesverlauf im Nordosten sowie an den Alpen Quellwolken. Dort am Abend vereinzelte Gewitter möglich. Höchstwerte zwischen 26 Grad an den Küsten sowie 38 Grad im Rhein-Main- und Rhein-Neckar-Raum. Und am Donnerstag in der Südosthälfte heiter bis sonnig, sonst Bildung von Quellwolken. In der Westhälfte einzelne, teils kräftige Schauer und Gewitter bei 26 bis 39 Grad. Das waren die Nachrichten.
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2: Keine Münzzahlung möglich, so lese ich an einer öffentlichen Toilette. Sie ist sauberer, als ich es von öffentlichen Bedürfnisanstalten gewohnt bin. Vielleicht ein Erfolg der ausschließlichen Kartenzahlung. Eine Ausstellung im Stadtmuseum Halle hat mir einen anderen Blick auf meine eigentlich doch ganz erfreuliche Beobachtung im Stadtbild eröffnet. Die Ausstellung hatte den Titel »Tagsüber bin ich woanders, hier bin ich nur nachts«. Sie schildert das Leben von Menschen ohne Obdach in der Stadt Halle. Als langjähriger Pfarrer in Berlin-Kreuzberg hatte ich immer auch mit dem Thema Obdachlosigkeit zu tun. Trotzdem geraten mir manche Details aus dem Blick. Ich nehme nur die Oberfläche wahr. Endlich mal saubere Toiletten. Was das für Menschen bedeutet, die keine Kreditkarte haben, merke ich erst, wenn ich darauf gestoßen werde. Durch die Ausstellung in Halle, aber auch durch das Buch eines Kollegen. Matthias ist Pfarrer. Als er für einige Zeit beurlaubt war, entschloss er sich, für 2 Monate das Leben eines Wohnungslosen zu führen. Er wollte wissen, wie das ist, wie es sich anfühlt, was man erlebt, was man erfährt über sich und die Welt, wenn man ein Leben führt, das weit weg ist vom Leben mit sicheren Einkommen und einem Dach über dem Kopf. Seine Frau war skeptisch, ob dieses Experiment funktioniert. Auch er selbst war sich keineswegs sicher. Moralische Skrupel plagten ihn. Nehme ich mit meiner gespielten Obdachlosigkeit denen etwas weg, die es brauchen? Jeder erbettelte Euro in meiner Tasche landet nicht bei einem Bedürftigen. Und wie authentisch können die Erfahrungen sein, die nicht aus echter Not geboren sind? Recht schnell merkte Matthias aber, die Realität, der sich aussetzte, hat ihre ganz eigene Dynamik. Statt zu überlegen, was wäre, wenn, musste er sich mit dem auseinandersetzen, was ist. Schneeregen im Mai und das in Südfrankreich. Ungewöhnlich, aber real. Er musste den einträglichen Bettelplatz vor dem Einkaufszentrum räumen und ging mit seiner Bettelei vor der Kathedrale leer aus. Und er brauchte das Geld, sicher immer nur kleine Beträge für billiges Backwerk vom Vortag, für Bus und Bahn, aber auch die Nachtquartiere bestanden auf ein paar Euro, wenn man seinen Teller etwas üppiger belegen wollte. Er fand gute Unterkünfte mit freundlichen Sozialarbeiterinnen und stieß auf Leute aus dem Milieu, die ihm weiterhalfen, Tipps gaben, Warnungen aussprachen, ein Gefühl von Nähe vermittelten. Er lernte freundliche Leute kennen, aggressive, betrügerische, bemitleidenswerte. Gar nicht so anders als in seinem bürgerlichen Leben auch. Aber alles viel unmittelbarer. Durch die besondere Situation, in die er sich mit seiner Entscheidung gebracht hatte. Eine Erfahrung, die Matthias mitnimmt aus seinen 2 Monaten Obdachlosigkeit. Ich glaube, das Schlimmste ist, immer wieder übersehen zu werden. Dass fast alle mir nichts geben wollen, finde ich nicht so tragisch. Doch dieses über einen hinwegsehen, das ist schwierig. Du bist nichts. Du bist nicht. So erlebt er es vor einer Kirche. Dann folgt er den anderen in die Messe. Er hat genau noch 20 Cent, als der Kollektenkorb durch die Reihen geht. Soll ich die spenden? So überlegt er. Beim Friedensgruß, während der Eucharistie, reichen ihm die Umstehenden die Hand und lächeln ihm freundlich zu. Werden sie ihn auch sehen, wenn er wieder am Ausgang sitzt und um Geld bittet?
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2: Seit Wochen fast jede Nacht und auch in den vergangenen Stunden gegenseitige Angriffe der Ukraine und Russlands mit Drohnen, Raketen und Marschflugkörpern auch weit im Hinterland des Gegners. An den Frontabschnitten dagegen scheint die Lage inzwischen eingefroren. Die russische Aggression steckt fest. Stillstand derzeit auch bei den Versuchen, Gespräche über eine Waffenruhe in Gang zu bekommen. Heute trifft sich der ukrainische Präsident Zelensky mit US-Präsident Trump in Washington. Sabine Adler, verglichen mit der Vergangenheit ist das ja mittlerweile durchaus ein Austausch in recht dichter Folge. Haben Trump und Zelensky mittlerweile einen engen Draht zueinander gefunden? Kann man das sagen?
4: Na, jedenfalls sucht Zelensky ja immer wieder den Kontakt zu Trump, zumal der ja im Moment der Ukraine eher zugeneigt zu sein scheint. Er hat sich zum Beispiel auch nicht entmutigen lassen nach dem völlig aus dem Ruder gelaufenen Treffen im Oval Office im Februar vorigen Jahres. Dann lief es viel besser im Vatikan. Das war ein von Zelensky initiiertes Treffen im April vorigen Jahres. Und jetzt bei dem NATO-Gipfel in Ankara, da hat er die Begegnung genutzt, um Trump auf die Patriot-Raketen anzusprechen. Er hat die Zusage bekommen vom US-Präsidenten, dass die Ukraine in Lizenz diese Raketenmunition bauen darf. Und da würde ich jetzt wahrscheinlich nochmal nachhaken wollen. Und es gibt einen zweiten triftigen Grund für Zelensky für seinen Besuch in Washington. Das ist die Beerdigung von Lindsey Graham. Der republikanische US-Senator war einer der wichtigsten Fürsprecher überhaupt der Ukraine in den USA. Der war 10-mal in Kiew, zuletzt kurz vor seinem Tod am 10. Juli. Und Graham hatte sich immer für die Militärhilfe und für Sanktionen gegen Russland stark gemacht. Und darum soll es heute auch gehen, wenn sich Zelensky nach dem Treffen mit Trump mit den US-Senatoren trifft.
2: Also eine Fortschritte durchaus bei den letzten Gesprächen. Sie haben es bereits angedeutet. Gibt es heute die Hoffnung auf der ukrainischen Seite, dass es konkrete Ergebnisse, konkrete Zusagen von US-amerikanischer Seite geben wird?
4: Also das muss man abwarten. Ganz grundsätzlich geht es darum, Trump zu gewinnen, mehr Druck auf Russland zu machen, in Friedensverhandlungen einzutreten. Letzte Woche gab es ein Telefonat zwischen dem US-Außenminister Marco Rubio mit seinem russischen Amtskollegen Sergei Lavrov. Da hieß es dann von Rubio hinterher, man sollte dringend neue Vorschläge und neue Ideen erarbeiten. Und so einen Vorschlag bringt Zelensky mit. Er möchte einen Waffenstillstand in der Luft vorschlagen. Das ist allerdings eine Idee, eine Initiative, die in der Ukraine umstritten ist. Denn diese sogenannten Deep Strikes, die Angriffe im russischen Hinterland, sind genau das, was in der Ukraine als der gegenwärtige Vorteil der Ukraine bewertet wird. Und das will man gar nicht so ohne weiteres aufgeben, weil man auch bezweifelt, dass das eine Strategie sein könnte, die Russland zum Einlenken bewegt. Also mehr Druck mithilfe der Angriffe scheint da einigen die bessere Strategie zu sein. Aber jetzt muss man sehen, was Trump dazu sagt. Der hat jetzt eine Einflüsterin offenbar erhört. Das ist Laura Loomer. Das ist eine einflussreiche rechtskonservative Podcasterin. Eine harte Ukraine-Kritikerin und die Amerikanerin behauptet von sich, dass sie jederzeit Trumps Aufmerksamkeit bekommt. Und das ist insofern interessant, weil Loomer selbst einen Kurswechsel vollzogen hat. In einem Interview mit Zelensky vorige Woche in Kiew hat sie gestanden, dass sie von russischer Propaganda verwirrt war, gewesen sei, dass sie selbst falsch über den Krieg und in Russlands Sinn informiert hat. Und das sieht sich jetzt alles anders. Dieses Interview hat dann Präsident Trump geteilt, auf seinem Kanal Truth Social und hat geschrieben, sehr gut. Und das ist jetzt sozusagen genau das Momentum, was Zelensky hofft zu erwischen, damit es in seinem Sinne, im Sinne der Ukraine vorangeht.
5: Ganz kurz noch, Sabine Adler, Sie beobachten für uns ja auch die innenpolitische Lage. Zuletzt gab es Kritik am ukrainischen Präsidenten. Wie fest sitzt Zelensky nach Ihrer Einschätzung noch im Sattel?
4: Also er sitzt natürlich fest im Sattel, weil es ja keine Wahlen geben kann während des Krieges. Aber dieser Konflikt mit dem entlassenen Verteidigungsminister Michailo Fedorov, der ist nicht ausgestanden. 72% der Menschen sind gegen Fedorovs Entlassung. Zelensky will trotzdem dem Parlament seinen Kandidaten, den Ex-Geheimdienstchef Jewgeni Chmara, als Verteidigungsminister vorschlagen. Und das könnte neue Proteste auslösen.
5: Vielen Dank für diese Information, Sabine Adler.

0: Seit mehr als 3 Jahren herrscht Krieg im Sudan. Ein Ende ist nicht in Sicht. Berichte über Massaker aus dem nordostafrikanischen Land sind inzwischen fast zur Normalität geworden. Leid und Tod gehören für fast alle Menschen im Land zum Alltag. Unser Korrespondent Moritz Behrendt über die verzweifelten Versuche der Menschen, im täglichen Leben ihre Würde zu bewahren.
1: Für die 16-Jährige Nun ist alles im Alltag schwer geworden. Ihr Vater schiebt sie im Rollstuhl über die staubigen Straßen der Nilinsel Tuti. Die liegt zwischen den sudanesischen Städten Khartoum und Omdurman, genau dort, wo blauer und weißer Nil zusammenfließen. Nun benötigt bei jeder Aktivität Hilfe von ihren Eltern, von Freundinnen, von ihren jüngeren Brüdern.
2: Nach dem Aufwachen bringen sie mich zum Waschen ins Bad. Sie tragen mich, wenn es nötig ist. Und sie bringen mich auch mit dem Rollstuhl aus dem Haus.
1: Das Mädchen ist am Bein, an der Hüfte und an der Hand verletzt. Die Folge eines verhängnisvollen Tages vor 2 Jahren. Gemeinsam mit ihrer Schwester Nadra wollte sie ein paar Besorgungen machen. 5 Gehminuten von ihrem Zuhause entfernt.
2: Wir liefen die Straße entlang. Ich sagte zu meiner Schwester, lass uns einen anderen Weg nehmen. Die Hauptstraße ist gefährlich. Sie sagte, das liegt in Gottes Hand. Sie hatte den Satz noch nicht zu Ende gesprochen, da fielen Schüsse. Ich wusste danach nicht mehr, was mit ihr war. Ich fiel hin und wurde ohnmächtig.
1: Nun und ihre 2 Jahre ältere Schwester gerieten ins Kreuzfeuer. Auf der Nilinsel Tuti, wie in vielen anderen Stadtvierteln in der Hauptstadtregion, lieferten sich die Regierungsarmee und die paramilitärischen Rapid Support Forces erbitterte Straßenkämpfe. Von Kugeln durchsiebte Häuserwände zeugen davon, dass Scharfschützen zwar scharf schossen, aber nicht genau zielten. Nuns Vater Omar steht vor dem kleinen Geschäft, zu dem seine Töchter vor 2 Jahren gehen wollten.
3: Hier waren Kämpfer der RSF-Miliz stationiert,
1: erzählt er. Auf der anderen Seite war die Armee postiert.
3: Es stand auch ein Militärfahrzeug dort. Es gab sicher Ziele für einen Beschuss, aber wir Zivilisten sind die Leidtragenden.
1: Während Nun schwer verletzt wurde, traf es ihre Schwester noch schlimmer. Sie wurde durch den Beschuss der Regierungstruppen am Kopf getroffen.
3: Wir fuhren zum Krankenhaus, aber sie starb auf dem Weg. Sie hatte schwere Verletzungen und verlor viel Blut.
1: Von einem Krankenhaus fuhr Vater Omar zum nächsten.
3: Dort fand ich Nun. Sie bekam gerade einen Gips. Am nächsten Tag habe ich meine eine Tochter begraben. Dann verbrachte ich 6 Monate im Krankenhaus mit der anderen.
1: Fast jede Familie im Sudan hat Angehörige verloren oder muss sich um Verletzte kümmern. Tod und Leid sind seit mehr als 3 Jahren Normalität in dem nordostafrikanischen Land.
0: Für den Deutschlandfunk Informationen von Moritz Behrendt. In Ruhe den Kopf frei bekommen, abseits des üblichen Tagesgeschäftes, ungestört strategische Themen debattieren. Das ist Sinn und Zweck von Klausurtagungen. Seit fast 50 Jahren treffen sich die Berliner CSU-Parlamentarier im oberfränkischen Klosterbanz zu ihrer traditionellen

0: Ordnung verändert?
1: Der feige Anschlag in Berlin, der islamistische Anschlag, der bewegt uns. Er erzeugt natürlich eine Debatte im politischen Raum. Was können wir in diesem Bereich noch machen, um unsere freiheitliche Gesellschaft noch besser abzusichern? Aber die Zielsetzung hier von unserer Klausurtagung in Banz war es, in die Zukunft zu gucken, weil wir davon überzeugt sind, dass die Dinge, die wir heute richtig entscheiden, darüber am Ende entscheiden, wie unsere Kinder und Kindeskinder in 30, 40 Jahren leben. Und dieser Blick in die Zukunft, den machen wir natürlich darüber hinaus auch noch. Wir haben ein Papier, wir haben auch die Gäste, die dazu passen, wie zum Beispiel Alexander Gerst, den ESA-Astronauten. Und deswegen bleibt das Programm. Allerdings inhaltlich wird es natürlich die ein oder andere Ergänzung geben, basierend auf den schrecklichen Ereignissen vom Wochenende.
0: Und Ihr Parteifreund, Bundesinnenminister Dobrindt, hat ja diese Debatte in den letzten Stunden deutlich vorangebracht. Er hat ein ganzes Bündel an Maßnahmen ins Spiel gebracht. Wie wird das in der Landesgruppe bei Ihnen aufgenommen?
1: Wir sind damals, wie wir in Regierungsverantwortung gekommen sind, gestartet, gerade im innenpolitischen Bereich, mit der festen Überzeugung, dass die Menschen die Erwartung an den Staat haben, dass er sie schützen können muss. Jetzt wissen wir auch, dass in einer freiheitlichen Gesellschaft hundertprozentiger Schutz nie möglich ist. Und dennoch haben die Menschen den Anspruch, dass wir so nah wie möglich drankommen. Wir haben in diesem Bereich gerade mit unserem Bundesinnenminister wichtige Bausteine auch schon umgesetzt. Das ist nicht nur die Migrationswende, das ist nicht nur der Bereich Abschiebungen mit über 42.000 Abschiebungen und erzwungenen Ausreisen innerhalb 12 Monate, jetzt ein vergangener Zeitraum, sondern es ist auch der Bereich der Befugnisse für unsere Nachrichtendienste, IP-Adressenspeicherung. Wir haben vor der Sommerpause noch die automatische KI-basierte Gesichtserkennung an Bahnhöfen beschlossen. Damit hätte man den Täter ab der ersten Minute bundesweit ausschreiben und suchen können. Und deswegen muss natürlich jetzt die Frage erlaubt sein, was können wir darüber hinaus noch machen, um nahezu 100% Sicherheit zu erzeugen, was es nie gelingt. Und die Bausteine, die der Bundesinnenminister genannt hat, die liegen auf der Hand. Die Frage der Einschränkung der Bewegungsfreiheit durch Fußfesseln, Präventivhaft und natürlich auch die Frage, ob bei Gefährdern überhaupt noch Jugendstrafrecht zur Anwendung kommen kann.
0: Und damit haben Sie die drei Maßnahmen, die Alexander Dobrindt ins Spiel gebracht hat, noch einmal erwähnt. Welche dieser drei Maßnahmen lässt sich denn kurzfristig politisch umsetzen, auch wenn Sie an Ihren Koalitionspartner im Bund, die SPD, denken?
1: Ich will an der Stelle ausdrücklich betonen, dass wir im Bereich der inneren Sicherheit mit der SPD sehr gut zusammenarbeiten, sehr gute Erfahrungen gemacht haben. Das haben Sie im Bereich der Migrationswende oder auch bei den Beispielen, die ich gerade skizziert habe, genannt. Da ist viel Bewegungswille bei der SPD auch drinnen. Ich glaube, dass wir durchaus im Lichte dieser Ereignisse kurzfristig reden können über das Thema Fußfessel. Beim Thema Präventivhaft ist es so, dass das durchaus flankiert ist von unterschiedlichen grundsätzlichen Urteilen. Da hat die Rechtsprechung einen Rahmen abgesteckt. Aber ich glaube auch, dass wir dort zumindest auf mittlere Sicht eine gute Struktur mit der SPD werden entwickeln können, genauso wie dann beim Strafrecht.
0: Wenn Sie sagen kurzfristig, Herr Hoffmann, heißt das noch vor dem Ende der parlamentarischen Sommerpause wird die Koalition aktiv werden in Sachen Fußfessel?
1: Ich glaube, dass wir alle gut beraten sind, jetzt zunächst einmal den Fall völlig aufzuarbeiten. Man muss sich ja auch mal das Strafverfahren angucken. Da ist, glaube ich, auch noch das ein oder andere Fragezeichen im Raum. Da hat es ein Strafverfahren gegeben, auch mit einer Verurteilung, die am Ende eingemündet ist in eine Bewährungsstrafe. Für mich wirft das Stand jetzt Fragen auf. Deswegen glaube ich, tun wir gut daran, uns die Zeit zu nehmen, den ganzen Sachverhalt in seiner Chronologie mal zu betrachten, einbeziehend auch dieses strafrechtliche Verfahren. Und dann haben wir sicher im Herbst die Zeit, uns das in aller Ruhe anzuschauen und unsere Schlüsse daraus zu ziehen.
0: Also es könnte noch ein bisschen dauern. Kann man denn, Herr Hoffmann, allein mit juristischen, mit polizeilichen, mit strafrechtlichen Maßnahmen, wie sie jetzt von Alexander Dobrindt ins Spiel gebracht worden sind, für nahezu 100% Sicherheit sorgen? Sie haben das als Ziel genannt. Oder muss man auch über eine einen Ausbau der Präventionsarbeit mit gefährdeten Jugendlichen aus dem migrantischen Milieu nachdenken. Denn hier wurde ja von Seiten der

0: Bundesregierung zuletzt kräftig gespart?
1: Prävention ist immer ein Baustein, gerade auch bei jungen Tätern. Andererseits erleben wir natürlich, dass Radikalisierungen im Netz mittlerweile offenkundig sehr zielgenau funktionieren. Sie funktionieren im Verborgenen und unter Umständen auch mit einer gewissen Dynamisierung. Da haben wir noch keine genauen Erkenntnisse. Aber auffällig ist natürlich schon ein Stück weit, dass das Ganze ja, ich sage jetzt mal, auch häufig, so will ich es mal sagen, um ganz vorsichtig zu sein, im Umfeld von Wahlen stattfindet. Ich glaube nicht, dass man das alleine mit Prävention wird einfangen können, sondern wir haben ganz grundsätzliche Fragestellungen, mal losgelöst von der Präventionsfrage, nämlich zum Beispiel, ob es eine freiheitliche Gesellschaft überhaupt dulden kann, dass sich in ihren Reihen Gefährder bewegen. Muss nicht ein Gefährder von Anfang an sich darüber im Klaren sein, dass er, sobald er als Gefährder aktenkundig ist, einfach das Land verlassen muss? Ich würde das mal als Selbstverständlichkeit proklamieren. Und da kann es dann eigentlich nicht der Vorzug sein, dass wir zunächst einmal mit Mitteln der Prävention versuchen, so eine Person wieder in die Mitte der Gesellschaft zu holen, wo sie einfach nicht hingehört und offenkundig auch nicht sein will.
0: So, und jetzt machen wir einen harten Schnitt, Herr Hoffmann, denn aus dem Kloster Banz geht es für Sie und Ihre 43 Kollegen weiter nach Berlin. Dort morgen die Sondersitzung zur Wahl eines neuen Fraktionsvorsitzenden. Freuen Sie sich denn auf die Zusammenarbeit mit Thorsten Frey? Sie sind ja dann sein Stellvertreter.
1: Ich freue mich auf die Zusammenarbeit mit Thorsten Frey. Wir sind 2013 zusammen in den Deutschen Bundestag gekommen. Wir haben dort als Rechtspolitiker gestartet, im Rechtsausschuss, dann gemeinsam Innenpolitiker. Wir haben sehr gut zusammengearbeitet als parlamentarische Geschäftsführer in der letzten Legislaturperiode, eher für die CDU, ich für die CSU. Und ich freue mich wirklich, weil ich zuversichtlich bin, dass das eine gute und sehr, sehr konstruktive Zusammenarbeit wird.
0: Ist denn Thorsten Frey tatsächlich der richtige Mann an der Spitze der Fraktion? Nicht wenige hatten sich ja Alexander Dobrindt in diesem Amt gewünscht.
1: Das ist für uns als CSU natürlich ein Kompliment, wenn sich Vereinzelte Alexander Dobrindt wünschen. Aber gleichzeitig war auch klar, dass er als Bundesinnenminister eine hervorragende Arbeit macht. Das zeigt er jetzt auch in diesen schweren Tagen in unserem Land. Und deswegen macht es da keinen Sinn, die eine Lücke zu schließen, indem man eine neue Lücke reißt. Und mit Thorsten Frey gibt es ein Angebot an die Fraktion. Thorsten Frey kann es. Und ich will jetzt dem Ergebnis nicht vorgreifen, aber wir haben ja dann auch, wie der Name von den beiden Parteivorsitzenden, von Friedrich Merz und Markus Söder, vorgeschlagen worden ist, an den Fraktionsvorstand sehr viel positive Rückmeldungen und Wohlwollen geerntet. Und deswegen glaube ich, dass es ein gutes Ergebnis für Thorsten Frey morgen auch geben wird.
0: Wenig positive Resonanz gibt es in Sachen Patrick Schnieder, dort vor allem aus Rheinland-Pfalz, aus seinem Landesverband. Heftige Kritik am Kanzler und seiner Personalpolitik. Welche Folgen hat denn dieser Vorgang für das Innenleben der Fraktion?
1: Entscheidend ist jetzt, dass alle Positionen wieder besetzt sind. Diese Koalition muss handlungsfähig sein. Das Kabinett und die Bundesregierung müssen handlungsfähig sein. Insoweit freue ich mich auch da auf die Zusammenarbeit mit dem neuen Verkehrsminister Steffen Bilger. Es liegt in der Natur der Sache, dass Personalveränderungen immer eine gewisse Unruhe erzeugen. Ziel muss sein, dass diese Unruhe sich nicht in die Fraktion überträgt. Wir müssen konzentriert arbeiten können. Wenn Sie mal überlegen, was wir alles auf dem Tisch haben. Wir haben, es sind sehr kraftvoll in die Sommerpause gelangt, aber es geht ja jetzt darum, diese 34 Punkte in Form zu gießen aus dem Koalitionsausschuss. Wir haben die Rentenreform davor und da braucht es eine geschlossene Fraktion, die handlungsfähig ist. Und deswegen muss die Zielsetzung sein, dass sich schlechte Stimmung nicht in die Fraktion überträgt.
0: Sie hören die Musik, die Nachrichten kommen. Heute Morgen im Deutschlandfunk der Chef der CSU-Landesgruppe Alexander Hoffmann. Vielen Dank für das Gespräch und auf Wiederhören.
1: Sehr gerne, danke.
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9: Sieben Uhr, die Nachrichten. Nach dem Attentat auf den CSD in Berlin hat die SPD einen neuen Anlauf für ein verfassungsrechtliches Verbot von Diskriminierungen aufgrund der sexuellen Identität angekündigt. Die Parteivorsitzenden Baas und Klingbeil sowie SPD-Generalsekretär Klüssendorf kündigten an, ihre Partei wolle eine entsprechende Ergänzung von Artikel 3 des Grundgesetzes mit Nachdruck auf die politische Tagesordnung bringen. Der Schutz queerer Menschen müsse gestärkt werden. Gestern hatte bereits der linken Co-Vorsitzende Pantisano gefordert, den Grundgesetzartikel auf die sexuelle Identität auszuweiten. Für Verfassungsänderungen sind 2/3 Mehrheiten in Bundestag und Bundesrat nötig. Bundesinnenminister Dobrindt hält eine Einschränkung der Bewegungsfreiheit von sogenannten Gefährdern für nötig, etwa durch elektronische Fußfesseln. Zudem plädierte er für die Möglichkeit einer Präventivhaft sowie eine Reform des Jugendstrafrechts. Die USA haben die von Verteidigungsminister Hegseth angekündigte Überprüfung ihrer militärischen Präsenz in Europa begonnen. Das erklärte der zuständige amerikanische Staatssekretär Colby im Online-Dienst X. Die Untersuchung solle sicherstellen, dass die NATO schnell und unumkehrbar dazu übergehe, Europa die Hauptverantwortung für seine konventionelle Verteidigung zu übertragen. Hegseth hatte seinen Bündniskollegen die mehrmonatige Überprüfung bei einem Treffen der Verteidigungsminister der Allianz im vergangenen Monat mitgeteilt. Die Vereinigten Staaten haben derzeit rund 80.000 Soldaten in Europa stationiert. Im Mai hatte das Pentagon bereits den Abzug von 5.000 Streitkräften aus Deutschland bekannt gegeben. Zudem stoppte Washington die geplante Stationierung von Langstreckenmarschflugkörpern in der Bundesrepublik. An der französischen Atlantikküste kämpft die Feuerwehr weiter gegen die verheerenden Waldbrände. Präsident Macron sagte bei einem Besuch des Krisengebiets in der Nähe von Bordeaux, das flächenmäßig kleinere Feuer sei inzwischen unter Kontrolle. Der größere Brand mache den Einsatzkräften dagegen weiter zu schaffen. Unter anderem wurden an zahlreichen Stellen Schneisen in den Wald gerodet. Das Feuer ist teilweise nur noch rund 15 Kilometer von Bordeaux entfernt. In der Region wurden seit vergangenen Mittwoch mehr als 220.000 Menschen in Sicherheit gebracht. In Spanien brennen weiterhin große Feuer in 3 Regionen um die Hauptstadt Madrid sowie in der Provinz Castellón im Osten des Landes. Seit dem Wochenende hat sich die Ausbreitung der Brände allerdings deutlich verlangsamt. Bei neuen russischen Luftangriffen auf den Osten der Ukraine sind nach Behördenangaben insgesamt 7 Menschen getötet worden. Es gab zudem mehr als 20 Verletzte. Attackiert wurden unter anderem die Städte Kostjantynivka und Kramatorsk in der Oblast Donetsk. Weitere Ziele waren Gebiete in der Region Dnipropetrovsk, darunter die Städte Nikopol und Sineklikove. Die Ukraine attackierte ihrerseits ein Geschäftsgebäude in der russischen Grenzregion Bjelgorod mit Drohnen. Dabei gab es nach Behördenangaben 1 Toten und 2 Verletzte. Der neue britische Premierminister Burnham hat den ukrainischen Präsidenten Selenskyj als seinen ersten ausländischen Besucher empfangen. Das solle die andauernde Unterstützung für die Ukraine demonstrieren, sagte der Premier gestern Abend in der südenglischen Hafenstadt Portsmouth, wo er Selenskyj auf einem Marinestützpunkt begrüßte. Burnham erklärte, sein Land überlasse der Ukraine die Rechte an einer neuen Technik zur elektronischen Störung russischer Luftabwehrsysteme. Nach Angaben der britischen Regierung wurden bereits 1000 dieser Geräte an die Ukraine geliefert. Selenskyj betonte, die Beziehung beider Länder sei stärker denn je. Das Wetter: im Norden und Nordosten durchziehende Wolkenfelder, aber nur örtlich etwas Regen. Im großen Rest des Landes viel Sonne. Temperaturen 26 bis 33 Grad mit den Höchstwerten am Niederrhein. Morgen vielfach heiter bis sonnig und trocken. Im Tagesverlauf im Nordosten sowie an den Alpen Quellwolken. Dort am Abend vereinzelte Gewitter möglich. Höchstwerte zwischen 26 Grad an den Küsten sowie 38 Grad im Rhein-Main- und Rhein-Neckar-Raum. Und die weiteren Aussichten: am Donnerstag in der Südosthälfte heiter bis sonnig, sonst Bildung von Quellwolken, in der Westhälfte einzelne, teils kräftige Schauer und Gewitter, 26 bis 39 Grad. Das waren die Nachrichten.
2: Es ist gleich 7.05 Uhr, Sie hören die Presseschau im Deutschlandfunk. Ein Thema in den heutigen Zeitungen sind die Personalentscheidungen von Bundeskanzler und CDU-Chef Merz. Außerdem geht es um den mutmaßlich islamistischen Anschlag am Rande des Christopher Street Days in Berlin, der aus Sicht der Kommentatorin viele Fragen aufwirft. Die Rheinische Post aus Düsseldorf würde gerne wissen: Warum war Abdul B., der Tatverdächtige, als verurteilter Straftäter auf freiem Fuß? Warum konnte er den Anschlag verüben, obwohl er unter Beobachtung der Sicherheitsbehörden stand? Das sind drängende Fragen nach diesem erschütternden Anschlag auf die fröhlich feiernde Menge in der Hauptstadt. Erste Informationen lassen vermuten, dass weniger das Strafrecht als seine unzureichende Anwendung durch die Berliner Justiz das Problem darstellt. Im Tagesspiegel heißt es: Gerade im liberalen Berlin erlebt man immer noch, dass die Mehrheitsgesellschaft bei islamistischem Hass wegschaut, aus Sorge, andere zu diskriminieren. Wenn man durch dieses Wegschauen alles im Stich lässt, geht dabei oft unter. Wer Islamismus kompromisslos bekämpft, verteidigt queere Menschen, Juden, Frauen, Andersgläubige und Millionen demokratischer Muslime, gibt der Tagesspiegel zu bedenken, der in Berlin erscheint. Die Rheinpfalz aus Ludwigshafen findet: Völlig zu Recht hinterfragen Politiker aus Bund und Ländern nun, warum Abdul B. mit seinen gut belegten Sympathien für den sogenannten Islamischen Staat dieses Attentat mutmaßlich begehen konnte. Warum er jüngst nach Jugendstrafrecht verurteilt und das Urteil ausgesetzt wurde. Es ist auch richtig zu fragen, ob das Jugendstrafrecht für volljährige Gefährder überhaupt greifen sollte. Und wenn man das ändert, gilt das dann nur für Terroristen? Überlegt die Rheinpfalz. Für die Pforzheimer Zeitung ist zu viel Nachsicht mit polizeibekannten Islamisten der falsche Weg. Es erst noch einmal im Guten zu versuchen, mag bei anderen Delikten ein erfolgversprechender Ansatz sein. Die gescheiterte Deradikalisierung von Abdul B. aber zeigt geradezu exemplarisch, in welche fanatische Parallelwelt junge Muslime häufig bereits entglitten sind. Gegen diese jungen Radikalen hilft, wenn überhaupt, nur Härte. Ein Staat, der ihnen noch eine zweite und eine dritte Chance gibt, ist für sie ein schwacher Staat und damit ein verwundbarer, hält die Pforzheimer Zeitung fest. Der nordbayerische Kurier aus Bayreuth sieht es ähnlich. Zu den Denkfehlern eines falsch verstandenen Liberalismus zählt der Glaube, sozialpädagogische Experimente könnten tatsächliche Sicherheitsmaßnahmen ersetzen. Der Fall von Abdul B. hat dies widerlegt. Hätte das Amtsgericht seine Haftstrafe nicht zur Bewährung ausgesetzt, wäre er zu diesem Anschlag nicht imstande gewesen, hebt der nordbayerische Kurier hervor. Die Badische Zeitung aus Freiburg hält dagegen. Dass Deradikalisierung bei B. nicht funktioniert hat, heißt nicht, dass sie gar nicht funktionieren kann. Es gilt vielmehr erneut die Feststellung: Dort, wo sie greift, erfährt die Öffentlichkeit nichts davon. Und der Kölner Stadtanzeiger warnt vor simplen Antworten. Es geht nicht allein um Sicherheitsmaßnahmen, genauso wenig wie um die bloße Ausweitung von Abschiebungen, von denen AfD-Politiker nun wieder in erkennbarer Absicht unter der unerträglichen Hassparole Remigration schwadronieren. Der Täter von Berlin war Deutscher. Er hat sich hier radikalisiert und wollte sich dem IS in Syrien anschließen. Einfache Antworten gibt es nicht. Die gesamte Gesellschaft steht vor einer gewaltigen Aufgabe. Schon Erzieher und Lehrerinnen müssen allen Kindern vermitteln, dass es keinen Unterschied macht, wen jemand liebt oder wie und wie jemand lebt, ohne Rücksicht auf Religion, Herkunft oder Kultur. Konflikte darf man nicht scheuen. Die Gesellschaft darf sich aber auch nicht spalten lassen. Sie muss gerade jetzt zusammenhalten. Sonst hätten die Terroristen und Freiheitsfeinde gewonnen. Soweit der Kölner Stadtanzeiger. Und so viel zu diesem Thema. Bundeskanzler Merz sieht sich nach seinem Personalumbau in der Regierung und der CDU mit teils deutlicher Kritik konfrontiert. Die Frankfurter Rundschau meint dazu: Bei dem turbulenten Kabinettsumbau macht sich bemerkbar, dass mit Friedrich Merz ein Politiker ohne jegliche eigene Regierungserfahrung Kanzler wurde. Weder war er Minister noch Regierungschef eines Bundeslandes. Es gehen bei ihm keine Alarmglocken an, wenn er wie auf einem Schachbrett Figuren an die falsche Stelle setzt oder zu Opfern bereit ist. Verstolpert, so lautet die gnädigste Kritik an der Regierungsumbildung, ist in der Frankfurter Allgemeinen Zeitung zu lesen. In der Opposition war von Chaos die Rede, doch auch in den Reihen der CDU gab es Unzufriedenheit mit dem Verlauf und der holprigen Kommunikation des Kanzlers, die allerdings auch von jenen erschwert wurde, die den Mund nicht halten konnten. Geradezu Empörung rief die Entlassung des Verkehrsministers Schnieder hervor, die der Kanzler anfangs nicht erwähnt hatte, weil ihm der designierte Nachfolger im Morgengrauen von der Fahne gegangen war. Hätte Merz damit rechnen müssen, dass sein Kandidat das Nervenflattern bekommt? Das hatte es so noch nicht gegeben. Schnieder aber hatte plötzlich viele Freunde, von denen die meisten wohl nicht mit der Bahn fahren, bemerkt die FAZ. Das Straubinger Tagblatt stellt klar: Das Problem war ja nie, dass Merz Schnieder entlässt, wie auch immer man dessen Arbeit im Einzelnen bewerten mag. Aber ohne Nachfolger, das ist demütigend. Und das war allein die Schuld des Kanzlers und seiner Ungeduld. Wegen des Umgangs mit Schnieder hat die rheinland-pfälzische CDU-Landtagsfraktion sogar ein mögliches Treffen mit Merz abgesagt. Die Rhein-Neckar-Zeitung hält eine unbeantwortete Frage für den Grund. Weshalb genau muss Patrick Schnieder sein Amt als Bundesverkehrsminister abgeben? Friedrich Merz hat es bis heute nicht öffentlich erklärt. Und das verärgert sogar die eigenen Getreuen. Dass eine Landtagsfraktion dem eigenen Kanzler das Misstrauen erklärt, ist ein äußerst ungewöhnlicher Vorgang. Er ist aber genau darin begründet, dass Merz sich nicht der großen W-Frage stellt. Wieso? Hinter vorgehaltener Hand wird Schnieder vorgeworfen, dass er mit seinem Riesenhaushalt nicht habe umgehen können. Es bleiben große Zweifel, ob dahinter auch nur ein Fünkchen Wahrheit steckt, schreibt die Rhein-Neckar-Zeitung. Die neue Osnabrücker Zeitung beschäftigt sich mit dem designierten Verkehrsminister, dem bisherigen parlamentarischen Geschäftsführer der Unionsfraktion im Bundestag, Bilger. Ob Steffen Bilger weiß, dass er sich auf ein Himmelsfahrtskommando einlässt? Es ist davon auszugehen. Schließlich kennt der 47-Jährige den Laden aus seiner Zeit als Staatssekretär nur zu gut. Respekt also für den Mut, dem vom Kanzler geschassten Patrick Schnieder im Amt zu folgen. CDU-Politiker Bilger übernimmt ein Ministerium, das seit Jahren mehr Erwartungen produziert als positive Ergebnisse. Vor allem die Sanierung der Deutschen Bahn ist zur Nagelprobe für jeden Verkehrsminister geworden. Auch wenn sich die schwarz-rote Koalition vorgenommen hat, die Defizite bei der Infrastruktur in Deutschland mit einem gigantischen Investitionsprogramm anzugehen, lassen sich über Jahrzehnte angesammelte Versäumnisse nicht in einer Legislaturperiode beheben. Steffen Bilger und sein Kanzler werden sich also vor allem in Erwartungsmanagement üben müssen. Auch Verkehrsminister können schließlich keine Wunder vollbringen, unterstreicht die neue Osnabrücker Zeitung. Und damit endet diese Ausgabe der Presseschau. 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
0: Mit Stefan Heinlein für Sie am Mikrofon. Willkommen zu dieser Sendung. Alle Hoffnungen der Politik und auch vieler Menschen auf Wochen sommerlicher Ruhe Von wenig Entspannung nach den aufgeregten Reformdebatten der letzten Zeit haben sich nicht erfüllt. Der mutmaßliche Anschlag auf den Berliner CSD trifft die Republik mitten in der Krise. Der heraufziehende Wahlkampf in gleich drei Bundesländern sorgt für einige Schärfe in der Debatte um mögliche politische und rechtliche Konsequenzen. Innenminister Alexander Dobrindt fordert weitreichende Maßnahmen gegen islamistische Gefährder.
10: Ich bin sehr dafür, dass wir uns darüber unterhalten in der Politik, ob wir nicht bei Gefährdern das Jugendstrafrecht einfach nicht mehr anwendbar machen. Dass wir bei Gefährdern die Fußfessel zur obligatorischen Regel machen und dass wir dafür sorgen, dass Gefährder auch in Präventivhaft genommen werden können, damit mehr Sicherheit entsteht.
0: Innenminister Dobrindt. Das Misstrauen wächst seit Jahren in Teilen der Bevölkerung. Viele Gemeinden beobachten seit Jahren eine wachsende Muslimfeindlichkeit. Fragen dazu gleich an Erin Güvercin von der liberalen Alhambra-Gesellschaft. Außerdem gegen 20 vor 8 ein Gespräch mit unserem Hauptstadtstudio-Korrespondenten Markus Pindur über die Rufe nach einem schärferen Strafrecht zur Verhinderung islamistischer Anschläge.

0: Auch heute Morgen, Tage nach dem Anschlag auf den Berliner CSD, bleibt die Fassungslosigkeit über das menschenverachtende Morden eines 21-jährigen Mannes, geboren und aufgewachsen in Deutschland. Mitleid und tiefe Trauer für die Opfer des Attentates. Es wird wohl lange Zeit brauchen, bis sie hoffentlich die körperlichen und seelischen Folgen bewältigen. Von vielen Seiten gibt es inzwischen Kritik an den Behörden, an der Justiz und politische Forderungen nach wirksamen Maßnahmen zur besseren Bekämpfung islamistischer Terroristen. Dietrich Karl Meurer.
1: Mehr elektronische Fußfesseln, eine bundesweit einheitliche Präventivhaft und strengere Regeln im Strafrecht. Mit diesen Vorschlägen reagiert Bundesinnenminister Alexander Dobrindt auf den Anschlag am Rande des Berliner Christopher Street Days. Auslöser ist der Fall des mutmaßlichen Täters. Der 21-Jährige galt als islamistischer Gefährder und Hochrisikoperson. Trotzdem blieb er nach einer Verurteilung auf freiem Fuß. CSU-Politiker Dobrindt sagte am Abend in den ARD-Tagesthemen:
2: Ich glaube, es wäre sinnvoll gewesen, ihn in Haft zu nehmen. Und ich habe auch kein Verständnis dafür, dass diese Strafe auf Bewährung ausgesetzt wurde.
1: Nach Angaben des Innenministers hatten die Sicherheitsbehörden den Mann überwacht. Die Maßnahmen hätten den Anschlag aber nicht verhindert. Deshalb fordert Dobrindt strengere Vorgaben.
2: Wir brauchen Regeln, die dafür sorgen, dass Gefährder nicht mit Jugendstrafrecht behandelt werden und schon gleich gar nicht auf Bewährung in Freiheit kommen.
1: Nach Ansicht Dobrindts erschweren unterschiedliche Vorschriften in den Ländern einen einheitlichen Umgang mit Gefährdern.
2: Präventivhaft für Gefährder ist etwas, was aus meiner Sicht zwingend notwendig ist und wir dafür sorgen müssen, dass das auch deutschlandweit umgesetzt werden kann.
1: Zudem soll die elektronische Fußfessel häufiger zum Einsatz kommen. Auch über den Entzug der deutschen Staatsangehörigkeit für Doppelstaatler wird diskutiert. Dobrindt hält das grundsätzlich für möglich. Vorrang hätten für ihn aber Maßnahmen, die schneller umgesetzt werden können. Nach Angaben des Bundeskriminalamts gibt es derzeit 410 islamistische Gefährder in Deutschland.
0: Dietrich Karl Meurer. Die Debatte über schärfere Maßnahmen gegen Islamisten wiederholt sich nach fast jedem Anschlag in Deutschland. In Zeiten des Wahlkampfes aber droht sie umso heftiger geführt zu werden. Rund 8% der deutschen Gesellschaft trifft das besonders. Die etwa 7 Millionen Muslime in Deutschland. Der Anschlag und die laufende Debatte verändern auch ihren Alltag. Und darüber kann ich jetzt reden mit Eren Güvercin, Mitbegründer der Alhambra-Gesellschaft. Ein muslimischer Verein, der sich auf politische Bildungsarbeit konzentriert. Guten Morgen.
3: Guten Morgen, Herr Heinlein.
0: Was war Ihr erster Gedanke, als Sie am Wochenende vom mutmaßlichen Anschlag auf den Berliner CSD erfahren haben?
3: Ja, im ersten Moment ist man natürlich mit den Gedanken bei den Opfern und ist natürlich erschüttert von diesem Ereignis. Aber leider müssen wir sagen, dass es in den letzten Jahren immer wieder zu solchen Vorfällen gekommen ist und dass vor allem auch queere Menschen Ziel von islamistischen Anschlägen wurden. Wir können uns ja erinnern, dass auch 2020 gab es in Dresden einen ähnlichen Fall. Ein junger Islamist, ein ziemlich ähnliches Profil wie der Attentäter jetzt vom Wochenende, der ein homosexuelles Paar angegriffen hat und einen Menschen bei diesem Angriff getötet hat. Leider ertappt man sich als deutscher Muslim dabei, zu sagen, schon wieder ein Islamist. Und das macht etwas mit einem als deutschen Muslim, aber auch natürlich als deutscher Bürger.
0: Was macht das mit Ihnen und den anderen Muslimen in Deutschland, wenn Sie denken, schon wieder ein Islamist?
3: Ja, auf der einen Seite erleben wir natürlich die üblichen Dynamiken, dass es politische Trittbrettfahrer gibt, die diese Taten für ihre politischen Zwecke nutzen wollen. Aber der wichtigste Punkt und das, womit wir uns Muslime auch wirklich selbstkritisch und ehrlich auseinandersetzen müssen, ist die Realität, dass in Teilen unserer muslimischen Community es Akteure gibt, die queeres Leben ablehnen, Ressentiments und Hass gegenüber queeren Menschen schüren. Und es gibt eine religiös begründete Queerfeindlichkeit, mit der wir uns als Muslime viel intensiver auseinandersetzen müssen. Stattdessen erlebe ich aber leider, dass große Teile meiner Community dieses Problem tabuisiert und darüber gar nicht sprechen will. Und das ist etwas, woran wir Muslime arbeiten müssen.
0: Sie sagen es, die Klasse klassische islamische Rechtslehre leitet aus dem Koran ein Verbot homosexueller Handlungen ab. Wie schwierig wird es vor diesem Hintergrund, Sie haben es bereits angedeutet, gerade bei jungen Muslimen eine Toleranz gegenüber der schwulen, der queeren Community entstehen zu lassen?
3: Ich glaube, wir müssen das auch in einem größeren Kontext erstmal sehen. Wir erleben bei uns hier in Deutschland, also nicht weiter weg, sondern bei uns hier in unserer Gesellschaft, seit dem Terrorangriff der Hamas auf Israel, seit dem 7. Oktober 2023 eine enorme Enthemmung in der islamistischen Szene, die vor allem über die sozialen Medien, aber nicht nur, aber vor allem über die sozialen Medien versuchen, insbesondere junge Menschen, sehr junge Menschen mit ihrer Ideologie zu indoktrinieren und zu beeinflussen. Und das erleben Jüdinnen und Juden in Berlin, aber auch in Deutschland, dass sie zum Ziel des islamistischen Antisemitismus werden. Aber das hat auch eben auch zur Auswirkung, dass queere Menschen als Feindbild verbreitet werden und den jungen Menschen eingetrichtert werden. Und da sind wir als Muslime gefordert, diese Deutungshoheit über muslimisches, religiöses Leben in Deutschland nicht den Akteuren zu überlassen, sondern es gibt einen reichhaltigen theologischen Diskurs über diese Fragestellung. Da gibt es ganz unterschiedliche Positionen und da muss man sehr selbstbewusst ein deutsch-muslimisches Verständnis, was mit Einklang unserer demokratischen, freiheitlichen Gesellschaft steht, auch so ein Religionsverständnis vor allem den jungen Menschen vermitteln, damit sie resilienter sind gegenüber Einflussnahme und von islamistischen Akteuren im Netz oder auch im realen Leben.
0: Aber ist diese akademische, diese intellektuelle Debatte, die Sie jetzt einfordern, die Sie für notwendig erachten, kommt das an bei jungen Muslimen auf den Straßen von Neukölln oder in anderen Großstädten? Ja. Oder ist die Ablehnung, die Aggression gegenüber dem bunten Leben in Deutschland, dem queeren Leben in Deutschland eben doch Teil der islamischen Mehrheitsgesellschaft?
3: Also wir müssen uns klar machen, mit intellektuellen Diskursen werden wir natürlich die jungen Menschen nicht erreichen. Aber wenn ich zum Beispiel mir die Presseerklärung von gestern vom Koordinationsrat der Muslime mir anschaue, das ist ein Zusammenschluss der großen muslimischen Verbände, also des organisierten Islam in Deutschland, unter anderem DITIB und Islamrat. Dort wird aufs Schärfste Terror und Gewalt in aller seinen Formen verurteilt. Aber das, was interessant ist, es wird nicht erwähnt, Opfer des Anschlags vom Samstag waren, nämlich queere Menschen. Es wird nicht erwähnt, wer überhaupt attackiert wurde, nämlich der CSD. Und es wurde nicht erwähnt, was das Tatmotiv des Täters war, nämlich islamistische Queerfeindlichkeit. Diese Tabuisierung, dieses Nicht-Aussprechen, dass wir damit ein Problem haben, damit müssen vor allem die Organisationen, die muslimischen Organisationen anfangen, die für sich in Anspruch nehmen, die muslimische Community zu vertreten. Und man muss in Moscheen, bei Freitagspredigen über dieses Thema offen und ehrlich sich auseinandersetzen. Nur damit wird man die Community wirklich erreichen können, nicht in irgendwelchen Worthülsen, mit denen man um sich wirft, in Pressemitteilungen, die am Ende des Tages leider nichts aussagen und vor allem die Queere Community. Sie erwartet Solidarität, sehr konkrete Solidarität und keine Floskeln. Und da sind wir als Muslime insgesamt in der Bringschuld.
0: Warum gibt es diese Tabuisierung von Homosexualität auch bei Muslimen, die in zweiter, dritter Generation hier schon in Deutschland leben, die in Deutschland zur Schule gehen, die erzogen werden von deutschen Schülern und dennoch diese Intoleranz haben, diesen Hass auf an Menschen, die anders leben als eben im Koran vorgesehen?
3: Das ist ein wichtiger Punkt, den Sie ansprechen, weil im Diskurs kommt das ja auch immer nach jedem Anschlag ein bisschen durcheinander. Der Islamismus und islamistische Narrative in Deutschland ist kein Phänomen, was jetzt nur ausschließlich mit geflüchteten Menschen zu tun hat, die seit 2015 hier nach Deutschland gekommen sind. Natürlich sind da auch radikalisierte Menschen mit dieser Fluchtbewegung nach Deutschland gekommen, aber Islamismus ist grundsätzlich erstmal ein deutsches Phänomen. Wir haben es mit in Deutschland geborenen, aufgewachsenen, sozialisierten jungen Menschen zu tun, die sich islamistisch radikalisieren. Und so einer war ja auch der Attentäter. Der ist in Deutschland geboren, er hat die deutsche Staatsangehörigkeit, er wurde hier in Deutschland also sozialisiert. Und deswegen dürfen wir das Problem nicht irgendwie wegdelegieren, sondern wir müssen als Gesellschaft, aber vor allem wir als muslimische Community uns und das ist längst überfällig, uns die Frage stellen, wie kann ein junger Muslim, der in Deutschland geboren, aufgewachsen ist, hier zur Schule gegangen ist, wie kann er ein Fan der Terrororganisation Hamas sein? Wie kann er islamistische Querfeindlichkeit als ideologische Einstellung haben? Und da müssen wir darüber sprechen, warum in den Moscheegemeinden diese Themen nicht besprochen werden, warum das nicht adressiert wird. Und es gibt auch so eine latente Abwertung von queerem Leben, was leider sehr weit verbreitet ist in unserer muslimischen Community in Deutschland. Das führt natürlich nicht zu diesen Taten. Ich will da jetzt nicht so eine einfache Kausalkette sozusagen bilden. Aber das ist am Ende der gedankliche Nährboden, der zu Hass und am Ende auch dazu führt, dass man sagt, okay, ich schreite zur Tat über. Mhm. Und wir müssen dieses Fundament, diese religiöse Narrative, die queere Menschen entmenschlichen, da müssen wir ansetzen und wir müssen religiöse Gegennarrative entwickeln, damit eben islamistische Akteure es nicht so einfach haben, junge Menschen zu manipulieren, zu rekrutieren und am Ende auch daraus Täter werden zu lassen. Und da, glaube ich, sind wir als muslimische Community in der Verantwortung und da dürfen wir uns nicht...
0: Gestatten Sie mir noch eine Frage.
3: Ja.
0: Wir haben es im Vorbericht gehört, Bundesinnenminister Dobrindt hat ja ein ganzes Bündel an Maßnahmen jetzt in den Raum gestellt gegen in Deutschland geborene Islamisten, also Erwachsenen statt Jugendstrafrecht, Präventivhaft und Fußfessel. Wird das irgendwelche Wirkung haben, diese Maßnahmen auf eine radikalisierte islamische Szene, auf den politischen Islam, auf die Gefährder in Deutschland?
3: Ich glaube, es ist wichtig, diesen Fall uns sehr genau anzuschauen, von dem Attentäter jetzt vom Samstag, weil er war den Behörden schon seit langen Jahren bekannt. Und da ist auf jeden Fall etwas nicht richtig gelaufen. Und da muss die Politik, die Sicherheitsbehörden sicherlich dort Konsequenzen ziehen. Das ist das eine. Aber wir müssen ja an einem viel früheren Punkt ansetzen. Die Sicherheitsbehörden kommen ja erst ins Spiel, wenn jemand schon radikalisiert ist, so radikalisiert ist, dass er sich dem IS anhängen, zum IS ausreisen will oder eben solche Taten vollübt. Wir als muslimische Community können, glaube ich, eine sehr wichtige Rolle spielen an einem viel früheren Punkt, dass wir erst gar nicht dazu kommen lassen, dass wir die jungen Menschen, die hier geboren, hier aufgewachsen sind, mit einem Religionsverständnis sozusagen ausstatten, damit sie erst gar nicht empfänglich sind für diese islamistischen Narrative und daraus sich Feindbilder entwickeln. Und das muss, glaube ich, Hand in Hand gehen. Und wir können als muslimische Community die Verantwortung nicht nur der Politik und den Sicherheitsbehörden überlassen, sondern als ganz selbstverständlicher Teil der deutschen Gesellschaft haben wir als muslimische Bürger dieses Landes und vor allem auch eben die muslimische Verbände, wenn sie sagen, wir sind Religionsgemeinschaft, dann müssen wir gesellschaftliche Verantwortung übernehmen und uns ganz genau überlegen, wie wir da einen Beitrag dazu leisten können.
0: Im Deutschlandfunk heute Morgen Erin Güvercin, Mitbegründer der Alhambra-Gesellschaft, ein muslimischer Verein, der sich auf politische Bildungsarbeit konzentriert. Vielen Dank für Ihre Zeit und auf Wiederhören.
3: Vielen Dank.

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1: Uhr 7:30, die Nachrichten. An der französischen Atlantikküste kämpft die Feuerwehr weiter gegen die verheerenden Waldbrände. Präsident Macron sagte bei einem Besuch des Krisengebiets in der Nähe von Bordeaux, das flächenmäßig kleinere Feuer sei inzwischen unter Kontrolle. Der größere Brand mache den Einsatzkräften dagegen weiter zu schaffen. Unter anderem wurden an zahlreichen Stellen Schneisen in den Wald gerodet. Das Feuer ist teilweise nur noch rund 15 Kilometer von Bordeaux entfernt. In der Region wurden seit vergangenem Mittwoch mehr als 220.000 Menschen in Sicherheit gebracht. In Spanien brennen weiterhin große Feuer in drei Regionen um die Hauptstadt Madrid sowie in der Provinz Castellón im Osten des Landes. Seit dem Wochenende hat sich die Ausbreitung der Brände allerdings deutlich verlangsamt. Die USA haben die von Verteidigungsminister Hegseth angekündigte Überprüfung ihrer militärischen Präsenz in Europa begonnen. Das erklärte der zuständige amerikanische Staatssekretär Colby im Online-Dienst X. Die Untersuchung solle sicherstellen, dass die NATO schnell und unumkehrbar dazu übergehe, Europa die Hauptverantwortung für seine konventionelle Verteidigung zu übertragen. Hegseth hatte seinen Bündniskollegen die mehrmonatige Überprüfung bei einem Treffen der Verteidigungsminister der Allianz im vergangenen Monat mitgeteilt. Die Vereinigten Staaten haben derzeit rund 80.000 Soldaten in Europa stationiert. Im Mai hatte das Pentagon bereits den Abzug von 5.000 Streitkräften aus Deutschland bekannt gegeben. Zudem stoppte Washington die geplante Stationierung von Langstrecken-Marschflugkörpern in der Bundesrepublik. US-Präsident Trump empfängt heute im Weißen Haus in Washington den ukrainischen Staatschef Selenskyj. Bei dem Treffen geht es um den aktuellen Stand in dem mehr als vierjährigen Abwehrkampf der Ukraine gegen den Aggressor Russland. Die Beziehungen zwischen den beiden Staatschefs hatten sich in den vergangenen Monaten deutlich verbessert. Im Februar 2025 hatte Trump Selenskyj bei einem Treffen noch öffentlich gedemütigt. Gestern Abend war Selenskyj vom neuen britischen Premierminister Burnham als dessen erster ausländischer Gast empfangen worden. Dies solle die andauernde Unterstützung für die Ukraine demonstrieren, sagte Burnham in der südenglischen Hafenstadt Portsmouth, wo er Selenskyj auf einem Marinestützpunkt begrüßte. Trump trifft heute außerdem den israelischen Premier Netanyahu. Die Beziehungen der beiden Regierungen hatten sich zuletzt wegen unterschiedlichen Ansichten über das weitere Vorgehen gegen den Iran abgekühlt. Nach dem Attentat auf den CSD in Berlin hat die SPD einen neuen Anlauf für ein verfassungsrechtliches Verbot von Diskriminierungen aufgrund der sexuellen Identität angekündigt. Die Parteivorsitzenden Baas und Klingbeil sowie SPD-Generalsekretär Klüssendorf kündigten an, ihre Partei wolle eine entsprechende Ergänzung von Artikel 3 des Grundgesetzes mit Nachdruck auf die politische Tagesordnung bringen. Der Schutz queerer Menschen müsse gestärkt werden. Gestern hatte bereits der linken Co-Vorsitzende Pantisano gefordert, den Grundgesetzartikel auf die sexuelle Identität auszuweiten. Für Verfassungsänderungen sind 2/3 Mehrheiten in Bundestag und Bundesrat nötig. Bundesinnenminister Dobrindt hält eine Einschränkung der Bewegungsfreiheit von sogenannten Gefährdern für nötig, etwa durch elektronische Fußfesseln. Zudem plädierte er für die Möglichkeit einer Präventivhaft sowie eine Reform des Jugendstrafrechts. Der frühere Präsident des Bundesverfassungsgerichts, Papier, hält die 5%-Hürde bei Bundestags- und Landtagswahlen für nicht mehr zeitgemäß. Er plädiere dafür, die Sperrklausel auf 3% zu senken, sagte er dem Tagesspiegel. Eine vitale Demokratie lebe davon, dass neue Parteien entstehen könnten. Mit der derzeitigen 5%-Hürde sei es sehr schwer, eine Partei zu gründen, aufzubauen und zu erhalten. Das führe zur Gefahr der parteipolitischen Versteinerung, warnte Papier. Das Wetter. Im Norden und Nordosten durchziehende Wolkenfelder, aber nur örtlich etwas Regen. Im großen Rest des Landes viel Sonne. Temperaturen 26 bis 33 Grad mit den Höchstwerten am Niederrhein. Morgen vielfach heiter bis sonnig und trocken. Im Tagesverlauf im Nordosten sowie an den Alpen Quellwolken. Dort am Abend vereinzelte Gewitter möglich. Höchstwerte zwischen 26 Grad an den Küsten sowie 38 Grad im Rhein-Main- und Rhein-Neckar-Raum. Das waren die Nachrichten.
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2: Fast jeden Morgen, fast täglich kommen von der deutschen Autoindustrie neue Hiobsbotschaften. Gestern hat der Sportwagenbauer Porsche angekündigt, dass er weitere 5000 Stellen streichen will. Bei Volkswagen könnten rund 100.000 Stellen wegfallen. VW begründet das mit einem nie dagewesenen Risikoszenario. Vor einer halben Stunde dann hat der Stuttgarter Autobauer Mercedes Geschäftszahlen veröffentlicht. Dorothee Holz, passen die ins Bild einer Industrie, die in einer schweren Krise steckt?
3: Also wenn man als Maßstab die früheren glanzvollen Zeiten, die sprudelnden Gewinne und die hohen Gewinnmargen nimmt, dann stehen deutsche Autohersteller tatsächlich nicht mehr auf dem Siegertreppchen, weil es viel schnellere und innovativere Verfolger gibt. Und die kommen vor allem aus China. Und wegen der Schwäche in China kappt Mercedes seine Umsatzprognose für dieses Jahr. Das gleiche hat VW am vergangenen Freitag getan. Allerdings konnte Mercedes immerhin den Gewinn im zweiten Quartal steigern auf gut 1 Milliarde Euro. Das Sparprogramm wirke, so der Konzern, und das will man weiterführen. Deshalb soll immer mehr Produktion ins deutlich günstigere Ungarn verlagert werden. Das dient wohl auch als Drohkulisse für deutsche Werke. Hier sollen die Beschäftigten ja für gleichen Lohn länger arbeiten.
2: Klingt gar nicht gut. Hat die Autoindustrie in Deutschland denn überhaupt noch eine Zukunft?
3: Also es kommt darauf an, von welcher Autoindustrie man spricht. Der unabhängige Autoexperte Christoph Stürmer sagt, die Zeit des einfachen Zusammenschraubens, nenne ich es jetzt mal, sei vorbei. Das könnten andere tatsächlich billiger und besser. Und zu überleben müsste sich die deutsche Autoindustrie grundlegend ändern. Mehr Service, mehr Betreuung, mehr Hightech.
4: Wenn die deutsche Automobilindustrie den Wandel zu einem neuen Geschäftsmodell schafft, mit einer starken Vision, mit klarer Umsetzung, dann ist dort Platz für 700.000 Menschen, die alle gut zu tun haben. Wenn sie es nicht schafft, gehen dort relativ bald die Lichter aus.
3: Das kann man vielleicht am besten am Beispiel von VW festmachen. VW drohe ein Nokia-Moment, titelte die Süddeutsche vor kurzem. Wir erinnern uns, Nokia dominierte lange den Handymarkt, hatte aber den Siegeszug des Smartphones unterschätzt oder verpasst und ist dann vom Mobilfunkthron gestürzt. Ähnliches passierte Grundig nach dem Krieg in Europa, führend mit seinen Radios, später Fernsehern. Grundig unterlag dann aber der asiatischen Konkurrenz wegen mangelnder Innovation, will sagen, auch solche Riesen wie VW können wanken, wenn sie kein Konzept für die Zukunft finden. Das hätte fatale Folgen für Arbeitsplätze, für ganze Regionen, siehe Wolfsburg, die von einem Konzern abhängig sind. Ja, die finnische Stadt Oulu hat das auch erlebt, verlor Tausende von Arbeitsplätzen, hat sich aber inzwischen zum Hotspot für erfolgreiche Deep-Tech-Startups entwickelt und Nokia mischt immer noch mit.
2: Also zusammengefasst, zu wenig Innovation und keine Zukunftsstrategie. Trifft das denn auf alle deutschen Hersteller zu?
3: Nein, Christoph Stürmer nimmt einen Autobauer explizit heraus, nämlich BMW. BMW hat zwar seine größte Fabrik in den USA, das ist der zweitgrößte Markt für BMW, hat aber 1 Million Autos in Deutschland gebaut und investiert viele Millionen in hochflexible Standorte wie den Stammsitz in München. Viel teurer geht es ja nicht. Ja, was macht BMW besser?
4: BMW schafft es, aus den Eigenschaften des Standorts Deutschland tatsächlich Vorteile zu machen und sich nicht von den Nachteilen nach unten bringen zu lassen.
3: Also, trotz aller Probleme, es liegt vor allem in der Hand der Hersteller, ob die Industrie überlebt und die Wertschöpfung in Europa bleibt.
2: Vielen Dank für diese Information aus unserer Wirtschaftsredaktion, Dorothee Holz.

0: Der mutmaßliche Anschlag auf den Berliner CSD trifft Deutschland mitten in der Krise. Die Kriege in der Ukraine und am Golf sind ein Stresstest für die ohnehin angeschlagene deutsche Wirtschaft. Viele Bundesbürger müssen angesichts steigender Preise inzwischen den Gürtel deutlich enger schnallen. Die gesellschaftliche Stimmung ist vielerorts deshalb gereizt. Die anstehenden Sozialreformen bereiten Teilen der Bevölkerung große Sorgen. Die Parteien indes bereiten sich vor auf die drei Wahlkämpfe in Sachsen-Anhalt, Berlin und Mecklenburg-Vorpommern. In diesem Umfeld nun die Debatte über die Konsequenzen aus dem mutmaßlichen Anschlag auf den Berliner CSD. Markus Pindur, in welche Richtung läuft diese Debatte?
1: Also über allem steht natürlich die Frage, warum der 21-jährige mutmaßliche Täter überhaupt auf freiem Fuß war. Und dazu muss man einen Blick auf diese etwas umständliche Konstruktion der sogenannten Vorbewährung erklären. Der Mann war verurteilt zu 1 Jahr und 10 Monaten Haft, weil er aber als 21-Jähriger noch gerade eben nach Jugendrecht verurteilt worden ist, gab es eine letzte Chance für ihn zu erwirken, dass die Strafe doch noch zur Bewährung ausgesetzt wurde. Und dazu musste er sich regelmäßig melden, er bekam einen Bewährungshelfer zur Seite gestellt und er musste diesen Deradikalisierungskurs durchlaufen. Und da setzt viel Kritik ein, denn der Mann hatte schließlich versucht, sich dem IS anzuschließen, einer brutalen dschihadistischen Terrororganisation. Und dass da ein Deradikalisierungskurs irgendetwas bewirken könne, das nannte zum Beispiel Innenminister Dobrindt naiv. Also dieses Konstrukt der sogenannten Vorbewährung, so ist die einhellige Kritik, hätte bei diesem Tätertypus nicht angewendet werden sollen. Aber eben Gerichte sind frei in ihren Entscheidungen und in anderen Fällen ist es eben gängig, so zu entscheiden, wie dieses Gericht das getan hat.
0: Maßnahmen gegen in Deutschland geborene Islamisten, da ist es ja in den letzten Stunden recht konkret geworden. Innenminister Dobrindt, wir haben es berichtet, hat ein ganzes Bündel an Maßnahmen auf den Tisch gelegt.
1: Ja, Bundesinnenminister Dobrindt hat ein sogenanntes Drei-Punkte-Sicherheitspaket für den Umgang mit Gefährdern angekündigt. Bewegungseinschränkung durch die Fußfessel müsse zum Standard gegenüber Gefährdern werden. Außerdem will Dobrindt bundesweit einheitliche Regeln zur sogenannten Präventivhaft, um Gefährder aus dem Verkehr zu ziehen. Präventivhaft, auch Unterbindungshaft, ist grundsätzlich möglich, aber nur kurzfristig und kurzzeitig, ist in den Polizeigesetzen der Länder geregelt und eben nicht bundeseinheitlich. Und als dritten Punkt nannte Dobrindt eine Reform des Jugendstrafrechts. Die Anwendung von Jugendstrafrecht bei erwachsenen Gefährdern nannte er inakzeptabel. Es gibt darüber hinaus aber auch noch Kritik daran, dass der Täter nicht lückenlos überwacht worden sei. Das ist natürlich wegen des hohen Personalaufwandes nur in den seltensten Fällen von den Sicherheitsbehörden leistbar. Man muss sich vor Augen halten, dass bundesweit die Zahl gewaltbereiter islamistischer Gefährder auf über 9.000 geschätzt wird. Aber der Druck auf die Sicherheitsbehörden wird in Zukunft eher steigen, denke ich.
0: Also recht konkrete Vorschläge des Bundesinnenministers und eine Debatte, die läuft. Wie wahrscheinlich ist es denn nach Ihrer Einschätzung, dass es jetzt in den kommenden Wochen und Monaten tatsächlich politische Beschlüsse geben wird?
1: Das ist natürlich immer schwer vorhersagbar bei politischen Entscheidungen. Aber diese Änderung des Jugendstrafrechts, das sehe ich schon im Bereich des Möglichen. Der Vorschlag kommt auch vom bayerischen Ministerpräsidenten Söder. Also, dass man in Zukunft beim Tatbestand des Terrorismus schon ab dem 18. Lebensjahr nach Erwachsenenrecht verurteilt werden muss. Heutzutage kann noch bis zum 21. Lebensjahr in allen Straftatskategorien das milde Jugendrecht angewandt werden. Also da gibt es Zustimmung. Es gibt auch noch die Forderung des Führerscheinentzugs. Der Täter hat die Tat ja mit einem gemieteten Fahrzeug ausgeführt. Und wie sich das mit den Fußfesseln entwickelt und wie lange das möglich ist, das wird man sehen können. Ich glaube, was es nicht geben wird, ist, dass man massiv bei den Bundes- und Landeskriminalämtern Personal aufbaut. Das ist nämlich immer die Frage, wie viel das kosten würde und auch die Frage, wie viel Personal man überhaupt gewinnen könnte.
0: Also die politische Debatte läuft. Wie groß ist denn insgesamt die Sorgen auf Seiten der Bundesregierung bei Union und SPD, dass dieser Anschlag Folgen haben wird für die 3 Landtagswahlen, die ja jetzt folgen im September?
1: Also ich glaube, dass es allen Beteiligten klar ist, dass die AfD diesen Terroranschlag eben maximal auch ausschlachten wird, um Stimmung gegen die Bundesregierung und gegen die anderen Parteien zu machen. Alice Weidel schrieb zum Beispiel auf X, der mutmaßliche islamistische Angriff zeige erneut, wie dramatisch die Folgen der unkontrollierten Migration seien, obwohl der Täter natürlich in Deutschland geboren ist. Und die Berliner Spitzenkandidatin Christine Brinker sprach pauschal verdammend von katastrophale Lage und beklagte einen angeblichen Kuschelkurs gegenüber gewaltbereiten Islamisten. Da sieht man schon dran, wohin die Reise geht, und das wird viele beunruhigen.
0: Die politische Debatte nach dem mutmaßlichen Anschlag auf den Berliner CSD. Information von Markus Pindur.

0: Die US-Regierung prüft offenbar derzeit, wie präsent die Amerikaner mit ihren Truppen zukünftig in Europa sein wollen. Aus Washington, Nina Barth.
1: Die Untersuchung der Truppenpräsenz in Europa sei eingeleitet worden, schreibt Elbridge Colby, Staatssekretär im US-Verteidigungsministerium, auf X. Die Untersuchung solle sicherstellen, dass die NATO schnell darauf hinarbeite, dass Europa die primäre Verantwortung für seine konventionelle Verteidigung übernehme, so Colby. Das Ergebnis werde den Übergang der NATO zu einem stärkeren, gerechteren und nachhaltigeren Bündnis beschleunigen. Dass die USA ihre Truppenpräsenz in Europa überprüfen, kommt nicht überraschend. Verteidigungsminister Pete Hegseth hatte das vor gut 5 Wochen beim Treffen der NATO-Verteidigungsminister in Brüssel angekündigt. Die Überprüfung solle bis zu 6 Monate dauern, erklärte Hegseth. Die US-Regierung fordert von den europäischen NATO-Staaten, künftig die Hauptverantwortung für ihre konventionelle Verteidigung zu übernehmen. Beim NATO-Gipfel im vergangenen Jahr haben die Verbündeten US-Präsident Donald Trump zugesagt, spätestens ab 2035 jährlich 5% ihres Bruttoinlandsproduktes in Verteidigung und Sicherheit zu investieren. Bisher lag das Ziel bei 2%.
0: Für den Deutschlandfunk aus Washington, Nina Barth.

0: Und trotz dieser sicherheitspolitischen Drohungen von Donald Trump war die deutsch-französische Kooperation in der Verteidigungspolitik recht schwierig in den letzten Wochen. Ein gemeinsames Flugzeugprojekt ist gescheitert. Wichtige Rüstungsprojekte werden national vorangetrieben. Zugleich bietet der französische Staatspräsident Macron dem Nachbarland und engsten Partner Deutschland eine intensivere Zusammenarbeit an. Anlass für unseren Frankreich-Korrespondenten Stefan Dietjen, die französische Armee näher kennenzulernen. Er ist dafür an die Militärakademie Saint-Cyr in der Bretagne gefahren.
1: Wenn man die französische Armee kennenlernen möchte, ihr Selbstverständnis, Traditionen und Werte, dann müsse man zum Triumph kommen, erklärte ein General dem Frankreich-Korrespondenten. Also am Wochenende Reise in die Bretagne zur Militärakademie Saint-Cyr Couët-Quidan bei Rennes. Der Triumph, das ist die traditionelle Abschlussfeier des Offiziersjahrgangs von Saint-Cyr. Eine Mischung aus militärischem Ritual, Traditionspflege, Geschichtskunde und Familienfest für Soldaten und Angehörige. Kinder, Eltern und Großeltern, Freundinnen und Freunde flanieren einen Tag lang mit den jungen Offizieren über sommerliche Wiesen, schauen Vorführungen mit Panzern und Hubschraubern an. An diesem Wochenende ist auch die Verteidigungsministerin Catherine Vautrin zum Triumph gekommen. Gerade hat sie 1500 Soldaten in den Einsatz zur Brandbekämpfung in den Südwesten des Landes geschickt. Der Triumph von Saint-Cyr würdigt die Ausbildung der Offiziere, die unserem Land überall in der Welt dienen werden und die besondere Qualität der französischen Armee beweisen. Diese französische Armee sei die effizienteste Armee

0: Koloniale Vergangenheit, Kriege in Nordafrika und Indochina prägen die französische Armee bis heute. Die Berufswege der Offiziere von Saint-Cyr führen in die Überseedepartements, in den Amazonas-Regenwald, in französische Guayana, nach Mayotte im Indischen Ozean, französisch Polynesien. Am Golf unterhält die Marine Basen, das Heer wurde zu Kampfeinsätzen in die Sahelregion geschickt. Das prägt die Ausbildung, erklärt Oberst Morin, während auf dem Paradeplatz die Kapelle der Fremdenlegion aufmarschiert.
1: Notre point d'attention, c'est de garder toujours en tête.
0: Uns geht es darum, immer das Geschehen im Gefecht im Kopf zu haben. Es war Clausewitz, der den Krieg mit einem Chamäleon verglichen hat, dessen Wesen im Kern immer gleich bleibt, das aber seine Erscheinung ständig verändert. Einer der Offiziersschüler, die sich während der Ausbildung auch auf die neuen Formen des Krieges vorbereiten sollen, ist Gabriel Le Guin. Mit Kameraden hat er ein Wargame, ein Brettspiel entwickelt, das er den Besuchern des Triumph auf einer Ausstellung erklärt. Spielerisch soll erprobt werden, wie sich Kommandostrukturen und Befehlsketten in Armeen verändern müssen, die immer mehr mit Drohnen und unbemannten Waffensystemen in den Kampf ziehen. Viele ältere Kameraden sind durch ihre alten Waffen ein bisschen verdorben. Die denken noch, Panzer sind das Beste, Infanterie ist das Beste. Hier an der Schule fanden sie es gut, dass wir da offen sind und das Ganze unbefangener sehen. Auf einem anderen kleinen Ausstellungsstand liegen Drohnen wie aus einem Spielzeugladen auf einem Tisch, daneben Handgranaten. Evgeny, sein wirklicher Name soll ungenannt bleiben, erklärt, dass für die Drohnen handelsübliche Bauteile verwendet und dann angepasst werden. Wir machen das in der Infanterie. Da haben wir eine spezielle Drohneneinheit und eine Entwicklungsgruppe, die sich mit der Entwicklung und Herstellung von Drohnen beschäftigt. Evgeny ist Weißrusse. Er dient in der Fremdenlegion. Der Weg in die Akademie Saint-Cyr ist für ihn nicht offen. Offiziere der Fremdenlegion können nur Franzosen sein, Legionäre nur auf dem Umweg einer Einbürgerung, die aber erst nach mehreren Dienstjahren möglich wird. Das aus kolonialer Vergangenheit und andauernde Begegnung gewachsene Verhältnis der französischen Armee zu anderen Teilen der Welt ist in Saint-Cyr immer wieder gegenwärtig. Als die Nacht einbricht, marschieren die jungen Offiziere in historischen Uniformen auf den großen Appellplatz. Jede Klasse des Jahrgangs erhält einen Namen. Die Paten sind Generäle und Offiziere, die in der Résistance oder der Armée de Gaulle im Zweiten Weltkrieg gegen Deutschland gekämpft haben. Heute nehmen auch deutsche Offiziersanwärter im Rahmen eines Austauschprogramms an der französischen Ausbildung teil. Es ist kurz vor Mitternacht, als die Klassen an Ministerinnen und Generälen vorbei vom Platz in die Dunkelheit der Nacht von Saint-Cyr ziehen.
2: La Grande Armée, Einblicke aus Frankreich von Stefan Dietjen.

0: Ein Personalkarussell in Berlin und auch vor dem Sport macht die Kabinettsumbildung nicht Halt. Erst vor gut einem Jahr ist der Posten der Sportstaatsministerin im Kanzleramt geschaffen worden. Jetzt muss die CDU-Frau Christiane Schenderlein gehen. Marina Schweizer aus unserer Sportredaktion, warum muss sie gehen?
1: Ja, es gibt darauf weder von der CDU-Spitze noch von ihr selbst konkrete Aussagen. Aber diese Abberufung ist insofern ein bemerkenswerter Schritt, weil Christiane Schenderlein ja ein ganz neues Amt ausgefüllt hat mit einem neuen Stellenwert für den Sport, erstmals im Kanzleramt. Sie selbst hat gestern Nachmittag in einem Statement recht nüchtern erstmal geschrieben, der Kanzler habe entschieden, ihr Amt neu zu besetzen. Und sie, also Christiane Schenderlein, habe er gebeten, ins Bundesgesundheitsministerium zu wechseln als parlamentarische Staatssekretärin. Sie respektiere diesen Wunsch und freue sich auf die neue Aufgabe. Aber da muss man jetzt nicht besonders viel interpretieren, wenn man das einordnet, was sie danach schreibt. Sie verweist schon recht selbstbewusst auf das, was sie in diesem Amt in gut einem Jahr geschafft hat.
2: Binnen kürzester Zeit ist es gelungen, eine komplett neue Struktur innerhalb des Bundeskanzleramtes aufzubauen, die schlagkräftig und leistungsstark ist und dem Sport sowie den Millionen Ehrenamtlichen eine Anlaufstelle gegeben hat. Entsprechend konnte ich in meiner 14-monatigen Amtszeit

0: Amtszeit als Staatsministerin für Sport und Ehrenamt die zentralen Vorhaben des Koalitionsvertrages umsetzen.
1: Und mit den zentralen Vorhaben meint sie zum Beispiel, es ist gerade erst ein neues Sportfördergesetz im Bund verabschiedet worden. Das soll die Förderung des Spitzensports in Deutschland ganz neu aufstellen, inklusive einer möglichst unabhängigen Spitzensportagentur, die das Geld dann verteilen soll.
2: Also Christiane Schenderlein ist offensichtlich zufrieden mit sich selbst. Gibt denn Ihre Bilanz als Sportstaatsministerin Hinweise darauf, warum der Kanzler, warum Friedrich Merz da offensichtlich unbedingt einen Wechsel wollte?
1: Also formal erstmal nicht, weil faktisch einige Punkte abgehakt worden sind unter ihrer Ägide. Das Gesetz ist angesprochen, aber auch ein unabhängiges Zentrum für Safe Sport ist gegründet worden. Das soll ja Fälle von Gewalt im Sport untersuchen und dann auch sanktionieren. Weitere Unterstützung für Dopingopfer ist per Gesetzentwurf auf dem Weg, genauso wie eine Olympiabewerbung, die ja einen gewissen Stellenwert in der Regierung hat. So, das ist jetzt erstmal das Was. Wenn man auf das Wie schaut, kann man Hinweise finden. Sie war fachfremd, das hat für manche einen Nachteil bedeutet, für andere aber gerade einen Vorteil. Für neue Strukturen kann der Blick und das Verständnis von außen ja hilfreich sein. Bei ihren ersten Auftritten wollte sie eigentlich durchgreifen im Sport und zum Beispiel mit dieser neuen Sportagentur ein Korrektiv schaffen. Das hat sich in der Klarheit offenbar nicht umsetzen lassen. Der Sport hat da seinen Einfluss behalten und unterwegs hat es da viel Unmut gegeben. Es ist gut möglich, dass man im Kanzleramt jetzt, wo die Olympiabewerbung Fahrt aufnimmt, wieder näher am Sport dran sein will. Streit mit dem Sport könnte da aus Sicht der Regierung nach innen und außen nicht so gut aussehen.
2: Mit einigen Personalrutschaden hat der Kanzler ja in den letzten Tagen ganz offensichtlich Unmut geschürt. Wie ist das in diesem Fall?
1: Also die Abberufung hat in der ostdeutschen CDU für Unmut gesorgt, das kann man ganz klar so sagen. Christiane Schenderlein selbst ist ja aus Sachsen und Sachsens Ministerpräsident Kretschmer hat das mit den Worten kritisiert, dass sie aus seiner Sicht das erfolgreichste Kabinettsmitglied gewesen sei. Beim Deutschen Olympischen Sportbund scheint auch Kritik durchzuhören in der Reaktion von DOSB-Vorstandsvorsitzenden Otto Fricke, selbst ja viele Jahre an profilierter Stelle in der FDP-Bundestagsfraktion.
3: Weder Zeitpunkt noch Gründe für die Abberufung von Christiane Schenderlein sind für den deutschen Sport nachvollziehbar. Aber es gilt jetzt nach vorne zu schauen. Und deswegen bedarf es auch, anders als es der Bundeskanzler gesagt hat, einer gewissen Eile bei der Nachbesetzung. Gerade im Hinblick auf die Olympiabewerbung.
1: Ja, und auch wegen der Umsetzung des Sportfördergesetzes fordert man da jetzt Führung im Kanzleramt. Aus der parlamentarischen Opposition hat sich der sportpolitische Sprecher der Linken gemeldet, wenig überraschend mit einer inhaltlichen Kritik.
4: Der Austausch und ich würde sagen eher das Wegloben war folgerichtig. Ob die Neubesetzung nun für den notwendigen Aufbruch in Deutschlands Sport sorgt, wird sich zeigen. Klar ist, die Aufgaben sind nach wie vor riesig. Es kann eigentlich nur besser werden,
1: sagt Christian Görke.
2: Weiß man denn ganz kurz noch, wer folgen soll?
1: Also offiziell noch nicht, aber die ehemalige Bundesliga-Fußballerin Nadine Kessler ist nach einem Bericht im Handelsblatt im Gespräch, ist aber noch unklar, ob sie überhaupt zugesagt hat. Es wäre dann schon ein Zeichen mit jemandem aus dem Sport, dass man da vielleicht wieder eine gewisse Nähe haben will.
2: Vielen Dank für diese Information, Marina Schweizer.
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9: Acht Uhr, die Nachrichten. Zunächst die Übersicht. Nach dem Anschlag auf den Berliner CSD wird weiter über Konsequenzen diskutiert. Die USA haben mit der Überprüfung ihrer militärischen Präsenz in Europa begonnen. An der französischen Atlantikküste haben die Einsatzkräfte einen der verheerenden Waldbrände unter Kontrolle. Die Meldungen im Einzelnen. Nach dem Attentat auf den CSD in Berlin hat die SPD einen neuen Anlauf für ein verfassungsrechtliches Verbot von Diskriminierungen aufgrund der sexuellen Identität angekündigt. Die Parteivorsitzenden Baas und Klingbeil sowie SPD-Generalsekretär Klüssendorf kündigten an, ihre Partei wolle eine entsprechende Ergänzung von Artikel 3 des Grundgesetzes mit Nachdruck auf die politische Tagesordnung bringen. Der Schutz queerer Menschen müsse gestärkt werden. Gestern hatte bereits der linken Co-Vorsitzende Pantisano gefordert, den Grundgesetzartikel auf die sexuelle Identität auszuweiten. Für Verfassungsänderungen sind 2/3 Mehrheiten in Bundestag und Bundesrat nötig. Bundesinnenminister Dobrindt hält eine Einschränkung der Bewegungsfreiheit von sogenannten Gefährdern für nötig, etwa durch elektronische Fußfesseln. Zudem plädierte er für die Möglichkeit einer Präventivhaft sowie eine Reform des Jugendstrafrechts. Der Berliner CSD-Attentäter war laut Medienrecherchen von den Sicherheitsbehörden seit Wochen als islamistische sogenannte Hochrisikoperson eingestuft. Wie NDR, WDR und Süddeutsche Zeitung berichteten, kam das Bundeskriminalamt durch sein Risikobewertungsinstrument Radar ITE zu dieser Einschätzung. Bislang war nur bekannt, dass der Islamist als Gefährder eingestuft wurde. Laut Medien wurde das Haus des Mannes mit einer Kamera überwacht. Noch kurz vor dem Anschlag wurde der 21-Jährige von den Sicherheitsbehörden gefilmt. Beim Anschlag am Rande des CSD waren eine Frau getötet und 29 weitere Personen verletzt worden. Die CSU-Landesgruppe im Bundestag schließt heute ihre zweitägige Sommerklausur im fränkischen Kloster Banz ab. Der Vorsitzende Hoffmann sagte im Deutschlandfunk, natürlich werde das Treffen von den Ereignissen in Berlin überschattet. Dennoch wolle man neben der Sicherheitspolitik auch über wichtige Zukunftsthemen sprechen. Als Beispiel nannte Hoffmann den Bereich Hightech. Dazu habe man den Astronauten Gerst eingeladen. Laut dem Entwurf für die Abschlusserklärung will sich die CSU dafür stark machen, dass hierzulande der weltweit erste Fusionsreaktor entsteht. Außerdem sollen bis 2030 eine 1 Million neue Roboter in Betrieb genommen werden, um den Fachkräftemangel abzufedern. Mercedes-Benz meldet im zweiten Quartal Gewinne. Wie der Stuttgarter Autobauer mitteilte, stieg das Konzernergebnis im Vergleich zum Vorjahreszeitraum um rund 13% auf gut 1 Milliarde Euro. Mercedes habe seine Effizienz und Produktivität weiter verbessert, hieß es. Kostenmaßnahmen aus einem Sparprogramm hätten das Ergebnis gestützt. Bundeskanzler Merz wird in der irischen Hauptstadt Dublin von Premierminister Martin empfangen. Schwerpunkt der Gespräche sind europäische Themen. Irland hat Anfang des Monats die halbjährige EU-Ratspräsidentschaft übernommen. In den kommenden 6 Monaten will Dublin die Verhandlungen über den EU-Haushalt von 2028 bis 2034 voranbringen. Merz lehnt die bisherigen Vorschläge als zu hoch ab. Die USA haben die von Verteidigungsminister Hegseth angekündigte Überprüfung ihrer militärischen Präsenz in Europa begonnen. Das erklärte der zuständige amerikanische Staatssekretär Colby im Online-Dienst X. Die Untersuchung solle sicherstellen, dass die NATO schnell und unumkehrbar dazu übergehe, Europa die Hauptverantwortung für seine konventionelle Verteidigung zu übertragen. Die Vereinigten Staaten haben derzeit rund 80.000 Soldaten in Europa stationiert. Im Mai hatte das Pentagon bereits den Abzug von 5.000 Streitkräften aus Deutschland bekannt gegeben. Zudem stoppte Washington die geplante Stationierung von Langstreckenmarschflugkörpern in der Bundesrepublik. Bei neuen russischen Luftangriffen auf den Osten der Ukraine sind nach Behördenangaben insgesamt 7 Menschen getötet worden. Es gab zudem mehr als 20 Verletzte. Attackiert wurden unter anderem die Städte Kostjantynivka und Kramatorsk in der Oblast Donetsk. Weitere Ziele waren Gebiete in der Region Dnipropetrovsk, darunter die Städte Nikopol und Seniklikowe. Die Ukraine attackierte ihrerseits ein Geschäftsgebäude in der russischen Grenzregion Bjelgorod mit Drohnen. Dabei gab es nach Behördenangaben 1 Toten und 2 Verletzte. Der neue britische Premierminister Burnham hat den ukrainischen Präsidenten Selenskyj als seinen ersten ausländischen Besucher empfangen. Das solle die andauernde Unterstützung für die Ukraine demonstrieren, sagte der Premier gestern Abend in der südenglischen Hafenstadt Portsmouth, wo er Selenskyj auf einem Marinestützpunkt begrüßte. Burnham erklärte, sein Land überlasse der Ukraine die Rechte an einer neuen Technik zur elektronischen Störung russischer Luftabwehrsysteme. Nach Angaben der britischen Regierung wurden bereits Tausende dieser Geräte an die Ukraine geliefert. Selenskyj wird heute von US-Präsident Trump im Weißen Haus empfangen. Mehr als 30 US-Technologieunternehmen haben nach dem eigenständigen Hackerangriff einer künstlichen Intelligenz eine Sicherheitsallianz gegründet. Ziel sei die Entwicklung von frei zugänglichen Modellen von künstlicher Intelligenz zur Cyberabwehr, wie die Firmen mitteilen. Mitte des Monats hatte sich eine KI des Unternehmens OpenAI eigenständig Zugang zum Internet verschafft und eine Plattform gehackt. Besondere Aufmerksamkeit erregte der Vorfall auch, weil OpenAI die Attacke erst spät bemerkte. Dem Bündnis mit dem Namen Open Secure AI Alliance gehören Konzerne wie unter anderem IBM, Nvidia, Microsoft, Palantir, Dell und die Programmierplattform Hugging Face an. Das UNO-Flüchtlingshilfswerk UNHCR würdigt heute die Unterzeichnung der Genfer Flüchtlingskonvention vor 75 Jahren. Das Übereinkommen legte den Grundstein für den Schutz von Menschen, die vor Verfolgung in ihrem Land fliehen müssen. Es definiert unter anderem, wer als Flüchtling gilt und sichert Betroffenen einen Schutz vor Diskriminierung zu. 149 Staaten sind Vertragsparteien der Konvention oder ihres Zusatzprotokolls von 1967. Die ursprüngliche Fassung betraf vor allem Europa, die Erweiterung Regionen in der ganzen Welt. Das UNO-Flüchtlingshilfswerk spricht heute von rund 41,6 Millionen Flüchtlingen weltweit. An der französischen Atlantikküste kämpft die Feuerwehr weiter gegen die verheerenden Waldbrände. Präsident Macron sagte bei einem Besuch des Krisengebiets in der Nähe von Bordeaux, das flächenmäßig kleinere Feuer sei inzwischen unter Kontrolle. Der größere Brand mache den Einsatzkräften dagegen weiter zu schaffen. Unter anderem wurden an zahlreichen Stellen Schneisen in den Wald gerodet. Das Feuer ist teilweise nur noch rund 15 Kilometer von Bordeaux entfernt. In der Region wurden seit vergangenen Mittwoch mehr als 220.000 Menschen in Sicherheit gebracht. In Spanien brennen weiterhin große Feuer in drei Regionen um die Hauptstadt Madrid sowie in der Provinz Castellón im Osten des Landes. Seit dem Wochenende hat sich die Ausbreitung der Brände allerdings deutlich verlangsamt. Die US-Künstlerin Betty Saar ist im Alter von 99 Jahren in Los Angeles gestorben. Dies gab ihre Familie bekannt. Saar galt als eine der bedeutendsten afroamerikanischen Künstlerinnen ihrer Generation und war eine zentrale Figur der Black Art-Bewegung der 1960er Jahre. Bekannt wurde sie durch ihre Assemblagen, in denen sie Alltagsgegenstände der schwarzen Identität, Kultur und Geschichte zusammensetzte. So machte sie etwa aus Fundstücken aus der Zeit der Rassentrennung Symbole schwarzer Emanzipation. Und hier noch einmal die Übersicht. Nach dem Anschlag auf den Berliner CSD wird weiter über Konsequenzen diskutiert. Die USA haben mit der Überprüfung ihrer militärischen Präsenz in Europa begonnen. An der französischen Atlantikküste haben die Einsatzkräfte einen der verheerenden Waldbrände unter Kontrolle. Das Wetter. Im Norden und Nordosten durchziehende Wolkenfelder, aber nur örtlich etwas Regen. Im großen Rest des Landes viel Sonne. Temperaturen 26 bis 33 Grad mit den Höchstwerten am Niederrhein. Morgen vielfach heiter bis sonnig und trocken. Im Tagesverlauf im Nordosten sowie an den Alpen Quellwolken, dort am Abend vereinzelte Gewitter möglich. Höchstwerte zwischen 26 Grad an den Küsten sowie 38 Grad im Rhein-Main- und Rhein-Neckar-Raum. Und hier noch die Temperaturen von heute früh 7 Uhr. Greifswald 14 Grad, in Hamburg 13, in Bremen 13 und in Hannover 13 Grad, in Berlin ebenfalls 13 Grad, Leipzig 14 Grad, Köln 11 Grad, Dresden 15 Grad, in Frankfurt am Main 12 Grad, in Stuttgart 13 Grad, in Freiburg 14 und in München 15 Grad. Das waren die Nachrichten.
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2: Weiter für Sie am Mikrofon, Stefan Heinlein. Noch einmal willkommen zu dieser Sendung. Freiheit, Offenheit und Toleranz, das sind zentrale Werte unserer Gesellschaft, Grundpfeiler des Zusammenlebens. In Berlin gibt es eine Moscheegemeinde, die offen ist für alle Formen des menschlichen Miteinanders. Auch dort sitzt der Schock tief über den mutmaßlichen Anschlag auf den CSD. Dazu eine Reportage gegen 20 nach 8. Davor ein Interview mit Katharina Tote vom UN-Flüchtlingshilfswerk UNHCR. Heute der 75. Jahrestag der Genfer Flüchtlingskonvention. An vielen Stellen werden die Rechte von Menschen, die ihre Heimat aus tiefer Not verlassen, inzwischen immer stärker in Frage gestellt.

0: Die Verabschiedung der Genfer Flüchtlingskonvention heute vor 75 Jahren war ein historischer Meilenstein. Zum ersten Mal wurden Schutzrechte für Geflüchtete in einem völkerrechtlich bindenden Vertrag festgeschrieben. Doch damals wie heute klafft eine große Lücke zwischen Anspruch und Wirklichkeit. An vielen Stellen werden die Rechte von Geflüchteten in Frage gestellt. Viele Länder schotten sich ab. Die politischen und finanziellen Bedingungen für die Umsetzung der Konvention werden immer schwieriger. Dennoch wird heute im Genfer Palais des Nations gefeiert. Von dort Katrin Hondl.
1: The Promise, das Versprechen, so nennt das Flüchtlingshilfswerk der Vereinten Nationen, UNHCR, seine Initiative zum 75. Jahrestag. Das Versprechen, beschlossen von 26 Staaten am 28. Juli 1951 in Genf, lautet: Menschen, die vor Verfolgung fliehen müssen, haben Anspruch auf Schutz in einem anderen Land. Nicht aus Wohltätigkeit, sondern aufgrund eines völkerrechtlich verbrieften Rechts. Zunächst galt das nur für die europäischen Flüchtlinge nach dem Zweiten Weltkrieg, sagt Vincent Chetay, Professor für Völkerrecht in Genf. Aber schnell war klar, dass Flucht und Vertreibung ein weltweites Problem sind. Und so gilt die Flüchtlingskonvention seit 1967 für alle Flüchtlinge auf der Welt. 149 Staaten sind der Konvention beigetreten. Das Recht auf Schutz ist universell. Doch zum 75. Jubiläum des großen Versprechens gibt es wenig zu feiern, sagt Alicia Giraudel von Amnesty International.
2: Also das Problem ist natürlich eigentlich nicht die Konvention an sich, die bleibt weiterhin in Kraft. Das Problem ist eher, dass Staaten versuchen aktuell diese völkerrechtlichen Normen zu umgehen.
1: Auf dem Geburtskontinent der Flüchtlingskonvention ist kurz vor dem 75. Jahrestag das reformierte gemeinsame europäische Asylsystem, kurz GEAS, in Kraft getreten. Ein System, bei dem nicht primär die Idee der Konvention im Vordergrund stehe, Menschen Schutz vor Krieg und Verfolgung zu gewähren, sondern vielmehr der Schutz der EU-Staaten vor den Schutzbedürftigen. So die Kritik von NGOs und Völkerrechtlern. Vincent Chetay.
3: Les procédures d'asile accélérées à la frontière, les return hubs.
1: Mit seinen Asylschnellverfahren oder sogenannten Return Hubs verstößt das neue System nicht direkt gegen die Genfer Flüchtlingskonvention, aber es schwächt den Flüchtlingsschutz. Eine radikale Verletzung ist zum Beispiel, Menschen dürfen abgeschoben werden in vermeintlich sichere Drittländer, die die Konvention nicht ratifiziert haben. Wie aber soll ein Land sicher sein, das den Flüchtlingsstatus gar nicht anerkennt?
3: Donc comment peut-on prétendre que ce pays est sûr pour les réfugiés quand il ne va pas leur donner le statut de réfugié?
1: Und wie soll das für die Einhaltung und Überwachung der Flüchtlingskonvention zuständige UNHCR seine Arbeit tun, wenn immer mehr Staaten, allen voran die USA, aber auch Deutschland, immer weniger Geld zur Verfügung stellen?
0: Soweit der Bericht von Katrin Hondl und am Telefon nun Katharina Tote. Sie ist die Vertreterin des UN-Flüchtlingshilfswerkes UNHCR in Deutschland. Guten Morgen, Frau Tote.
4: Guten Morgen.
0: Heute Nachmittag also eine große Gedenkveranstaltung in Genf. Wie viel Grund gibt es denn aus Ihrer Sicht am 75. Jahrestag die Korken knallen zu lassen?
4: Naja, also eine Party an sich ist das natürlich nicht, aber es ist schon sehr wichtig, diesen Meilenstein zu feiern, dass die Staatengemeinschaft sich darauf hat einigen können, vor 75 Jahren Menschen, die vor Verfolgung fliehen, Schutz zu gewähren. Und das ist damals natürlich aus den Erfahrungen des Zweiten Weltkriegs entstanden, wo das eben im Falle von Millionen von Menschen nicht geklappt hat. Also dass niemand aufnehmen wollte, besonders Menschen jüdischen Glaubens, die aus Nazi-Deutschland fliehen wollten und nirgendwo Aufnahme gefunden haben. Viele sind später Opfer des Holocausts geworden. Und aus dieser schrecklichen Erfahrung hat dann die Welt eben die Lehre gezogen, da braucht es einen verbindlichen rechtlichen Rahmen, der dann eben dafür sorgt, dass Menschen, die Schutz brauchen vor Verfolgung, den auch wirklich bekommen.
0: Wenn wir auf die Geschichte gucken, auf das Gründungsdatum, damals waren es 1951 nur 19 Staaten, die da unterzeichnet hatten. Vor allem kamen sie aus Westeuropa. Die USA waren damals nicht dabei, auch die damalige Sowjetunion nicht. Auch alle Länder des globalen Südens fehlten. War die Flüchtlingskonvention von 1951 also vor allem ein europäisches Konstrukt ohne weitreichende internationale Relevanz?
4: Naja, damals gab es natürlich auch große Diskussionen darüber, wie weit das gehen sollte. Einige Staaten wollten tatsächlich damals schon eine universelle Definition. Aber letzten Endes konnte man sich eben nur auf diese ursprünglich sehr zeitlich und räumlich begrenzte Version einigen, die ja dann aber später 1967 mit dem Zusatzprotokoll tatsächlich auf die ganze Welt ausgeweitet wurde und auch nicht mehr auf Ereignisse vor 1951 beschränkt war.
0: Kommen wir aus der Geschichte zurück in die Gegenwart. Und wir haben es in dem Bericht von Katrin Hondl gehört, die Spielregeln internationaler Politik, auch viele globale Institutionen werden ja zunehmend in Frage gestellt und auch missachtet, nicht nur von Donald Trump. Wie sehr lastet diese Entwicklung auch auf der Genfer Flüchtlingskonvention?
4: Naja, natürlich einerseits der Flüchtlingsschutz ist natürlich, steht unter dieser Riesenherausforderung, dass die Zahlen der Krise und auch der Flüchtlinge sehr, sehr hoch sind, während die Mittel für die finanzielle Unterstützung fehlen. Und natürlich wissen wir auch, es gibt Menschen, die sagen, die Konvention sollte verändert oder sogar abgeschafft werden. Aber da muss man sich halt auch die Frage stellen, was ist denn eigentlich die Alternative? Die Konvention ist halt bis heute der einzige fast weltweit akzeptierte von fast 150 Staaten inzwischen. Rahmen, der halt festlegt, wie Staaten mit Menschen umgehen, die vor Verfolgung fliehen. Und die Ursachen, also Krieg und Menschenrechtsverletzungen, die gehen ja nicht weg. Deswegen ist es halt unheimlich wichtig, dass diese gemeinsamen Regeln weiter existieren und dass auch jeder seinen Beitrag dazu leistet, damit der Flüchtlingsschutz international funktionieren kann.
0: Ist es denn tatsächlich wichtig, Frau Tothe, Wort für Wort an dieser Genfer Flüchtlingskonvention festzuhalten? Denn Sie wissen es, im Mai vergangenen Jahres haben die Staats- und Ministerpräsidenten aus 9 EU-Staaten an den Europarat geschrieben und erklärt, diese Konvention, die sei nicht mehr zeitgemäß. Bröckelt auch in Europa der Rückhalt?
4: Also die Konvention, um die es in diesem Brief ging, das war die Europäische Menschenrechtskonvention. Die Flüchtlingskonvention ist letzten Endes, definiert ja nur, wer ist ein Flüchtling, welchen rechtlichen Schutz sollte dieser Mensch erhalten, also besonders der Schutz vor Ausweisung aus dem Land, Zurückweisung in ein Land, wo ihm Verfolgung oder Gefahr droht. Und welche Form von Hilfe sollte ein Flüchtling im Aufnahmestaat erhalten? Also da halten sich bisher die Staaten natürlich mehr oder weniger dran. Aber in diesem Brief damals ging es also um die Menschenrechtskonvention, die die Europäische Union für sich hat.
0: Aber GEAS ist in Kraft, das gemeinsame europäische Asylsystem. Es soll eine effiziente, faire und krisenfeste Migrationspolitik in der EU ermöglichen. Wie sehr entspricht dieses neue System dem Geist der Flüchtlingskonvention von 1951?
4: Ja, UNHCR war in den Verhandlungen, die ja nur schon über Jahre angedauert haben, durchaus auch mit einbezogen. Wir sehen das als Chance, dass Europa sich darauf geeinigt hat, auf eine bessere Koordination und hoffentlich einen funktionierenden Solidaritätsmechanismus, den es ja früher nicht gab. Das ist ja die große Neuigkeit an dem GEAS jetzt. Wir würden es natürlich begrüßen, wenn das zu effizienteren Entscheidungen führt. Aber das Wichtige ist, dass die Systeme fair bleiben. Und es hängt natürlich sehr von der Umsetzung in der Praxis ab. Und ob da weiter Garantien gewahrt bleiben, dass die Menschen, die wirklich Schutz brauchen, weiterhin Zugang zur Europäischen Union haben, um dort Schutz zu finden.
0: Nun sagen eben Kritiker, das bestehende Asylsystem, das in Europa gelte, immer noch leiste man sich einen Flüchtlingsschutz, der weit über das Völkerrecht und die Genfer Konvention hinausgehen. Wie stichhaltig ist diese Aussage aus Ihrer Sicht, aus Sicht des UNHCR?
4: Da hat sich natürlich Europa auch seine eigenen regionalen Standards noch gesetzt. Das Wichtigste ist aber eigentlich, sich daran zu erinnern, dass ja die meisten Flüchtlinge gar nicht in Europa leben, sondern in den ärmeren Ländern der Welt, über ein Viertel sogar in den ärmsten Ländern. Und dass es auch darum geht, die Länder dort zu unterstützen, die Aufnahmeländer in diesen Regionen, die selber sehr oft mit Krisen zu kämpfen haben und trotzdem Millionen von Flüchtlingen aufnehmen. Und dass also auch sozusagen man diesen Teil des Flüchtlingsschutzes nicht vergisst, in den Aufnahmeländern der Region dort Unterstützung zu leisten, dass die Flüchtlinge dort eben auch effektiven Schutz finden können.
0: Nun gibt es ja Forderungen, Sie kennen es nicht nur von der deutschen AfD, sondern auch von anderen Rechtsparteien insgesamt in Europa, dass Flüchtlinge vor allem in Nachbarländern Zuflucht suchen sollen, damit sie dann im Fall der Fälle wieder schneller zurückkehren können. Die Konvention, das ist die Forderung, die klar auf dem Tisch liegt, solle entsprechend angepasst werden. Wie sinnstiftend ist aus Ihrer Sicht diese Forderung?
4: Also wie gesagt, das ist sowieso schon der Fall. Die allermeisten Flüchtlinge sind in den Nachbarländern untergekommen. Das muss man, und deswegen brauchen die Unterstützung. Die Konvention an sich ist sehr generell geschrieben. Das war schon durchaus ein gutes Instrument in der Hinsicht. Sie ist so gehalten, dass sie auch für zukünftige Situationen, auch 75 Jahre später, immer noch anwendbar ist. Letzten Endes die Umsetzung, die die Staaten daraus machen, ist natürlich dann, das muss sich dann angeschaut werden, ob das gut funktioniert. Aber wir denken nicht, dass es zu einer Verbesserung führen würde, die Konvention nochmal aufzumachen und zu verhandeln, weil das würde sicherlich eher zu einer Verschlechterung des Schutzes für Flüchtlinge führen.
0: Sie haben recht, viele Flüchtlinge, die meisten Flüchtlinge suchen Zuflucht in den Nachbarländern, aber wir haben in Deutschland allein 1 Million Flüchtlinge aus Syrien und deshalb sagt die AfD, diese Konvention muss angepasst werden, denn damals, 1951, gab es eben noch nicht dieses Phänomen einer globalen Massenmigration.
4: Doch, also ich meine, nach dem Zweiten Weltkrieg, da waren auch, ich glaube, es waren 15 Millionen Menschen in und um Deutschland, die vertrieben waren. Also das gab es durchaus auch damals große Fluchtbewegungen. Deswegen sage ich ja, also das war schon ein sehr weitsichtiges Dokument, das damals verabschiedet wurde, weil es auch nach wie vor auf die Situationen heute funktioniert, für die Situationen heute funktioniert. Und ja, letzten Endes wirklich nur die aller grundregelndsten Schutz, also nämlich, dass man nicht jemanden zurückschicken kann dahin, wo ihm Verfolgung und Gefahr droht, regelt. Und das ist nach wie vor eine große Errungenschaft und wir hoffen, dass das auch weiterhin von allen unterstützt wird.
0: Sagt heute Morgen im Deutschlandfunk die Vertreterin des UN-Flüchtlingshilfswerkes UNHCR in Deutschland, Katharina Tote. Vielen Dank für Ihre Zeit und auf Wiederhören.
4: Auf Wiederhören.

0: Sunniten, Schiiten, Aleviten und Sufis sind gleichermaßen willkommen. Kein Kopftuchzwang für Frauen, keine räumliche Trennung nach Geschlechtern. Und die Gemeinde heißt Homosexuelle, Bisexuelle und transgeschlechtliche Muslime ausdrücklich willkommen. Vor rund 10 Jahren gründete die Rechtsanwältin und Frauenrechtlerin Seran Atesh im Berliner Ortsteil Moabit die erste liberale Moschee Deutschlands. Der mutmaßliche Anschlag auf den Berliner CSD ist deshalb ein tiefer Schock für die Gemeinde. Manfred Götzke hat die Moschee besucht.
1: Die Rechtsanwältin und Imamin Seran Atesh trägt schwarz. Am Samstag war sie selbst auf dem CSD, als der Attentäter in die Menschenmenge fuhr. Atesh sitzt an einem Tisch der von ihr gegründeten Ibn Rushd Goethe-Moschee in Berlin-Moabit. Sie nippt an einem türkischen Tee, beginnt zu erzählen von der Nacht, der für viele queere Menschen wie sie Berlin verändert hat.
2: Meine Gedanken sind bei der armen Frau, die gestorben ist. Es macht mich sehr traurig, dass so viele verletzte Menschen im Krankenhaus sind. Ich bete für sie, dass sie bald genesen. Ich habe ganz viel geweint, ich weine die ganze Zeit.
1: Die türkisch-kurdische Menschenrechtsaktivistin ist schockiert, dass dieser islamistische Anschlag verübt wurde. Wirklich überrascht ist sie allerdings nicht.
2: Also ich gehöre zu den Menschen, die auch immer wieder das gesagt haben und angemahnt haben. Es wird passieren, wie lange wollt ihr noch warten und wie viele Tote soll es noch geben, bevor der politische Islam und der Islamismus als große Gefahr auch gesehen und dagegen gearbeitet wird. Ich bin verzweifelt und gleichzeitig gehört sie auch zu meiner DNA, dass ich sage, nein, ich gebe nicht auf. Es ist wichtig, dass wir jetzt zueinander stehen.
1: Die Tische und Wände der Moschee sind mit großen Regenbogenflaggen geschmückt. Zum CSD sind es ein paar mehr als sonst, sagt Atesh. Vor 9 Jahren hat sie mit der Moschee einen Ort für einen anderen, progressiv-liberalen Islam geschaffen. Ein Ort, an dem auch Frauen predigen können, an dem homosexuelle, queere Muslime ausdrücklich erwünscht sind. Es ist ein Ort, den es so nirgends sonst in Deutschland, in Europa gibt. Muslime aus aller Welt kämen inzwischen nach Moabit.
2: Dann gibt es Leute, die sehr gerne kommen wollen würden, aber schon abgeschreckt sind durch die Vorstellung, das, was passieren könnte, wie jetzt eben nach dem Anschlag nochmal bestätigt. Ihr seht doch, die Liberalen, die LGBT-Muslime leben in Gefahr.
1: An der Tür sitzen 2 Personenschützer des LKA. Sie sind immer dabei, wenn Atesh in ihrer Moschee oder sonst in Berlin unterwegs ist. Denn wenn radikale Islamisten queere Menschen hassen, dann hassen sie queere muslimische Menschen erst recht.
2: Wir dürfen jetzt nicht so tun, als ob da, wo wir Terror richtig ausmachen, dass sie die alleinige Gefahr wären. Leider haben wir eben Imame, die in ihrer extrem konservativen, orthodoxen Haltung Queerness, Schwulsein, die LGBT-Community ablehnen als falsches Konstrukt, was Gott nicht will.
1: 2590 Islamisten weist der Berliner Verfassungsschutzbericht aus. Doch das Problem sei größer.
2: Vom täglichen Erleben, was wir haben, sind das unfassbar viele mehr. Und was ich gerade sehe und worauf die Politik nicht wirklich sensibel weiterhin einen klaren Blick hat, ist, dass an unseren Schulen schon in der Grundschule langsam der Samen gesät wird für Radikalisierung.
1: Von außen ist die Moschee nicht zu erkennen. Kein Schild, kein Minarett weist auf sie hin. Wie Atesh erhält auch die Moschee immer wieder Drohungen. Vor 3 Jahren vereitelten Sicherheitskräfte einen Anschlag des IS auf die Moschee.
3: Das ist schon wirklich erschreckend.
1: Zu unserem Gespräch in die Moschee ist auch Ozan gekommen. Sein Nachname, sein Alter, wie er aussieht, das alles soll hier nicht genannt werden, sagt er. Er müsse sich da selbst schützen. Ozan ist seit einigen Monaten Mitglied der Gemeinde. 6 Jahre lang war er aber selbst Islamist, war in die fundamentalistische Ideologie des Salafismus geraten. Er wurde gehirngewaschen, sagt er.
3: Aber man durfte da nichts hinterfragen. Das, was sie gesagt haben, das hat Gesetz. Man ist irgendwann wie eine Marionette von denen. Und die sind quasi Marionettenspieler.
1: Seine eigene Homosexualität hat Ozan jahrelang unterdrückt, um den Glaubenssätzen der islamistischen Hassprediger zu entsprechen.
3: Die haben mir gesagt, dass meine Homosexualität eine Krankheit wäre, die man heilen müsste durch den Koran. Und umso intensiver ich mich damit befasse, sehe ich selber, dass diese Menschen, die selber queer sind, Geburt des Teufels sind und all diese Sachen wurden uns wirklich tagtäglich, also stundenweise nahegelegt.
1: Ozan ist dem Islamismus inzwischen entkommen. Anders als der Attentäter Abdel Balut hat er sich deradikalisiert. Es sei ein langer, schwieriger Prozess gewesen, sagt er, mit viel Unterstützung von außen, mit einem Ortswechsel.
3: Ich habe Angst vor was Neuem gehabt zuerst, Angst gehabt, dass der Weg, den ich danach einschlage, falsch wäre. Und ich hatte auch Angst gehabt, von denen eigentlich auch noch mehr unter Druck gesetzt zu werden.
1: Heute lebt Ozan seine Homosexualität offen aus. Auch den Koran kann er wieder mit einem positiven Gefühl lesen. Neulich hat er sich zum ersten Mal in seinem Leben getraut, mit seinem Freund händchenhaltend durch Berlin zu gehen.
3: Und ich weiß, als ich dann Hand in Hand gelaufen bin, dass viele Blicke kamen. Ich weiß, dass da viele Anfeindungen kamen in der Bahn und auf dem Weg auch dahin. Aber ich habe auch das Gegenteil erfahren. Ich habe auch viel, viel Zumut von meiner eigenen Community geschenkt bekommen.
1: Das will und wird sich Ozan durch den Anschlag auf den CSD nicht nehmen lassen. Zwischen den Regenbogenflaggen steht das Motto der Moschee, deren Teil heute auch Ozan ist. Liebe ist halal, Liebe ist zulässig, egal in welcher Form.
0: Nach dem CSD-Anschlag, die liberale Moschee in Berlin steht unter Schock. Ein Bericht von Manfred Götzke.

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1: Uhr 8:30, die Nachrichten. Die USA haben die von Verteidigungsminister Hegseth angekündigte Überprüfung ihrer militärischen Präsenz in Europa begonnen. Das erklärte der zuständige amerikanische Staatssekretär Colby im Online-Dienst X. Die Untersuchung solle sicherstellen, dass die NATO schnell und unumkehrbar dazu übergehe, Europa die Hauptverantwortung für seine konventionelle Verteidigung zu übertragen. Hegseth hatte seinen Bündniskollegen die mehrmonatige Überprüfung bei einem Treffen der Verteidigungsminister der Allianz im vergangenen Monat mitgeteilt. Die Vereinigten Staaten haben derzeit rund 80.000 Soldaten in Europa stationiert. Im Mai hatte das Pentagon bereits den Abzug von 5.000 Streitkräften aus Deutschland bekannt gegeben. Zudem stoppte Washington die geplante Stationierung von Langstreckenmarschflugkörpern in der Bundesrepublik. Der Berliner CSD-Attentäter war laut Medienrecherchen von den Sicherheitsbehörden seit Wochen als islamistische sogenannte Hochrisikoperson eingestuft. Wie NDR, WDR und Süddeutsche Zeitung berichteten, kam das Bundeskriminalamt durch sein Risikobewertungsinstrument Radar ITE zu dieser Einschätzung. Bislang war nur bekannt, dass der Islamist als Gefährder eingestuft wurde. Laut Medien wurde das Haus des Mannes mit einer Kamera überwacht. Noch kurz vor dem Anschlag wurde der 21-Jährige von den Sicherheitsbehörden gefilmt. Beim Anschlag am Rande des CSD waren eine Frau getötet und 29 weitere Personen verletzt worden. Die CSU-Landesgruppe im Bundestag schließt heute ihre zweitägige Sommerklausur im fränkischen Kloster Banz ab. Der Vorsitzende Hoffmann sagte im Deutschlandfunk, natürlich werde das Treffen von den Ereignissen in Berlin überschattet. Dennoch wolle man neben der Sicherheitspolitik auch über wichtige Zukunftsthemen sprechen. Als Beispiel nannte Hoffmann den Bereich Hightech. Dazu habe man den Astronauten Gerst eingeladen. Laut dem Entwurf für die Abschlusserklärung will sich die CSU dafür stark machen, dass hierzulande der weltweit erste Fusionsreaktor entsteht. Außerdem sollen bis 2030 eine Million neue Roboter in Betrieb genommen werden, um den Fachkräftemangel abzufedern. Der frühere Präsident des Bundesverfassungsgerichts Papier hält die 5%-Hürde bei Bundestags- und Landtagswahlen für nicht mehr zeitgemäß. Er plädiere dafür, die Sperrklausel auf 3% zu senken, sagte er dem Tagesspiegel. Eine vitale Demokratie lebe davon, dass neue Parteien entstehen könnten. Mit der derzeitigen 5%-Hürde sei es sehr schwer, eine Partei zu gründen, aufzubauen und zu erhalten. Das führe zur Gefahr der parteipolitischen Versteinerung, warnte Papier. An der französischen Atlantikküste kämpft die Feuerwehr weiter gegen die verheerenden Waldbrände. Präsident Macron sagte bei einem Besuch des Krisengebiets in der Nähe von Bordeaux, das flächenmäßig kleinere Feuer sei inzwischen unter Kontrolle. Der größere Brand mache den Einsatzkräften dagegen weiter zu schaffen. Unter anderem wurden an zahlreichen Stellen Schneisen in den Wald gerodet. Das Feuer ist teilweise nur noch rund 15 Kilometer von Bordeaux entfernt. In der Region wurden seit vergangenem Mittwoch mehr als 220.000 Menschen in Sicherheit gebracht. In Spanien brennen weiterhin große Feuer in drei Regionen um die Hauptstadt Madrid sowie in der Provinz Castellón im Osten des Landes. Seit dem Wochenende hat sich die Ausbreitung der Brände allerdings deutlich verlangsamt. Mehr als 30 US-Technologieunternehmen haben nach dem eigenständigen Hackerangriff einer künstlichen Intelligenz eine Sicherheitsallianz gegründet. Ziel sei die Entwicklung von frei zugänglichen Modellen von künstlicher Intelligenz zur Cyberabwehr, wie die Firmen mitteilen. Mitte des Monats hatte sich eine KI des Unternehmens OpenAI eigenständig Zugang zum Internet verschafft und eine Plattform gehackt. Besondere Aufmerksamkeit erregte der Vorfall auch, weil OpenAI die Attacke erst spät bemerkte. Dem Bündnis mit dem Namen Open Secure AI Alliance gehören Konzerne wie unter anderem IBM, Nvidia, Microsoft, Palantir, Dell und die Programmierplattform Hugging Face an. Das Wetter: im Norden und Nordosten durchziehende Wolkenfelder, örtlich etwas Regen, sonst sonnig, Temperaturen von 26 bis 33 Grad. Morgen vielfach heiter bis sonnig, im Tagesverlauf im Nordosten sowie an den Alpen Quellwolken, dort am Abend vereinzelte Gewitter, 26 bis 38 Grad. Das waren die Nachrichten.
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2: Bucht euren Urlaub um. Der französische Tourismusminister richtet einen verzweifelten Appell an alle Urlauber, die Gegend rund um Bordeaux zu meiden. Mehr als 200.000 Menschen mussten bereits evakuiert werden. Ganze Dörfer sind zerstört und noch gibt es keine echte Entwarnung. Massive Waldbrände also im Süden Europas, Dorothee Holz. Was bedeutet das für den Tourismus?
3: Ja, Waldbrände in Griechenland, auf Mallorca, auf Korsika, daran kann sich wohl jeder erinnern, der in den vergangenen Jahren und Jahrzehnten in diese Länder, in diese Gegenden gereist ist. Nur zur Erinnerung, vor 2 Jahren brannte es auf Rhodos so stark, dass der Reiseveranstalter TUI fast 8.000 Urlauber ausfliegen musste. Das hat den Konzern 25 Millionen Euro gekostet. Und auch wenn das Ausmaß in diesem Jahr in Frankreich, aber auch in Spanien wirklich dramatisch ist, so sind solche Rückholaktionen bisher ausgeblieben, was auch daran liegt, dass die Gironde kein Reiseziel für große Tourismuskonzerne, sondern vor allem für Individualtouristen ist. Und die müssen sich selbst darum kümmern, wie sie wieder sicher nach Hause kommen. Und um nochmal klarzustellen, die Bevölkerung, Landwirte, Unternehmen, die leiden natürlich am meisten. Aber der Tourismus ist auch eine sehr wichtige Einnahmequelle. Und diese Brände, über die ja weltweit groß berichtet wird, können das Urlaubsverhalten möglicherweise in Zukunft verändern. Coolcation, also Urlaub im kühleren Norden, könnte attraktiver werden. Bisher ist es aber nur ein Szenario. Tourismusforscher können noch keinen echten Trend erkennen, zumal der Norden auch vielfach deutlich teurer ist als der Süden. Aber das stellen Forscher auch fest. Waldbrände werden immer mehr zum Risikofaktor. Und noch ein Blick auf die Finanzmärkte. Starke Konkurrenz aus China wird für südkoreanische Chiphersteller ein immer größerer Risikofaktor. Chipwerte wie SK Hynix brachen so massiv ein, dass der gesamte Handel in Seoul kurzzeitig gestoppt werden musste.
2: Vielen Dank, Dorothee Holz.

0: Wenige Tage nach dem mutmaßlichen islamistischen Anschlag auf den Berliner CSD stehen viele Fragen im Raum. Wie konnte das passieren? Wieso und warum gerade jetzt? CSU-Landesgruppenchef Alexander Hoffmann sprach in dieser Sendung bereits davon, dass Radikalisierung im Netz sehr zielgenau funktioniere und dass es auffällig sei, dass Anschläge häufig im Umfeld von Wahlen stattfinden. Die Extremismusforschung kennt ein Konzept, das nicht nur die Tat selbst als Terror einstuft, sondern auch die gezielte Verbreitung von Hass im Netz im Vorfeld der Tat. Sie spricht, und jetzt wird es schwierig, von stochastischem Terrorismus. Kolja Unger, was verbirgt sich hinter diesem Begriff?
1: Stochastischer Terrorismus, das meint, dass eine kritische Masse an potenziellen Tätern mit menschenfeindlichen Bildern, Narrativen und Gewaltfantasien gegen bestimmte Personengruppen aufgehetzt wird. Dahinter steht das Kalkül, dass einer von diesen potenziellen Tätern sich dadurch berufen fühlt, eine Gewalttat wirklich zu begehen. Mit gezieltem Hass im Netz wird also die Wahrscheinlichkeit erhöht, dass so etwas passiert wie der Anschlag auf den Berliner CSD am Samstag. Dadurch aber, dass beim stochastischen Terrorismus eben nicht systematisch geplant wird und es keine direkten Befehle gibt, wird der Anschlag ausgeübt. Wie der Anschlag dann ausgeübt werden soll, bleibt den Behörden oft nur, gegen Einzeltäter zu ermitteln, obwohl der Tat ein klares Muster, eine Strategie zugrunde liegt.
0: Greift das Erklärmuster des stochastischen Terrorismus auch auf den Anschlag, auf den CSD an diesem Samstag?
1: Naja, ein Problem mit der Stochastik, solange man die Box nicht öffnet, ist die Katze nie zu 100% lebendig oder tot. Und eine 100%ige Intention, bitte genau diesen Anschlag ausführen, die lässt sich auf Grundlage der in letzter Zeit vermehrt verbreiteten Hetze gegen die LGBTIQ-Community nicht ausmachen. Die Extremismusforschung hat allerdings
2: gerade beim Islamischen Staat und auch bei anderen dschihadistischen Gruppen in der Vergangenheit schon, vor allem in den geschlossenen Kanälen, auch teilweise eine Koordinierung zu dieser Strategie gesehen. Einen enorm starken Fokus auf Queerfeindlichkeit und auch Hetze gegen die LGBTQ-Community. Es wurde schon teilweise auch sehr konkret zu Gewalt aufgerufen, aber teilweise eben auch implizit durch das Fördern einer sehr feindseligen und hasserfüllten Atmosphäre.
1: Das sagt Julia Ebner, Leiterin des Violent Extremism Lab der Universität Oxford. Sie sieht genau in diesem Vorgehen eine Parallele zu Strategien des Rechtsextremismus. Ebner geht sogar so weit zu sagen, beide Gruppen verfolgten dieselben Ziele, etwa in Bezug auf größere politische Wirkung, die durch Terrorakte mittelfristig erzielt werden sollen.
0: Das ist nicht sofort zu begreifen, denn der Rechtsextremismus ist ja nicht gerade ein Freund des Islam in der Vergangenheit. Das müssen Sie erklären.
1: Ja, ist kein Freund, das kann man so sagen. Aber wir können sehen, wie Rechtsextreme und Islamisten ähnliche Narrative über Frauen, queere Menschen oder Juden in ihren Kanälen verbreiten. Und beide Gruppen profitierten von einer gesellschaftlichen Spaltung, sagt Extremismusforscherin Julia Ebner. So habe sie beispielsweise vor 10 Jahren untersucht, wie dschihadistische Gruppen 2016 in den USA auf einen Wahlsieg Donald Trumps hingearbeitet hätten.
2: Weil sie in Wirklichkeit darauf gehofft haben, dass Muslime noch weiter dämonisiert und an den Rande der Gesellschaft sozusagen gezwungen werden, damit sie sich dann dem IS anschließen, damit so eine strategische Polarisierung angekurbelt wird, die ihnen zugutekommt und wo die politische Mitte zerstört wird. Und genau das sehen wir auch jetzt, dass immer wieder islamistische und dschihadistische Akteure ein Interesse daran haben, einen ganz großen Keil in die Gesellschaft zu treiben und vor allem auch radikale Akteure oder auch rechtspopulistische Akteure an die Macht zu bringen.
1: Das ist nämlich die zweite Ebene des stochastischen Terrorismus. Es ist nicht nur der Versuch, mit den Mitteln radikalisierender Algorithmen zu zünden, bis es zu einem Anschlag kommt. Es ist auch der Versuch, damit die eigene Machtbasis zu vergrößern. So paradox es auch scheinen mag, die dezidiert queerfeindliche AfD kam bei den anstehenden Landtagswahlen in Mecklenburg-Vorpommern und Sachsen-Anhalt von einem Anschlag auf einen CSD profitieren. Und dschihadistische Gruppen wie der sogenannte IS profitieren ihrerseits vom Anstieg von Furcht und Hass gegenüber Muslimen.
0: Erkenntnisse aus der Welt der Extremismusforschung. Vielen Dank, Kolja Unger. Eine leichte Entspannung offenbar, aber noch keine Entwarnung bislang im Südwesten Frankreichs. Die schweren Waldbrände rund um die Stadt Bordeaux sind weiter nicht vollständig unter Kontrolle. Die Feuerwehr versucht mit Hilfe der Armee die Flammen zu bekämpfen. Auch anderswo wüten Brände. Aus Bordeaux, Jean-Marie Macro.
3: Der Präsident möchte sich sein eigenes Bild von der Lage machen. Am Montag ist Emmanuel Macron selbst in der von Waldbränden geplagten Gironde im Südwesten Frankreichs, spricht mit Feuerwehrleuten und Ortskräften. Macron sagt, das Feuer habe in den vergangenen 24 Stunden keine Fortschritte gemacht, aber jetzt dürfe man bloß nicht nachlassen. Man werde diesen Kampf gemeinsam gewinnen und alles geben, sagt Macron in Bordeaux. Und das wird auch in den nächsten Stunden nötig sein. Zwar wurde das Feuer wegen niedriger Temperatur und günstigerem Wind stabilisiert, aber schon heute und auch morgen soll es wieder weit über 30 Grad heiß werden. Die aktuelle Lage ist die schwerste, die wir je verzeichnet haben. Die schwerste seit dem Zweiten Weltkrieg. Bereits mehr als 116.000 Hektar sind abgebrannt und die Saison ist noch lange nicht vorbei. So Staatspräsident Macron. Die Fläche, die dieses Jahr in Frankreich schon abgebrannt ist, ist größer als die des Landes Berlin. An der Atlantikküste sind schon 220.000 Menschen in Sicherheit gebracht worden. Mehrere tausend von ihnen sind allein auf dem Messegelände in Bordeaux untergebracht und warten darauf, ob sie nach Hause zurückkehren können.
4: On est encore en pleine crise.
3: Wir stecken immer noch mitten in der Krise, sagt die Präfektin der Region Nouvelle-Aquitaine, Sophie Broca. Es ist kein Feuer, das sich von Punkt A nach Punkt B ausbreitet, weil es vom Wind getrieben wird. Es ist ein Feuer, das seinen eigenen Wind erzeugt und Sprünge von mehreren Kilometern macht. Viele Feuerwehrleute sind trotz nationaler und internationaler Unterstützung, unter anderem aus Deutschland, völlig übermüdet nach tagelangem Kampf gegen die Flammen.
0: Jean-Marie Macro und nun weitere Berichte des heutigen Morgens in aller Kürze. Nach dem Anschlag auf den Berliner CSD mehren sich die Forderungen nach härteren Strafmaßnahmen und besserer Prävention. Dietrich Karl Meurer.
5: Mehr elektronische Fußfesseln, eine bundesweit einheitliche Präventivhaft und strengere Regeln im Strafrecht. Mit diesen Vorschlägen reagiert Bundesinnenminister Alexander Dobrindt auf den Anschlag am Rande des Berliner Christopher Street Days. Auslöser ist der Fall des mutmaßlichen Täters. Nach Angaben des Innenministers hatten die Sicherheitsbehörden den Mann überwacht. Auch über den Entzug der deutschen Staatsangehörigkeit für Doppelstaatler wird diskutiert. Dobrindt hält das grundsätzlich für möglich. Vorrang hätten für ihn aber Maßnahmen, die schneller umgesetzt werden können.
0: Für restriktive Maßnahmen gegenüber islamistischen Gefährdern sprach sich in dieser Sendung auch Alexander Hoffmann aus. Er ist der Vorsitzende der CSU-Landesgruppe im Bundestag.
6: Jetzt wissen wir auch, dass in einer freiheitlichen Gesellschaft hundertprozentiger Schutz nie möglich ist. Und dennoch haben die Menschen den Anspruch, dass wir so nah wie möglich drankommen. Und die Bausteine, die der Bundesinnenminister genannt hat, die liegen auf der Hand. Wir haben ganz grundsätzliche Fragestellungen, nämlich zum Beispiel, ob es eine freiheitliche Gesellschaft überhaupt dulden kann, dass sich in ihren Reihen Gefährder bewegen. Muss nicht ein Gefährder von Anfang an sich darüber im Klaren sein, dass er, sobald er als Gefährder aktenkundig ist, einfach das Land verlassen muss? Und da kann es dann eigentlich nicht der Vorzug sein, dass wir zunächst einmal mit Mitteln der Prävention versuchen, so eine Person wieder in die Mitte der Gesellschaft zu holen, wo sie einfach nicht hingehört und offenkundig auch nicht sein will.
0: Der Journalist und Autor Iren Güvercin gehört zu den Gründern der Alhambra-Gesellschaft, die sich in der politischen Bildungsarbeit engagiert. Er forderte ebenfalls hier im Deutschlandfunk, dass sich auch die großen Islamverbände in Deutschland mit muslimischer Queerfeindlichkeit auseinandersetzen.
7: Wenn ich zum Beispiel mir die Presseerklärung von gestern vom Koordinationsrat der Muslime mir anschaue, ein Zusammenschluss der großen muslimischen Verbände, also des organisierten Islam in Deutschland, dort wird aufs Schärfste Terror und Gewalt in aller seinen Formen verurteilt. Aber das, was interessant ist, es wird nicht erwähnt, wer überhaupt attackiert wurde, nämlich der CSD. Und es wurde nicht erwähnt, was das Tatmotiv des Täters war, nämlich islamistische Queerfeindlichkeiten. Und man muss in Moscheen, bei Freitagspredigen über dieses Thema offen und ehrlich sich auseinandersetzen. Nur damit wird man die Community wirklich erreichen können und vor allem die queere Community. Sie erwartet Solidarität, sehr konkrete Solidarität und keine Floskeln. Und da sind wir als Muslime insgesamt in der Bringschuld.
0: Heute, vor 75 Jahren, haben die Vereinten Nationen die Genfer Flüchtlingskonvention verabschiedet. Katrin Hondl.
8: Menschen, die vor Verfolgung fliehen müssen, haben Anspruch auf Schutz in einem anderen Land. Nicht aus Wohltätigkeit, sondern aufgrund eines völkerrechtlich verbrieften Rechts. 149 Staaten sind der Konvention beigetreten. Aber zum 75. Jubiläum gibt es nach Ansicht von Menschenrechtsorganisationen und Rechtsexperten wenig zu feiern. Denn viele Staaten, so die Kritik, schwächten mit restriktiven Asylgesetzen die völkerrechtlichen Normen.
0: Katharina Tote vom UN-Flüchtlingshilfswerk betonte in dieser Sendung die noch immer große Bedeutung der Genfer Konvention.
9: Der Flüchtlingsschutz steht unter dieser Riesenherausforderung, dass die Zahlen der Krise und auch der Flüchtlinge sehr, sehr hoch sind, während die Mittel für die finanzielle Unterstützung fehlen. Und natürlich wissen wir auch, es gibt Menschen, die sagen, die Konvention sollte verändert oder sogar abgeschafft werden. Aber da muss man sich halt auch die Frage stellen, was ist denn eigentlich die Alternative? Die Konvention ist halt bis heute der einzige fast weltweit akzeptierte von fast 150 Staaten inzwischen. Rahmen, der halt festlegt, wie Staaten mit Menschen umgehen, die vor Verfolgung fliehen. Das ist nach wie vor eine große Errungenschaft und wir hoffen, dass das auch weiterhin von allen unterstützt wird.
0: Am Rande der Trauerfeier für den verstorbenen US-Senator Lindsey Graham trifft sich Donald Trump heute in Washington mit den Staats- und Regierungschefs aus der Ukraine und aus Israel.
10: US-Präsident Donald Trump wird sich zuerst mit dem ukrainischen Präsidenten Volodymyr Zelensky treffen. Es dürfte dabei auch um eine neue Initiative gehen, um eine Waffenstillstandsverhandlung im russischen Angriffskrieg gegen die Ukraine wieder in Gang zu bringen. Zuletzt hatte Trump Zelensky gegenüber wieder einen freundlicheren Ton angeschlagen, als es zuvor teilweise der Fall war. Trump empfängt außerdem Benjamin Netanyahu im Weißen Haus. Der israelische Regierungschef wird die Gelegenheit nutzen wollen, Israels Ziele mit Blick auf Iran zu unterstreichen. Anders als für Trump dürfte für Netanyahu zum jetzigen Zeitpunkt dazu nicht die Beendigung des Krieges gehören.
0: Und damit sind wir auch am Ende dieser Sendung. Das Team dankt wie immer für Ihr Interesse und wünscht Ihnen einen schönen Tag. Mein Name ist Stefan Heinlein.

8.50 Uhr. 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Ein Thema in den heutigen Zeitungen sind die Personalentscheidungen von Bundeskanzler und CDU-Chef Merz. Außerdem geht es um den mutmaßlich islamistischen Anschlag

Berlin erlebt man immer noch, dass die Mehrheitsgesellschaft bei islamistischem Hass wegschaut, aus Sorge, andere zu diskriminieren. Wen man durch dieses Wegschauen alles im Stich lässt, geht dabei oft unter. Wer Islamismus kompromisslos bekämpft, verteidigt queere Menschen, Juden, Frauen, Andersgläubige und Millionen demokratischer Muslime. Die Rheinpfalz aus Ludwigshafen findet: Völlig zu Recht hinterfragen Innenpolitiker aus Bund und Ländern nun, warum Abdul B. mit seinen gut belegten Sympathien für den sogenannten islamischen Staat dieses Attentat mutmaßlich begehen konnte. Warum er jüngst nach Jugendstrafrecht verurteilt und das Urteil ausgesetzt wurde. Es ist auch richtig zu fragen, ob das Jugendstrafrecht für volljährige Gefährder überhaupt greifen sollte. Und wenn man das ändert, gilt das dann nur für Terroristen? Überlegt die Rheinpfalz. Für die Pforzheimer Zeitung ist zu viel Nachsicht mit polizeibekannten Islamisten der falsche Weg. Es erst noch einmal im Guten zu versuchen, mag bei anderen Delikten ein erfolgversprechender Ansatz sein. Die gescheiterte Deradikalisierung von Abdul B. aber zeigt geradezu exemplarisch, in welche fanatische Parallelwelt junge Muslime häufig bereits entglitten sind. Gegen diese jungen Radikalen hilft, wenn überhaupt, nur Härte. Ein Staat, der ihnen noch eine zweite und eine dritte Chance gibt, ist für sie ein schwacher Staat und damit ein verwundbarer. Die Badische Zeitung aus Freiburg hält dagegen. Dass Deradikalisierung bei B nicht funktioniert hat, heißt nicht, dass sie gar nicht funktionieren kann. Es gilt vielmehr erneut die Feststellung, dort, wo sie greift, erfährt die Öffentlichkeit nichts davon. Es folgen zwei internationale Kommentare mit Fokus auf den CSD. In der britischen Zeitung Metro kritisiert ein Gastkommentator aus der LGBTQ-Community den Versuch der Vereinnahmung durch rechte Politiker. Eigentlich müssten sich queere Menschen gerade Zeit nehmen zu trauern. Doch leider müssen wir uns jetzt mit einer Reihe von widersprüchlichen Aussagen von Personen auseinandersetzen, die vorgeben, sich um unsere Rechte zu sorgen, nur um hasserfüllte Ansichten zu verbreiten. Queere Menschen lehnen Extremismus und Fanatismus in all seinen Formen ab, ganz gleich, ob er von christlichen Nationalisten, Tech-Milliardären oder islamistischen Extremisten ausgeht. Wäre der mutmaßliche Täter in Berlin weiß gewesen, würden dieselben Stimmen, die jetzt unsere Toleranz gegenüber Muslimen hinterfragen, von einem Einzeltäter oder einer einmaligen Tragödie sprechen. Menschen, die unsere Community bislang nicht unterstützt haben, dürfen solche Taten nicht nutzen, um neue Vorurteile zu schüren. Lautet ein Appell in der Zeitung Metro mit Sitz in London. In der für die LGBTQ-Community in Chicago gegründeten Wochenzeitung Windy City Times führt ein Teilnehmer der Stonewall-Proteste in New York City 1969 aus, worauf der Christopher Street Day und die Pride-Paraden basieren. Solche Taten wie in Berlin erinnern uns alle an die Realität, die jede LGBTQ-Person kennt. Wenn wir uns öffentlich zusammenfinden, zu einer Pride-Parade oder zu anderen Veranstaltungen, gibt es immer Menschen, die wollen, dass wir wieder verschwinden. Sie wollen, dass wir leise sind. Jedes Jahr machen Millionen von uns genau das Gegenteil. Wenn Terroristen, Extremisten oder andere Hasserfüllte uns davon abhalten, öffentliche Feste oder Veranstaltungen auszutragen, dann haben sie genau das erreicht, was sie wollten. Das dürfen wir nicht zulassen. Von 15.000 Teilnehmern beim ersten Pride Day 1970 bis Millionen Teilnehmern heutzutage weltweit, das ist nicht zufällig passiert. Es ist passiert, weil Generationen für Generationen es abgelehnt haben, zu verschwinden. Wird in der LGBTQ-Zeitung Windy City Times gemahnt. Bundeskanzler Merz sieht nach seinem Personalumbau in der Regierung und der CDU sich mit teils deutlicher Kritik konfrontiert. Die Frankfurter Rundschau meint dazu: Bei dem turbulenten Kabinettsumbau macht sich bemerkbar, dass mit Friedrich Merz ein Politiker ohne jegliche eigene Regierungserfahrung Kanzler wurde. Weder war er Minister noch Regierungschef eines Bundeslandes. Es gehen bei ihm keine Alarmglocken an, wenn er wie auf einem Schachbrett Figuren an die falsche Stelle setzt oder zu Opfern bereit ist. Verstolpert, so lautet die gnädigste Kritik an der Regierungsumbildung, ist in der Frankfurter Allgemeinen Zeitung zu lesen.

In der Opposition war von Chaos die Rede. Doch auch in den Reihen der CDU gab es Unzufriedenheit mit dem Verlauf und der holprigen Kommunikation des Kanzlers, die allerdings auch von jenen erschwert wurde, die den Mund nicht halten konnten. Gerade zur Empörung rief die Entlassung des Verkehrsministers Schnieder hervor, die der Kanzler anfangs nicht erwähnt hatte, weil ihm der designierte Nachfolger im Morgengrauen von der Fahne gegangen war. Hätte Merz damit rechnen müssen, dass sein Kandidat das Nervenflattern bekommt? Das hatte es so noch nicht gegeben. Schnieder aber hatte plötzlich viele Freunde, von denen die meisten wohl nicht mit der Bahn fahren. Bemerkt die FAZ. Wegen des Umgangs mit Schnieder hat die rheinland-pfälzische CDU-Landtagsfraktion sogar ein mögliches Treffen mit Merz abgesagt. Die Rhein-Neckar-Zeitung hält eine unbeantwortete Frage für den Grund. Weshalb genau muss Patrick Schnieder sein Amt als Bundesverkehrsminister abgeben? Friedrich Merz hat es bis heute nicht öffentlich erklärt. Und das verärgert sogar die eigenen Getreuen. Dass eine Landtagsfraktion dem eigenen Kanzler das Misstrauen erklärt, ist ein äußerst ungewöhnlicher Vorgang. Er ist aber genau darin begründet, dass Merz sich nicht der großen W-Frage stellt. Wieso? Hinter vorgehaltener Hand wird Schnieder vorgeworfen, dass er mit seinem Riesenhaushalt nicht habe umgehen können. Es bleiben große Zweifel, ob dahinter auch nur ein Fünkchen Wahrheit steckt, schreibt die Rhein-Neckar-Zeitung. Die neue Osnabrücker Zeitung beschäftigt sich mit dem designierten Verkehrsminister, dem bisherigen parlamentarischen Geschäftsführer der Unionsfraktion im Bundestag, Bilger. Ob Steffen Bilger weiß, dass er sich auf ein Himmelfahrtskommando einlässt? Es ist davon auszugehen. Schließlich kennt der 47-Jährige den Laden aus seiner Zeit als Staatssekretär nur zu gut. Respekt also für den Mut, dem vom Kanzler geschassten Patrick Schnieder im Amt zu folgen. CDU-Politiker Bilger übernimmt ein Ministerium, das seit Jahren mehr Erwartungen produziert als positive Ergebnisse. Vor allem die Sanierung der Deutschen Bahn ist zur Nagelprobe für jeden Verkehrsminister geworden. Auch wenn sich die schwarz-rote Koalition vorgenommen hat, die Defizite bei der Infrastruktur in Deutschland mit einem gigantischen Investitionsprogramm anzugehen, lassen sich über Jahrzehnte angesammelte Versäumnisse nicht in einer Legislaturperiode beheben. Steffen Bilger und sein Kanzler werden sich also vor allem in Erwartungsmanagement üben müssen. Auch Verkehrsminister können schließlich keine Wunder vollbringen. Unterstreicht die neue Osnabrücker Zeitung. Und damit endet diese Ausgabe der Presseschau. Die Redaktion hatte Thomas Grimmer, Sprecher war Jonathan Springer.

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5: Neun Uhr, die Nachrichten. Nach dem Attentat auf den CSD in Berlin hat die SPD einen neuen Anlauf für ein verfassungsrechtliches Verbot von Diskriminierungen aufgrund der sexuellen Identität angekündigt. Die Parteivorsitzenden Baas und Klingbeil sowie SPD-Generalsekretär Klüssendorf kündigten an, ihre Partei wolle eine entsprechende Ergänzung von Artikel 3 des Grundgesetzes mit Nachdruck auf die politische Tagesordnung bringen. Der Schutz queerer Menschen müsse gestärkt werden. Gestern hatte bereits der linken Co-Vorsitzende Pantisano gefordert, den Grundgesetzartikel auf die sexuelle Identität auszuweiten. Für Verfassungsänderungen sind 2/3 Mehrheiten in Bundestag und Bundesrat nötig. Bundesinnenminister Dobrindt hält eine Einschränkung der Bewegungsfreiheit von sogenannten Gefährdern für nötig, etwa durch elektronische Fußfesseln. Zudem plädierte er für die Möglichkeit einer Präventivhaft sowie eine Reform des Jugendstrafrechts. Nach dem Anschlag beim CSD in Berlin hat die liberal-muslimische Alhambra-Gesellschaft zu einer klaren Haltung gegen Islamismus aufgerufen. Der Mitbegründer des Vereins Güvercin sagte im Deutschlandfunk, es brauche mehr Engagement auch aus der muslimischen Gemeinde, um islamistischen Akteuren entgegenzuwirken. Grundsätzlich seien junge Menschen vor allem in sozialen Medien Einflussversuchen ausgesetzt. Zugleich kritisierte er den Koordinationsrat der Muslime, zu dem unter anderem die DITIB und der Islamrat zählen. Sie würden Terror und Gewalt zwar in all ihren Formen verurteilen, nicht aber Queerfeindlichkeit als Problem benennen. Güvercin ist Beisitzer im Landesvorstand der FDP Berlin und Jurymitglied in der europäisch-israelischen Lobbyorganisation Elnet. Die CSU-Landesgruppe im Bundestag schließt heute ihre 2-tägige Sommerklausur im fränkischen Kloster Banz ab. Der Vorsitzende Hoffmann sagte im Deutschlandfunk, natürlich werde das Treffen von den Ereignissen in Berlin überschattet. Dennoch wolle man neben der Sicherheitspolitik auch über wichtige Zukunftsthemen sprechen. Als Beispiel nannte Hoffmann den Bereich Hightech. Dazu habe man den Astronauten Gerst eingeladen. Laut dem Entwurf für die Abschlusserklärung will sich die CSU dafür stark machen, dass hierzulande der weltweit erste Fusionsreaktor entsteht. Der ukrainische Staatschef Selenskyj ist in Washington eingetroffen. Dort wird er heute von US-Präsident Trump im Weißen Haus empfangen. Mit Blick auf das Treffen erklärte Selenskyj, für ihn habe die Raketenabwehr Priorität. Hier benötige die Ukraine dringend Unterstützung. Als weiteren wichtigen Punkt nannte er die strategische Kooperation mit den Vereinigten Staaten. Gestern hatte sich Selenskyj in Großbritannien mit dem neuen britischen Premierminister Burnham getroffen. Dieser hatte angekündigt, Kiew die Rechte an einer neuen Technik zur elektronischen Störung russischer Luftabwehrsysteme zu überlassen. Im Iran sind 2 weitere Männer im Zusammenhang mit den Protesten gegen das islamistische Regime Anfang des Jahres hingerichtet worden. Wie die staatliche Nachrichtenagentur Misan mitteilte, wurden sie für schuldig befunden, an der Ermordung von Polizeibeamten in der Stadt Isfahan beteiligt gewesen zu sein. Die iranische Justiz hat mindestens 27 Menschen im Kontext der Unruhen hingerichtet. An der französischen Atlantikküste kämpft die Feuerwehr weiter gegen die verheerenden Waldbrände. Präsident Macron sagte bei einem Besuch des Krisengebiets in der Nähe von Bordeaux, das flächenmäßig kleinere Feuer sei inzwischen unter Kontrolle. Der größere Brand mache den Einsatzkräften dagegen weiter zu schaffen. Unter anderem wurden an zahlreichen Stellen Schneisen in den Wald gerodet. Das Feuer ist teilweise nur noch rund 15 Kilometer von Bordeaux entfernt. In der Region wurden seit vergangenem Mittwoch mehr als 220.000 Menschen in Sicherheit gebracht. In Spanien brennen weiterhin große Feuer in drei Regionen um die Hauptstadt Madrid sowie in der Provinz Castellón im Osten des Landes. Seit dem Wochenende hat sich die Ausbreitung der Brände allerdings deutlich verlangsamt. Das Wetter: im Norden und Nordosten durchziehende Wolkenfelder, örtlich etwas Regen, sonst sonnig. Temperaturen von 26 bis 33 Grad. Morgen vielfach heiter bis sonnig, im Tagesverlauf im Nordosten sowie an den Alpen Quellwolken, dort am Abend vereinzelte Gewitter, 26 bis 38 Grad. Und am Donnerstag in der Südosthälfte heiter bis sonnig, sonst Bildung von Quellwolken, in der Westhälfte einzelne teils kräftige Schauer und Gewitter bei 26 bis 39 Grad. Das waren die Nachrichten.
0: Heute vor 50 Jahren forderte ein Erdbeben in der chinesischen Stadt Tangshan Hunderttausende Tote. Ein Kalenderblatt von Sonja Ernst.
6: In der Nacht des 28. Juli 1976 bringt ein verheerendes Erdbeben die chinesische Stadt Tangshan ins Wanken. Die Erschütterungen sind auch in Peking deutlich zu spüren, 150 Kilometer entfernt.
7: Heute Morgen, so gegen Viertel vor vier, begann unser Bett zu schwanken. Die Lampe wankte hin und her. In einigen Wohnungen unseres Hauses, die höher liegen als unsere, da rutschten Eisschränke und Waschmaschinen durch die Gegend.
6: Berichtet Gerd Ruge im WDR aus Peking. In Tangshan steht kaum noch ein Haus. Das Beben ist eines der schwersten der Geschichte. In der Industriestadt leben rund 1 Million Menschen. Über 240.000 sterben, heißt es später offiziell. Andere Schätzungen gehen von mehr als 650.000 Toten aus. Chinas Führung versucht, Nachrichten über die Katastrophe zu unterdrücken, erfolglos.
8: Das heißt, diese Ereignisse kolportieren sich dann also durch Telefone, durch Mundpropaganda oder wie auch immer. Teilweise werden sie auf Züge geschrieben, die dann also durchs Land fahren. Und das sind Dinge, die die Partei keineswegs vollkommen einfangen kann.
6: Daniel Lese ist Sinologe an der Universität Freiburg.
8: Insgesamt ist es also so, dass das Beben so stark ist, dass es keineswegs vollkommen unterdrückt werden kann.
6: Die Katastrophe in Tangshan trifft auf eine politische Krise. Die Spitze der kommunistischen Partei steckt in einem Machtkampf. Mao Zedong ist schwer krank. Seit 1949 ist er der mächtigste Mann im Land. Am 1. Oktober 1949 hatte Mao die Volksrepublik China ausgerufen. Sein Ziel, ein neues China, verfolgt er mit teils totalitärer Gewalt. Der große Sprung löst eine Hungerkatastrophe aus mit Millionen Toten. Ab 1966 folgt die Kulturrevolution. Im Zuge einer von Mao initiierten Massenbewegung überziehen Rotgardisten das Land mit Gewalt. In den 1970er Jahren stabilisiert sich die Situation, doch die Gesellschaft bleibt geprägt von Terror und Angst. Zugleich herrscht ein Machtkampf zwischen Befürwortern der Kulturrevolution und Kräften, die auf Konsolidierung und wirtschaftlichen Wiederaufbau setzen.
8: Ja, und 1976 passieren dann viele Dinge. Zum einen stirbt im Januar mit Zhou Enlai, der Garant gewissermaßen der stabilen politischen Ordnung. Dann erleidet Mao ab Mai eine Reihe von Herzinfarkten, die ihn weitgehend außer Gefecht setzen. Und was dazwischen noch passiert, ist ja so eine Art erster größerer Ausdruck von Volksunmut, die sich im April 1976 beim sogenannten ersten Tiananmen-Zwischenfall artikulieren.
6: Der zweite Vorfall wird sich 1989 ereignen, als die Demokratiebewegung auf dem Platz des Himmlischen Friedens brutal niedergeschlagen wird. 1976 geht es um den Tod Zhou Enlais. Er ist ein enger Mitstreiter Maos, dennoch gilt er vielen als Kümmerer. Als das Gedenken an ihn unterdrückt wird, kommt es am traditionellen Totengedenktag im April zu Tumulten auf dem Platz des Himmlischen Friedens. Schnell schreiten Sicherheitskräfte ein. Und dann bebt am 28. Juli in Tangshan die Erde. Manche sehen darin ein Zeichen.
8: Klassischerweise war es halt im Kaiserreich so, dass solche ominer solche Himmelszeichen immer eben als Krise der Dynastie gewertet wurden. Und es ist schon alles andere als unwahrscheinlich, dass zumindest in Teilen der Bevölkerung sowas eben auch als Krise dann eben der Legitimität der kommunistischen Partei gewertet wurde.
6: Der Machtkampf in der Partei verhindert schnelle Hilfe für die Erdbebenopfer in Tangshan. Unterstützung aus dem Ausland lehnt Peking ab.
8: Von daher ist es also insgesamt eine Situation, die die armen Menschen in Tangshan ausbaden müssen, ne? Weil also in jeder Hinsicht die Hilfe sehr spät und sehr gering ausfällt.
6: Die Menschen in Tangshan müssen warten, bis die Volksbefreiungsarmee, Ärzte und andere Retter geschickt werden. In Teilen der Stadt ist die Strom- und Wasserversorgung komplett zerstört. Die meisten Menschen haben ihr Zuhause verloren. Dann stirbt am 9. September Mao Zedong. Die Trauerfeier wird zur Massenversammlung, berichtet der SWR.
9: Unter bleigrauem Himmel formierte sich ein Millionenheer zur Trauer um den toten Parteivorsitzenden Mao Zedong.
6: Der Tod Mao Zedongs macht 1976 endgültig zum Wendejahr. Die Opferzahlen des Erdbebens von Tangshan gibt die Partei erst 1979 bekannt. Erst dann wird auch ein öffentliches Gedenken für die Toten möglich.
0: Sonja Ernst erinnerte an das Erdbeben von Tangshan vor 50 Jahren.
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11: Mit Gerwald Herter, guten Morgen. Das Europaparlament und die Ermittlungen gegen Abgeordnete. Wann wird die Immunität von Parlamentariern aufgehoben und wann nicht? Portugal und die Brände in Spanien und Frankreich. Lissabon hilft den Nachbarn, doch die Sorge vor massiven Feuern auch in Portugal ist groß. Außerdem Verkehrschaos, auch ohne Bahn. Selbst Prämien für die Abgabe des Führerscheins helfen in Malta nicht weiter. Das sind die Themen in Europa heute an diesem Dienstag. Die Unschuldsvermutung gilt selbstverständlich auch für Sie, für die CSU-Europaabgeordnete Angelika Niebler. Wie zuvor in anderen Fällen wird allerdings auch ihr vorgeworfen, es sind Vorwürfe, Mittel des Europaparlaments zweckentfremdet zu haben. Nach Angaben einer früheren Mitarbeiterin soll Niebler parlamentarische Assistenten für ihre Nebenjobs eingesetzt haben und nicht, wie vorgeschrieben, ausschließlich für parlamentarische Angelegenheiten. Die Staatsanwaltschaft nahm Vorermittlungen auf, beantragte deshalb, die Immunität der CSU-Abgeordneten aufzuheben. Doch das Europaparlament lehnte das in diesem Fall ab. Das war Mitte Mai. Eine Gruppe von Abgeordneten will sich damit aber nicht abfinden. Müssen die Regeln für die Aufhebung der Immunität von Europaabgeordneten geändert werden? Darüber spreche ich nun mit unserem EU-Korrespondenten in Brüssel, Moritz Küpper. Guten Morgen, Moritz.
12: Guten Morgen.
11: Moritz, warum hat sich diese genannte Abgeordnetengruppe zusammengefunden? Was ist ihr Ziel?
12: Also man möchte die Regeln für solche Fälle ändern, manch einer sagt erleichtern, zumindest aber so reformieren, dass es künftig eben nicht mehr solche Diskussionen gibt, wie in diesem sogenannten Fall Niebler, den Sie gerade skizziert haben. Da gab es schon viele Debatten im Vorfeld, dann diese Abstimmung in Straßburg, im Parlament und anschließend auch wieder Diskussionen. Und das hat auch ein, so nehmen es viele wahr, schlechtes Licht auf das Parlament, auf seine Abgeordneten geworfen. Und da möchte man nun Änderungen einführen, weil, so nennt es René Repasi, SPD-Europaabgeordneter, selbst ja Rechtswissenschaftler, auch Chef der deutschen Sozialdemokratie, und eben Mitglied im Rechtsausschuss, der das Ganze initiiert hat, es auf der europäischen Ebene eben ein Problem gibt.
13: Wir sehen hier ein Problem, dass das Immunitätenverfahren zu einem sehr, sehr frühen Zeitpunkt in einigen Ländern eingeleitet werden muss. Das heißt, man kann gar nicht für oder gegen den Angeschuldigten ermitteln, ohne dass die parlamentarische Immunität aufgehoben wird. Und dadurch kommen wir zu einer Situation, dass zu einem sehr, sehr frühen Verfahrensstadium bereits öffentlich gemacht wird, Achtung, da passiert was gegen einen Abgeordneten, obwohl man noch gar nicht genau weiß, was eigentlich Sache ist.
12: Soweit also René Repasi. Doch diese frühe Aufhebung der Immunität birgt letztendlich zwei Probleme. Zum einen wird das Ganze schon Thema in der Öffentlichkeit. Es gibt eine Art medialen Vorprozess, so nenne ich es einmal. Zum anderen dauert es eben sehr lange, bis diese Immunität dann aufgehoben wird. In dem aktuellen Verfahren, über das wir gerade sprechen, in dem die Immunität letztendlich nicht aufgehoben werden. Aber es dauert eben so lange, sodass diese Person, die Beschuldigten, viel Zeit haben, die eventuelle Beweise zu vernichten. Also will eine Staatsanwaltschaft ermitteln, schreibt sie einen Antrag an den Rechtsausschuss des Parlaments. Der muss in 24 Sprachen übersetzt, dann besprochen werden. Dann werden Berichterstatter ernannt, dann Meinungen eingeholt, schließlich ein Bericht geschrieben. Und über den wird dann im Plenum abgestimmt. Das Ganze haben wir jetzt im Fall Niebler erlebt. Und das Ganze soll jetzt eben so geändert werden, wie es eben auch in Deutschland ist. Als Vorlage dient ihm dazu eben diese Regelung in Deutschland. Ermittler dürfen nach einem Hinweis an das Präsidium des Parlaments frühestens 48 Stunden nach Eingang der Mitteilung ohne Einzelfallbeschluss ein Verfahren einleiten. Die Frist kann verlängert werden und insofern würde die Öffentlichkeit von einem solchen Vorgang erst einmal nichts erfahren. Das ist das Konzept, um das es jetzt geht.
11: Angelika Niebler gehört zur CSU, also zur Europäischen Volkspartei. Wer gehört zu dieser Gruppe, die sich für Änderungen stark macht, außer dem genannten René Repasi von der SPD?
12: Ja, René Repasi gehört dazu, von den Sozialdemokraten, S&D heißt es ja hier auf europäischer Ebene. Auch die Grünen haben Zustimmung signalisiert. Sergej Lagodinsky, der rechtspolitische Sprecher der Grünen im Europäischen Parlament, der wird mit den Worten zitiert, einer Reform des Verfahrens stehen wir grundsätzlich offen gegenüber, wenn sie mehr Transparenz und Verlässlichkeit bringt. Das ist also die Haltung dort. Auch der rechtspolitische Sprecher der EVP, der Parteifamilie von Angelika Niebler, Axel Voss, hat gegenüber NTV Repasis Vorstoß begrüßt, genauso wie NGOs, wie beispielsweise Transparency International. Aber wie gesagt, das Ganze steht noch am Anfang. Repasi will jetzt mit den Obleuten im Rechtsausschuss darüber diskutieren.
13: Und dann wird es einen Vorschlag des Rechtsausschusses geben mit einer entsprechenden Generalaufhebung. Möglicherweise muss die Geschäftsordnung geändert werden, sodass das Plenum darüber entscheidet. Und dann hoffentlich schaffen wir das bis Jahresende, dass wir hier diese Frage gelöst bekommen und dass Staatsanwaltschaften Ermittlungsverfahren einleiten können, ohne formal auf eine Immunitätenaufhebung warten zu müssen.
12: Soweit also der Initiator René Repasi von der S&D-Fraktion.
11: Moritz, ganz grundsätzlich, wenn die Immunität aufgehoben wird von Europaabgeordneten, Staatsanwaltschaften ermitteln, das ist ja häufig der Fall gewesen, dann wurde manchmal die Unschuld festgestellt, trotz Vorwürfen, manchmal kam es aber auch zu Verurteilungen. Mit diesem neuen Verfahren, wenn man das ändert, besteht die Gefahr, das Kind mit dem Bade auszuschütten, also diese bewährte Praxis aufzugeben und zu Ergebnissen zu kommen, die nicht wünschenswert sind?
12: Naja, es wäre halt ein Umkehr. Man würde der Staatsanwaltschaft die Möglichkeiten geben zu ermitteln und würde sozusagen das Ganze ein Stück weit, das ist ja die Idee von René Repasi, letztendlich aus der Öffentlichkeit heraushalten. Ob es dann das Präsidium wäre, das häufig dem einen Riegel vorschiebt, das wage ich zu bezweifeln, weil das über kurz oder lang natürlich in der Öffentlichkeit auch bekannt geben würde. Und es gibt eben auch den Druck in der Öffentlichkeit, dass man dort etwas ändert. Der Fall Niebler selbst, der sorgt jetzt vielleicht dafür, dass man sagt, das jetzige Verfahren, so wie es gerade läuft, das funktioniert nicht gut.
11: Was sagt denn die CSU-Abgeordnete Angelika Niebler selbst dazu?
12: Ja, hier ist gerade Ferienzeit in Brüssel. Ich habe es erwähnt, auch im Büro Niebler ist Urlaubszeit. Ich konnte gestern dennoch mit einem Mitarbeiter sprechen. Da hat man mir eine Stellungnahme in Aussicht gestellt. Allerdings habe ich die bis jetzt, bis zum Beginn dieser Sendung, nicht bekommen. Man muss allerdings auch sagen, der Fall Niebler, das war jetzt wohl der Auslöser, noch einmal darauf zu schauen. Allerdings hat das Parlament in dem Fall eindeutig votiert. Wir kennen ja das Ergebnis, sieht keinen Grund, die Immunität aufzuheben. Und damit ist der Fall übrigens auch abgeschlossen. Denn darüber kann, sollte es keine neuen Erkenntnisse geben, Ermittlungserkenntnisse geben, nicht erneut abgestimmt werden. Also der Fall Niebler ist in dem Fall sozusagen der Auslöser für eine grundsätzliche Änderung. Der Sachverhalt selber, der konkrete, der ist aber abgeschlossen.
11: Im Sachverhalt ging es um die Zweckentfremdung von Assistenten für andere Tätigkeiten als parlamentarische. Das ist nicht das erste Mal, dass solche Vorwürfe erhoben werden. Ganz kurz zum Schluss, Moritz, sind die Regeln zu unklar in diesen Fällen?
12: Naja, es ist eine Dauerdiskussion, Sie haben es gesagt. Die Frage, ob es Versuchung ist oder letztendlich auch Schwierigkeiten im Alltag eines Abgeordneten, da wirklich klare Linien zu ziehen. Oft gibt es ja Veranstaltungen in der Heimat, im Wahlkreis, auch wenn europäische Abgeordnete keinen klassischen Wahlkreis haben, sondern eher Heimatregionen. Da gibt es dann Termine als Abgeordnete, dann wieder als Parteimitglied, auch als Privatperson. Und das geht oft ineinander über und da verschwimmen mitunter die Grenzen. Also insofern ist die Realität, die politische Realität hier vielleicht mal das Problem, dass man die nicht genau in Regeln gießen kann.
11: Informationen und Einschätzungen unseres EU-Korrespondenten Moritz Küpp aus Brüssel. Vielen Dank.

0: Im französischen Südwesten wüten Waldbrände, vor allem in der Nähe von Bordeaux, auch wenn erste kleinere Fortschritte offenbar erreicht wurden. In Spanien befürchten die Behörden, dass eine neue Hitzewelle den großen Bränden dort Auftrieb geben wird. Hunderttausende Menschen sind in diesen beiden Ländern in Sicherheit gebracht worden. Aus dem benachbarten Portugal hatten wir bisher wenig gehört. Gestern Abend meldeten die Behörden aber, dass es im Norden und im Zentrum in mehreren Gebieten brennt. Noch halten sich die Feuer in Grenzen, noch kann Portugal die Nachbarn mit Einsatzkräften und Löschflugzeugen helfen. Dass es dort in diesem Sommer aber zu keinen großen Bränden kommt, ist längst nicht sicher. Dazu Thilo Wagner.
1: Eine Planierraupe der Armee räumt in einem Waldstück Bäume und Gestrüpp aus dem Weg. Das portugiesische Militär war zwischen April und Juni in den Waldgebieten unterwegs, um das Zentrum Portugals auf die Waldbrandsaison vorzubereiten. Schwere Winterstürme hatten ganze Landstriche zerstört, viele Zufahrtsstraßen und Wege waren unpassierbar, in den Wäldern lagen unzählige umgefallene Bäume. In der portugiesischen Öffentlichkeit wurde breit diskutiert, dass dieses ausgetrocknete Altholz im Hochsommer zu einem gefährlichen Zündstoff werden würde. Passiert sei dann aber nur das absolut Notwendigste, sagt der Waldbrandexperte Paulo Fernandes von der Universität UTAD in Villarreal. Es gab einen großen Einsatz, aber die Aufräumarbeiten haben sich auf die Zufahrtsstraßen konzentriert und darauf, das Holz rund um wichtige Infrastrukturen und Wohnhäuser wegzuräumen. In den Wäldern selbst liegt das ganze Altholz immer noch herum. Und das wird in den trockenen Sommermonaten nun zu einer tickenden Zeitbombe. Dass Portugal bislang nicht wie Spanien oder Frankreich mit riesigen, unkontrollierbaren Waldbränden zu kämpfen hatte, liege fast ausschließlich an der Wetterlage, sagt Paulo Fernandes. Der Sommer sei weniger heiß und trocken gewesen als in anderen Ländern Europas. Portugal hat selbst seine Erfahrungen gemacht mit den Folgen riesiger Waldbrände, die sich nicht mehr kontrollieren lassen. Seit über 20 Jahren treten diese Phänomene in Portugal auf. Nach den schweren Bränden des Jahres 2017, bei dem insgesamt 115 Menschen ums Leben kamen, hat auch die Politik reagiert. Die Waldbrände werden von allen politischen Parteien als strukturelles Problem begriffen, mit dem die von Landflucht geplagten, wirtschaftlich unterentwickelten Waldregionen im Landesinneren zu kämpfen haben. Und dennoch fehle der Politik die Konsequenz, sagt Fernandes. Portugal wird wegen seiner durchdachten und fortschrittlichen politischen Maßnahmen von der internationalen Gemeinschaft als gutes Beispiel gelobt. Aber das Land ist nur theoretisch ein Vorbild, denn es fehlt an der Umsetzung. Und das sehen wir an den Ergebnissen. Es gibt keine wirkliche Verbesserung, außer bei der Reduzierung der Zahl der Waldbrände. Die schweren Waldbrände werden aber auch in Portugal häufiger. Im vergangenen Jahr vernichtete ein Brand allein rund 65.000 Hektar Wald. In diesem Sommer hat die Regierung die zur Verfügung stehenden Kapazitäten weiter erhöht. Über 15.000 Einsatzkräfte, knapp 3.500 Fahrzeuge, 81 Löschflugzeuge und Löschhubschrauber. Der Zivilschutzexperte Duarte Caldeira bezweifelt jedoch, dass sich damit die sogenannten Großbrände der sechsten Generation, wie sie in Spanien oder Frankreich zu sehen sind, aufhalten lassen. Es sei, so Caldeira, eine noch engere Koordination zwischen den EU-Mitgliedstaaten erforderlich, um schwere Waldbrände in Zeiten des Klimawandels aufzuhalten. Kein EU-Mitgliedstaat kann Waldbrände dieser Kategorie alleine meistern. Vor allem der EU-Zivilschutzmechanismus muss hinsichtlich der Waldbrandbekämpfung noch effizienter strukturiert werden. Nur dann können Einsatzkräfte und Unterstützung für das betroffene Land noch schneller mobilisiert werden. Außerdem muss die Koordination zwischen den einzelnen Staaten noch enger werden, damit der Zivilschutzmechanismus noch agiler und schneller auf solche Situationen reagieren kann. Portugal steht noch ein langer Sommer bevor. Wegen des Klimawandels hält die kritische Phase der Waldbrandsaison mittlerweile bis weit in den Herbst an. Ganz im Südwesten Europas hofft man deshalb, dass die kühle Atlantikströmung weiter die große Hitze auf dem Kontinent in Schach hält und damit die Chancen erhöht, dass Portugal von großen Waldbrandkatastrophen in diesem Sommer verschont bleibt.
0: Ein Bericht von Thilo Wagner aus Lissabon über die Brandgefahr in Portugal und die Gegenmaßnahmen.

0: Auch die Mittelmeerinsel Malta gehört zur Europäischen Union. Malta ist der kleinste Mitgliedstaat, etwa so groß wie die Hansestadt Bremen, also klein. Egal mit welchem Fahrzeug, allzu weit kann man dort nicht fahren und normalerweise auch nicht allzu schnell. Autos sind auf der Insel aber trotzdem erstaunlich verbreitet. Kilometerlange Staus sind die Folge, das will niemand. Dabei versucht die Regierung mit vielen Mitteln die Menschen zum Verzicht aufs Auto zu bewegen. Aber Fahrradfahren ist vielen zu gefährlich und das Misstrauen gegenüber dem Bussystem, dem öffentlichen Nahverkehr, ist groß. Lisa Weiß war für uns auf der Insel und hat versucht herauszufinden, was dem Verkehrschaos dort ein Ende bereiten könnte.
1: Malta, eine große Bushaltestelle in der Nähe der Hauptstadt Valletta. Ein Auto nach dem anderen schiebt sich im Schritttempo vorbei. Etwa 30 Menschen warten auf den Bus. Die meisten wirken resigniert, wie Sonja aus der Türkei und Ahmed aus Ägypten.
2: Ich finde, das ist so schlecht organisiert, dass alles wirklich hektisch und überfüllt ist. Manchmal kommen die Busse gar nicht. Man sieht ihn in der App, aber das ist wie ein Geisterbus. Er kommt nie an.
3: Außerdem finde ich es albern, dass es alle 5 Minuten eine Bushaltestelle gibt. Das verursacht zusätzlichen Verkehr, weil ständig jemand hinter dem Bus im Stau steht, weil Leute ein- oder aussteigen.
1: Die meisten, die hier warten, sind Touristen oder ausländische Arbeitskräfte. Malteserinnen und Malteser nehmen normalerweise das Auto. Das bestätigt auch James DiBono, Journalist der Zeitung Malta Today und regelmäßiger Busnutzer. Und das, obwohl Malta nur etwa 30 Kilometer lang und etwa halb so breit ist und die Staus auf der Insel gefühlt ebenso lang sind. Obwohl der öffentliche Nahverkehr im Inselstaat für die Einwohner kostenlos ist. Obwohl Malta jungen Erwachsenen 25.000 Euro anbietet, wenn sie für 5 Jahre ihren Führerschein abgeben. Ein Angebot, das kaum genutzt wird.
4: Ich denke, der Kult um das Auto ist so stark, dass diese Maßnahmen nur sehr geringe Auswirkungen haben. Es gibt eine Art politisches Verständnis. Es rührt die Autonutzung nicht an. Es ist ein bisschen wie in den Vereinigten Staaten. Der Unterschied ist, dass Malta so ein winziger Staat ist. Man würde eine derart tief empfundene Autokultur in einem größeren Land erwarten, in dem es Raum zur Fortbewegung gibt.
1: James DiBono zückt einen Zettel mit Zahlen und erklärt. In Malta gibt es fast 500.000 Fahrzeuge, nicht viel weniger als Menschen auf der Insel. Es sei für Malteserinnen und Malteser ganz normal, mehrere Autos zu besitzen. Ein bisschen liegt es auch an der Geschichte des öffentlichen Nahverkehrs in Malta. Das Bussystem war bis 2011 sehr speziell, erklärt James DiBono.
4: Wir hatten also diese unabhängigen Busbesitzer, die in einer Genossenschaft organisiert waren. Die Busse waren mit religiösen Symbolen dekoriert, manchmal mit Bob Marley. Eine Kombination aus allem. Der Fahrer legte seine eigene Musik auf. Für die damalige Zeit funktionierte das irgendwie. Aber die Busse waren natürlich nicht klimatisiert und sehr, sehr alt. Einige waren aus den 60er Jahren oder sogar noch älter und sie waren immer noch auf der Straße.
1: Und wenn der Busfahrer mal keine Zeit hatte oder krank war, dann fiel der Bus gerne mal einfach aus. Die damalige Regierung wollte dann das Bussystem reformieren und vergab die Lizenz an eine britische Firma. Es wurde kein Erfolg. Die Fahrer kamen teilweise einfach nicht zur Arbeit. Verspätungen waren häufig und die Busse aus England fingen immer wieder Feuer. Ein bekanntes Problem dieser Modelle. Mittlerweile hat der Betreiber gewechselt. Die Busse gehen nicht mehr in Flammen auf. Aber das Vertrauen ins Bussystem ist bei den Malteserinnen und Maltesern offenbar nicht gewachsen. Wie kann man das ändern? Maltas Regierung reagiert auf ARD-Anfrage nicht, aber Oppositionspolitiker Julian Borge von der Nationalist Party ist zu einem Interview bereit. Er schlägt unter anderem vor, Busspuren zu bauen und Expressbusse einzusetzen, damit Busfahren attraktiver und schneller wird. Und die lange geplante U-Bahn endlich voranzutreiben.
5: Die Idee war, zunächst eine erste Linie zu bauen. Wir nennen sie die Nord-Süd-Linie. Vom Gebiet um St. Julians bis zum Flughafen. Damit schafft man erstmal eine Flughafenanbindung und erschließt die wichtigsten Ortschaften mit der höchsten Bevölkerungsdichte.
1: Ob das die Lösung ist? Journalist James DiBono glaubt nicht, dass das reicht. Er findet, man müsse umgekehrt das Autofahren unattraktiver machen. Parkgebühren überall auf der Insel einführen und Benzin nicht mehr subventionieren. Aber dass irgendeine Regierung das durchsetzt, da ist James DiBono skeptisch. Das Auto sei auf Malta eben immer noch eine heilige Kuh.
0: Geisterbusse auf Malta und die Musik der Busfahrer. Unsere Korrespondentin Lisa Weiß war für uns auf der Insel.

In Tag für Tag geht es gleich um den Jesuiten Alfred Delp. In der Zeit des Nationalsozialismus schloss er sich dem Widerstand an und wurde hingerichtet. Nun soll er selig gesprochen werden. Das ist auch ein Zeichen. Mehr in Tag für Tag mit Susanne Fritz im Anschluss an die Deutschlandfunk-Nachrichten. Und das war Europa heute mit Gerwald Herter. Schönen Tag.

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1: Die Nachrichten. Der ukrainische Staatschef Selenskyj hält sich zu politischen Gesprächen in Washington auf. Er wird noch heute von US-Präsident Trump im Weißen Haus empfangen. Mit Blick auf das Treffen erklärte Selenskyj, für ihn habe die Raketenabwehr Priorität. Hier benötige die Ukraine dringend Unterstützung. Als weiteren wichtigen Punkt nannte er die strategische Kooperation mit den Vereinigten Staaten. Selenskyj will auch an der Gedenkfeier für den verstorbenen republikanischen US-Senator Graham teilnehmen, der als Ukraine-Unterstützer galt. Gestern hatte sich der ukrainische Präsident in Großbritannien mit dem neuen britischen Premierminister Burnham getroffen. Dieser hatte angekündigt, Kiew die Rechte an einer neuen Technik zur elektronischen Störung russischer Luftabwehrsysteme zu überlassen. Nach Angaben der Regierung in London wurden bereits Tausende dieser Geräte an die Ukraine geliefert. Die USA haben die von Verteidigungsminister Hegseth angekündigte Überprüfung ihrer militärischen Präsenz in Europa begonnen. Das erklärte der zuständige amerikanische Staatssekretär Colby im Online-Dienst X. Die Untersuchung solle sicherstellen, dass die NATO schnell und unumkehrbar dazu übergehe, Europa die Hauptverantwortung für seine konventionelle Verteidigung zu übertragen. Hegseth hatte seinen Bündniskollegen die mehrmonatige Überprüfung bei einem Treffen der Verteidigungsminister der Allianz im vergangenen Monat mitgeteilt. Die Vereinigten Staaten haben derzeit rund 80.000 Soldaten in Europa stationiert. Im Mai hatte das Pentagon bereits den Abzug von 5.000 Streitkräften aus Deutschland bekannt gegeben. Zudem stoppte Washington die geplante Stationierung von Langstreckenmarschflugkörpern in der Bundesrepublik. Nach dem Anschlag beim CSD in Berlin hat die liberal-muslimische Alhambra-Gesellschaft zu einer klaren Haltung gegen Islamismus aufgerufen. Der Mitbegründer des Vereins, Güvercin, sagte im Deutschlandfunk, es brauche mehr Engagement auch aus der muslimischen Gemeinde, um islamistischen Akteuren entgegenzuwirken. Grundsätzlich seien junge Menschen vor allem in sozialen Medien Einflussversuchen ausgesetzt. Zugleich kritisierte er den Koordinationsrat der Muslime, zu dem unter anderem die DITIB und der Islamrat zählen. Sie würden Terror und Gewalt zwar in all ihren Formen verurteilen, nicht aber Queerfeindlichkeit als Problem benennen. Güvercin ist Beisitzer im Landesvorstand der FDP Berlin und Jurymitglied in der europäisch-israelischen Lobbyorganisation ELNET. Die deutsche Vertreterin des UNO-Flüchtlingshilfswerks UNHCR, Tote, hat die Genfer Flüchtlingskonvention als alternativlos bezeichnet. Sie sei der weltweit akzeptierte Rahmen, der den Umgang von Staaten mit Geflüchteten festlege, sagte Tote im Deutschlandfunk. Diese Regeln seien wichtig, denn die Ursachen von Flucht wie Krieg und Menschenrechtsverletzungen bestünden fort. Die Genfer Konvention wurde vor 75 Jahren unterzeichnet. Das Übereinkommen legte den Grundstein für den Schutz von Menschen, die vor Verfolgung in ihrem Land fliehen müssen. Es definiert unter anderem, wer als Flüchtling gilt und sichert Betroffenen einen Schutz vor Diskriminierung zu. 149 Staaten sind Vertragsparteien der Konvention oder ihres Zusatzprotokolls von 1967. Beim Autobauer Mercedes-Benz wirkt sich das schwächelnde China-Geschäft weiter auf die Bilanz des Unternehmens aus. Der Stuttgarter Konzern meldete für das zweite Quartal ein Konzernergebnis von gut 1 Milliarde, was einem Plus im Vergleich zum Vorjahreszeitraum von rund 13% entspricht. Der Umsatz ging hingegen um 3,3% auf etwas mehr als 32 Milliarden Euro zurück. Steigerungen bei den Verkaufszahlen in Europa und den USA konnten den sinkenden Absatz in China nicht ausgleichen. Dort ging der Verkauf von Pkw um 30% zurück. Mercedes spricht von einem verschärften Marktumfeld und intensiven Wettbewerb auf dem wichtigen chinesischen Markt. Der Autobauer passte seine Prognose für das laufende Geschäftsjahr leicht nach unten an. Das Wetter. Im Norden und Nordosten durchziehende Wolkenfelder, örtlich etwas Regen, sonst sonnig. Temperaturen von 26 bis 33 Grad. Morgen vielfach heiter bis sonnig, im Tagesverlauf im Nordosten sowie an den Alpen Quellwolken, dort am Abend vereinzelte Gewitter, 26 bis 38 Grad. Und die weiteren Aussichten, am Donnerstag in der Südosthälfte heiter bis sonnig, sonst Bildung von Quellwolken, in der Westhälfte einzelne, teils kräftige Schauer und Gewitter bei 26 bis 39 Grad. Das waren die Nachrichten.
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2: Am Mikrofon ist heute Susanne Fritz. Guten Morgen. Er predigte gegen die NS-Ideologie und schloss sich dem Widerstand an. Dafür bezahlte er mit seinem Leben. Der Jesuit Alfred Delp wurde von den Nationalsozialisten 1945 hingerichtet. Jetzt soll er selig gesprochen werden. Ein Thema in Tag für Tag. Radikale Islamisten bedrohen unsere freiheitliche Gesellschaft. Ihre Methode ist das Spiel mit der Angst, sagt Seyran Ateş nach dem Anschlag am Wochenende in Berlin. Sie ist Autorin, Frauenrechtlerin und Imam. Islamisten bedrohen ihre Moschee wegen Queerfreundlichkeit als Ort der Teufelsanbetung. Mit diesem Thema starten wir.

0: Menschen überall in Deutschland sind fassungslos über den mutmaßlichen islamistischen Anschlag beim Christopher Street Day. Der Täter hatte am Wochenende mit seiner Amokfahrt in Berlin eine Frau getötet und 29 Menschen teils schwer verletzt. Politiker aller Parteien reagierten entsetzt. Die queere Community steht unter Schock. Und der Ruf nach schärferen Gesetzen und einem konsequenten Handeln gegen islamistische Gefährder wird lauter. Die Autorin, Frauenrechtlerin und Imamin Seyran Ateş kämpft seit vielen Jahren auch in ihren Büchern für einen aufgeklärten Islam. Immer wieder erhält sie Morddrohungen, vor allem seit sie in Berlin 2017 eine Moschee gegründet hat, die für einen liberalen Islam und eine offene Gesellschaft steht. Mit Seyran Ateş bin ich jetzt am Telefon verbunden. Hallo Frau Ateş.
1: Hallo Frau Fritz.
0: Frau Ateş, Sie stehen seit Jahren unter Polizeischutz. Was war Ihr erster Gedanke, als Sie von dem mutmaßlichen islamistischen Attentat beim CSD gehört haben?
1: Jetzt ist es passiert. Leider habe ich seit vielen Jahren immer wieder davor gewarnt und immer wieder die Angst gehabt, seit Jahren, wenn ich selbst auf dem CSD war, dass es passieren könnte. Und dass es passiert ist, es hat mich natürlich dennoch extrem schockiert. Ich war sehr betroffen, weil ich noch schon zu Hause war nach der Demo und aus meiner Familie und aus der Gemeinde Leute noch dort waren. Na, können Sie sich vorstellen, dass da die Panik groß war und dass vielen anderen Menschen auch, um die ich mir Sorgen gemacht habe.
0: Der Anschlag traf Teilnehmer des Christopher Street Days. Sind queere Menschen besonders durch radikale Islamisten bedroht?
1: Ja, absolut. Schauen Sie, ich habe die Moschee 2017 explizit gegründet. Frauenrechte und LGBT-Rechte. Das waren die beiden Pfeiler, die beiden starken Themen, die meine Motivation waren, so eine Moschee zu gründen. Denn insbesondere Frauen werden innerhalb von orthodox-traditionellen Moscheegemeinden oder auch überhaupt innerhalb der islamischen Gemeinschaft, Weltgemeinschaft diskriminiert. Und die LGBT-Community ist nicht nur diskriminiert, sondern sie wird in vielen muslimischen Ländern auch mit dem Tode bestraft. Und deshalb kann man sagen, dass die LGBT-Community insbesondere stark von Islamisten bedroht wird.
0: Wie ist Ihre Moschee ausgerichtet, wenn Sie sagen, sie ist insbesondere queerfreundlich?
1: Unsere Moschee ist muslimisch ausgerichtet. Das heißt, wir sind hier nicht schiitisch, sunnitisch oder auch keiner nationalen Idee verbunden, sondern wir sind alle Muslime, egal aus welchem Land wir kommen und welche Sprache wir sprechen. Wir sind Muslime, die einen weltoffenen, einen inklusiven Islam vertreten.
0: Das heißt, queere Menschen sind bei Ihnen willkommen und die Geschlechter beten zusammen?
1: Die Geschlechter beten bei uns zusammen. Bei uns gibt es keine Geschlechtertrennung. Männer und Frauen beten zusammen. Wir haben keinerlei Kleiderordnung im Sinne, dass hier Frauen nur verhüllt hier reinkommen dürfen. Wir sind offen für jeden Menschen. Das heißt, Menschen, die an denselben Gott glauben, an einen anderen Gott glauben, an viele Götter glauben oder nicht an Gott glauben. Zu uns kommen auch Ex-Muslime, zu uns kommen Menschen, die aus der Kirche ausgetreten sind, weil wir eben einen Ort von Spiritualität und offen sind für Diskussionen und Debatten. Und dieser Ort ist vor allem eben offen für alle sexuellen Identitäten. Das heißt, Menschen, die hierher kommen, die müssen sich nicht rechtfertigen, wen sie lieben und warum sie diesen Menschen lieben.
0: In diesem Fall waren queere Menschen die Zielscheibe. Wir erinnern uns aber auch noch an andere Anschläge, etwa auf den Berliner Weihnachtsmarkt. Welche Erfahrungen haben Sie selbst mit islamistischer Gewalt gemacht?
1: Die Anfeindungen aus der islamistischen Ecke richten sich gegen unsere freie, offene Gesellschaft. Sie richtet sich eben nicht nur gegen einzelne Individuen, sondern die Art, wie wir leben. Das haben ja in diesen Tagen auch viele Politiker und Politikerinnen auch genauso benannt. Anders kann man es nicht formulieren. Islamisten wünschen sich unter totalitärer Herrschaft eine homogene Gesellschaft, so wie sie den Islam auslegen. Sie wünschen sich, so wie eben andere reaktionäre Religiöse auch, ein Familienbild mit Vater, Mutter und Kind. Also so denken ja viele Extremisten, auch wenn sie nicht religiös sind. Und sie wünschen sich eben vor allem tatsächlich, was den Islam anbelangt, dass der Islam das Gesetz für alles ist. Also es gibt keine anderen Gesetze, keine Verfassung, kein Grundgesetz, keine universellen Menschenrechte. Für sie ist der Islam, der Koran in ihrer Auslegung das Gesetz, was gilt. Das Wort Gottes, wie auch immer Sie das definieren, Extremisten, Islamisten überall auf der Welt, die bekämpfen sich ja wiederum auch gegenseitig, weil sie wieder der Ansicht sind, sie sind die Vertreter des richtigen, wahren Islam.
0: Ja. Vor diesem Hintergrund, was glauben Sie, bezwecken radikale Islamisten mit ihren Drohungen und mit ihrer Gewalt?
1: Radikale Islamisten bezwecken damit, dass ihre Denkweise durchgesetzt wird. Sie wünschen sich eine Welt, in der nur Muslime leben, also alle anderen Religionen, Weltanschauungen sollen abgeschafft werden. Und sie erhoffen sich, dass Menschen so viel Angst haben vor ihnen, dass dann diese CSDs aufhören, Straßenfeste aufhören, dass Menschen sich eben nicht outen und wenn sie auch schwul sind oder lesbisch und so weiter, dass sie das nicht ausleben. Also sie erhoffen sich, mit Gewalt ihre Interessen durchzusetzen, wie die Mullahs im Iran, die Taliban in Afghanistan.
0: Mit wem haben wir es denn da eigentlich in Deutschland zu tun? Der mutmaßliche Täter von Berlin wurde ja hier geboren. Er soll ein radikaler Anhänger der islamistischen Szene gewesen sein. Was wissen wir über diese Szene?
1: Die Behörden, der Verfassungsschutz, auch die Polizei hat sehr viele Erkenntnisse, auch die Politik. Also Erkenntnisgewinn ist nicht unser Problem. Wir wissen, dass sie radikalisiert werden durch, sagen wir, Muslimbruder oder den Islamischen Staat, Salafisten. Wir wissen, dass aus dem Ausland Finanzierungen stattfinden. Wir wissen, dass Kinder, die hier aufwachsen, die hier groß werden, aus bestimmten Kreisen herausgefischt werden und sie werden gefüttert mit Selbstbewusstsein und Selbstwertgefühl, dass sie als Muslime nur dann was wert sind, wenn sie die Ideen und Ideologien dieser Gruppen auch umsetzen. Deshalb sie infiltrieren politische Parteien, sie infiltrieren ganz viele gesellschaftliche Bereiche. Wir wissen auch, dass sie hier in unserer Stadt gewaltbereit hier leben und auf ihre Chance einfach warten zuzugreifen, wie jetzt dieser junge Mann. Und wir wissen, dass wir sie auch nicht alle loswerden. Wir können sie nicht alle erfassen. Die erfasst wurden, denen gegenüber gibt es nicht genug Nachweise und Beweise, um sie aus dem Verkehr zu ziehen. Ja, und was wir wissen, ist, dass die Zahl leider immer größer wird. Also es nimmt nicht ab aktuell, sondern es nimmt zu, weil der politische Wille fehlt, dagegen wirklich ernsthafte Strategien zu erarbeiten.
0: Verharmlosen wir in Deutschland in der Öffentlichkeit die Gefahr durch radikale Islamisten?
1: Sowohl in der Öffentlichkeit als auch in der Politik insgesamt, vor allem aus dem linksliberalen Milieu, wird der Islamismus verharmlost. Es gibt seit Jahrzehnten, das wissen wir insbesondere zum Thema Migration, den Zuwachs und die Vergrößerung eben auch der Zahl der Gruppe, die AfD wählen. Also wir sehen, dass dieses Thema dazu geführt hat, dass eine Partei entstanden ist, die dieses Thema auch für sich eben an sich gerissen hat und für sich halt entdeckt hat. Obwohl wir das alles wissen, hat die andere Seite eben, die meint, Demokratie zu verteidigen und Freiheit zu verteidigen, auf der Agenda immer nur den Kampf gegen rechts im Sinne von weiß-deutsch-rechts und übersieht, dass Islamisten genauso rechts sind. Sie sind Antisemiten, sie sind rassistisch auch. All das vereint sich auch bei den Islamisten, weil Islamisten wollen eben auch nur eine ganz bestimmte Sorte von Menschen haben. Sie überhöhen sich gegenüber anderen. Also da fehlt mir inzwischen wirklich immer mehr Verständnis. Oder mir hat das immer gefehlt. Jetzt gerade in diesen Tagen schon wieder solche Verharmlosungen stattfinden, dass Leute sich am Brandenburger Tor hinstellen, eine junge Frau, ich habe ein Video gesehen, und sagen, ich habe gehofft, dass das ein weißer Christ ist. Also ich meine, seit wann haben weiße Christen oder orthodoxe Juden hier Selbstmordattentate begangen in Deutschland? Also es ist so, dass der Islamismus, der eben einzuordnen ist als extrem rechts, der wird verharmlost, weil man da Scheuklappen aufsetzt und sagt, Muslime sind Opfer, sie sind nur Opfer und deshalb dürfen wir sie nicht stigmatisieren.
0: Sie haben sich ja auch immer wieder sehr deutlich dafür ausgesprochen, entschieden gegen den islamischen Fundamentalismus vorzugehen. Was fordern Sie von der Politik und der Gesellschaft? Wie sollten wir in Deutschland gegen islamische Strömungen vorgehen, die unsere liberale Gesellschaft ablehnen oder sogar Gewalt anwenden?
1: Schauen Sie, ich bin eine sehr frustrierte Teilnehmerin der Deutschen Islamkonferenz. Ich kann Ihnen sagen, dass die Deutsche Islamkonferenz eher dazu beigetragen hat, dass sich solche radikalen und rückwärtsgewandten Ideologien eher verfestigen konnten in Deutschland, als dass sie abgebaut werden. Insofern wünsche ich mir von der Politik eine absolute Kehrtwende, was das anbelangt. Es muss genau hingeguckt werden, welche Akteure die Politik an sich zieht und mit wem sie wirklich auch hier gesellschaftliche Anliegen umsetzt, welche zivilgesellschaftlichen Organisationen am Ende gefördert werden, wenn es um Radikalisierung geht, und dass sie genau hinschauen, ob sie nicht hier den Bock zum Gärtner machen. Und das ist in vielen Fällen leider passiert. Währenddessen Politik Sonntagsreden schwingt, sehe ich an Grundschulen inzwischen eine Radikalisierungswelle auf uns zukommen. In Grundschulen tyrannisieren Kinder andere Kinder, dass sie nicht fasten, kein Kopftuch tragen, dass sie zu freizügig sich kleiden, dass sie nicht beten und so weiter. Also es gibt inzwischen Religionswächter, islamistische, nicht nur an Oberschulen, sondern auch an Grundschulen. Und jetzt wirklich ein ganz wichtiger Satz, das sind nicht alle Muslime. Und es ist nicht der Islam. Es braucht viel mehr Unterstützung für säkulare, demokratische Muslime und Musliminnen, die es zuhauf auch in diesem Land gibt.
0: Ohne Zweifel gibt es viele liberale Musliminnen und Muslime, die friedlich leben in Deutschland und gar nichts anderes wollen als das. Was bedeuten denn solche Taten wie diese Tat jetzt in Berlin und die Radikalisierung von Kindern an Schulen für den Islam in Deutschland und für alle, die ihren muslimischen Glauben friedlich leben?
1: Das bedeutet für uns Muslime und Musliminnen eine Gefahr, die auf uns zukommt, die wir aus unseren teilweise Herkunftsländern kennen. Ich kann das für die Türkei sagen, andere für Afghanistan, Iran, für Syrien, Irak. Wir können das für Jemen, Ägypten sagen, dass die radikalen Muslime mit ihrer Gesinnung es am Ende schaffen, friedliche und liberale Muslime mundtot zu machen, dass sie sich immer weniger trauen, auch öffentlich sich zu bekennen zu ihrer historisch-kritischen Auslegung, zu ihrer geschlechtergerechten Auslegung des Koran und der Offenheit für die LGBT-Community. All das, was wir als freie Gesellschaft schätzen, all das, was wir als Menschen, die sich der allgemeinen Erklärung der Menschenrechte verpflichtet fühlen und deshalb hier in diesem Land leben, all das wird verdrängt und es gibt dann ein ganz bestimmtes Bild vom Islam, also das auch dann öffentlich verbreitet wird. Die guten Muslime sind die, die Kopftücher tragen, die ein Bad tragen, die fasten, die beten. Also all diese traditionellen Dinge, die müssen dann sichtbar demonstriert werden. Also trauen sich die anderen nicht mehr, sich überhaupt noch in der Öffentlichkeit laut zu äußern oder auch präsent zu sein.
0: Sagt Seyran Atesh, Autorin, Frauenrechtlerin und Imamin zu islamistischen Strömungen in Deutschland und zu dem mutmaßlichen islamistischen Anschlag beim CSD in Berlin. Wir haben das Gespräch vor der Sendung aufgezeichnet.

0: Das Stauffenberg-Attentat am 20. Juli 1944 sollte mit der Tötung Adolf Hitlers das Ende des Nationalsozialismus bedeuten. Doch wie wir wissen, kam alles ganz anders. Der Anschlag misslang und Hitler überlebte. Danach behaupteten die Nazis, dass auch der regimekritische Jesuitenpater Alfred Delp von dem Attentat gewusst habe. Der Priester war den Nazis ein Dorn im Auge, weil er in seinen Messen gegen die Nazis predigte. Und so wurde er am 28. Juli, also heute vor mehr als 80 Jahren, verhaftet, gefoltert und schließlich zum Tode verurteilt. Kurz vor Kriegsende richteten die Nazis den Jesuiten in Berlin Plötzensee hin. Lange Zeit hat kaum jemand an seine Geschichte erinnert. Doch jetzt will die katholische Kirche ihn selig sprechen. In München hat Kardinal Reinhard Marx das Verfahren dazu eröffnet. Und Burkhard Schäfers hat die Wirkungsstätte von Alfred Delp besucht.
1: Sein heiliges Anliegen war ein christliches Deutschland. Ihm opferte er mutig sein Leben. So steht es auf einer Tafel, die an Alfred Delp erinnert, an der Außenwand der Kirche St. Georg im Münchner Stadtteil Bogenhausen. Der Jesuitenpater, geboren 1907 in Mannheim und kurz vor Ende des Zweiten Weltkriegs von den Nazis hingerichtet, war hier seit 1941 Seelsorger.
2: In dieser Kirche hat Pater Alfred Delp einige Zeit gewirkt, regelmäßig Gottesdienst gefeiert, hat nebenan im Pfarrhof auch gewohnt. Es ist ja draußen auch noch ein Denkmal und von daher ist es natürlich für sein Leben ein wichtiger Ort.
1: Der katholische Theologe Johannes Modesto steht in der hellen Barockkirche aus dem 18. Jahrhundert, die umgeben ist von einem kleinen Friedhof mit alten, hohen Bäumen. Als sogenannter Postulator ist Modesto verantwortlich für die Seligsprechungsverfahren im Erzbistum München und Freising. Ein solches läuft gerade auch für Alfred Delp.
2: Alfred Delp hat für seinen Glauben sein Leben hingegeben. Alfred Delp hat nicht nur in seinen Predigten, sondern auch in der praktischen Tätigkeit, in Werken der Nächstenliebe auch seinen Glauben bewusst manifestiert. Er ist immer zu seinem Glauben gestanden. Er hat sich auch nicht einschüchtern lassen oder verbiegen

0: große Räume machte, große Aufmärsche, um das eigene Leben zu sichern.
1: Das predigt Alfred Delp im Jahr 1943 am Fest des heiligen Stephanus. Mal mehr, mal weniger subtil bezieht er Stellung gegen die NS-Ideologie. Gottesdienstbesucher schreiben seine Predigten mit und verbreiten sie heimlich. Dadurch sind sie für die Nachwelt gut dokumentiert. Delp entlarvt das Regime und sagt, was er für ursächlich hält für den zunehmend verheerenden Krieg, zerstörte Häuser, die Toten und Verletzten. Im Advent 1941 sagt er:
0: Vieles von dem, was heute geschieht, wäre nicht geschehen, wenn die Menschen in dieser inneren Bewegung und Unruhe des Herzens gewesen wären, in die der Mensch gerät vor Gott. Aber der Mensch stand auf dieser Erde mit einem inneren Wahn, der wirklich glaubte, dass die eigene Hand und der eigene Arm reicht, um die Sterne vom Himmel zu holen und ewige Lichter in der Welt anzuzünden.
2: Die Predigten waren schon besonders. Sie haben Bezug auf die Zeit genommen. Sie waren jetzt nicht so massiv, direkt, konfrontativ, aber sagen wir mal, die Leute, die ein bisschen ein Gespür hatten, wussten genau, was er damit sagen will.
1: 1942 nimmt Delp Kontakt auf zum Kreisauer Kreis. Die Widerstandsgruppe aus Politikern und Intellektuellen entwickelt Ideen für eine demokratische Nachkriegsordnung in Deutschland und Europa. Sich mit Alfred Delp genauer zu beschäftigen, das lohne sich, sagt der Jesuit Patrick Zoll. Er ist Professor für Metaphysik an der Münchner Hochschule für Philosophie.
3: Ich finde es eine Person, die gerade jetzt in Zeiten des neu aufkommenden Faschismus gerade für heute relevant ist, weil man sehen kann, wie sich jemand engagiert hat und schon während der Nazi-Herrschaft darüber nachgedacht hat, wie muss Deutschland neu geordnet werden nach dem Zusammenbruch der Nazi-Diktatur. Und insofern finde ich das eine unheimlich aktuelle und faszinierende Persönlichkeit.
1: Einige Ideen, die der Kreisauer Kreis entwickelt hat, seien ins heutige Grundgesetz eingeflossen. Patrick Zoll verweist auf Delps sogenannten theonomen Humanismus mit den zentralen Werten Würde und Freiheit und mit einem Transzendenzbezug.
3: Dass jede rechtliche Ordnung von Voraussetzungen lebt, die sie selber nicht garantieren kann und die wirklich auch unangetastet sein müssen mit den Menschenrechten und so weiter, und dass sich jede rechtliche Ordnung daran messen lassen muss, inwiefern sie diese grundlegenden Werte respektiert, ja, die man nicht unbedingt religiös begründen muss, aber die man auch religiös begründen kann.
1: Der verlorene Mensch, dem der Kompass abhanden gekommen ist, und Gott als einzig tragende Mitte. Das Motiv zieht sich durch Delps Predigten, auch durch diese an Neujahr 1944.
0: Wir hatten uns auf unsere Füße verlassen, in die wir so verliebt waren und mit denen wir uns verlaufen haben. Es braucht diese Anerkennung Gottes.
1: Die Selbstbezogenheit, das sich verlassen auf die eigenen Füße, von dem Alfred Delp spricht, sei ein Ergebnis von Propaganda und Lüge, die die Menschen verwirren. Dem setze Delp etwas entgegen.
3: Es gibt sicherlich Reflexionen über die Frage nach Wahrheit und nach Wahrhaftigkeit. Und ich glaube, das ist auch etwas sehr Aktuelles, was man jetzt übrigens auch gerade in der neuen Enzyklika des Papstes ganz gut wiederfindet, dass Wahrheit wirklich ein Gemeingut ist, auch für Demokratien.
1: Delp war ein belesener Mann. Einmal soll er in den Semesterferien aus der Münchner Staatsbibliothek 200 Bücher ausgeliehen haben. Zugleich beschreiben ihn Biografen als dickköpfig und schroff, im Orden eckt er wiederholt an. In der Frage, welchen Umgang die NS-Ideologie erfordert, entwickelt er seine Position weiter. Der Jesuit Patrick Zoll:
3: Es war ein Prozess. Also es war irgendwie schon eine Klarheit da, dass er den Nationalsozialismus ablehnt, aber es war nicht so klar für ihn, welche Strategie am besten damit umzugehen ist. Und auch da finde ich ihn sehr aktuell. Also ist es eine Brandmauerstrategie, eine ganz klare Abgrenzung, oder ist es eher der Dialog und auch das In-Kontakt-Kommen, dass er aus Erfahrungen dann auch irgendwie gemerkt hat, es braucht die klare Kante und Abgrenzung.
1: Nach seiner Verhaftung am 28. Juli 1944 in der Folge des Stauffenberg-Attentats auf Adolf Hitler wird Alfred Delp wegen Hoch- und Landesverrats angeklagt. Einige Monate später verurteilt ihn der Volksgericht

0: Gerichtshof unter Vorsitz von Roland Freisler zum Tod. Am 2. Februar 1945 wird Delp in Berlin-Plötzensee gehängt und seine Asche über den Rieselfeldern im Berliner Umland verstreut. Johannes Modesto, der sich um Delps Seligsprechung kümmert, hebt vor allem dessen Standhaftigkeit hervor, allen Versuchen der Behörden zum Trotz.
1: Man kann sicher sagen, dass die Nazis ja kirchenfeindlich waren. Ich glaube, vom Freisler ist es ja bekannt, dass der gerade die Jesuiten also direkt gehasst hat. Dann ist ja die beglaubigte Aussage von Delp da, dass er sich geweigert hat, aus dem Jesuitenorden auszutreten. Weil die Nazis haben ihm das Angebot gemacht, wenn er austritt, dann lassen sie ihn sozusagen laufen. Und das hat ihn abgelehnt. Und ich meine, das ist ja schon ein sehr starkes Zeichen auch.
0: Delp habe christliche Ideale vertreten und könne anderen ein Vorbild sein. Daher will ihn die Kirche selig sprechen. Bloß warum erst jetzt? Was auffällt, Delp stand lange nicht im Fokus. Seine gesammelten Schriften sind nur antiquarisch zu bekommen. Jüngere Werke über ihn sind Mangelware. Patrick Zoll möchte das ändern.
2: Ich würde mir sehr wünschen, dass man die Texte auf jeden Fall besser zugänglich macht, als sie es jetzt sind. Und wir brauchen sicherlich auch noch wesentlich mehr Sekundärliteratur zu seiner Person. Ich bin da dran und ich glaube, dass sich das wirklich lohnt, sich mit diesen Texten sowohl geistlich, aber auch intellektuell, philosophisch, geschichtlich wirklich auseinanderzusetzen.
0: Eine mögliche Seligsprechung dürfte dazu beitragen, mit der die Kirche im Übrigen auch ein politisches Zeichen setzen könnte.
2: Ihn heute selig zu sprechen, heißt halt, dass man sein Engagement in der damaligen Zeit gerade auch für heute und für die Zukunft für nachahmenswert hält. Und das ist eine ganz klare Positionierung, wo man sagt, er ist auch in der Liturgie verehrungswürdig, anrufungswürdig. Ich glaube, dass die Kirche damit ein ganz klares Signal setzt, ein klares und wichtiges Signal.
0: Alfred Delps Wirken ist etwas in Vergessenheit geraten. Das Seligsprechungsverfahren, das in der Regel einige Jahre dauert, könnte ihm nun neue Aufmerksamkeit verschaffen.
3: Burkhard Schäfers berichtete über den Jesuitenpater Alfred Delp, der jetzt selig gesprochen werden soll. Das war Tag für Tag mit Andreas Mein in der Redaktion. Nach den Nachrichten kommt die Sprechstunde mit Lennart Pyritz und bei ihm geht's heute um Hodenkrebs, für den es gute Heilungschancen gibt, wenn er früh erkannt wird. Ich heiße Susanne Fritz, schön, dass Sie dabei waren. Bis bald.

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1: Uhr, die Nachrichten. Zunächst die Übersicht. Der ukrainische Präsident Selenskyj ist zu Gesprächen in den USA eingetroffen. Nach dem Anschlag auf den Berliner CSD werden verschiedene Konsequenzen diskutiert. Die Genfer Flüchtlingskonvention ist nach Einschätzung des UNHCR nach wie vor unverzichtbar für den Schutz von Flüchtlingen weltweit. Die Meldungen im Einzelnen. Der ukrainische Staatschef Selenskyj will die USA bei seinem anstehenden Treffen mit Präsident Trump um weitere Militärhilfe ersuchen. So werde dringend Unterstützung bei der Raketenabwehr gegen Russland benötigt, erklärte Selenskyj in Washington. Als weiteren wichtigen Punkt nannte er die strategische Kooperation mit den Vereinigten Staaten. Der ukrainische Präsident wird von Trump noch heute im Weißen Haus empfangen. Selenskyj will außerdem an der Gedenkfeier für den verstorbenen republikanischen US-Senator Graham teilnehmen, der als Unterstützer Kiews galt. Gestern war der ukrainische Präsident in Großbritannien mit dem neuen britischen Premierminister Burnham zusammengekommen. Dieser hatte angekündigt, Kiew die Rechte an einer neuen Technik zur elektronischen Störung russischer Luftabwehrsysteme zu überlassen. Nach Angaben der Regierung in London wurden bereits Tausende dieser Geräte an die Ukraine geliefert. Nach dem Attentat auf den CSD in Berlin hat die SPD einen neuen Anlauf für ein verfassungsrechtliches Verbot von Diskriminierungen aufgrund der sexuellen Identität angekündigt. Die Parteivorsitzenden Baas und Klingbeil sowie SPD-Generalsekretär Klüssendorf kündigten an, ihre Partei wolle eine entsprechende Ergänzung von Artikel 3 des Grundgesetzes mit Nachdruck auf die politische Tagesordnung bringen. Der Schutz queerer Menschen müsse gestärkt werden. Gestern hatte bereits der linken Co-Vorsitzende Pantisano gefordert, den Grundgesetzartikel auf die sexuelle Identität auszuweiten. Für Verfassungsänderungen sind 2/3 Mehrheiten in Bundestag und Bundesrat nötig. Bundesinnenminister Dobrindt hält eine Einschränkung der Bewegungsfreiheit von sogenannten Gefährdern für nötig, etwa durch elektronische Fußfesseln. Zudem plädierte er für die Möglichkeit einer Präventivhaft sowie eine Reform des Jugendstrafrechts. Der Berliner CSD-Attentäter war laut Medienrecherchen von den Sicherheitsbehörden seit Wochen als islamistische sogenannte Hochrisikoperson eingestuft. Wie NDR, WDR und Süddeutsche Zeitung berichteten, kam das Bundeskriminalamt durch sein Risikobewertungsinstrument Radar ITE zu dieser Einschätzung. Bislang war nur bekannt, dass der Islamist als Gefährder eingestuft wurde. Laut Medien wurde das Haus des Mannes mit einer Kamera überwacht. Noch kurz vor dem Anschlag wurde der 21-Jährige von den Sicherheitsbehörden gefilmt. Beim Anschlag am Rande des CSD waren eine Frau getötet und 29 weitere Personen verletzt worden. Die CSU-Landesgruppe im Bundestag schließt heute ihre 2-tägige Sommerklausur im fränkischen Kloster Banz ab. Der Vorsitzende Hoffmann sagte im Deutschlandfunk, natürlich werde das Treffen von den Ereignissen in Berlin überschattet. Dennoch wolle man neben der Sicherheitspolitik auch über wichtige Zukunftsthemen sprechen. Als Beispiel nannte Hoffmann den Bereich Hightech. Dazu habe man den Astronauten Gerst eingeladen. Laut dem Entwurf für die Abschlusserklärung will sich die CSU dafür stark machen, dass hierzulande der weltweit erste Fusionsreaktor entsteht. Außerdem sollen bis 2030 1 Million neue Roboter in Betrieb genommen werden, um den Fachkräftemangel abzufedern. Die USA haben die von Verteidigungsminister Hegseth angekündigte Überprüfung ihrer militärischen Präsenz in Europa begonnen. Das erklärte der zuständige amerikanische Staatssekretär Colby im Online-Dienst X. Die Untersuchung solle sicherstellen, dass die NATO schnell und unumkehrbar dazu übergehe, Europa die Hauptverantwortung für seine konventionelle Verteidigung zu übertragen. Die Vereinigten Staaten haben derzeit rund 80.000 Soldaten in Europa stationiert. Im Mai hatte das Pentagon bereits den Abzug von 5.000 Streitkräften aus Deutschland bekannt gegeben. Zudem stoppte Washington die geplante Stationierung von Langstreckenmarschflugkörpern in der Bundesrepublik. Im Iran sind 2 weitere Männer im Zusammenhang mit den Protesten gegen das islamistische Regime Anfang des Jahres hingerichtet worden. Wie die staatliche Nachrichtenagentur Mizan mitteilte, wurden sie für schuldig befunden, an der Ermordung von Polizeibeamten in der Stadt Isfahan beteiligt gewesen zu sein. Die Proteste, die sich ursprünglich gegen die anhaltende Wirtschaftskrise im Land richteten, hatten sich zu Demonstrationen gegen das Regime entwickelt. Menschenrechtsorganisationen kritisieren seit Jahren die Anwendung der Todesstrafe im Iran und werfen den Behörden vor, Hinrichtungen auch zur Einschüchterung einzusetzen. Die deutsche Vertreterin des UNO-Flüchtlingshilfswerks UNHCR, Tote, hat die Genfer Flüchtlingskonvention als alternativlos bezeichnet. Sie sei der weltweit akzeptierte Rahmen, der den Umgang von Staaten mit Geflüchteten festlege, sagte Tote im Deutschlandfunk. Diese Regeln seien wichtig, denn die Ursachen von Flucht wie Krieg und Menschenrechtsverletzungen bestünden fort. Die Genfer Konvention wurde vor 75 Jahren unterzeichnet. Das Übereinkommen legte den Grundstein für den Schutz von Menschen, die vor Verfolgung in ihrem Land fliehen mussten. Es definiert unter anderem, wer als Flüchtling gilt und sichert Betroffenen einen Schutz vor Diskriminierung zu. 149 Staaten sind Vertragsparteien der Konvention oder ihres Zusatzprotokolls von 1967. An der französischen Atlantikküste kämpft die Feuerwehr weiter gegen die verheerenden Waldbrände. Präsident Macron sagte bei einem Besuch des Krisengebiets in der Nähe von Bordeaux, das flächenmäßig kleinere Feuer sei inzwischen unter Kontrolle. Der größere Brand mache den Einsatzkräften dagegen weiter zu schaffen. Unter anderem wurden an zahlreichen Stellen Schneisen in den Wald gerodet. Das Feuer ist teilweise nur noch rund 15 Kilometer von Bordeaux entfernt. In der Region wurden seit vergangenen Mittwoch mehr als 220.000 Menschen in Sicherheit gebracht. In Spanien brennen weiterhin große Feuer in drei Regionen um die Hauptstadt Madrid sowie in der Provinz Castellón im Osten des Landes. Seit dem Wochenende hat sich die Ausbreitung der Brände allerdings deutlich verlangsamt. Und hier noch einmal die Übersicht. Der ukrainische Präsident Selenskyj ist zu Gesprächen in den USA eingetroffen. Nach dem Anschlag auf den Berliner CSD werden verschiedene Konsequenzen diskutiert. Die Genfer Flüchtlingskonvention ist nach Einschätzung des UNHCR nach wie vor unverzichtbar für den Schutz von Flüchtlingen weltweit. Das Wetter. Im Norden und Nordosten durchziehende Wolkenfelder, örtlich etwas Regen, sonst sonnig. Temperaturen von 26 bis 33 Grad. Morgen vielfach heiter bis sonnig, im Tagesverlauf im Nordosten sowie an den Alpen Quellwolken, dort am Abend vereinzelte Gewitter, 26 bis 38 Grad. Und die weiteren Aussichten, am Donnerstag in der Südosthälfte heiter bis sonnig, sonst Bildung von Quellwolken, in der Westhälfte einzelne, teils kräftige Schauer und Gewitter, 26 bis 39 Grad. Das waren die Nachrichten.
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2: Es ist ja Hodenkrebs. Den Tumor, den man entfernt hat, der war ungefähr 6 Zentimeter groß. Und 6 Zentimeter Tumor in einem Hoden, den konnte man sehen. Und da habe ich mich halt irgendwann mal vor meine Frau gestellt und gefragt, ich wollte auch schon was sagen, geh mal zum Arzt.
3: Geh mal zum Arzt, der Rat, als der Tumor im Hoden schon deutlich sicht- und spürbar war. Hodenkrebs zählt mit etwa 4000 Neuerkrankungen pro Jahr in Deutschland zwar zu den selteneren Krebsarten, ist aber die häufigste bösartige Tumorerkrankung bei jungen Männern. Manchmal wird die Veranlagung dafür schon während der Entwicklung gelegt. Hodenhochstand und genetische Faktoren erhöhen das individuelle Risiko dafür. Doch auch unabhängig davon sollten sich Männer so ab dem 15. Lebensjahr regelmäßig auf schmerzfreie Verhärtungen und Knötchen abtasten. Denn früh erkannt liegen die Heilungschancen für Hodenkrebs bei mehr als 90%. Und auch im fortgeschrittenen Stadium, so wie in dem Fall, von dem wir da gerade gehört haben, lässt er sich meist gut behandeln. Wie sich Hodenkrebs bemerkbar macht, wie die Therapie abläuft und was die Diagnose für das Leben der Betroffenen bedeutet, zum Beispiel für die Familienplanung, darum geht es in dieser Sprechstunde. Ich bin Lennart Pyritz, schön, dass Sie dabei sind. Nehmen Sie gerne an der Sendung teil. Wir stellen Ihre Fragen und Erfahrungen in den Mittelpunkt und die können Sie uns per E-Mail schreiben an sprechstunde@deutschlandfunk.de. Sie können anrufen unter 00800 4464 4464 oder Sie können uns eine Sprach- oder Textnachricht per WhatsApp schicken unter der Nummer 0173 377 0675. Und ganz neu, falls Sie die Deutschlandfunk-App nutzen, können Sie uns während der Sendung direkt aus der App über einen der gerade genannten Wege kontaktieren. Ab etwa 10:45 beantworten wir dann Ihre Fragen hier in der Sendung. Und während wir die lesen und sammeln, hören Sie davor, dann so ab 10:35 Uhr unser Gesundheitsmagazin. Darin starten wir heute mit der zweiten Staffel unserer Serie Medfluence, der Deutschlandfunk Medizincheck. Darin prüfen wir medizinische Behauptungen aus den sozialen Medien, auf TikTok oder Instagram zum Beispiel. Und in dieser Staffel geht es dabei um fragwürdige Ernährungstipps und Nahrungsergänzungsmittel. Und heute gehen wir konkret der Frage nach, ob Kollagenpulver wirklich zu weniger Falten führt. So, langer Überblick, legen wir los mit unserem heutigen Schwerpunkt. Unser Experte für das Thema Hodenkrebs ist Professor Axel Heidenreich, Direktor der Klinik für Urologie am Universitätsklinikum in Köln. Und er sitzt mir hier im Studio gegenüber. Herzlich willkommen, Herr Heidenreich.
4: Ja, guten Morgen.
3: Herr Heidenreich, um erstmal die Dimension der Krankheit abzustecken, wie groß ist das Risiko für einen Mann, im Lauf seines Lebens an Hodenkrebs zu erkranken?
4: Das Risiko ist im Vergleich zu anderen Tumorarten relativ selten. Man berechnet das ja immer in sogenannten Inzidenzen. Also man schaut nach, wie viele Männer pro 100.000 gesunde Männer können denn an einem solchen Hodentumor erkranken. Und da sehen wir eine Rate von ungefähr 12 Männern auf 100.000 Männer. Also relativ selten. Aber wie Sie eben in der Einleitung schon erwähnt haben, trotzdem sinnvoll, diese Früherkennung durch Selbstabtastung wahrzunehmen.
3: Was genau passiert denn beim Tumorwachstum in einem Hoden? Welche Gewebe im Hoden betrifft das normalerweise?
4: Das sind typischerweise die Zellen, die auch Samenzellen bilden. Und aus diesen Zellen entwickelt sich dann der typische bösartige Hodentumor. Und das erste Symptom, was die meisten Männer eben spüren oder merken, ist diese Vergrößerung des Hodens ohne Schmerzen. Man tastet eine Verhärtung, einen Knoten, eine unregelmäßige Oberfläche am Hoden. Und das ist so das erste Zeichen. Also es tut nichts weh. Das ist ein langsamer Prozess meistens und das sind so die ersten Symptome oder Anzeichen.
3: Sie haben jetzt gesagt, das wäre der typische Hodenkrebsverlauf. Gibt es unterschiedliche Formen von Hodenkrebs, also der auch unterschiedliche Gewebe im Hoden betrifft?
4: Ja, also vom Hodenkrebs gibt es eigentlich verschiedene feingewebliche Differenzierungen, aber jeder bösartige Hodenkrebs geht prinzipiell aus diesen samenzellenbildenden Zellen hervor. Dann gibt es andere Formen eines Hodentumors, die aus dem Bindegewebe des Hodens hervorgehen. Das sind aber fast immer gutartige Hodentumoren, also keine, die Metastase und Absiedlung bilden können.
3: Typische Symptome haben Sie gerade schon angesprochen und auch, dass es normalerweise nicht schmerzhaft ist. Das heißt, dieser Prozess, der läuft dann möglicherweise über Jahre, ohne dass man es wirklich merkt.
4: Ja, Jahre meistens nicht, aber schon kann er über einen längeren Zeitraum laufen. Also kann durchaus mehrere Monate dauern, bis man wirklich merkt, da ist jetzt ein sich vergrößernder Prozess und man dann vielleicht die Entscheidung trifft, zum Arzt zu gehen. Aber das ist jedenfalls kein Befund, der von jetzt auf gleich kommt, sondern der eine gewisse Zeit braucht, bis der Tumor so groß geworden ist, dass Sie ihn auch tasten können.
3: Stichwort tasten. Wie oft sollten Männer sich denn auf Hodenkrebs abtasten und ja ungefähr ab welchem Alter sollte man das regelmäßig tun?
4: Also der typische bösartige Hodentumor entsteht ja nach der Pubertät, wenn also der Hormoneinfluss auch zum Wachstum des Hodens führt, sodass wir sagen, dass Selbstabtasten sollte mit Beginn der Pubertät stattfinden. Also meistens ist das ja irgendwo zwischen dem 14., 15., 16. Lebensjahr. Und dann reicht es eigentlich aus, wenn man einmal im Quartal den Hoden abtastet. Typischerweise macht man das entweder unter der Dusche oder im Bad, wenn also die Haut vom Hodenfach auch entspannt ist und Sie den Hoden gut spüren können. Und dann reicht das, wie gesagt, einmal im Quartal locker aus.
3: Sie haben jetzt diese Knötchenverhärtung erwähnt. Gibt es auch weniger typische Symptome, die auf Hodenkrebs hindeuten können, wo man aber vielleicht gar nicht unbedingt an Hodenkrebs denkt?
4: Ja, es gibt wenige Symptome, aber so ein Hodenkrebs kann durchaus auch Hormone produzieren. Und das können zum Teil weibliche Geschlechtshormone sein. Also wenn jetzt bei einem jungen Mann plötzlich ein Brustwachstum auftaucht, dann kann das ein Hinweis für einen solchen Hodentumor sein. Wenn plötzlich aus dem Gesunden heraus Rückenschmerzen auftreten, wenn eine Müdigkeit auftritt, wenn plötzlich ein schneller Herzschlag auftritt, dann können bestimmte Eiweiße, die von einem solchen Hodentumor gebildet werden, zum Beispiel die Schilddrüsenfunktion beeinflussen. Und das wären so unspezifische Symptome, bei denen man am Hoden selber noch gar nicht unbedingt was merken muss.
3: Was ist über die Ursachen von Hodenkrebs bekannt? Ich habe eben schon angedeutet in der Anmoderation, dass es da eine genetische Komponente gibt. Das ist aber nicht alles.
4: Das ist nicht alles. Also die genetische Komponente, dass Hodentumor wirklich vererbbar ist, ist relativ selten. Man sieht so vielleicht 1-2% aller Hodentumoren, bei denen man diese Beeinträchtigung in der Familie im Vorfeld schon einmal hatte. Man geht davon aus, dass einmal die Grundlage für die Entwicklung des Hodentumors schon während der ersten 6 Wochen der Schwangerschaft gebildet wird. Das ist die Zeit, in der der Hoden letztendlich gebildet wird. Und man geht davon aus, dass entweder bestimmte hormonelle Einflüsse während der Schwangerschaft diese Tumorbildung fördern können. Und nach der Pubertät sind das meistens, so sieht das momentan aus, tatsächlich Umweltfaktoren. Also Pestizide, die in der Luft vorkommen, die häufig so Inhalte von weiblichen Geschlechtshormonen haben und dadurch eine solche Ausdifferenzierung des Hodentumors ermöglichen. Das ist eigentlich das, was man am meisten kennt. Und bestimmte Funktionsstörungen am Hoden, also Sie hatten das am Anfang genannt, den Hodenhochstand, das ist sicherlich einer der Risikofaktoren. Aber auch wenn man eine Zeugungsunfähigkeit hat, ist das auch ein weiterer Risikofaktor. Und da macht es dann durchaus Sinn, auch ohne eine Vergrößerung des Hodens zum Beispiel eine Ultraschalluntersuchung durchzuführen.
3: Klären wir vielleicht an der Stelle auch kurz, was bedeutet Hodenhochstand?
4: Hodenhochstand bedeutet, also typischerweise steigt der Hoden nach der Geburt ja von dem inneren hinteren Bauchraum nach unten in das Hodenfach ab. Und das ist so die normale Entwicklung, also das Absteigen des Hodens. Und wenn der Hoden jetzt irgendwo auf dieser Strecke, sag mal, stecken bleibt und nicht unten im Hodenfach ankommt, dann nennt man das erstmal Hodenhochstand. Und dieser Hodenhochstand ist dann immer ein Zeichen dafür, dass etwas an der Entwicklung des Hodens nicht stimmt. Und das kann im Extremfall oder im günstigsten Falle einfach nur dieser Hodenhochstand sein, den man später operativ korrigiert. Oder es könnte im Extremfall dann die Entwicklung eines solchen bösartigen Hodentumors sein.
3: Hat sich die Häufigkeit von Hodenkrebs in Deutschland, in Europa über die vergangenen Jahrzehnte verändert? Liefert das eventuell einen Hinweis auf, Sie haben die Umweltgifte als mögliche Risikofaktoren genannt?
4: Ja, also es hat sich verändert, wenn man vergleicht zum Beispiel die Häufigkeitszahlen von vor gut 20 Jahren. Ich hatte ganz am Anfang diese Inzidenz genannt, dann haben wir gesehen ungefähr 8 Neuerkrankungen auf 100.000 Männer. Und wir sehen jetzt in Deutschland eine Neuerkrankungsrate eben von ungefähr 12, in den skandinavischen Ländern sogar von 14 pro 100.000. Und das lässt sich ganz gut korrelieren tatsächlich mit den Pestiziden in der Luft. Das lässt sich auch korrelieren, dass wir sehen, die Zeugungsfähigkeit der Männer hat in dem gleichen Zeitraum abgenommen, sodass man da eine Korrelation zu potenziellen Umweltgiften hat.
3: Gibt es auch individuell vermeidbare Risikofaktoren für Hodenkrebs? Also im Internet, wenn man sich da umtut, dann ist zum Beispiel von Fahrradfahren manchmal als Risikofaktor für Hodenkrebs zu lesen oder auch sowas wie Rauchen, Alkohol. Konsum.
4: Ist bei dem Hodentumor, gibt es da tatsächlich überhaupt keine Korrelation. Also auch das, was man manchmal liest, zu enge Unterhosen und dann da vielleicht eine Wärmeentwicklung im Hoden, spielt alles mit der Hodentumorentwicklung überhaupt keine Rolle. Also es sind im Wesentlichen die hormonellen Einflüsse, die nach der Pubertät stattfinden und die Grundlage, wie eben gesagt, die schon in der Schwangerschaft gelegt wird. Aber es gibt keine so typischen Lifestyle-Risikofaktoren, wie wir das meinetwegen beim Darmkrebs oder beim Prostatakrebs kennen. Sprich, heißt, man selber kann relativ wenig dagegen tun, außer zu versuchen, diesen Tumor früh genug zu erkennen.
3: Wird Hodenkrebs nicht frühzeitig erkannt, da kann er sich über die Lymphbahnen oder die Blutgefäße im Körper ausbreiten. Wo treten dann typischerweise Metastasen auf?
4: Typischerweise die ersten Metastasen treten immer in dem sogenannten hinteren Bauchraum in Lymphknoten auf. Die können sich bemerkbar machen, wenn die Lymphknoten eben wachsen, durch zum Beispiel Rückenschmerzen, durch Müdigkeit, durch uncharakteristische Bauchschmerzen. Und erst dann, zu einem etwas späteren Zeitpunkt, findet man Metastasen in der Lunge. Das ist die zweithäufigste Lokalisation. Und andere Lokalisationen, also sagen wir Leber oder Knochen oder Gehirn, das ist eine extreme Rarität, sieht man ganz, ganz selten. Also am häufigsten Lymphknoten und Lunge.
3: Wenn man nicht behandelt, endet Hodenkrebs dann meist tödlich?
4: Ja, also wenn man gar nicht behandeln würde, dann endet der Hodenkrebs tödlich, weil tatsächlich die Metastasen ja jetzt so salopp gesagt einfach vor sich hin wachsen und dann sekundäre Schäden verursachen, den Kreislauf so in Mitleidenschaft ziehen, dass sie dann eben an dem Tumor versterben würden.
3: Wir haben vorhin über die Selbstuntersuchung gesprochen, um das eben frühzeitig zu erkennen, wenn da ein Problem auftritt. Wenn da ein Verdacht besteht und ich gehe zum Arzt, wie wird da die Diagnose dann klinisch überprüft und bestätigt?
4: Also Ärztin würde dann typischerweise den Hoden ja auch nochmal abtasten. Und um dann sicher festlegen zu können, ist dieser sich vergrößernde Prozess, liegt der im Hoden oder irgendwie nur im Hodenfach, wird man klassischerweise eine Ultraschalluntersuchung des Hodens durchführen. Und dann kann man ganz gut differenzieren, ist das ein Befund, der sich, wie gesagt, im Hoden befindet, außerhalb des Hodens befindet, dann hat man schon mal einen Anhalt, ob es gutartig oder bösartig ist. Zusätzlich würde man im Blut sogenannte Tumormarker bestimmen. Das sind einfach Eiweißer, die von den Tumorzellen gebildet werden. Und dann hat man aus diesem Dreierkonstrukt, Abtasten, Ultraschall, Tumormarker schon mal eine Idee, liegt etwas im Hoden vor. Und der nächste Schritt wäre dann eigentlich immer die Operation, bei der man den Tumor entfernt, erstmal feingewebig untersuchen lässt und dann sieht, ist es bösartig oder gutartig.
3: Bevor wir detailliert auf die Behandlungsmöglichkeiten schauen, schauen wir an dieser Stelle mal auf die Geschichte des Betroffenen, den wir am Anfang schon kurz gehört haben. Patient von Ihnen, Herr Heidenreich, der Mann hat irgendwann eine Veränderung an seinem Hoden festgestellt, die sich später als 6 Zentimeter großer Tumor gezeigt hat. Meiner Kollegin Annike Meyer hat der Mann erzählt, wie seine Behandlung abgelaufen ist, nachdem er nach diesem Anfangsverdacht sich dann professionelle Hilfe gesucht hat.
2: Der Arzttermin, elendige Wochen in der Zukunft. Also im Nachgang fragt man sich, dann hast du dich falsch ausgedrückt bei deinem Verdachtsmoment. Ich weiß nicht mehr, wie lange es gedauert hat, aber gefühlt war es schon sehr lange. Und dann hatte ich am 6.12.24 einen Termin beim Urologen. Ja, und dann wird so ein Arzt auf einmal still bei der Untersuchung und dann wird ihn schon mulmig, wenn der still wird. Und dann wurde ich notfallmäßig ins Krankenhaus überwiesen. Dann habe ich ihn gefragt, kann ich noch wenigstens eben nach Hause eine Tasche packen? Ich wohnte irgendwie 20 Minuten entfernt. Da hat er schon überlegt. Das war das nächste komische Gefühl, aber das durfte ich dann. Und dann bin ich halt ins Krankenhaus gefahren. Ja, ich war so geistesgegenwärtig und habe Gott sei Dank noch gesagt, auch wenn man es meinem Alter nicht ansieht, es besteht noch Kinderwunsch. Und deswegen hat man mich noch vor einer Operation zu einer Bank geschickt. Ja, und dann war, ich weiß gar nicht, relativ kurz drauf die Operation und es wurde entfernt. Ich habe eine Chemo bekommen, allerdings eine ambulante, eine einmalige Gabe Carboplatin als Prophylaxe. Es war dann so, dass, wie ich mittlerweile weiß, in zu langen Zyklen ich zur Nachkontrolle gegangen bin und dann gab es im MRT irgendwann dann einen auffälligen Lymphknoten. In Absprache mit meinem behandelnden Urologen war dann die Auffassung, ja, wir warten erstmal noch, weil sämtliche Blutwerte gut waren. Kein Tumormarker angesprungen, der war vorher angesprungen beim ersten Mal und deswegen hat es geheißen, wir warten noch. 3 Monate, glaube ich, war die Rede von und da warten nicht meine Kernkompetenz ist, habe ich dann meinen Urologen gebeten, doch sich mit meinem Onkologen abzusprechen. Einige Tage später rief mein Urologe mich dann an und hatte gesagt, man ist zu der Entscheidung gekommen, man wartet noch. Einen Tag später rief mich der Onkologe an. Ich habe in den internen Protokollen gesehen, dass ihr Urologe mit meiner Kollegin telefoniert hat. Ich muss an dieser Stelle anmerken, ich teile diese Auffassung nicht und bitte Sie, in die Zweitmeinungssprechstunde der Universität Köln zu fahren. Musste ich erst mal googeln. Ich habe noch nie Zweitmeinungssprechstunde gehört. Und ja, dann war ich montags bei Herrn Professor Heidenreich und freitags lag ich am Tisch. Und nach der zweiten OP habe ich dann persönlich das Gefühl entwickeln dürfen, die erste Chemo war die Kinderchemo und die zweite Chemo ist die richtige Chemo. Die hat einen dann doch ein bisschen mehr aus dem Leben gebombt. Es dauert lange, bis man wieder einen ganzen Tag durchhält. Jetzt ist es so, Banalitäten, heute Nacht so bin ich wach geworden, wie als wenn ich ein Kloß in eine Speiseröhre hätte und der erste Gedanke ist immer, ist da was? Wird schon die zweite Nachsorgeuntersuchung hinter mir. Es ist nichts. Aber man denkt schon mal öfter drüber nach. Das ist der eher negative Aspekt. Der positive Aspekt ist, eigentlich ist das Dankbarkeitsgefühl viel größer als alles andere, weil sie eben anderes kennenlernen mussten, / durften und wissen, wie gut es ihnen gerade eigentlich im Verhältnis zu anderen geht. Ich bin auch da. Ich bin gesund. Danke für die Verlängerung.
3: Herr Heidenreich, Sie kennen den Fall gut, haben den Patienten selbst operiert. Fangen wir erstmal so an. Was ist an diesem Fall typisch?
4: Das Typische ist, glaube ich, dass man diesen unklaren Befund im Hoden zwar selber wahrnimmt, aber dadurch, dass nichts weh tut und dass das so ein langsamer Prozess ist, tut man das gerne als wird schon nichts sein ab und ich gehe erstmal nicht zum Arzt. Das Typische wäre auch, dass dann meistens die Ehefrau oder die Partnerin sagt, naja, habe ich auch schon gemerkt, jetzt geh einfach mal und lass dich untersuchen und behandeln. Das ist, glaube ich, schon das Typische. Was ein bisschen untypisch ist und was heute nicht mehr sein muss, das hat man ja eben bei dem Patienten gehört, ist diese Art notfallmäßige Operation bei einem Hodentumor. Da kann man sich durchaus Zeit lassen, die Patienten erst nochmal adäquat beraten, bei allen Patienten dann die Möglichkeit anbieten, auch das klang ja bei dem Beitrag heraus, dass man ein Depot der Samenflüssigkeit anlegt für den Fall, dass sich nach der Behandlung eine Zeugungsunfähigkeit ergibt, dann würde man typischerweise die bildgebende Diagnostik, also das, was der Patient eben mit dem MRT genannt hat, durchführen, bevor man den ersten operativen Eingriff mit Entfernung des Hodentumors durchführt. Und dann kann man den operativen Eingriff, also das Anschauen des Hodens bei gewisser Größe, das Entfernen des Tumors mit dem Hoden, manchmal auch nur das Entfernen des eigentlichen Tumors, mit einer, man nennt es dann eine Schnellschnittuntersuchung während der Operation, also das heißt, man entfernt den Tumor, lässt ihn dann vom Pathologen während der Operation untersuchen, es ist gutartig, bösartig und trifft dann die Entscheidung, entferne ich den Hodentumor oder den Hoden oder nicht. Und das, was er auch angedeutet hatte, eine prophylaktische Chemotherapie, das gibt man heute auch nur noch dann, wenn wirklich richtige harte Risikofaktoren vorliegen. Also die typischen Patienten in seiner Situation war das ein sogenanntes Seminom. Die würde man kontrollieren und gar nicht aktiv therapieren.
3: Der Patient wurde zweimal operiert, hat er berichtet. Ist das auch typisch? War das ein Rezidiv? Oder?
4: Das ist ein sogenanntes Rezidiv gewesen. Wir hatten vorhin ja darüber gesprochen, wo treten denn Metastasen am häufigsten auf? Und das sind eben die Lymphknoten im hinteren Bauchbereich. Und so war es bei diesem Patienten auch. Und aufgrund der feingeweblichen Differenzierung seines Hodentumors treten diese Metastasen eben typischerweise auf, ohne dass sich diese Tumormarker im Blut erhöhen. Und dann muss man immer sich die bildgebende Diagnostik, also eine Kernspintomographie oder eine Computertomographie anschauen und sich anschauen, wo genau liegen diese Metastasen. Und wenn die an einem ganz bestimmten Punkt im hinteren Bauchraum liegen und sich vergrößern, dann wissen Sie, das sind Metastasen, unabhängig davon, ob sich jetzt ein Tumormarker erhöht oder nicht. Und das, was wir bei diesen Patienten gemacht haben, wir haben einen neuartigen Tumormarker entwickelt, basierend auf molekularen Grundlagen des Hodentumors. Und wir wissen, wenn der Marker positiv ist, also erhöht ist, dann ist jegliche neue Raumforderung immer eine Metastase. Und das war bei ihm auch der Fall, eine sogenannte MicroRNA. Und das haben wir entwickeln können, weil wir tatsächlich mittlerweile europaweit, fast weltweit, die Klinik sind, die am meisten Hodentumoren behandelt. Und wir deswegen auch viele solche innovativen diagnostischen Maßnahmen integrieren können.
3: Es war auch ein Thema im Patientenbericht, den wir gehört haben. Wie verbreitet ist es bei Hodenkrebs, eine Zweitmeinung einzuholen?
4: Noch nicht so verbreitet, wie wir es gerne hätten. Aber man muss sagen, wir haben vor vielen Jahren, vor ungefähr 15 Jahren, schon ein webbasiertes Zweitmeinungsportal entwickelt.
3: Wie funktioniert das?
4: Das funktioniert so, dass der niedergelassene Urologe oder Onkologe dem Patienten darauf hinweist, es gibt dieses Zweitmeinungsportal. Wenn der Patient zustimmt, dann werden die Daten des Tumors, die Tumormarker, die bildgebende Diagnostik im Netz hochgeladen und sie adressieren die Frage an sogenannte Zweitmeinungszentren, also an Expertenzentren. Und diese Expertenzentren müssen dann innerhalb von 48 Stunden eine Rückmeldung geben, welche Therapie wäre denn die ideale. Und dann kann der Patient diese Therapie wahrnehmen.
3: Wie groß ist denn das Risiko für einen Rückfall, für ein Rezidiv, dafür, dass der Hodenkrebs wieder auftritt?
4: Also jetzt mal in diesem Patientenbeispiel war das initial ja ein großer Tumor. Von der feingeweblichen Differenzierung hieß das einfach Seminom. Da ist das Rückfallrisiko liegt in einem Bereich von ungefähr 10-12%, also nicht so häufig. Es gibt andere Tumoren, bei denen man nach der Hodenentfernung ein Rückfallrisiko von ungefähr 50% hat. Deswegen gibt man dann diese prophylaktische Chemotherapie. Und nach der Chemotherapie hat man ein Rückfallrisiko, das sich typischerweise bei 5, 8, vielleicht 10% bewegt.
3: Was sollten denn Betroffene beachten, wenn der Krebs als geheilt gilt? Stichwort langfristige Nachsorge.
4: Also Nachsorge auf jeden Fall während der ersten 5 Jahre wahrnehmen. Und man geht dann so vor, dass man während der ersten 2 Jahre der Nachsorge die Untersuchung, das wäre Bestimmung der Tumormarker im Blut, das wäre bildgebend, Computertomographie oder Kernspintomographie. Und es wäre immer einmal im Jahr die Ultraschalluntersuchung des Gegenhodens. Die führt man in den ersten 2 Jahren so alle 3 bis 4 Monate durch, weil wir wissen, das Rückfallrisiko ist in den ersten 2 Jahren am höchsten und nimmt dann langsam ab. Aber 5 Jahre insgesamt eine definierte Nachsorge.
3: In der Sprechstunde geht es heute um das Thema Hodenkrebs. Sie können gerne Fragen zum Thema stellen oder Ihre Erfahrungen schildern unter der Telefonnummer 00800 4464 4464. Oder Sie schreiben eine E-Mail an sprechstunde@deutschlandfunk.de. Ab ungefähr 10:45 beantwortet dann Professor Axel Heidenreich Ihre Fragen. Er ist Direktor der Klinik für Urologie an der Universitätsklinik in Köln. Bis gleich nach den Nachrichten.

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1: 10.30 Uhr, die Nachrichten. Während ein Großaufgebot an Feuerwehrkräften weiter die Waldbrände bei Bordeaux bekämpft, konnten rund 15.000 evakuierte Menschen in ihre Häuser zurückkehren. Das teilten die örtlichen Behörden am Vormittag mit. Weiter hieß es, im Brandgebiet der Region Gironde habe sich das Feuer in der vergangenen Nacht nicht weiter ausgedehnt. Angesichts einer nach wie vor sehr unvorhersehbaren Lage bleibe die Einsatzbereitschaft aber uneingeschränkt erhalten. Auch Spanien ist weiter von großflächigen Waldbränden in Gebieten um die Hauptstadt Madrid sowie nördlich von Valencia betroffen. Seit dem Wochenende hat sich die Ausbreitung der Brände allerdings verlangsamt. Der ukrainische Staatschef Selenskyj will die USA bei seinem anstehenden Treffen mit Präsident Trump um weitere Militärhilfe ersuchen. So werde dringend Unterstützung bei der Raketenabwehr gegen Russland benötigt, erklärte Selenskyj in Washington. Als weiteren wichtigen Punkt nannte er die strategische Kooperation mit den Vereinigten Staaten. Der ukrainische Präsident wird von Trump noch heute im Weißen Haus empfangen. Selenskyj will außerdem an der Gedenkfeier für den verstorbenen republikanischen US-Senator Graham teilnehmen, der als Unterstützer Kiews galt. Gestern war der ukrainische Präsident in Großbritannien mit dem neuen britischen Premierminister Burnham zusammengekommen. Dieser hatte angekündigt, Kiew die Rechte an einer neuen Technik zur elektronischen Störung russischer Luftabwehrsysteme zu überlassen. Nach Angaben der Regierung in London wurden bereits Tausende dieser Geräte an die Ukraine geliefert. Die USA haben die von Verteidigungsminister Hegseth angekündigte Überprüfung ihrer militärischen Präsenz in Europa begonnen. Das erklärte der zuständige amerikanische Staatssekretär Colby im Online-Dienst X. Die Untersuchung solle sicherstellen, dass die NATO schnell und unumkehrbar dazu übergehe, Europa die Hauptverantwortung für seine konventionelle Verteidigung zu übertragen. Hegseth hatte seinen Bündniskollegen die mehrmonatige Überprüfung bei einem Treffen der Verteidigungsminister der Allianz im vergangenen Monat mitgeteilt. Die Vereinigten Staaten haben derzeit rund 80.000 Soldaten in Europa stationiert. Im Mai hatte das Pentagon bereits den Abzug von 5.000 Streitkräften aus Deutschland bekannt gegeben. Zudem stoppte Washington die geplante Stationierung von Langstrecken-Marschflugkörpern in der Bundesrepublik. Bundeskanzler Merz wird in der irischen Hauptstadt Dublin von Premierminister Martin empfangen. Schwerpunkt der Gespräche sind europäische Themen. Irland hat Anfang des Monats die halbjährige EU-Ratspräsidentschaft übernommen. In den kommenden 6 Monaten will Dublin die Verhandlungen über den EU-Haushalt von 2028 bis 2034 voranbringen. Merz lehnt die bisherigen Vorschläge als zu hoch ab. Der frühere Präsident des Bundesverfassungsgerichts, Papier, hält die 5%-Hürde bei Bundestags- und Landtagswahlen für nicht mehr zeitgemäß. Er plädiere dafür, die Sperrklausel auf 3% zu senken, sagte er dem Tagesspiegel. Eine vitale Demokratie lebe davon, dass neue Parteien entstehen könnten. Mit der derzeitigen 5%-Hürde sei es sehr schwer, eine Partei zu gründen, aufzubauen und zu erhalten. Das führe zur Gefahr der parteipolitischen Versteinerung, warnte Papier. Beim Autobauer Mercedes-Benz wirkt sich das schwächelnde China-Geschäft weiter auf die Bilanz des Unternehmens aus. Der Stuttgarter Konzern meldete für das 2. Quartal ein Konzernergebnis von gut 1 Milliarde, was einem Plus im Vergleich zum Vorjahreszeitraum von rund 13% entspricht. Der Umsatz ging hingegen um 3,3% auf etwas mehr als 32 Milliarden Euro zurück. Steigerungen bei den Verkaufszahlen in Europa und den USA konnten den sinkenden Absatz in China nicht ausgleichen. Dort ging der Verkauf von Pkw um 30% zurück. Mercedes spricht von einem verschärften Marktumfeld und intensivem Wettbewerb auf dem wichtigen chinesischen Markt. Der Autobauer passte seine Prognose für das laufende Geschäftsjahr leicht nach unten an. Das Wetter. Im Norden und Nordosten durchziehende Wolkenfelder, örtlich etwas Regen, sonst sonnig. Temperaturen von 26 bis 33 Grad. Morgen vielfach heiter bis sonnig, im Tagesverlauf im Nordosten sowie an den Alpen Quellwolken, dort am Abend vereinzelte Gewitter, 26 bis 38 Grad. Am Donnerstag in der Südosthälfte heiter bis sonnig, sonst Bildung von Quellwolken. In der Westhälfte einzelne, teils kräftige Schauer und Gewitter. 26 bis 39 Grad. Das waren die Nachrichten.
0: Willkommen zum zweiten Teil der Sprechstunde. Bei uns geht es heute um Hodenkrebs. Rufen Sie gerne an, um zu diesem Thema Fragen zu stellen oder von Ihren Erfahrungen zu berichten. Das können Sie machen unter der Telefonnummer 00800 4464 4464. Sie können eine E-Mail schreiben an sprechstunde@deutschlandfunk.de oder Sie schicken uns eine Sprach- oder Textnachricht per WhatsApp unter der Nummer 0173 377 0675. Alle Infos natürlich auch online. Und falls Sie die DLF-App nutzen, können Sie uns während der Sendung auch direkt aus der App über einen der genannten Wege kontaktieren. Bei mir im Studio ist weiter Professor Axel Heidenreich. Herzlich willkommen nochmal.
2: Ja, hallo. Freue mich auf die Fragen.
0: Genau, Axel Heidenreich ist Direktor der Klinik für Urologie an der Universitätsklinik in Köln und wird dann in ja ungefähr 10, 15 Minuten Ihre Fragen beantworten. Und die Zeit bis dahin nutzen wir, um Ihre Fragen zu lesen und zu sortieren und währenddessen in unserem Gesundheitsmagazin auf zwei andere medizinische Themen zu schauen.
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0: Ich habe es am Anfang dieser Sprechstunde schon kurz erwähnt. Wir starten heute mit der zweiten Staffel unserer Serie Medfluence, der Deutschlandfunk Medizincheck. Darin prüfen wir medizinische Behauptungen aus den sozialen Medien, auf TikTok oder Instagram zum Beispiel. In dieser Staffel geht es dabei um fragwürdige Ernährungstipps und Nahrungsergänzungsmittel. Und wir beginnen heute mit Kollagenpulver. Es soll Falten glätten, Haare und Nägel stärken. Zellulite ausgleichen. Gut für die Knochen und Gelenke soll es auch noch sein. Ein Wundermittel also, zumindest wenn man den Herstellern von Kollagenpulvern und Kapseln glaubt. Deren Produkte stapeln sich seit Jahren zunehmend in Apotheken und in Drogeriemärkten. Die häufig rosa oder pastellfarbenen Verpackungen sollen dabei vor allem Frauen als Zielgruppe ansprechen. Kostenpunkt rund 20 Euro pro Kilo. Manchmal sind die Preise aber auch deutlich höher. Olga Herschel hat recherchiert, ob das Geld tatsächlich gut investiert ist.
4: Das sind selbstgemachte Kollagen-Jellies. Wenn man täglich 2 Stück zu sich nimmt, dann unterstützt es unsere eigene Kollagenproduktion, spendet unserer Haut Feuchtigkeit und hilft auch unseren Gelenken. So kommt ihr dann auch auf ca. 7 Gramm Kollagen am Tag. Nach 3 Stunden haben wir schon unser wöchentliches Kollagensupplement fertig. Folgt mir auch gern für mehr solcher Rezepte.
5: Solche Rezeptanleitungen für eine Art Kollagen-Wackelpudding sind sehr beliebt auf TikTok. Eine andere Darreichungsform ist der sogenannte Kollagenkaffee. Einfach ein bisschen Pulver im Lieblingsgetränk auflösen, fertig ist das natürliche Botox. So nennen es viele InfluencerInnen. Schließlich ist Kollagen das wichtigste Strukturprotein in unserem Körper und Hauptbestandteil von Haut, Knochen und Sehnen. Je mehr wir davon essen, desto mehr kann unser Körper sinnvoll verbauen. Das ist scheinbar die Annahme. Ein Hersteller wirbt beispielsweise damit, dass sein Pulver gezielt in Hautzellen eindringt und sie zur Kollagenproduktion anregen soll. Aber stimmt das wirklich? Katharina Herberger ist habilitierte Fachärztin für Dermatologie und war über 15 Jahre in der klinischen Forschung am Universitätsklinikum in Hamburg tätig. Sie erklärt, warum Kollagen am Ende auch einfach nur ein Protein wie alle anderen ist.
6: Unser Darm ist ja so aufgebaut, dass da nur Kleinstbestandteile durch können, damit wir geschützt sind gegen die Außenwelt. Und wenn wir Proteine zu uns nehmen, dann wird das erst durch den Verdauungstrakt immer weiter zerkleinert, bis am Ende nur noch die Aminosäuren übrig sind. Und die durchwandern dann die Darmwand und gehen über das Blut in den Körper. Und unser Körper hat eine ganz eigene Idee, was er dann damit macht.
5: Die kleinen Bausteine des Kollagens wirken also nicht gezielt da, wo man es gerne hätte, in den tiefen Fältchen um die Augen beispielsweise. Sondern sie werden überall im Körper verteilt und in jenen Zellen verbaut, in denen sie am meisten gebraucht werden. Überschüssige Aminosäuren werden über Leber und Niere verstoffwechselt und wieder ausgeschieden. Nicht selten führen Hersteller von Kollagenpräparaten aber Studien an, die eine spezifische Wirkung auf beispielsweise die Hautelastizität belegen sollen, die wiederum in den sozialen Medien zitiert werden. Zum Teil von echten Medizinerinnen, so wie hier.
7: Ab etwa dem 25. Lebensjahr sinkt die natürliche Kollagenproduktion um etwa 1 bis 1,5% pro Jahr. Und hier zeigen Studien, dass Kollagenpräparate helfen können. Dabei konnte nachgewiesen werden, dass etwa nach 8 Wochen Falten um bis zu 18% reduziert werden.
5: Angela Clausen ist Ernährungswissenschaftlerin bei der Verbraucherzentrale NRW. Und sie sieht gleich mehrere Schwächen bei derlei Untersuchungen.
8: Es gibt tatsächlich ganz minimale Effekte bei der Faltentiefe. aber die sind mit bloßem Auge halt kaum sichtbar. Und es ist auch kein dauerhafter Effekt. Das heißt, die Hautalterung können Kollagenprodukte nicht aufhalten.
5: Die Hersteller versprechen also etwas, das ihr Produkt nicht liefert. Ein jüngeres Aussehen. Aber das ist nicht das einzige Problem an den Studien.
8: Wir haben sehr häufig Studien, die nur sehr kleine Teilnehmerzahlen haben, die unterschiedliche Endpunkte haben, die mit unterschiedlichen Methoden messen, die auch nur von kurzer Dauer sind. Und das Hauptproblem, die meisten sind industriefinanziert.
5: Viele Hersteller geben die Studien, die sie später für die Bewerbung ihres Produkts zitieren, selbst in Auftrag. In solch einem Studiendesign lauert immer die gleiche Stolperfalle, der Placebo-Effekt.
8: Gibt es eine Gruppe, die nicht weiß, dass sie tatsächlich diese Probe bekommt oder ob sie das Placebo bekommt und so weiter? Aber solche industriefinanzierten Studien sehen wir tatsächlich häufiger, insbesondere wenn es um Nahrungsergänzungsmittel geht, wo ja eigentlich wirkliche klinische Studien gar nicht gemacht werden, weil es sind Nahrungsergänzungsmittel und keine Therapeutika.
5: Ohne eine Kontrollgruppe kann man einen Placebo-Effekt nicht ausschließen. Für ein Produkt, das allenfalls so gut wie ein Placebo ist, dürften jedoch die wenigsten Menschen 135 Euro pro Kilogramm ausgeben wollen. Weshalb viele industriefinanzierten Studien mit Kontrollgruppe und Negativergebnis gar nicht erst veröffentlicht würden, erklärt Angela Clausen. Warum sind die Kollagenprodukte dann dennoch so beliebt? Laut der Analyse eines Marktforschungsinstituts wird die Größe des europäischen Markts für Kollagenpräparate bis 2031 um rund 50% wachsen, auf rund 1,4 Milliarden US-Dollar. Angela Clausen von der Verbraucherzentrale in NRW sieht vor allem zwei entscheidende Aspekte. Da ist das Marketing.
8: Zum einen ist es so, dass vor allen Dingen Frauen mit besonders schöner Haut oder Models darin auftauchen in der Werbung für derartige Produkte. Und die werden genommen, weil sie eine so schöne Haut haben und nicht, dass sie eine so schöne Haut haben, weil sie dieses Produkt nehmen.
5: Der Ort, an dem die Produkte häufig zu finden sind, spiele ebenfalls eine Rolle.
8: Der andere Punkt ist auch, dass diese Produkte ja vor allen Dingen auch gern in der Apotheke verkauft werden. Und viele dieser kollagenbasierten Nahrungsergänzungsmittel haben auch eine Pharmazentralnummer. Und das suggeriert dann eben Wirksamkeit.
5: Das Altern verlangsamen, dafür gibt es nach wie vor kein Wundermittel. Allerdings können einige deutlich günstigere Hilfsmittel und Gewohnheiten durchaus helfen.
8: Aus unserer Sicht erreicht man mit Sonnenschutz, Nikotinverzicht und einem gesunden Lebenswandel, das heißt ausreichend Schlaf, genügend Trinken, körperliche Aktivität mehr.
0: Kein Wundermittel gegen Falten. Olga Herschel über den Hype um Kollagenpulver und Kapseln. Die zweite Folge unserer Serie Medfluence gibt es am kommenden Dienstag, dann zum Thema Vitamin-D-Tabletten und natürlich in der Deutschlandfunk-App. Ende dieser Woche beginnen in Bayern und damit auch im letzten Bundesland die Sommerferien, eine der Hauptreisezeiten in Deutschland. Für uns Anlass darauf zu schauen, wie Reisen innerhalb von Deutschland und Europa, aber auch in weit entfernte Länder, aus medizinischer Sicht vorbereitet werden können und sollten. Impfungen, Prophylaxe oder ganz einfache Sicherheitsmaßnahmen. Darüber kann man sich in speziellen Sprechstunden und Zentren informieren. Wie so eine Beratung abläuft, hat Christopher Weingart in der reisemedizinischen Sprechstunde der Uniklinik Köln verfolgt.
9: Ja, Sie kommen zu uns wegen einer Reise nach Afrika. Erzählen Sie mal.
10: Die reisemedizinische Praxis der Uniklinik Köln im Juli. Es ist Hochsommer. Draußen klettert das Thermometer. Drinnen surrt der Kühlschrank mit den Impfstoffen. Jörg Gielen ist Facharzt für Mikrobiologie, Virologie und Infektionsepidemiologie und stellvertretender Leiter der Praxis. Beratungsgespräche wie dieses führt er täglich.
11: Genau, also ich denke da schon immer drüber nach. Man sieht auch immer die tollen Bilder und ich bin überhaupt nicht erfahren mit Fernreisen und bin natürlich auch ein bisschen verunsichert, was da so an Gefahren lauert und deswegen bin ich hier.
10: Besonders bei Fernreisen, zum Beispiel nach Afrika oder Südostasien, suchen viele Urlauber die reisemedizinische Beratung auf. Und die, erklärt Jörg Gielen, läuft dabei im Grunde immer gleich ab.
9: Der Plan ist, dass man natürlich, wenn man einen Impfpass gezeigt bekommt, dann auch erstmal die Standardimpfungen überprüft, weil die Erkrankungen, die hier in Mitteleuropa standardmäßig geimpft werden, gibt es in der Regel auch in den Reiseländern.
10: Ein Beispiel dafür sind die Masern. Während es in Deutschland nur kleine Ausbrüche gibt, erkranken in Südostasien oder Afrika Zehntausende an dem Erreger. Generell spielt das Thema Impfungen eine wichtige Rolle. Denn gegen viele, auch exotische Erreger, gibt es Vakzine, die einen guten Schutz bieten.
9: Die Beratung fängt fast immer mit der Hepatitis A-Impfung an, weil das einfach für alle Fernreisen relevant und wichtig ist. Und dann danach muss man dann eben regional differenzieren.
10: Hepatitis A wird vor allem über Lebensmittel übertragen. Werden diese durcherhitzt, sterben die Viren ab. Bei Austern oder Salaten ist das aber keine Lösung. Daher gibt es eine Faustregel. Peel it, boil it or forget it. Schälen, kochen oder darauf verzichten. Hepatitis A-Viren sind auch in nahegelegenen Regionen wie Südfrankreich heimisch. Daher sei die Impfung bei nahezu allen Reisen sinnvoll, sagt Jörg Gielen. Andere Erreger kommen eher regional vor. So wie im Fall der Patientin, die nach Kenia und Tansania reisen möchte. Für die Grenzübertritte gelten da häufig besondere Regularien. Zum Beispiel muss eine Gelbfieberimpfung nachgewiesen werden.
9: Gelbfieber ist auch eine Viruserkrankung der Leber, also auch eine Hepatitis. Und zwar wird die von Mücken übertragen. Und die Mücken, die das Gelbfieber übertragen, das Gelbfiebervirus übertragen, sind in Afrika und in Südamerika verbreitet. Und diese Hepatitis, diese Leberentzündung durch das Gelbfiebervirus verläuft sehr schwer. Fast die Hälfte der Leute, die erkranken, sterben dran. Deswegen ist das also eine Krankheit, mit der man gar nicht spaßen sollte.
10: Verschiedene Mückenarten sind der Überträger einer ganzen Reihe von Erregern. Gegen manche, wie Dengue und Chikungunya, gibt es seit wenigen Jahren Impfstoffe. Gegen andere nicht. Zum Beispiel Malaria. Hier hilft eine Prophylaxe.
9: Das heißt, man nimmt ein Medikament ein, das besteht aus zwei Wirkstoffen, Atovaquone und Proguanil. Und diese beiden Wirkstoffe zusammen verhindern die Vermehrung der Malaria-Erreger im Blut.
10: Wird die Prophylaxe täglich eingenommen, haben die Erreger also keine Chance. Bleiben noch die Krankheiten, gegen die es weder Impfungen noch Prophylaxe gibt. Hier hilft nur, mögliche Infektionsherde zu meiden.
9: Also das Allerwichtigste ist immer der Mückenschutz. Mückenschutz, Mückenschutz, Mückenschutz. Je weniger Mückenstiche man tatsächlich sich einsammelt bei einer Fernreise, desto günstiger.
10: Jeglicher Stich wird sich aber selbst beim besten Mückenschutz kaum vermeiden lassen. Deshalb sei es wichtig, auf Symptome wie Fieber genau zu achten. Auch noch bis zu einem halben Jahr nach der Rückkehr nach Hause. Unerklärbares Fieber sei immer ein Fall für den Arzt, sagt Jörg Gielen. Und bei manchen Krankheiten zähle jede Minute.
9: Der Biss eines tollwütigen Tieres ist dann ansteckend, weil der Speichel diese Erreger, die Tollwutviren, enthalten kann. Und beim Beißen kommt es dann zur Übertragung. Der Speichel dringt in die Wunde ein und die Viren können sich dann entlang des Nervensystems vorarbeiten und dann das Hirn befallen. Wenn die einmal im Hirn angekommen sind, ist eine 100% tödliche Erkrankung.
10: In afrikanischen, aber auch südosteuropäischen Ländern kommt die Tollwut immer noch vor. Doch nicht nur bei Fernreisen ist eine reisemedizinische Beratung sinnvoll. Eine Impfung gegen FSME, eine Hirnhautentzündung, die durch Zecken übertragen werden kann, schützt auch bei Reisen innerhalb Deutschlands. Um die spezifischen Anforderungen einer Reise angemessen berücksichtigen zu können, sollte eine reisemedizinische Beratung frühzeitig geplant werden. Die Beratung selbst dauert nur etwa eine halbe Stunde. Manche Impfserien benötigen aber bis zu einem Vierteljahr, um wirkungsvoll zu schützen, damit man nur die Souvenirs von Reisen mitbringt, die man auch gerne mit anderen teilen möchte.
0: Wie läuft eine reisemedizinische Beratung ab? Christopher Weingart war bei einer dabei an der Uniklinik in Köln.
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0: In dieser Ausgabe der Sprechstunde geht es um das Thema Hodenkrebs. Schön, dass Sie eingeschaltet haben. Als Experte bei mir im Studio ist Professor Axel Heidenreich, Direktor der Klinik für Urologie an der Universitätsklinik in Köln. Ich nenne nochmal die Telefonnummer, unter der Sie gerne anrufen können. 00800 4464 4464, oder Sie können eine E-Mail schreiben an sprechstunde@deutschlandfunk.de. Und das haben schon viele Hörer gemacht. Und ich begrüße jetzt Uli aus Sachsen am Telefon. Hallo.
12: Ja, hallo, hier ist Uli.
0: Hallo, schön, dass Sie angerufen haben.
12: Ja.
0: Sie wollen von Ihren Erfahrungen berichten. Sie sind selbst an Hodenkrebs erkrankt mit 19 Jahren.
12: Genau. Das war, ist allerdings schon eine Weile her. Ich bin jetzt 62 Jahre alt und war aber damals 19 Jahren. Das war damals auch zu Ostzeiten gewesen. Ja, war selten, war für mich vollkommen unerwartet. Ja, bin daran erkrankt. Das ging los mit den Verknotungen, wie Sie es auch schon gesagt haben, auf der linken Seite. Schnell war klar, dass das raus muss. Mir haben sie den linken Hoden entfernt. Dann danach habe ich eine Lymphknotenentfernung gehabt, auch komplett auf der linken Seite, haben eine große Operation gehabt. Und danach habe ich dann noch eine 8-monatige Chemotherapie gehabt. Mhm. Und das verlief aber alles sehr positiv. Ich habe nie Rückfälle gehabt und hatte dann danach meine Frau kennengelernt, was wunderbar ist. Und dann kam natürlich die Zeit, das war vielleicht so 5, 6 Jahre später, wo wir dann gerne auch Kinder haben wollten. Und da war natürlich nicht klar, das hatten sie mir damals auch schon gesagt, wie das ausgeht, ob das überhaupt funktioniert. Fakt ist zumindest, dass mit Hilfe von außen hat der erste Versuch sofort geklappt. Und meine Frau ist schwanger geworden und wir haben nicht nur ein Kind bekommen, sondern wir haben gleich Drillinge bekommen.
0: Das heißt, Sie haben vor der Operation, vor dem Eingriff Samen entnommen bekommen?
12: Nein, nein. Es war ja so, ich hatte ja nur den linken Hoden entnommen, ist entnommen worden. Und meine Hodenproduktion, die war trotzdem gut von dem rechten. Und das ist mir der Samen praktisch wie entnommen worden. Oder mehr oder weniger, ich musste den dort abgeben. Mhm. Und ist meiner Frau genau zu einem bestimmten Zeitpunkt eingesetzt worden. Das ist eigentlich eine ganz einfache Kiste gewesen. Und die Ärzte haben uns eigentlich keine Hoffnung gemacht, dass das funktioniert. Und hat aber nach 5 Wochen war klar, meine Frau, wir kriegen 3 Kinder.
0: Vielen Dank für den Bericht, Herr Heidenreich. Sie haben jetzt an mehreren Stellen gelächelt und genickt. Wie ordnen Sie den Fall ein?
2: Also den Fall muss man so einordnen, die damalige Therapie ist tatsächlich so der Standard gewesen. Hoden entfernen, Lymphknoten entfernen, dann eine intensive Chemotherapie geben. Und da wissen wir heutzutage, dass die Wahrscheinlichkeit, dass dann der verbliebene Hoden auch weiterhin Samen produzieren kann, extrem gering ist. Von daher für den Patienten natürlich ideal, dass es so ausgegangen ist. Aber heutzutage geht man deswegen so vor, dass man jedem Patienten bereits vor der Entfernung des tumortragenden Hodens die Anlage von einem sogenannten Samendepot empfiehlt. Mhm. Und das wird neuerdings auch von den Krankenkassen übernommen, sodass man sich auch da keine Sorgen machen muss, dass man eventuell in irgendwelche finanzielle Nöte käme. Und dann hat man natürlich eine etwas höhere Wahrscheinlichkeit, dass der Kinderwunsch nachher auch realisiert werden kann.
0: Seit wann wird das gemacht? Dieser Verlust.

0: negativen Effekt auf die Samenzellenproduktion des eigentlichen gesunden Hodens ausübt. Von daher kann man eigentlich jedem Patienten nur empfehlen, das immer wahrzunehmen. Wenn man das Depot nicht braucht, umso besser, kann man es nachher verwerfen. Wenn man es braucht, ist es da und man ist für die potenziellen, in Anführungsstrichen, Notfälle gerüstet.
1: Wie groß ist das Risiko, dass es nicht klappt mit dem Kinderwunsch nach einer Hodenkrebsoperation?
0: Das ist tatsächlich abhängig von der Art der Therapie, die man durchführt. Wenn wir einmal bei dem Patienten bleiben, der uns vorhin berichtet hat von der Operation der Lymphknotenentfernung, können wir heutzutage eine sogenannte nervschonende Operation durchführen. Das Risiko, dass also der Samenerguss nicht mehr funktioniert, liegt in einem Bereich von 4-5%. Wenn wir über eine intensive Chemotherapie reden, also wie eben genannt über 8 Monate hinweg, dann liegt das Risiko, dass der Hoden dauerhaft geschädigt wird, sicher bei 70-80%.
1: Nochmal danke an Uli nach Sachsen für den Anruf, auch dieses Mutmachen. Alles Gute auch an die Drillinge. Ich begrüße jetzt einen Hörer aus Marburg. Da geht es um den Zusammenhang zwischen Hodenkrebserkrankung und Prostatakrebserkrankung. Hallo.
2: Ja, schönen guten Tag.
1: Guten Tag, schön, dass Sie angerufen haben.
2: Ja, meine Erkrankung liegt schon viele Jahre zurück. Das war in meinem zarten Alter von 30 Jahren hatte ich den Hodenkrebs. Das war in den 80ern. Der ist dann bestrahlt worden. Das heißt, zuerst wurden die Lymphknoten aus dem rechten Leistenbeuge entfernt. Dann hat man einen verdächtigen Knoten gefunden vor der Wirbelsäule, der nicht operabel war. Und daraufhin hat man mir empfohlen, die ganze Geschichte zu bestrahlen. Diese Bestrahlung hat 20 Jahre später zu einem Herzinfarkt geführt. Und zwar, darauf ist nach dem Herzinfarkt erst der Kardiologe gekommen und gesagt, ja, nach Bestrahlung ist das ganz typisch. Nur für mich war das natürlich ein ziemlicher Schlag.
1: Ja.
2: Und die nächste Frage ist, ich habe jetzt vor 5 Jahren, ich bin mittlerweile 78, habe ich noch einen Tumor
1: in der Prostata
2: gehabt. Korreliert das automatisch oder kann das auch genetisch bedingt sein? Denn mein Bruder, der ist jetzt schon, das ist auch schon 15, 20 Jahre her, ist der an Prostatakrebs gestorben.
1: Herzlichen Dank für den Anruf, Herr Heidenreich. Wir sortieren mal. Die erste Frage, Herzinfarkt als Spätfolge der Bestrahlung.
0: Gibt es tatsächlich, wir sehen mittlerweile, also die alte Bestrahlungstechnik, die damals in den 80er Jahren durchgeführt worden ist, hat immer ein sehr großes Lymphknotenfeld berücksichtigt. Und da sieht man zum Teil, dass Blutgefäße von der Niere in diesem sogenannten Strahlenfeld lagen, die dann, wenn sie oder Jahre später zu Bluthochdruck, zu sekundären Veränderungen an Blutgefäßen, auch an Herz-Ganz-Gefäßen führen können. Und was ich jetzt vermuten würde, dass man zum damaligen Zeitpunkt bei dem eben Patienten nicht nur die Lymphknoten im hinteren Bauchraum bestrahlt hat, sondern man hat damals auch typischerweise Lymphknoten im Bereich des Brustkorbes bestrahlt. Und da wissen wir, das Risiko für Herzinfarkt, für Herz-Kreislauf-Erkrankung ist extrem erhöht. Deswegen macht man das heute nicht mehr. Also der Zusammenhang ist sicher gegeben, auf jeden Fall. Ja.
1: Der zweite Aspekt, die zweite Frage des Hörers aus Marburg, könnte es einen Zusammenhang geben zwischen Hodenkrebs und Prostatakrebs?
0: Also zwischen Hodenkrebs und Prostatakrebs nicht. Auch der Prostatakrebs könnte keine Folge der Bestrahlungstherapie sein. Das sehen wir manchmal. Blasenkrebs, Bauchspeicheldrüsenkrebs kann Folge der Bestrahlung sein. Prostatakrebs nicht. Das ist mehr die Altersentwicklung, die jetzt davor liegt. Man hat ein gewisses erhöhtes Risiko in der Familie, nachdem der Bruder auch ein Prostatakarzinom hatte, an dem Prostatakarzinom verstorben war, gibt es ein deutlich erhöhtes Risiko für die anderen erstgradigen Verwandten auch ein solches Prostatakarzinom zu erleiden. Da ist eher der Zusammenhang zu sehen, aber nicht mit dem Hodenkrebs an sich.
1: Vielen Dank nochmal an den Anrufer aus Marburg. Uns haben auch viele Fragen per Mail erreicht. Ein Hörer fragt, Handys in der Hosentasche, ist das ein Risikofaktor für Hodenkrebs?
0: Ja, ist auch kein Risikofaktor.

0: Faktor. Also ähnlich wie wir das vorhin schon mal besprochen haben, was Fahrradfahren, was enge Unterhosen, ähnliches angeht, ist das kein Risikofaktor. Man hat die Angst, aber tatsächlich gibt es keine belegbaren Daten dazu.
1: Dann spezielle Frage. Ein Schornsteinfeger hat uns geschrieben. Er schreibt, als Schornsteinfeger wurde mir in meinem Berufsumfeld immer wieder berichtet, dass es in unserem Beruf, in Klammern früher, relativ häufig zu Hodenkrebserkrankungen gekommen ist. Ursache sind wohl wahrscheinlich giftige Bestandteile im Ruß, mit denen man ja täglich konfrontiert wird. Führt dies zu spezifischen Hodentumoren, beziehungsweise sind besondere Vorsichtsmaßnahmen zu beachten? Was steckt dahinter?
0: Also da steckt tatsächlich dahinter, dass man früher, als man noch, ich sag mal so, in meiner Kindheit den typischen Schornsteinfeger in schwarzer Kleidung und verrußtem Gesicht gesehen hat, mit der Kugel, die den Schornstein dann sauber gemacht hat, da gab es tatsächlich eine schornsteinfegerspezifische Erkrankung und die hieß dann Schornsteinfegerkrebs. Das war aber eine bösartige Erkrankung der Haut des Hodenfaches, nicht dem Hodentumor selbst, sondern eben ein Krebs, der sich an der Haut widergespiegelt hat, so wie eben schon in der E-Mail vermutet, bedingt durch die Rußpartikel und die dann eben krebserzeugenden Bestandteile. Das gibt es heute mit den ja modernen Heizungsanlagen nicht mehr. Da braucht man sich also keine Gedanken machen. Und mit Hodenkrebs per se hat der Beruf auch nichts zu tun.
1: Gibt es Berufe, wo tatsächlich ein erhöhtes Risiko besteht, auch heute noch oder bestehen könnte, oder wo es früher so war, analog zu dem Beispiel Schornsteinfeger, was wir jetzt hatten?
0: Beim Hodenkrebs tatsächlich überhaupt nicht, weil wir, wie eingangs schon mal erwähnt, das mehr die hormonell bedingte Veränderung oder Krebsart ist, die nach der Pubertät auftaucht. Da haben also diese äußeren Faktoren spielen da keine Rolle.
1: Hodenkrebs, das ist heute unser Thema in der Sprechstunde. Nach den Nachrichten beantwortet unser Experte weiter Ihre Fragen dazu. Das ist Professor Axel Heidenreich, Direktor der Urologie an der Uniklinik in Köln. Und wir sprechen gleich über die Bedeutung der Selbsthilfe für Hodenkrebspatienten. Sie können zum Thema anrufen. Ich nenne nochmal die Telefonnummer 00800 4464 4464 oder eine E-Mail schreiben an sprechstunde@deutschlandfunk.de. Bis gleich nach den Nachrichten.

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1: Uhr, die Nachrichten. Bundeskanzler Merz steht wegen des Umbaus des Kabinetts weiter in der Kritik. Sachsens Ministerpräsident und CDU-Landeschef Kretschmer sagte dem MDR, er habe die Ablösung von Sportstaatsministerin Schenderlein überhaupt nicht verstanden. Sie sei in ihrem Amt überaus erfolgreich gewesen. Merz hatte gestern den Wechsel Schenderleins ins Gesundheitsministerium angekündigt. Ihre Nachfolge ist noch nicht geklärt. Mit Blick auf die weiteren personellen Veränderungen in der Bundesregierung meinte Kretschmer, das sei nicht so glatt gelaufen, wie man das erwarten dürfe. Jetzt gehe es hoffentlich wieder an die Arbeit. Der Umbau der Regierung und insbesondere der Umgang des Kanzlers mit dem abgelösten Verkehrsminister Schnieder haben für Unmut in der CDU gesorgt. Nach dem Anschlag am Rande des CSD hat der CDU-Spitzenkandidat für die Berlin-Wahl Evers ein Verbot bestimmter Moscheevereine gefordert. Evers sagte RTL und NTV, man müsse dafür sorgen, dass Vereine, in denen Verfassungsfeindlichkeit gepredigt werde, verboten würden. Dazu sollten die Mittel des Rechts ausgeschöpft werden. Zugleich sprach er sich dafür aus, dass auch in den Schulen das Thema Islam angemessen behandelt werden soll. In Berlin sei Religion derzeit kein Wahlpflichtfach. Der CDU-Politiker fügte hinzu, nicht erst die Straftat sei das Problem, sondern dass überhaupt junge Menschen zu Islamisten würden. Nach dem Tod einer Frau aus Polen bei dem Attentat am Rande des CSD in Berlin hat sich die Staatsanwaltschaft in Warschau eingeschaltet. Es werde wegen eines Terroranschlags ermittelt, teilte die Behörde auf X mit. Nach Angaben des polnischen Außenministeriums gehört die erwachsene Tochter der Frau zu den insgesamt 29 Verletzten. Sie werde in einem Krankenhaus behandelt, schwebe aber nicht in Lebensgefahr, hieß es weiter. Der ukrainische Staatschef Selenskyj will die USA bei seinem anstehenden Treffen mit Präsident Trump um weitere Militärhilfe ersuchen. So werde dringend Unterstützung bei der Raketenabwehr gegen Russland benötigt, erklärte Selenskyj in Washington. Als weiteren wichtigen Punkt nannte er die strategische Kooperation mit den Vereinigten Staaten. Der ukrainische Präsident wird von Trump noch heute im Weißen Haus empfangen. Selenskyj will außerdem an der Gedenkfeier für den verstorbenen republikanischen US-Senator Graham teilnehmen, der als Unterstützer Kiews galt. Gestern war der ukrainische Präsident in Großbritannien mit dem neuen britischen Premierminister Burnham zusammengekommen. Dieser hatte angekündigt, Kiew die Rechte an einer neuen Technik zur elektronischen Störung russischer Luftabwehrsysteme zu überlassen. Nach Angaben der Regierung in London wurden bereits Tausende dieser Geräte an die Ukraine geliefert. Während ein Großaufgebot an Feuerwehrkräften weiter die Waldbrände bei Bordeaux bekämpft, konnten rund 15.000 evakuierte Menschen in ihre Häuser zurückkehren. Das teilten die örtlichen Behörden am Vormittag mit. Weiter hieß es, im Brandgebiet der Region Gironde habe sich das Feuer in der vergangenen Nacht nicht weiter ausgedehnt. Angesichts einer nach wie vor sehr unvorhersehbaren Lage bleibe die Einsatzbereitschaft aber uneingeschränkt erhalten. Auch Spanien ist weiter von großflächigen Waldbränden in Gebieten um die Hauptstadt Madrid sowie nördlich von Valencia betroffen. Seit dem Wochenende hat sich die Ausbreitung der Brände allerdings verlangsamt. Ein Erdbeben hat den Süden Japans erschüttert. Nach Angaben der Nationalen Wetterbehörde hatte es die Stärke 7,1. Das Epizentrum lag in der Region Kumamoto. Ersten Berichten zufolge gab es mehrere Verletzte. In rund 50.000 Haushalten fiel der Strom aus. Der Zugverkehr wurde eingestellt. Japans Regierungschefin Takaichi wies die Ministerien an, nötige Notfallmaßnahmen zu treffen. Auch galt eine Warnung vor Flutwellen von bis zu einem Meter Höhe. Japan war dieses Jahr bereits mehrfach von schweren Beben betroffen. Das Wetter. Im Norden und Nordosten durchziehende Wolkenfelder, örtlich etwas Regen, sonst sonnig. Temperaturen von 20 Grad im Norden bis 33 Grad am Oberrhein. Morgen vielfach heiter bis sonnig, im Tagesverlauf im Nordosten sowie an den Alpen Quellwolken. Dort am Abend vereinzelte Gewitter, 27 bis 38 Grad. Die weiteren Aussichten? Am Donnerstag in der Südosthälfte heiter bis sonnig, sonst Bildung von Quellwolken, in der Westhälfte einzelne, teils kräftige Schauer und Gewitter. 26 bis 39 Grad. Das waren die Nachrichten.
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2: Mit Lennart Pyritz und wir sprechen über das Thema Hodenkrebs. Sie können dazu anrufen unter der Telefonnummer 00800 4464 4464 oder eine E-Mail schreiben an sprechstunde@deutschlandfunk.de. Als Experte ist Professor Axel Heidenreich bei mir im Studio. Er ist Direktor der Klinik für Urologie an der Universitätsklinik in Köln und wird dann gleich weiter Ihre Fragen beantworten. An dieser Stelle hören wir aber erstmal jemand anderen, der sich seit Jahren intensiv mit dem Thema Hodenkrebs auseinandergesetzt hat. Cosimo war 27 Jahre alt, als bei ihm Hodenkrebs diagnostiziert wurde. Mittlerweile hat er die Krankheit überstanden und unterstützt andere Betroffene als Bundeskoordinator in der Selbsthilfeorganisation Pate e.V. und bei der Stiftung für junge Erwachsene mit Krebs. Ich habe vor der Sendung mit ihm gesprochen und zuerst gefragt, welche Rolle spielt die Selbsthilfe gerade beim Thema Hodenkrebs?
3: Ich glaube, dass die Rolle eine sehr große spielt. Warum? Hodenkrebs betrifft meistens junge Männer und die gerade am Anfang ihres Lebens stehen, gerade eine Familie gegründet haben, gerade ein Haus gebaut haben oder gerade im Studium sind und vielleicht noch nicht so gefestigt sind im Leben. Und dann kommt direkt so ein schwerer Schicksalsschlag und da ist es ganz, ganz wichtig, dass man andere Betroffene kennenlernt, dass man sieht, man kann danach ein voll erfülltes Leben weiterleben und die ganzen Pläne, die man für sein Leben gemacht hat, die gehen weiter und es ist gleichzeitig auch eine gute Stütze, um danach auch in eine gute Nachsorge zu kommen, um verschiedene Behandlungsoptionen, Erfahrungen kennenzulernen. Wie sind andere mit der Chemo umgegangen? Haben andere sich ein Implantat einsetzen lassen? Und stimmen diese ganzen Horrorgeschichten, die man online so liest? Und dafür ist dieser Austausch da. Und der ist an der Stelle immens wichtig, weil trotz der sehr guten Prognose ist es eine Krebserkrankung, die erstmal sehr viel Angst mit sich bringt.
2: Sie haben jetzt die Informationsangebote angesprochen. Geht es bei der Selbsthilfe vor allem um die Lotsenfunktion, also den Austausch von Informationen, zum Beispiel eben zu Behandlungsmöglichkeiten? Oder steht da Ihrer Erfahrung nach eher die emotionale und soziale Unterstützung bei diesem sensiblen Thema im Vordergrund?
3: Sowohl als auch. Was es aber nicht ersetzen soll, und das ist mir auch ganz wichtig, zu sagen, ist Psychoonkologie. Wir sind kein Ersatz für Psychotherapie und Psychoonkologie, sondern wir sind eine Ergänzung. Und das ist, glaube ich, sehr wichtig an der Stelle auch zu sagen. Nichtsdestotrotz hat mir persönlich am Anfang das sehr viel weitergeholfen, dass ich dann andere Patienten gesehen habe in dieser Akutphase der Chemo. Die leben ihr Leben weiter, die können ihre Karriere weitermachen, die können weiterhin Familie gründen, die können weiterhin ihre Lebensplanung vollziehen. Und das gibt einem sehr viel Hoffnung, weil obwohl ich ein wissenschaftliches Studium hinter mir habe, waren die rein nackten Zahlen, haben mir da emotional nicht so viel gebracht. Und da hilft immens dieser Austausch mit anderen Betroffenen, die den Weg schon gegangen sind.
2: Mhm. Ihre eigenen Erfahrungen, die Sie jetzt auch weitergeben. Sie sind selbst in zwei Selbsthilfegruppen aktiv. Wenn wir da mal genauer reinzoomen, welche Themen, welche Probleme, welche Aspekte stehen bei der Organisation Junge Erwachsene mit Krebs im Vordergrund?
3: Genau, dort geht es vielmehr um, weil es nicht diagnosespezifisch ist, es geht um die Betroffenheit von jungen Erwachsenen mit Krebs zwischen 18 und 39. Und dort ist es so, dass eine Krebserkrankung in solch jungen Jahren ganz andere soziale und gesundheitliche Folgen mit sich bringt als eine Krebserkrankung, die typischerweise eher eintrifft, wenn man jetzt viel, viel älter ist und halt finanziell und sozial auch schon gefestigt ist. Und dort beschäftigt sich die Stiftung sehr viel mit den sozialen Folgen von jungen Erwachsenen mit Krebs. Und gleichzeitig bietet die Stiftung die sogenannten Treffpunkte bundesweit in jeder größeren Stadt, wo wir Selbsthilfe neu leben. Also nicht als Art Stuhlkreis, wie man sich das immer gerne mal vorstellt, sondern die Treffpunkte sorgen dafür, dass man das Gefühl am Ende hat, man trifft sich mit Gleichaltrigen, unternimmt zusammen was und kann sich dabei zum Thema Krebs, aber auch allem anderen austauschen. Also mit unserem Treffpunkt zum Beispiel in Bonn, wir sind auf dem Weihnachtsmarkt, wir sind im Biergarten, wir machen Ausflüge ins Phantasialand, wir waren zusammen auf Konzerten, wir haben verschiedene Locations besucht und versuchen immer wieder außergewöhnliche Dinge mit den Betroffenen zu gestalten, um sie auch so ein bisschen aus diesem Alltag der Erkrankung rauszuholen. Genau.
2: Sie engagieren sich auch im Projekt PATE, das ist die Abkürzung für Prävention und Aufklärung testikulärer Erkrankungen. Da geht es dann speziell um Hodenerkrankungen und da eben auch Hodenkrebs.
3: Genau, also es geht um alle möglichen Hodenerkrankungen, aber ein großer Teil, ein großer Fokus ist hier der Hodenkrebs. Und es ist so, dass Gott sei Dank die Betroffenenzahl, auch wenn es einer der häufigsten Krebsarten von jungen Männern ist, es gibt Gott sei Dank nicht genügend junge Betroffene lokal immer, die sich zusammenfinden, um lokale Selbsthilfegruppen zu gründen. Und so haben wir dann für uns entschieden, dass wir eine bundesweite virtuelle Selbsthilfe gründen möchten, um den Betroffenen auch einen Austausch bieten zu können, wie es das auch bei anderen Krebsarten gibt. Also es gibt ja Selbsthilfegruppen zum Beispiel für Brustkrebs, für Blasenkrebs und so weiter, die sich häufig auch vor Ort treffen können. Das machen wir jetzt bei PATE nicht. Da ist es virtuell, aber so schaffen wir einen Rahmen, wo sich Hodenkrebsbetroffene untereinander austauschen können und von ihren Erfahrungen sprechen können und sich auch wieder Rat von anderen Betroffenen, ehemaligen Betroffenen holen können. Aber auch wieder der Raum, ich muss mich hier nicht selbst erklären, was es halt bedeutet, sondern kann mich da mit Menschen austauschen, denen es ähnlich geht wie mir.
2: Sie haben selbst eine Hodenkrebserkrankung hinter sich und Sie haben jetzt Kontakt mit vielen Betroffenen, die eben eine ähnliche Diagnose oder dieselbe Diagnose bekommen haben. Was würden Sie denn nach diesen ganzen Erfahrungen von Hodenkrebsbetroffenen Männern gerne mit auf den Weg geben? Vielleicht so als wichtigste Botschaft, wenn man diese Diagnose bekommt?
3: Also einer der wichtigsten Botschaften, die ich hätte, ist, weil das war so meine erste Angst auch, um Gottes Willen Krebs. Es ist in den allermeisten Fällen heilbar, gut therapierbar, besonders wenn man sich an die Leitlinie hält. Und ich kann jedem nur empfehlen, auch wenn das Krankenhaus dann vielleicht ein bisschen weiter weg ist, geht in die Hodenkrebszentren. Es gibt auf oncomap.de, kann man selbst herausfinden, wo das nächste Hodenkrebszentrum ist. Lasst euch in den Krebszentren behandeln oder sprecht mit der Klinik, mit eurer behandelnden Klinik, dass die aber auch eine Zweitmeinung sich in dem Hodenkrebszentrum holen. Bezogen auf die Selbsthilfe, tauscht euch aus, sucht die Gruppen, kommt zu PATE, kommt zu Treffpunkt. Da sind alle herzlich eingeladen. Ich würde da dieses typisch Männliche erstmal zurückstecken. Ich muss stark sein. Nein, man hat eine Krebserkrankung. Es ist auch männlich, wenn man zu seiner Schwäche steht und auch dazu steht, jetzt erstmal diese zuzulassen und sich Hilfe und Rat bei anderen Betroffenen zu suchen. Ich kann das nur sehr empfehlen. In dem Rahmen ist man in einem geschützten Rahmen und muss sich nicht erklären. Und mit einem Hoden ist man immer noch genauso Mann wie mit zwei.
2: Selbsthilfe für Hodenkrebspatienten. Darüber habe ich mit Cosimo gesprochen, der sich für die Organisation PATE e.V. und bei der Stiftung für junge Erwachsene mit Krebs engagiert. Herr Heidenreich, Sie haben mitgehört. Welche Rolle spielt die Selbsthilfe für Hodenkrebspatienten Ihrer Erfahrung nach?
4: Bei uns in Deutschland noch eine zu geringe Rolle. Also ich kenne Herr Cosimo ja gut und wir haben auch die entsprechenden Flyer der PATE bei uns auslegen, geben das den Patienten entsprechend mit an die Hand, weil, wie eben gesagt, diese Konfrontation mit Krebs im jungen Alter ja eine schwerwiegende Diagnose ist, mit der man erstmal umgehen können muss. Ich bin gleichzeitig aktiv in einer der Hodentumor-Selbsthilfegruppen in den USA. Da ist das Ganze nochmal anders aufgezogen, weil es da viel, viel mehr Spendenbeiträge gibt und man natürlich auch gute Fortbildungsveranstaltungen für Betroffene durchführen kann. Aber wichtig ist, glaube ich, dass jedem Patienten mit der Diagnose Hodenkrebs die entsprechende Möglichkeit gegeben wird, die Information gegeben wird, sich in diese oder an diese Selbsthilfegruppe zu wenden und dann mögliche Probleme zu diskutieren. Und wenn ich das vielleicht noch ganz kurz einfügen kann, wir hatten damals, als ich mit der Urologie begonnen habe, das war 1992 am Bundeswehrkrankenhaus in Koblenz, wo wir natürlich durch das junge Alter der jungen Soldaten viele Hodentumorpatienten hatten, hatten wir ein sogenanntes Tumorcafé eingerichtet. Das heißt, alle Patienten, die zur Nachsorge kamen, kamen an einem bestimmten Tag Und alle Patienten, die unter Therapie waren, haben diese Nachsorge-Patienten kennengelernt, konnten sich austauschen. Also so ein Vorläufer Selbsthilfe, und das war ideal für die akut Betroffenen.
2: Im Interview fiel auch der Begriff Psychoonkologie auch noch mal ein Stück weit abgegrenzt von der Selbsthilfe, über die wir jetzt gesprochen haben. Ja, welche Rolle spielt die professionelle psychologische Begleitung für Hodenkrebspatienten?
4: Spielt wie bei allen bösartigen Erkrankungen eine wichtige Rolle, aber jeder Patient geht ja unterschiedlich mit der Erkrankung um. Und Sie können nicht von Anfang an erfassen, wer braucht denn eine akute psychoonkologische Betreuung. Wer braucht möglicherweise eine verzögerte psychoonkologische Betreuung? Und was wir in dieser Situation machen, wir teilen einen ganz einfachen Fragebogen aus, der heißt Distress-Thermometer. Also Sie sehen praktisch ein Fieberthermometer auf dem Bild und kreuzen dann auf einer Zahlenskala von 0 bis 10 an, wie sehr belastet Sie diese Diagnose. Und wenn wir sehen, ein bestimmter Zahlenwert wird überschritten, kontaktieren wir die Psychoonkologen vor Ort für das Erstgespräch. Mhm. Und aus diesem Erstgespräch kann man dann sehen, ob eine weitere psychoonkologische Beratung erforderlich ist oder ob die Patienten mit ihren Angehörigen mit dieser Tumorerkrankung erstmal gut umgehen können.
2: Ist das verbreitet, dieses Vorgehen, oder ist das speziell
4: ist
2: Uniklinik?
4: Also ich denke speziell, zumindest speziell für die Kliniken, die viele Patienten mit einem Hodentumor sehen, weil sie sich in diese außermedizinischen Bereiche vielleicht ein bisschen besser einfinden können oder auch wissen, was eben Patienten und Angehörige bewegt.
2: Da schließt die Frage an, die uns auch ein Hörer geschrieben hat, sollten Betroffene idealerweise in ein spezialisiertes Hodenkrebszentrum gehen, um sich behandeln zu lassen?
4: Auf jeden Fall. Auch da gibt es viele Studien zu, die zeigen, je komplexer, das heißt je ausgedehnter eine solche Hodentumorerkrankung ist, desto höher sind die Heilungsraten in sogenannten spezialisierten Zentren. Und da macht es durchaus Sinn, sich entweder, wie das eben auch schon anklang, bei den Zweitmeinungszentren zu informieren und sich dort vorzustellen und auf jeden Fall immer, wenn die Diagnose Hodenkrebs gestellt wird, eine zweite Meinung für die weitergehende Therapie einzuholen.
2: Mhm. Wir haben eine Mail bekommen, eine Nachfrage zu dem Patientenbericht, den wir vorhin gehört haben. Da geht es um die speziellen Tumormarker. Die Frage ist, da das Klinikum spezielle Tumormarker entwickelt hat, sollte die Blutentnahme dann auch im Klinikum erfolgen oder kann das dennoch beim niedergelassenen Urologen erfolgen?
4: Also für diesen besonderen Marker muss das tatsächlich noch am Klinikum erfolgen.
2: Von dem Sie eben berichtet haben.
4: Von dem ich eben berichtet habe, der heißt so MicroRNA. Die muss deswegen am Klinikum erfolgen, weil die Aufarbeitung dieser Probe innerhalb von 15 Minuten stattfinden muss. Und da sind eben die Transportwege noch nicht so ausgereift, dass wir es überall anbieten können.
2: Mhm. Am Telefon begrüße ich jetzt einen Hörer aus Baden-Württemberg. Hallo.
5: Hallo, also Hoden ist ja wirklich mein Thema ich muss ein bisschen weiter ausholen.
2: Ja.
5: Vor 39 Jahren, im Alter von 20 Jahren, hatte ich eine Hodentorsion, also eine Hodenverdrehung. Bin natürlich als damals völlig unerfahrener Mann, zu spät zum Arzt gegangen. Das Ergebnis war, dieser Hoden war so stark geschädigt, dass er eben abgenommen werden musste. Und dann war ich seit dem Punkt war ich dann mit einem Hoden unterwegs und war mehr oder weniger immer gehemmt mit diesem Thema. 19 Jahre später, ich war inzwischen regelmäßig beim Urologen, weil ich eine Zyste an dem anderen Hoden hatte und die sehr druckempfindlich war. 19 Jahre später habe ich an diesem Hoden eine Veränderung festgestellt, die so aussah. Der Hoden ist ja mal größer, mal kleiner, je nach Verfassung. Und eine Stelle an diesem Hoden ist immer gleich festgeblieben. Und das war für mich ein Alarmsignal. Dann bin ich zu meinem niedergelassenen Urologen gegangen, bei dem ich eh schon ständig in Behandlung war. Der hat gleich gesagt, okay, mit Ultraschall wird wahrscheinlich ein Tumor sein. Das MRT hat das bestätigt. Dann wurde quasi operiert und es war die Frage, können wir noch ein Drittel dieses Hodens erhalten? Aber das haben die dann nicht gemacht. Und dann wurde eben der zweite Hoden auch noch entfernt. Mhm. Dann kam danach, das war damals State of the Art, nur Bestrahlung in 20 Sitzungen für den Unterbauch, damit quasi mögliche betroffene Lymphknoten wenn da was gewesen wäre, dass das ausgeräumt werden kann. Und da ich ja dann quasi völlig ohne Hoden war, habe ich seitdem ja so eine Hormonsubstitutionstherapie mit einem Gel. Und ja, dann war ich natürlich völlig ohne und fand das extrem unbefriedigend Und dann habe ich mir quasi ein Jahr später Hodenprothesen einsetzen lassen.
2: Ja.
5: Und glücklicherweise konnte ich in den Teil des Hodensacks, wo 19 Jahre jetzt gar nichts war, mir auch was einsetzen lassen. Und ich meine, das ist natürlich logischerweise nur kosmetisch, aber ich bin damit sehr zufrieden. Und es ging sogar so weit, dass wenn ich natürlich irgendwelche Dates habe, ich meistens die Hosen quasi mental vorher runterlassen muss. Einmal hatte ich es wirklich vergessen und bin dann natürlich da reingestolpert in die Situation. Da wurde ich darauf angesprochen und muss ich sagen, ja, es ist so. Aber das hat mir dann gezeigt, wie normal das Ganze für mich geworden ist.
2: Ja.
5: Und ich bin natürlich dann, 10 Jahre war ich in der Nachsorge mit Lungenröntgenaufnahmen, MRT des Unterbauchs und wurde immer geguckt, ob irgendwelche Geschichten nachgekommen sind.
2: Ja, ganz herzlichen Dank für diesen ausführlichen Bericht, Herr Heidenreich. Da sind viele Aspekte drin gewesen. Fangen wir nochmal an. Die Hodentorsion, erstmal das ursprüngliche Problem, das erste Problem, was steckt dahinter?
4: Da steckt ja eine Verdrehung des Hodens dahinter. Das heißt, der Hoden dreht sich um seine eigene Blutversorgung und klemmt sich sozusagen die Blutversorgung ab. Und wenn man dann diese Verdrehung nicht typischerweise innerhalb von 6 Stunden operativ korrigiert, wird der Hoden aufgrund einer verschlechterten Durchblutung einfach absterben. Und da muss man den oft eben operativ entfernen, weil er nicht mehr vital ist.
2: Dann kam der Hodenkrebs und dann das Stichwort, was ich mir aufgeschrieben habe, Hormonsubstitutionstherapie, weil eben die Hormonproduktion aus den Hoden ausfällt. In welchen Fällen ist die tatsächlich nötig, diese Substitutionstherapie?
4: Also ist natürlich immer dann notwendig, wenn gar kein Hoden mehr vorhanden ist, der Testosteron produzieren kann, weil wir Testosteron ja nicht nur brauchen für die Männlichkeit, sondern sie brauchen das auch für die Muskelmasse, für den Knochenaufbau, für die Stimmungslage, zur Vermeidung von Depressionen. Also immer dann, wenn wirklich gar kein Testosteron mehr gebildet wird, sollte man das ersetzen. Man geht heutzutage so vor, das ist ein operatives Konzept, das wir vor 30 Jahren entwickelt haben, dass man eben nicht mehr wie früher jeden tumortragenden Hoden, wenn es ein Einzelhoden ist, entfernt, sondern dass man häufig die Möglichkeit hat, den Hoden zu erhalten, nur den Tumor zu entfernen, um eben eine solche Testosteronsubstitution zu vermeiden. Aber wie gesagt, wenn immer Testosteron zu gering im Blut ist, braucht man als Mann die Substitution, um negative Erscheinungen zu vermeiden.
2: Und dann das Thema Hodenprothese. Wie viele Hodenkrebspatienten wählen das?
4: Also wir bieten das, man ist ja immer, manche Kliniken sagen ja, also man kann eine Hodenprothese nicht zum Zeitpunkt der Hodentumorentfernung einsetzen, ist zu gefährlich, gibt zu viele Risiken und so weiter und so fort. Wir sehen das überhaupt nicht. Wir bieten das den Patienten immer zum Zeitpunkt der eigentlichen Operation an. Und wir sehen, dass ungefähr 2/3 bis 3/4 der Männer sagen, ja, dann möchten wir ein solches Implantat, egal ob einseits oder beidseits. Und dass eben ungefähr 1/4 bis 1/3 der Männer noch im Unklaren ist, ob sie ein solches Implantat möchten. Teilweise, weil eben im Internet irgendwelche Geschichten von Fehlplatzierungen, Entzündungen stehen. Bei denen kann man dann aber sekundär zu einem späteren Zeitpunkt das Implantat einsetzen.
2: Wie läuft das konkret ab und aus welchem Material besteht so ein Implantat?
4: Ist letztendlich immer noch Silikonmaterial, aber eine andere Beschaffenheit, als wir das von den Brustimplantaten kennen. Also bei den Hodenimplantaten gibt es bisher kein Risiko für eine sekundäre Tumorentstehung. Und man passt das Implantat immer an die Größe des anderen Hodens an, also nicht, dass es zu groß oder zu klein aussieht, um die kosmetischen Ergebnisse zu befriedigen. Und dann muss man bei der Operation immer darauf achten, dass dieses Implantat an der tiefsten Stelle im Hodenfach mit einer inneren Naht fixiert wird, damit sich das nicht bewegt und nicht verschiebt und keine Vernarbungen entstehen können. Also eigentlich ein einfaches Konzept. Aber häufig das Annähen wird vergessen und dann entstehen die Probleme bei dem Patienten.
2: Ja, Stichwort Probleme, dann nennen wir die auch kurz. Was sind denn mögliche Risiken und Nebenwirkungen, wenn dieser Eingriff nicht ganz fachmännisch durchgeführt wird?
4: Also ein Risiko ist natürlich, dass sich diese Prothese verlagert. Sie sollte ja eigentlich tief im Hodenfach liegen, so wie der andere gesunde Hoden auch. Wenn es nicht fixiert ist, kann die Prothese plötzlich am inneren Leistenkanal liegen, ganz oben im Hodenfach und dann sieht es natürlich kosmetisch nicht prickelnd aus. Wenn man zu unvorsichtig, also so operiert, dass sich im Hodenfach nach der Entfernung des tumortragenden Hodens noch kleinere Blutungen entwickeln, kleinere Entzündungen entwickeln, dann klebt sozusagen die Prothese an der Haut des Hodenfaches fest und dann können sich dadurch wieder Entzündungen und Vernarbungen ergeben, sieht es auch wieder nicht so schön aus.
2: Nochmal danke für den Anruf nach Baden-Württemberg und von Baden-Württemberg gehen wir jetzt nach Berlin. Hallo.
6: Ja, schönen guten Tag. Schön, dass ich nochmal rankomme.
2: Ja, gerne.
6: Und zwar am Ende der Sendung vielleicht nochmal so eine kleine Geschichte, die ganz positiv ausgegangen ist, jedenfalls für mich. Ich war im Teenageralter, das muss so 14, 15 gewesen sein. Da habe ich selber durch eine Tastuntersuchung eigentlich zufällig da eine Verhärtung festgestellt im hohen Bereich und bin allerdings dann auch in die Bücherei gegangen und wie man das so früher Anfang der 70er Jahre gemacht hat, Eigenaufklärung und so weiter, so ein Aufklärungsbuch gehabt und da hieß es dann Hodenkrebs und es wäre also total letal. Ich bin nach Hause gegangen, dachte am nächsten Tag bin ich tot. Gut, und bin dann zum Hausarzt gegangen, der hat mich dann auch zum Urologen überwiesen. Und dann war ich damit, ja, vielleicht so 15 Jahren das erste Mal beim Urologen und der hat das per Untersuchung festgestellt, eine harmlose Zyste. Mhm. Aber will nur sagen, seitdem bin ich also in urologischer Betreuung und kann nur, also und bin also dann urologisch bis jetzt, bin fast 70, bester Gesundheit. Also vieles ist dann auch im positiven Bereich dann, aber eventuell mit dem ganzen Bereich sich zu beschäftigen und urologische Maßnahmen, das durchaus mal die Vorsorge in Beschlag zu nehmen und so weiter, halte ich für ein ganz dringende Angelegenheit, weil diese gesamte Thematik, ja, Geschlechtsorgane und Hoden und so weiter, ist ja immer noch ein bisschen in so einem Tabubereich und sollte also nicht sein. Ja, das wollte ich einfach nochmal so ein bisschen aufklärerisch mitteilen, dass es meistens was Positives ist. Also nicht unbedingt immer nur Krebs und Tumor, sondern durchaus harmlose Sachen.
2: Herzlichen Dank. Ja, vielen Dank für Ihren Anruf, Herr Heidenreich. Sie nicken auch Plädoyer für die Vorsorge. Gehen Sie wahrscheinlich mit?
4: Auf jeden Fall gehe ich da mit, aber es ist natürlich schwierig. Also beim Prostatakrebsvorsorge erreichen Sie die in Anführungsstrichen älteren Männer, wo ich mich jetzt auch schon so zählen würde, die erreichen Sie natürlich über andere Medien als die Teenager. Das ist ja eben angesprochen. Und wir haben deswegen zum Beispiel eine kurze Videobotschaft zur Früherkennung Hodentumoren auf TikTok und auf Instagram geschaltet. Und da sieht man, kann man die junge Generation erreichen. Wir hatten innerhalb von einer Woche, da habe ich schon überlegt, ich werde Influencer, hatten wir gut 15.000 Klicks und waren schon alle ganz begeistert. Also das heißt, sie müssen diese Medien nutzen, damit sie dann eben auch die Jungen und gegebenenfalls die Mädchen, die ihren Freund dann zur Vorsorge treiben oder zum Abtasten treiben, dass sie die erreichen. Aber das ist ganz, ganz wichtig in der Früherkennung. Mhm. Ja.
2: Mhm. Noch eine ganz konkrete Frage, die uns per Mail erreicht hat, genau zu diesem Abtasten. Die Frage, wie gut erkennt man überhaupt solche Knötchen, Hinweis auf Hautfalten, Samenstränge etc. Also wie gut ist das tatsächlich abzutasten? Woran erkennt man es, dass man mal zum Arzt gehen sollte?
4: Also abtasten ist ziemlich gut, wenn man vergleicht Ultraschall gegen Abtasten. Wenn Sie einen Knoten tasten können, ist das genauso gut wie eine Ultraschalluntersuchung. Was man natürlich nicht differenzieren kann, liegt das im Hoden, außerhalb des Hodens, ist es gutartig, bösartig. Also wenn man abtasten möchte, geht man am besten so vor, ich hatte das eingangs schon mal erwähnt, in der Badewanne beim Duschen, warmes Wasser, dann ist die Haut des Hodenfaches ganz entspannt, hat keine Falten mehr und dann greift man mit einer Hand den Hoden, mit der anderen fährt man praktisch über die Oberfläche des Hodens und wenn immer Sie dort eine Unregelmäßigkeit tasten, das kann erbsgroß sein, das kann größer sein, dann wissen Sie, das ist zumindest etwas, wo man mal beim Urologen mit dem Ultraschall drauf gucken lässt und dann weitere Diagnostik betreiben kann. Mhm.
2: Ein weiterer Hörer fragt, er ist knapp 60 Jahre alt und sagt, im Alter von 6 Jahren ist er operiert worden wegen Hodenhochstand, haben wir darüber gesprochen. Und er fragt jetzt, wie hoch ist das Risiko bei dieser Vorgeschichte an Hodenkrebs zu erkranken?
4: Praktisch null. Also typischerweise in dem Alter tritt kein Hodenkrebs mehr auf. Hodenhochstand ist ein Risikofaktor, aber die Hodentumoren entwickeln sich dann typischerweise so bis spätestens 40, 45 Jahre. Danach tritt es nicht mehr auf.
2: Gute Nachricht zum Schluss. Unser Thema in der Sprechstunde war heute Hodenkrebs. In Deutschland die häufigste bösartige Tumorerkrankung bei Männern zwischen 25 und 45 Jahren. Glücklicherweise lässt sich Hodenkrebs meist gut behandeln. Am besten natürlich, wenn er möglichst früh bemerkt wird. Deswegen sollten sich junge Männer regelmäßig daraufhin abtasten. Haben wir gerade noch mal besprochen. Als Experte war Professor Axel Heidenreich bei mir im Studio. Er ist Direktor der Klinik für Urologie an der Universitätsklinik Köln. Herr Heidenreich, vielen Dank dass Sie sich die Zeit genommen haben.
4: Ja, vielen Dank für die Einladung. Hat mir viel Spaß gemacht.
2: In der nächsten Sprechstunde in einer Woche geht es um Erkrankung der Bauchspeicheldrüse. Dazu können Sie wie immer gerne auch schon vorab Fragen stellen. Per Mail unter sprechstunde@deutschlandfunk.de oder per WhatsApp als Sprach- oder Textnachricht unter der Nummer 0173 377 0675. Alle Informationen natürlich auch online unter deutschlandfunk.de Sprechstunde. Mein Name ist Lennart Pyritz. Schön, dass Sie dabei waren und bis bald.
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1: 11.30 Uhr, die Nachrichten. Nach dem Anschlag am Rande des CSD hat der CDU-Spitzenkandidat für die Berlin-Wahl Evers ein Verbot bestimmter Moscheevereine gefordert. Evers sagte RTL und NTV, man müsse dafür sorgen, dass Vereine, in denen Verfassungsfeindlichkeit gepredigt werde, verboten würden. Dazu sollten die Mittel des Rechts ausgeschöpft werden. Zugleich sprach er sich dafür aus, dass auch in den Schulen das Thema Islam angemessen behandelt werden soll. In Berlin sei Religion derzeit kein Wahlpflichtfach. Der CDU-Politiker fügte hinzu, nicht erst die Straftat sei das Problem, sondern dass überhaupt junge Menschen zu Islamisten würden. Bundeskanzler Merz steht wegen des Umbaus des Kabinetts weiter in der Kritik. Sachsens Ministerpräsident und CDU-Landeschef Kretschmer sagte dem MDR, er habe die Ablösung von Sportstaatsministerin Schenderlein überhaupt nicht verstanden. Sie sei in ihrem Amt überaus erfolgreich gewesen. Merz hatte gestern den Wechsel Schenderleins ins Gesundheitsministerium angekündigt. Ihre Nachfolge ist noch nicht geklärt. Mit Blick auf die weiteren personellen Veränderungen in der Bundesregierung meinte Kretschmer, das sei nicht so glatt gelaufen, wie man das erwarten dürfe. Jetzt gehe es hoffentlich wieder an die Arbeit. Der Umbau der Regierung und insbesondere der Umgang des Kanzlers mit dem abgelösten Verkehrsminister Schnieder haben für Unmut in der CDU gesorgt. Der ukrainische Staatschef Selenskyj will die USA bei seinem anstehenden Treffen mit Präsident Trump um weitere Militärhilfen ersuchen. So werde dringend Unterstützung bei der Raketenabwehr gegen Russland benötigt, erklärte Selenskyj in Washington. Als weiteren wichtigen Punkt nannte er die strategische Kooperation mit den Vereinigten Staaten. Der ukrainische Präsident wird von Trump noch heute im Weißen Haus empfangen. Selenskyj will außerdem an der Gedenkfeier für den verstorbenen republikanischen US-Senator Graham teilnehmen, der als Unterstützer Kiews galt. Gestern war der ukrainische Präsident in Großbritannien mit dem neuen britischen Premierminister Burnham zusammengekommen. Dieser hatte angekündigt, Kiew die Rechte an einer neuen Technik zur elektronischen Störung russischer Luftabwehrsysteme zu überlassen. Nach Angaben der Regierung in London wurden bereits Tausende dieser Geräte an die Ukraine geliefert. Während ein Großaufgebot an Feuerwehrkräften weiter die Waldbrände bei Bordeaux bekämpft, konnten rund 15.000 evakuierte Menschen in ihre Häuser zurückkehren. Das teilten die örtlichen Behörden am Vormittag mit. Weiter hieß es, im Brandgebiet der Region Gironde habe sich das Feuer in der vergangenen Nacht nicht weiter ausgedehnt. Ungeachtet dessen wurde eine Evakuierungsaufforderung für rund 4.000 Touristen im Badeort Lacanau herausgegeben. Den Angaben zufolge könnten steigende Temperaturen zu einer weiteren Ausbreitung beitragen. Auch Spanien ist weiter von großflächigen Waldbränden in Gebieten um die Hauptstadt Madrid sowie nördlich von Valencia betroffen. Seit dem Wochenende hat sich die Ausbreitung der Brände allerdings verlangsamt. Ein Erdbeben hat den Süden Japans erschüttert. Nach Angaben der Nationalen Wetterbehörde hatte es die Stärke 7,1. Das Epizentrum lag in der Region Kumamoto. Ersten Berichten zufolge gab es mehrere Verletzte. In rund 50.000 Haushalten fiel der Strom aus. Der Zugverkehr wurde eingestellt. Japans Regierungschefin Takaichi wies die Ministerien an, nötige Notfallmaßnahmen zu treffen. Auch galt eine Warnung vor Flutwellen von bis zu einem Meter Höhe. Japan war dieses Jahr bereits mehrfach von schweren Beben betroffen. Neuer Fußballnationaltrainer Frankreichs ist Zinedine Zidane. Zidane unterschrieb einen Vertrag bis zum Jahr 2030, wie der Verband mitteilte. Der frühere französische Nationalspieler und Trainer von Real Madrid folgte auf Didier Deschamps. Dieser hatte sein Land 2018 zum WM-Titel geführt, Bei der zu Ende gegangenen Weltmeisterschaft verlor Frankreich das Spiel um Platz 3 gegen England. Das Wetter. Im Norden und Nordosten durchziehende Wolkenfelder, örtlich etwas Regen, sonst sonnig. Temperaturen von 20 Grad im Norden bis 33 Grad am Oberrhein. Morgen vielfach heiter bis sonnig. Im Tagesverlauf im Nordosten sowie an den Alpen Quellwolken. Dort am Abend vereinzelte Gewitter. 27 bis 38 Grad. Die weiteren Aussichten? Am Donnerstag in der Südosthälfte heiter bis sonnig, sonst Bildung von Quellwolken. In der Westhälfte einzelne, teils kräftige Schauer und Gewitter. 26 bis 39 Grad. Das waren die Nachrichten.
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8: Und dazu begrüßt Sie Britta Fecke. Herzlich willkommen. Die Auswirkungen der Hitze auf Stadtbäume, Grünanlagen und die dort lebenden Tiere beschäftigt uns zu Beginn der Sendung ausführlich. Außerdem in Umwelt und Verbraucher, wenn die Schiene glüht, wie die Bahninfrastruktur klimaresilient werden könnte und der Boom der Klimaanlagen. Deutschland rüstet nach. Die Grünanlage ist inzwischen eine Braunanlage, weil der Rasen den Temperaturen und der Dürre nicht standhält. Schlimmer ist allerdings, dass die Straßenbäume schon belaubte Äste abwerfen oder ganz sterben, weil sie verdursten. Für die Pflanzen, aber auch die Tiere in Städten sind Hitze und Trockenheit noch extremer als für Lebewesen auf dem Land, weil es in den urbanen Räumen kaum Gewässer gibt und zu wenig Bäume, die Schatten spenden. Durch den vielen Asphalt heizen die Städte auch noch viel stärker auf als das Umland. Nun steht Deutschland vor der nächsten Hitzewelle und da es in den meisten Teilen der Republik seit den letzten Temperaturrekorden im Juni nicht viel geregnet hat, werden die kommenden Tage mit Sorge betrachtet. Ich bin jetzt verbunden mit der Stadt- und Landschaftsökologin Professorin Dagmar Haase vom Geografischen Institut der Humboldt-Universität zu Berlin und dem Helmholtz-Zentrum für Umweltforschung. Frau Haase, die Stadtbäume mildern die Hitze in den Städten ja eigentlich etwas ab, aber sie leiden selbst. Wie steht es denn um die Straßenbäume bei langanhaltender Hitze und Trockenheit?
9: Ja, erstmal schönen guten Tag. Den Straßenbäumen geht es nicht gut. Das sehen wir ja allen Teilen. Sie haben es ja auch in der Anmoderation schön beschrieben. Es gibt eine Menge Bäume, zum Beispiel unsere klassischen Eichen oder Linden, aber auch Eschen, gerade hier in meiner Heimatstadt Leipzig, die sehr leiden unter den aktuellen Trockenheitsbedingungen, gerade den trockenen Böden. Es gibt auch klimaresistentere Bäume, die mittlerweile auch gepflanzt werden, gerade entlang von Straßen, Silberlinden zum Beispiel, aber auch Feldahorn, Zerreichen in den Parks, aber auch unsere klassische Platane, unser klassischer Stadtbaum, die bieten definitiv eine erhöhte Hitzetoleranz gegenüber den klassischen Bäumen. Und gleichzeitig bieten sie auch ein ganz gutes Zuhause für Insekten. Das ist immer noch wichtig.
8: Lassen Sie uns das doch mal zusammendenken. Also das eine ist die Klimaresilienz, aber Sie haben die Platane angesprochen, die ja eigentlich, wenn ich recht informiert bin, hier gar nicht heimisch ist. Also welche Arten sind mit Blick auf Klimawandel, aber auch ihre ökologischen Eigenschaften besonders gut als Stadtbaum geeignet?
9: Ja, also im Prinzip schon die Linde, aber eben auch Ahorn ist ja gut geeignet. Ne? Wir haben mittlerweile auch schon Zelkoven gepflanzt und dann eben gleichzeitig auch noch Elsbeere und Zerreiche, was ich schon gesagt habe. Platanen auch. Platanen sind relativ lang schon unsere Begleiter. Sie kommen aus den südlichen Gefilden sozusagen, aber sie sind eigentlich schon sehr lange Stadtbäume hier, auch in Mitteleuropa. Und sie sind definitiv Weltmeister im Kühlen. Also Parks geben total viel Kühle ab. Ein gesunder Stadtbaum, der ersetzt für einen ganzen Tag eine Klimaanlage. Und das ist weit in Wohngebiete hinein. Allerdings muss ich dazu sagen, eine ungünstige Bepflanzung, da sind wir jetzt wieder bei der Straße, also in engen Straßenschluchten zum Beispiel, da entstehen solche Tunneleffekte, wenn die Kronen noch zuwachsen. Und das blockiert den Wind und erzeugt gerade bei Hitzewellen durch die Verdunstung der Blätter auch noch so eine Schwüle, ziemlich drückend. Und das ist auch nicht besonders gesundheitsförderlich, weil Menschen dann in diesen schwülen Bedingungen auch nicht mehr schwitzen können. Deswegen ist es auch wichtig, nicht nur wie viele Bäume und gesunde Bäume, sondern auch, wie sieht deren Struktur in der Straßenschlucht aus.
8: Das heißt, es wäre besser, Bäume an großen Pflanzen, an den Boulevards zu pflanzen und nicht in schmalen Straßen.
9: Ja, also an Boulevards ist es definitiv sehr wirksam. In schmalen Straßen muss man überlegen, ob man das einseitig vielleicht noch macht. Das sehe ich auch, habe ich jetzt letztens in der polnischen Stadt Wutsch gesehen, wo auch eine sehr enge, sehr versiegelte Innenstadt da ist. Da versucht man das einseitig. Und man muss noch dazu sagen, dass eben jede Bepflanzung auch einen gewissen Trade-off hat, gerade für die Menschen, die in den unteren Geschossen wohnen. Es wird dann halt auch ziemlich dunkel.
10: Sie haben es gerade schon ganz kurz angedeutet, es lebt ja auch einiges in diesen Bäumen. Wir sehen manchmal Vögel, aber das ist ja nur die Spitze des Berges.
9: Ja, genau. Also unsere Stadtbäume sind extreme, wichtige Habitate, also praktisch Lebensräume. Genau wie wir in Häusern wohnen, leben sehr viele Arten. Vögel ist das eine, das sehen wir oft, das hören wir oft, aber wir haben unheimlich viele Insekten, die in den Kronen leben, an den Rinden leben sozusagen. Und die sind ganz wichtig für die Nahrungsketten innerhalb einer Stadt und auch sozusagen für die Weitergabe oder Nichtweitergabe von Vektoren, also auch von Krankheiten. Und deswegen ist es wichtig, dass diese Arten auch eine Heimat finden. Und da kommen wir gleich zu einem Problem, dass eben, sagen wir mal, hitzeresistentere Arten haben wir ja auch schon in unseren Städten. Wir sehen, dass zum einen die eingewanderte, auch invasive Robinie, aber auch der direkt eingebrachte Ginkgo zum Beispiel, die sind schwierig, weil sie eben kaum Nahrungsgrundlage für unsere heimischen Insektenlarven bieten. Und deswegen ist es schwierig, mit solchen, sagen wir mal, etwas monokulturartigen Ideen, Hauptsache Stadtbäume, egal wo sie herkommen und was sie sind, dieser Hitze zu begegnen. Also man sollte schon darauf achten, dass das Arten sind, die unseren heimischen Faunen auch Lebensraum bieten.
10: Was besagt denn die 10-20-30-Regel?
9: Die 10-20-30-Regel, schön, dass Sie darauf zu sprechen kommen. Es geht im Prinzip um die Mischung von Arten. Das heißt also, man sollte in einem, sagen wir mal, gewissen Bereich, sei es ein, sagen wir mal, Nachbarschaft zum Beispiel, maximal 10% einer Art, 20% einer Gattung, also ein bisschen größer, und 30% einer Pflanzen- oder Baumfamilie pflanzen, um eben, was ich vorhin ansprach, Monokulturen zu vermeiden. Und damit, auch wenn sich eine Krankheit ausbreitet, dass dann eben alle Bäume hinweggerafft werden. Und eben auch wichtig ist, dass einheimische Gehölze immer wieder eingebunden werden. Und auch, vielleicht auch noch ganz wichtig, das ist die 10-20-30-Regel auch gut, wenn wir den Unterbau oder die Unterpflanzung von den Bäumen uns anschauen, also dass wir da zum Beispiel eine heimische Staudenbepflanzung machen. Ja, auch nicht alle von einer Art, alle von einer Gattung, alle einer Familie, sondern auch möglichst abwechslungsreich. Und das erhöht sozusagen den Feuchtegehalt im gesamten System. Also nicht nur in der Baumkrone, sondern auch unten.
10: Wir brauchen die Stockwerke. Lassen Sie uns einmal kurz auf die Tiere sprechen, die ja in unserer Nachbarschaft leben. Die letzte Hitzewelle hat zum Beispiel die Mauersegler bzw. die Küken sehr stark getroffen. Das ist dann mal den Stadtbewohnern auch aufgefallen. Die sind aus Verzweiflung, weil es so heiß war, aus dem Nest gesprungen und unten auf dem Asphalt gestorben. Ja. Welche Tiere leiden denn besonders in diesen städtischen Räumen bei dieser extremen Hitze?
9: Ja, Sie also haben es schon angesprochen. Also es sind vor allen Dingen natürlich Jungvögel, die sozusagen an das Nest mehr oder weniger gebunden sind und deswegen wahnsinnig schnell dehydrieren, also austrocknen, das kennen wir ja bei uns selbst auch. Und dann eben versuchen, mit ihren wenigen Strategien, die sie haben, dann sich zu retten und eben auch sterben. Überhitzte Nester, sage ich mal, ist ein ganz wichtiger Punkt. Aber eben auch schnell austrocknende kleine Gewässer. Da haben wir zum einen natürlich die Tiere, die dort Wasser schöpfen, da sind auch wieder Vögel betroffen, aber auch Amphibien, ne, zum Beispiel unsere Erdkröten und alle anderen Amphibien, die wir haben, die sehr wichtig sind in der Stadt, die haben dann kaum Überlebenschancen. Und auch Insekten, das denkt man manchmal gar nicht. Man hört immer so, Vögel fallen bei Hitze tot vom Himmel. Ja, das stimmt, aber auch Insekten, die sind sehr klein. Wir sehen nicht alle, meistens fällt uns auf, wenn wir keine Schmetterlinge mehr sehen, aber wir haben sehr, sehr viele andere Insekten. Und die kollabieren einfach auch, weil es sehr heiß ist und weil die Pflanzen austrocknen und die Blüten. Und damit ist auch kein Blütennektar mehr da.
10: Das heißt, die Nahrung fehlt.
9: Genau, die Nahrung fehlt. Und das eben an vielen, vielen Orten. Auf der anderen Seite, wenn wir das wissen, können wir auch aktiv dagegen handeln, weil wir wissen ja, alle StadtbewohnerInnen lieben ihre Balkons, lieben ihre Vorgärten. Und die werden auch gegossen. Und damit gießen wir nicht nur die Pflanzen und erfreuen uns an ihrer Ästhetik trotz Hitze, sondern wir bieten eben auch vielleicht mit kleinen Tränken, Wasserschüsselchen für Vögel und Insekten einfach eine Überlebenshilfe während der Hitze.
10: Das ist dann die Akuthilfe. Wie müsste denn auf lange Sicht Stadtgrün und auch Blau geplant werden, um die Situation zu entschärfen?
9: Anders auf jeden Fall als heute. Also den Hauptgrund haben Sie auch sehr gut in der Anmoderation schon genannt, das ist Versiegelung. Versiegelung ist, und das kommt auch in unserem großen Faktencheck Biodiversität, den wir in den letzten Jahren gemacht haben für die gesamte Bundesrepublik Deutschland, finden wir, dass Versiegelung eine der Hauptprobleme ist für die Aufhitzung der Stadt und gleichzeitig für den Rückgang von Biodiversität. Das heißt also, wir müssen gucken, dass wir auch in den inneren Städten so weit wie möglich entsiegeln. Es gibt dieses wunderbare Programm Abpflastern. Das muss man wo immer es geht, möglich machen, auch Rasengitterstein, also volles Pflaster, Beton und Asphaltflächen durch Rasengittersteine zum Beispiel ersetzen, also perforierte Oberflächen. Das heißt, es muss also ein Verweilen von Wasser möglich sein. Es gibt auch diesen Begriff der Schwammstadt, ne, die also in der Lage ist, Regenwasser lokal im Boden zu speichern. Fassadenbegrünung, Dachbegrünung, viel, viel prominenter machen. Und eben auch, und das ist ganz wichtig, von den Grünflächen, die Kühle produzieren, Kaltluftschneisen in die Wohngebiete hinein, um eben eine gefährliche nächtliche Hitzeabstrahlung von versiegelten Flächen abzumildern. Das ist ganz entscheidend.
10: Viel mehr Grün, viel weniger Grau. Vielen Dank für diese Tipps und diese Einschätzung. Ich sprach mit der Landschaftsökologin Professorin Dagmar Haase vom Geografischen Zentrum Institut der Humboldt-Universität zu Berlin. Bahnfahren bei Hitze kann gut sein, weil der ICE wohltemperiert durch die Landschaft gleitet. Oder zur Herausforderung werden, weil die Klimaanlage im Regionalexpress oder ICE nicht funktioniert. Doch extreme Hitze belastet nicht nur Passagiere und Personal, sondern auch Schienen und Stellwerke. Wie die Bahninfrastruktur klimaresilienter werden könnte, das hat Christopher Weingart für uns recherchiert.
11: Saudi-Arabien. Daran wolle sich das Unternehmen Eurostar künftig orientieren. Und zwar, wenn es um die Temperaturen geht, die die Klimaanlagen der Zugflotte aushalten müssen. Dafür hat Eurostar bei der Bestellung seiner Züge nachgeschärft. Bis zu 55 Grad Außentemperatur müssen die Klimaanlagen nun verkraften können. Eine Lehre aus der Hitzewelle seit Ende Juni. Da fielen Verbindungen aus. Ein Zug musste auf offener Strecke evakuiert werden. Die Klimaanlage streikte. Drei Passagiere mussten ins Krankenhaus. Der Klimawandel stellt die Eisenbahnbetreiber vor eine neue Wirklichkeit. Das erklärt auch Patrick Bress. Er ist Professor für Bahninfrastruktur an der ETH Zürich und technischer Direktor der TrackNet-Gruppe, einem Anbieter für Schienenarbeiten. Bis alle Zugflotten auf die Extremhitze angepasst sind, werde es noch dauern, vermutet er.
12: Da braucht es eher Jahrzehnte als Jahre, bis dann halt ganze Flotten umgestellt sind, weil meistens lohnt es sich nicht oder es ist technisch sehr aufwendig, das nachzurüsten.
11: Die Eurostar-Flotte ist eher klein. 51 Züge waren 2024 auf der Schiene. Bei der Deutschen Bahn sind es über 400, nur bei den ICEs. Gerade ältere Modelle sind mit Extremhitze teils überfordert. Diese Züge auf Stand zu bringen, sei kompliziert, so Patrick Bress.
12: Aber das ist in dem Fall eben alles eine Kostenfrage. Diese ganze Klimatechnik, die ist natürlich im Wagen hinter den ganzen Verkleidungen verbaut, die ganzen Lüftungskanäle etc. Das heißt, das ist manchmal sehr, sehr aufwendig. Ich komme dann nachher gar nicht mehr so richtig dran. Wenn, dann wäre das bei einer Generalüberholung. Aber in dem Moment ist dann der Zug eben auch nicht mehr auf dem Gleis, sondern in der Werkstatt und es kostet einfach wirklich viel Geld.
11: Die Klimatisierung der Züge ist aber nur ein Problem. Es gibt noch eines, das im wahrsten Sinne des Wortes grundlegend ist. Das Schienennetz. Denn auch die Gleise halten nicht alle Temperaturen aus.
12: Beim Bau gibt es eine Spannungsausgleichstemperatur, die war meist bisher immer bei 25 Grad. Also bei 25 Grad liegt diese endlose Schiene und es sind überhaupt keine Spannungen. Wird es jetzt warm, habe ich Druckkräfte. Wird es kälter als 25 Grad, habe ich Zugkräfte.
11: Die Entscheidung, welche Hitze die Schienen verkraften, wird also schon beim Bau getroffen. Bei neuen Schienen könnte man darauf achten. Das gesamte Netz zu überholen, wäre aber wieder ein Mammutakt.
12: Je nachdem, wie gut mein Gleis ist, bekomme ich dann Störstellen. Das Gleis kann ausknicken. Man spricht allgemein von einer Gleisverwerfung. Bei einer Gleisverwerfung, die ist dann meistens über 50 mm, dann fährt kein Zug mehr.
11: Allgemein gilt, Gleise werden rund 20 Grad heißer als die Außentemperatur. Wenn der Druck auf die Schienen zu hoch wird, kann das Gleisbett die Schienen nicht mehr richtig in Position halten. Dann verschieben sich die Schienen teils um mehrere Zentimeter und werden für die Züge zum unpassierbaren Hindernis. Deswegen experimentieren verschiedene Bahnunternehmen mit einem Trick. Sie sprühen weiße Farbe auf die Gleise. Das soll helfen, mehr Sonnenstrahlung zu reflektieren und die Schienen so kühler halten.
12: Wenn ich die Schiene gerade frisch weiß angesprüht habe, dann ist tatsächlich der Effekt so, dass die Schiene sich 7 Grad weniger aufheizt. Also eine normale Schiene vielleicht geht auf 60 Grad und die nebendran wird dann nur 53 Grad heiß. Das wirkt jetzt vielleicht nicht so riesig, dieser Unterschied, aber auf die Spannungen berechnet sind das dann teilweise über 20%, die ich die Spannung reduzieren kann und die Kräfte, und dann liegt mein Gleis schon wesentlich stabiler. Das große Problem bei den ganzen Sachen ist, wer schon mal im Gleis war, da ist einfach Dreck, da ist Bremsstaub, Blätter etc. Und sobald die Schiene wieder verschmutzt, ist dieser Effekt auch dahin.
11: In Ländern wie Italien oder Spanien werden die Gleise deswegen jeden April neu angesprüht, in der Hoffnung, dass der Effekt bis zu den ersten Hitzewellen hält. Eine dauerhafte Lösung ist das aber nicht. Die Infrastruktur ist nicht auf Extremhitze wie in Saudi-Arabien ausgelegt. Das gilt neben Klimaanlagen und Schienen auch für Stellwerke, Weichen und selbst Türen. Der Klimawandel zwingt die Eisenbahnunternehmen massiv zu investieren. Bis dahin erwartet Bress im Sommer zahlreiche zusätzliche Verspätungen und Ausfälle.
10: Christopher Weingart über das Problem der glühenden Schiene und wie die Bahninfrastruktur klimaresilienter werden könnte. Die letzte Hitzewelle Ende Juni wurde für viele zu einer Belastungsprobe, weil die Nächte tropisch waren und die Wohnung zu warm, um gut schlafen zu können. Glücklich, wer da eine Klimaanlage einschalten konnte. Allerdings gab es in Deutschland lange eine größere Zurückhaltung gegenüber dieser energiefressenden Haustechnik. In Asien oder den USA gehört die Klimaanlage hingegen längst zum Alltag. Und nun gewinnt sie auch in Deutschland immer mehr an Akzeptanz. Und die Nachfrage ist schon rasant gestiegen. Kai Rüßberg berichtet für uns.
13: Philipp Schröder baut zurzeit einen Altbau für seine Familie um.
14: Es wird immer heißer. Wir haben das Ende der Fahnenstange noch nicht erreicht und deshalb war uns das ganz wichtig, dass wir auf jeden Fall auch eine Kühlmöglichkeit über die Wärmepumpe haben.
13: In dem Zweifamilienhaus in Bochum baut er eine große Wärmepumpe zum Heizen ein, die eigentlich auch kühlen kann. Jedoch ist das auf wenige Grad Kühlleistung beschränkt, da sonst die Raumfeuchte an den Heizflächen kondensiert und sich Wasserlachen bilden. Für den geplanten Ausbau des Dachgeschosses soll daher zusätzlich eine reine Klimaanlage hinzukommen. Der Lehrer für Naturwissenschaften macht sich keine Sorgen darüber, dass so eine Klimaanlage zur Klimaerwärmung beitragen könnte. Denn wenn es heiß ist, stehe ja auch Sonnenstrom im Überfluss zur Verfügung.
14: Die Klimaanlage nutze ich zum Kühlen dann, wenn ich ja sowieso jede Menge Strom habe. Und die anderen Haushalte, die auch Solaranlagen auf dem Dach haben, ja auch. Sodass wir da ja, wir haben ja immer so ein Problem, wenn einerseits ein Leistungsüberschuss herrscht, dann weiß man nicht, wohin mit dem Strom. Und das auszugleichen, klar, dann verbrauche ich lieber meinen Strom selbst, anstatt ihn dann einzuspeisen.
13: Tatsächlich gibt es an den besonders heißen Tagen des Jahres oft Überkapazitäten durch viel Solarstrom im Netz, sodass die Kühlung mit CO2-frei erzeugtem Strom kaum negativen Einfluss auf die Klimabilanz hat. Daher geben jetzt auch viele Deutsche ihre Zurückhaltung bei den Klimaanlagen auf, bestätigt der Installateur Sebastian Erdmann-Barth, der die Klimaanlage in Schröders Zweifamilienhaus installiert. Er hat in den vergangenen Wochen schon zahlreiche Klimaanlagen eingebaut.
15: Das Außengerät, das dauert normalerweise nicht lange. Ich sag mal, da sind es so ungefähr

0: und nicht mehr hinterherkam. Allerdings mit den Lieferschwierigkeiten, dadurch, dass halt so viele Bestellungen eingegangen sind und die Kosten sind natürlich auch explodiert. Früher hat man eine Klimaanlage für 2.000 bis 3.000 bekommen, jetzt ist es eher zwischen 4 und 6.
1: Gleichzeitig hat im Internet die Werbung für zweifelhafte, angebliche Klimaanlagen für kaum 150 Euro drastisch zugenommen, die sich bei näherem Hinschauen als fest montierte Ventilatoren entpuppen und gar nicht kühlen können. Auch Monoblockanlagen mit Abluftschlauch aus dem Baumarkt sind keine Alternativen zur echten Kühlung mit einer Klimasplitanlage. Aufgrund der Nachfrage ist auch Thermondo, ein bundesweit tätiger Installationsbetrieb, in das Geschäft eingestiegen, sagt Thomas von Schwarzenfeld.
2: Wir selber verbauen auch über unsere Tochter Febesol Klimaanlagen und wir sehen, dass die Nachfrage durch die Decke geht. Was wir eher haben, ist, dass wir nicht genügend Klimaanlagen im Moment gerade kriegen und vor allen Dingen auch wieder nicht genügend Klimaanlagen-Monteurinnen und Monteure.
1: Hohe Nachfrage und Lieferschwierigkeiten bei den Anlagen bedeuten meist, dass sich die Verdienstaussichten für die Industrie zwar gut entwickeln, aber dies zu höheren Preisen führt, zumal die Nachfrage nicht nur in Deutschland hoch ist. Laut Berechnungen der Internationalen Energieagentur IEA könnten bis zum Jahr 2050 zwei Drittel aller Haushalte weltweit eine Klimaanlage besitzen. Was die Nachfrage nach Klimaanlagen noch weiter in die Höhe treibt, sind Rechenzentren, meint der Börsenanalyst der GLS Bank Andreas Retzel. Denn die müssten auch alle gekühlt werden.
3: In der Industrie für Klimaanlagen, HVAC, sieht es aufgrund ein paar Trends, die wir haben, Dekarbonisierung, elektrische Heizsysteme und Klimawandel mittel- bis langfristig gut aus. Aber generell kann man schon sagen, dass eine höhere Nachfrage natürlich auch die Preise treibt.
1: Wer jetzt noch kurzfristig im Sommer eine neue Klimaanlage einbauen lassen will, sollte damit rechnen, lange warten zu müssen, bis er einen Installateurbetrieb findet, der Termine frei hat und Anlagen liefern kann.
4: Kai Rüßberg berichtete und wir bleiben bei den Auswirkungen der Hitze. Caprese oder Tomaten-Mozzarella-Salat ist eines der klassischen Sommergerichte, nicht nur in Italien. Doch aufgrund der Hitze produzieren die Büffel in der süditalienischen Region Kampanien weniger Milch. Denn die Kühe mögen die Hitze nicht. Außerdem wird das Futter knapp, wenn die Wiesen und Weiden unter der sengenden Sonne verdorren. Im Norden Italiens, bei den italienischen Parmesanproduzenten, sieht es nicht besser aus. Zu heiß für die Kühe heißt weniger Milch. Spätestens jetzt macht sich der Klimawandel auch bei uns im Kühlregal bemerkbar. Die Gründe schildert uns Elisabeth Pongratz.
5: Im Stall der Käserei Jemma laufen die Ventilatoren auf Hochtouren. Die rund 1000 Wasserbüffel, die hier stehen, brauchen es kühl. Nur so fühlen sie sich wohl, erzählt der Tierarzt Lazzaro Jemma. Um eine qualitativ hochwertige Milch herzustellen, die die richtigen Nährwerte hat, müssen sich die Tiere rundum wohlfühlen. Das ist mittlerweile erwiesen. Nur unter idealen Bedingungen können sie ihr Potenzial entfalten. Auch Wassersprinkler sind in dem Stall in der Nähe von Battipaglia in der Region Kampanien installiert worden. Die Tiere brauchen und mögen ebenfalls Nässe. Rund 200.000 Euro hat die Familie von Lazzaro in den vergangenen Jahren in Kühlsysteme investiert. Daneben kümmern sie sich darum, dass sich die Tiere möglichst viel draußen aufhalten können. Es gibt Koppeln mit festgestampftem Boden, auf denen sich die Tiere frei bewegen und so zu bestimmten Tages- und Nachtzeiten auch die Meeresbrise genießen können. Sie suchen sich die Stellen aus, an denen der Wind am stärksten weht und die frischeste Luft herrscht. Auch ein Badebecken gibt es inzwischen für die Wasserbüffel. Ihre Milch ist kostbar, denn der Büffelmilch-Mozzarella aus Kampanien ist besonders geschützt und besonders schmackhaft. Battipaglia gilt als Hauptstadt dieser Spezialität. In fünfter Generation arbeitet die Käserei Jemma. Noch heute flechten die Mitarbeiter den traditionellen Mozzarella-Zopf. Zu dieser Jahreszeit, also im Sommer, haben wir den Höhepunkt unserer Produktion. Sowohl bei der Milch im Stall als auch bei dem Mozzarella. Hier in der Molkerei verarbeiten wir durchschnittlich 4.000 Kilo Milch pro Tag. Auch 700 Kilometer nördlich davon, in der Region Emilia-Romagna, spüren die Käsehersteller die Folgen der Hitze. Hier liefern Kühe die Milch für den berühmten Parmesan. Im Sommer geben sie etwa 10% weniger Milch als im Winter. Verschärft wird das Problem durch die Trockenheit. Wenn es nicht

0: regnet, wächst weniger Gras. Die Kühe dürfen aber nur mit Gras und Heu gefüttert werden, das aus der Region stammt. Das alles drosselt die Produktion des Parmesans. Hinzu kommen die hohen Lagerkosten. Mindestens 12 Monate muss der berühmte Hartkäse in klimatisierten Hallen reifen. Die Hitze treibt die Kosten nach oben, so Giancarlo Ravanetti, der Direktor des Lagerhausunternehmens MGT. In diesem Jahr haben wir an den heißesten Tagen einen Anstieg des täglichen Energieverbrauchs um rund 30%. In unserem Lagerhaus in Monte Cavolo stieg der Verbrauch von durchschnittlich 8.500 Kilowatt auf Spitzenwerte von bis zu 12.000 Kilowatt. Vor allem die hohen Nachttemperaturen machen uns schwer zu schaffen. In den vergangenen Jahren ist der Parmesan deutlich teurer geworden. Auch bei anderen berühmten italienischen Käsesorten könnten die hohen Temperaturen die Preise nach oben treiben.
1: Aus Italien berichtete Elisabeth Pongratz. Und ich habe noch eine kurze Meldung. Rumänien schaltet wegen des niedrigen Wasserstandes der Donau ab heute einen seiner beiden Atomreaktoren ab. Das Energieministerium teilte mit, die Maßnahme diene dem Schutz der Kühlsysteme. Der Pegel des Flusses sei auf dem niedrigsten Stand seit 30 Jahren. Und damit verabschiedet sich Britta Fecke und wünscht noch einen schönen Tag.
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3: Zwölf Uhr, die Nachrichten. Zunächst die Übersicht. Nach dem Anschlag auf den Berliner CSD diskutieren Politiker von Union und SPD weiter über verschiedene Konsequenzen. Der ukrainische Präsident Selenskyj ist zu Gesprächen in Washington eingetroffen. In den Waldbrandgebieten in Südeuropa gibt es weiter keine Entwarnung. Die Meldungen im Einzelnen. Nach dem Attentat auf den CSD in Berlin hat die SPD einen neuen Anlauf für ein verfassungsrechtliches Verbot von Diskriminierungen aufgrund der sexuellen Identität angekündigt. Die Parteivorsitzenden Baas und Klingbeil sowie SPD-Generalsekretär Klüssendorf kündigten an, ihre Partei wolle eine entsprechende Ergänzung von Artikel 3 des Grundgesetzes mit Nachdruck auf die politische Tagesordnung bringen. Der Schutz queerer Menschen müsse gestärkt werden. Gestern hatte bereits der linken Co-Vorsitzende Pantisano gefordert, den Grundgesetzartikel auf die sexuelle Identität auszuweiten. Für Verfassungsänderungen sind 2/3 Mehrheiten in Bundestag und Bundesrat nötig. Bundesinnenminister Dobrindt hält eine Einschränkung der Bewegungsfreiheit von sogenannten Gefährdern für nötig, etwa durch elektronische Fußfesseln. Zudem plädierte er für die Möglichkeit einer Präventivhaft sowie eine Reform des Jugendstrafrechts. Bundeskanzler Merz steht wegen des Umbaus des Kabinetts weiter in der Kritik. Sachsens Ministerpräsident und CDU-Landeschef Kretschmer sagte dem MDR, er habe die Ablösung von Sportstaatsministerin Schänderlein überhaupt nicht verstanden. Sie sei in ihrem Amt überaus erfolgreich gewesen. Merz hatte gestern den Wechsel Schänderleins ins Gesundheitsministerium angekündigt. Ihre Nachfolge ist noch nicht geklärt. Mit Blick auf die weiteren personellen Veränderungen in der Bundesregierung meinte Kretschmer, das sei nicht so glatt gelaufen, wie man das erwarten dürfe. Jetzt gehe es hoffentlich wieder an die Arbeit. Der Umbau der Regierung und insbesondere der Umgang des Kanzlers mit dem abgelösten Verkehrsminister Schnieder haben für Unmut in der CDU gesorgt. Vor der Landtagswahl in Sachsen-Anhalt haben sich die Spitzenkandidaten von CDU und AfD bei einem Wahlforum über die Migrationspolitik gestritten. Der AfD-Spitzenkandidat Siegmund sagte am Abend in Magdeburg, den Fachkräftemangel könne man nicht aus dem Ausland decken. Das Land müsse es aus eigener Kraft über eine vernünftige Familienpolitik schaffen. Ministerpräsident Schulze, der CDU-Spitzenkandidat, warf der AfD vor, kein tragfähiges Konzept für die nächsten 5 Jahre zu haben. Neben Bildung und Wirtschaft stand das Thema Sicherheit im Vordergrund. Ministerpräsident Schulze sprach sich dafür aus, Personen mit doppelter Staatsbürgerschaft die deutsche Staatsangehörigkeit zu entziehen, wenn sie als sogenannte Gefährder gelten. Siegmund kritisierte die aktuelle Einbürgerungspolitik und forderte ein konsequenteres Vorgehen gegen Radikalisierung. Das Redaktionsnetzwerk Deutschland hatte auch Vertreterinnen und Vertreter von SPD, FDP, Grünen und Linke zu dem Rededuell eingeladen. Die Landtagswahl findet am 6. September statt. Der ukrainische Staatschef Selenskyj will die USA bei seinem anstehenden Treffen mit Präsident Trump um weitere Militärhilfe ersuchen. So werde dringend Unterstützung bei der Raketenabwehr gegen Russland benötigt, erklärte Selenskyj in Washington. Als weiteren wichtigen Punkt nannte er die strategische Kooperation mit den Vereinigten Staaten. Der ukrainische Präsident wird von Trump noch heute im Weißen Haus empfangen. Selenskyj will außerdem an der Gedenkfeier für den verstorbenen republikanischen US-Senator Graham teilnehmen, der als Unterstützer Kiews galt. Gestern war der ukrainische Präsident in der Hafenstadt Portsmouth mit dem neuen britischen Premierminister Burnham zusammengekommen. Dieser hatte Kiew das Recht eingeräumt, ein in Großbritannien entwickeltes System zum Schutz von Drohnen vor Störsendern im eigenen Land zu produzieren. Die USA haben die von Verteidigungsminister Hegseth angekündigte Überprüfung ihrer militärischen Präsenz in Europa begonnen. Das erklärte der zuständige amerikanische Staatssekretär Colby im Online-Dienst X. Die Untersuchung solle sicherstellen, dass die NATO schnell und unumkehrbar dazu übergehe, Europa die Hauptverantwortung für seine konventionelle Verteidigung zu übertragen. Die Vereinigten Staaten haben derzeit rund 80.000 Soldaten in Europa stationiert. Im Mai hatte das Pentagon bereits den Abzug von 5.000 Streitkräften aus Deutschland bekannt gegeben. Zudem stoppte Washington die geplante Stationierung von Langstreckenmarschflugkörpern in der Bundesrepublik. Die deutsche Vertreterin des UNO-Flüchtlingshilfswerks UNHCR, Tote, hat die Genfer Flüchtlingskonvention als alternativlos bezeichnet. Sie sei der weltweit akzeptierte Rahmen, der den Umgang von Staaten mit Geflüchteten festlege, sagte Tote im Deutschlandfunk. Diese Regeln seien wichtig, denn die Ursachen von Flucht wie Krieg und Menschenrechtsverletzungen bestünden fort. Die Genfer Konvention wurde vor 75 Jahren unterzeichnet. Das Übereinkommen legte den Grundstein für den Schutz von Menschen, die vor Verfolgung in ihrem Land fliehen müssen. Es definiert unter anderem, wer als Flüchtling gilt und sichert Betroffenen einen Schutz vor Diskriminierung zu. 149 Staaten sind Vertragsparteien der Konvention oder ihres Zusatzprotokolls von 1967. Im Südwesten Frankreichs können rund 15.000 Menschen, die wegen der Waldbrände evakuiert worden sind, in ihre Häuser zurückkehren. Nach Behördenangaben handelt es sich um Bewohner von Orten in der Gegend von Biscarrosse. Rund um Bordeaux kämpft ein Großaufgebot an Feuerwehrkräften weiter gegen das Feuer. Weiter hieß es, der Brand habe sich in der vergangenen Nacht nicht weiter ausgedehnt. Ungeachtet dessen wurde eine Evakuierungsaufforderung für rund 4.000 Touristen auf den Campingplätzen von Lacanau herausgegeben. Es wird befürchtet, dass sich die Lage im Zuge der erwarteten Hitzewelle erneut verschlechtert. Auch Spanien ist weiter von großflächigen Waldbränden in Gebieten um die Hauptstadt Madrid sowie nördlich von Valencia betroffen. Auch in Portugal waren gestern Waldbrände ausgebrochen. Ein Erdbeben der Stärke 7,1 hat den Süden Japans erschüttert. Nach Angaben der nationalen Wetterbehörde lag das Epizentrum in der Region Kumamoto. Ersten Berichten zufolge gab es mehrere Verletzte. Rund 150.000 Menschen wurden aufgefordert, Evakuierungszentren aufzusuchen. In mehr als 40.000 Haushalten fiel der Strom aus. Die Behörden warnten vor möglichen Nachbeben und Erdrutschen. Japan war dieses Jahr bereits mehrfach von schweren Beben betroffen. Das Bundesverfassungsgericht hat das Verbot von Blutentnahmen durch Heilpraktiker bei bestimmten Eigenbluttherapien bestätigt. Die gesetzliche Regelung sei mit der Berufsfreiheit und dem Gleichbehandlungsgrundsatz vereinbar, urteilten die Karlsruher Richter. Demnach fallen Blutentnahmen zur Herstellung sogenannter nicht-homöopathischer Eigenblutprodukte unter den sogenannten Arztvorbehalt. Das Gericht wies damit die Verfassungsbeschwerde einer Heilpraktikerin ab. Sie wollte Patienten Blut entnehmen und danach unverändert oder aufbereitet wieder spritzen. Eingesetzt wird die Eigenblutbehandlung in verschiedenen Bereichen, etwa zur Linderung von Gelenkschmerzen. Die Zahl der in Deutschland gebuchten Ferienunterkünfte ist gestiegen. Wie das Statistische Bundesamt mitteilte, wurden im vergangenen Jahr über Online-Anbieter knapp 69 Millionen Übernachtungen vermittelt. Das sind 13% mehr als 2024. Besonders stark legten die Buchungen von Gästen aus Deutschland zu. Die Zahl der Buchungen aus dem Ausland erhöhte sich um knapp 8%. Die größte Besuchergruppe kam dabei aus den Niederlanden, gefolgt von Reisenden aus Polen und den USA. Die Statistik beruht auf Daten der Plattformen Airbnb, Booking und Expedia. Neuer Fußballnationaltrainer Frankreichs ist Zinedine Zidane. Zidane unterschrieb einen Vertrag bis zum Jahr 2030, wie der Verband mitteilte. Der frühere französische Nationalspieler und Trainer von Real Madrid folgt auf Didier Deschamps. Dieser hatte sein Land 2018 zum WM-Titel geführt. Bei der zu Ende gegangenen Weltmeisterschaft verlor Frankreich das Spiel um Platz 3 gegen England. Und hier noch einmal die Übersicht. Nach dem Anschlag auf den Berliner CSD diskutieren Politiker von Union und SPD weiter über verschiedene Konsequenzen. Der ukrainische Präsident Selenskyj ist zu Gesprächen in Washington eingetroffen. In den Waldbrandgebieten in Südeuropa gibt es weiter keine Entwarnung. Abschließend das Wetter. Im Norden und Nordosten durchziehende Wolkenfelder, örtlich etwas Regen, sonst sonnig, Temperaturen von 20 Grad im Norden bis 33 Grad am Oberrhein. Morgen vielfach heiter bis sonnig, im Tagesverlauf im Nordosten sowie an den Alpen Quellwolken, dort am Abend vereinzelte Gewitter, 27 bis 38 Grad. Am Donnerstag in der Südosthälfte heiter bis sonnig, sonst Bildung von Quellwolken, in der Westhälfte einzelne, teils kräftige Schauer und Gewitter, 26 bis 39 Grad. Das waren die Nachrichten.
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4: Mit Dirk Müller im Studio. Einen schönen guten Tag. Der mutmaßlich islamistische Anschlag in Berlin, die rechtlichen und die politischen Folgen, hätte das Attentat verhindert werden können? Warum war der mutmaßliche Täter auf freiem Fuß? Und was passiert jetzt eben politisch, rechtlich? Wir hören Friedrich Merz und dann Alexander Dobrindt.
5: Wenn sie nicht in Haft genommen werden können, und der Rechtsstaat gibt uns da hier richtigerweise klare Grenzen, dann müssen wir als Rechtsstaat alles tun, um die Bewegungsfreiheit dieser potenziellen und tatsächlichen Straftäter und Gefährder einzuschränken.
6: Ich bin sehr dafür, dass wir uns darüber unterhalten in der Politik, ob wir nicht bei Gefährdern das Jugendstrafrecht einfach nicht mehr anwendbar machen. Dass wir bei Gefährdern die Fußfessel zur obligatorischen Regel machen und dass wir dafür sorgen, dass Gefährder auch in Präventivhaft genommen werden können, damit mehr Sicherheit entsteht.
4: Der Innenminister und der Kanzler, wir berichten dazu ausführlich hier im Deutschlandfunk aus Berlin und fragen nach den rechtlichen Möglichkeiten und nach den möglichen rechtlichen Konsequenzen unserer weiteren Themen hier in den kommenden 1,5 Stunden. Die Kritik reißt nicht ab an Friedrich Merz und das eben aus den eigenen Reihen. Wie umstritten ist der Kanzler in der Union? Und Volodymyr Zelensky und Donald Trump. Erneut ist der ukrainische Präsident auf dem Weg ins Weiße Haus. Der dritte Tag nach dem Anschlag im Berliner Tiergarten. Präventivhaft für Gefährder, eine Fußfessel für Gefährder, eine Verschärfung des Strafrechts, des Jugendstrafrechts. Zahlreiche Forderungen, Vorschläge, die jetzt aus den Reihen der Politik kommen. Wir haben gerade Alexander Dobrindt auch noch einmal gehört. Welche rechtlichen und politischen Konsequenzen könnten jetzt folgen? Mehr dazu aus Berlin von Gula Geuter.
7: Den mutmaßlichen Attentäter von Berlin, Abdul B., der inzwischen von der Polizei erschossen wurde, hatten die Sicherheitsbehörden recht konkret im Visier. Nach Recherchen von WDR, NDR und Süddeutscher Zeitung war er als Hochrisikoperson eingestuft.
8: In Berlin wurden technische Überwachungen vorgenommen. Die haben nicht ausgereicht, um jetzt diesen Terroranschlag zu verhindern.
7: So Bundesinnenminister Alexander Dobrindt am Abend in der ARD. Nach den Recherchen hatten Spezialisten des Landeskriminalamts Berlin heimlich eine Kamera installiert, die seinen Hauseingang in Berlin-Schöneberg rund um die Uhr filmte. Sie soll auch aufgezeichnet haben, wie der 21-Jährige am Abend der Tat gegen 9 Uhr das Haus verließ. B. war nach den Recherchen schon vor der Einstufung erst engmaschig überwacht worden, nachdem sich aber keine Hinweise auf ein, Zitat, aktionsorientiertes Verhalten ergeben hätten, sei das vermindert worden. Zu den Auflagen, die B zu befolgen hatte, gehörte auch der Besuch eines Deradikalisierungsprogramms. Nach 2 Besuchen bei Violence Prevention Network war dort, unter anderem wegen dessen Verschlossenheit, noch nicht über die Aufnahme entschieden worden. Auch der Leiter Thomas Mücke sagte aber dem Tagesspiegel, dort sei er nicht unruhig oder akut aggressiv aufgetreten, habe auch keinen Hass gegenüber bestimmten Bevölkerungsgruppen geäußert. Er habe einen jahrelangen Radikalisierungsprozess hinter sich gehabt. Es stelle sich die Frage, warum er so spät einem Deradikalisierungsprogramm zugeführt worden sei. Im Morgenmagazin von ARD und ZDF beklagte Extremismusexperte Ahmed Mansour allgemein, dass sich Staat und Gesellschaft nicht stetig genug mit Gefährdern, auch aus dem islamistischen Spektrum, auseinandersetzten, auch mit Deradikalisierung.
9: Wir brauchen ein gesamtgesellschaftliches Konzept, um Menschen vor diesen Extremisten zu schützen. Und immer wenn es reflexhaft bleibt, nach jedem Anschlag, ob das Rechtsextremismus oder Islamismus, haben wir ganz viele Forderungen, aber 2-3 Monate danach passiert daraus nichts. Und da müssen wir hin, zu begreifen, wir haben ein Problem, die ist komplex und brauchen ganz unterschiedliche Maßnahmen und Lösungen.
7: Zu den Maßnahmen, die politisch diskutiert werden, gehört vor allem der ganz konkrete Umgang mit Gefährdern. So sagte Bundeskanzler Friedrich Merz.
5: Nach meinem Verständnis müssen wir alles tun, um die Bewegungsfreiheit solcher potenzieller Straftäter so weit wie möglich einzugrenzen, wenn wir sie nicht in Haft nehmen können.
7: Auf solche Einschränkungen stellt auch Alexander Dobrindt ab.
8: Wie zum Beispiel mit Fußfesseln. Und dann muss es um Präventivmaßnahmen gehen. Präventivhaft für Gefährder ist etwas, was aus meiner Sicht zwingend notwendig ist. Und wir dafür sorgen müssen, dass das auch deutschlandweit umgesetzt werden kann. Da gibt es in den Polizeigesetzen der Länder sehr unterschiedliche Regelungen.
7: Mehr Anwendung der elektronischen Fußfessel hatte auch Sebastian Fiedler schon ins Spiel gebracht, SPD-Innenpolitiker mit beruflichem Hintergrund in der Polizei. Und er hatte darauf hingewiesen, dass das durchaus schon eingesetzt wird. Skeptisch ist er bei dem anderen Vorschlag, den Dobrindt nennt.
8: Wir brauchen Regeln, die dafür sorgen, dass Gefährder nicht mit Jugendstrafrecht behandelt werden.
10: Das Jugendstrafrecht, finde ich, hat am allerwenigsten jetzt hier mit diesem Thema zu tun, weil es ja Situationen betrifft, in denen schon etwas passiert ist. Ich würde erst mal darüber sprechen wollen, wie wir verhindern können, dass etwas passiert.
7: Und dafür stellt der CSU-Politiker Alexander Hoffmann im Deutschlandfunk noch die ganz andere Frage.
11: Ob es eine freiheitliche Gesellschaft überhaupt dulden kann, dass sich in ihren Reihen Gefährder bewegen. Muss nicht ein Gefährder von Anfang an sich darüber im Klaren sein, dass er, sobald er als Gefährder aktenkundig ist, einfach das Land verlassen muss?
7: Bayerns Ministerpräsident Markus Söder will, dass Gefährdern mit doppelter Staatsangehörigkeit die deutsche entzogen wird. Ein komplexes Unterfangen, nennt das der Bundesinnenminister.
4: Informationen von Gudula Geuter. Das mutmaßliche Attentat und eben die Frage, was kann jetzt politisch, also was kann jetzt rechtlich eingeleitet werden. Fassen wir noch einmal 3 Punkte zusammen, die der Innenminister jetzt auch schon mehrfach genannt hat. Fußfessel, Jugendstrafrecht aussetzen für Gefährder oder eben Präventivmaßnahmen für Gefährder. Präventivhaft. Darüber wollen wir jetzt sprechen mit dem Strafrechtler Professor Matthias Jahn. Er lehrt an der Goethe-Universität in Frankfurt. Einen schönen guten Tag.
12: Guten Tag, Herr Müller.
4: Herr Jahn, welcher Vorschlag davon ist der beste?
12: Also ich kann mich mit keinem der 3 Vorschläge richtig befreunden. In der Gesamtschau wird doch sehr deutlich, dass die Politik sich einer Situation der Überforderung gegenüber sieht. Das Sicherheitsversprechen, das gerne gegeben wird, kann nicht eingehalten werden. Und jetzt kommt es ja nicht zum ersten Mal wieder zu einem Maßnahmepaket. Wir haben das erlebt nach den Anschlägen 2001 in New York. Wir haben das erlebt nach dem Anschlag Breitscheidplatz. Das ist jetzt 10 Jahre her. Und jetzt erleben wir den nächsten Durchgang von Maßnahmenkatalogen, bei denen sich die Politik doch fragen muss, wenn das alles so einfach wäre, wie es jetzt versprochen wird, warum ist das in der Vergangenheit nicht schon längst gemacht worden? Gibt es da möglicherweise ein Unterlassen? Und schon diese rhetorische Frage zeigt ja, dass es so einfach nicht ist.
4: Aber diese Frage kann man in vielen Politikfeldern stellen, die Sie jetzt gefragt haben. Warum ist das nicht längst umgesetzt? Bürokratieabbau als einfaches Stichwort zum Beispiel kommt immer wieder. Aber wissen Sie, warum es nicht geklappt hat? Lag es an den Mehrheitsverhältnissen?
12: Die Dinge sind politisch viel komplexer, als die Äußerungen insbesondere des Bundesinnenministers uns jetzt glauben lassen wollen. Es spielen viele Aspekte hinein. Da ist zum Beispiel als ein Player, der immer im Hintergrund steht, das Bundesverfassungsgericht, das schon vor 10 Jahren in einem Grundsatzurteil etwa dem Bundeskriminalamt enge Fesseln angelegt hat, die jetzt die Bewegungsfreiheit der Politik natürlich einengen. Da sind aber auch Aspekte des Föderalismus. Natürlich beklagt man, nicht ganz zu Unrecht, die Vielfalt der Regelungen, etwa bei der elektronischen Fußfessel oder beim sogenannten Präventivgewahrsam. Aber solange wir an der Grundentscheidung festhalten, dass die Länder vor Ort regeln können, wie Gefahrenabwehr betrieben wird, wird sich daran nichts ändern. Und das ist aus meiner Sicht auch gut so. Mhm.
13: Aber wäre das ein Punkt, das gegebenenfalls zu ändern, um Maßnahmen, die diskutiert werden, die viele für sinnvoll erachten, dann auch umsetzen zu können? Nehmen wir mal das Beispiel Fußfessel. Was spricht dagegen, das anzuwenden in dem Fall?
12: Dagegen spricht gar nichts. Und wenn man sich genauer informiert, als das die Politik offenbar getan hat, wird man feststellen, wir haben schon längst in allen Bundesländern und auch im Bund Regelungen, die etwa das Anlegen einer elektronischen Fußfessel erlauben. Das gibt es bereits. Natürlich gibt es Unterschiede in den Anwendungsvoraussetzungen. Typischerweise wird die Anwendung geknüpft an eine bevorstehende Gefahr einer terroristischen Straftat. Das passiert ja nicht ganz ohne Grund, sondern deshalb, weil das Bundesverfassungsgericht diese Gefahrprognose unter Aspekten der Verhältnismäßigkeit relativ eng an das Grundgesetz anbindet. Und wenn man das ändern will, dann kann man das natürlich politisch versuchen zu orchestrieren. Aber man wird relativ schnell feststellen, dass in den Bundesländern zu diesen Fragen keine politische Einigkeit besteht und dass die Vorstellung, dass am besten alles so geregelt werden möge wie in Bayern, die hier sozusagen immer der Klassenprimus sind, was die Absenkung von Anordnungsvoraussetzungen bei gleichzeitiger Heraufsetzung der Höchstfristen anlangt, das wird politisch nicht durchsetzbar sein.
13: Aber ja, sagen Sie mir das noch einmal bitte. Wären die Voraussetzungen denn jetzt rechtlich gegeben, in dem Fall, über den wir reden, der mutmaßliche Attentäter, hätte man diesem eine Fußfessel anlegen können, aufgrund der juristischen Einschätzung, der Gefahreneinschätzung der Situation?
12: Eine sehr konkrete Frage, auf die ich differenzierend antworten muss, wie das eben so ist in der Juristerei. Wir befinden uns im Bundesland Berlin. In Berlin gibt es im dortigen Landesgesetz über die Aufrechterhaltung der Sicherheit und Ordnung eine entsprechende Ermächtigungsgrundlage, deren Voraussetzungen nicht ganz übereinstimmen mit den Voraussetzungen, die im Bundesrecht bestehen, also Bundeskriminalamtgesetz etwa. Und am Ende des Tages läuft es darauf hinaus, ob eine Gefährderanalyse konkrete Anhaltspunkte dafür erbracht hat, dass Abdul B. weitere Anschläge geplant hat. Dass es so ist, zeigt das Bekanntwerden der Überwachungsmaßnahmen durch das Berliner Landeskriminalamt. Da muss es eine Gefährdungsanalyse gegeben haben, denn sonst wären diese Überwachungsmaßnahmen rechtswidrig gewesen. Es ist ja auch nach dem Strafurteil aus Berlin bei ihm nochmal durchsucht worden. Heißt also im Ganzen, Abdul B. war auf dem Radar der Gefahrenabwehrbehörden. Und ich würde denken, dass diese sich jetzt fragen lassen müssen, warum die Maßnahmen wie etwa die Überwachung des Zugangs zu dem Wohnhaus, in dem er sich befunden hat, nicht gegriffen haben. Ja. Und ich würde auch denken, dass manches von den politischen Äußerungen jetzt eher im Sinne einer Ablenkungsstrategie dafür plädiert, Gesetze zu verschärfen, obwohl aus meiner Sicht die Frage im Raum steht, ob es hier nicht ein Vollzugsdefizit im Bereich der Innenbehörden gab.
13: Das wird jetzt ja auch überprüft, wobei ja immer wieder auf die personelle Lage der Polizei hingewiesen wird. Wir haben nicht genügend Leute, ist da zu hören, Polizisten, Polizistinnen, die permanent in großen Gruppen eine solche Observierung rund um die Uhr 24/7 leisten können. Aber noch einmal zurück zur Frage, Fußfessel ja oder nein, wäre es möglich gewesen in Berlin?
12: Das wäre wohl möglich gewesen, aber was hätte es gebracht? Die Frage ist ja, ob das Sicherheitsversprechen durch eine solche Maßnahme eingelöst werden kann. Was hätte die Fußfessel verhindert? Doch wohl nicht, dass Abdul B. mit dem Fahrzeug kurzfristig in den Tiergarten abbiegt und dann das Attentat verübt. Das wäre dann getrackt worden, aber das hätte
13: hätte vielleicht jemanden alarmieren können, der sagt, oh, im Tiergarten ist eine große Veranstaltung, wir müssen da einschreiten. Halten Sie aber für völlig unrealistisch.
12: Halte ich für unrealistisch. Ja. Weil das so engmaschig nicht gemonitort werden kann. Wir reden hier ja von einer Gruppe bei der die Schätzungen von etwas über 400 Personen bis zu 9000 potenziell gefährlichen Personen geht. Wer will 9000 Personen engmaschig per elektronischer Fußfessel überwachen? Da leuchtet mir das praktische Argument der Polizei sehr ein. Diese Manpower gibt es in der Bundesrepublik Deutschland nicht. Da muss man sich ehrlich machen.
13: Also unter dem Strich sagen Sie ehrlich machen, Kosmetik, um das jetzt ein bisschen zu paraphrasieren, das Jugendstrafrecht für Gefährder aussetzen. Wenn das passiert wäre, ich formuliere das jetzt laienhaft, hätte er in Haft bleiben können. Wäre der mutmaßliche Attentäter in Haft geblieben, dann wäre das nicht passiert. Bringt das etwas?
12: Im konkreten Fall kann man das sozusagen auch nachprüfen anhand der Urteilsgründe. Und da muss man einfach sagen, hier wird die Öffentlichkeit nicht mit den richtigen Begriffen versorgt. Im Urteil des Berliner Jugendschöffengerichts steht explizit drin, es gibt keine Bewährung für Abdul B. Was gemacht worden ist, ist eine sogenannte Vorbewährung. Mhm. Das heißt, der Richter wollte darauf schauen, ob der Angeklagte an einem Deradikalisierungsprogramm teilnimmt. Das ist, wie wir jetzt wissen, von den dort Verantwortlichen vermutlich keine Perspektive gewesen, weil die dortigen Kolleginnen und Kollegen sagen, der hat nicht wirklich kooperiert, sondern nur scheinhaft sich sozusagen mit dem Anschein umgeben, dass er das tun würde. Und dann hätte, wenn das mitgeteilt worden wäre, das Gericht die Vorbewährung widerrufen können und dann hätte er die Strafhaft antreten müssen. Also jetzt sozusagen ein Blame Game in Richtung der Berliner Justiz zu inszenieren, halte ich für grundfalsch. Dieses Urteil war zum damaligen Zeitpunkt Mai 2026 sehr gut vertreten.
13: Sie sagen Bewährung, das ist oft so kolportiert worden. Der Innenminister hat immer von Bewährung gesprochen. Wir haben das auch hier stehen, Vorbewährung. Das, was man in der Öffentlichkeit nicht besonders häufig hört. Kann das ein Fehler des Richters gewesen zu sein, eine Vorbewährung auszusprechen? Was soll das?
12: Nein, das ist kein Fehler des Richters, sondern das ist die Anwendung des Gesetzes. Unter dem Kabinett Merkel II, also einer CDU-geführten Regierung, ist eine Regelung ins JGG hineingeschrieben worden im Jahr 2012, die ausdrücklich die Vorbewährung regelt. Das heißt, ein kluges Institut des Jugendstrafrechts, bei dem der Richter sagt, ich kenne noch nicht alle Fakten, ich weiß noch nicht, wie das Verfahren und im vorliegenden Fall die Untersuchungshaft sich auf den heranwachsenden Straftäter auswirken wird. Deshalb gebe ich im Moment keine Bewährung, aber ich möchte ein Druckmittel haben, um ihn ins Deradikalisierungsprogramm hineinzutreiben und weiteres sozusagen forcieren zu können. Das ist also nichts, was nicht rechtens ist, sondern andersrum wird ein Schuh draus. Die Innenpolitiker müssen sich schon fragen lassen, ob sie nicht einen Referenten haben, der ihnen den Unterschied zwischen Bewährung und Vorbewährung erklären kann. Das sind zwei verschiedene Paragraphen im JGG. Das ist keine Raketenwissenschaft, das zu differenzieren.
13: Jetzt bräuchten wir viel, viel mehr Zeit. Haben wir aber nicht. Ich danke ganz herzlich, dass Sie für uns Zeit gefunden haben, der Strafrechtler Professor Matthias Jahn von der Goethe-Universität in Frankfurt. Und wir nutzen die Gelegenheit zu einem Themenschnitt. Wir blicken in den Nahen Osten. Von dort wird wieder Gewalt von jüdischen Siedlern berichtet. Mehr dazu von Bettina Meyer.
14: Das Handyvideo wirkt verstörend. Etwa 200 Siedler kommen von einem Hügel im von Israel besetzten Westjordanland herab, zünden im palästinensischen Dorf Sura unweit von Nablus Autos an, legen im Haus von Mohammed Turabi Feuer. Die Brandschäden im Haus und sein völlig verkohltes Auto nennt er Glück im Unglück. Sie sind in mein Haus eingebrochen. Sie hatten Molotow-Cocktails dabei. Ihr Ziel war es zu töten. Das Wichtigste ist, dass meinen Kindern nichts passiert ist. Ich habe drei Jungs und ein Mädchen. Ich danke Gott, dass niemand gestorben ist. Die Angriffe in Sura waren ein Racheakt hunderter jüdischer Siedler, sagt Turabi. Seit am vergangenen Freitag im Nachbarort Tell ein Siedler, ein Soldat und vier palästinensische Dorfbewohner getötet wurden, ufert die Gewalt im Westjordanland aus. Israels Premier Netanyahu kündigte eine Ausweitung der Militäreinsätze an. Im Nachbardorf Tell nahe Nablus wurden Häuser durchsucht, Dutzende Palästinenser verhaftet. Auch Mitglieder der Familie Ramadan aus Tell wurden verhaftet und verhört, erzählt Ihab Ramadan. Sein Bruder Farouk wurde bei der Auseinandersetzung zwischen Siedlern und Dorfbewohnern erschossen. Farouk versuchte, unseren Ort vor den Siedlern zu schützen, die herkamen. Hier leben Kinder, Frauen, junge Leute. Farouk wollte die Jugendlichen im Dorf von den Siedlern fernhalten. Es gab Gerangel. Als die israelische Armee eintraf, wurden die Siedler aggressiver. Mit der Armee im Rücken fühlen sie sich stark. Farouk wollte seinem Cousin helfen, der an der Hand verletzt war. Farouk hat rot gesehen. Sein Bruder habe an der Waffe eines Siedlers gerissen, in die Luft gefeuert, sei vom Militär erschossen worden, drei seiner Cousins ebenfalls. Auf Videos, die Dorfbewohner gefilmt haben, ist zu sehen, wie ein israelischer Siedler mit erhobener Waffe auf die Palästinenser zugeht. Ein Mann entreißt ihm die Waffe. Ein anderes Video zeigt, wie israelische Soldaten auf Männer schießen. Auf Nachfrage der ARD gibt die Armee an, es seien Schüsse auf beiden Seiten gefallen. Ein palästinensischer Terrorist habe einem Sicherheitsbeamten die Waffe gestohlen. Ein Soldat und ein Wachmann seien getötet worden, sowie vier Palästinenser. Der Vorfall ist nicht aufgeklärt. Die Armee nennt ihr Vorgehen einen Antiterroreinsatz, Farouk Ramadan einen Terroristen. Der israelische Sicherheitsexperte für Siedlungspolitik und Gründer der Nichtregierungsorganisation Kerem Navot Dror Etkes kritisiert, die Reaktion der Armee treffe nicht die Täter, sondern die palästinensische Bevölkerung. Er warnt vor einem alarmierenden Muster. Das israelische Militär unterstützt die Siedler. Die Tatsache, dass Soldaten dort waren und zur Gewalt beigetragen haben, ist nicht neu. Das Westjordanland hat sich in den vergangenen 3 Jahren völlig verändert. Im Innenhof der Familie Ramadan in Tell stapeln sich Matratzen, Kinderbett, 2 Kühlschränke, Spielzeug, Geschirr und Stühle. Bürgermeister Walid Zidane ist vorbeigekommen. Er wirkt resigniert. Sie haben uns gedroht, dass jeder, der etwas gegen Siedler unternimmt, bestraft wird. Die Siedler sind in unser Dorf gekommen und haben uns bedroht.
13: Bettina Meyer aus Tel Aviv.
3: Uhr, die Nachrichten. US-Präsident Trump kommt heute in Washington zu bilateralen Gesprächen mit Israels Regierungschef Netanyahu und dem ukrainischen Präsidenten Zelensky zusammen. Anlass für deren Reise in die USA ist die Trauerfeier für den verstorbenen US-Senator Graham. Graham war einer der wichtigsten amerikanischen Unterstützer Israels und der Ukraine. Trumps letztes Treffen mit Netanyahu fand im Februar statt, kurz vor Beginn des Krieges gegen den Iran, den die USA und Israel gemeinsam führen. Inzwischen sind unterschiedliche Interessen der beiden Länder in dem Krieg deutlich geworden. Zelenskys Gespräch mit Trump dürfte sich um neue Bemühungen um eine Waffenruhe im Krieg mit Russland drehen. Im Südwesten Frankreichs können rund 15.000 Menschen, die wegen der Waldbrände evakuiert worden sind, in ihre Häuser zurückkehren. Nach Behördenangaben handelt es sich um Bewohner von Orten in der Gegend von Biscarrosse. Rund um Bordeaux kämpft ein Großaufgebot an Feuerwehrkräften weiter gegen das Feuer. Weiter hieß es, der Brand habe sich in der vergangenen Nacht nicht weiter ausgedehnt. Ungeachtet dessen wurde eine Evakuierungsaufforderung für rund 4.000 Touristen auf den Campingplätzen von Lacanau herausgegeben. Es wird befürchtet, dass sich die Lage im Zuge der erwarteten Hitzewelle erneut verschlechtert. Auch Spanien ist weiter von großflächigen Waldbränden in Gebieten um die Hauptstadt Madrid sowie nördlich von Valencia betroffen. Auch in Portugal waren gestern Waldbrände ausgebrochen. Ein Erdbeben der Stärke 7,1 hat den Süden Japans erschüttert. Nach Angaben der Nationalen Wetterbehörde lag das Epizentrum in der Region Kumamoto. Ersten Berichten zufolge gab es mehrere Verletzte. Rund 150.000 Menschen wurden aufgefordert, Evakuierungszentren aufzusuchen. In mehr als 40.000 Haushalten fiel der Strom aus. Die Behörden warnten vor möglichen Nachbeben und Erdrutschen. Nach dem Anschlag am Rande des CSD hat der CDU-Spitzenkandidat für die Berlin-Wahl, Evers, ein Verbot bestimmter Moscheevereine gefordert. Evers sagte RTL und NTV, man müsse dafür sorgen, dass Vereine, in denen Verfassungsfeindlichkeit gepredigt werde, verboten würden. Dazu sollten die Mittel des Rechts ausgeschöpft werden. Zugleich sprach er sich dafür aus, dass auch in den Schulen das Thema Islam angemessen behandelt werden soll. In Berlin sei Religion derzeit kein Wahlpflichtfach. Der CDU-Politiker fügte hinzu, nicht erst die Straftat sei das Problem, sondern dass überhaupt junge Menschen zu Islamisten würden. Der Verkauf von Speiseeis und Wasser hat während der Hitzewelle Rekordwerte erreicht. Wie das Statistische Bundesamt mitteilte, wurden in der letzten Juniwoche etwa 90% mehr Eis abgesetzt als in einer durchschnittlichen Sommerwoche der Vorjahre. Außerdem wurden 77% mehr stilles Wasser und 63% mehr Sprudelwasser gekauft. Die Statistiker werteten dafür Scannerdaten in großen Supermarktketten seit 2023 aus. Ende Juni lagen die Temperaturen in vielen Orten Deutschlands bei rund 40 Grad. Eigenblutbehandlungen beim Heilpraktiker bleiben laut einer Entscheidung des Bundesverfassungsgerichts verboten. Die Karlsruher Richter wiesen die Verfassungsbeschwerde einer Heilpraktikerin aus Niedersachsen ab. Laut Gesetz sind Blutentnahmen nur Ärzten und Fachkräften auf ärztliche Anweisung hin erlaubt. Die Beschwerdeführerin sah darin den Gleichheitsgrundsatz und ihr Recht auf freie Berufsausübung verletzt. Im Beschluss des Gerichts heißt es, die strengen Auflagen zur Blutentnahme seien gerechtfertigt, um wichtige Belange des Allgemeinwohls zu erreichen, etwa den Schutz des Lebens und der Gesundheit. Neuer Fußballnationaltrainer Frankreichs ist Zinedine Zidane. Er unterschrieb einen Vertrag bis zum Jahr 2030, wie der Verband mitteilte. Der frühere französische Nationalspieler und Trainer von Real Madrid folgt auf Didier Deschamps. Dieser hatte sein Land 2018 zum WM-Titel geführt. Bei der zu Ende gegangenen Weltmeisterschaft verlor Frankreich das Spiel um Platz 3 gegen England. Abschließend das Wetter. Im Norden und Nordosten durchziehende Wolkenfelder, sonst sonnig. Höchstwerte im Norden 20 bis 27, im großen Rest des Landes 26 bis 31 und im Südwesten bis 33 Grad. Morgen heiter oder sonnig bei Temperaturen von 26 bis 38 Grad. Und die weiteren Aussichten: am Donnerstag in der Nordwesthälfte nach sonnigem Start rasch aufziehende Quellbewölkung und einzelne, teils kräftige Schauer. In der Südosthälfte heiter bis sonnig, 26 bis 39 Grad. Das waren die Nachrichten.
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13: Bleiben wir bei dem mutmaßlichen Anschlag auf die CSD-Veranstaltung am Samstag im Berliner Tiergarten. Trauer und Entsetzen, Ratlosigkeit, Betroffenheit. Die Frage nach Konsequenzen, nach mehr Schutz, nach mehr Sicherheit. Wie reagieren Muslime in der Hauptstadt auf das Ereignis? Unser Reporter Manfred Götzke hat sich in einer liberalen Moschee umgehört.
15: Die Rechtsanwältin und Imamin Seran Atesh trägt schwarz. Am Samstag war sie selbst auf dem CSD, als der Attentäter in die Menschenmenge fuhr. Atesh sitzt an einem Tisch der von ihr gegründeten Ibn Rushd Goethe-Moschee in Berlin-Moabit. Sie nippt an einem türkischen Tee, beginnt zu erzählen von der Nacht, der für viele queere Menschen wie sie Berlin verändert hat.
16: Meine Gedanken sind bei der armen Frau, die gestorben ist. Es macht mich sehr traurig, dass so viele verletzte Menschen im Krankenhaus sind. Ich bete für sie, dass sie bald genesen. Ich habe ganz viel geweint, ich weine die ganze Zeit.
15: Die türkisch-kurdische Menschenrechtsaktivistin ist schockiert, dass dieser islamistische Anschlag verübt wurde. Wirklich überrascht ist sie allerdings nicht.
16: Also ich gehöre zu den Menschen, die auch immer wieder das gesagt haben und angemahnt haben. Es wird passieren, wie lange wollt ihr noch warten und wie viele Tote soll es noch geben, bevor der politische Islam und der Islamismus als große Gefahr auch gesehen und dagegen gearbeitet wird. Ich bin verzweifelt und gleichzeitig gehört sie auch zu meiner DNA, dass ich sage, nein, ich gebe nicht auf. Es ist wichtig, dass wir jetzt zueinander stehen.
15: Die Tische und Wände der Moschee sind mit großen Regenbogenflaggen geschmückt. Zum CSD sind es ein paar mehr als sonst, sagt Atesh. Vor 9 Jahren hat sie mit der Moschee einen Ort für einen anderen, progressiv-liberalen Islam geschaffen. Ein Ort, an dem auch Frauen predigen können, an dem homosexuelle, queere Muslime ausdrücklich erwünscht sind. Es ist ein Ort, den es so nirgends sonst in Deutschland, in Europa gibt. Muslime aus aller Welt kämen inzwischen nach Moabit.
16: Dann gibt es Leute, die sehr gerne kommen wollen würden, aber schon abgeschreckt sind durch die Vorstellung, das, was passieren könnte, wie jetzt eben nach dem Anschlag nochmal bestätigt. Ihr seht doch, die Liberalen, die LGBT-Muslime leben in Gefahr.
15: An der Tür sitzen 2 Personenschützer des LKA. Sie sind immer dabei, wenn Atesh in ihrer Moschee oder sonst in Berlin unterwegs ist. Denn wenn radikale Islamisten queere Menschen hassen, dann hassen sie queere muslimische Menschen erst recht.
16: Wir dürfen jetzt nicht so tun, als ob da, wo wir Terror richtig ausmachen, dass sie die alleinige Gefahr wären. Leider haben wir eben Imame, die in ihrer extrem konservativen, orthodoxen Haltung Queerness, Schwulsein, die LGBT-Community ablehnen als falsches Konstrukt, was Gott nicht will.
15: 2590 Islamisten weist der Berliner Verfassungsschutzbericht aus. Doch das Problem sei größer.
16: Vom täglichen Erleben, was wir haben, sind das unfassbar viele mehr. Und was ich gerade sehe und worauf die Politik nicht wirklich sensibel weiterhin einen klaren Blick hat, ist, dass an unseren Schulen schon in der Grundschule langsam der Samen gesät wird für Radikalisierung.
15: Von außen ist die Moschee nicht zu erkennen. Kein Schild, kein Minarett weist auf sie hin. Wie Atesh erhält auch die Moschee immer wieder Drohungen. Vor 3 Jahren vereitelten Sicherheitskräfte einen Anschlag des IS auf die Moschee.
17: Das ist schon wirklich erschreckend.
15: Zu unserem Gespräch in die Moschee ist auch Ozan gekommen. Sein Nachname, sein Alter, wie er aussieht, das alles soll hier nicht genannt werden, sagt er. Er müsse sich da selbst schützen. Ozan ist seit einigen Monaten Mitglied der Gemeinde. 6 Jahre lang war er aber selbst Islamist, war in die fundamentalistische Ideologie des Salafismus geraten. Er wurde gehirngewaschen, sagt er.
17: Aber man durfte da nichts hinterfragen. Das, was sie gesagt haben, das hat Gesetz. Man ist irgendwann wie eine Marionette von denen. Und die sind quasi Marionettenspieler.
15: Seine eigene Homosexualität hat Ozan jahrelang unterdrückt, um den Glaubenssätzen der islamistischen Hassprediger zu entsprechen.
17: Die haben mir gesagt, dass meine Homosexualität eine Krankheit wäre, die man heilen müsste durch den Koran. Und umso intensiver ich mich damit befasse, sehe ich selber, dass diese Menschen, die selber queer sind, Geburt des Teufels sind, und all diese Sachen wurden uns wirklich tagtäglich, also stundenweise nahegelegt.
15: Ozan ist dem Islamismus inzwischen entkommen. Anders als der Attentäter Abdel Balut hat er sich deradikalisiert. Es sei ein langer, schwieriger Prozess gewesen, sagt er, mit viel Unterstützung von außen, mit einem Ortswechsel.
17: Ich habe Angst vor was Neuem gehabt zuerst, Angst gehabt, dass der Weg, den ich danach einschlage, falsch wäre. Und ich hatte auch Angst gehabt, von denen eigentlich auch noch mehr unter Druck gesetzt zu werden.
15: Heute lebt Ozan seine Homosexualität offen aus. Auch den Koran kann er wieder mit einem positiven Gefühl lesen. Neulich hat er sich zum ersten Mal in seinem Leben getraut, mit seinem Freund Händchen haltend durch Berlin zu gehen.
17: Und ich weiß, als ich dann Hand in Hand gelaufen bin, dass viele Blicke kamen. Ich weiß, dass da viele Anfeindungen kamen in der Bahn und auf dem Weg auch dahin. Aber ich habe auch das Gegenteil erfahren. Ich habe auch viel, viel Zumut von meiner eigenen Community geschenkt bekommen.
15: Das will und wird sich Ozan durch den Anschlag auf den CSD nicht nehmen lassen. Zwischen den Regenbogenflaggen steht das Motto der Moschee, deren Teil heute auch Ozan ist. Liebe ist halal, Liebe ist zulässig, egal in welcher Form.
4: Aus Berlin eine Reportage von Manfred Götzke.
13: Ein ständiges Bohren von dicken Brettern, so könnten die Anstrengungen von Volodymyr Zelensky skizziert werden, wenn es darum geht, aus Sicht des ukrainischen Präsidenten eben den amerikanischen Präsidenten davon zu überzeugen, dass die finanzielle wie auch die militärische Hilfe für die Ukraine weitergehen soll. Erneut führt Zelensky dazu Direktgespräche im Weißen Haus. Stefan Lack.
18: Das Verhältnis zwischen dem ukrainischen Präsidenten Volodymyr Zelensky und US-Präsident Donald Trump hat sich zuletzt spürbar verbessert. Erst vor wenigen Wochen trafen sich beide am Rande des NATO-Gipfels in Ankara. Trump zeigte sich beeindruckt davon, dass die Ukraine trotz des Krieges inzwischen selbst moderne Waffensysteme entwickeln und produzieren kann. Zudem stellte er Zelensky eine Lizenz zum Bau von Patriot-Abwehrraketen in Aussicht. Entsprechend optimistisch äußerte sich der ukrainische Präsident kurz vor seiner Reise nach Washington in einem Interview mit dem Sender Sky. Wir hatten wirklich gute Treffen mit ihm. Der G7-Gipfel war sehr gut und auch der NATO-Gipfel in Ankara verlief positiv. Deshalb hoffe ich und rechne ich damit, dass unsere Beziehungen weiter besser werden. Wir sind darauf angewiesen. Tatsächlich hat sich der Blick Washingtons auf Kiew deutlich verändert. Vor 1,5 Jahren wurde Zelensky bei seinem Besuch im Weißen Haus noch als Bittsteller abgekanzelt, dessen Karten schlecht stünden. Inzwischen mehren sich die Zeichen einer Annäherung. Für Aufmerksamkeit sorgte zuletzt auch die Reise der Rechtsaußen-Influencerin Laura Loomer nach Kiew. Luma gilt als Trump-nahe und nutzte ein Interview mit Selenskyj, um öffentlich einzuräumen, dass sie in der Vergangenheit Unwahrheiten über die Ukraine verbreitet habe. Ich gebe zu, dass ich einige schlimme Dinge über die Ukraine, aber auch über sie gesagt habe. Das habe ich offen in den sozialen Medien getan. Während ihres Aufenthaltes zeigte sich Luma beeindruckt von der Widerstandskraft der Ukrainer. Nach einem russischen Luftangriff schrieb sie auf der Plattform X, sie komme sich wie ein echtes Arschloch vor, weil sie das Leid der Ukrainer in den vergangenen Jahren heruntergespielt habe. Die Reise Selenskyjs nach Washington findet zugleich vor dem Hintergrund der Trauerfeier für den verstorbenen US-Senator Lindsey Graham statt. Graham hatte den ukrainischen Präsidenten kurz vor seinem Tod noch in Kiew besucht und dabei erklärt, ein neues Sanktionspaket gegen Russland stehe unmittelbar vor der Verabschiedung. Wir haben uns mit dem Weißen Haus auf ein Sanktionsgesetz verständigt, das die Regierung unterstützen wird. Das bedeutet, dass es Gesetz werden kann. Wenn ich nach Washington zurückkehre, werde ich gemeinsam mit Senator Blumenthal auf die Führungen von Republikanern und Demokraten zugehen, um das Paket auf den Weg zu bringen. Es wird Präsident Trump die Instrumente an die Hand geben, diesen Krieg zu beenden. Die geplanten Sanktionen würden weite Teile der russischen Wirtschaft treffen, darunter die Energiebranche, den Finanzsektor und die Rüstungsindustrie. Auch Oligarchen, Unternehmer und Präsident Wladimir Putin selbst stünden im Fokus. Darüber hinaus sind Strafzölle für Staaten vorgesehen, die russisches Öl und Gas kaufen. Nachdem sich Trump lange gegen weitere Verschärfungen gesperrt hatte, klingen seine Äußerungen inzwischen deutlich aufgeschlossener. Selenskyj dürfte an der Trauerfeier für Graham teilnehmen. Den Senator hatte er als einen wahren Verfechter der Freiheit gewürdigt. In Washington will der ukrainische Präsident mit Trump nicht nur über die neuen Sanktionen sprechen. Ganz oben auf seiner Agenda steht auch die weitere Stärkung der ukrainischen Luftverteidigung. Wir haben einfach nicht genug Systeme, um ballistische Raketen abzufangen. Für Drohnen und andere Bedrohungen, teilweise auch Raketen, verfügen wir über eigene ukrainische Lösungen. Russische ballistische Raketen können wir jedoch nicht allein bekämpfen. Dafür brauchen wir die Unterstützung unserer Partner.
13: Ein Bericht von Stefan Lack.

0: Deutschlandfunk, 12:45 Uhr zum Sport. Erst seit 14 Monaten gibt es das überhaupt, eine Staatsministerin im Kanzleramt für Sport und für das Ehrenamt. So hatte sich der Sport das auch gewünscht lange Zeit und einen ganz anderen Stellenwert damit bekommen, hat er zumindest gehofft. Jetzt ist die Frau, die dieses Amt als erste bekleidet hat, der Kabinettsumbildung zum Opfer gefallen. Christiane Schenderlein wird vom Kanzler ins Gesundheitsministerium versetzt als parlamentarische Staatssekretärin. Marina Schweizer aus unserer Sportredaktion hier im Studio. Was bedeutet das für den Sport?
1: Naja, erst einmal, dass da eine Ansprechpartnerin ausgetauscht wird, die an einer wichtigen Schaltstelle sitzt. Die Stelle bleibt ja erhalten, aber die Person wechselt eben. Und das in einer Zeit, in der sich Deutschland ja für Olympische Spiele bewerben will, aber auch in einer Zeit, in der die Sportförderung komplett neu aufgestellt werden soll. Der Sport hat jahrelang Fördergelder vom Bund bekommen, also aus Steuermitteln, und gleichzeitig über die Verteilung von diesen Geldern mitentschieden. Und unter Christiane Schenderlein ist gerade eben erst ein neues Sportfördergesetz entworfen und verabschiedet worden, dass das eben etwas unabhängiger regeln soll. Und das Ziel ist, verkürzt gesagt, mehr sportliche Erfolge für das Geld, was da reinfließt. Und in einer ersten Reaktion hat zum Beispiel die Interessenvertretung Athleten Deutschland Schenderlein da ausdrücklich für eine gute Zusammenarbeit gedankt, in Person von Geschäftsführer und Ex-Basketballprofi Johannes Herber.
2: Sie hatte stets ein offenes Ohr für die Anliegen der Athletinnen und Athleten und sie hat auf eine unheimlich stringente Weise wichtige Vorhaben des Koalitionsvertrags umgesetzt. Dazu gehören das Sportfördergesetz, die Gründung des Zentrums für Safe Sport und auch die finanzielle stärkere Unterstützung der Trainerinnen und Trainer.
1: Vom Landessportbund in Sachsen kommt Verwunderung über die Abberufung. Schenderlein kommt ja aus Sachsen. Der Geschäftsführer des LSB in Sachsen zeigt da im MDR heute offen Unverständnis. Geschäftsführer Christian Dahme.
3: Also ich kann es natürlich nicht nachvollziehen, weil sie aus unserer Sportsicht heraus gesehen auf jeden Fall dort sehr viel bewegt hat. Und natürlich muss man sehen, was die politischen Zwänge sind, warum man sie jetzt vielleicht auch ins Gesundheitsministerium dorthin beordert. Aber wir finden das natürlich für den Sport schon als sehr, sehr schade.
1: Übrigens findet das auch die sächsische Landespolitik. Da hat Michael Kretschmer, der Ministerpräsident, gerade noch gesagt, für ihn sei Schenderlein die erfolgreichste Person im Kabinett. Da haben natürlich politisch auch einige ein Auge auf den Proporz, was die Herkunft angeht.
0: Sind denn politische, inhaltliche Gründe in irgendeiner Form sichtbar erkennbar?
1: Also offiziell ist da nichts gesagt worden. Es gibt zwei Erzählstränge, von denen aber eigentlich nur einer von beiden zutreffen kann. Der eine ist, sie war komplett fachfremd und hat sich auch deshalb nicht gegen die starke Sportlobby durchsetzen können. Bei diesem Sportfördergesetz ging es ja auch darum, dass da ein Korrektiv geschaffen wird. Und da sind ein paar Dinge in den entscheidenden Verhandlungen am Ende wieder eher zugunsten des Sports ausgefallen. Der andere Erzählstrang ist, mit Blick auf die Olympiabewerbung Deutschlands könnte man da auch jemanden haben wollen, der näher am Sport dran ist und quasi auch repräsentativ ein gutes Bild ohne Machtkampf vermittelt. Ganz interessant schon, dass der Deutsche Olympische Sportbund in einer ersten Reaktion auch wegen der Olympiabewerbung jetzt mit der Nachbesetzung auf die Tube drückt.
4: Gerade im Hinblick auf die Olympiabewerbung, aber auch die Frage, wie das Sportfördergesetz umgesetzt wird, wichtig, hier schnell Klarheit zu haben und Entscheidungen zu treffen. Führung ist hier notwendig.
1: So sagt es der DOSB-Vorstandsvorsitzende Otto Fricke, seines Zeichens ja langjähriger profilierter FDP-Politiker. Und vielleicht lässt es sich ja dann am Profil der Nachfolge ablesen, welcher der beiden Erzählstränge da womöglich zutrifft.
0: Wer könnte, wer soll folgen?
1: Also dem Vernehmen nach wohl unbedingt eine Person aus dem Sport, sprich Athletin oder Athlet. So wie es sich der Sport ja eigentlich auch wünscht. Was dann aber nicht unbedingt bedeuten muss, dass eine solche Person da jetzt die bisherige Sportförderung zum Beispiel umkrempelt. Ein Name kursiert offen, die ehemalige deutsche Weltfußballerin Nadine Kessler. Die ist ja seit einigen Jahren beim Europäischen Fußballverband UEFA. Da arbeitet sie, ist da für den Frauenfußball zuständig. Ein Posten mit viel Verantwortung. Für die Nachfolge für Nationalmannschaftsdirektor Oliver Bierhoff hat sie vor 3 Jahren dem DFB noch abgesagt. Ob sie jetzt wirklich Staatsministerin wird, ist noch nicht klar. Aber der Kanzler hat ja versprochen, dass die Nachbesetzung zeitnah passieren soll, ohne noch einen Namen zu nennen.
0: Sportpolitik mit Marina Schweizer. Vielen Dank.

Deutschlandfunk, 12.50 Uhr, die internationale Presseschau. Themen sind der mutmaßlich islamistische Anschlag in Berlin, die ukrainischen Angriffe auf ein iranisches Frachtschiff und der Amtsantritt der neuen Präsidentin von Peru. In der britischen Zeitung Metro kritisiert ein Gastkommentator aus der queeren Community den Versuch rechter Politiker, den Anschlag in Berlin am Rande des CSD zu vereinnahmen. Eigentlich müssten sich queere Menschen gerade Zeit nehmen zu trauern. Doch leider müssen wir uns jetzt mit einer Reihe widersprüchlicher Aussagen von Personen auseinandersetzen, die vorgeben, sich um unsere Rechte zu sorgen, nur um hasserfüllte Ansichten zu verbreiten. Queere Menschen lehnen Extremismus und Fanatismus in all seinen Formen ab, ganz gleich, ob er von christlichen Nationalisten, Tech-Milliardären oder islamistischen Extremisten ausgeht. Wäre der mutmaßliche Täter in Berlin weiß gewesen, würden dieselben Stimmen, die jetzt unsere Toleranz gegenüber Muslimen hinterfragen, von einem Einzeltäter sprechen. Menschen, die unsere Community bislang nicht unterstützt haben, dürfen solche Taten nicht nutzen, um neue Vorurteile zu schüren, lautet ein Appell in der Zeitung Metro mit Sitz in London. In der für die LGBTQ-Community in Chicago gegründeten Wochenzeitung Windy City Times führt ein Teilnehmer der Stonewall-Proteste in New York City 1969 aus, worauf der Christopher Street Day und die Pride-Paraden basieren. Solche Taten wie in Berlin erinnern uns alle an die Realität, die jede LGBTQ-Person kennt. Wenn wir uns öffentlich zusammenfinden zu einer Pride-Parade oder zu anderen Veranstaltungen, gibt es immer Menschen, die wollen, dass wir wieder verschwinden. Sie wollen, dass wir leise sind. Jedes Jahr machen Millionen von uns genau das Gegenteil. Wenn Terroristen, Extremisten oder andere Hasserfüllte uns davon abhalten, öffentliche Feste oder Veranstaltungen auszutragen, dann haben sie genau das erreicht, was sie wollten. Das dürfen wir nicht zulassen. Von 15.000 Teilnehmern beim ersten Pride Day 1970 bis zu Millionen Teilnehmern heutzutage weltweit, das ist nicht zufällig passiert. Es ist passiert, weil Generationen für Generationen es abgelehnt haben, zu verschwinden, wird in der LGBTQ-Zeitung Windy City Times gemahnt. Der Wiener Standard greift die innenpolitischen Folgen des Anschlags auf. Einfache Antworten gibt es nicht, auch wenn Parteien wie die AfD dies vorgaukeln. 2 Monate vor den Wahlen in 3 deutschen Bundesländern, Sachsen-Anhalt, Mecklenburg-Vorpommern und Berlin, spielt der Anschlag der Partei massiv in die Karten. Das von vielen ultrarechten Parteien vertretene Konzept der Remigration, im Falle der AfD auch von deutschen Staatsbürgern mit migrantischem Hintergrund, liest sich aus AfD-Sicht wie eine Lösungsblaupause auf den aktuellen Fall. Bei genauerem Blick ist es aber nichts weiter als

0: Nachrichtenposten aus Oslo. Im dänischen Christelig Dagblad wird die Debatte über das Vorgehen der Behörden aufgegriffen. Alles deutet darauf hin, dass die deutschen Maßnahmen beim Umgang mit Abdul B. so dialogbasiert und nachgiebig waren, dass er sich in seiner Haltung sogar bestätigt fühlen musste. Er konnte glauben, es mit einer Zivilisation zu tun zu haben, die unfähig ist, ihre eigenen Ideale durchzusetzen. Seine Haftstrafe wurde zur Bewährung ausgesetzt, sodass sie in der Praxis keine Konsequenzen hatte. Also konnte er am Samstag zu einer Tat schreiten, über die niemand überrascht sein sollte, der seine islamistische Haltung ernst nahm und als die Bedrohung betrachtete, die sie war. Deradikalisierung ist keine Antwort auf Radikalisierung, betont ein Kommentator des Christelig Dagblad aus Kopenhagen. Der ukrainische Präsident Selenskyj trifft sich heute mit US-Präsident Trump in Washington. Am vergangenen Wochenende hatte die Ukraine ein iranisches Frachtschiff im Kaspischen Meer angegriffen. Die türkische Zeitung Hürriyet schreibt dazu: Der Angriff erfolgte zu einem Zeitpunkt, zu dem die Wählerschaft von Trump dem ukrainischen Widerstand zunehmend Sympathien entgegenbringt. Die Trump-nahe rechtsextreme Aktivistin und Verschwörungstheoretikerin Laura Loomer interviewte kürzlich Selenskyj und kommentierte anschließend: Ich bin auf die russische Propaganda hereingefallen. Während Trump bei seinem Amtsantritt Selenskyj verunglimpfte, scheint sich die Stimmung in Washington angesichts der Erfolge der Ukraine vor Ort zugunsten Kiews zu wenden, ist in der Zeitung Hürriyet aus Istanbul zu lesen. Die chinesische Zeitung Jiefang Ribao sieht das ukrainische Vorgehen kritisch. Kaum wurden russische und iranische Schiffe im Kaspischen Meer durch Angriffe der ukrainischen Streitkräfte beschädigt, eilt Präsident Selenskyj auch schon nach Großbritannien und in die USA, um dort dafür Lob einzuheimsen und um Anerkennung zu buhlen. Durch die jüngsten Kriegserfolge will er sich die weitere Unterstützung des Westens sichern. Dadurch werden sich aber die beiden Konflikte zwischen der Ukraine und Russland und zwischen den USA und dem Iran weiter miteinander verflechten und die geopolitische Lage noch angespannter und komplexer machen, folgert die Zeitung Jiefang Ribao aus Shanghai. Gestern hatte Selenskyj bereits den neuen britischen Premier Burnham besucht. Dabei wurden auch neue Militärhilfen für Kiew angekündigt. Die russische Zeitung Kommersant moniert: Großbritannien pumpt Kiew mit Waffen voll. Bemerkenswert ist, dass London vor allem Offensivwaffen liefert. Ausrüstung, die für Angriffe auf die russische zivile Infrastruktur eingesetzt wird, während gleichzeitig betont wird, all dies geschehe im Namen des Friedens. Die Gespräche in Großbritannien deuten jedoch darauf hin, dass sich Kiew und seine europäischen Unterstützer nicht auf Frieden, sondern auf eine weitere Eskalation der Feindseligkeiten vorbereiten, heißt es im Kommersant aus Moskau. In Peru tritt die rechtsgerichtete Politikerin Keiko Fujimori heute das Präsidentschaftsamt an. Sie hat familiäre Wurzeln in Japan. Dort wird in der Zeitung Asahi Shimbun auf den gesamten südamerikanischen Kontinent geblickt. Es ist ein klarer Rechtsruck zu erkennen, wie in Kolumbien, Argentinien, Honduras oder Chile. Die Menschen sind von den Linksregierungen enttäuscht, die ihre Erwartungen auf Abbau der Ungleichheit oder stärkere Sozialleistungen nicht erfüllen konnten. Auch die ernsthaft verschlechterte Sicherheitslage in vielen Ländern ist einer der Gründe für die Unterstützung für die rechte Politik. Keiko Fujimori steht vor großen Herausforderungen. Allein mit autoritärem Regieren wäre die Sicherheit nicht zurückzugewinnen. Sollte ihre Politik die Justiz und das Parlament missachten, würde sich das Land umso tiefer spalten. So ein Ausblick der Zeitung Asahi Shimbun aus Tokio. Die peruanische Zeitung El Comercio aus Lima notiert: Auf Senora Keiko Fujimori ruhen große Hoffnungen, denn sie übernimmt die Führung eines Landes mit vielen Problemen, die unverzügliches Handeln erfordern. Dafür muss die Präsidentin eng mit dem Parlament zusammenarbeiten, und es wäre ein Fehler, wenn sie aus den bevorstehenden Aufgaben ein politisches Schlachtfeld macht. Das hat die Bevölkerung in den letzten Jahren zur Genüge erlebt, und sie ist dieses peinliche Schauspiel gründlich satt. Und mit dieser Stimme aus Peru endet auch diese internationale Presseschau. Die Redaktion hatte Florian Pustlauk, der Sprecher war Martin Schaller.
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6: Uhr, die Nachrichten. Zunächst die Übersicht. Die Grünen fordern wegen steigender Milliardengewinne der Ölkonzerne erneut die Einführung einer Übergewinnsteuer. Die deutsche Wirtschaft ist im Frühjahr trotz der Belastungen durch den Iran-Krieg minimal gewachsen. Eigenblutbehandlungen beim Heilpraktiker bleiben laut einer Entscheidung des Bundesverfassungsgerichts verboten. Die Meldungen im Einzelnen. Angesichts von Milliardengewinnen von Ölkonzernen als Folge des Iran-Krieges haben die Grünen ihre Forderung nach einer Übergewinnsteuer bekräftigt. Die hohen Einnahmen seien inakzeptabel und führten zu einer unanständigen Situation, sagte der energiepolitische Sprecher der Grünen Bundestagsfraktion Kellner der Nachrichtenagentur Reuters. Die Milliardenbeträge sollten vom Staat mit einer Abgabe belegt werden. Dieses Geld könnte dann dazu verwendet werden, die Stromsteuer für alle zu senken, erklärte Kellner. Der durch den Iran-Krieg ausgelöste Anstieg des Ölpreises führte bei etlichen Energiekonzernen zu erheblichen Mehreinnahmen. So steigerte etwa das französische Unternehmen Total Energie seinen Nettogewinn im zweiten Quartal um 67% auf 6 Milliarden US-Dollar. Die Grünen hatten bereits im Juni einen Antrag zur Einführung einer Übergewinnsteuer in den Bundestag eingebracht. Mit ihrem Vorstoß scheiterten sie aber im Finanzausschuss des Bundestages, der das Vorhaben mit den Stimmen von Union, SPD und AfD ablehnte. Die deutsche Wirtschaft ist im Frühjahr trotz der Belastungen durch den Iran-Krieg minimal gewachsen. Im Monatsbericht der Bundesbank heißt es, im zweiten Quartal dürfte das reale Bruttoinlandsprodukt saisonbereinigt etwas zugelegt haben. Gerechnet wird mit einem Plus von 0,1% im Vergleich zum ersten Quartal. Die genauen Zahlen will das Statistische Bundesamt am Donnerstag veröffentlichen. Der Einschätzung der Bundesbank zufolge profitierten die Unternehmen von einer dynamischen Auslandsnachfrage und wachsenden Exporten. Internationale Wettbewerber seien stärker von Produktengpässen betroffen gewesen. Für das kommende Quartal rechnen die Volkswirte mit wenig Entwicklung. Die Zahl der in Deutschland gebuchten Ferienunterkünfte ist gestiegen. Wie das Statistische Bundesamt mitteilte, wurden im vergangenen Jahr über Online-Anbieter knapp 69 Millionen Übernachtungen vermittelt. Das sind 13% mehr als 2024. Besonders stark legten die Buchungen von Gästen aus Deutschland zu. Sie stiegen um gut 15%. Die Zahl der Buchungen aus dem Ausland erhöhte sich um knapp 8%. Die größte Besuchergruppe kam dabei aus den Niederlanden, gefolgt von Reisenden aus Polen und den USA. Die Statistik beruht auf Daten der Plattformen Airbnb, Booking und Expedia. Der Verkauf von Speiseeis und Wasser hat während der Hitzewelle Rekordwerte erreicht. Wie das Statistische Bundesamt mitteilte, wurden in der letzten Juniwoche etwa 90% mehr Eis abgesetzt als in einer durchschnittlichen Sommerwoche der Vorjahre. Außerdem wurden 77% mehr stilles Wasser und 63% mehr Sprudelwasser gekauft. Die Statistiker werteten dafür Scannerdaten in großen Supermarktketten seit 2023 aus. Ende Juni lagen die Temperaturen in vielen Orten Deutschlands bei rund 40 Grad. Vor der Landtagswahl in Sachsen-Anhalt haben sich die Spitzenkandidaten von CDU und AfD bei einem Wahlforum über die Migrationspolitik gestritten. Der AfD-Spitzenkandidat Siegmund sagte am Abend in Magdeburg, den Fachkräftemangel könne man nicht aus dem Ausland decken. Das Land müsse es aus eigener Kraft über eine vernünftige Familienpolitik schaffen. Ministerpräsident Schulze, der CDU-Spitzenkandidat, warf der AfD vor, kein tragfähiges Konzept für die nächsten 5 Jahre zu haben. Neben Bildung und Wirtschaft stand das Thema Sicherheit im Vordergrund. Ministerpräsident Schulze sprach sich dafür aus, Personen mit doppelter Staatsbürgerschaft, die deutsche, zu entziehen, wenn sie als sogenannte Gefährder gelten. Siegmund kritisierte die aktuelle Einbürgerungspolitik und forderte ein konsequenteres Vorgehen gegen Radikalisierung. Das Redaktionsnetzwerk Deutschland hatte auch Vertreterinnen und Vertreter von SPD, FDP, Grünen und Linke zu dem Rededuell eingeladen. Die Landtagswahl findet am 6. September statt. Nach dem Attentat auf den CSD in Berlin hat die SPD einen neuen Anlauf für ein verfassungsrechtliches Verbot von Diskriminierungen aufgrund der sexuellen Identität angekündigt. Die Parteivorsitzenden Baas und Klingbeil sowie SPD-Generalsekretär Klüssendorf erklärten, dass ihre Partei eine Ergänzung von Artikel 3 des Grundgesetzes auf die politische Tagesordnung bringen werde. Der Schutz queerer Menschen müsse gestärkt werden. Auch der Linken-Vorsitzende Pantisano hatte gefordert, den Grundgesetzartikel auf die sexuelle Identität auszuweiten. Für Verfassungsänderungen sind 2/3 Mehrheiten in Bundestag und Bundesrat nötig. Bundesinnenminister Dobrindt hält eine Einschränkung der Bewegungsfreiheit von sogenannten Gefährdern für nötig, etwa durch elektronische Fußfesseln. Zudem plädierte er für die Möglichkeit einer Präventivhaft sowie einer Reform des Jugendstrafrechts. Eigenblutbehandlungen beim Heilpraktiker bleiben laut einer Entscheidung des Bundesverfassungsgerichts verboten. Die Karlsruher Richter wiesen die Verfassungsbeschwerde einer Heilpraktikerin aus Niedersachsen ab. Laut Gesetz sind Blutentnahmen nur Ärzten und Fachkräften auf ärztliche Anweisung hin erlaubt. Die Beschwerdeführerin sah darin den Gleichheitsgrundsatz und ihr Recht auf freie Berufsausübung verletzt. Im Beschluss des Gerichts heißt es, die strengen Auflagen zur Blutentnahme seien gerechtfertigt, um wichtige Belange des Allgemeinwohls zu erreichen, etwa den Schutz des Lebens und der Gesundheit. Im Südwesten Frankreichs können rund 15.000 Menschen, die wegen der Waldbrände evakuiert worden sind, in ihre Häuser zurückkehren. Nach Behördenangaben handelt es sich um Bewohner von Orten in der Gegend von Biscarrosse. Rund um Bordeaux kämpft ein Großaufgebot an Feuerwehrkräften gegen das Feuer. Der Brand breitete sich in der vergangenen Nacht nicht weiter aus. Ungeachtet dessen wurde eine Evakuierungsaufforderung für rund 4.000 Touristen auf den Campingplätzen von Lacanau herausgegeben. Es wird befürchtet, dass sich die Lage im Zuge der erwarteten Hitzewelle erneut verschlechtert. Auch Spanien ist weiter von großflächigen Waldbränden in Gebieten um die Hauptstadt Madrid sowie nördlich von Valencia betroffen. Auch in Portugal waren gestern Waldbrände ausgebrochen. US-Präsident Trump kommt heute in Washington zu bilateralen Gesprächen mit Israels Regierungschef Netanyahu und mit dem ukrainischen Präsidenten Selenskyj zusammen. Anlass für deren Reise in die USA ist die Trauerfeier für den verstorbenen US-Senator Graham. Graham war einer der wichtigsten amerikanischen Unterstützer Israels und der Ukraine. Trumps letztes Treffen mit Netanyahu fand im Februar statt, kurz vor Beginn des Krieges gegen den Iran, den die USA und Israel gemeinsam führen. Inzwischen sind unterschiedliche Interessen der beiden Länder in dem Krieg deutlich geworden. Selenskyjs Gespräch mit Trump dürfte sich um neue Bemühungen um eine Waffenruhe im Krieg mit Russland drehen. Neuer Fußballnationaltrainer Frankreichs ist Zinedine Zidane. Der 54-Jährige unterschrieb einen Vertrag bis zum Jahr 2030, wie der Verband mitteilte. Der frühere französische Nationalspieler und Trainer von Real Madrid folgt auf Didier Deschamps. Dieser hatte sein Land 2018 zum WM-Titel geführt. Bei der zu Ende gegangenen Weltmeisterschaft verlor Frankreich das Spiel um Platz 3 gegen England. Und hier noch einmal die Übersicht. Die Grünen fordern wegen steigender Milliardengewinne der Ölkonzerne erneut die Einführung einer Übergewinnsteuer. Die deutsche Wirtschaft ist im Frühjahr trotz der Belastungen durch den Iran-Krieg minimal gewachsen. Eigenblutbehandlungen beim Heilpraktiker bleiben laut einer Entscheidung des Bundesverfassungsgerichts verboten. Abschließend der Wetterbericht, zunächst die Lage. Unter dem Einfluss eines nach Südosteuropa ziehenden Hochdruckgebiets kann sich die Luft deutlich erwärmen. Die Vorhersage: im Norden und Nordosten durchziehende Wolkenfelder, sonst sonnig. Höchstwerte im Norden 20 bis 27, im großen Rest des Landes 26 bis 31 und im Südwesten bis 33 Grad. Morgen heiter oder sonnig bei Temperaturen von 26 bis 38 Grad. Und die weiteren Aussichten: am Donnerstag in der Nordwesthälfte nach sonnigem Start rasch aufziehende Quellbewölkung und einzelne teils kräftige Schauer. In der Südosthälfte heiter bis sonnig, 26 bis 39 Grad. Das waren die Nachrichten.
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7: Am Mikrofon ist weiterhin Dirk Müller. Einen schönen guten Tag. Hätte der mutmaßlich islamistische Anschlag im Berliner Tiergarten verhindert werden können? Warum war der 21-jährige Gefährder und mutmaßliche Täter auf freiem Fuß? Was fordert nun die Politik als Konsequenz des nächsten, vermutlich Terrorakts in Deutschland? Wir sprechen gleich darüber mit unserer Rechts- und Innenkorrespondentinnen. Das hören Sie noch bis 13:30 hier im Deutschlandfunk. Die Kritik reißt nicht ab an Friedrich Merz und das aus den eigenen Reihen. Wie umstritten ist der Kanzler in der Union? Es sind Forderungen, die nach vielen anderen Anschlägen und Attentaten auch schon auf der politischen Agenda gestanden haben. Eine Fußfessel zum Beispiel oder härtere, konsequentere Strafen. Offiziell ist der Vorgang in Berlin ein mutmaßlicher Anschlag und der vermeintliche Täter noch ein mutmaßlicher Täter. Jetzt geht es dennoch um politische, um rechtliche Konsequenzen. Vor allem Gudula Geuter in Berlin beschäftigt sich mit dieser Diskussion im Moment en Detail. Wie stellen sich die einzelnen Parteien auf in der Reaktion auf dieses Attentat?
8: Ja, recht unterschiedlich. Viele erwarten, dass ein solches Attentat im Vorfeld von Wahlen der AfD nutzen kann. Die stellt sich auf, wie man es erwarten kann. Sven Tritschler schreibt, der Anschlag zeige, wo die wirkliche Gefahr in unserem Land herkomme. Zitat: von Menschen aus völlig kulturfremden Ländern und von falscher Toleranz. Martin Hess schreibt, islamistische Gefährder müssten entweder abgeschoben oder in Gewahrsam genommen werden. In der Union reagieren Politiker mit Ankündigung oder Forderung nach Maßnahmen. Allerdings unterschiedlich. Es gibt die drei Forderungen von Bundesinnenminister Alexander Dobrindt, Präventivgewahrsam und Fußfesseln auszuweiten und kein Jugendstrafrecht mehr für Gefährder anzuwenden. Aber es gibt auch weitergehend die Forderung nach einem Entzug der Staatsangehörigkeit für Doppelstaatler, wenn sie Gefährder sind, vom bayerischen Ministerpräsidenten Markus Söder, oder nach Abschiebung, wie von Alexander Hoffmann, was allerdings ja ohnehin schon versucht wird. Die SPD stellt erst einmal auch anderes in den Vordergrund. Die beiden Parteivorsitzenden Bärbel Baas und Lars Klingbeil wollen sich zum Beispiel erst recht dafür einsetzen, dass das Verbot der Diskriminierung aufgrund sexueller Orientierung ins Grundgesetz kommt. Aber es gibt auch die Innenpolitiker, zum Beispiel Sebastian Fiedler, die sich für mehr Einsatz der elektronischen Fußfessel einsetzen. Auch bei den Grünen fragt zum Beispiel Konstantin von Notz, ob hier nicht mehr Sicherheitsmaßnahmen möglich gewesen wären. Aber bei Grünen und Linken steht der Ruf nach neuen Maßnahmen nicht im Vordergrund.
7: Reden wir über Alexander Dobrindt, der Innenminister. Er hat unter anderem hier vorgeschlagen, das Jugendstrafrecht für Gefährder gar nicht mehr anzuwenden. Wie wird das diskutiert?
8: Ja, wir haben es ja schon von Matthias Jahn eben zu Beginn der Sendung ausführlicher gehört. Ich habe mit der Vizepräsidentin des Deutschen Anwaltvereins telefoniert, mit Sonka Mehner, die auf die allgemeine Frage des Jugendstrafrechts eingeht und da erst einmal zu dieser Diskussion darauf hinweist.
9: Das halte ich grundsätzlich für falsch, weil der Gefährderbegriff kein Begriff ist, der dem Jugendstrafrecht oder dem allgemeinen Strafrecht zuzuordnen ist. Der kommt eher aus dem Polizei- und Ordnungsrecht.
8: Und das ist kein reiner Formalismus, denn es ist nicht klar definiert, was ein Gefährder überhaupt ist. Die Polizei arbeitet mit dem Begriff. Wir hören auch zum Beispiel derzeit, dass das Bundeskriminalamt etwas über 400 Gefährder im islamistischen Bereich führt. Aber es gibt auch die anderen Phänomenbereiche, rechts, links und andere. Es gibt die landespolizeilichen Regeln. Es gibt eine Definition, aber die hat nichts mit der Bestimmtheit zu tun, die das Strafrecht verlangt und wird auch nicht von Richtern verhängt. Und wichtig ist in dieser Frage des Jugendstrafrechts eben noch, das wird regiert vom Erziehungsgedanken. Gibt es also einen Nachreifungsbedarf, heißt das? Das heißt, ist derjenige eben wirklich reif? Ist das eine jugendtypische Verfehlung? Es geht um Erziehungsmaßnahmen, die durchaus auch in Arrest oder Haft bestehen können. Aber die Juristin sagt,
9: dieser Sanktionsgedanke, der dem allgemeinen Strafrecht eben auch zugrunde liegt, den wendet man im Jugendstrafrecht eben gerade nicht vorrangig an. Und ich halte das persönlich für sehr sinnvoll, weil man junge Menschen nicht durch einfach nur, ich sage jetzt mal salopp, wegsperren in irgendeiner Form wieder auf den rechten Weg bringt. Da gibt es ja andere Defizite, die in der Entwicklung entstanden sind und die versucht man mit dem Jugendstrafrecht und seinen Mitteln auszugleichen.
8: Und insbesondere eben, weil es um sehr unterschiedliche Personen geht. Soweit also zu dieser Frage des Jugendstrafrechts. Mhm.
7: Reden wir über zwei weitere Punkte. Gudula Geuter, Präventivhaft für Gefährder. Der eine Punkt, elektronische Fußfessel, der andere Punkt. Was könnte dort umgesetzt werden?
8: Auch da haben wir heute zu Beginn der Sendung schon von Matthias Jahn gehört, dass es da eben auch Vorgaben des Bundesverfassungsgerichts gibt, in welchen Fällen das überhaupt in Frage kommt. Und man muss insgesamt zur Fußfessel sagen, die wird ja tatsächlich vielfach angewendet. Die kann auch zum Vorteil derjenigen sein, die sie angelegt bekommen, weil möglicherweise dann schärfere Maßnahmen unterbleiben. Aber sie wird eben auch präventiv mit unterschiedlichen Regeln in den Ländern angewendet. Und man muss dabei, und jetzt nochmal Sonka Mehner, eben auch bedenken.
9: Grundsätzlich muss man das abwägen. Das ist immer eine Verhältnismäßigkeitsfrage. Das ist natürlich ein persönlicher Eingriff in die Freiheit eines jeden Einzelnen. Und man wird auch dort im Einzelfall gucken müssen, ist das angemessen und verhältnismäßig, ja oder nein. Potenziell jetzt zu sagen, alle Gefährder, egal bei welchem Delikt, kriegen jetzt so ein Ding dran, da halte ich nichts von. Und ich glaube auch nicht, dass das verfassungsrechtlich vertretbar ist.
8: Also mit anderen Worten, es ist wie so oft im Recht, es ist mit pauschalen Antworten sehr schwierig, mit diesen Herausforderungen umzugehen.
7: Die politische, rechtliche Debatte nach dem Anschlag in Berlin. Vielen Dank, Gudula Geuter. Selten ist das allemal, sehr selten, wenn es in der CDU eine so offene öffentliche Kritik an einem Parteichef oder Parteichefin gibt. Gemeint sind die Vorwürfe gegen Friedrich Merz, der ja nicht nur Parteichef ist, sondern noch wichtiger Bundeskanzler ist, ausgelöst durch seinen holprig verlaufenen Personalumbau des Kabinetts in den zurückliegenden Tagen. Und nicht wenige fühlen sich da vor den Kopf gestoßen. Der Stil des Kanzlers hinterlässt innerhalb der Partei sehr, sehr viele Fragezeichen. Steffen Wurzel in unserem Hauptstadtstudio. Was ist da los?
10: Tja, man kann sagen, die Hütte brennt in der CDU. Also von Sommerpause, Sommerruhe ist keine Rede. Wir haben es, das ist interessant, wirklich mit einer Art Kettenreaktion zu tun, die sich in den vergangenen Tagen abgespielt hat, ausgelöst ja durch den Rücktritt von CDU-CSU-Fraktionschef Jens Spahn. Das ist gerade erst mal 10 Tage her etwa. Ja, und in dessen Folge hat Friedrich Merz eben Personal umgebaut, in der Regierung, aber auch in Partei und Fraktion. So, und das sorgt für Unruhe. Erstens in der CDU-Bundestagsfraktion, wo ganz viele im Urlaub sind, sich von den Urlaubsorten bei Journalisten melden und ihren Unmut kenntlich machen. Und dann eben auch in mehreren Landesverbänden. Ganz deutlicher, offener Unmut. Und da geht es vor allem um das Wie. Also wie hat Friedrich Merz in den vergangenen Tagen die Personalien begründet? Klammer auf, nicht allzu gründlich, Klammer zu. Und wie hat er es kommuniziert? Nach Ansicht vieler schlecht kommuniziert.
7: Bei den CDU-internen Sitzungen gestern soll es hoch hergegangen sein, vor allem wegen der Personalie Patrick Schnieder. Was ist darüber bekannt?
10: Genau, der Friedrich Merz wird kritisiert wegen des Umgangs mit Patrick Schnieder, dem bisherigen Bundesverkehrsminister, auf mehreren Ebenen. Der Vorwurf, Merz habe ja nie richtig begründet. Warum wirft er Schnieder eigentlich raus? Warum ist er unzufrieden mit dem bisherigen Bundesverkehrsminister? Dass auch bekannt wurde, dass Schnieder gehen muss, bevor überhaupt ein Nachfolger feststand, das haben in der Union und darüber hinaus auch viele als unwürdig empfunden und vor allem eben im Landesverband Rheinland-Pfalz, aus dem Patrick Schnieder ja kommt. Interessant ist, dass von Mainz aus der Vorsitzende der rheinland-pfälzischen Landtagsfraktion, Christoph Gensch heißt, der einen Brief geschrieben hat an Friedrich Merz. Und der hat in diesem Brief ein geplantes Treffen seiner CDU-Landtagsfraktion, das geplant war in Berlin, mit Merz abgesagt. Und diese Begründung der Absage hat es in sich, so ein Treffen setze voraus ein, Zitat, Mindestmaß an Vertrauen und Wertschätzung. Und das sei nicht gegeben. Friedrich Merz bedauert das natürlich, hat das gestern auch öffentlich gemacht, sagt sinngemäß, naja, bis zum Ende der Sommerpause werden sich die Wogen schon wieder glätten. Aber das ist auch eher Hoffnung. Also es bleibt tatsächlich unklar, ob Friedrich Merz diese Wogen glätten kann.
7: Das war jetzt die konkrete Kritik der Pfälzer, der Rheinland-Pfälzer. Aber es gibt auch Kritik aus den anderen Bundesländern. Was ist da vorgekommen?
10: Ja, ein Beispiel etwa eine weitere Personalie, Christiane Schenderlein, die bisherige Staatsministerin im Bundeskanzleramt fürs Ehrenamt und für Sport. Auch sie wurde, man kann es nicht anders sagen, gefeuert von Friedrich Merz, dem Bundeskanzler. Sie wechselt ins Gesundheitsministerium. Da wiederum ärgert sich der CDU-Landesverband Sachsen, aus dem Schenderlein kommt. Sachsens Ministerpräsident Michael Kretschmer, Vize-Bundesparteichef immerhin auch, sagt, naja, ich habe das nicht verstanden, warum das nötig sei, so ein Wechsel. Und dann hat er noch gesagt, Schenderlein sei im Grunde das erfolgreichste Kabinettsmitglied der Regierung Merz gewesen. Das ist ja nicht nur ein Kompliment für Frau Schenderlein, sondern ist natürlich auch eine Art vergifteter Pfeil in Richtung Friedrich Merz. Er sagt dadurch ja nichts anderes als, also ganz zufrieden bin ich mit allen anderen Kabinettsmitgliedern eigentlich nicht. Und vielleicht noch ein weiterer Landesverband, der gerade kräftig sauer ist, der Landesverband Bremen. Dort hat Landesparteichef Heiko Strohmann gestern, wie wir hören, bei der CDU-internen Parteisitzung gesagt, Sie, Friedrich Merz, Sie leiten hier keine Firma, sondern eine Partei. Also das ist natürlich auch eine ganz fundamentale Kritik am Umgang Friedrich Merz mit der Partei.
7: Wenn das jetzt weiter ungemütlich bleibt für den Kanzler, wie wirkt sich das aus auf die Landtagswahlkämpfe?
10: Naja, ganz klar ist man dort natürlich unzufrieden. Also vor allem allen voran Sven Schulze, der CDU-Ministerpräsident von Sachsen-Anhalt, wo in knapp 6 Wochen schon gewählt wird. Der fleht ja geradezu in den vergangenen Tagen immer wieder, zerschießt uns bitte von Berlin aus nicht immer wieder unseren Landtagswahlkampf.
7: Vielen Dank nach Berlin, Steffen Wurzel, Deutschlandfunk, 13:20 Uhr. Ein Konflikt mit scharfen Waffen, mit Zehntausenden Toten, mit Vergewaltigungen, mit Folter, mit Plünderungen, mit Zerstörung, mit Verwüstung. Der Bürgerkrieg im Sudan. Er ist längst zur Normalität geworden, wie Moritz Behrendt berichtet.
11: Für die 16-Jährige Nun ist alles im Alltag schwer geworden. Ihr Vater schiebt sie im Rollstuhl über die staubigen Straßen der Nilinsel Tutti. Die liegt zwischen den sudanesischen Städten Khartoum und Omdurman, genau dort, wo blauer und weißer Nil zusammenfließen. Nun benötigt bei jeder Aktivität Hilfe von ihren Eltern, von Freundinnen, von ihren jüngeren Brüdern.
12: Nach dem Aufwachen bringen sie mich zum Waschen ins Bad. Sie tragen mich, wenn es nötig ist, und sie bringen mich auch mit dem Rollstuhl aus dem Haus.
11: Das Mädchen ist am Bein, an der Hüfte und an der Hand verletzt. Die Folge eines verhängnisvollen Tages vor 2 Jahren. Gemeinsam mit ihrer Schwester Nadra wollte sie ein paar Besorgungen machen, 5 Gehminuten von ihrem Zuhause entfernt.
12: Wir liefen die Straße entlang. Ich sagte zu meiner Schwester, lass uns einen anderen Weg nehmen. Die Hauptstraße ist gefährlich. Sie sagte, das liegt in Gottes Hand. Sie hatte den Satz noch nicht zu Ende gesprochen, da fielen Schüsse. Ich wusste danach nicht mehr, was mit ihr war. Ich fiel hin und wurde ohnmächtig.
11: Nun und ihre 2 Jahre ältere Schwester gerieten ins Kreuzfeuer. Auf der Nilinsel Tutti, wie in vielen anderen Stadtvierteln in der Hauptstadtregion, lieferten sich die Regierungsarmee und die paramilitärischen Rapid Support Forces erbitterte Straßenkämpfe. Von Kugeln durchsiebte Häuserwände zeugen davon, dass Scharfschützen zwar scharf schossen, aber nicht genau zielten. Nuns Vater Omar steht vor dem kleinen Geschäft, zu dem seine Töchter vor 2 Jahren gehen wollten.
13: Hier waren Kämpfer der RSF-Miliz stationiert, erzählt er. Auf der anderen Seite war die Armee postiert.
14: Es stand auch ein Militärfahrzeug dort. Es gab sicher Ziele für einen Beschuss, aber wir Zivilisten sind die Leidtragenden.
11: Während Nun schwer verletzt wurde, traf es ihre Schwester noch schlimmer. Sie wurde durch den Beschuss der Regierungstruppen am Kopf getroffen.
14: Wir fuhren zum Krankenhaus, aber sie starb auf dem Weg. Sie hatte schwere Verletzungen und verlor viel Blut.
11: Von einem Krankenhaus fuhr Vater Omar zum nächsten.
14: Dort fand ich Nun. Sie bekam gerade einen Gips. Am nächsten Tag habe ich meine eine Tochter begraben. Dann verbrachte ich 6 Monate im Krankenhaus mit der anderen.
11: Fast jede Familie im Sudan hat Angehörige verloren oder muss sich um Verletzte kümmern. Tod und Leid sind seit mehr als 3 Jahren Normalität in dem nordostafrikanischen Land.
7: Ein Bericht von Moritz Behrendt. Aus den USA kommt diese Nachricht mit dieser Überschrift: eine Sicherheitsallianz großer Tech-Unternehmen. Mehr dazu von Reinhold Spiegelhauer.
15: Börsendienste wie das Schwab Network hatten die Allianz am Montagmorgen vorgestellt.
16: Nvidia bringt große Namen aus der Tech-Branche zusammen, um künstliche Intelligenz sicherer zu machen. Dabei sind Microsoft, IBM, SpaceX und Dutzende andere. Es geht um Tools, die offene KI sicherer machen sollen.
15: Offene KI oder Open Weights AI heißt, die Modelle können komplett heruntergeladen werden mit ihrer gesamten Wissensbasis. Da geht es nicht um das Trainingsmaterial, sondern um die sogenannten Gewichte, die die Elemente miteinander verknüpfen. Das Gehirn sozusagen, nicht die Lehrbücher. Solche Open-Weights-Modelle können auf der eigenen Infrastruktur laufen und dort angepasst weiterentwickelt werden. Die Gehirne der wichtigsten Chatbots von OpenAI, Google und Anthropic dagegen schweben in der Cloud und der Nutzer weiß nicht, nach welchen Regeln sie arbeiten. Aus Sicht von Anthropic-Chef Dario Amodei macht das KI sicherer. Das hat er schon bei einer Senatsanhörung vor 3 Jahren gesagt. Ein geschlossenes Modell kannst du kontrollieren. Wird es missbräuchlich genutzt, kannst du User sperren und das Verhalten ändern. Eine offene KI kannst du nicht kontrollieren. Anthropic und sein Chef Amodei gehören zu denen, die strengere Regulierungen für die Branche fordern. Allerdings haben sie auch ein wirtschaftliches Interesse daran, dass offene Modelle streng reguliert werden, damit Kunden für den Zugang zu ihren geschlossenen Modellen, wie dem Chatbot Claude, bezahlen. Nvidia-Chef Jensen Huang argumentiert beim Nachrichtenportal Axios dagegen, von anderen zu lernen sei nicht nur für uns Menschen, sondern für jede Art der Intelligenz grundlegend.
17: Learning from other sources of knowledge is fundamental to intelligence. We're constantly learning from other people.
15: Sein Plädoyer für offene KI hat aber auch eine wirtschaftliche Komponente. Als Chip-Hersteller freut sich Huang natürlich über jeden, der Nvidia-Chips kauft, um darauf Open-Weights-Modelle laufen zu lassen. Aber warum startet die Open Secure AI Alliance gerade jetzt? Wegen des aus dem Ruder gelaufenen Tests von OpenAI, bei dem ein KI-Agent vergangene Woche in die Systeme der Plattform Hugging Face eingedrungen war. Hochleistungsfähige geschlossene KI-Systeme weigerten sich zu helfen, weil sie nicht sicher sein konnten, ob Hugging Face Angreifer oder Verteidiger war.
16: Geschlossene Modelle streikten. Stattdessen nutzte Hugging Face dann eine offene KI auf eigenen Rechnern, um den Angriff zu stoppen.
15: Hier war ein Open-Weights-Modell also die Rettung. Aber es kann eben genauso flexibel für böse Zwecke benutzt werden.
7: Informationen von Reinhard Spiegelhauer. Die Wetteraussichten sind nahezu eindeutig. Es bleibt wohl warm, es bleibt wohl heiß. Die 40-Grad-Marke könnte wieder gebrochen werden. Das trifft besonders zu für Südfrankreich und für Spanien. Eben genau dort, wo die schweren Waldbrände weiterhin wüten. Wir erreichen im Südwesten Frankreichs nun unseren Korrespondenten Kai Rinneker. Er ist in Bordeaux. Wie ist die Situation vor Ort?
18: Ja, nach der verhältnismäßigen Ruhe, die wir jetzt im Grunde 2 Nächte lang und einen Tag hatten, deutet sich genau das an, was hier die Einsatzkräfte befürchtet hatten. Die Aktivität des Feuers kehrt langsam zurück, denn wir gehen hier auf Temperaturen von 36 Grad zu. Heute Morgen sollen es 40 Grad werden. Und wir haben wieder an einigen Stellen eine Zunahme des Feuers, gerade auch in der Ortschaft, die schon von den Flammen teilweise völlig zerstört wurde und in denen es sehr viele Feuer gegeben hat zu Anfang. Da kommen die Flammen gerade wieder in diesem Moment. Wir haben auch heute Morgen eine Evakuierung des Campingplatzes von Lacanau-Océan. Da sind also wieder mal 4000 Urlauber in Sicherheit gebracht worden Richtung Bordeaux. Teilweise Leute, die schon mal evakuiert wurden. Es breitet sich gerade wieder eine gewisse Nervosität aus, nachdem es zuletzt ja eher eine Stabilisierung gab.
7: Mhm. Sie sind ja jetzt in Bordeaux, Sie sind in der Stadt. Was können Sie sehen? Wie erfahren Sie über die Details?
18: Im Moment sehe ich hier im Grunde nur einen blauen Himmel. In Bordeaux selbst ist das Leben ganz normal. Da riecht man auch nicht mehr diesen starken Brandgeruch, den es noch vor 2 Tagen hier gegeben hat, weil eben die Brände erst ganz langsam an verschiedenen Punkten jetzt wieder zunehmen. Das ist nicht mehr diese riesengroße Rauchwolke, die dann auch letztendlich über die Stadt zog. Im Moment sind die Winde auch so, dass das Feuer eher weg von Bordeaux bewegt wird, Richtung Nordwesten. Das ist, was die Stadt angeht, günstig, aber eben zum Beispiel, was die Campingplätze an der Küste angeht, nicht so günstig. Und deswegen sind hier alle so ein bisschen in banger Erwartung, was heute und morgen bringt. Denn man hatte schon das Gefühl, dass vielleicht ja so eine kleine Trendwende gelungen wäre.
7: Ja, Evakuierung, das war ja auch immer ein Thema, auch in der Berichterstattung mit vielen, vielen Fragezeichen. Meine Frage jetzt kein Thema. Nach wie vor für Bordeaux selbst?
18: Nein, Das hat auch der Bürgermeister hier immer wieder gesagt. Man muss unterscheiden zwischen der Stadt Bordeaux, für die gibt es im Moment keinen akuten Evakuierungsplan. Aber natürlich so die ganze Metropolregion, die ist am Rand schon betroffen. Da sind ja auch schon Gemeinden evakuiert worden in den letzten Tagen. Das Feuer, muss man sich ja vorstellen, ist ungefähr so 15, 20 Kilometer vom Stadtgebiet entfernt. Aber wenn ich Feuer sage, ist es das Brandgebiet. Im Moment brennt es dort nicht lichterloh überall, sondern an bestimmten Stellen kommt die Aktivität jetzt gerade wieder. Und eben zum Beispiel in Le Porche sieht man inzwischen auch wieder Flammen.
7: Was ist bekannt über die Kapazitäten, über die Durchhaltekapazitäten der Einsatzkräfte?
18: Ja, die haben jetzt glücklicherweise mal so 2 Tage gehabt, wo sie sich etwas regenerieren konnten. Die sind natürlich erschöpft gewesen, haben teilweise Stunden, tagelang nicht geschlafen. Und dann kommen noch diese extremen Wetterbedingungen dazu mittendrin. Das waren ja regelrechte Feuerstürme. Das hat ja auch die Feuerwehr in Frankreich, die hat so etwas noch nie gekannt. Das war eine neue Dimension der Brände. Und die sind jetzt eigentlich ganz gut vorbereitet auf heute und auf morgen. Auch die Bauern haben überall Zisternen in Position gebracht und sorgen dafür, dass die verschiedenen Verteidigungslinien jetzt in Position sind. Und jetzt muss man abwarten, ob dieses Konzept aufgeht, um an den Brand weiter eingedämmt halten kann.
7: Vielen Dank für diese Eindrücke aus dem Westen Frankreichs, aus Bordeaux, Kai Rinneker. Das war es in den Informationen am Mittag hier im Deutschlandfunk. Am Mikrofon verabschiedet sich Dirk Müller. Danke fürs Zuhören.
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6: 13.30 Uhr, die Nachrichten. Baden-Württembergs Ministerpräsident Özdemir hat sich unzufrieden über die Stellungnahmen muslimischer Verbände zum Terroranschlag auf den Berliner Christopher Street Day geäußert. Der Grünen-Politiker sagte in Stuttgart, bei der Einschätzung des Terrors dürfe es keinen Kulturrabatt geben. Er forderte die Dachverbände auf, sich mit dem Thema Schwulen- und Queerfeindlichkeit auseinanderzusetzen. Wenn Schwulenfeindlichkeit nicht angegangen werde, mache man es Verbrechern leichter, in den muslimischen Verbänden Anhänger zu rekrutieren, so Özdemir. Der Berliner Queer-Beauftragte Pantisano warnte davor, die Gefährdung queerer Menschen auf bestimmte Tätergruppen zu reduzieren. Angriffe kämen aus allen Himmelsrichtungen. Der Rat der Berliner Imame erklärte, man verurteile jede verbale, physische und psychische Gewalt gegen queere Personen oder Angehörige anderer Minderheiten. Religiös begründeter Extremismus sei eine reale Gefahr. Angesichts von Milliardengewinnen von Ölkonzernen als Folge des Iran-Krieges haben die Grünen ihre Forderung nach einer Übergewinnsteuer bekräftigt. Die hohen Einnahmen seien inakzeptabel und führten zu einer unanständigen Situation, sagte der energiepolitische Sprecher der Grünen Bundestagsfraktion Kellner der Nachrichtenagentur Reuters. Die Milliardenbeträge sollten vom Staat mit einer Abgabe belegt werden. Dieses Geld könnte dann dazu verwendet werden, die Stromsteuer für alle zu senken, erklärte Kellner. Die Grünen hatten bereits im Juni vergeblich einen Antrag zur Einführung einer Übergewinnsteuer in den Bundestag eingebracht. Die deutsche Wirtschaft ist im Frühjahr trotz der Belastungen durch den Iran-Krieg minimal gewachsen. Im Monatsbericht der Bundesbank heißt es, im 2. Quartal dürfte das reale Bruttoinlandsprodukt saisonbereinigt etwas zugelegt haben. Gerechnet wird mit einem Plus von 0,1% im Vergleich zum 1. Quartal. Die genauen Zahlen will das Statistische Bundesamt am Donnerstag veröffentlichen. Der Einschätzung der Bundesbank zufolge profitierten die Unternehmen von einer dynamischen Auslandsnachfrage und wachsenden Exporten. Internationale Wettbewerber seien stärker von Produktengpässen betroffen gewesen. Für das kommende Quartal rechnen die Volkswirte mit wenig Entwicklung. US-Präsident Trump kommt heute in Washington zu bilateralen Gesprächen mit Israels Regierungschef Netanyahu und mit dem ukrainischen Präsidenten Zelensky zusammen. Anlass für deren Reise in die USA ist die Trauerfeier für den verstorbenen US-Senator Graham. Graham war einer der wichtigsten amerikanischen Unterstützer Israels und der Ukraine. Trumps letztes Treffen mit Netanyahu fand im Februar statt, kurz vor Beginn des Krieges gegen den Iran, den die USA und Israel gemeinsam führen. Inzwischen sind unterschiedliche Interessen der beiden Länder in dem Krieg deutlich geworden. Zelenskys Gespräch mit Trump dürfte sich um neue Bemühungen um eine Waffenruhe im Krieg mit Russland drehen. Ein Erdbeben der Stärke 7,1 hat den Süden Japans erschüttert. Nach Angaben der Nationalen Wetterbehörde lag das Epizentrum in der Region Kumamoto. Ein Krankenhaus meldete mehr als 50 Verletzte. Rund 150.000 Menschen wurden aufgefordert, Evakuierungszentren aufzusuchen. In mehr als 40.000 Haushalten fiel der Strom aus. Berichten zufolge sind derzeit zahlreiche Menschen in einem beschädigten Einkaufszentrum eingeschlossen. Die japanische Regierungschefin Takaichi erklärte, das Ausmaß der Schäden werde derzeit noch ermittelt. Die Behörden warnten vor möglichen Nachbeben und Erdrutschen. Japan war dieses Jahr bereits mehrfach von schweren Beben betroffen. Neuer Fußballnationaltrainer Frankreichs ist Zinedine Zidane. Der 54-Jährige unterschrieb einen Vertrag bis zum Jahr 2030, wie der Verband mitteilte. Der frühere französische Nationalspieler und Trainer von Real Madrid folgt auf Didier Deschamps. Dieser hatte sein Land 2018 zum WM-Titel geführt. Bei der zu Ende gegangenen Weltmeisterschaft verlor Frankreich das Spiel um Platz 3 gegen England. Abschließend das Wetter. Im Norden und Nordosten durchziehende Wolkenfelder, sonst sonnig. Höchstwerte im Norden 20 bis 27, im großen Rest des Landes 26 bis 31 und im Südwesten bis 33 Grad. Morgen heiter oder sonnig bei Temperaturen von 26 bis 38 Grad. Am Donnerstag in der Nordwesthälfte nach sonnigem Start rasch aufziehende Quellbewölkung und einzelne teils kräftige Schauer. In der Südosthälfte heiter bis sonnig, 26 bis 39 Grad. Das waren die Nachrichten.
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19: Mit Dorothee Holz herzlich willkommen. Nach einer ruhigen Nacht sei die Lage stabil, heißt es von der Präfektur der Gironde. Stabil heißt aber nicht, dass die Brände im Südwesten Frankreichs gestoppt sind. Brände in Frankreich und Spanien, die Rekorde brechen. In Frankreich mussten über 200.000 Menschen evakuiert werden, darunter auch viele Touristen. Ändern diese Brände den Tourismus? Das fragen wir gleich einen Tourismusforscher. Die KI von OpenAI ist ausgebüxt. Das ist eine nette Umschreibung für den ersten eigenständigen Hackerangriff künstlicher Intelligenz, zumindest der erste, der bekannt geworden ist. Das wirft ein schlechtes Licht auf die Branche bzw. die KI-Konzerne. Jetzt haben 30 US-Tech-Firmen eine Sicherheitsallianz gegründet. Zunächst gehen wir aber nach Stuttgart. Dort hat Mercedes-Chef Källenius Geschäftszahlen vorgestellt, mitsamt einer Umsatzwarnung, schuld daran das äußerst schwache China-Geschäft. Das spürt die gesamte Autobranche. China hat die deutschen Hersteller gnadenlos überholt. Die Antwort darauf: sparen. Unser Korrespondent Moritz Fehrle.
20: Ein abermals schwaches China-Geschäft, eine gesenkte Umsatzprognose, Auftrieb immerhin bei den E-Modellen. Der Stuttgarter Autobauer Mercedes hat heute seine Halbjahresbilanz vorgelegt. Wie die anderen großen deutschen Hersteller hat auch Mercedes weniger Autos als im Vorjahr verkaufen können. Besonders der umkämpfte chinesische Markt schlägt ins Kontor. Dort ging der Absatz um fast ein Drittel zurück. Und die Zukunft dort sei ungewiss, erklärt Mercedes-Chef Ola Källenius.
21: Deswegen sind wir jetzt, sagen wir mal, vorsichtig, was die Prognosen zur Weiterentwicklung des chinesischen Marktes für das Resthalbjahr. Wir nehmen da eine vorsichtige Position.
20: Mercedes folgt VW und dessen Tochterunternehmen Audi und passt nun seine Umsatzprognose für dieses Jahr nach unten an. Im zweiten Quartal 2026 hat Mercedes den Gewinn im Vergleich zum schwachen Vorjahresquartal zwar merklich um 13,5% steigern können, trotzdem steht nach den ersten 6 Monaten ein niedrigeres Konzernergebnis als vor einem Jahr. Und auch der Gewinn im zweiten Quartal stammt nicht aus der Pkw-Sparte, sondern kommt vor allem durch Kleinbusse und Finanzdienstleistungen zustande. Immerhin, einen Aufschwung verzeichnet Mercedes in Zeiten von Irankrieg und Ölkrise beim Absatz von E-Autos. Der lief bisher meist schleppend, jetzt macht der europäische Markt Hoffnung. Hier hätten sich die Aufträge für vollelektrische Autos im vergangenen Quartal mehr als verdoppelt, teilt Mercedes mit. Für Mercedes-Chef Ola Källenius geht aus den Halbjahreszahlen dennoch ein klarer Auftrag hervor, den eingeschlagenen Sparkurs fortzuführen.
21: Dem herausfordernden Umfeld begegnen wir mit strikter Kostendisziplin. Wir müssen weiter mit Hochdruck die Kosten senken.
20: Bereits Ende Juni hatte Mercedes entschieden, eine Sonderzahlung für die rund 90.000 Tarifbeschäftigten in diesem Jahr auszusetzen. Gleichzeitig forderte Källenius die Beschäftigten in einer internen Nachricht unter anderem auf, für das gleiche Geld künftig mehr Arbeitsstunden zu leisten. In den kommenden Wochen will Mercedes weiter Gespräche mit den Arbeitnehmervertretungen führen. Die Karten habe man auf den Tisch gelegt.
21: Ich denke, wir haben relativ klar adressiert, was wir wollen, ist auch den Partnern bekannt. Aber wir appellieren, in dieser Lage weit zu springen, weil wir fest davon überzeugt sind, dass eine Produktivitätsoffensive für Deutschland angesagt ist vor dem internationalen Wettbewerbsdruck.
20: Bei den Beschäftigten sorgt diese sogenannte Produktivitätsoffensive für Unruhe. Tausende Mercedes-Mitarbeiter hatten Anfang des Monats gegen die Pläne des Konzerns protestiert. Rufe nach einem Rauswurf von Källenius waren zu hören. Auch die Gewerkschaften kritisieren die Forderung, die bestehende 35-Stunden-Woche an den deutschen Standorten zu kippen. Michael Häberle, Gesamtbetriebsrat am Werk in Stuttgart-Untertürkheim, verweist auf die schwache Auftragslage, die die Halbjahreszahlen erneut deutlich gezeigt haben.
1: Wir sind ja nicht in der Vollbeschäftigung. Wir haben Schichten reduziert, wir haben Ausfalltage, die stattfinden. Es braucht diese mehr an Arbeitszeit nicht.
20: Die Konzernspitze führt nicht nur eine scharfe Debatte um die Arbeitskosten in Deutschland, sondern fährt gleichzeitig die Produktion im deutlich günstigeren ungarischen Kecskemet hoch. Dort hat Mercedes unlängst eine weitere Milliarde investiert.
19: Umsatzwarnung, aber mehr Gewinn im zweiten Quartal und die Ansage, noch mehr zu sparen. Wie kommt das bei den Aktionären an? Damit gehen wir an die Frankfurter Börse zu Klaus-Rainer Jackisch. Herr Jackisch, was machen Mercedes-Benz-Aktien?
3: Ja, sie verhalten sich nicht so, wie man es vielleicht erwarten würde. Es gibt hier kein Minus, wie gestern etwa bei VW oder auch teilweise bei Porsche, sondern ein deutliches Plus von rund 3,5%. Und die Anleger, die Händler erklären das damit, dass dies vor allem daran liegt, dass es trotzdem eben gelungen ist, den Gewinn im vergangenen Quartal zu steigern.
19: Wie sieht es am Gesamtmarkt aus? Was bewegt den DAX?
3: Insgesamt eigentlich heute wieder den ganzen Tag oder Vormittag freundliche Stimmung. Aber mittlerweile hat das Ganze ein bisschen Dämpfer bekommen. Zunächst deutliche Pluszeichen, weil die Ölpreise weiter gesunken sind. Da gibt es ja auch Hoffnung, dass es möglicherweise doch zu einer Friedenslösung im Nahen Osten kommt. Es gab auch einige ganz gute Geschäftsberichte. All das hat den deutschen Aktienindex angetrieben. Jetzt allerdings gibt es viele, die doch eher Kasse machen. Und der DAX verbucht nur noch ein kleines Plus bei jetzt genau 25.365 Punkten. Das sind etwa 4 mehr als gestern.
19: In Asien, genauer in Seoul und in Tokio, da war die Stimmung, ja, man muss es sagen, richtig schlecht. In Seoul stürzte der Kospi um 10% ab, belastet von einer massiven Talfahrt bei Chip-Aktien. Auch da spielt China eine Rolle.
3: Ja, das ist so. Es gibt große Sorgen. Und zeitweise mussten die Börsen Südkorea sogar ausgesetzt werden. Die Chipwerte dort sind Schwergewichte. Sie sind teilweise abgerutscht. Samsung Electronics zum Beispiel um bis zu 13%. SK Hynix um bis zu 14%. Und vor dieser Sendung habe ich mit Christoph Schmidt gesprochen vom Vermögensverwalter und Finanzdienstleister Fagro Capital. Christoph Schmidt ist ein Experte in diesem Bereich und ich habe ihn gefragt, was eigentlich der Auslöser ist, warum die Chip-Aktien in Südostasien so stark unter Druck geraten sind.
22: Ja, dafür muss man verstehen, dass der Markt für diese Chip-Maschinen, das sind Lithografiegeräte, damit werden quasi Chips geschaffen. Und es gibt nur ein Unternehmen weltweit, was wirklich diese Technologie so beherrscht, dass sie höchste Präzision liefern können für Maschinen, die jahrelang halten. Und das ist die ASML in Holland. Und das Kritische ist eigentlich, dass die USA zum Beispiel versuchen, gegenüber China etwas auf die Bremse zu treten, dass sie bei der Chip-Entwicklung nicht so große Fortschritte machen sollen. Das hat dazu geführt, dass es einen Engpass gibt von diesen Maschinen und dass China sich dann überlegt hat, wir müssen aus dieser Schwierigkeit herauskommen und dann eigene Maschinen entwickeln.
3: Und genau das ist jetzt passiert. Das wirbelt den Markt auf und sorgt für die Turbulenzen. Zu Buche schlägt aber auch der gestrige Börsengang des chinesischen Chipherstellers CXMT. Inwiefern?
22: Das ist ein weiterer Faktor. Wir reden über Wettbewerbsängste. Firmen, die bisher den Markt beherrschen, konnten natürlich auch die Preise kontrollieren und die Nachfrage ist ja immens. Jeder, der sich jetzt zum Beispiel einen Computer kauft oder auch ein Smartphone, merkt das ja schon, dass die Preise enorm gestiegen sind, weil überall steckt eben ein Speicherchip drin. Die Hersteller, die bisher den Markt dominiert haben, profitieren von dem Boom um die künstliche Intelligenz, weil die ganzen Datencenter, die jetzt überall in der Welt entstehen, ganz stark auf diese Chips setzen. Und dadurch sind die Preise stark gestiegen. Und jetzt rücken natürlich Konkurrenten nach, wie jetzt zum Beispiel CXMT in China, die sagen, okay, wir bauen künftig auch deren Speicherchips, Arbeitsspeicher und gehen jetzt nicht nur an unsere heimischen Hersteller, sondern auf den Weltmarkt. Das sorgt langfristig wahrscheinlich dazu, dass die Preise wieder zurückkommen und das schmeckt natürlich der Konkurrenz erstmal nicht.
3: Aber für die Verbraucher ist das doch eigentlich positiv, denn mehr Wettbewerb bedeutet vermutlich sinkende Preise, oder?
22: Für den Verbraucher und aber auch für die Wirtschaft ist es dringend notwendig, dass mehr Kapazitäten entstehen, dass mehr produziert werden kann.
3: Starke Schwankungen also in der Produktion, die Sorgen auslösen, aber die erlebt man in der Chipbranche eigentlich immer wieder.
22: Das kennt die Speicherchipindustrie sehr gut, diese ständigen Zyklen, wo die Preise erstmal 2-3 Jahre stark steigen und dann kräftig fallen und dann steht man da. Also die haben sicherlich darunter oft gelitten in der Vergangenheit. Aber trotzdem, es ist wirklich ein Mangel da und es muss mehr produziert werden.
3: Nun haben ja Südkorea und Japan gewaltige staatliche Summen in diese Industrien gesteckt, auch um China einzudämmen und sich von den USA unabhängiger zu machen. Was bedeutet denn diese Situation jetzt besonders für diese Staaten?
22: Der asiatische Raum, also alles, was jetzt nicht China ist, ist sehr technologielastig. Also in Südkorea haben wir ganz große Firmen, die in dem Bereich sehr führend sind, auch in Japan. Die haben natürlich Angst, weil wenn China einmal sich etwas auf die Fahnen schreibt, etwas zu entwickeln, dann gelingt ihnen das langfristig auch, weil einfach das Kapital da ist, auch die Zeit da ist und natürlich das Talent inzwischen. Und wenn China einmal loslegt, in 2-3 Jahren, wir sehen das ja bei den Batterieherstellern, dann dominieren sie irgendwann auch den Markt.
3: Sie haben es gesagt, vor allem US-Präsident Donald Trump will mit seiner Handelspolitik China in der Hochtechnologie in Schach halten. Diese Politik funktioniert aber nicht so richtig in diesem Fall, oder?
22: Sie wird scheitern. Wenn man einen Mangel erzeugt, einen künstlichen Mangel oder eine Einschränkung, dann ist es ganz natürlich, dass der Markt, also im Prinzip die betroffenen Märkte, dann reagieren. Und das wird durch so eine Einschränkung eigentlich erst befeuert und erst gefördert. Wenn man das nicht gemacht hätte, würden wahrscheinlich keine Konkurrenten in China so zeitnah entstehen, weil der Markt einfach frei ist. Aber wenn man ihn so einschränkt, dann zwingt man quasi eigentlich die Wirtschaft in China genau in diese Situation.
3: Soweit die Einschätzung von Christoph Schmidt von Fekra Capital.
19: Tja, Maßnahmen mit einer Wirkung, die man sich so nicht erhofft hat. Wirkt sich das auch auf die Chipbranche in Europa aus?
3: Ja, das tut es, insbesondere bei Infineon. Das ist ja der große deutsche Chiphersteller. Auch hier ein Minus von rund 3,5%. Auch bei Extron über 5% und Siltronic mit über 6,3%. Und das ist sicherlich auch ein Grund, warum der DAX jetzt doch etwas schwächer dasteht. Wir schauen auch auf das holländische Unternehmen, das angesprochen wurde, ASML. Auch hier ein Minus von rund 2,5%.
19: Morgen Abend wird es ganz spannend. Dann verkündet der noch neue Chef der US-Notenbank, Kevin Warsh, seine Zinsentscheidung. Wirft das schon Schatten voraus?
3: Das tut es. Etwa 2/3 der Marktteilnehmer gehen davon aus, dass die Zinsen unverändert bleiben. 1/3 könnte sich aber auch vorstellen, dass sie steigen. Das hat den Euro etwas zugesetzt. Er steht im Moment bei 1,1358 $, also etwas schwächer als gestern. Am Rentenmarkt ist die Umlaufrendite gesunken um 2 Basispunkte auf 3,08%. Und auch der Goldpreis hat nachgegeben um $50 für die Unze Feingold. Die steht jetzt bei genau 4.027 US-Dollar.
19: Vielen Dank an Klaus-Rainer Jackisch-Leif von der Frankfurter Börse. Mitte Juli wird ein Hackerangriff bekannt. Gehackt wurde die amerikanische Programmierplattform Hugging Face. Der Hacker KI-Modelle von OpenAI, die sich selbstständig gemacht haben sollen. Das hat die KI-Welt mächtig aufgeschreckt mit Folgen. IBM, Nvidia, Microsoft, fast 40 US-Konzerne haben sich zu einer sogenannten Sicherheitsallianz zusammengeschlossen zur Cyberabwehr. USA-Korrespondent Reinhard Spiegelhauer dazu.
0: Börsendienste wie das Schwab Network hatten die Allianz am Montagmorgen vorgestellt.
16: Nvidia bringt große Namen aus der Tech-Branche zusammen, um künstliche Intelligenz sicherer zu machen. Dabei sind Microsoft, IBM, SpaceX und Dutzende andere. Es geht um Tools, die offene KI sicherer machen sollen.
0: Offene KI oder Open Weights AI heißt, die Modelle können komplett heruntergeladen werden mit ihrer gesamten Wissensbasis. Da geht es nicht um das Trainingsmaterial, sondern um die sogenannten Gewichte, die die Elemente miteinander verknüpfen. Das Gehirn sozusagen, nicht die Lehrbücher. Solche Open-Weights-Modelle können auf der eigenen Infrastruktur laufen und dort angepasst weiterentwickelt werden. Die Gehirne der wichtigsten Chatbots von OpenAI, Google und Anthropic dagegen schweben in der Cloud und der Nutzer weiß nicht, nach welchen Regeln sie arbeiten. Aus Sicht von Anthropic-Chef Dario Amodei macht das KI sicherer. Das hat er schon bei einer Senatsanhörung vor 3 Jahren gesagt. Ein geschlossenes Modell kannst du kontrollieren. Wird es missbräuchlich genutzt, kannst du User sperren und das Verhalten ändern. Eine offene KI kannst du nicht kontrollieren. Anthropic und sein Chef Amodei gehören zu denen, die strengere Regulierungen für die Branche fordern. Allerdings haben sie auch ein wirtschaftliches Interesse daran, dass offene Modelle streng reguliert werden, damit Kunden für den Zugang zu ihren geschlossenen Modellen, wie dem Chatbot Claude, bezahlen. Nvidia-Chef Jensen Huang argumentiert beim Nachrichtenportal Axios dagegen, von anderen zu lernen sei nicht nur für uns Menschen, sondern für jede Art der Intelligenz grundlegend.
17: Learning from other sources of knowledge is fundamental to intelligence. We're constantly learning from other people.
0: Sein Plädoyer für offene KI hat aber auch eine wirtschaftliche Komponente. Als Chip-Hersteller freut sich Huang natürlich über jeden, der Nvidia-Chips kauft, um darauf Open-Weights-Modelle laufen zu lassen. Aber warum startet die Open Secure AI Alliance gerade jetzt? Wegen des aus dem Ruder gelaufenen Tests von OpenAI, bei dem ein KI-Agent vergangene Woche in die Systeme der Plattform Hugging Face eingedrungen war. Hochleistungsfähige geschlossene KI-Systeme weigerten sich zu helfen, weil sie nicht sicher sein konnten, ob Hugging Face Angreifer oder Verteidiger war.
2: Geschlossene Modelle streikten. Stattdessen nutzte Hugging Face dann eine offene KI auf eigenen Rechnern, um den Angriff zu stoppen.
0: Hier war ein Open-Weights-Modell also die Rettung. Aber es kann eben genauso flexibel für böse Zwecke benutzt werden. Möglicherweise kann man offene Modelle so gestalten, dass es schwerer wird, sie zu missbrauchen, aber das ist sehr knifflig. Wer das möchte, sollte zeigen, wie er das Problem lösen kann. Die neue KI-Sicherheitsallianz nimmt diese Forderung von Anthropic-Chef Amodei auf. Die Mitglieder wollen offene KI-Modelle mit verschiedenen Ansätzen sicherer machen, mit einheitlichen Rahmenbedingungen, Protokollen, Testwerkzeugen.
19: Reinhard Spiegelhauer berichtete und jetzt ein Themenwechsel. Bucht euren Urlaub um. Der französische Tourismusminister richtet einen verzweifelten Appell an alle Urlauber, die Gegend rund um Bordeaux zu meiden. Mehr als 200.000 Menschen mussten in der Gironde im Südwesten Frankreichs bereits evakuiert werden, darunter auch Touristen. Und noch gibt es keine echte Entwarnung. Waldbrände, an deren Ausmaß sich die Menschen nicht erinnern können, auch in Spanien. Die Schäden sind enorm. Was bedeutet das für die Tourismusindustrie? Darüber spreche ich jetzt mit dem Tourismusforscher Markus Pillmeier von der Hochschule München. Ich grüße Sie, Herr Pillmeier.
4: Hallo, Frau Holz, einen schönen Nachmittag.
19: Ja, jeder, der schon mal in Südeuropa Urlaub gemacht hat, hat mindestens einen Waldbrand erlebt. Aber jetzt ist von Rekorden die Rede. Werden Brände zu einem immer größeren Risiko für die Tourismuswirtschaft?
4: Ja, also zumindest ist das nicht auszuschließen. Wir alle wissen ja um den Klimawandel, beziehungsweise wissen dann sicherlich auch, dass der Kontinent Europa der Kontinent ist, der sich mit am stärksten erwärmt. Das heißt, wir werden mit diesen Ereignissen sicherlich in Zukunft regelmäßig konfrontiert werden und uns damit auseinandersetzen müssen.
19: Die Touristen, die können wieder nach Hause fahren. Die Bewohner tragen jahrelang an diesen Verlusten durch die Feuer. Aber sie leben auch vom Tourismus. Wie wirkt sich das aus?
4: Ja, zum einen natürlich, wenn wir uns die aktuelle Situation anschauen, erschreckend, verheerend. Man kann eigentlich gar keine anderen Superlative mehr finden, wo natürlich Geschäftsmodelle bedroht sind, Lebensgrundlagen, Gäste, die abreisen wollen, abreisen müssen, aber natürlich auch Seen und Flüsse, wo der Wasserpegel sinkt, sodass beispielsweise auch Bootsfahrten, Schifffahrten eingeschränkt werden müssen oder vielleicht sogar ganz zum Erliegen kommen. Das sind Szenarien, die wir uns, sage ich mal, vor einigen Jahren noch gar nicht wirklich bewusst gemacht haben. Also es war für uns eine Selbstverständlichkeit. Und jetzt merken wir, hoppla, da tut sich was, da verändert sich was. Und das betrifft ja nicht nur die Reisenden, die zum Glück wieder nach Hause fahren können, sondern ganz stark natürlich die Menschen vor Ort, die vom Tourismus leben.
19: Herr Pillmeier, was glauben Sie? Fährt jetzt niemand mehr in die Gironde oder ist das Gedächtnis dann doch kurz?
4: Also ich hoffe, dass die Reisenden trotz alledem weiter nach Spanien und Frankreich fahren werden oder Portugal. Portugal ist ja mittlerweile auch mit betroffen. Aber ich persönlich würde mir schon wünschen, dass sie es mit einer höheren Sensibilität machen. Und
19: was heißt das denn genau? Kein Wasser mehr verbrauchen?
4: Naja, das heißt, das sind eigentlich ganz banale Geschichten, um die wir schon seit längerem wissen. Das ist eine Frage der Anreise. Wie reise ich? Ja, muss ich mit meinem Wohnmobil, mit meinem Camper, mit meinem Individual-Pkw anreisen oder kann ich vielleicht nicht doch anders anreisen? Wie lange bleibe ich? Thema Wassersparen haben Sie angesprochen. Muss ich wirklich jeden Tag duschen oder muss ich unbedingt auch jeden Tag in meinen Swimmingpool gehen oder tut vielleicht auch nicht ein öffentlicher Strand und Ähnliches? Also es gibt sehr, sehr viele Kleinigkeiten, die man unternehmen kann, die aber dann trotzdem einen großen Impact haben, wie wir es nennen.
19: Sie haben es schon erwähnt, Schuld an diesen Bränden ist der Klimawandel, führt zu extremer Trockenheit auch. Ja, kann das zu einem Kampf ums Wasser auch führen, der Tourist gegen den Landwirt beziehungsweise gegen die Feuerwehr?
4: Wenn wir es nicht professionell managen und uns nicht im Vorfeld

0: feststellen, naja, was ist uns wichtiger? In dem Fall die Tourismuswirtschaft oder die Landwirtschaft, oder finden wir vielleicht auch irgendwo einen gesunden Mittelweg, wo alle mitleben können?
1: Es wird heißer, die Brandgefahr steigt. Führt das zu einem veränderten Verhalten? Also ganz genau, fahren wir jetzt alle nach Sylt, Dänemark oder Norwegen? Stichwort Coolcation. Können Sie das feststellen?
0: Also zum einen vorweg muss man sagen, Coolcation ist so ein typisches Marketing-Modewort der letzten Jahre, das sich so etabliert hat. Das ist kein Begriff, der jetzt aus der Wissenschaft kommt. Aber das nur am Rande. Wir wissen um diesen Trend Coolcation, aber er spiegelt sich bisher noch nicht in den touristischen Zahlen wider. Aber natürlich, mittel- bis langfristig kann es unter Umständen schon dazu führen, dass sich Reiseströme verlagern, eben wie Sie es gerade gesagt haben, Richtung Sylt oder Richtung Dänemark, Richtung Skandinavien, wo natürlich dann die Menschen vor Ort, die Einheimischen, aber auch die einheimische Tourismuswirtschaft sich auch auf diese unter Umständen steigende Nachfrage einstellen muss,
1: Auch hier in
0: genauso wie dann
1: Deutschland?
0: eben. Bitte?
1: Auch hier in Deutschland? Also mehr Inlandstourismus?
0: Ja, sicherlich. Also das liebste Reiseziel der Deutschen ist sowieso schon immer Deutschland. Also insofern, die deutsche Tourismuswirtschaft ist darauf schon längst eingestellt, beziehungsweise setzt sich damit auch auseinander. Also das kann sehr wohl auch ein mögliches Szenario sein. Und vielleicht noch ein letzter Satz dazu. Dann müssen wir uns auch mit dem, auch so ein Stichwort, das wir verstärkt zu hören bekommen, Overtourism, eben auch an anderen Orten auseinandersetzen.
1: Also, Overtourism, an anderen Orten, wir haben das gesehen, gehört, auch aus Mallorca, die Proteste nehmen zu, aber vor allem jetzt auch die Waldbrände, die sehr bedrückend sind. Danke an Markus Pillmeier von der Hochschule München. Und zum Schluss die Zeitungskommentare, die beschäftigen sich unter anderem mit dem designierten Verkehrsminister Steffen Bilger.
2: Die Tageszeitung Taz glaubt, dass die Nominierung Bilgers, Zitat, die Hoffnungen auf eine progressive Verkehrspolitik im Bund erst einmal platzen lässt. Bilger ist bekannt für wirtschaftsnahe Positionen. Dabei wäre es so wichtig, den verkehrspolitischen Kurs der Bundesregierung ordentlich zu korrigieren. Es braucht unter anderem Geld für marode Straßen und Brücken. Dafür darf keines mehr in neue Autobahnen fließen. Es braucht ernsthafte Anstrengungen, die CO2-Emissionen im Straßenverkehr zu senken, zum Beispiel mit dem Abschied von Steuerprivilegien für Dienstwagen. Bisher hat sich Bilger nicht mit derart pragmatischen Ansätzen hervorgetan. Die letzte Hoffnung ist, dass er die Erwartungen übertrifft. Die Neue Osnabrücker Zeitung dämpft so hohe Erwartungen an den neuen Minister, was Verbesserungen der Infrastruktur angeht. Die Sanierung der Deutschen Bahn ist zur Nagelprobe für jeden Verkehrsminister geworden. Nun also Steffen Bilger. Auch für ihn dürfte die DB zur politischen Hypothek werden. Und nicht nur sie. Zur Bahnmisere hat sich inzwischen ein eklatanter Sanierungsstau bei den Brücken hinzugesellt. Wenn wie zuletzt im Fall der Bonner Nordbrücke eine wichtige Rheinüberquerung für den Verkehr gesperrt werden muss, zeigt sich vor allem eines. Verkehrsminister sind zum Gesicht eines Staates geworden, dem es kaum mehr gelingt, wirtschaftliche Lebensadern am Laufen zu halten. Das Amt steht heute weniger für Gestaltung als vielmehr für Schadensbegrenzung. Das Handelsblatt kommentiert das gestern vorgestellte Sparpaket beim Autobauer Porsche. Jetzt ist er also da, der Porsche-Deal. Und tatsächlich liest sich eine erste Bilanz wie ein Sieg nach Punkten für die IG Metall. Anerkennungsprämie, Standortsicherung, Homeoffice. Lang ist die Liste der Zugeständnisse. Das heißt allerdings nicht, dass die Beschäftigten ungeschoren davonkommen. 5000 weitere Stellen werden sozialverträglich abgebaut. Tariferhöhungen fallen geringer aus. Vor allem im Management gibt es Einschnitte. Auch das Weihnachtsgeld wird gekürzt. Das sind schmerzhafte Signale. Nur gemessen an der Größenordnung der Krise wirkt das Paket moderat. Vor allem die Entscheidung, die Standortsicherung in Deutschland um 5 Jahre bis Ende 2035 zu verlängern, sticht heraus.
1: Baden-Württemberg macht ernst mit dem Bürokratieabbau, gleich ein Thema in Deutschland heute. Ich bedanke mich für Ihr Interesse. Am Mikrofon verabschiedet sich Dorothee Holz. Einen schönen Tag.

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1: Uhr, die Nachrichten. Zunächst die Übersicht. Ermittler haben auf dem Mobiltelefon des mutmaßlichen CSD-Attentäters von Berlin ein Bekennervideo gefunden. Die Grünen fordern wegen steigender Milliardengewinne der Ölkonzerne erneut die Einführung einer Übergewinnsteuer. Die deutsche Wirtschaft ist im Frühjahr trotz der Belastungen durch den Iran-Krieg minimal gewachsen. Die Meldungen im Einzelnen. Ermittler haben auf dem Mobiltelefon des mutmaßlichen CSD-Attentäters von Berlin ein Bekennervideo gefunden. Eine Sprecherin der Bundesanwaltschaft bestätigte einen entsprechenden Bericht der Bild-Zeitung. Demnach bekennt sich der Tatverdächtige in dem Clip auf Arabisch zum Anschlag im Tiergarten und leistet einen Treueeid auf die Terrormiliz IS. Der 21 Jahre alte Deutsche mit libanesischen Wurzeln soll am Samstagabend am Rande des Christopher Street Days in Berlin mit einem Transporter zahlreiche Menschen angefahren haben. Danach soll er mit einer Stichwaffe Menschen angegriffen haben. Eine 65-jährige Frau aus Polen wurde tödlich, weitere 29 Menschen wurden teils lebensgefährlich verletzt. Am Sonntag erschossen Einsatzkräfte den Mann bei einem Zugriffsversuch in einer Kleingartenkolonie in Berlin-Spandau. Baden-Württembergs Ministerpräsident Özdemir hat sich unzufrieden über die Stellungnahmen muslimischer Verbände zum Terroranschlag auf dem Berliner Christopher Street Day geäußert. Der Grünen-Politiker sagte in Stuttgart, bei der Einschätzung des Terrors dürfe es keinen Kulturrabatt geben. Er forderte die Dachverbände auf, sich mit dem Thema Schwulen- und Queerfeindlichkeit auseinanderzusetzen. Wenn Schwulenfeindlichkeit nicht angegangen werde, mache man es Verbrechern leichter, in den muslimischen Verbänden Anhänger zu rekrutieren, so Özdemir. Der Berliner Queerbeauftragte Pantisano warnte davor, die Gefährdung queerer Menschen auf bestimmte Tätergruppen zu reduzieren. Angriffe kämen aus allen Himmelsrichtungen. Der Rat der Berliner Imame erklärte, man verurteile jede verbale, physische und psychische Gewalt gegen queere Personen oder Angehörige anderer Minderheiten. Religiös begründeter Extremismus sei eine reale Gefahr. Angesichts von Milliardengewinnen von Ölkonzernen als Folge des Iran-Krieges haben die Grünen ihre Forderung nach einer Übergewinnsteuer bekräftigt. Die hohen Einnahmen seien inakzeptabel und führten zu einer unanständigen Situation, sagte der energiepolitische Sprecher der Grünen Bundestagsfraktion Kellner der Nachrichtenagentur Reuters. Die Milliardenbeträge sollten vom Staat mit einer Abgabe belegt werden. Dieses Geld könnte dann dazu verwendet werden, die Stromsteuer für alle zu senken, erklärte Kellner. Der durch den Iran-Krieg ausgelöste Anstieg des Ölpreises führte bei etlichen Energiekonzernen zu erheblichen Mehreinnahmen. So steigerte etwa das französische Unternehmen TotalEnergies seinen Nettogewinn im zweiten Quartal um 67% auf 6 Milliarden US-Dollar. Die Grünen hatten bereits im Juni einen Antrag zur Einführung einer Übergewinnsteuer in den Bundestag eingebracht. Mit ihrem Vorstoß scheiterten sie aber im Finanzausschuss des Bundestages, der das Vorhaben mit den Stimmen von Union, SPD und AfD ablehnte. Die deutsche Wirtschaft ist im Frühjahr trotz der Belastungen durch den Iran-Krieg minimal gewachsen. Im Monatsbericht der Bundesbank heißt es, im zweiten Quartal dürfte das reale Bruttoinlandsprodukt saisonbereinigt etwas zugelegt haben. Gerechnet wird mit einem Plus von 0,1% im Vergleich zum ersten Quartal. Die genauen Zahlen will das Statistische Bundesamt am Donnerstag veröffentlichen. Der Einschätzung der Bundesbank zufolge profitierten die Unternehmen von einer dynamischen Auslandsnachfrage und wachsenden Exporten. Internationale Wettbewerber seien stärker von Produktengpässen betroffen gewesen. Für das kommende Quartal rechnen die Volkswirte mit wenig Entwicklung. Die Zahl der in Deutschland gebuchten Ferienunterkünfte ist gestiegen. Wie das Statistische Bundesamt mitteilte, wurden im vergangenen Jahr über Online-Anbieter knapp 69 Millionen Übernachtungen vermittelt. Das sind 13% mehr als 2024. Besonders stark legten die Buchungen von Gästen aus Deutschland zu. Sie stiegen um gut 15%. Die Zahl der Buchungen aus dem Ausland erhöhte sich um knapp 8%. Die größte Besuchergruppe kam dabei aus den Niederlanden, gefolgt von Reisenden aus Polen und den USA. Die Statistik beruht auf Daten der Plattformen Airbnb, Booking und Expedia. Der Verkauf von Speiseeis und Wasser hat während der Hitzewelle Rekordwerte erreicht. Wie das Statistische Bundesamt mitteilte, wurden in der letzten Juniwoche etwa 90% mehr Eis abgesetzt als in einer durchschnittlichen Sommerwoche der Vorjahre. Außerdem wurden 77% mehr stilles Wasser und 63% mehr Sprudelwasser gekauft. Die Statistiker werteten dafür Scannerdaten in großen Supermarktketten seit 2023 aus. Ende Juni lagen die Temperaturen in vielen Orten Deutschlands bei rund 40 Grad. Eigenblutbehandlungen beim Heilpraktiker bleiben laut einer Entscheidung des Bundesverfassungsgerichts verboten. Die Karlsruher Richter wiesen die Verfassungsbeschwerde einer Heilpraktikerin aus Niedersachsen ab. Laut Gesetz sind Blutentnahmen nur Ärzten und Fachkräften auf ärztliche Anweisung hin erlaubt. Die Beschwerdeführerin sah darin den Gleichheitsgrundsatz und ihr Recht auf freie Berufsausübung verletzt. Im Beschluss des Gerichts heißt es, die strengen Auflagen zur Blutentnahme seien gerechtfertigt, um wichtige Belange des Allgemeinwohls zu erreichen, etwa den Schutz des Lebens und der Gesundheit. US-Präsident Trump kommt heute in Washington zu bilateralen Gesprächen mit Israels Regierungschef Netanyahu und mit dem ukrainischen Präsidenten Zelensky zusammen. Anlass für deren Reise in die USA ist die Trauerfeier für den verstorbenen US-Senator Graham. Graham war einer der wichtigsten amerikanischen Unterstützer Israels und der Ukraine. Trumps letztes Treffen mit Netanyahu fand im Februar statt, kurz vor Beginn des Krieges gegen den Iran, den die USA und Israel gemeinsam führen. Inzwischen sind unterschiedliche Interessen der beiden Länder in dem Krieg deutlich geworden. Zelenskys Gespräch mit Trump dürfte sich um neue Bemühungen um eine Waffenruhe im Krieg mit Russland drehen. Im Südwesten Frankreichs können rund 15.000 Menschen, die wegen der Waldbrände evakuiert worden sind, in ihre Häuser zurückkehren. Nach Behördenangaben handelt es sich um Bewohner von Orten in der Gegend von Biscarrosse. Rund um Bordeaux kämpft ein Großaufgebot an Feuerwehrkräften gegen das Feuer. Der Brand breitete sich in der vergangenen Nacht nicht weiter aus. Ungeachtet dessen wurde eine Evakuierungsaufforderung für rund 4.000 Touristen auf den Campingplätzen von Lacanau herausgegeben. Es wird befürchtet, dass sich die Lage im Zuge der erwarteten Hitzewelle erneut verschlechtert. Auch Spanien ist weiter von großflächigen Waldbränden in Gebieten um die Hauptstadt Madrid sowie nördlich von Valencia betroffen. In Portugal waren gestern ebenfalls Waldbrände ausgebrochen. Ein Erdbeben der Stärke 7,1 hat den Süden Japans erschüttert. Nach Angaben der Nationalen Wetterbehörde lag das Epizentrum in der Region Kumamoto. Ein Krankenhaus meldete mehr als 50 Verletzte. Rund 150.000 Menschen wurden aufgefordert, Evakuierungszentren aufzusuchen. In mehr als 40.000 Haushalten fiel der Strom aus. Berichten zufolge sind derzeit zahlreiche Menschen in einem beschädigten Einkaufszentrum eingeschlossen. Die japanische Regierungschefin Takaichi erklärte, das Ausmaß der Schäden werde derzeit noch ermittelt. Die Behörden warnten vor möglichen Nachbeben und Erdrutschen. Japan war dieses Jahr bereits mehrfach von schweren Beben betroffen. Und hier noch einmal die Übersicht. Ermittler haben auf dem Mobiltelefon des mutmaßlichen CSD-Attentäters von Berlin ein Bekennervideo gefunden. Die Grünen fordern wegen steigender Milliardengewinne der Ölkonzerne erneut die Einführung einer Übergewinnsteuer. Die deutsche Wirtschaft ist im Frühjahr trotz der Belastungen durch den Iran-Krieg minimal gewachsen. Abschließend der Wetterbericht, zunächst die Lage. Unter dem Einfluss eines nach Südosteuropa ziehenden Hochdruckgebiets kann sich die Luft deutlich erwärmen. Die Vorhersage: im Norden und Nordosten durchziehende Wolkenfelder, sonst sonnig, Höchstwerte im Norden 20 bis 27, im großen Rest des Landes 26 bis 31 und im Südwesten bis 33 Grad. Morgen heiter oder sonnig bei Temperaturen von 26 bis 38 Grad. Und die weiteren Aussichten: am Donnerstag in der Nordwesthälfte nach sonnigem Start, rasch aufziehende Quellbewölkung und einzelne teils kräftige Schauer. In der Südosthälfte heiter bis sonnig. 26 bis 39 Grad. Das waren die Nachrichten.
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2: Die nächsten Tage werden wieder sehr warm bis sehr heiß. Burbach, ein Stadtteil von Saarbrücken, hat schon seit Jahren mit Hitze zu kämpfen, weil dort so viel verbaut und versiegelt wurde. Das ist eins unserer Themen. Außerdem wird es darum gehen, wie die AfD in Berlin versucht, Wählerinnen und Wähler zu gewinnen, und zwar in den Stadträndern. Das ist der Blick in die Länder. Mein Name ist Sonja Meschkat.

0: Manchmal werden Politiker sehr deutlich, so wie Cem Özdemir vor ein paar Tagen bei den Kollegen vom SWR.
1: Das Gesetz sorgt dafür, dass Unternehmer sich nicht mehr mit Schwachsinn beschäftigen müssen, Berichte schreiben müssen, die keiner braucht.
0: Der Ministerpräsident von Baden-Württemberg, mit dem Gesetz, das er da gerade genannt hat, meint er das Effizienzgesetz, das heute vom Kabinett beschlossen worden ist. Bis Ende 2027 sollen alle Berichts- und Dokumentationspflichten für Unternehmen wegfallen gegenüber dem Land. Es sei denn, ein Landesministerium will es anders. Und dieses Effizienzgesetz, das war oder ist ein zentrales Thema der Landesregierung. Und um es möglichst effektiv umzusetzen, soll Boris Palmer mithelfen, der Oberbürgermeister von Tübingen. Heute Mittag gab es eine entsprechende Pressekonferenz zum Thema, die unser Landeskorrespondent Moritz Ferle beobachtet hat. Moritz, was bedeutet dieser Gesetzesvorstoß für die Regierung?
2: Ja, man will einfach was vorzeigen jetzt vor der Sommerpause. Also hier in Baden-Württemberg beginnen ja jetzt am Donnerstag die Schulferien. Auch der Landtag macht bis Mitte September eine Pause. Und da wollte man jetzt noch einmal zeigen, dass man ein Projekt anpackt, was eben ganz zentral für die Regierung ist, wie auch der Ministerpräsident Cem Özdemir heute noch mal gesagt hat.
3: Die Modernisierung unseres Staatswesens ist das zentrale Projekt unserer Legislaturperiode. Und das heißt ganz konkret, wir wollen weniger Belastungen dort, wo wir, ich sag's mal ganz deutlich, es in den letzten Jahren und Jahrzehnten überzogen haben.
2: Also man hat sich große Aufgaben gesetzt mit dem Koalitionsvertrag, aber konkret auf den Weg gebracht hat man bisher halt noch nicht so wirklich viel. Das soll sich jetzt noch mal ändern.
0: Das heißt, für die ersten Monate für die neue Regierung, wie liefen die?
2: Oh, das war schwierig. Also es rumort ja weiter ziemlich in der Wirtschaft hier im Ländle. Also in dieser Woche gab es ja die Nachricht vom weiteren Stellenabbau bei Porsche. Es gibt Debatten, welche Zukunft das Audi-Werk in Neckarsulm noch hat. Ja, und auch der Ministerpräsident hat heute nochmal gesagt, also das hat den Staat schon ganz schön unruhig gemacht für die Regierung.
3: Die wirtschaftliche Lage, das nimmt den größten Teil meiner Arbeitszeit in Anspruch. Die Einschläge kommen näher bei uns.
2: Dazu kommt eine Krankenkassenreform, die auch für ziemlichen Unmut bei der Regierung sorgt. Ja, und viele Bürgerinnen und Bürger sagen, also wenn Grüne und CDU jetzt so viel von Bürokratieabbau und Entlastung sprechen, dann sollen die aber bitte auch bei sich selbst sparen. Und genau das passiert nicht. Also die Regierung hat neue Stellen in den Ministerien geschaffen, obwohl es eigentlich weniger Stellen in der Verwaltung geben soll. Ja, und deswegen jetzt wollte man zeigen, ey, wir kommen aber voran beim Abbau von Bürokratie und bei der Staatsmodernisierung.
0: Kommen wir nochmal zurück auf dieses konkrete Gesetz, auf das Effizienzgesetz. Wie wird das denn bewertet in Baden-Württemberg?
2: Ja, durchaus unterschiedlich. Also der Unternehmerverband für die Wirtschaft lobt das als einen konkreten Schritt, um eben Verfahren zu vereinfachen und Unternehmen spürbar zu entlasten. Sorge äußert unter anderem der Naturschutz. Der warnt davor, dass eine Abschaffung von Berichtspflichten, Zitat, einen politischen Blindflug bei der Umsetzung von Zielen im Umwelt- und Naturschutz zur Folge haben könnte. Also zum Beispiel das Biodiversitätsgesetz, das vereinbart ja den Einsatz von Pestiziden in der Landwirtschaft zu reduzieren. Und da gibt es dann eben die Forderung, dass das dann auch vom Landwirtschaftsministerium geprüft werden muss, auch wenn das bedeutet, dass die Bäuerinnen und Bauern sich dann an den Schreibtisch setzen und das weiter berichten müssen.
0: Diese Berichts- und Dokumentationspflichten, die sollen wegfallen Ende 2027 gegenüber dem Land. Außer, ich habe es eben schon mal gesagt, ein Ministerium sagt eben, nein, das brauchen wir jetzt weiterhin noch. Jetzt hast du eben schon gesagt oder Sie haben eben schon gesagt, es ist erstmal Sommerpause. Wie geht's denn weiter dann danach?
2: Genau, also das ganze Gesetz ist ja auch erstmal nur ein Beschluss des Kabinetts. Also der Landtag hat da natürlich auch noch ein Wort mitzureden. Und das soll dann eben im September nach der Sommerpause passieren. Ja, und was jetzt die Umsetzung dieser Ausnahmeregelung angeht, also da kann natürlich auch nicht die Idee sein, dass jetzt jede Woche Ministerin X oder Minister Y beim Staatsministerium von Herrn Özdemir an die Tür klopft und sagt, uns ist eingefallen, aus diesem und jenem Grund ist diese oder jene Dokumentationspflicht dann eben doch unerlässlich. Ja, sondern diese Ausnahmeregelung, die sollen gebündelt werden bis Ende nächsten Jahres und dann einmal zentral vorgestellt werden. Also wenn man ehrlich ist, mit dem Kabinettsbeschluss heute ist noch nicht sehr viel getan.
0: Also es ist Arbeit.
2: Die wirkliche Arbeit, die kommt noch.
0: Die kommt noch, genau, das wollte ich gerade sagen. Ich zitiere aus einem Interview nochmal Cem Özdemir, der gesagt hat, keiner soll vor Boris Palmer sicher sein in Bezug auf dieses neue Gesetz. Welche Rolle wird denn der Oberbürgermeister von Tübingen dann spielen?
2: Er wird ehrenamtlicher Rat für Staatsmodernisierung und soll dann da Vorschläge machen, wie man mit diesem Bürokratieabbau vorankommen kann. Das könnte seine Rolle sein. Also es ist ja ein Mann mit starken Meinungen und man kann sich durchaus vorstellen, dass er da nach seinem Feierabend als OB die Sachen durchpflügt und da auch wirklich ungemütlich ist. Palmer hat auch kritisch angemerkt, dass ja bisher alle Versuche, Bürokratie abzubauen, eben zu kleinteilig waren und gescheitert sind. Aber diesmal würde man eben alles anschauen und großdenken.
4: Ich finde, es ist ein Versuch wert. Die Zeit ist reif, der Handlungsdruck ist groß, die Schmerzen in der Wirtschaft sind immens. Wir können das alles gar nicht mehr leisten, was von uns verlangt wird. Wir haben das Personal und das Geld nicht.
2: Man muss dazu sagen, das ist kein Posten mit Entscheidungsgewalt. Also Boris Palmer meinte auch, seine Rolle sei da eher, Einwürfe von der Seitenauslinie zu machen, also Vorschläge. Und er versteht das auch als eine interne Beratertätigkeit und will sich nach außen gar nicht äußern zu dem, was er da vorfindet. Ja, man kann gespannt sein, ob er das wirklich durchhält.
0: Baden-Württemberg will Bürokratie abbauen. Das Kabinett hat das entsprechende Effizienzgesetz dazu beschlossen. Und das waren aktuelle Infos von unserem Landeskorrespondenten Moritz Ferle.

0: Berlin ist im Wahlkampf. Im September wird ein neues Abgeordnetenhaus gewählt. Und die Parteien haben sich entsprechende Ziele gegeben, die sie erreichen wollen. Auch die AfD. In der Hauptstadt will man 20% der Stimmen bekommen. Aktuell liegt die Partei noch etwas darunter. Bei der letzten Wahl zum Abgeordnetenhaus, da lag die AfD im Bezirk Reinickendorf allerdings schon über dem Durchschnitt. Und besonders viele Stimmen sind da gekommen aus dem märkischen Viertel, das als ärmer gilt. In Tegel, einem eher gutbürgerlichen Teil von Reinickendorf, gibt es jedes Jahr ein großes Hafenfest. Und genau dort, rund um den Hafen, da hat die AfD Wahlkampf gemacht. Und wie der abgelaufen ist, das weiß Anja Niels.
1: Ein Kugelschreiber.
2: Dankeschön. Wollt ihr noch ein schönes Tütchen haben?
3: Ja, danke.
2: Schön.
4: Und dann verschwindet der Kugelschreiber in einer großen Papiertüte mit blauem AfD-Schriftzug, den die Dame nun glücklich und auffällig durch die Menge auf dem Tegeler Hafenfest trägt. Wahlkampfziel erreicht. Das Glücksrad ist dicht umdrängt. Christopher Wiedenhaupt, 27, muskulös, schwarzes Polohemd und Direktkandidat für den Wahlkreis 2 im Bezirk Reinickendorf, ist mehr als zufrieden.
5: Wunderbar. Also es ist wirklich extrem viel Zuspruch. Die Bürger sind interessiert, kommen an unseren Stand, zeigen sich auch, das ist eigentlich das größte Problem, dass viele sich zumindest in den letzten Jahren immer gefürchtet haben, auch an den AfD-Stand zu gehen. Einfach, weil sie dachten, wenn mein Nachbar mich sieht, ich weiß ja nicht, wie der dann über mich denkt. Haben wir jetzt hier gar nicht. Die Leute sind offen, kommen hierher, freuen sich.
4: Die AfD hat aufgefahren. Neben Kugelschreibern gibt es Bierdeckel, Traubenzucker, Feuerzeuge oder blaue AfD-Luftballons, mit denen man auch 12-Jährige begeistern kann.
3: Ich mag's. Ich finde AfD gar nicht so schlimm.
6: Weil?
3: Ich weiß nicht, hier ist einfach schön, weil ich Luftballons bekomme.
4: In der Papiertüte befinden sich, ob gewollt oder nicht, auch noch die Flyer mit Forderungen der Reinickendorfer AfD-Wahlkreiskandidaten und von Spitzenkandidatin Christine Brinker. Und das Parteiblättchen Der Blaue Bote, ihre Zeitung für Reinickendorf. Heimat des künftigen Ex-Bürgermeisters Kai Wegner. Von CDU und SPD ist heute hier nichts zu sehen. Ein kleiner Stand der Grünen steht von vorne gesehen 15 Meter rechts neben der AfD. Macht nichts, sagt Rolf Wiedenhaupt, Ex-CDUler, nun AfD-Abgeordneter und Vater von Nachwuchshoffnung Christopher.
7: Die meisten Parteien haben die ähnlichen Standgenehmigungen. Und dann machen wir das halt zusammen, Seite an Seite. Das ist ja auch Demokratie, sag ich mal.
4: Auf dem Tegeler Hafenfest selbst sind keine Werbestände von Parteien zugelassen. Umso auffälliger ist der AfD-Stand vor dem Gelände. Unter drei blauen Sonnenschirmen steht fast ein Dutzend freiwillige Wahlkampfhelfer. Die Mutter von AfD-Spitzenkandidatin Christine Brinker sitzt mit Rollator auf einer Bank unter einem Baum und wartet auf ihre Tochter. Davor marschiert ein älterer Mann schweigend mit einem Pappschild auf und ab. Darauf steht, die AfD kann man verbieten, Antifaschismus nicht. Thomas Ruschin, Kandidat für den Wahlkreis 6, reagiert entspannt.
8: Der begleitet uns regelmäßig. Wir kennen uns schon. Wenn wir Abstand zueinander halten, ist das in Ordnung. Wenn ihr die Leute direkt an unserem Stand anspricht, hätten wir natürlich was dagegen.
4: Vor allem ältere Menschen und Familien mit Kindern ziehen am Stand der AfD vorbei. Für sie hat die Partei maßgeschneiderte Themen. Einige davon könnten sich auch am grünen Stand nebenan finden. Vater Wiedenhaupt fordert,
7: dass wir mehr Grün brauchen auf der Greenwich-Promenade. Da sind ja die Mittel vom Bezirk gekürzt worden. Das sieht im Sommer sehr verbrannt aus, weil nicht genügend gewässert wird. Wir haben das Thema Verkehr, wo es um die Frage der besseren Anbindung von Reinickendorf geht. Und ganz wichtiges Thema immer Sicherheit und Ordnung. Wie sieht es auf den Straßen aus? Warum werfen die Leute einfach ihren Müll weg und was kann man dagegen machen?
4: Bezahlbare Wohnungen, vor allem für Einheimische und höhere Renten für langjährige Beitragszahler, das seien außerdem wichtige Themen für seine Partei, sagt der jüngere Wiedenhaupt.
5: Wir sind in Nachrichten meistens nur die Partei gegen die Migration. Das ist aber nur ein ganz kleiner Punkt.
4: Das Wort Remigration kommt im Infomaterial nicht vor. Allerdings Migration nach Berlin stoppen, Abschiebung illegaler Migranten, keine importierten Konflikte auf Berliner Straßen. Das fordert auch Ralf Konradi vom Wahlkreis Tegel-Nord. Erwarten das die Menschen, die sich hier am Stand um das Glücksrad versammeln?
9: Keine Auskunft.
10: Nee,
11: Wahlgeheimnis.
12: Vielen Dank, wir wollen heute nur Spaß haben.
4: Eine ältere Dame mit modischer grüner Brille will dann doch reden. Ein älterer Mann mit grauer Sturmfrisur ist genau aus diesem Grund in die AfD eingetreten.
13: Weil ich halt doch mit ansehen muss, wie meine Heimat immer weiter doch sich verändert. Das gefällt mir nicht.
14: Denn wir haben hier nichts mehr zu sagen. Die haben das Sagen.
6: Wer die?
9: Ne, die Ausländer, die hier alle sind. Ich möchte, dass die AfD rankommt, dass die das irgendwie ändert.
4: Dass die AfD das kann, davon ist die Frau überzeugt. Dass die Partei unter anderem in Sachsen-Anhalt als gesichert rechtsextrem gilt, interessiert hier in Tegel niemanden.
7: Sachsen-Anhalt ist im Moment hier kein Thema in Berlin. Es sind wirklich die Berliner Bedürfnisse und Probleme, die hier ganz im Vordergrund stehen.
4: Und ganz am Schluss kommt sie doch noch, Christine Brinker, die Berliner Spitzenkandidatin der AfD.
10: Einfach Austausch mit Menschen, die vorbeikommen, aber auch natürlich einfach die Kollegen, die von uns hier sind, dass wir da einfach Hallo sagen und vielleicht das ein oder andere auch mal kurz besprechen.
4: Das Wetter ist gut, die Stimmung familiär, entspannt. Von vielen hier wird sie erkannt, von niemandem beschimpft. Das wäre in der Berliner Innenstadt anders.
10: Wir sind schwerpunktmäßig in den Außenbezirken unterwegs. Es gibt Regionen im Bezirk Mitte oder auch in Friedrichshain, wo es wenig Sinn macht für uns. Insofern versuchen wir natürlich, unsere Hochburgen hier zu bedienen, sag ich mal.
4: Das klappt. Eine Frau hat am Glücksrad gerade den Hauptpreis gewonnen. Eine AfD-blaue Quietscheente für die Badewanne. Die Freude ist groß.
14: Für mein Enkel gehen wir baden. AfD.
0: Anja Nils über den Wahlkampf der AfD in Berlin.

0: Wir alle sind Meister im Verdrängen, aber ja, es war erst Ende Juni noch sehr, sehr heiß. Ein Rekordwert kam dabei aus dem Saarland, 41,3 Grad in Burbach, einem Stadtteil von Saarbrücken und eben auch ein Stadtteil, das sehr stark versiegelt ist und dicht bebaut. Dort werden immer wieder Höchstwerte gemessen. Die Temperaturen sollen ja wieder steigen in den kommenden Tagen. In einigen Regionen kann es bis zu 39 Grad heiß werden. Betrifft vor allem den Südwesten von Deutschland, also möglicherweise auch das Saarland. Wie die Temperaturen in Burbach gesenkt werden sollen, unsere Landeskorrespondentin Jana Bohlmann war dort.
1: Es ist der zentrale Platz im Saarbrücker Stadtteil Burbach, der Burbacher Markt. Und gleichzeitig ist er wohl auch einer der heißesten Orte in der saarländischen Landeshauptstadt. Gelegen an einer der Hauptstraßen, komplett versiegelt und zugebaut. Auf einer Seite reihen sich Kneipen an Wohnhäusern, es gibt einen Gemüsemarkt und einen Imbiss. Auf der anderen Seite steht ein ehemaliger Hochbunker aus massivem Stahlbeton. Dazwischen liegt das Bürgerhaus. In der Mitte gibt's unzählige Parkplätze und ein Pavillon für Veranstaltungen.
2: Der Burbacher Markt wurde jetzt, glaube ich, das sechste oder siebte Mal in den letzten Jahrzehnten umgebaut. Da waren grüne Oasen schon gewesen, Parkbuchten, Sitzbänke, Baumscheiben, die halt eben auch Wärme und auch Dämmung gebracht haben. Also das war alles in der Vergangenheit, aber man hat das im Laufe der Jahre zusehends mal als Parkfläche gemacht, mal wieder aufgemacht, mal absolutes Halteverbot drauf gemacht. Und jetzt steht uns eine dementsprechende Umwidmung einer Oase bevor.
1: Erzählt der Bezirksbürgermeister Hans-Jürgen Altes. Er kennt den Burbacher Markt, seit er denken kann und weiß auch, wie er sich im Laufe der Jahre verändert hat. Heute gibt es hier anstelle von Grünflächen nur noch Beton, Pflastersteine und Parkplätze. Und auch die Bunkeranlage speichert viel Hitze und gibt sie wieder ab.
2: Die Bunkeranlage, die erstreckt sich hier eigentlich durch die Wand noch, durch diese Kalksandsteinwand. Und da war früher eine komplette Begrünung. Das wurde also im Zuge der letztmaligen Neugestaltung des Marktes wurde das weggemacht, das Grün, war Efeu und verschiedene Blätterpflanzen, die das Ganze verdeckt haben, wo also auch zusätzlich noch ein bisschen Grün und ein bisschen Sauerstoff reingebracht hat. Und so ist das halt eben jetzt blank und kahl. Und da ist eigentlich kein Bewuchs mehr da.
1: Schon seine Amtsvorgängerin hat sich um eine Förderung für eine Umgestaltung des Burbacher Marktes bemüht. Und das mit Erfolg. 1,7 Millionen Euro stehen seit 2023 der Stadt Saarbrücken für die Einrichtung einer sogenannten grünen Oase aus Bundes- und Europamitteln zur Verfügung. Damit sollen auf dem Marktplatz Bäume und Sträucher gepflanzt werden. Außerdem ist ein Brunnen in Planung. So soll der Hitze entgegengewirkt werden. Und das sei dringend nötig, sagt Hans-Jürgen Altes.
2: Weil diese Situation, dass wir hier wirklich Hotspot haben, jetzt nicht nur in Burbach allgemein, sondern hier im Speziellen durch diese wirklich dichte Bebauung insgesamt und Versiegelung, bedarf es eigentlich wirklich einer Renaturierungsmöglichkeit.
1: Auch die Menschen, die rund um den Burbacher Markt leben, spüren die Belastung der Hitze.
3: Da zirkuliert nichts. Da unten direkt am Markt Sauna. Nicht angenehm, nicht angenehm. Hier ist das auf die Hitze nicht ausgelegt. Die ganze Infrastruktur ist nicht für diese Hitze in Deutschland gedacht.
4: Also sie konnte wirklich tagsüber nicht vor die Tür gehen. Alles schon dicht zu Hause, wie es halt gang ist. Ja, so ist uns ergangen im Burbacher Markt.
1: Auch von vielen Anwohnern kommt der Wunsch nach mehr Bäumen und Pflanzen. Die Mittel stehen zwar bereit, das aber nur noch bis Ende 2027. Das Problem, die Stadt muss nach Angaben der Saarbrücker Zeitung rund 600.000 Euro Eigenanteil zahlen. Bei den klammen kommunalen Kassen eine wahre Herausforderung. Ein Thema im Stadtrat war der Burbacher Markt vor der Sommerpause jedoch nicht mehr, berichtet Bezirksbürgermeister Hans-Jürgen Altes.
2: Es hängt ja halt eben auch daran, dass die Kommunen halt eben jetzt wirklich auch ein bisschen zu stark alleingelassen werden zwecks Finanzierung. Und deswegen müssen wir halt eben auch das jetzt im Saarland jetzt auch mit dem kommunalen Finanzausgleich über die Landesregierung auch nochmal ganz stringent einfordern. Weil ohne Geld kann man nichts machen.
1: Mit Hitze in Städten wie hier am Burbacher Markt beschäftigt sich auch Valeri Goldberg. Er ist wissenschaftlicher Mitarbeiter am Lehrstuhl für Meteorologie an der TU Dresden und forscht in dem Bereich der Wechselwirkung zwischen Landnutzung und Atmosphäre. Er sagt, große Bäume würden den größten Effekt bringen.
5: Entscheidend bei grüner Oase ist tatsächlich der Schatten. Und es gibt halt Untersuchungen, dass der Kühleffekt, der dort stattfindet, also den man jetzt spürt in der gefühlten Temperatur, durch Schatten bis zu 10 Grad sein kann. Das ist nicht die Lufttemperatur, sondern das ist die gefühlte Temperatur, weil die Haut sich ja dann nicht so aufheizt, wenn man im Schatten ist. Und diese Kühlwirkung durch Schatten macht dann so 2/3 des gesamten Effektes aus und 1/3 kommt so von der Verdunstung, wenn man die gut Wasser versorgt.
1: Gleichzeitig sei es wichtig, sicherzugehen, dass die Bäume gegossen werden. Dazu nennt er die Stadt Dresden, die mit gutem Beispiel vorangeht.
5: Du hast bei uns in Dresden gesehen, dass die dann eben auch Wassercontainer aufstellen, dass die dann die Gießkanne sich selber füllen können, damit sie nicht aus dem dritten Stock dann nach runter tragen. Das macht dann keiner. Und dann animieren die wirklich einmal pro Woche ausreichend zu gießen.
1: Das könnte eine Idee für den Burbacher Markt sein. Bezirksbürgermeister Hans-Jürgen Altes hofft immerhin darauf, dass sich auf dem zentralen Platz schon bald etwas ändert.
0: 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In Campus und Karriere geht's gleich um das Comeback des Handwerks. Und wir kommen auch zurück, versprochen. Und zwar morgen mit einer neuen Ausgabe von Deutschland heute. Erstmal danke an Sie fürs Zuhören heute.

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1: 14.30 Uhr, die Nachrichten. Bei dem schweren Erdbeben im Süden Japans sind mehrere Menschen ums Leben gekommen. In einem teilweise eingestürzten Einkaufszentrum in der Präfektur Kumamoto werden weitere Tote befürchtet, wie die Polizei mitteilte. Nach dem Beben kam es in dem Gebäude zu einer Explosion. Die Ursache dafür ist noch unklar. Das Beben hatte eine Stärke von 7,1. Ministerpräsidentin Takaichi zufolge sind die Behörden noch dabei, das volle Ausmaß der Schäden zu ermitteln. Allein ein Krankenhaus in Kumamoto meldete mehr als 50 Verletzte. Der Fernsehsender NHK zeigte Bilder von brennenden Häusern, großen Rissen in einer Hochstraße und einem entgleisten Güterzug. In der gesamten Region fiel in rund 48.000 Haushalten der Strom aus. Auf dem Mobiltelefon des mutmaßlichen CSD-Attentäters von Berlin ist ein Video mit einem Bekenntnis zur Extremistenmiliz Islamischer Staat gefunden worden. Dies bestätigte ein Sprecher der Bundesanwaltschaft. Zu sehen sei zwar lediglich eine vermummte Person, die Ermittler gingen jedoch davon aus, dass es sich um den Tatverdächtigen handele. Bei dem Anschlag wurde am Samstag eine Frau getötet. Verletzt wurde nach neuen Angaben des Berliner regierenden Bürgermeisters Wegner 31 Menschen. Bisher hatten die Behörden von 29 Verletzten gesprochen. Baden-Württembergs Ministerpräsident Özdemir hat sich unzufrieden über die Stellungnahmen muslimischer Verbände zum Terroranschlag auf dem Berliner Christopher Street Day geäußert. Der grünen Politiker sagt in Stuttgart, bei der Einschätzung des Terrors dürfe es keinen Kulturrabatt geben. Er forderte die Dachverbände auf, sich mit dem Thema Schwulen- und Queerfeindlichkeit auseinanderzusetzen. Wenn Schwulenfeindlichkeit nicht angemessen angegangen werde, mache man es Verbrechern leichter, in den muslimischen Verbänden Anhänger zu rekrutieren, so Özdemir. Der Berliner Queerbeauftragte Pantisano warnte davor, die Gefährdung queerer Menschen auf bestimmte Tätergruppen zu reduzieren. Angriffe kämen aus allen Himmelsrichtungen. Der Rat der Berliner Imame erklärte, man verurteile jede verbale, physische und psychische Gewalt gegen queere Personen oder Angehörige anderer Minderheiten. Religiös begründeter Extremismus sei eine reale Gefahr. Bundeskanzler Merz steht wegen des Umbaus des Kabinetts weiter in der Kritik. Sachsens Ministerpräsident und CDU-Landeschef Kretschmer sagte dem MDR, er habe die Ablösung von Sportstaatsministerin Schänderlein überhaupt nicht verstanden. Sie sei in ihrem Amt überaus erfolgreich gewesen. Schänderlein, die seit 2021 im Bundestag sitzt, hat ihren Wahlkreis in Sachsen. Merz hatte gestern ihren Wechsel ins Gesundheitsministerium angekündigt. Ihre Nachfolge ist noch nicht geklärt. Mit Blick auf die weiteren personellen Veränderungen in der Bundesregierung meinte Kretschmer, das sei nicht so glatt gelaufen, wie man das erwarten dürfe. Jetzt gehe es hoffentlich wieder an die Arbeit. Eigenblutbehandlungen beim Heilpraktiker bleiben laut einer Entscheidung des Bundesverfassungsgerichts verboten. Die Karlsruher Richter wiesen die Verfassungsbeschwerde einer Heilpraktikerin aus Niedersachsen ab. Laut Gesetz sind Blutentnahmen nur Ärzten und Fachkräften auf ärztliche Anweisung hin erlaubt. Die Beschwerdeführerin sah darin den Gleichheitsgrundsatz und ihr Recht auf freie Berufsausübung verletzt. Im Beschluss des Gerichts heißt es, die strengen Auflagen zur Blutentnahme seien gerechtfertigt, um wichtige Belange des Allgemeinwohls zu erreichen, etwa den Schutz des Lebens und der Gesundheit. Der Verkauf von Speiseeis und Wasser hat während der Hitzewelle Rekordwerte erreicht. Wie das Statistische Bundesamt mitteilte, wurden in der letzten Juniwoche etwa 90% mehr Eis abgesetzt als in einer durchschnittlichen Sommerwoche der Vorjahre. Außerdem wurden 77% mehr stilles Wasser und 63% mehr Sprudelwasser gekauft. Die Statistiker werteten dafür Scannerdaten in großen Supermarktketten seit 2023 aus. Ende Juni lagen die Temperaturen in vielen Orten Deutschlands bei rund 40 Grad. Abschließend das Wetter. Im Norden und Nordosten durchziehende Wolkenfelder, sonst sonnig. Höchstwerte im Norden 20 bis 27, im großen Rest des Landes 26 bis 31 und im Südwesten bis 33 Grad. Morgen heiter oder sonnig bei Temperaturen von 26 bis 38 Grad. Das waren die Nachrichten.
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Die deutsche Wirtschaft produziert momentan nicht viele gute Nachrichten. Da sticht das Handwerk heraus. Es steigen nämlich die Ausbildungszahlen. Aktuell sind sie so hoch wie seit 8 Jahren nicht mehr. Und wir wollen deswegen herausfinden, was die Gründe dafür sind und welche Bereiche besonders boomen. Außerdem blicken wir auf den Ganztag. Ab dem kommenden Schuljahr haben alle Kinder, die in die erste Klasse kommen, einen Anspruch auf Ganztagsbetreuung. Mein Name ist Martin Schütz. Schön, dass Sie zuhören.

0: Instagram oder TikTok dient vielen Menschen als schneller Zeitvertreib. Ein nettes Tiervideo ansehen oder einen Tanzclip. Vielleicht eine Challenge finden, bei der man mitmacht. Aber auch Unternehmen entdecken die Plattform für sich, damit Azubis auf die eigene Firma aufmerksam werden. Meine Kollegin Livia Hoffmann hat einen Hersteller für Hightech-Etiketten und Funktionsteile in Oberschleißheim bei München besucht. Da müssen die hauseigenen Azubis auch an den Social-Media-Videos mitarbeiten, damit die Clips authentisch sind und die Zielgruppe ansprechen.
1: Annelie, die Schein am Kopf braucht einen neuen Slogan. Schreiner Group, wir lieben es.
2: Schreiner Group, wir lieben es.
1: Fancy, die Schreiner Group braucht einen neuen Slogan.
3: Wir bleiben im Gedächtnis kleben.
4: Schreiner Group. Wir bleiben im Gedächtnis kleben.
5: Lockere Videos, Einblick in den Arbeitsalltag und humorvolle Stimmung. Amelie, Vivian und Niti stehen regelmäßig vor der Kamera für den Instagram-Account ihres Ausbildungsbetriebs, der Schreiner Group in Oberschleißheim bei München. Niti ist angehender Fachinformatiker für Systemintegration.
6: Social Media an sich finde ich schon ist eine coole Sache, um halt das Unternehmen auch für jüngere Leute attraktiv zu machen.
5: Die Schreiner Group produziert unter anderem Hightech-Etiketten und funktionale Kennzeichnungslösungen für Industrie- und Gesundheitswesen. Seit knapp einem Jahr postet das Unternehmen mit rund 1300 Mitarbeitern auf seinem Ausbildungsaccount kurze Videos, Challenges und Einblicke in den Ausbildungsalltag. Der Account hat derzeit rund 200 Follower. Die Ideen für den lockeren Teil des Contents kommen häufig von den Azubis selbst, erzählt Amelie. Sie macht eine Ausbildung zur Kauffrau für Büromanagement.
7: Die Azubis sind natürlich die aktuellere Generation und die wissen vielleicht auch, was die anderen Azubis sehen wollen würden und setzen das halt dann vielleicht dementsprechend auch anders um und bringen da so, ich sag mal, die junge Note mit rein.
5: Damit ist die Schreiner Group nicht allein. Immer mehr mittelständische Unternehmen nutzen soziale Medien, um im Wettbewerb um Auszubildende und Fachkräfte sichtbar zu werden. Michael Limmer ist Leiter der Ausbildungsakademie.
8: Man muss deutlich mehr Aufwand betreiben als Unternehmen. Das heißt, wo man früher mit ein paar Stellenanzeigen nur ganz gut durchkommen ist, das reicht inzwischen bei weitem nicht mehr.
5: Auf die Schreiner Group aufmerksam geworden sind Amelie, Vivian und Niti noch über andere Wege, über die Schule, persönliche Empfehlungen und Jobbörsen. Der Instagram-Account ist nämlich erst ein Jahr alt. Susanne Höppner leitet die Marketingkommunikation des Unternehmens.
9: Wenn die Jugendlichen quasi in der Phase sind, dass sie sich halt umgucken, dass sie sich für Ausbildungen interessieren und da Unternehmen suchen, dann wollen wir präsent sein. Die werden zwar anders auf uns aufmerksam über Anzeigen oder Schulbesuche und dann gucken sie halt, ob wir auf Instagram auch präsent sind. Und da haben viele vor einem Jahr noch gesagt, dann haben wir geschaut und da war halt nichts bei euch. Mal war jetzt auch nicht schlimm. Und mittlerweile hören wir halt, ja, dass die schauen und sich halt dann auch freuen und das halt cool finden, dass sie halt da sehen, wie es bei uns ist.
5: Instagram wirkt bei der Schreiner Group also vor allem als zweiter Kontaktpunkt. Andere Unternehmen schalten dort gezielt Stellenanzeigen. Weil klassische Stellenportale teurer werden, suchen immer mehr Unternehmen nach Alternativen. Azubis erreiche man besonders gut auf TikTok und Instagram, sagt Florian Reichel. Er berät bei Mad Men in München mittelständische Betriebe beim Social Recruiting.
10: Sehr gut funktionieren einfach zum Beispiel Bilder oder Videos von den Kollegen, die dort arbeiten, dass man die Mitarbeiter einfach kennenlernt schon mal und sieht von den Büroräumen, von dem Arbeitsablauf zum Beispiel. Und weniger gut funktionieren auf jeden Fall Creatives, die zum Beispiel textlich total überladen sind oder grafisch nicht so anschaulich sind.
5: Ein weiterer häufiger Fehler: Unternehmen werben zwar mit vielen Vorteilen, nennen diese aber in ihren Beiträgen nicht. Bei der Schreiner Group sieht die frisch gebackene Kauffrau-Absolventin Vivian noch einen anderen Punkt. Nur lustig dürfe der Account auch nicht sein.
11: Wir zeigen ja einerseits auch den humorvollen Content, dann zeigen wir auf der anderen Seite aber auch, was für coole Events wir haben, was für Benefits wir haben, was ja auch wichtig ist, weil wenn eine Firma jetzt nur irgendwie humorvollen Content dreht, dann weiß man ja trotzdem nicht so wirklich, was da einen erwartet.
5: Ob diese Mischung tatsächlich mehr Bewerbungen bringt, will die Schreiner Group beim nächsten Ausbildungsjahr gezielt abfragen. Für die beteiligten Azubis hält sich der zusätzliche Aufwand bislang in Grenzen. Sollte Instagram aber stärker als direkter Recruiting-Kanal dienen, müsste das Unternehmen mehr Zeit und Reichweite investieren und dann genauer prüfen, ob sich dieser Einsatz auch auszahlt.
0: Das Handwerk in Deutschland findet wieder mehr Nachwuchs. Die Zahl der Ausbildungsverträge hat zugenommen. Seit 8 Jahren gibt es nicht mehr so viele Abschlüsse. Das Handwerk hofft auf eine Trendwende und einen Imagewandel. aber nicht alle Gewerke profitieren gleichermaßen. Einige Branchen spüren den Anstieg sehr deutlich, andere haben immer noch Probleme. Und darüber spreche ich mit Dr. Lydia Marlin, Arbeitsmarktexpertin beim Institut der Deutschen Wirtschaft. Hallo Frau Marlin.
2: Hallo Herr Schütz.
0: In dem Beitrag eben haben wir gehört, dass die Azubis sich in Teilen darum kümmern, dass das eigene Unternehmen bei Social Media einen guten Auftritt hat, damit eben SchülerInnen angesprochen werden und neue Kolleginnen und Kollegen werden, wenn es um Ausbildungsverträge geht. Ist das ein Zeichen, dass das Handwerk deutlich moderner geworden ist in den vergangenen Jahren oder ist das ein Einzelfall aus Ihrer Sicht?
2: Nein, es gibt auf jeden Fall einige Handwerksbetriebe, die sich auf den Weg machen und eben auch bei der Transformation dabei sind. Neue Arbeitsmarktregelungen, wie die 4-Tage-Woche ausprobiert werden oder auch überhaupt geschaut wird, wo ist Flexibilität oder auch der Einsatz von KI oder überhaupt technologischem Fortschritt möglich.
0: Das heißt, das Handwerk wird moderner und die Zahlen der Auszubildenden steigen. Handwerk kann ausatmen.
2: Also das Handwerk muss auf jeden Fall moderner werden, denn wir stehen vor großen Herausforderungen, sei es im Bereich der alternden Gesellschaft, wenn wir das Gesundheitshandwerk angucken oder das Bauhandwerk für die Klimawende und den Wohnungsbau, auch den Ausbau von Infrastruktur. Und das schafft das Handwerk ohne diese Transformation überhaupt nicht.
0: Das Handwerk wird ja in manchen Bereichen auch immer komplexer. Also es kommen neue Ausbildungsbereiche dazu. Wenn wir uns mal anschauen, Elektroniker für Energie- und Gebäudetechnik hat es vermutlich so vor 10-12 Jahren nicht gegeben, weil es darum geht, Vernetzung von smarter Home-Technik mit Wärmepumpe, mit Ladeinfrastruktur, mit Photovoltaik, die gegebenenfalls auf dem Dach montiert ist. Macht das den Kreis der Kandidaten dann in Zukunft wieder kleiner, weil es einfach so viel komplexer wird?
2: Relativ. Also wir sehen, dass die Berufe regelmäßig neu geordnet werden und teilweise auch dadurch neue Labels erhalten. Die Vorgängerberufe gab es durchaus schon, also Elektriker beispielsweise gab es immer schon. Aber Sie haben schon ein Stichwort gesagt, Smart Home verändert natürlich die Tätigkeiten und damit auch die Kompetenzen, die die Jugendlichen mitbringen müssen. Das heißt, es ist schon relativ komplex und teilweise auch echt anspruchsvoll. Das Handwerk hat in den letzten Jahren durch den Akademisierungstrend immer häufiger eher, ich sag mal, leistungsschwächere Jugendliche für sich noch gewinnen können oder beispielsweise auch überproportional Geflüchtete in den Ausbildungsmarkt integriert. Und da ist es eventuell unter Umständen schon mal schwierig, bis in diese komplexe Materie hinein die Inhalte zu vermitteln.
0: Das heißt, auch die Auswahl der Kandidatinnen und Kandidaten ändert sich in manchen Branchen?
2: Ich glaube, das Handwerk braucht auf jeden Fall tendenziell auch mehr Abiturienten in der Ausbildung. Früher hatten sie den Luxus, dass sie die häufiger bekommen haben als heute. Und heute leider sehr viele studieren gehen und die attraktiven Möglichkeiten, die es im Handwerk gibt, nicht so präsent sind. Dabei gibt es kaum Bereiche, die krisenfester waren in den vergangenen Krisen und die bessere Karriereperspektiven bieten, wenn es um Sicherheit geht.
0: Aber nicht jeder, der ein Studium beginnt, beendet sein Studium ja auch. Auch darüber berichten wir immer wieder, dass es durchaus ja eine nicht gerade kleine Abbrecherquote gibt. Sind die denn dann motiviert, ins Handwerk dann nochmal zu wechseln?
2: Naja, bis vor einiger Zeit gab es überhaupt keine Beratung, um, wenn man ein Studium abbricht, direkt in eine Ausbildung einzumünden. Ne, das heißt, die Beratung an den Universitäten für Studienzweifler, für Jugendliche, die überlegen, ob sie ihr Studium abbrechen, hat meistens nur in andere Studiengänge vermittelt. Das ändert sich seit einiger Zeit, also dass es zunehmend auch Beratungen gibt, die auch die Perspektive einer dualen Ausbildung als alternativen Weg aufzeigt.
0: So, dass Leute direkt quasi den dualen Ausbildungsweg gehen und gar nicht mehr ins Studium gehen oder das bezieht sich in erster Linie auf die Abbrecher?
2: Auf die Abbrecher, das würde sich jetzt auf die Abbrecher beziehen.
0: Das heißt, es gibt auch Bereiche, in denen die Auszubildenden älter werden, weil man dann eben nicht mehr mit 16, 17, 18 oder 19 die Ausbildung beginnt, sondern nach 3-4 Semestern und dann eben mit Anfang 20 nochmal wechselt in der Ausbildung?
2: Ja, auf jeden Fall. Wir sehen in der amtlichen Statistik, dass das Alter, vor allem das Durchschnittsalter der Auszubildenden über die Jahre angestiegen ist und das ist sicherlich darauf zurückzuführen, zum einen, dass es viele gibt, die erst im zweiten Anlauf den Weg in die Ausbildung finden Und natürlich auch beispielsweise Geflüchtete oder Menschen mit Zuwanderungsgeschichte, die vielleicht erst an der Sprachkompetenz arbeiten oder einen Schulabschluss nachholen, dann erst zu einem späteren Zeitpunkt in die Ausbildung einmünden.
0: Gibt es denn da eine Altersgrenze, bei der Sie sagen, also die Menschen entscheiden sich bis, sagen wir, 25, 26 dann noch für eine Ausbildung und danach nicht mehr? Oder ist das mittlerweile ein nach oben sehr durchlässiges System geworden?
2: Es gibt mittlerweile sogar Einzelfälle, wo jemand mit über 40 oder 50 nochmal eine Ausbildung anfängt. Wir müssen uns ja überlegen, dass wir wahrscheinlich alle bis 70 noch arbeiten werden müssen, gerade die jüngeren Generationen heute. Das heißt, es kann sich zum Beispiel auch lohnen, mit 50 noch eine Ausbildung zu machen.
0: Nicht jede Branche profitiert von dem Boom. Es gibt Bereiche, die einfach Schwierigkeiten haben, neue Auszubildende zu gewinnen. Die Gesundheitsberufe sind beispielsweise ja ein Bereich. In den Lebensmittelbereichen hat man seit geraumer Zeit ja versucht oder versucht man es, aus dem Ausland neue Auszubildende zu gewinnen. Beispielsweise aus Vietnam oder aus Indien. Sind das Programme, die mittlerweile erfolgsversprechend laufen oder stockt es da auch noch?
2: Also ich habe mir in der aktuellen KOFA-Studie angeschaut, inwiefern Ausbildung im Handwerk quasi eine Renaissance erlebt oder eben in der Krise steckt. Denn was wir beobachten ist, dass beispielsweise die Berufe, die für die Klimawende erforderlich sind, Dachdecker, Sanitärheizung, Klima, Zimmerer oder auch die Elektriker vorneweg, dass wir da eigentlich in den letzten Jahren kontinuierlich steigende Interessentenzahlen beobachten können. Im Lebensmittelhandwerk haben wir in den letzten 10 Jahren ganz lange einen starken Abfall in den Ausbildungszahlen gesehen. Und erst in den letzten 2 Jahren, also seit der Erneuerung des FEG, des Fachkräfteeinwanderungsgesetzes, besteht die Möglichkeit, verstärkt Auszubildende aus dem Ausland zu rekrutieren. Und das ist in diesen Bereichen teilweise sehr erfolgreich. In anderen Bereichen, wo wir mehr Sprachkompetenzen brauchen und vielleicht auch noch eine höhere technische Komplexität haben, wie beispielsweise im Gesundheitshandwerk, gelingt das noch nicht in diesem Umfang. Wir brauchen in jedem Fall mehr Zuwanderung, auch in Ausbildung, weil wir einfach durch den demografischen Wandel in Deutschland immer weniger Potenzial an Auszubildenden haben und quasi den Bedarf, den wir haben, vor allem den steigenden Bedarf in den Handwerksberufen, die wir eben genannt haben, gar nicht decken können.
0: Das sind die Einschätzungen von Dr. Lydia Marlin, Arbeitsmarktexpertin beim Institut der Deutschen Wirtschaft. 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

0: zwei Wochen noch, dann startet in Rheinland-Pfalz und auch im Saarland der Unterricht im neuen Schuljahr. Bedeutet auch für die Erstklässler, dass es dann endlich losgeht. Sie sind dann die Ersten, die einen Anspruch auf eine Ganztagsbetreuung haben. Der Ganztag, der ist in manchen Bundesländern schon sehr weit verbreitet, in Hamburg beispielsweise oder in Thüringen, aber in Bayern beispielsweise noch nicht. Das wird eine große Umstellung vom Vormittagsbetrieb zum Ganztag.
1: Es gab zwischendrin wirklich Alarmrufe von den Kommunen, die gesagt haben, sie werden ihn nicht decken können. Wir werden vermutlich im Oktober sehen, wie es aussieht, ob alle Kinder, die Anspruch auf Ganztagsanspruch haben, tatsächlich auch in den Genuss kommen. Und wir werden auch sehen, ob die älteren Kinder, die zweite, dritte, vierte Klasse, ob da plötzlich große Lücken auftauchen, weil alles in die erste Klasse geschoben wird.
2: Sagt Monika Stein, Vorsitzende der Gewerkschaft Erziehung und Wissenschaft, kurz GEW, in Baden-Württemberg. Hier waren die meisten Grundschulen bisher nur am Vormittag geöffnet. Sie müssen jetzt neue Räumlichkeiten schaffen und diese komplett ausstatten, für Verpflegung sorgen und qualifiziertes Personal finden, um für 115.000 neue Erstklässlerinnen und Erstklässler den Ganztag zu gewährleisten. Monika Stein von der GEW rechnet damit, dass die meisten Grundschulen in Baden-Württemberg einen sogenannten offenen Ganztag anbieten werden. Nach Unterricht und Mittagessen entscheiden die Eltern, ob ihr Kind noch länger in der Schule bleibt, vor allem für Freizeitangebote. Im gebundenen Ganztag bleiben alle Kinder bis zum Beispiel 16 Uhr. Unterricht und Freizeit wechseln sich in dieser Zeit ab und ergänzen sich.
1: Wir hoffen, dass tatsächlich alle Kinder bestmöglich da dann auch betreut werden können und im besten Falle auch gefördert werden. Wir hatten auch die Forderung, dass die Hortstandards gelten müssen für diese Ganztagsbetreuung, aber damit sind wir nicht durchgekommen. Dadurch, dass wir nicht die Hortstandards haben, kann es sein, dass da wirklich recht große Gruppen sind und recht große Herausforderungen sind für die BetreuerInnen und dass zum Beispiel auch nicht hundertprozentig gegeben ist, dass die Kinder qualitativ gut begleitet werden, wenn sie Hausaufgaben zu erledigen haben.
2: Die meisten Bundesländer arbeiten mit Empfehlungen statt verbindlicher Qualitätsstandards für die Ganztagsbetreuung. Das kann zum Nachteil für die Kinder werden. Vor allem, wenn Schulen die Ganztagsbetreuung an Träger der freien Jugendhilfe outsourcen. Das heißt, nicht Erzieherinnen und Erzieher aus dem öffentlichen Dienst betreuen die Kinder, sondern Personal, das für freie Träger arbeitet. Zum Beispiel die Caritas, die Arbeiterwohlfahrt oder gemeinnützige Unternehmen, die auch Kitas betreiben. In Berlin ist das geübte Praxis in fast der Hälfte der Grundschulen.
3: Wir sind im gesamten Schulalltag da, das heißt auch im Vormittagsbereich, je nach personellen Zumessungen und Ressourcen, in der Unterrichtsbegleitung, insbesondere für Kinder, die besondere Herausforderungen mit sich bringen,
2: erklärt Claudia Spiekermann. Sie leitet beim Träger Tandem BTL den Bereich Tagesbetreuung.
3: Deswegen sind wir eher nicht in dem Sinne externe Partner, sondern wir sind Dienstleister, die diese ergänzende Förderung Betreuung im Auftrag des Landes bzw. des Bezirks dann auch umsetzen. Das heißt, dass ganz viel mit Schule zusammen geguckt wird. Also es geht auch darum, was ist überhaupt für ein Schulprofil. Wenn es eine musikbetonte Schule zum Beispiel ist, dann schauen wir natürlich auch, dass in unserem Nachmittagsfeld auch Anteile dort dabei sind. Oder aber vielleicht auch ganz gezielt ein Gegenpol, nochmal Bewegungsangebote. Also wir sind wirklich in guten Kooperationskontakten, was bedeutet, dass wir eingebunden sind, auch in die Schulgremienstruktur.
2: Outsourcing der Betreuungsarbeit kann Vorteile haben, vor allem wenn Nachmittagsbetreuung noch neu ist für eine Schule. Dann bringen die freien Träger erfahrenes Personal, geübte Strukturen und auch bewährtes Material mit in den Hort. Freie Träger arbeiten auch mit befristeten Verträgen, mit Teilzeit- und Honorarkräften. Das macht flexibel. Aber Flexibilität kann auch zu hoher Fluktuation führen, während Kinder verlässliche Bezugspersonen brauchen. Der Deutsche Städte- und Gemeindebund geht davon aus, dass die Schulen den Rechtsanspruch für die ErstklässlerInnen bundesweit erfüllen werden. Allerdings fordert er, dass der Bund die ohnehin finanziell klammen Kommunen bei den Kosten mehr unterstützt als bisher angekündigt. Marc Elksnath, Dezernatsleiter beim Deutschen Städte- und Gemeindebund.
4: Erstmal bräuchten wir natürlich auskömmliche Betriebskostenfinanzierung, das heißt eine dynamische Beteiligung auch des Bundes. Betriebskosten sind für uns die Personalkosten, aber auch die ganz normalen Betriebskosten der Gebäude, Heizung, Energie, Wasser, natürlich auch Erneuerung, Erstattung von

0: diejenigen, die versprochen haben, dass der Rechtsanspruch kommt, auch diejenigen sind, die für die Nichteinhaltung haften.
1: Ob es ausreichend Plätze geben wird und die Kinder am Nachmittag auch gefördert und nicht nur betreut werden, wird sich in wenigen Wochen zeigen. Sicher ist schon jetzt, viele Schulen können den neuen Ganztagsanspruch nur mit Hilfe freier Träger stemmen. Das kann sich bewähren, wie zum Beispiel in Berlin, wo übrigens verbindliche Qualitätsstandards für die Nachmittagsbetreuung gelten. Das kann aber auch negative Folgen haben. Entscheidend ist, wie gut die Zusammenarbeit zwischen Schule und Träger funktioniert.
2: Katja Hanke hat sich damit beschäftigt, was die Umstellung auf den Ganztag für Schulen bedeutet. Im kommenden Schuljahr haben zunächst die Erstklässler einen Anspruch auf einen Betreuungsplatz und bis zum Schuljahr 2029/2030 werden dann sukzessive alle Grundschulkinder einen Ganztagsanspruch haben.

0: Mit Schulunterricht und Ganztag haben die aktuellen Abiturientinnen und Abiturienten nichts mehr zu tun. In Baden-Württemberg müssen 100 von ihnen trotzdem nochmal mit ihrer Schule Kontakt aufnehmen, weil ihre Abi-Zeugnisse nicht in Ordnung sind. Sie müssen neu ausgestellt werden. Es stehen nämlich falsche Noten da drauf und wurden ausgedruckt. Das Kultusministerium nennt einen Softwarefehler als Ursache. Anja Braun mit den Infos.
1: Bei landesweit rund 100 Schülerinnen und Schülern in Baden-Württemberg wurden fehlerhafte Abiturzeugnisse ausgestellt. In etwa rund 70 Fällen hat das auch Auswirkungen auf die Abiturschnitte. 54 Schulen im Land sind betroffen, in größeren wie auch in kleineren Städten und Gemeinden. Ein falscher Abiturschnitt kann im Zweifel den Studiengang kosten. Die Bewerbungsfristen für die Fächer, die man nur mit einem bestimmten Notendurchschnitt studieren kann, sind schon am 15. Juli bundesweit abgelaufen. Auf der Ebene des Bundeslandes Baden-Württemberg soll nun die Studienplatzvergabe pragmatisch geregelt werden. Wie es mit der Umsetzung und Zuteilung von bundesweit vergebenen Studienplätzen aussieht, ist unklar. Zurzeit seien die Schulen erstmal dabei, die betroffenen Abiturzeugnisse zu korrigieren. Die gute Nachricht ist, in fast allen Fällen wurde der Schnitt fälschlicherweise zu gut berechnet. Als Ursache wird ein Programmierfehler in der Software WinProSa eines kommerziellen Anbieters genannt. Aufgeflogen sind die fehlerhaften Berechnungen erst nach der Beschwerde eines Schülers. Darauf mussten alle Gymnasien im Land, die die Software genutzt haben, die Zeugnisse prüfen und stießen dann auf zahlreiche falsche Noten in den Abiturzeugnissen.
0: Das war's für Campus und Karriere für heute. Mein Name ist Martin Schütz. Ich danke Ihnen ganz herzlich fürs Zuhören. Machen Sie es gut.

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1: Uhr, die Nachrichten. Ermittler haben auf dem Mobiltelefon des mutmaßlichen CSD-Attentäters von Berlin ein Bekennervideo gefunden. Eine Sprecherin der Bundesanwaltschaft bestätigte einen entsprechenden Bericht der Bild-Zeitung. Demnach bekennt sich der Tatverdächtige in dem Clip auf Arabisch zum Anschlag im Tiergarten und leistet einen Treueeid auf die Terrormiliz IS. Der 21 Jahre alte Deutsche mit libanesischen Wurzeln soll am Samstagabend am Rande des Christopher Street Days in Berlin mit einem Transporter zahlreiche Menschen angefahren haben,

0: Danach soll er mit einer Stichwaffe Menschen angegriffen haben. Eine 65-jährige Frau aus Polen wurde getötet. Verletzt wurden nach neuen Angaben des Berliner regierenden Bürgermeisters Wegner 31 Menschen. Bisher hatten die Behörden von 29 Verletzten gesprochen. Am Sonntag erschossen Einsatzkräfte den Mann bei einem Zugriffsversuch in einer Kleingartenkolonie in Berlin-Spandau. Das Bundesamt für Bevölkerungsschutz und Katastrophenhilfe veranstaltet im November eine bundesweite Krisenübung zum Umgang mit Hitze- und Dürreperioden. Wie ein Sprecher mitteilte, haben bereits mehr als 180 Organisationen ihre Teilnahme bestätigt. Geprobt werde vom 4. bis 6. November, wie Bund, Länder und Hilfsorganisationen in Extremsituationen Informationen austauschen, Entscheidungen koordinieren und Einsätze aufeinander abstimmen. Die Hitzewelle vom Juni mit anhaltender Trockenheit habe gezeigt, wie anfällig Deutschland in derartigen Situationen sei, erklärte der BBK-Sprecher. Nach Schätzungen des Robert-Koch-Instituts sind in Deutschland bis Ende Juni bereits mehr als 5000 Menschen an den Folgen von Hitze gestorben. Gleichzeitig führten die hohen Temperaturen auch zu Schäden an der Infrastruktur und Einschränkungen im Bahnverkehr. In dem Übungsszenario wird den Angaben zufolge von einer mehrjährigen Dürre bei extrem hohen Temperaturen ausgegangen. Angesichts von Milliardengewinnen der Ölkonzerne als Folge des Irankriegs haben die Grünen ihre Forderung nach einer Übergewinnsteuer bekräftigt. Die hohen Einnahmen seien inakzeptabel und führten zu einer unanständigen Situation, sagte der energiepolitische Sprecher der Grünen Bundestagsfraktion Kellner der Nachrichtenagentur Reuters. Die Milliardenbeträge sollten vom Staat mit einer Abgabe belegt werden. Dieses Geld könnte dann dazu verwendet werden, die Stromsteuer für alle zu senken, erklärte Kellner. Der durch den Irankrieg ausgelöste Anstieg des Ölpreises führte bei etlichen Energiekonzernen zu erheblichen Mehreinnahmen. So steigerte etwa das französische Unternehmen Total Energie seinen Nettogewinn im zweiten Quartal um 67% auf 6 Milliarden US-Dollar. Die Grünen hatten bereits im Juni einen Antrag zur Einführung einer Übergewinnsteuer in den Bundestag eingebracht. Mit ihrem Vorstoß scheiterten sie aber im Finanzausschuss des Bundestages, der das Vorhaben mit den Stimmen von Union, SPD und AfD ablehnte. Bei dem schweren Erdbeben im Süden Japans sind mehrere Menschen ums Leben gekommen. In einem teilweise eingestürzten Einkaufszentrum in der Präfektur Kumamoto werden weitere Tote befürchtet, wie die Polizei mitteilte. Nach dem Beben kam es in dem Gebäude zu einer Explosion. Die Ursache dafür ist noch unklar. Das Beben hatte eine Stärke von 7,1. Ministerpräsidentin Takaichi zufolge sind die Behörden noch dabei, das volle Ausmaß der Schäden zu ermitteln. Allein ein Krankenhaus in Kumamoto meldete mehr als 50 Verletzte. Der Fernsehsender NHK zeigte Bilder von brennenden Häusern, großen Rissen in einer Hochstraße und einem entgleisten Güterzug. In der gesamten Region fiel in rund 48.000 Haushalten der Strom aus. Neuer Fußballnationaltrainer Frankreichs ist Zinedine Zidane. Der 54-Jährige unterschrieb einen Vertrag bis zum Jahr 2030, wie der Verband mitteilte. Der frühere französische Nationalspieler und Trainer von Real Madrid folgt auf Didier Deschamps. Dieser hatte sein Land 2018 zum WM-Titel geführt. Bei der zu Ende gegangenen Weltmeisterschaft verlor Frankreich das Spiel um Platz 3 gegen England. Abschließend das Wetter. Im Norden und Nordosten durchziehende Wolkenfelder, sonst sonnig. Höchstwert im Norden 20 bis 27, im großen Rest des Landes 26 bis 31 und im Südwesten bis 33 Grad. Morgen heiter oder sonnig bei Temperaturen von 26 bis 38 Grad. Das waren die Nachrichten.
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2: Mit Susanne Lohweg. Hallo. Museumsruhe statt Bierpogo. In Düsseldorf soll ein Punkmuseum entstehen. Lieber schaukeln statt streiten. Wir stellen den neuen Trend Whimsy vor. Und Sonne statt Schlamm. Das Wacken Open Air startet und wir blicken auf den Nachwuchs. Das Quartett Hi-Fi aus der englischen Region Surrey zählt längst nicht mehr zum Nachwuchs. Sie hatten schon vor 20 Jahren Hits, dann legten sie eine lange Pause ein und nun sind sie wieder am Start, unter anderem mit Digonada Spanisch. Ich sage nichts.

0: Schlamm, Staus und jede Menge schwarze Kleidung, das gibt es in der Regel beim Heavy Metal Open Air Festival Wacken, das morgen zum 35. Mal stattfindet und schon wieder komplett ausverkauft ist. Enno Heimann ist schon lange im Wacken-Kosmos unterwegs und zwar in ganz verschiedenen Rollen. Mit ihm habe ich vorab gesprochen und ihn zum Corso-Gespräch begrüßt.
1: Ja, schönen guten Tag.
0: Herr Heimann, Sie arbeiten seit mehr als 20 Jahren im Wacken-Umfeld als Musikverleger, Manager, Kurator, Leiter des Wacken-Musikcamps und für die Foundation. Auf der Bühne in diesem Jahr, da stehen aber wie immer eher bekannte Bands. Hat der Metal ein Nachwuchsproblem?
1: Der Metal hat kein Nachwuchsproblem, glaube ich. Metal ist natürlich irgendwo von der Ausrichtung der Jugendlichen eher in der Sparte anzusiedeln. Und nicht im Mainstream, aber es kommen durchaus Musiker und auch frische Bands nach. Die haben es aber natürlich noch nicht ganz so weit geschafft wie die alteingesessenen Bands. Das ist wohl richtig aktuell.
0: Welche Band wurde denn so in den vergangenen Jahren gefördert, bei der Sie heute sagen würden, ohne die Wacken Foundation hätte sie einen gewissen Entwicklungsschritt nicht packen können?
1: Das sind natürlich viele Bands. Also die Wacken Foundation gibt es seit 2008 und die Förderungen haben so 2009 angefangen. Die Wacken Foundation hat mehrere Möglichkeiten, Künstler aus dem Nachwuchsbereich zu fördern. Das sind einmal einzelne Bandförderungen, das sind aber auch Projekte, die wir anbieten für interessierte Kids, wie zum Beispiel das Wacken Music Camp, was gerade vorbeigegangen ist. Und besonders freut mich da natürlich, dass dieses Jahr auf dem Wacken Open Air eine Band aus diesem Wacken Music Camp spielt, namens Cursed Abyss. Das dauert natürlich alles immer, bis sich das findet und so. Aber aus diesem Wacken Music Camp ist also eine Band jetzt so weit, dass sie also auch ein Programm spielen kann auf dem Festival. Und das finde ich natürlich super dann, ne?
0: Warum ist das so schwer für junge Metal-Bands Fuß zu fassen?
1: Wie wir ja alle wissen, sind in den letzten paar Jahren Kosten extrem gestiegen. Und da wird natürlich nicht mehr so viel experimentiert, ich sag mal, wie noch vor 15 Jahren. Mit Sicherheit auch zum Teil durch Online-Möglichkeit, durch digitale Sachen, dass Bands, die im Prinzip live spielen, die sich live entwickeln müssen und auch auf Bühnen ihre Erfahrung sammeln müssen, nicht mehr so viele Möglichkeiten haben wie noch vor zig Jahren, sage ich mal. Das ist für Musik, die natürlich vornehmlich über Bühnen und live funktioniert, schwierig. Das ist eher eine Musikrichtung, die wachsen muss und dafür braucht sie natürlich auch entsprechende Infrastruktur.
0: Wie viel Raum erhalten denn so junge Bands in Wacken generell, vielleicht auch diese ganze Szenerie nach ihren eigenen Vorstellungen zu verändern?
1: Ich kann natürlich nicht fürs Wacken sprechen, sondern für die Wacken Foundation, aber das Wacken Open Air hat vor 14 Jahren, 15 Jahren, 18 Jahren im Prinzip schon angefangen mit dem sogenannten Metal Battle, den die Wacken Foundation ja auch unterstützt und hat über eine Entwicklungszeit bis jetzt für 30 Nachwuchsbands für die ganze Welt im Prinzip, also dieser Contest findet weltweit statt, Auftrittsmöglichkeiten im Rahmen des Wacken Open Air geschaffen, weil man das natürlich extrem früh verstanden hat, dass diese Bands eine Präsentationsfläche brauchen und auch im Rahmen von einer Community und Live-Community wachsen müssen. Und da ist dann natürlich so ein Festival auch in der Pflicht, solchen Bands Raum zu geben, was das Wacken Open Air dankenderweise tut, weil wir können da, also unterstützt von der Wacken Foundation, entsprechend 30 Slots zur Verfügung stellen. Und das ist meiner Kenntnis nach einzigartig, dass so ein großes Festival so viel ungesignten oder Nachwuchsbands eine Auftrittsmöglichkeit gibt, ja.
0: Veranstalter sagen ja ganz häufig, dass wirklich nur bekannte Namen zuverlässig Tickets verkaufen. Also Wacken ist schon ausverkauft. Wir sprechen fast eine Woche, bevor das Festival startet. Aber wie soll das eigentlich gehen? Wie sollen neue Headliner entstehen, wenn jüngere Bands nicht die großen Bühnen und Spielzeiten erhalten? Muss man da nicht manchmal mehr Risiko eingehen, auch Wacken?
1: Es ist extrem schwer, so eine Bühne zu füllen. Also dazu gehört ganz viel Routine auch. Also da jetzt eine Band ohne viel Erfahrung auf so eine Bühne zu stellen, puh, das ist schwierig.
0: Gibt es noch viele Leute auch aus der Gen Z, die sagen, Metal, das ist meine Musik?
1: Ich habe irgendwie das Gefühl, dass es durchaus wieder breiter wird. Also natürlich sind da Generationswechsel, demografischer Wandel. Natürlich wird das alles ein bisschen älter und eine Mehrheit der Leute ist mit ihren damaligen Stars auch alt geworden, Ozzy Osbourne oder Scorpions. Aber aktuell habe ich so das Gefühl, das sieht man auch so an diesem Wacken Music Camp, was jetzt inzwischen seit 3-4 Jahren wieder regelmäßig ausgebucht ist, dass doch auch viele Jugendliche, viele Kids auch ihre Liebe für handgemachte Musik wieder entdecken.
0: Bei der Tagesschau, da war letztes Jahr die Rede vom Ballermann in Schwarz, als es um Wacken ging. Was denken Sie, wenn Sie so eine Zuschreibung hören?
1: Also das ist jetzt meine persönliche Meinung, ne? Das ist völlig klar. Also ich ärgere mich ein bisschen darüber. Da pickt man sich einzelne Elemente raus, die aber mit Sicherheit nicht für das Gesamtstehen, was dargeboten wird. Also wenn man sich das Programm anguckt und wenn man sich die Möglichkeiten anguckt, wie viele Bühnen man hat und wie viele harte Bands man auf dem Wacken erleben kann, dann ist das mit Sicherheit weit, weit weg vom Ballermann. Das, was überwiegt, ist mit Sicherheit ein pures Angebot von geilen Bühnen und von geilen Bands, die da spielen.
0: Und sind unter den geilen Bands auch Bands, die rein weiblich sind oder einen weiblichen Anteil haben?
1: Also es gibt da natürlich Female-Fronted Bands, Arch Enemy jetzt zum Beispiel zu nennen. Und es gibt auch Bands, die sind rein weiblich besetzt. Also jetzt auch im Wacken Music Camp hatten wir auch reine Girls-Bands, was ich total super finde. Also für mich persönlich ist es eigentlich gar kein Thema, die Musik muss stimmen.
0: Also würden Sie sagen, Herr Heimann, Wacken, die Metal-Szene hat kein Nachwuchsproblem?
1: Ich bin guter Dinge, dass es in nächster Zeit gute kommende Bands gibt, die Plätze füllen. Ja. Angst davor habe ich nicht, dass es eventuell irgendwann mal so ist, dass da Bühnen stehen, aber dass es keine Musiker mehr gibt, die füllen können. Glaube ich aktuell nicht.
0: Sagt Enno Heimann, und er ist unter anderem zuständig für die Wacken Foundation. Herr Heimann, vielen Dank für das Gespräch.
1: Ja, ich danke Ihnen und wünsche noch einen schönen Tag.
0: Kein Metal, sondern Soul and R&B kommt jetzt von der Sängerin Sky Newman von ihrem neuen Album, der Titel Man of the House.

0: selber machen.
1: Eine Kneipe wie ein eigener Kosmos, ein Laden für Künstlerinnen, Werber, Studentinnen und Punks. Ein Schuppen, in dem viel getrunken und viel Pogo getanzt wurde. Das war der Ratinger Hof in Düsseldorf. In der Altstadtkneipe fanden Mitte der 80er Jahre legendäre Trinkgelage genauso statt wie legendäre Konzerte. Beispielsweise von den damals noch unbekannten Toten Hosen. Heute, 50 Jahre später, möchte nun einer der Punks von damals auf eigene Faust dort ein Museum selber bauen. Wie es aussehen soll, Kolja Unger hat Rudi Esch am Tresen getroffen.
2: Kinker, so eine Psychobilly-Band, die irgendwie ganz gut Party gemacht hat, mit so einem Mehl rumgeschmissen hat und richtig den Hof verwüstet hat. Und alle sahen danach vollkommen weiß getüncht aus, als sie wieder da rauskamen.
3: Rudi Esch erinnert sich an wilde Abende im Ratinger Hof. Diese und moderate Bierpreise ohne Verzehrzwang machen die etwas ramponierte Altherrenkneipe in der Düsseldorfer Altstadt in den 80er Jahren zu einem Treffpunkt verschiedener Szenen.
2: Wenn du hier durch die Tür reingekommen bist, dann standen ganz am Anfang hier an der Kopfseite-Theke Künstler von der Akademie. Das waren so Typen halt wie Josef Beuys oder Kippenberger oder Emi Knöbel.
3: Weiter hinten standen dann die Werber,
2: die nach ihren Schichten irgendwie von der Agentur hier rüber sind, weil die irgendwie auch diesen New Wave-Geist irgendwie so einfangen wollten.
3: Die Jungs von Kraftwerk waren hier öfter zu sehen, sowie die Toten Hosen. Und mittendrin Rudi Esch, damals Bassist bei der Krautrock-Band Die Krups, umringt von jungen Leuten in Lederkutten und rasierten Schädeln mit Irokesenschnitt. Heute, graue Haare und ein strahlend blaues Hemd, versteht er sich mehr als
2: so Music Historian, so wie Indiana Jones.
3: Und der Ratinger Hof, das wäre dann wohl sein Tempel des Todes, eine frühe Kultstätte des deutschen Punks. 1989 muss die Szene-Kneipe schließen. Im Anschluss zieht hier eine Techno-Disco unter anderem Namen ein. Weitere Versuche, den Laden von früher wiederzubeleben, scheitern spätestens an der Corona-Pandemie. Als das Gebäude länger leer steht, kommt die Idee auf, hier ein Punk-Museum zu machen.
2: Das war nur so ein Witz.
3: Ein Witz, der seine Kreise zieht. Immer mehr Leute kommen auf Esch und seinen Co-Kurator Jackie Hildisch zu und wollen den beiden Exponate für ihre Ausstellung zur Verfügung stellen.
2: Zum Beispiel kriege ich wahrscheinlich von den Ramones genau dieses Schild, was Joey immer hochgehalten hat, wo Gabba Gabba Hey draufsteht.
3: Statt im Ratinger Hof eröffnet das Punkmuseum diesen Oktober nun im 400 Meter entfernten Theatermuseum. Für die ehemalige Kneipe wurde ein neuer Betreiber gefunden. Seit 2025 finden hier wieder Tresenbetrieb und Punkkonzerte statt. Dass der Ratinger Hof wie heute schon vor 12 auf hat, ist die Ausnahme.
4: Dann kommt mal rein.
3: Eine Touristengruppe in toten Hosenshirts wird in die Kneipe gespült. Bei der Buchung ihrer Konzerttickets für heute Abend hat das Städtemarketing den Fans noch eine Düsseldorf-Führung on top angeboten. Die findet nun hier im Ratinger Hof ihr Finale. Vorläufig, denn
4: vielleicht an dieser Stelle noch der Hinweis, es wird auch nicht mehr lange dauern, dann könnt ihr bei eurem nächsten Düsseldorf-Besuch hier das Punk-Museum besuchen.
3: Die Hosenfans können aber bereits heute im Ratinger Hof einen kleinen Vorgeschmack auf das Herzstück der Ausstellung bekommen. Denn wenn auch der Ratinger Hof nicht zum Museum geworden ist, so kommt er doch ins Museum. Und zwar in Form einer VR-Experience. Die Touristengruppe kriegt heute eine Preview am Originalschauplatz geboten.
4: Wir können mal zwei nach vorne gehen, die können sich jetzt die Brille aufsetzen. Passt auf, wenn ihr auf der Bühne seid, da stehen überall leere Bierdosen.
3: Michi und Belinda aus Wien sind begeistert.
5: Wie viel Musikgeschichte aus Düsseldorf kommt, hätte ich so nicht gewusst, also wie divers es ist.
6: Das stimmt, ja.
3: Das Pärchen Ende 20 tritt nach vorne auf die Bühne. Beide setzen sich jeweils eine VR-Brille auf und fahles Licht scheint in den Originalclub von 79.
5: So hätte ich mir die Wände vorgestellt. Alles schön vollgeschmiert.
3: Eine Menge virtueller Bierflaschen und Dosen auf und unter alten Tischen. Analoge Flipperautomaten stehen an der Wand. Im Raum verteilt 2D-Aufsteller von Zeitzeugen.
5: Ah, das ist cool mit den Cutouts.
3: Florian Siebert passt auf, dass keiner mit Brille auf von der Bühne fliegt. Er ist für die VR-Experience zuständig.
7: Also wir haben mit Hilfe von Fotos und Zeitzeugen-Interviews eine Menge Informationen gesammelt, wie der Ratinger Hof ursprünglich mal aussah. Und anhand dessen haben wir den nachgebaut digital, den aber zum Leben erweckt.
3: Ich schau mich um und seh nur Ruinen. In dem VR-Ausschnitt läuft der Fehlfarbentitel Paul ist tot. Ein Song über den Ratinger Hof.
0: Paul ist tot, kein Freispiel drin.
3: Michi und Belinda setzen die Brille ab und werden behutsam von der Bühne geführt. Beim Bier am Tresen rekapitulieren sie ihre zweiminütige Zeitreise.
6: Ich liebe vollgeschmierte Wände oder wenn alles voll mit Sticker ist. Einfach das anschauen und schauen, was auf die Wände steht, was wer raufgeklebt hat, was da passiert ist, alles.
5: Du siehst einfach, wer dort war. Du hast immer Geschichte an der Wand, während du einen reinstellst. Prost!
3: Originalgetreue Details wie diese machen den historischen Ratinger Hof so lebendig. Das Gefühl, dabei zu sein, ist das eine. Die DIY-Entstehungsgeschichte des Museums die andere Zutat. Auf diese Weise archivieren Rudi Esch und seine Mitstreiter das Chaos, institutionalisieren die Gegenkultur und heben so den scheinbaren Widerspruch eines Punkmuseums auf. Außerdem...
6: Naja, wir sehen, was in der Welt heutzutage los ist. Also ich finde, man sollte dem Punk jede Bühne geben, die man findet, damit das vielleicht wieder ein bisschen mehr in die Gesellschaft getragen wird. Und ein Museum sollte für alle sein. Das passt auch zum Punk.

0: Die Welt steht in Flammen und auf Instagram, da streuen Menschen bunte Zuckerstreusel auf ihren Kaffee. Whimsical heißt der Trend, der seit Anfang des Jahres auf Social Media kursiert. Huschen, Muster und bunte Farben prägen Whimsy in der Mode. Whimsy-Hobbys sind Mandala-Malen oder Schaukeln. Für manche ist das ein Ausdruck von Resilienz, andere halten das Ganze für Realitätsflucht. Mona Gnahn hat sich den Trend angesehen und ist unter anderem der YouTuberin Lucy begegnet.
1: Es ist eine Whimsical-Woche in meinem Leben. Wenn ihr im selben Internet unterwegs seid wie ich, dann ist euch das Wort geläufig,
2: sagt die YouTuberin Lucy in einem ihrer Videos. Whimsical oder Whimsy, das bedeutet übersetzt so viel wie verspielt, fantasievoll oder schrullig. Und irgendwo zwischen Ästhetik, Mode und Lifestyle trendet Whimsy gerade im Internet.
3: And some of y'all need more whimsy. Gotta be more whimsical. Okay? Do something silly. So goddamn serious all the time. You see the world's on fire, bitch, be whimsical.
2: In einer Welt voller Krisen solle man albern und nicht ständig so ernst sein. Auf Social Media posten Creatorinnen alle möglichen Anleitungen, wie das eigene Leben mehr whimsy werden kann. Aber was das genau ist, ist gar nicht so leicht zu erklären. Denn alle haben ihre eigenen Vorstellungen von whimsy. Sophia Hubel, Kulturjournalistin und Herausgeberin des Popkultur-Newsletters Glowdown, beschreibt den Trend so.
4: Das fand ich ganz treffend, alles zu machen, was einerseits dein 85-jähriges Ich, aber ganz besonders dein 5-jähriges Ich beeindrucken würde. Das ist sozusagen so ein spielerischer, oft auch total unpraktischer Zugang zum Alltag.
2: Manche haben immer bunte Zuckerstreusel und Seifenblasen für Notfälle dabei oder bauen sich, wie früher als Kind, Höhlen aus Decken und Kissen. Sich den Alltag durch kleine Lichtblicke schön machen, entschleunigen, wie in der Kindheit, am besten offline. Die Ironie ist sichtbar. Ein Analogtrend, der auf Social Media diskutiert wird. Whimsy ist also ein Symptom unserer Zeit. Oder? Die Creatorin London bezeichnet sich auf Social Media selbst als Whimsy und kritisiert den Trend trotzdem.
5: Whimsical ist eigentlich eine Realitätsflucht vor Umständen, die wir nicht kontrollieren können. Und damit ist es nicht das erste Mal, dass das in der Geschichte der Menschheit passiert. Whimsical hieß mal Biedermeier, zwischen 1815 und 1850 Trend Aesthetic. Da haben sich die Menschen nämlich wegen viel Umschwung in der Welt ins Häusliche und in die Natur zurückgezogen.
2: Mehr als 200.000 Aufrufe hat das Video auf Instagram. Von den einen wird der Trend in den Kommentaren trotzdem gefeiert. Die anderen sprechen gar vom Neo-Biedermeier. Aber funktioniert dieser Vergleich?
6: Das ist natürlich ganz kurz gegriffen,
2: sagt die Kunsthistorikerin und Kuratorin Katharina Lowetzki. Zwar ist die Epoche des Biedermeier vom Aufstieg der Bürgerlichkeit geprägt, in der Wohnsalons mit hochwertigen Möbeln im Trend lagen und die Kernfamilie im Mittelpunkt stand. Aber das bildet laut Lowetzki nicht das ganze Bild ab. Es brodelte damals unter der Oberfläche, bis es 1848 schließlich zur bürgerlichen Revolution kam und Karl Marx sein kommunistisches Manifest veröffentlichte.
6: Das sind alles Dinge, also wo die Menschen in dieser Zeit auf diese besorgniserregenden Entwicklungen reagieren. Und ja, ich weiß, wenn man auf Wikipedia schaut oder in Schulbücher, dann ist das Erste, was man zum Thema Biedermeier liest, da haben sich alle zu Hause versammelt, weil sie eben politisch keine Teilhabemöglichkeit hatten und haben sich's gemütlich gemacht.
2: So ganz akkurat ist der Vergleich zwischen Whimsical und Biedermeier also nicht. Und früher wie heute stellt sich die Frage, wer hat überhaupt die Möglichkeit, es sich schön zu machen? Sophia Hubel?
4: Es geht eigentlich bei der Idee vordergründig nicht um Konsum, sondern eher um sich was auszudenken, was man irgendwie anders machen kann.
2: In einer Whimsy-Welt macht man sich die Welt also, wie sie einem gefällt. Und das macht den Trend so schwer zu greifen. Eine Gemeinsamkeit haben Biedermeier und Whimsy aber vielleicht doch. Dass es nicht ihre Kunst oder Ästhetik ist, in der sie die Lösungsvorschläge ihrer Zeit suchen.

Das war Corso Kunst und Pop für heute. Gleich folgt Medias Res, ein Thema dort, Bundestagsreden auf TikTok. Am Mikrofon von Corso war Susanne Lohweg und ich sage danke fürs Zuhören.

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1: 15.30 Uhr, die Nachrichten. Deutschland hat erneut Afghanen per Charterflug in ihr Heimatland abgeschoben. Nach Angaben von Bundesinnenminister Dobrindt handelt es sich um 31 Personen, überwiegend schwerste und schwere Straftäter, die mit Tötungsdelikten, Vergewaltigungen und anderen Gewalttaten auffällig waren. Grundlage ist eine direkte Vereinbarung mit den in Afghanistan herrschenden islamistischen Taliban, die der Bundesregierung regelmäßige Abschiebungen nach Afghanistan ohne Vermittlerstaaten ermöglicht. Kritiker bemängeln, dass die Bundesregierung die Taliban einerseits wegen deren Menschenrechtsverletzungen nicht anerkennt, gleichzeitig aber praktische Zugeständnisse macht. Dazu zählt die Erlaubnis zur Entsendung einzelner Diplomaten an die afghanischen Vertretungen in Deutschland. Auf dem Mobiltelefon des mutmaßlichen CSD-Attentäters von Berlin ist ein Video mit einem Bekenntnis zur Extremistenmiliz Islamischer Staat gefunden worden. Dies bestätigte ein Sprecher der Bundesanwaltschaft. Zu sehen sei zwar lediglich eine vermummte Person, die Ermittler gingen jedoch davon aus, dass es sich um den Tatverdächtigen handele. Bei dem Anschlag wurde am Samstag eine Frau getötet. Verletzt wurden nach neuen Angaben des Berliner regierenden Bürgermeisters Wegner 31 Menschen. Bisher hatten die Behörden von 29 Verletzten gesprochen. 2 Wochen nach seiner Aufnahme ist ein mit dem Ebola-Virus infizierter Patient aus der Universitätsklinik Frankfurt am Main entlassen worden. Der aus den USA stammende Mann sei symptomfrei und vollständig erholt, erklärte ein Sprecher. Es war der 2. aus den USA stammende Ebola-Patient, der in Deutschland erfolgreich behandelt wurde. Beide Männer hatten sich in der Demokratischen Republik Kongo infiziert, die das Zentrum der aktuellen Ebola-Epidemie ist. Bislang wurden dort, offiziellen Angaben zufolge, mehr als 3.000 Infektionen registriert. Rund 1.300 Infizierte sind gestorben. Die ugandische Regierung erklärte inzwischen den Ebola-Ausbruch im Land für beendet. Der letzte Patient sei am 16. Juni entlassen worden, erklärte Gesundheitsminister Bayomunsi. Damit seien die 42 Tage ohne eine Neuinfektion vergangen, nach denen ein Ausbruch als beendet gelte. Bei dem schweren Erdbeben im Süden Japans sind mehrere Menschen ums Leben gekommen. In einem teilweise eingestürzten Einkaufszentrum in der Präfektur Kumamoto werden weitere Tote befürchtet, wie die Polizei mitteilte. Nach dem Beben kam es in dem Gebäude zu einer Explosion. Die Ursache dafür ist noch unklar. Das Beben hatte eine Stärke von 7,1. Ministerpräsidentin Takaichi zufolge sind die Behörden noch dabei, das volle Ausmaß der Schäden zu ermitteln. Allein ein Krankenhaus in Kumamoto meldete mehr als 50 Verletzte. Der Fernsehsender NHK zeigte Bilder von brennenden Häusern, großen Rissen in einer Hochstraße und einem entgleisten Güterzug. In der gesamten Region fiel in rund 48.000 Haushalten der Strom aus. Das Bundesamt für Bevölkerungsschutz und Katastrophenhilfe veranstaltet im November eine bundesweite Krisenübung zum Umgang mit Hitze- und Dürreperioden. Wie ein Sprecher mitteilte, haben bereits mehr als 180 Organisationen ihre Teilnahme bestätigt. Geprobt werde vom 4. bis 6. November, wie Bund, Länder und Hilfsorganisationen in Extremsituationen Informationen austauschen, Entscheidungen koordinieren und Einsätze aufeinander abstimmen. Die Hitzewelle vom Juni mit anhaltender Trockenheit habe gezeigt, wie anfällig Deutschland in derartigen Situationen sei, erklärte der BBK-Sprecher. Nach Schätzungen des Robert-Koch-Instituts sind in Deutschland bis Ende Juni bereits mehr als 5.000 Menschen an den Folgen von Hitze gestorben. Gleichzeitig führten die hohen Temperaturen auch zu Schäden an der Infrastruktur und Einschränkungen im Bahnverkehr. In dem Übungsszenario wird den Angaben zufolge von einer mehrjährigen Dürre bei extrem hohen Temperaturen ausgegangen. Abschließend das Wetter. Im Norden und Nordosten durchziehende Wolkenfelder, sonst sonnig. Höchstwerte im Norden 20 bis 27, im großen Rest des Landes 26 bis 31 und im Südwesten bis 33 Grad. Morgen heiter oder sonnig bei Temperaturen von 26 bis 38 Grad. Am Donnerstag in der Nordwesthälfte nach sonnigem Start rasch aufziehende Quellbewölkung und einzelne teils kräftige Schauer. In der Südosthälfte heiter bis sonnig, 26 bis 39 Grad. Das waren die Nachrichten.
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2: Mit Sascha Wandhöfer, hallo. Habecks Heizhammer. Das war 2023/24 eins der großen Themen in Politik und Medien. So klang das damals in einem Kommentar bei Bild TV.
3: Der Heizhammer von Robert Habeck. Wir haben es hier mit einer ideologisch durchsetzten Energie- und Strompolitik zu tun. Das ist perverse Klimaschutzpolitik.
2: Welchen Einfluss die zugespitzte, polemische, oft aber auch schlicht falsche Berichterstattung der Bild damals auf das Heizungsgesetz hatte, das eigentlich eine Reform vom Gebäudeenergiegesetz war. Das zeigt eine neue Studie. Sprechen wir gleich drüber. Und dass vor Wahlen einiges an dreisten Lügen über Politikerinnen und Politiker durchs Internet geht, sind wir mittlerweile ja gewohnt. Eine neue Runde gibt's vor den Landtagswahlen in Sachsen-Anhalt. Auf X können wir gerade kurze Videos sehen mit solchem Unsinn. Alle CDU-Mitglieder sind Pädophile und der Spitzenkandidat der Linken soll geheime LGBTQ-Sexpartys in einer Unigemeinschaft organisieren. Der Ursprung davon? Wahrscheinlich Russland. Recherchiert hat dazu unter anderem Christian Fuchs von der Zeit. Darüber habe ich mit ihm vor der Sendung gesprochen und ihn gefragt, was die Videos genau zeigen.
4: Das sind immer so kleine Clips, die wirken so ein bisschen wie so Insta-Reels oder TikToks von prominenten deutschen Medien, also zum Beispiel der Deutschen Welle oder Spiegel TV oder auch von der Zeit. Und darin sieht man so in weniger als einer Minute eben so absurde Vorwürfe, die gegen die PolitikerInnen gestellt wird. Also, ne, Sie hatten schon ein paar erwähnt. Dann gibt es auch noch, dass ein SPD-Kandidat den Penis eines Hundes geleckt haben soll. Also wirklich absurdes Kram. Und die wurden auf X veröffentlicht Anfang Juli. So immer jeden Tag kamen neue dazu, um diese PolitikerInnen zu diskreditieren.
2: Jetzt wissen wir ja, dass es immer wieder russische Versuche gibt, Einfluss auf Wahlen zu nehmen oder auch auf die Meinungsbildung in Deutschland. Gibt da Aktionen, zum Beispiel Storm 1516 ist so eine, die wir kennen, Matroschka oder Doppelgänger sind andere Beispiele. Wie sicher ist das, dass diese Aktion jetzt auch wieder aus Russland kommt?
4: Da sind wir uns ziemlich sicher. Zum einen, weil wir nachverfolgen konnten durch unsere forensischen Recherchen, dass diese Videos nur in der Arbeitszeit von Moskau, Büroarbeitszeit, gesiedelt wurden, sagt man es, also erstellt und auch verbreitet wurden. Und es fand sich in einem dieser Videos auch ein Still, so ein Standbild, in dem also gegengewettert wird, dass Russland Sanktionen auferlegt wurden. Das war nur sehr kurz zu sehen und wir mussten das stoppen, um das zu screenshotten. Das sollte wohl unterbewusst die Menschen manipulieren. Da gibt es so psychologische Tricks. Ob sie funktionieren oder nicht, weiß man gar nicht. Und der Verfassungsschutz geht auch davon aus, dass, mit dem wir natürlich auch gesprochen haben, dass diese Aktion von Russland gesteuert wurde. Auch unter anderem, weil 2024, Sie hatten es gerade erwähnt, und 2025 zur Europawahl und zur Bundestagswahl auch ähnliche gefälschte Videos in Deutschland und anderswo in Europa aufgetaucht waren, die sehr ähnlich versucht hatten, da demokratische Politikerinnen und Politiker zu diskreditieren.
2: Nehmen Sie uns doch einmal mit auf die Recherche, die Sie da gemacht haben. Wie ging das Ganze vonstatten? Was haben Sie da genau gemacht, um das nachzuverfolgen?
4: Ja, wir bekamen also zuerst mal einen Hinweis von einer betroffenen Person selbst aus Sachsen-Anhalt und da kannten wir dann erstmal ein Video und haben dann mit diesem Video dieses Muster dieses Videos, also dass es auf einem Account gepostet wurde, der 15 Jahre lang inaktiv war, der ganz wenige Follower hatte und dann auch das Wording aus diesem Video, haben wir damit eine KI gefüttert und haben die eine Nacht lang durchlaufen lassen und da sind wir auf neue Videos gestoßen und immer wieder mit den neuen Informationen haben wir neue Videos gefunden und am Ende, also bis diese vergangene Woche, konnten wir so 60 Videos auffinden, die teilweise auch die Sicherheitsbehörden noch gar nicht kannten.
2: Diese Videos sollen ja offenbar sich in den Wahlkampf einmischen. Betroffen sind Kandidatinnen und Kandidaten von SPD, Linke, Grüne, CDU wird diffamiert, haben wir schon gehört. Welchen Einfluss können solche Videos tatsächlich nehmen?
4: Das ist ziemlich schwer zu sagen, was sie für einen Einfluss haben. Die müssen ja auch erstmal viral gehen und von vielen Leuten gesehen werden. Aber ein Sprecher des Verfassungsschutzes in Sachsen-Anhalt sagte zu uns, vor allen Dingen wird das den Parteien schaden, die vorkommen und die Parteien, gegen die nicht Lügen verbreitet werden, denen könnte das helfen bei der Wahl. Und die einzigen Parteien, die eine Chance haben, in den Landtag zu kommen und nicht betroffen sind, sind das BSW und vor allen Dingen die AfD. Da haben wir auch nachgefragt und die kennen bisher keine von solchen Fällen, wo sie betroffen seien.
2: Jetzt haben Sie gerade schon gesagt, so ein Video müsste viral gehen. Was wissen Sie denn über die Reichweite? Wie viele Menschen werden da erreicht?
4: Man kann das ja zum Glück sehen. Die Statistiken sind ja öffentlich beim Portal von Elon Musk bei X. Da sah man bei manchen Videos, dass 120.000 Menschen das gesehen haben sollen bisher. Wobei wir da auch nicht sicher sein können, ob das nicht auch Bots sind, also sogenannte View-Bots, die so eine Nachfrage, so eine Klickzahlen künstlich erzeugen.
2: Wen erreichen diese Videos denn überhaupt? Was können wir darüber vermuten? Denn zu sehen sind die bisher auf X und sind auf Englisch. Das klingt ja nach einer sehr spitzen Zielgruppe.
4: Ja, das ist richtig. Und da haben wir uns auch gewundert, warum diese Videos auf Englisch, einige sind auch französisch gewesen, verbreitet wurden. Das können wir uns auch keinen Reim draus machen. Es kann einfach auch dilettantisch sein. Vielleicht ist es auch nur eine Person gewesen, die dahinter steckt. Weil man sah auch, dass man so jedes halbe Stunde ist ein neues Video veröffentlicht worden. Also das wirkt jetzt nicht so, als ob das ein Trollfarm von Hunderten von Personen gewesen ist, die das veröffentlicht hat. Aber die Frage ist berechtigt. Also ob das viele Wählerinnen und Wähler in Sachsen-Anhalt und Berlin bisher gesehen haben, ist eher unklar.
2: Zu sehen sind ja auch Logos von zum Beispiel Spiegel TV, Bild, Welt, FAZ, Süddeutscher und auch von der Zeit. Könnte das auch noch so ein Ziel sein, nebenbei diese etablierten journalistischen Marken zu schädigen? Also so quasi im Gedankengang, naja, wenn die Nachrichten schon wenigstens nicht seriös genommen werden oder als ernst hängen bleiben und wir die Wahlen nicht beeinflussen können, dann können wir zumindest etablierten Medien einen mitgeben.
4: Das ist ein sehr interessanter Gedanke, muss ich sagen, dass die Taktik, die dahinter steckt, heißt ja Media Spoofing, also indem man bewusst etablierte, seriöse Medien benutzt und fälscht und dann Inhalte verbreitet, die eben gefälscht sind. Und das soll unter anderem diese Taktik auch das Vertrauen in diese etablierten Medien unterwandern. Und das kann sicherlich auch ein Grund sein, diese Videos überhaupt veröffentlicht zu haben und gar nicht direkt so die Politiker, Politikerinnen nur zu schädigen, sondern auch die Medien gleich mit.
2: Kommt man da irgendwie gegen an? Also als Zeit jetzt zum Beispiel klarzumachen, hey, das ist nicht unser Video?
4: Was wir machen können, ist jetzt darüber sprechen öffentlich und wir haben auch dazu veröffentlicht bei uns in der Zeit und ich habe auch mit ein paar anderen Medien gesprochen, die betroffen sind. Also was wir da zurückgemeldet bekommen haben, ist, dass alle dagegen vorgehen wollen. Einige werden klagen, andere Medien nicht, also Anzeige erstatten gegen Unbekannt. Aber die meisten von ihnen haben so ein Verfahren eröffnet, dass ihre Markenrechte verletzt wurden und bei X und dass darum die Videos gelöscht werden sollen. Und wir sehen auch, einige von den Accounts sind auch schon gesperrt und die Videos gelöscht.
2: Also quasi so eine Mischung aus, man geht juristisch dagegen vor, aber auch publizistisch und spricht drüber.
4: Absolut, genau. Und das ist ja auch wichtig, dass man darüber redet, damit die potenziellen Wählerinnen und Wähler zu den Landtagswahlen aufgeklärt sind, dass sie nicht auf diese Videos reinfallen und auch die Bescheid wissen, dass das nicht von diesen Medien stammt.
2: Die Bundesregierung hat ein gemeinsames Abwehrzentrum Hybrid gegründet, um auch auf solche Versuche mit Fake-Videos Wahlen zu beeinflussen, vorbereitet zu sein. Kann das in Zukunft helfen?
4: Also was man sieht ist, dass dadurch ja, dass es schon eine besondere Sensibilität auf diesem Thema ist und dass sowohl die Verfassungsschutzbehörden als auch das BSI in Deutschland sehr gut Bescheid wissen. Der Verfassungsschutz in Sachsen-Anhalt hat zum Beispiel auch einige Wochen bevor die Kampagne begann, auch schon davor gewarnt und auch schon Gespräche mit den Spitzenkandidaten geführt und sie darauf vorzubereiten. Also man sieht, wir gehen da nicht blauäugig in diese hybride Kriegsführung hinein und alle können sich vorbereiten und dafür ist, finde ich, dieses Zentrum, was es ja auch für Terror schon gibt, zum Beispiel so ein gemeinsames Abwehrzentrum, ist dafür nicht nur ein Beispiel, sondern zeigt auch, dass es funktioniert, dass der Informationsaustausch zwischen den Behörden klappt.
2: Also Sie würden sagen, eigentlich sind wir gar nicht mittlerweile mehr so schlecht vorbereitet.
4: Ich glaube auch, weil da diese russischen AkteurInnen ein bisschen stehen geblieben sind und sich wenig, zumindest aus diesem Feld der Desinformation, wenig Neues einfallen lassen haben, ist es natürlich einfacher, diese Kampagne zu erkennen, als sie zum ersten Mal aufgetaucht sind.
2: Dann danke ich Ihnen vielmals für das Gespräch.
4: Gerne.
2: Christian Fuchs von der Zeit. Er hat zu russischen Fake-Videos vor der Wahl in Sachsen-Anhalt recherchiert.

0: 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Public Viewing für Bundestagsdebatten ist ja eher selten. Das sind nicht die größten Straßenfeger. Deswegen weichen viele Abgeordnete auf soziale Netzwerke aus und posten da dann kurze Ausschnitte aus ihren Reden. Findet Bundestagspräsidentin Julia Knöckler im Gespräch mit Welt TV nicht so gelungen.
1: Manchmal hat man den Eindruck, dass das Plenum, das Parlament eigentlich nur noch Bühne für einen Social Media Post ist. Wir sind jetzt keine Influencer-Agentur und auch keine Klickökonomie. Das ist Demokratie nicht.
0: Klöckner weiß aber auch, wie wichtig TikTok mittlerweile für Politikerinnen und Politiker ist und hat Anfang des Jahres eine TikTok-Referentin oder einen TikTok-Referenten gesucht. Was passiert, wenn Bundestagsreden zu Content für TikTok werden? Das hat sich Anne Speckmann angeschaut.
2: Also Herr Reichert, die Klitoris hat 3000 Nervenenden. Und Sie sind trotzdem empfindlicher. Das muss man echt mal schaffen.
3: Mehr als 4 Millionen Aufrufe hat dieses TikTok der linken Abgeordneten Katrin Gebel. Im Bundestag zählt sie eher zur zweiten Reihe, doch auf TikTok landet sie häufiger vorne auf der For You-Page. Auch Abgeordnete der AfD erzielen regelmäßig hohe Reichweiten auf TikTok. Zum Beispiel vor kurzem Alice Weidel.
4: Sie sollten mal Politik für unser Land machen. Liebe SPD, Sie sind bereits bei 11-12% oder wo sind Sie jetzt? Wenn man eigentlich nur bei der Antifa gewesen ist, dann kann man auch keine vernünftige Politik machen.
3: Doch warum gehen manche Ausschnitte aus Bundestagsreden auf TikTok so viral? Der Politik- und Digitalberater Martin Fuchs glaubt, dass das kein Zufall ist.
5: Ich würde fast die These aufstellen, bei jeder Bundestagsrede, die seit 2 Jahren im Hohen Haus gehalten wird, ist das quasi in der Redenkonzeption und im Prozess des Redenschreibens ein fester Punkt. Die Frage nämlich, was aus dieser Rede ist unser kommunikatives Highlight, was wir dann im Nachgang dokumentarisch dann auf den Plattformen spielen werden.
3: Besonders gut funktionieren Clips, die einen Konflikt zuspitzen, konfrontativ und emotional sind. Zum Beispiel ein TikTok von Heidi Reicheneck zur Reform der Krankenkassen.
6: Mit Ihrer Ja-Stimme zu diesem Gesetz legen Sie heute die Axt an die Gesundheitsversorgung der Menschen in diesem Land. Denken Sie an den netten alten Herrn in Ihrer Nachbarschaft, der von seiner Armutsrente jetzt noch mehr Zuzahlung für die Medikamente leisten muss. Denken Sie an den Jugendlichen, den Sie regelmäßig an der Bushaltestelle treffen, der mit seiner Depression jetzt gar keinen Therapieplatz mehr finden wird.
3: Fuchs erklärt, warum dieses TikTok so eine hohe Reichweite hat.
5: Die Leute, die es erreichen soll, werden in den ersten 10 Sekunden angesprochen, nämlich der Jugendliche mit der Depression. Und dann wird die Rede natürlich in der Dramaturgie immer emotionaler. Am Anfang ist sie noch relativ ruhig, noch relativ gelassen. Und dann wird es aber immer mehr. Man wird quasi einen Sog mit reingezogen.
3: Vor allem gäbe es aber eine klare Wir-gegen-die-Rhetorik. Um den konkreten Inhalt der Reform gehe es dabei weniger. Das beobachtet auch Simon Hegelich. Er hat an der Technischen Universität München daran geforscht, wie soziale Medien die politische Kommunikation verändern. Er meint, Politikerinnen und Politiker wollen bei TikTok nicht unbedingt informieren.
7: Wir sehen das ja auch schon auf TikTok, dass auch von Politikern Sachen geteilt werden. Da geht es nicht darum, bei einer Bundestagsrede die Kernbotschaft nochmal wieder zu bringen, sondern vielleicht den einen genialen Angriff, den man auf die Partei, die man nicht mag, gemacht hat.
3: Wie das aussehen kann, zeigt ein TikTok der Grünen. Fraktionschefin Katharina Dröge kritisiert in ihrer Rede Kanzler Friedrich Merz.
8: Nicht einmal 5 Minuten, um den Angehörigen der Toten an diesem Hitzewochenende ihr Mitgefühl auszusprechen. Nicht einmal 5 Minuten des Danks an die Rettungskräfte, die an diesem Wochenende das Land aufrechterhalten haben.
3: Merz komplett empathielos. Das steht groß in der Mitte des Videos. Dazu Bilder von Merz, der offenbar gerade etwas liest. Laut Hegelich gehen solche Videos am eigentlichen Sinn von Bundestagsreden vorbei.
7: Das Parlament ist ja dafür da, dass einerseits tatsächlich auch inhaltlich diskutiert wird, hauptsächlich aber um die Position der Partei vor dem Parlament darzulegen. Also das ist ja ein Hoheitsakt. So, dieses Video ist in dem Sinne kein Hoheitsakt, sondern das ist ein Versuch des Einheischens von Akklamationen.
3: Das TikTok ziele also vor allem darauf ab, Zustimmung zu erzeugen. Politikerinnen und Politiker passen ihr Verhalten laut Hegelich an das an, was der Algorithmus belohne. Und auch die Zielgruppe sei eine andere, findet Politikberater Fuchs.
5: Am Ende geht es den meisten überhaupt nicht mehr, die im Parlament zu erreichen. Das geht am Ende den Menschen draußen an den Smartphones, die zu erreichen.
3: Eine Rede im Bundestag ist damit nicht mehr ausschließlich ein Beitrag zur politischen Debatte. Sie ist zugleich Material für das nächste TikTok.
0: Wie TikTok die Reden im Bundestag verändert, das hat sich Anne Speckmann angeschaut.

0: Rund 3 Jahre ist es her, da konnten wir solche Überschriften lesen. Das miese Spiel mit unseren Gasheizungen. Habecks Heizhammer sprengt den Sozialstaat. So gefährlich ist Habecks Heizungsgesetz oder Habecks Wohnhammer kostet uns 1000 Milliarden und. Alles Schlagzeilen der Bild rund um die Ampelreform vom Gebäudeenergiegesetz. Eine Studie von Forscherinnen und Forschern des Öko-Instituts und der Uni Oxford, die in Energy Research and Social Science erschienen ist, hat 333 Artikel der Bild untersucht rund um den sogenannten Heizhammer und kommt zu dem Schluss, wie die Boulevardpresse berichtet, kann direkten Einfluss auf Gesetze haben. Darüber habe ich vor der Sendung mit Sibylle Braungart von der TU Dortmund gesprochen. Sie hat dort eine Professur für nachhaltige Energiesysteme und ist eine der Autorinnen der Studie. Hallo Frau Braungart.
1: Hallo.
0: Frau Braungart, was genau haben Sie da untersucht?
1: Also wir haben uns in der Studie letztendlich 3 Dinge angeschaut. Der Kern war die Berichterstattung der Bild-Zeitung zum Gebäudeenergiegesetz oder eben öffentlich bekannt als Heizungshammer oder Heizungsgesetz. Das haben wir uns im Zeitraum zwischen Januar 2023 und März 2024 angeschaut. Wir haben uns zudem angeschaut, wie eben die Narrative, die in der Bild-Zeitung aufgebaut wurden, auch in anderen Medien aufgenommen wurden und haben uns dann auch noch angeschaut, wie sich das Gesetzgebungsverfahren, die verschiedenen Schritte im Gesetz verändert haben in dem Zeitraum.
0: Okay, dann gehen wir das jetzt mal nach und nach durch. Wie hat die Bild da Stimmung gemacht?
1: Also in der Bild-Zeitung wurde über das Gesetz letztendlich so berichtet, dass es sehr stark personalisiert war. Also die Person Robert Habeck hat eine ganz große Rolle gespielt, kam in ganz vielen Artikeln vor, häufig auch auf der Titelseite. Ein weiteres Framing war eben das, dass sehr viel über die hohen Kosten gesprochen wurde, also die mit auch mit sehr abenteuerlichen Zahlen hantiert wurde, was das jetzt für die GebäudeeigentümerInnen, die MieterInnen kostet. Und das aber wiederum auch auf eine Art und Weise, dass sozusagen die Bezahlbarkeit sehr stark in den Fokus gerückt wurde, aber eben auch keine möglichen Änderungen oder möglichen Alternativen genannt wurden, sondern eben einfach dieses, nein, das machen wir nicht, weil das ist zu teuer. Und das Dritte ist dann dieses sehr starke Verbotsnarrativ, dass es eben sehr stark in Fokus gerückt wurde, gerade am Anfang des Zeitraums, das Verbot von Heizungen, wo es zumindest auch irreführend war, dass eben es so berichtet wurde, als wären eben auch bestehende Heizungen betroffen, die dann eben nicht mehr genutzt werden können. Wobei es ja im Gesetz vorgesehen war von Anfang an, dass es sich auf den Einbau von ohnehin neu einzubauenden Heizungen bezieht.
0: Aber ist das so ungewöhnlich, dass Boulevardmedien zugespitzt, vielleicht auch mal übers Ziel hinausschießend in so einer Form berichten?
1: Nee, das ist sicher nicht das erste Mal. Deshalb hat es uns eben fast auch noch mehr überrascht, wie stark das auch in anderen Medien aufgenommen wurde. Also das war eben auch der zweite Punkt, den wir uns angeschaut haben. Und da haben wir eben gesehen, dass gerade auch der Begriff des Heizungshammer ganz stark auch in anderen Medien vorkam. In unserem Datensatz waren das über 1000 Mal. Und auch der Begriff Heizungsverbot wurde, glaube ich, etwa 800 Mal genannt. Also dass diese Begrifflichkeiten und das Framing, das eben in Bezug auf das Gebäudeenergiegesetz in der Bild-Zeitung erstmal aufgetaucht ist, dass das sich so stark dann auch in den anderen Medien wiedergespiegelt hat.
0: Woran liegt das?
1: Das haben wir in unserer Studie nicht untersucht. Das heißt, da gibt es verschiedene Spekulationen drüber, die wir aber eben hier in unserer Studie nicht angeschaut haben.
0: Okay, dann bleiben wir bei Habecks Heizhammer. Es ist ja auch wirklich ein einprägsamer Begriff. Lässt sich das so einfach wiederholen mit anderen Themen und Begriffen? Oder ist dieser Kernbegriff, den wir da immer wieder gehört und gelesen haben, vielleicht auch ein Grund dafür, dass es so gut funktioniert hat?
1: Ja, das stimmt. Der Begriff ist sicher, wenn man so möchte, gut gewählt. Ein weiterer Punkt ist natürlich, dass das Themenfeld Wohnen eins ist, was irgendwie alle Menschen betrifft und wo es auch, was einfach sehr wichtig ist, wo es sich sicher auch sehr gut eignet. Also ich glaube, das ist etwas, was wir auch in der Vergangenheit schon öfter gesehen haben, dass im Bereich der Energie- und Klimapolitik, sobald es sich eben auf das eigene Leben, den eigenen Haushalt bezieht, natürlich auch sehr viel einfacher ist, auch Ängste zu schüren. Und es dann natürlich auch sehr wichtig ist, auch die realen Sorgen und Bedürftigkeiten eben im Blick zu behalten.
0: Sie haben in Ihrer Studie den Schluss gezogen, wie Boulevardmedien berichten, kann sich direkt auf Gesetze auswirken. Wie haben Sie das herausgefunden? Woran haben Sie das festgemacht?
1: Also wir haben uns eben im gleichen Zeitraum der Berichterstattung dann die verschiedenen Änderungen im Gesetzgebungsverfahren angeschaut. Es ist natürlich so, dass das nicht immer ganz genau nur auf einen Grund dann zurückzuführen ist. Gleichzeitig ist es natürlich so, dass wir eben da sehr, sehr starke Änderungen noch gesehen haben.

0: ja auch gegen das Heizungsgesetz oder weite Teile der FDP zumindest. War das so ein Wechselspiel dann, so ein Ping-Pong-Spiel zwischen Teilen der Medien und der FDP? Oder warum hat die Bild-Zeitung so sehr geschossen gegen dieses Heizungsgesetz?
1: Ja, also die Frage, warum die Bild-Zeitung das gemacht hat, die haben wir, wie gesagt, nicht untersucht. Es hat aber sicher jetzt für den gesamten Prozess auch eine Rolle gespielt, dass man eben schon innerhalb der Koalition diese starken Differenzen, die ja auch sehr stark öffentlich ausgetragen wurden, hatte. Wie das Zusammenspiel mit der Bild-Zeitung war, das haben wir aber nicht untersucht.
0: Wie lässt sich denn so eine Dynamik verhindern, dass wir sowas nicht nochmal erleben?
1: Das ist eine sehr interessante und wichtige Frage, die allerdings auch nicht leicht zu beantworten ist. Also es ist natürlich sicher gut, wenn man kommunikativ darauf vorbereitet ist, dass so etwas passieren kann. Es ist sicher auch gut, wenn man eben einen klaren Plan hat, wie gerade Gesetze, die sich eben auf die ganz normalen Menschen auswirken, dann auch so unterstützt werden, dass es eben möglich ist für die Menschen, das zu tun, was vorgesehen ist. Allerdings ist es insgesamt, also ich glaube, es ist eine Mischung aus sozusagen, wie man kommunikativ vorgeht und was man inhaltlich im Gesetzgebungsverfahren oder eben auch mit weiteren politischen Maßnahmen, die begleitend umgesetzt werden, tun kann. Hier würde ich aber sagen, dass tatsächlich der größere Punkt einfach die mediale Kampagne dann doch war, die einfach sehr, sehr, sehr stark war.
0: Sagt Sibylle Braungart von der TU Dortmund. Sie war beteiligt an der Studie, wie die Berichterstattung der Boulevardmedien das deutsche Gebäudeenergiegesetz neu geprägt hat. Danke für das Gespräch.
1: Danke auch.
0: Und zum Schluss noch ein kurzer Blick auf die Tagesschau. Moderatorin Susanne Daubner hat heute mal wieder die Kandidaten fürs Jugendwort vorgelesen. Ist ja immer ein großes Hallo in den sozialen Netzwerken.
2: 6-7. Crash out. Digger. Du bist gut genug. Gute Käse. Macker. Peak. Ragebait. Schere. Super.
0: Ab heute kann nämlich abgestimmt werden und irgendwie hat das ja Kultstatus, wenn Susanne Daubner Jugendwörter vorliest. Oder eben singt. Das war's für Medias Res heute. Hier kommt gleich nach den Nachrichten der Büchermarkt. Ich bin Sascha Wandhöfer. Tschüss.
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12: Uhr, die Nachrichten, zunächst die Übersicht. Deutschland hat erneut Afghanen per Charterflug in ihr Heimatland abgeschoben. Ermittler haben auf dem Mobiltelefon des mutmaßlichen CSD-Attentäters von Berlin ein Bekennervideo gefunden. Das Bundesamt für Bevölkerungsschutz und Katastrophenhilfe veranstaltet im November eine bundesweite Krisenübung zum Umgang mit Hitze- und Dürreperioden. Die Meldungen im Einzelnen. Deutschland hat erneut Afghanen per Charterflug in ihr Heimatland abgeschoben. Nach Angaben von Bundesinnenminister Dobrindt handelt es sich um 31 Personen, überwiegend schwerste und schwere Straftäter, die mit Tötungsdelikten, Vergewaltigungen und anderen Gewalttaten auffällig waren. Grundlage ist eine direkte Vereinbarung mit den in Afghanistan herrschenden islamistischen Taliban, die der Bundesregierung regelmäßige Abschiebungen nach Afghanistan ohne Vermittlerstaaten ermöglicht. Nach Einschätzung der UNO-Migrationsbehörde ist es für afghanische Männer gefahrlos möglich, in ihr Heimatland zurückzukehren. Die Sicherheitslage in Afghanistan habe sich deutlich verbessert. Das sei schlicht eine objektive Tatsache, sagte IOM-Landeschefin Park dem Redaktionsnetzwerk Deutschland. Frauenrat

0: lehnte sie dagegen ausdrücklich von einer Rückkehr ab. 2 Wochen nach seiner Aufnahme ist ein mit dem Ebola-Virus infizierter Patient aus der Universitätsklinik Frankfurt am Main entlassen worden. Der aus den USA stammende Mann sei symptomfrei und vollständig erholt, erklärte ein Sprecher. Es war der 2. aus den USA stammende Ebola-Patient, der in Deutschland erfolgreich behandelt wurde. Beide Männer hatten sich in der Demokratischen Republik Kongo infiziert, die das Zentrum der aktuellen Ebola-Epidemie ist. Bislang wurden dort offiziellen Angaben zufolge mehr als 3000 Infektionen registriert. Rund 1300 Infizierte sind gestorben. Die ugandische Regierung erklärte inzwischen den Ebola-Ausbruch im Land für beendet. Der letzte Patient sei am 16. Juni entlassen worden, erklärte Gesundheitsminister Barrio Munsi. Damit seien die 42 Tage ohne eine Neuinfektion vergangen, nach denen ein Ausbruch als beendet gelte. Ermittler haben auf dem Mobiltelefon des mutmaßlichen CSD-Attentäters von Berlin ein Bekennervideo gefunden. Eine Sprecherin der Bundesanwaltschaft bestätigte einen entsprechenden Bericht der Bild-Zeitung. Demnach bekannte sich der Tatverdächtige in dem Clip auf Arabisch zum Anschlag im Tiergarten und leistete einen Treueeid auf die Terrormiliz IS. Der 21 Jahre alte Deutsche mit libanesischen Wurzeln soll am Samstagabend am Rande des Christopher Street Day in Berlin mit einem Transporter zahlreiche Menschen angefahren haben. Danach soll er mit einer Stichwaffe Menschen angegriffen haben. Eine 65-jährige Frau aus Polen wurde getötet. Verletzt wurden nach neuen Angaben des Berliner regierenden Bürgermeisters Wegner 31 Menschen. Bisher hatten die Behörden von 29 Verletzten gesprochen. Am Sonntag erschossen Einsatzkräfte den Mann bei einem Zugriffsversuch in einer Kleingartenkolonie in Berlin-Spandau. Baden-Württembergs Ministerpräsident Özdemir hat sich unzufrieden über die Stellungnahmen muslimischer Verbände zum Terroranschlag auf den Christopher Street Day in Berlin geäußert. Der Grünen-Politiker sagte in Stuttgart, bei der Einschätzung des Terrors dürfe es keinen Kulturrabatt geben. Er forderte die Dachverbände auf, sich mit dem Thema Schwulen- und Queerfeindlichkeit auseinanderzusetzen. Wenn Schwulenfeindlichkeit nicht angegangen werde, mache man es Verbrechern leichter, in den muslimischen Verbänden Anhänger zu rekrutieren, so Özdemir. Der Berliner Queer-Beauftragte Pantisano warnte davor, die Gefährdung queerer Menschen auf bestimmte Tätergruppen zu reduzieren. Angriffe kämen aus allen Himmelsrichtungen. Der Rat der Berliner Imame erklärte, man verurteile jede verbale, physische und psychische Gewalt gegen queere Personen oder Angehörige anderer Minderheiten. Religiös begründeter Extremismus sei eine reale Gefahr. Das Bundesamt für Bevölkerungsschutz und Katastrophenhilfe veranstaltet im November eine bundesweite Krisenübung zum Umgang mit Hitze- und Dürreperioden. Wie ein Sprecher mitteilte, haben bereits mehr als 180 Organisationen ihre Teilnahme bestätigt. Geprobt werde vom 4. bis 6. November, wie Bund, Länder sowie Hilfsorganisationen in Extremsituationen Informationen austauschen, Entscheidungen koordinieren und Einsätze aufeinander abstimmen. Die Hitzewelle vom Juni mit anhaltender Trockenheit habe gezeigt, wie anfällig Deutschland in derartigen Situationen sei, erklärte der BBK-Sprecher. Nach Schätzungen des Robert-Koch-Instituts sind in Deutschland bis Ende Juni bereits mehr als 5000 Menschen an den Folgen von Hitze gestorben. Gleichzeitig führten die hohen Temperaturen auch zu Schäden an der Infrastruktur und Einschränkungen im Bahnverkehr. In dem Übungsszenario wird den Angaben zufolge von einer mehrjährigen Dürre bei extrem hohen Temperaturen ausgegangen. Im Südwesten Frankreichs können rund 15.000 Menschen, die wegen der Waldbrände evakuiert worden sind, in ihre Häuser zurückkehren. Nach Behördenangaben handelt es sich um Bewohner von Orten in der Gegend von Biscarrosse. Rund um Bordeaux kämpft ein Großangebot an Feuerwehrkräften gegen das Feuer. Der Brand breitete sich in der vergangenen Nacht nicht weiter aus. Ungeachtet dessen wurde eine Evakuierungsaufforderung für rund 4000 Touristen auf den Campingplätzen von Lacanau herausgegeben. Es wird befürchtet, dass sich die Lage im Zuge der erwarteten Hitzewelle erneut verschlechtert. Auch Spanien ist weiter von großflächigen Waldbränden in Gebieten um die Hauptstadt Madrid sowie nördlich von Valencia betroffen. Auch in Portugal waren gestern Waldbrände ausgebrochen. Die schottische Autorin Val McDermid erhält den Ripper Award des Krimi-Festivals Mord am Hellweg. Der europäische Preis für Kriminalliteratur ist mit 11.111 Euro dotiert. Zur Begründung für die Vergabe hieß es, Val McDermid habe mit ihren weiblichen und lesbischen Figuren die Krimilandschaft nachhaltig erweitert. Zum Werk der 71-Jährigen zählen preisgekrönte Romane, Sachbücher, Kurzgeschichten und Kinderbücher. Das Krimi-Festival Mord am Hellweg ist nach eigenen Angaben Europas größte internationale Veranstaltung dieser Art. Es findet seit 2002 alle zwei Jahre statt. Italien hat einen neuen Fußballnationaltrainer. Wie der Präsident des italienischen Fußballverbandes Malago in Rom mitteilte, kehrt Roberto Mancini nach drei Jahren in Saudi-Arabien und Katar auf den Trainerposten zurück. 2021 wurde Italien mit Mancini Europameister. Der 61-Jährige soll den Angaben zufolge die Nationalmannschaft, die dreimal nacheinander bei einer WM nicht dabei war, wieder in Form bringen. Auch Frankreich hat mit Zinedine Zidane einen neuen Nationaltrainer verpflichtet. Der 54-Jährige unterschrieb einen Vertrag bis zum Jahr 2030, wie der Verband mitteilte. Der frühere französische Nationalspieler und Trainer von Real Madrid folgt auf Didier Deschamps. Und hier noch einmal die Übersicht. Deutschland hat erneut Afghanen per Charterflug in ihr Heimatland abgeschoben. Ermittler haben auf dem Mobiltelefon des mutmaßlichen CSD-Attentäters von Berlin ein Bekennervideo gefunden. Das Bundesamt für Bevölkerungsschutz und Katastrophenhilfe veranstaltet im November eine bundesweite Krisenübung zum Umgang mit Hitze- und Dürreperioden. Das Wetter: im Norden und Nordosten durchziehende Wolkenfelder, sonst sonnig, Höchstwerte im Norden 20 bis 27, im großen Rest des Landes 26 bis 31 und im Südwesten bis 33 Grad. Und hier noch das Wetter und die Temperaturen von 14 Uhr. Berlin leicht bewölkt 22 Grad, Köln-Bonn wolkenlos 27, Helsinki wolkig 17. Stockholm leicht bewölkt 22, Oslo leicht bewölkt 21, London wolkig 27 Grad. Kopenhagen leicht bewölkt bei 21 Grad, leicht bewölkt in Amsterdam bei 26, Brüssel 27, Zürich 28 Grad, Paris wolkenlos 30 Grad, Nizza wolkenlos 29, Barcelona wolkenlos 30, Madrid wolkenlos 35, Mallorca leicht bewölkt 30 Grad, Malaga wolkenlos 31, Lissabon leicht bewölkt 31, Wien leicht bewölkt 27, Prag wolkig 24, Warschau wolkig 21, Budapest leicht bewölkt 28 Grad. Belgrad wolkenlos 30 Grad, Bukarest leicht bewölkt 29 Grad, Venedig leicht bewölkt 29, Rom leicht bewölkt 33, Athen wolkenlos 36, Larnaka wolkenlos 36, Istanbul wolkenlos 32, Ankara wolkig 30, Moskau wolkig 28, Kiew wolkig 22 und Algier wolkenlos 32 Grad. Das waren die Nachrichten.
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2: Am Mikrofon Jan Drees. Ich begrüße Sie zu unserer Lyriksendung, die zwei Bände vorstellen wird, die auf je unterschiedliche Weise über Veränderungen nachdenken, nämlich einerseits über die Veränderungen, die der Homo Faber im Ruhrgebiet durchgesetzt hat, seit der Industrialisierung, das schauen wir uns an mit Flussfragmente von Marion Poschmann, und es geht um die Veränderungen, die all jene erfahren, die einst an Corona erkrankt sind, nun aber unter Long-Covid leiden, über diese nicht enden wollende Erschöpfung, mit der sich Anja Bachel auseinandergesetzt hat in ihrem so dunkel klingenden Lyrikband Mitternachtszustand. Zugeschaltet aus dem SWR-Studio Mainz sind an diesem Tag Beate Tröger, ich grüße Sie.
3: Guten Tag.
2: Und im DLF-Kulturfunkhaus Berlin der Lyriker und Lyrikkritiker Alexandro Bulutz. Schönen guten Tag.
3: Guten Tag.
2: Wir beginnen mit Marion Poschmann, die 1969 in Essen, also im Ruhrgebiet, geboren wurde und die dorthin zurückgekehrt ist, um einen Nebenfluss der Lippe abzugehen, die vielleicht nicht jedem bekannte Seseke, die lange als Cloaca Maxima diente. Wie, Beate Tröger, sind denn diese Flussfragmente entstanden?
4: Die Seseke ist ein Tieflandbach, der nördlich von Werl im Kreis Soest entspringt und dann auf einer Länge von 32 Kilometern durch Unna, Werl, Hamm, Böhnen, Kamen, Bergkamen und Lünen fließt, bevor sie in die Lippe mündet. Und im Zuge der Industrialisierung ist dieser Fluss begradigt worden und man hat ihn versaut, Sie haben es gesagt, Cloaca Maxima, um ihn dann vor circa 40 Jahren wieder Renaturierungsmaßnahmen zu unterwerfen. Anlässlich des 100. Geburtstags des Lippe-Verbandes hat man die Autorin Marion Poschmann beauftragt, Oden an den Fluss zu schreiben. Und genau das hat sie getan und im April dort vorgestellt. Und sie hat damit etwas getan, was wir in ihrem Werk immer wieder finden. Sie hat nachgedacht über die Wechselbeziehung zwischen Mensch und Natur.
2: Über Marion Poschmann haben wir ja schon im vergangenen Jahr gesprochen. Da erschien bei Suhrkamp die Winterschwimmerin. Auch ihr Band Baden bei Gewitter taucht ins Nass. Und nun schreibt sie schon wieder über das Wasser und hat sich für Flussfragmente etwas Tolles angeeignet. Die Flussläufe werden in sogenannten Suminagashi-Bildern nachgebildet. Nach alter japanischer Art. Dabei wird schwimmende Tinte aufs Wasser getropft und das Muster, das dann oben auf der Wasseroberfläche stehen bleibt, danach auf Papier oder Stoff übertragen. Es ist sozusagen das Wasser selbst, das die Muster entstehen lässt, so sagt es Poschmann in einem Interview, das diesen schönen Band beschließt. Alexandru Buduc, was hat es auf sich mit der Wasseraffinität dieser Dichterin?
3: Das ist Marion Poschmanns Programm, würde ich sagen. Sie kommt ja aus dem Ruhrgebiet, wie schon erwähnt, und sagt selbst, sie hat einen besonderen Bezug zu Halden, Industriebrachen, renaturierten Flächen. Aber der eigentliche Punkt bei ihr, für sie sind Schreiben und Fließen dasselbe. Gleich in der ersten Ode heißt es flüssige Handschrift, die die Strömung nachahmt. Und im Interview sagt sie, die Windungen des Gewässers verlaufen bei ihr wie die Arkaden und Girlanden der Schreibschrift. Die Suminagashi-Bilder sind dann nur die Konsequenz, da lässt sie das Wasser gleich selber zeichnen. Und Barbara Winken bringt sie im Nachwort auf den Punkt, Poschmann schreibt nie über etwas, sondern in und mit etwas.
2: Wir tauchen mal in diesem Band ein, und zwar mit einer dieser Wasseroden von Marion Poschmann. Bitte sehr.
5: Überfluss sah ich. Wasser, das akribisch alle Regeln befolgte. Drängt über Ufer trat und gegen den Abend hin das Licht transportierte. Oder beim Blumengießen. Ich schwang mit seinem Enthusiasmus. Langer Strahl in weichen Kurven. Ich überließ mich dem, was Wasser vermochte. Himmelsblau brachte ich durch schmalste Tüllen aus. Auf heißen Asphalt ließ ich es tropfen, ließ es rinnen, schrieb mit ihm Bücher, die zu Wolken verdampften.
2: Das war eine der Oden, die Marion Poschmann geschrieben hat für ihren neuen Band Flussfragmente, von ihr selbst gelesen für einen kleinen Film, den Sie auch auf YouTube finden können. Und sie führt zum Schwarzen Fluss. Beate Tröger, da erinnere ich mich natürlich an einen ganz anderen schwarzen Fluss, den die Dichterin Else Lasker Schüler Anfang des 20. Jahrhunderts in ihrem Debütband Styx besungen hat. Was macht Marion Poschmann anders als diese große Wuppertalerin?
4: Vielleicht ist tatsächlich schon der Titel die deutlichste Parallele zwischen Styx, dem Band der genau 100 Jahre vor Marion Poschmann geborenen Else Lasker Schüler. Denn bei Else Lasker Schüler werden der mythische Fluss und die Flussgöttin Styx in einem Kontext verwendet, ja, der eben aus dem Jugendstil kommt. Da geht's um Liebe. Das sind Gedichte, denen auch noch was ziemlich Parfümiertes aus dem Fern des Jäckle anhaftet, was Else Lasker Schüler dann später ja ablegt. Die Kategorie Nature Writing oder Eco-Poetry gab es zu Lasker Schülers Zeiten nicht. Wenngleich wir dann in ihrem Drama Die Wupper nicht nur ein Fluss erneut im Titel haben, sondern eine ziemlich deutliche Kritik an den Lebens- und Arbeitsverhältnissen der Arbeiterschaft in Wuppertal ihrer Zeit. Und da sind wir dann schon näher an Marion Poschmann, deren Denk- und Wahrnehmungsbewegungen sich tatsächlich immer ganz stark in einem kritischen Sinn auf ihre Umwelt ausrichten und beziehen. Eine Zeile wie »Schrieb mit ihm Bücher, die zu Wolken verdampften«. Wenn sie das über das Wasser sagt, dann sind das Zeilen, die wir so bei Else Lasker-Schüler natürlich nie finden würden.
2: Ich habe es vorhin schon erwähnt, Alexandropoulos. Flussfragmente ist geschrieben in sogenannten sapfischen Oden. Was ist das und warum passen diese wiederum so gut zur Wasserlyrik Marion Poschmanns?
3: Das ist eine uralte antike Strophenform, benannt nach der Dichterin Sappho. Drei lange Zeilen, dann eine ganz kurze, reimlos, feierlich. Klopstock und Hölderlin haben sie ins Deutsche geholt und diese Referenzen gibt es auch bei Poschmann. Poschmann nimmt eine Variante mit wanderndem Daktylus, das heißt ein kleiner Dreierrhythmus rückt von Zeile zu Zeile an eine andere Stelle. Sie sagt ja selbst, man dürfe sich das vorstellen wie plätschernde Wellen, die hier und da auftauchen, während der Wasserverlauf dahinströmt. Das war ein Zitat. Und dann das Zweite, die Ode ist auch ein starres Gerüst. Das erinnere sie, sagt Poschmann, an die Betonelemente, in denen die Sesäcke lange Zeit eingeschalt war. Die Form erzählt also die Geschichte des Flusses gleich mit. Außen Beton, innen Mäander.
2: Daran sieht man mal wieder, dass die Größe eines schriftstellerischen Stücks beinahe immer zusammenhängt mit dem Zusammenspiel von Form und Inhalt. Auch Sappho hätte ihre Freude daran, diese griechische Dichterin der Antike, die stets mit der Insel Lesbos verbunden ist. Beate Tröger, Flussfragmente heißt das Buch, aber warum Fragmente? Das mit dem Fluss verstehe ich, aber warum Fragmente? Denn auch das hat ja bei Poschmann einen wohldurchdachten Grund.
4: Das Fragment verweist immer auf die Brüchigkeit von etwas. Das Fragment ist immer Teil von etwas Größerem, dem es entnommen ist oder auf das es vielleicht auch wieder zuhält. Und es ist genau dieses Brüchige, Unvollkommene, Unvollständige, das Marion Poschmann immer schon interessiert, auch in ihren früheren Büchern, in Mondbetrachtungen, in Mondloser Nacht. Da denkt sie über japanische Künste nach. Da geht es ja auch immer um die Vervollkommnung von Unvollkommenem. Es gibt eine Bezugsgröße, die man, glaube ich, an der Stelle auch erwähnen muss, Theodor W. Adorno, der über das Fragment sagt, alle Natur und was immer als solche sich installiert, als Geschichte zu sehen und alle Geschichte als Natur, das ist etwas, was das Fragment kann und das ist etwas, was auch bei Marion Poschmann zu beobachten ist.
2: Kommen wir mal vom Hohen zum Profanen. Kamener Kreuz, woher kommt dieser Eindruck von gelungener Landschaft? Auch das steht in einer dieser Oden. Und wer je an diesem Autobahnkreuz gestanden hat, zum Beispiel im Stau, wird eher nicht an gelungene Landschaft denken. Warum entsteht dieser Eindruck von gelungener Landschaft dennoch bei Marion Poschmann?
3: Ja, ausgerechnet das Kamener Kreuz, aber nach der Wendung von der gelungenen Landschaft geht es ja weiter im Gedicht. Fernes Rauschen, Gras im Wind, das Rauschen, das ist da natürlich der Verkehr und der klingt plötzlich wie der Fluss. Und dann kommt die eigentliche Pointe, die schnurgerade Linie, sagt das Gedicht, käme in Natura nie vor, nur als menschengemachtes, nur als die Norm, an der sich alle anderen messen müssen. Das heißt, erst vor dieser künstlichen Geraden werden die Gräser überhaupt zu Variationen, zu, Zitat, logischen Schlenkern, wie das Gedicht sagt. Die Landschaft wirkt also nicht trotz des Autobahnkreuzes gelungen, sondern wegen ihm. Poschmann sagt ja im Interview, es gibt keine Wildnis mehr und wer möchte beurteilen, ob das Vollendung oder Zerstörung ist?
2: Wir könnten es möglicherweise beurteilen, aber das ist eine andere und nochmal eigene Sendung. Es gibt da einen Satz von Marion Poschmann, der auch im Band nochmal zitiert wird. Die Informationen der Wissenschaft erreichen viele Leute kaum. Sie treffen, plakativ gesagt, die Menschen nicht ins Herz. Das hat sie gesagt bei einer Preisverleihung. Und für sie, für Marion Poschmann, ist Poesie eine Möglichkeit, wissenschaftliche Erkenntnis ins Herz der Menschen zu tragen. Gelingt ihr das in diesem Band?
4: Oh ja, ich finde, es gibt kaum, um nicht zu sagen, vielleicht keine Autorin deutscher Sprache, keine Lyrikerin deutscher Sprache, die derart fein Wissenschaft, Poesie, Anschauung und Reflexion ausbalanciert, wie Marion Poschmann es in diesem wirklich bezaubernden, feinen Band tut, der dem entspricht, was sie auch in ihrem Wortmeldungen-Essay Laubwerk gemacht hat, nämlich dieser Reflexion auf das Verhältnis von Mensch und Natur so viel Aufmerksamkeit und Genauigkeit zu verwenden.
3: Was ich vielleicht noch ergänzen kann, Marion Poschmann sagt im Interview, man muss gar kein Naturgedicht lesen, um der Natur näher zu kommen. Es gehe um eine strukturelle Ähnlichkeit, die das Empfinden verfeinert. Und genau das passiert hier und genau das gelingt ihr.
2: Das sagt Alexandro Bulutz über Marion Poschmann, Flussfragmente, herausgegeben für den Lippe-Verband von Uli Petzel und Agnes Saver, Nachwort Barbara Finken, Verbrecher Verlag Berlin, 86 Seiten, 20 Euro. Das Ganze erscheint leicht verzögert, Anfang August, Sie müssen also noch ein paar Tage warten. Dagegen gibt es bereits auf dem Markt Mitternachtszustand von Anja Bachel aus Salzburg. Und damit wir uns in diesen Mitternachtszustand bringen können, ausnahmsweise gleich zu Beginn ein kurzer Ausschnitt, bitte sehr.
6: Milchgefüttert begegne ich den Wölfen. Sie bieten mir an, meine Unsicherheiten zu tragen, mich über trübe Gewässer zu heben. Ich lasse alle vier Weisheitszähne in diesem Mitternachtszustand. Nicht Tag, nicht Nacht.
2: So klingt der Mitternachtszustand im gleichnamigen Band Anja Bachels. Und es ist schmerzhaft, wenn man den Hintergrund kennenlernt, beispielsweise auf der Instagram-Seite der Dichterin. Und wenn man dann so langsam ahnt, was auch mit Mitternachtszustand gemeint ist. Womit setzt sich die Salzburgerin auseinander, Beate Tröger?
4: Ja, Sie haben es in der Anmoderation schon kurz erwähnt. Anja Bachel leidet an den Folgen einer Corona-Erkrankung. Diese Post-Covid- oder Long-Covid-Erkrankung Phänomene sind etwas, was immer noch viel zu wenig erforscht wird, worüber immer noch zu wenig gesprochen und nachgedacht wird. Es ist aber nur eins der Themen, die in diesem Band verhandelt werden, denn die Autorin denkt auch nach über Armut. Sie denkt auch nach über Abhängigkeit und Bedürftigkeit, über die Frage, wohin mit der Wut, über die Ungerechtigkeit der Verhältnisse und über die Unsicherheit der Identität.
2: Armut, Sie haben es angesprochen, Frau Tröger, wenn du arm bist, musst du trostbar zur Welt kommen. Das steht beispielsweise in einem ihrer Gedichte. Alexandro Bulutz, ist das die lyrische Entsprechung der Arte Povera, also jener italienischen Künstlerbewegung, die in den späten 1960er Jahren entstanden ist und sich auch der Armut ja zugewendet hat?
3: Ja und nein, würde ich sagen. Erstmal das Wort trostbar ist nicht tröstbar und es reimt sich auf kostbar heimlich. Wer arm ist, kommt nicht kostbar zur Welt, sondern muss trostbar sein, mit Trost auskommen, statt mit Ausstattung. Das ist bereits eine erste Referenz auf die Arte Povera. Und tatsächlich arbeitet der Band mit einem Materiallager, das der Arte Povera gefallen hätte. Die Formel kehrt wieder wie ein Einkaufszettel, Mehl, Zucker, Milch. Und an dieser Vers, sie schlug das Gewicht des Mondes in Staniolpapier, den Mond in Alufolie einschlagen. Aber die Arte Povera war gewählte Armut, eine Künstlergeste gegen den Markt. Bei Bachel ist die Armut Biografie, kein Konzept. Deshalb heißt es auch, musst du und nicht kannst du. Ich würde sagen, Arte Povera von der anderen Seite, dort steigt die Kunst herab zum armen Material. Hier steigt das arme Material auf zur Kunst.
2: Ich habe noch einen kleinen Auszug mitgebracht aus Bachels Band. Das sind nur wenige Zeilen und die klingen so.
6: Unter grellen Flügelschlägen lecke ich mir das Fell. Mir ist klar, das Herz ist an Bändern, an Muskeln aufgehängt. Belastbar, aber angewiesen auf die Formeln um uns herum. In alle Himmelsrichtungen ist zu wenig.
2: Beate Tröger, wie nutzt denn Anja Bachel die Sprache, um ihren Mitternachtszustand zu evozieren? Also was ist das Besondere daran? Denn wir haben ja hier es nicht nur mit Formeln, sondern auch mit bemerkenswerten Formen zu tun.
4: Also wenn wir uns jetzt vorstellen, wir hätten das Buch vor uns, dann würden wir sehen, dass auf den Seiten immer nur sehr wenige Verse stehen, dass jeweils nur ein Gedicht auf eine Seite gesetzt ist, dass aber dann semantisch oft Bezüge zwischen dem einen und dem nachfolgenden Gedicht durchaus vorhanden sind. Aber dieses Reduktive, dieses Eingeschränkte, dieses ja fast wie so abgeknabberte Fischskelette oder so, wie so Gräten kann man sich das vorstellen, das ist sicher das Bemerkenswerte an dieser Form. Anja Bachel nutzt das semantische Potenzial ihres sparsamen Vokabulars. Man kann das an einem Vers ganz gut zeigen. Mit seinen Fragen warf es, das Kind, mit seinen Fragen warf es Fragen auf, warf sich in die Jahre hinein. Da haben wir das Verb werfen, einmal transitiv, einmal intransitiv, also einmal mit Akkusativobjekt, einmal ohne. Und solche Kunstgriffe sind ja klein, aber sie sind wirkungsvoll. Manchmal ist mir der Griff in die Trickkiste aber zu tief, wenn Bachel dann das auch im Grafischen zusammendrängt, ihr Material, wenn sie zum Beispiel zwei untereinander stehende Verse ineinander schiebt, was das Entziffern erschwert. Da wäre eine solche Verklumpung oder Reduktion von Bedeutungen interessanter, wenn sie nicht grafisch, sondern semantisch realisiert wäre, denke ich.
2: Na, dann kommen wir mal zu einem ersten Zwischenstand oder vielmehr zum Zwischenzustand, Alexandro Bulutzin. Dieses Phänomen des Dazwischenstehens interessiert ja auch Anja Bachel. Dieses Dazwischen, das ja viele große Dichterinnen interessiert, hat bei Emily Dickinson nicht mal angefangen. Zwischen was aber steht dieser Band?
3: Dieses Dazwischen bei Bachel ist zuerst ganz wörtlich, ganz körperlich. Das Zentrum des Bandes ist ein Gedicht aus der Notaufnahme in zwei Spalten gesetzt, also das bereits von Beate Tröger angedeutete Visuelle des Gedichtbands. Links der Befund, Kammer, Tachykardien bis 260 pro Minute. Rechts das Ich, heule, heule nicht. Und Bachel zitiert ja auch durch den ganzen Band das Wiegenlied, das wir von Johannes Brahms kennen. Morgen früh, wenn Gott will, wirst du wieder geweckt. Das ist unterm Strich Romantik unter Defibrillator-Voraussetzungen. Das Wiegenlied wird weitergesungen, aber sein Versprechen nicht mehr geglaubt. Bei den Romantikern ist die Mitternacht der Ort der Sehnsucht. Bei Bachel ein Zustand, den man überstehen muss.
2: Muss man auch diesen Band überstehen, Beate Tröger, oder ist es am Ende doch gelungen, was Anja Bachel hier macht?
4: Nein, also mehr als überstehen ist das auf jeden Fall, wenn man diesen Band liest. Aber wenn wir über Krankheitsgedichte sprechen, dann habe ich immer eine persönliche Referenz. Das ist nämlich nach den Narkosen von Paul Henry Campbell. Und da wird diese Art mit Krankheit, mit Versehrtheit und das Aufbäumen gegen etwas, was Paul Henry Campbell Salutonormativität nennt, in einer ja doch lustvolleren, komischeren und dadurch umso schmerzhafteren Weise zitiert. Und obwohl Anja Bachel ihre Motivik auch sehr gekonnt einsetzt, finde ich, gibt es doch so Momente, wo es mir ein bisschen stärker durchgearbeitet und ein bisschen leichtfüßiger zugleich noch besser gefallen hätte, diese Gedichte zu lesen.
2: Ein gemischtes Fazit von Beate Tröger zu Anja Bachel, Mitternachtzustand, erschienen bei Heimon, 104 Seiten, 22 Euro. Und dieses Lyrikgespräch findet jetzt zu seinem Ende. Wir haben gesprochen über die Flussfragmente von Marion Poschmann und über Anja Bachels Mitternachtzustand. Weitergehen wird schon am 8. August. Dann gibt es ein Lyrik-Spezial mit Gedichten für Kinder. Zuvor aber noch einige weitere Büchermarkt-Ausgaben. Zunächst nach den nun folgenden Nachrichten Forschung aktuell. Am Mikrofon verabschieden sich von Ihnen
4: Beate Tröger,
2: Alexandro Bulutz
3: und Jan Drees.

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1: Uhr, die Nachrichten. Bundeskanzler Merz erwartet, dass der Unmut in der CDU über seine Personalentscheidungen sich bald legt. Er sagte bei einem Besuch in Irland, er gehe fest davon aus, dass nach der morgigen Unionsfraktionssitzung alle Entscheidungen nicht nur getroffen, sondern auch akzeptiert sein werden. Morgen will die CDU-CSU-Fraktion mit Thorsten Frey ihren neuen Vorsitzenden wählen. Zuvor ernennt Bundespräsident Steinmeier Nina Warken zur Kanzleramtschefin, Carsten Linnemann zum Gesundheitsminister und Steffen Bilger zum Verkehrsminister. In den vergangenen Tagen hatte es aus der CDU Kritik an Merz gegeben, vor allem wegen der Umstände der Entlassung des bisherigen Verkehrsministers Schnieder. Kritisiert wird auch, dass die Minister zwar morgen ernannt, aber erst im September vor dem Bundestag vereidigt werden sollen. Der Kanzler will nach eigenen Angaben auf diese Weise verhindern, dass für die Rückkehr der Abgeordneten aus der Sommerpause Steuergeld ausgegeben wird. Verfassungsrechtler haben aber Zweifel geäußert, ob dieses Vorgehen mit dem Grundgesetz vereinbar ist. In Washington hat US-Präsident Trump den ukrainischen Präsidenten Selenskyj empfangen. Bei dem Gespräch soll es laut Selenskyj vor allem um weitere US-amerikanische Unterstützung für ein Ende des russischen Angriffskriegs gegen die Ukraine gehen. Auch eine Stärkung der Flugabwehr habe Priorität. Nach Selenskyj empfängt Trump heute auch noch Israels Ministerpräsidenten Netanyahu im Weißen Haus. Es wird erwartet, dass alle drei im Anschluss an eine Gedenkveranstaltung für den kürzlich gestorbenen US-Senator Lindsey Graham teilnehmen. Dieser galt sowohl als wichtiger Unterstützer der Ukraine als auch Israels im US-Kongress. Deutschland hat erneut Afghanen per Charterflug in ihr Heimatland abgeschoben. Nach Angaben von Bundesinnenminister Dobrindt handelt es sich um 31 Personen, überwiegend schwerste und schwere Straftäter, die mit Tötungsdelikten, Vergewaltigungen und anderen Gewalttaten auffällig waren. Grundlage ist eine direkte Vereinbarung mit den in Afghanistan herrschenden islamistischen Taliban, die der Bundesregierung regelmäßige Abschiebungen nach Afghanistan ohne Vermittlerstaaten ermöglicht. Nach Einschätzung der UNO-Migrationsbehörde ist es für afghanische Männer gefahrlos möglich, in ihr Heimatland zurückzukehren. Die Sicherheitslage in Afghanistan habe sich deutlich verbessert. Das sei schlicht eine objektive Tatsache, sagte IOM-Landeschefin Park dem Redaktionsnetzwerk Deutschland. Frauen rate sie dagegen ausdrücklich von einer Rückkehr ab. Italien hat einen neuen Fußballnationaltrainer. Wie der Präsident des italienischen Fußballverbandes Malagon in Rom mitteilte, kehrt Roberto Mancini nach 3 Jahren in Saudi-Arabien und Katar auf den Trainerposten zurück. 2021 wurde Italien mit Mancini Europameister. Der 61-Jährige soll den Angaben zufolge die Nationalmannschaft, die 3-mal nacheinander bei einer WM nicht dabei war, wieder in Form bringen. Auch Frankreich hat mit Zinedine Zidane einen neuen Nationaltrainer verpflichtet. Der 54-Jährige unterschrieb einen Vertrag bis zum Jahr 2030, wie der Verband mitteilte. Der frühere französische Nationalspieler und Trainer von Real Madrid folgt auf Didier Deschamps. Die schottische Autorin Val McDermid erhält den Ripper Award des Krimi-Festivals Mord am Hellweg. Der Europäische Preis für Kriminalliteratur ist mit 11.111 Euro dotiert. Zur Begründung für die Vergabe hieß es, Val McDermid habe mit ihren weiblichen und lesbischen Figuren die Krimilandschaft nachhaltig erweitert. Zum Werk der 71-Jährigen zählen preisgekrönte Romane, Sachbücher, Kurzgeschichten und Kinderbücher. Das Krimi-Festival Mord am Hellweg ist nach eigenen Angaben Europas größte internationale Veranstaltung dieser Art. Es findet seit 2002 alle 2 Jahre statt. Das Wetter: nachts im Norden und Osten sowie südlich der Donau wolkig, sonst verbreitet klar, Tiefstwerte 19 bis 10 Grad. Am Tage heiter oder sonnig, Temperaturen an den Küsten 26 bis 30, im Rest des Landes 30 bis 36 und an Rhein, Main und Neckar bis 38 Grad. Die weiteren Aussichten: am Donnerstag in der Nordwesthälfte nach sonnigem Start rasch aufziehende Quellbewölkung und einzelne, teils kräftige Schauer, in der Südosthälfte heiter bis sonnig 26 bis 39 Grad. Das waren die Nachrichten.
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2: Mit Maximilian Brose. Schön, dass Sie dabei sind. Blicke in die Vergangenheit, die sind einerseits kostbar, aber oft auch schwer zu erhaschen. Doch jetzt ist es einem Forschungsteam gelungen, einen Blick in die letzten Jahrtausende von Säbelzahnkatzen zu werfen, bevor diese ausgestorben sind. Gleichzeitig bedroht der Klimawandel gerade mehrere hunderte Jahre altes Wissen im Amazonas-Regenwald. All das gleich Thema bei uns. Jetzt geht es aber erstmal um eine Technologie, die in naher Zukunft Menschen mit bisher unheilbaren Krankheiten helfen könnte. Nämlich die Gentherapie. Doch bei all den Chancen wurden jetzt auch Gefahren einer solchen experimentellen Therapie öffentlich. In China ist im vergangenen Jahr ein 6-jähriges Mädchen an den Folgen des experimentellen Base-Editing-Verfahrens gestorben. Ein tragischer Fall, der unter Verschluss gehalten wurde. Jetzt ist er aber durch Recherchen von Science und Reaction Watch ans Licht gekommen. Volkert Wildermuth, der hat die Lage für uns im Blick und der ist mir jetzt aus Berlin zugeschaltet. Volkert, warum wurde das Mädchen in China behandelt?
3: Ja, dieses Mädchen ist unter dem Namen Mai bekannt. Im Alter von 4 Jahren entwickelte sie Probleme, etwa beim Zeichnen und beim Sprechen. Umfangreiche Untersuchungen zeigten dann, in ihrem CHD3-Gen gab es einen einzigen fehlerhaften Buchstaben. Und das kann später zu Herzproblemen führen, zu Krampfanfällen und auch zu einer niedrigeren geistigen Leistungsfähigkeit. Mai hatte aber einen eher milden Verlauf. Trotzdem wollten ihre Eltern Mai alle Chancen bieten. Sie hörten in einer betroffenen Gruppe auf WeChat von Zilong Chiu, einem Hirnforscher, der mit Base-Editing Gendefekte korrigieren wollte.
2: Aber dann erklär doch mal, was ist dieses Base-Editing?
3: Das ist eine Abwandlung von CRISPR. Diese Genschere durchtrennt beide Stränge der DNA. Das kann aber dazu führen, dass ganze Stücke wegfallen oder andere eingesetzt werden. Ein zu grobes Werkzeug für Mai. Base-Editing durchschneidet nur einen DNA-Strang und tauscht dabei einen einzigen genetischen Buchstaben gezielt aus. Theoretisch sollte das weniger Nebenwirkungen verursachen. Und bei dem Baby KJ Muldoon in den USA hat das auch zum ersten Mal geklappt. Das galt als einer der wichtigsten wissenschaftlichen Durchbrüche 2025.
2: Und was hat das chinesische Team jetzt anders gemacht?
3: Ja, vieles war ähnlich, aber es brauchte ein anderes Transportvehikel. Bei KJ Muldoon wurden Fetttröpfchen verwendet, weil es darum ging, die Leber zu reparieren. Für das Gehirn mussten sich die chinesischen Forschenden für einen anderen Weg entscheiden, für ein eigentlich harmloses Trägervirus, ein adeno-assoziiertes Virus. Und in Tierversuchen funktionierte das auch. Bei Mäusen mit demselben Gendefekt haben sich die Symptome mit dem Verfahren verbessert. Und bei Affen erreichte das Trägervirus viele der relevanten Nervenzellen.
2: Aber was ist dann bei Mai schiefgelaufen?
3: Ja, Mai wurden am 23. März 2025 die Viren mit dem nur für sie entwickelten Base-Editing in die Rückenmarksflüssigkeit gespritzt, damit sie möglichst auf direktem Weg das Gehirn erreichen. 3 Tage später entwickelte sie ein Fieber, das ist eine normale Reaktion auf diese adeno-assoziierten Viren, kurz AAV. Nur dass das Fieber bei Mai nicht wieder nachließ, ihre Nieren versagten. Eine Woche später starb sie auf der Intensivstation. Im Nachhinein hat wohl die hohe Virendosis, 1000-mal mehr als bei einer Impfung, eine Immunreaktion ausgelöst. Es bildeten sich Komplexe aus Antikörpern und Viren, die unter anderem feinste Äderchen in der Niere verstopften und so zumeist tot führten.
2: Und war das jetzt ja ein tragisches Schicksal oder menschliches Versagen?
3: Wohl eher Letzteres. Es gibt eine ganze Reihe von Unstimmigkeiten. Das fängt bei den $860.000 an, die die Eltern für die Behandlung gezahlt haben. In China sollen Gentherapien eigentlich kostenlos sein. Dann ist die Frage, weshalb Mai überhaupt mit einer solch experimentellen Gentherapie behandelt wurde, denn ihr Krankheitsverlauf galt ja eigentlich als milde. Später in der Aufklärung war offenbar auch nie von dem Risiko des Todes die Rede. Dabei hatte einer der Versuchsaffen Nierenprobleme entwickelt. Davon erfuhren aber weder die Eltern noch die Ethikkommission, die den Therapieversuch bewerten musste. Im Grunde sind diese Nierenprobleme eine bekannte Nebenwirkung von AAVs, die sehr selten auftritt, aber etwa auch bei uns bei der zugelassenen Gentherapie Zolgensma. Deshalb werden die Patienten hierzulande engmaschig überwacht und können dann meist gerettet werden, dass es in China nicht passiert. Es gab dann auch keine öffentliche Untersuchung. Die Klinik musste nur eine Strafe von $3.600 zahlen. Nach diesem Science-Bericht wird es jetzt aber noch mal eine Überprüfung geben. Man muss sagen, diese Tiertherapieversuche sind aus gutem Grund mit strengen Regeln versehen, auch in China, aber die wurden dort offenbar nicht eingehalten.
2: Das sagt Volkert Wildermuth. Und wir schauen jetzt in den Amazonas-Regenwald, einem der artenreichsten Lebensräume unseres Planeten. Aber die Region, die ist auch ein riesiger Wissensspeicher. Hunderte indigener Gruppen, nämlich dazu, welche Pflanzen sie als Nahrung, Medizin oder Baumaterial nutzen können. Doch eine Studie im Fachmagazin Nature, die zeigt nun, der Klimawandel könnte viele dieser Pflanzen ja aus den Gebieten verdrängen, in denen sie seit Generationen genutzt werden. Und auch die indigenen Völker, ihre Sprache und ihr kulturelles Wissen setzt der Klimawandel unter Druck. Dagmar Röhrlich hat sich das für uns genauer angeschaut.
4: Es ist jeden Morgen dasselbe Ritual. Im Nordwesten Amazoniens raspeln die Männer der Kofan-Gemeinschaft die Rinde der Liane Paulinia Yoko, kurz Yoko genannt, und kneten die Fasern in kaltem Wasser, bis es sich milchig verfärbt, erzählt Rodrigo Camara-Lerett von der Universität Zürich.
5: Sie trinken früh am Morgen eine ganze Kalebasse davon. Das wirkt stärker als 4 Tassen Kaffee. Das ist sehr nützlich, wenn man webt oder andere sich ständig wiederholende Arbeiten verrichtet.
4: Doch Yoko gerät durch den Klimawandel zunehmend unter Druck. Und auch die Kofan sind in Bedrängnis. Durch Rohstoffabbau, illegale Entwaldung, Wilderei und bewaffnete Konflikte. Genau solche Zusammenhänge untersucht die neue Studie nun erstmals für den gesamten Amazonasraum, erklärt Patrick Rordans von der Umweltorganisation Conservation International.
6: Das Besondere an unserer Studie ist, wir verknüpfen die Klimamodelle mit den Gebieten, in denen bestimmte indigene Sprachen gesprochen und in denen bestimmte Pflanzen genutzt werden. So können wir sehr genau zeigen, wen die Verschiebung der Pflanzenareale trifft, warum das wichtig ist und welches Wissen über diese Pflanzen verloren gehen könnte.
4: Dafür hat das Team eine Datenbank mit mehr als 90.000 Berichten über die Nutzung von Amazonaspflanzen ausgewertet. Aus historischen Quellen, Forschungsarbeiten und ethnobotanischen Studien, veröffentlicht zwischen 1504 und 2023.
7: So in our database we recorded.
6: In unserer Datenbank haben wir mehr als 5600 Pflanzenarten erfasst, die von indigenen, aber auch von lokalen, nicht-indigenen Gruppen genutzt werden. Diese mehr als 5600 Arten entsprechen ungefähr einem Drittel der dokumentierten Samenpflanzenflora Amazoniens.
4: Es geht also nicht um einige wenige Heilpflanzen, sondern um ein breites Wissenssystem. Pflanzen liefern Nahrung, Medizin, Baumaterial, Fasern und Farbstoffe und spielen in Ritualen und im Alltag eine Rolle. Der Klimawandel droht nun, rund 30% der 5600 Pflanzenarten aus den Gebieten zu verdrängen, in denen sie seit Generationen gesammelt und genutzt werden. Eine Art wächst dann vielleicht noch irgendwo im Amazonasbecken, aber nicht mehr dort, wo Name und Anwendung weitergegeben werden. Außerdem sind viele Anwendungen nur bei jeweils einer einzigen ethnischen Gruppe dokumentiert. Das macht diese Fälle besonders verletzlich. Verschwindet die Sprache, verschwindet auch das Wissen über diese Pflanzen.
6: Wenn die Vorhersagen der Sprachwissenschaftler stimmen und viele bedrohte Sprachen bis Ende des Jahrhunderts verschwinden, dann würden nach unserer Schätzung etwa 26% dessen verloren gehen, was wir das indigene Wissensnetz nennen. Und von diesen 26% entfällt etwa die Hälfte auf medizinische Anwendungen.
4: Im Amazonas droht also nicht nur die Artenvielfalt verloren zu gehen, sondern auch Wissen, das in Sprachen, Ritualen und Alltagspraktiken verankert ist. Einen Hoffnungsschimmer gibt es, wie das Beispiel Yoko zeigt. Im Gebiet der Kofan wurde ein Schutzgebiet für Heilpflanzen eingerichtet, das wilde Bestände kultureller Schlüsselarten bewahren soll, darunter auch den pflanzlichen Wachmacher. Das Wissen darum wird aber nur erhalten bleiben, wenn es weitergegeben und im Alltag genutzt wird.
2: Ein Beitrag von Dagmar Röhrlich war das, wie der Klimawandel Wissen zerstören könnte, das hunderte Jahre alt ist. Noch früher, vor gut 15.000 Jahren, da streiften große Raubkatzen mit riesigen Reißzähnen über den nordamerikanischen Kontinent. Nämlich die Säbelzahnkatze Smilodon fatalis. Und ungewöhnlich viele Skelette dieser Tiere, die wurden in einer ehemaligen Teergrube gefunden, Die trägt den Namen La Brea und liegt im heutigen Großraum Los Angeles. Und sie bietet einen Schnappschuss in die Zeit, als die Säbelzahnkatzen gerade ausgestorben sind. Ein Grund, der zum Aussterben beigetragen haben könnte, den hat ein Forschungsteam jetzt im Fachblatt Frontiers in Veterinary Science beschrieben. Und alles beginnt mit einer Beobachtung, die der Studienautor und Züricher Veterinärmediziner Hugo Schmökel gemacht hat, als er das erste Mal die La Brea-Knochen sah. Und ich habe ihn vor der Sendung gefragt, was er da Ungewöhnliches an den Knochen gesehen hat.
8: Ja, am meisten waren es diese Wirbelveränderungen, die sehr groß und sehr stark sind verglichen zu Hunden und Katzen. Die anderen Knochen, ja, da hat es auch Krankheiten, aber die waren nicht so extrem auffällig. Und diese Veränderungen, die sind so interessant, dass ich mich entschlossen habe, wieder nach La Brea zurückzugehen und diese Knochen anzuschauen und dann auch CT-Studien zu organisieren.
2: Ja, und dabei haben Sie dann auch gesehen, dass einige dieser Knochen Anzeichen von spinalen Tumoren haben, die man auch heute aus Haustieren kennt. Wie häufig wurde das denn gefunden bei diesen knapp 1000 Säbelzahnkatzen-Skeletten, die man dort rekonstruiert?
8: In der Publikation haben wir jetzt 3 Fälle, weil meine Kolleginnen, die Mitautorinnen, das sind Radiologen, also ausgebildete Spezialisten, die in Zürich arbeiten, wir wollten übereinstimmen. Es hat vielleicht noch 2, 3 andere Knochen, die vielleicht auch noch Tumoren hatten. Also wir sind irgendwo zwischen 3 und 6 Wirbel haben wir gefunden mit Anzeichen von diesem Nervtumor.
2: Und das ist bei knapp 1000 Säbelzahnkatzen häufig, 3 von 1000, oder ist es eher selten, oder wie würden Sie das einschätzen?
8: Es ist verglichen mit anderen Tieren oder dem Mensch sehr häufig. Also es ist ungefähr 1000-mal häufiger, als dass wir das beim Mensch dokumentiert haben. Das ist schon sehr auffällig, 1000-mal mehr.
2: Eine Theorie, die Sie dann in der Studie aufstellen, ist eben, dass es deutlich häufiger bei Säbelzahnkatzen damals auch vorkam, diese Tumore. Jetzt könnte es aber auch einfach sein, dass eben besonders viele Säbelzahnkatzen mit diesen Tumoren in diese Teergrube gelangt sind, weil sie keine andere Beute mehr jagen konnten. Also was glauben Sie denn, wie häufig war diese Art von Tumoren tatsächlich damals?
8: Das können wir nicht beantworten, ganz genau, weil La Brea ist so ein Spezialfall, weil es da wirklich ungefähr 1000 Säbelzahnkatzen-Skelette hat, die vollständig sind. Es gibt keinen anderen Ort auf der Welt, wo man nur annähernd so viele Skelette gefunden hat. Aber es ist halt ein Spezialfall La Brea und wir wissen nicht, wie es den anderen Katzen im Rest des Kontinentes gegangen ist.
2: Ja, und trotzdem sieht es ja so aus, dass zumindest bei diesen Katzen diese spinalen Tumore häufiger vorkamen. Was kann denn da auch ein Grund sein? Ich meine, die Katzen haben sich ja damals im Aussterben schon befunden eigentlich.
8: Ja, genau. Also das ist die zweite Besonderheit von La Brea. Diese Fossilien, die decken die Zeit des Aussterbens dieser großen Katzen und des Schattenwolfs und Mammut und alle diese großen Tiere der Eiszeit sind genau in dieser Zeit ausgestorben, als sie auch in diesen Fallen von diesem Asphalt gefangen wurden. So, wir können davon ausgehen, dass das nicht mehr ganz gesunde Tiere gewesen sind, dass die eingezüchtet sind. Wir vergleichen das mit heutigen Tieren, die am Aussterben sind, die auch solche Veränderungen entwickeln.
2: Einfach weil der Genpool kleiner wird, wenn sie aussterben und es mehr Inzucht gibt, kann man das so sagen?
8: Ja, genau. Also wenn Populationen zurückgehen aus irgendeinem Grund, das kann Klima sein, Jagd oder wir verdrängen einfach die Tiere aus ihrem Lebensraum, dann hat es natürlich auch nicht mehr so viel Partner, um Junge zu haben, also dann steigt die Inzucht automatisch an.
2: Ja, vielleicht noch als letzte Frage, was sind denn jetzt Folgeforschungen, die man an diese Studie anschließen müsste, um diesen Prozess, diesen Mechanismus besser zu verstehen?
8: Im Moment haben wir keine DNA-Analysen. Das ist sehr schade, dass der Asphalt, so diese Chemikalie, hat zwar die Knochen extrem gut erhalten, aber gleichzeitig auch die DNA zerstört. Und solange wir keine DNA analysieren können, können wir die Inzucht nicht besser studieren. Also müssen wir eben Populationen anschauen, die heute leben und dann diese Befunde vergleichen mit dem, was wir in La Brea gefunden haben.
2: Das sagt der Veterinärmediziner Hugo Schmökel. Heizen, das trägt in Deutschland aktuell noch erheblich zu unserem CO2-Ausstoß bei. Darum braucht es klimafreundlichere Heizmethoden. Ja, und die Diskussionen um Wärmepumpen für Haushalte, die dürften noch vielen im Kopf sein. Doch es geht auch noch größer, sehr viel größer. Denn die Firma Rheinenergie, die hat nun mit dem Bau einer sogenannten Flusswasserwärmepumpe begonnen, mit der Wasser aus dem Rhein die Fernwärmeversorgung für tausende Haushalte in Köln sichern soll. 280 Millionen Euro soll das Projekt kosten und laut dem Unternehmen die größte Flusswärmepumpe Europas werden. Und Hans Kretschmer, der hat die Baustelle für uns besucht.
9: Wo normalerweise die Fernwärmeversorgung der Stadt Köln gesichert wird, schaufeln Bagger gerade Erdmassen umher. Eine staubige Baustelle, so groß wie zwei Fußballfelder, direkt am Rhein, neben den Gas- und Dampfkraftwerken Köln-Niehl. Ein optimaler Standort, sagt Alexander Felk, der das Projekt bei Rheinenergie leitet.
10: Weil die Infrastruktur da ist, ne? Fernwärmeanbindung, Stromanbindung, Zugang zum Hafen und dann natürlich auch nicht weit weg der Rhein.
9: Die geplante Flusswasserwärmepumpe soll Wärme aus dem Rheinwasser entnehmen und in das bestehende Fernwärmenetz einspeisen. So will Rheinenergie in Zukunft 50.000 Haushalte beheizen. 100.000 Tonnen CO2 will das Energieunternehmen so pro Jahr einsparen. Doch bis dahin muss noch einiges gebaut werden. Alexander Felk zeigt auf eine rechteckige Betonplatte nahe der Hafenkante. Stäbe ragen aus der Platte, Bauarbeiter montieren Bretter.
10: Alles, was jetzt hier mit Beton ausgegossen wird, ist quasi ein Gebäude unterteilt in drei Zellen und in jeder Zelle steht eine Wärmepumpe und jede Wärmepumpe macht quasi 50 Megawatt. Das heißt, in Summe haben wir dann 150 Megawatt. Das heißt, die Anlage besteht insgesamt aus drei Modulen, die parallel verschaltet sind.
9: Wenn die alle zusammenarbeiten, sollen 7,5 Kubikmeter Rheinwasser pro Sekunde, also etwa 50 Badewannen, durch die Flusswasserwärmepumpen fließen. Die sollen ähnlich wie Haushaltswärmepumpen arbeiten. Die Wärme des Rheinwassers lässt ein Kältemittel verdampfen, ein Kompressor verdichtet das Gas und erhöht damit die Temperatur. Im Kondensator gibt das Kältemittel die Wärme ab und verflüssigt sich wieder.
11: Der Unterschied zwischen einer Großwärmepumpe und einer Haushaltswärmepumpe ist primär natürlich in der Leistung, also der Heizleistung. Technisch gesehen kann man das vor allen Dingen daran festmachen, dass sich die Verdichter, also das Gerät, was eben in der Wärmepumpe das Kältemittel zusammendrückt und für die Erwärmung sorgt, ein anderer Typ ist. Bei Haushaltswärmepumpen findet man typischerweise sogenannte Scrollverdichter, bei größeren Anlagen dann Schrauben und Kolben und bei den ganz großen Anlagen Turboverdichter.
9: Die erzeugen den hohen Druck, indem sie rotieren. Ganz ähnlich wie Flugzeugtriebwerke, erklärt Fabian Ahrens. Er forscht an der Fraunhofer-Einrichtung für Energieinfrastrukturen und Geotechnologien an thermischen Energiesystemen. Obwohl er die Flusswasserwärmepumpe von Rheinenergie nicht mitentwickelt hat, weiß er, die Turboverdichter sind nicht nur dafür da, um mit den schieren Wassermassen klarzukommen, sondern auch, um das Wasser genügend zu erhitzen. Anders als Haushaltswärmepumpen müssen sich Großwärmepumpen an der Temperatur des Fernwärmenetzes orientieren. In Deutschland liegt die meist zwischen 90 und 120 Grad Celsius. Um die Heizflüssigkeit so stark zu erwärmen, sollen die Turboverdichter in 8 Stufen arbeiten. Druck und Temperatur steigen in jeder Stufe weiter an. Die Temperatur des Fernwärmenetzes abzusenken klingt da eigentlich einfacher.
11: Das ist allerdings technisch herausfordernd und setzt voraus, dass quasi im Gleichschritt auch die Gebäudesanierung stattfindet, damit eben auch die Häuser, die diese hohe Anschlusstemperatur im Moment noch brauchen, dann auch mit dieser niedrigeren Temperatur zurechtkämen.
9: Die Flusswasserwärmepumpe in Köln-Niehl soll die größte ihrer Art in Europa werden. Und auch in anderen Teilen Deutschlands sind ähnliche Vorhaben geplant. Fabian Ahrens glaubt, Wärmepumpen an Gewässern werden in den nächsten Jahren wichtiger. Er sieht hier großes Potenzial. Einen Teil davon will Rheinenergie mit der Flusswasserwärmepumpe in Köln-Niehl nun ausschöpfen. Vergangene Woche wurde der Grundstein für die Anlage gelegt. Wann die ersten Wohnungen in Köln mit Fernwärme aus dem Rhein geheizt werden, dafür hat Alexander Felk einen klaren Plan.
10: Ja, jetzt geht's mit Vollgas voran und dann sind wir 2028 so weit, dass wir dann das Ganze in Betrieb setzen können.
9: Doch in Köln dürfte nicht lange die europaweit größte Flusswasserwärmepumpe stehen. In Mannheim laufen schon die Planungen für eine noch größere Anlage.
2: Ein Beitrag von Hans Kretschmer. Und hier geht es jetzt weiter mit den Meldungen aus der Wissenschaft. Heute von und mit Michael Stang.
12: Quecksilber ist ein Schadstoff, der selbst in abgelegenen Gebieten wie der Antarktis nachweisbar ist. Ein internationales Forschungsteam hat nun mithilfe von 16 Sedimentkernen rekonstruiert, Welche Mengen des Schwermetalls in den vergangenen 200 Jahren auf die antarktische Halbinsel und umliegenden Meeresgebiete gelangt sind. Demnach reichert sich Quecksilber auf dem Festlandsockel rund um die antarktische Halbinsel mit einer Rate von etwa 93 Mikrogramm pro Quadratmeter und Jahr an, heißt es im Fachblatt PNAS. Diese Rate ist etwa doppelt so hoch wie die durchschnittliche Quecksilberakkumulationsrate auf anderen Festlandsockeln. Den Studienautoren zufolge entwickelt sich die antarktische Halbinsel damit zu einer aktiven sekundären Quelle für Quecksilberbelastungen.
2: Die Zahl der Ebola-Fälle steigt weiter.
12: Seit Ausbruch der Ebola-Epidemie in der Demokratischen Republik Kongo sind inzwischen mehr als 3.200 Infektionen registriert worden. Von den Erkrankten starben mehr als 1.400, wie aus offiziellen Zahlen hervorgeht. Verursacht wird der Ausbruch von der seltenen Bunjibutio-Variante des Virus, gegen die es bislang weder einen Impfstoff noch eine spezifische Behandlung gibt. Der Ebola-Ausbruch im Nachbarland Uganda ist nach Angaben der dortigen Regierung hingegen beendet. Uganda sei komplett Ebola-frei, erklärte heute Gesundheitsminister Chris Bariumunsi. Der letzte Ebola-Infizierte wurde laut einer vom ugandischen Gesundheitsministerium veröffentlichten Erklärung am 16. Juni entlassen. Damit sind mindestens 42 Tage ohne eine Neuinfektion vergangen, nach denen ein Ausbruch als beendet gilt. Insgesamt hatte es in Uganda 20 Fälle gegeben, zwei Erkrankte starben.
2: Drei Raumfahrer haben ihren Dienst auf der ISS beendet.
12: Nach 8 Monaten im Weltall sind 2 russische Kosmonauten und ein US-amerikanischer Astronaut zur Erde zurückgekehrt und nach Angaben der russischen Raumfahrtbehörde Roskosmos sicher in der kasachischen Steppe gelandet. Die 3 Raumfahrer waren Ende November vergangenen Jahres zur internationalen Raumstation ISS geflogen.
2: Ein Erdbeben hat Japan erschüttert.
12: Nach Angaben der Nationalen Wetterbehörde hatte das Beben die Stärke 7,1. Das Epizentrum lag in der südlichen Region Kumamoto. Ersten Berichten zufolge gab es mehrere Verletzte und Tote.

0: im menschlichen Stammbaum. Sie unterscheiden sich deutlich von den damals gleichzeitig dort lebenden Vertretern von Homo erectus, die als direkte Vorgänger aller heutiger Menschen gelten. Die Analyse der Fußabdrücke im Fachblatt PNAS legt nahe, dass die Verursacher der Abdrücke bis zu 1,80 Meter groß waren und damit deutlich größer als bislang angenommen. Bei der Frühmenschenarten haben über Hunderttausende von Jahren hinweg denselben Lebensraum geteilt. Es ist nur wenig darüber bekannt, wie diese beiden Spezies ihre Ressourcen nutzten und Konkurrenz vermieden.
1: Sternzeit, 28. Juli. Eine Sonnenfinsternis und das erste Himmelsfoto. Am 28. Juli 1851 zog eine totale Sonnenfinsternis quer über Grönland, Südskandinavien, Ostpreußen, die Ukraine bis zum Kaspischen Meer. Dabei gelang auf der Sternwarte Königsberg das erste brauchbare Foto eines Himmelsereignisses. Damals experimentierte Johann Julius Berkowski mit der Daguerreotypie, einer frühen Fotografietechnik. Sie ließ sich nur bei sehr lichtstarken Objekten anwenden und erforderte eine lange Belichtungszeit. Während der Totalität belichtete Berkowski 84 Sekunden lang. Sein Teleskop hatte nur 6 cm Linsendurchmesser und nicht einmal 1 Meter Brennweite. Das Foto zeigte erstmals die Strukturen der Korona, der Sonnenatmosphäre. Zudem waren die Protuberanzen zu erkennen, glühende Materiewolken, die von der Sonnenoberfläche explosionsartig aufsteigen. Bis dahin waren die Astronomen allein auf Zeichnungen angewiesen, hatten aber keine objektiven Bildinformationen von Finsternissen. Diese Aufnahme der Totalität ist in mancher Hinsicht der Beginn der Astrophysik, zumindest im Bereich der Sonnenforschung. Mehr als ein halbes Jahrhundert später meinte der Potsdamer Astrophysiker Julius Scheiner, Johann Berkowskis Foto sei die älteste koelestische Aufnahme von wissenschaftlichem Werte. In gut 2 Wochen, am 12. August, kommt es wieder zu einer totalen Sonnenfinsternis in Europa. Dann verdunkelt sich die Sonne über Island und Spanien. Dabei werden sicher Millionen Fotos entstehen, aber fast alle ohne wissenschaftlichen Wert.
2: Und mit dieser Sternzeit geht Forschung aktuell für heute zu Ende. Mein Name ist Maximilian Prose. Kommen Sie gut durch den Abend.
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4: Uhr, die Nachrichten. Bundeskanzler Merz erwartet, dass der Unmut in der CDU über seine Personalentscheidungen sich bald legt. Er sagte bei einem Besuch in Irland, er gehe fest davon aus, dass nach der morgigen Unionsfraktionssitzung alle Entscheidungen nicht nur getroffen, sondern auch akzeptiert sein werden. Morgen will die CDU-CSU-Fraktion mit Thorsten Frey ihren neuen Vorsitzenden wählen. Zuvor ernennt Bundespräsident Steinmeier Nina Warken zur Kanzleramtschefin, Carsten Linnemann zum Gesundheitsminister und Steffen Bilger zum Verkehrsminister. In den vergangenen Tagen hatte es aus der CDU Kritik an Merz gegeben, vor allem wegen der Umstände der Entlassung des bisherigen Verkehrsministers Schnieder. Kritisiert wird auch, dass die Minister zwar morgen ernannt, aber erst im September vor dem Bundestag vereidigt werden sollen. Ermittler haben auf dem Mobiltelefon des mutmaßlichen CSD-Attentäters von Berlin ein Bekennervideo gefunden. Eine Sprecherin der Bundesanwaltschaft bestätigte einen entsprechenden Bericht der Bild-Zeitung. Demnach bekannte sich der Tatverdächtige in dem Clip auf Arabisch zum Anschlag im Tiergarten und leistete einen Treueeid auf die Terrormiliz IS. Der 21 Jahre alte Deutsche mit libanesischen Wurzeln soll am Samstagabend am Rande des Christopher Street Day in Berlin mit einem Transporter zahlreiche Menschen angefahren haben. Danach soll er mit einer Stichwaffe Menschen angegriffen haben. Eine 65-jährige Frau aus Polen wurde getötet. Verletzt wurden nach neuen Angaben des Berliner regierenden Bürgermeisters Wegner 31 Menschen. Bisher hatten die Behörden von 29 Verletzten gesprochen. Am Sonntag erschossen Einsatzkräfte den Mann bei einem Zugriffsversuch in einer Kleingartenkolonie in Berlin-Spandau. Angesichts von Milliardengewinnen von Ölkonzernen als Folge des Iran-Krieges haben die Grünen ihre Forderung nach einer Übergewinnsteuer bekräftigt. Die hohen Einnahmen seien inakzeptabel und führten zu einer unanständigen Situation.

0: sagte der energiepolitische Sprecher der Grünen Bundestagsfraktion Kellner der Nachrichtenagentur Reuters. Die Milliardenbeträge sollten vom Staat mit einer Abgabe belegt werden. Dieses Geld könnte dann dazu verwendet werden, die Stromsteuer für alle zu senken, erklärte Kellner. Der durch den Iran-Krieg ausgelöste Anstieg des Ölpreises führte bei etlichen Energiekonzernen zu erheblichen Mehreinnahmen. So steigerte etwa das französische Unternehmen Total Energies seinen Nettogewinn im zweiten Quartal um 67% auf 6 Milliarden US-Dollar. Die Grünen hatten bereits im Juni einen Antrag zur Einführung einer Übergewinnsteuer in den Bundestag eingebracht. Mit ihrem Vorstoß scheiterten sie aber im Finanzausschuss des Bundestages, der das Vorhaben mit den Stimmen von Union, SPD und AfD ablehnte. In Washington hat US-Präsident Trump den ukrainischen Präsidenten Selenskyj empfangen. Bei dem Gespräch soll es laut Selenskyj vor allem um weitere US-amerikanische Unterstützung für ein Ende des russischen Angriffskrieges gegen die Ukraine gehen. Auch eine Stärkung der Flugabwehr habe Priorität. Nach Selenskyj empfängt Trump heute auch noch Israels Ministerpräsidenten Netanyahu im Weißen Haus. Es wird erwartet, dass alle drei im Anschluss an einer Gedenkveranstaltung für den kürzlich gestorbenen US-Senator Lindsey Graham teilnehmen. Dieser galt sowohl als wichtiger Unterstützer der Ukraine als auch Israels im US-Kongress. Italien hat einen neuen Fußballnationaltrainer. Wie der Präsident des italienischen Fußballverbandes Malagon in Rom mitteilte, kehrt Roberto Mancini nach 3 Jahren in Saudi-Arabien und Katar auf den Trainerposten zurück. 2021 wurde Italien mit Mancini Europameister. Der 61-Jährige soll den Angaben zufolge die Nationalmannschaft, die 3-mal nacheinander bei einer WM nicht dabei war, wieder in Form bringen. Auch Frankreich hat mit Zinedine Zidane einen neuen Nationaltrainer verpflichtet. Der 54-Jährige unterschrieb einen Vertrag bis zum Jahr 2030, wie der Verband mitteilte. Der frühere französische Nationalspieler und Trainer von Real Madrid folgt auf Didier Deschamps. Das Wetter: nachts im Norden und Osten sowie südlich der Donau wolkig, sonst verbreitet klar, Tiefstwerte 19 bis 10 Grad. Am Tage heiter oder sonnig, Temperaturen an den Küsten 26 bis 30, im Rest des Landes 30 bis 36 und an Rhein, Main und Neckar bis 38 Grad. Das waren die Nachrichten.
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2: Mit Jonas Reese am Mikrofon herzlich willkommen. Von Jahrhundertfeuern ist die Rede. In Südeuropa brennen ganze Landstriche. In Frankreich wurde jetzt schon eine Fläche so groß wie Hamburg und München zusammen vernichtet. Welche Auswirkungen das auf den Tourismus hat, gleich Thema hier bei uns. Und eine Woche nach dem selbstständigen Hackerausflug von einem Open-AI-Modell gründen KI-Unternehmen eine KI-Sicherheitsallianz. Können die auf sich selbst aufpassen? Fragen gleich an Benjamin Balde von der Organisation Control AI. Frankreich, Spanien, Italien, Griechenland, Portugal, überall wüten bereits jetzt teils gewaltige Feuer. Dabei ist normalerweise erst der August die Hochsaison der Waldbrände. Dieses Jahr ist es besonders schlimm und die nächste Hitzewelle steht auch schon vor der Tür. Besserung ist wohl erstmal nicht in Sicht. Viele Regionen, die momentan vom Feuer betroffen sind, leben vom Tourismus. Wie sich die Waldbrände auf den Tourismus auswirken, Mischa Ehrhardt.
3: Auf dem Bild zu sehen sind Zelte und dichte, orange gefärbte Rauchwolken nicht weit im Hintergrund. Freunde, die in der Region Bordeaux in Urlaub waren, haben einen Tag früher als geplant ihre Zelte abgebrochen und sind stattdessen nach Paris gereist. Es habe sich vor Ort nicht mehr gut und sicher angefühlt, schreiben sie aus ihren Ferien. Solche Abbrüche, Evakuierungen oder Stornierungen infolge der Brände haben natürlich auch ökonomische Folgen.
4: Ja, so Waldbrände betreffen natürlich jede Menge von Sektoren,
3: sagt Manuel Linsenmeier, Professor für Umweltökonomie an der Universität in Frankfurt.
4: Direkt betroffen ist dann jeweils die Forstwirtschaft, da brennen Wälder, da gibt es direkte Verluste, die entstehen, dann gibt es indirekte Folgen, da ist zum Beispiel der Tourismus stark betroffen, kann sich aber auch in der allgemeinen wirtschaftlichen Aktivität in einer Region kurz- und mittelfristig da niederschlagen.
3: So mussten in Frankreich und Spanien aufgrund der Waldbrände bis jetzt rund 330.000 Menschen ihre Häuser und Wohnungen verlassen, darunter auch viele Touristen. Auf Nachfrage heißt es beim Deutschen Reiseverband DRV, dass von den Waldbränden im Süden Europas mehrheitlich Individualreisende betroffen seien. Die müssen eventuelle Umbuchungen oder den Abbruch ihrer Reisen selbst organisieren. Bei Pauschalreisenden ist der Veranstalter verantwortlich. Allerdings gibt es laut DRV in den betroffenen Regionen Frankreichs und Spaniens derzeit kaum Pauschalreisende. Tourismusforscher Markus Pillmeier von der Hochschule München.
5: Wenn wir uns die aktuelle Situation anschauen, erschreckend, verheerend. Man kann eigentlich gar keine anderen Superlative mehr finden, wo natürlich Geschäftsmodelle bedroht sind. Gäste, die abreisen, abreisen wollen, abreisen müssen. Und das betrifft ja nicht nur die Reisenden, die zum Glück wieder nach Hause fahren können, sondern ganz stark natürlich die Menschen vor Ort, die vom und mit dem Tourismus leben.
3: Für die Zukunft wird man sich auf eine Häufung solcher Klimakatastrophen einstellen müssen, befürchten Experten wie Markus Pillmeier.
5: Wir alle wissen ja um den Klimawandel, beziehungsweise wissen dann sicherlich auch, dass der Kontinent Europa der Kontinent ist, der sich mit am stärksten erwärmt. Das heißt, wir werden mit diesen Ereignissen sicherlich in Zukunft regelmäßig konfrontiert werden und uns damit auseinandersetzen müssen.
3: Nicht zu vergessen sind auch mögliche Folgekosten für das Gesundheitssystem, die sich mittelfristig erst niederschlagen.
4: Wir wissen auch, und das steckt in manchen von den Statistiken jetzt gar nicht drin, dass Waldbrände, insbesondere der Rauch, dann sehr hohe Gesundheitsschäden auch verursachen. Da gibt es gute Studien aus den USA, die vermutlich die direkten ökonomischen Folgen dann nochmal deutlich übertreffen.
3: Sagt Manuel Linsenmeier von der Uni Frankfurt. Er hat unlängst eine Studie zu den Kosten des menschengemachten Klimawandels für Europa veröffentlicht. Demnach werde das Wachstum in den europäischen Ländern im projektierten Zeitraum erheblich geschwächt.
4: Also wir finden, dass in einem zukünftigen Klimawandelszenario, und wir schauen auf die Ende des Jahrhunderts, also so die Jahre 2070 bis 2100, dass die Kosten in Europa dann etwa 0,5% des Bruttoinlandsprodukts betragen. Wenn wir das runterbrechen auf Deutschland, dann sind das für Deutschland etwa 200 Milliarden Euro pro Jahr, die uns praktisch jedes Jahr in diesem Zeitraum entgehen, weil die Temperatur und das Wetter sich verändert haben.
3: Für einige Länder Südeuropas werde das Wachstum infolge von Hitze und damit einhergehenden Klimakatastrophen noch geringer ausfallen, prognostiziert Manuel Linsenmeier.
2: Und unterdessen freuen sich Anbieter hierzulande über größere Nachfrage. Die Buchungen von Ferienunterkünften in Deutschland über große Online-Plattformen haben im vergangenen Jahr einen Rekord erreicht. Alexander Schmidt.
6: Die Buchungen von Ferienunterkünften in Deutschland über große Online-Plattformen haben im vergangenen Jahr einen Rekord erreicht. Über die Portale Airbnb, Booking.com und Expedia wurden insgesamt mehr als 68 Millionen Übernachtungen gebucht, teilte das Statistische Bundesamt in Wiesbaden mit. Das ist ein Plus von 13% im Vergleich zu 2024. Grund für den Boom war vor allem eine weiter starke Nachfrage aus dem Inland. Hier stieg die Zahl der Buchungen im vergangenen Jahr um gut 15% auf 48,5 Millionen. Verglichen mit 2019, also der Zeit vor der Corona-Pandemie, hat sich die Zahl damit mehr als verdoppelt. Gäste aus dem Ausland buchten mit fast 20 Millionen Übernachtungen knapp 8% mehr als im Vorjahr. Die meisten internationalen Gäste kamen aus den Niederlanden, Polen und den USA. Gefragt waren vor allem die Urlaubsregionen in Bayern, Baden-Württemberg und Nordrhein-Westfalen.
2: Es ist ungefähr eine Woche her, als ein KI-Modell von OpenAI sich selbstständig gemacht hatte, aus einer Testumgebung ausgebrochen ist, sich dann mit dem Internet verbunden hat und eigenwillig einen Hackerangriff ausübte. Das Aufsehen war groß. Die Frage, ob der Mensch KI überhaupt kontrollieren kann, stand im Raum. Jetzt haben sich unterschiedliche Tech-Unternehmen zusammengetan und eine eigene KI-Sicherheitsallianz gegründet. Einige Big Player wie Nvidia, Microsoft und Palantir sind dabei. Einzelheiten jetzt von Reinhard Spiegelhauer.
7: Börsendienste wie das Schwab Network hatten die Allianz am Montagmorgen vorgestellt.
8: Nvidia bringt große Namen aus der Tech-Branche zusammen, um künstliche Intelligenz sicherer zu machen. Dabei sind Microsoft, IBM, SpaceX und Dutzende andere. Es geht um Tools, die offene KI sicherer machen sollen.
7: Offene KI oder Open Weights AI heißt, die Modelle können komplett heruntergeladen werden mit ihrer gesamten Wissensbasis. Da geht es nicht um das Trainingsmaterial, sondern um die sogenannten Gewichte, die Elemente miteinander verknüpfen. Das Gehirn sozusagen, nicht die Lehrbücher. Solche Open-Weights-Modelle können auf der eigenen Infrastruktur laufen und dort angepasst weiterentwickelt werden. Die Gehirne der wichtigsten Chatbots von OpenAI, Google und Anthropic dagegen schweben in der Cloud und der Nutzer weiß nicht, nach welchen Regeln sie arbeiten. Aus Sicht von Anthropic-Chef Dario Amodei macht das KI sicherer. Das hat er schon bei einer Senatsanhörung vor 3 Jahren gesagt. Ein geschlossenes Modell kannst du kontrollieren. Wird es missbräuchlich genutzt, kannst du User sperren und das Verhalten ändern. Eine offene KI kannst du nicht kontrollieren. Anthropic und sein Chef Amodei gehören zu denen, die strengere Regulierungen für die Branche fordern. Allerdings haben sie auch ein wirtschaftliches Interesse daran, dass offene Modelle streng reguliert werden, damit Kunden für den Zugang zu ihren geschlossenen Modellen, wie dem Chatbot Claude, bezahlen. Nvidia-Chef Jensen Huang argumentiert beim Nachrichtenportal Axios dagegen, von anderen zu lernen sei nicht nur für uns Menschen, sondern für jede Art der Intelligenz grundlegend.
9: Learning from other sources of knowledge is fundamental to intelligence. We're constantly learning from other people.
7: Sein Plädoyer für offene KI hat aber auch eine wirtschaftliche Komponente. Als Chip-Hersteller freut sich Huang natürlich über jeden, der Nvidia-Chips kauft, um darauf Open-Weights-Modelle laufen zu lassen. Aber warum startet die Open Secure AI Alliance gerade jetzt? Wegen des aus dem Ruder gelaufenen Tests von OpenAI, bei dem ein KI-Agent vergangene Woche in die Systeme der Plattform Hugging Face eingedrungen war. Hochleistungsfähige geschlossene KI-Systeme weigerten sich zu helfen, weil sie nicht sicher sein konnten, ob Hugging Face Angreifer oder Verteidiger war.
10: Geschlossene Modelle streikten. Stattdessen nutzte Hugging Face dann eine offene KI auf eigenen Rechnern, um den Angriff zu stoppen.
7: Hier war ein Open-Weights-Modell also die Rettung. Aber es kann eben genauso flexibel für böse Zwecke benutzt werden.
2: Mehrere Tech-Unternehmen gründen eine KI-Sicherheitsallianz. Vor der Sendung habe ich dazu mit Benjamin Balde gesprochen. Er leitet den deutschen Zweig des Non-Profit-Unternehmens Control AI. Und meine erste Frage an ihn, Herr Balde, fühlen Sie sich jetzt sicherer mit dieser KI-Sicherheitsallianz?
11: Nein, keinesfalls. In dieser Situation sollten wir es nicht wahrscheinlich den Unternehmen überlassen, dass sie uns beschützen vor solchen Systemen, besonders auch wenn man darauf hinausblickt, dass die Unternehmen sich als Ziel gesetzt haben, künstliche Superintelligenz zu bauen. Und hier die Frage ist, wenn wir die jetzigen Systeme, wie der Ausbruch vor einer Woche bereits schon gezeigt hat, nicht richtig kontrollieren können, wie wollen wir dann Systeme kontrollieren, die noch um ein viel, viel, vielfaches leistungsfähiger sind als die Systeme, die wir jetzt schon gerade haben. Deswegen ist für uns ganz klar bei Control AI, wir sollten Superintelligenz verbieten und sollten darauf international hinausarbeiten.
2: Nur noch mal kurz zurück auf diese Sicherheitsallianz von Nvidia und Co. Für Sie ist das eher eine Marketing-, eine PR-Aktion oder auch eine politische Aktion, um vielleicht da voranzugehen und eine Kontrolle zu behalten?
11: Ja, also die Unternehmen können sich natürlich versuchen, wieder in so eine Selbstverpflichtung mit reinzunehmen. Wir sehen das aber auch bei jeder anderen Form von Unternehmung, dass wir es ja nicht Unternehmen selbst überlassen, sich selbst zu regulieren. Wir sagen ja nicht den Autounternehmen, ihr könnt jetzt, wenn ihr wollt, eine Knautschzone einbauen. Oder den Kraftwerkbetreiber sagen wir, ja, sucht ihr mal selber aus, wie sicher das Kraftwerk sein soll. Ja, das ist der Versuch von den Unternehmen wahrscheinlich auch ein bisschen die Kontrolle über das Narrativ zu behalten oder anzudeuten, dass sie bereits was am Machen sind.
2: Sie haben den Vergleich angestellt, diese Superintelligenz ist sowas wie eine Atomwaffe. Ist das nicht etwas übertrieben?
11: Also ich würde mal die Frage zurückstellen. Eine Atombombe, eine normale, baut die eine schlauere Atombombe? Baut eine normale chemische Waffe eine schlauere oder bessere chemische Waffe? Wie sieht es da bei anderen Waffenkategorien aus? Künstliche Intelligenz baut heute schon ihre Nachfolgegeneration und wir kommen immer mehr in das Paradigma der rekursiven Selbstverbesserung rein. Das sind künstliche Intelligenzsysteme, die sich selber besser und schneller weiterentwickeln können, als das Menschen gerade machen können. Wir haben momentan, da gibt es einen Score, der Meter-Score, meter.org, kann man auch nachlesen, dass sich künstliche Intelligenzsysteme in ihren Arbeitshorizonten alle 4,3 Monate verdoppeln. Was heißt das auf gut Deutsch gesagt? Wir haben hier quasi eine Verdopplungsrate alle 4,3 Monate. Bis zum Ende des Jahres haben wir also quasi eine Verachtfachung der Arbeitsfähigkeiten von solchen Systemen. Jetzt ist die Frage, wie lange können sich diese Systeme verdoppeln, leistungsfähiger und leistungsfähiger werden, bis wir vollends die Kontrolle über die Systeme verlieren? Ja. Also um die Frage zu beantworten, der Vergleich mit Atomwaffen, würde ich sagen, vielleicht noch ein bisschen zu niedrig gegriffen. Wir hatten es noch nie mit einer Technologie zu tun, die agentisch und autonom war.
2: Wir brauchen also Regeln, wir brauchen Vorschriften. Wenn ich das richtig verstehe, dann ist in puncto Sicherheit eine der zentralen Fragen, will man offene KI-Modelle, also Open-Source-Modelle, in die jeder Einblick hat und die vielleicht auch auf meinen eigenen Servern laufen können, auf der einen Seite. Auf der anderen Seite geschlossene Modelle, wie die von Anthropic oder OpenAI oder Mistral oder wie sie alle heißen, bei denen man nicht so richtig weiß, was da drin steckt. Was würden diese offenen Systeme denn sicherer machen?
11: Also das ist auch ein Mythos. Also das heißt, die Frage, die man sich hier stellen sollte, ist, wie viel verstehen wir denn von den Modellen? Es gibt sowas wie die Neurowissenschaft der KI, das ist die Interpretierbarkeit. Die schaut sich die Modelle von innen an. Und wir stellen tatsächlich fest, ein offenes Modell ist nicht besser interpretierbar als unbedingt das andere Modell. Das Verständnis von den Entwicklern von diesen Open-Source-Modellen über ihre eigenen Modelle ist nicht substanziell höher als das Verständnis, was die Entwickler von den proprietären Modellen, also die geschlossen sind, haben. Also Open Source ist hier nicht irgendwie automatisch die magische Lösung, die dafür sorgt, dass es auf einmal sicherer wird. Mhm. Weil wir ja immer noch nicht verstehen, was in den KI-Systemen vorgeht. Ich kann hierfür mal Dario Amodee zitieren, das ist der Chef von Anthropic. Wir verstehen gerade vielleicht 3% der Modelle. Das heißt, wir sind jetzt nicht mal dazu in der Lage, Modelle, die vor einigen Jahren rausgekommen sind, vollends zu verstehen. Das heißt, für uns ergibt sich hier wieder die gleiche Conclusio. Wir verstehen die Modelle nicht. Wir können nicht vorhersagen, was sie machen. Wir halten sie nicht richtig unter Kontrolle. Die Modelle werden immer, immer leistungsfähiger. Was ist also die natürliche Konsequenz davon? Das sollten wir wahrscheinlich nicht entwickeln, das sollten wir verbieten. Deswegen ist unser Standpunkt, wir sollten ein Verbot auf Superintelligenz bekommen.
2: Okay, ist das denn realistisch? Weil also KI ist nun mal da und entwickelt sich selbst auch weiter. Kann man da mit Verboten dann überhaupt weiterkommen?
11: Ja klar, also wir haben ganz viele verschiedene historische Fahrtentwicklungen, wo der Mensch sich dazu entschieden hat, dass wir gewisse Sachen so machen und nicht anders. Wenn Sie sich das Layout von Ihrer Tastatur angucken, dann ist das nicht das effizienteste Layout, was es tastaturtechnisch geben kann. Das ist einfach immer noch eine Abhängigkeit, die wir hatten aufgrund der Schreibmaschine. Und auch bei Problemen wie dem Ozonloch haben Leute gesagt, dass wir es nicht hinkriegen werden, FCKWs zu verbieten. Da sind die Amerikaner sogar damals Vorreiter gewesen. Es gibt andere Technologien, die seit den 1990er Jahren möglich sind, wie das Cloning, was wir ja mit Tieren schon durchgeführt haben, wo es sicherlich auch wirtschaftliche Vorteile geben könnte. Das heißt, der Mensch hat immer wieder demonstriert, wir können manche Sachen einfach sein lassen. Es gibt nichts, was uns als Menschheit dazu zwingt, dass wir unbedingt diese Superintelligenz bauen müssen. Wir haben jetzt gerade Marktgegebenheiten, Anreizverteilungen und keinen vorhandenen Rechtsrahmen. Deswegen werden gewisse Sachen entwickelt. So ein bisschen der Wilde Westen. Aber wie es eigentlich immer ist, müssen wir dem Markt Rahmenbedingungen setzen, damit er nicht ein Selbstzweck ist, sondern dem Menschen dient.
2: Es gibt ja schon lange Forderungen nach diesem Rahmen, nach einem weltweiten KI-Sicherheitsabkommen. Was wären denn Ihrer Meinung nach die drei wichtigsten Dinge, die da drinstehen müssten?
11: Ja, also das Allerwichtigste ist halt ein Verbot auf Superintelligenz. Mhm. Dann sollten wir auf jeden Fall einschränken, dass wir Beschleuniger, im Englischen würde man Accelerants wahrscheinlich sagen, einschränken, nämlich solche Sachen wie rekursive Selbstverbesserung. Sobald ein System dazu in der Lage ist, sich selbst schneller selbst zu verbessern, als das Menschen können, kommen wir immer mehr in dieses Paradigma rein, dass wir nicht vorhersagen können, ob jetzt gerade haben wir 4,3 Monate, bis eine Verdopplung stattfindet. Stellen Sie sich vor, eine Verdopplung findet alle 4 Minuten statt. Also wie wollen Sie da den Überblick behalten, wenn die KI dann dazu in der Lage ist, sich selbst viel, viel schneller selbst zu verbessern, als das irgendwie noch Menschen möglich ist, zu überschauen. Und dann vielleicht zu guter Letzt, dass man natürlich auch eine Übersichtsbehörde braucht, die analog vielleicht zu IAEA, der International Atomic Energy Agency, ebenfalls schaut, okay, wer betreibt denn welche Modelle, an welchen Stellen, gibt es welche Cluster, das Audits durchgeführt werden können. Mhm. Und natürlich brauchen wir dann auch passende Strafen für die Leute, die dagegen ja, sozusagen vorgehen. Das heißt, ähnlich wie das ja auch bei Atomwaffen ist, wenn jemand jetzt versucht, eine Nuklearwaffe zu bauen, wird der sanktioniert und auch bestraft.
2: Ein Blick in die Zukunft. Was meinen Sie, wann kommt so ein Abkommen? Wie weit sind wir auf dem Weg dahin, dass es so ein Abkommen gibt und vielleicht auch eine Behörde ähnlich der Internationalen Atomaufsichtsbehörde?
11: Ja, wenn heute die 2,5 Millionen Zuhörer vom Deutschlandfunk sagen, hey, wir schreiben heute alle unseren Parlamentariern aus unserem Wahlkreis und ich setze mich dafür ein, dann glaube ich nicht, dass das länger als ein paar Monate, vielleicht ein Jährchen dauert, bis wir so ein Abkommen kriegen können, weil man ja auch gerade sieht, dass global immer und immer mehr Menschen realisieren, was eigentlich am Passieren ist. Den Leuten muss das ja auch erstmal bewusst werden. Viele haben immer noch das Verständnis davon, dass künstliche Intelligenz ChatGPT 3.5 ist, also das, was vor 4 Jahren rausgekommen ist, und sind sich gar nicht darüber bewusst, zeigt, was die heutigen Systeme alles können. Dieser Vorfall mit OpenAI und Hugging Face ist jetzt mal wieder so ein Warnschuss gewesen, dass ein paar Leute nochmal aufweckt und denen vorführt, hey, oh, ist erschreckend, was die Modelle ja eigentlich heute schon alles können. Ja, es wird noch erschreckender werden, was die Modelle in 1 und 2 Jahren können werden. Deswegen sollten wir uns jetzt schon Gedanken darüber machen, wie sehen die Spielregeln eigentlich dafür aus. Also sagen wir mal ein optimistischer Fall, 2, vielleicht 3 Jährchen, wenn wir richtig gut sind und jede einzelne Bürgerin sich Mühe gibt, da vielleicht auch ein bisschen seinen eigenen Beitrag zu leisten, vielleicht kann das auch schon in einem Jahr stehen. Also ich sage, die Politik handelt, wenn Bürger zeigen, dass es sie interessiert.
2: Ich glaube, ganz so viele Hörer haben wir nicht, aber der Appell ist rausgegangen. Danke Ihnen, Herr Balde, und einen schönen Tag noch.
11: Ja, bis bald.
2: Benjamin Balde von der Non-Profit-Organisation Control AI. Gute Nachrichten für Riester-Sparer. Der Bundesgerichtshof ist einer Klage des Verbraucherzentrale Bundesverbandes gefolgt. Er hatte gegen jährliche Gebühren geklagt, die von Riester-Sparern verlangt werden. Antonetta Stefani.
12: Riester-Bausparverträge oder Riester-Renten geraten immer wieder in die Kritik. Zu hohe Verwaltungs- oder Kontogebühren, fehlende Flexibilität, komplizierte Regelungen und hohe Steuern. Dagegen kämpft der Verbraucherzentrale Bundesverband. Das ist ein Verein, der sich um Verbraucherrechte kümmert. Er klagt wegen Kontoführungs- und Verwaltungsgebühren, die die Landesbank Hessen-Thüringen von ihren Riester-Bausparern erhebt. Es geht um 15 bzw. 24 Euro im Jahr. Die Verbraucherschützer meinen, dass die Verwaltung der Sparverträge und Konten Sache der Bank sei. Die Kosten für diese Verwaltung dürfe sie den Kunden deshalb nicht in Rechnung stellen. Damit hatten sie heute vor dem Bundesgerichtshof Erfolg. Der hat entschieden, dass die Banken in AGB nicht einfach Kosten auf ihre Kunden abwälzen können, die nur für Leistungen sind, die die Bank eigentlich nur im eigenen Interesse erbringt. Der Verbraucherzentrale Bundesverband begrüßt das Urteil und ist der Auffassung, dass Kunden diese unzulässigen Gebühren jetzt mindestens für die vergangenen 3 Jahre zurückfordern können.
2: Wenn deutsche Autobauer ihre Zahlen verkünden, dann erwartet man mittlerweile schon die nächste Schreckensmeldung. Heute war Mercedes an der Reihe mit den Halbjahreszahlen und da sieht es ähnlich aus wie bei seinen deutschen Konkurrenten. Doch es gibt auch Lichtblicke. Moritz Ferle.
13: Ein abermals schwaches China-Geschäft, eine gesenkte Umsatzprognose, Auftrieb immerhin bei den E-Modellen. Der Stuttgarter Autobauer Mercedes hat heute seine Halbjahresbilanz vorgelegt. Wie die anderen großen deutschen Hersteller hat auch Mercedes weniger Autos als im Vorjahr verkaufen können. Besonders der umkämpfte chinesische Markt schlägt ins Kontor. Dort ging der Absatz um fast ein Drittel zurück. Und die Zukunft dort sei ungewiss, erklärt Mercedes-Chef Ola Källenius.
14: Deswegen sind wir jetzt, sagen wir mal, vorsichtig, was die Prognosen zur Weiterentwicklung des chinesischen Marktes für das Resthalbjahr. Wir nehmen da eine vorsichtige Position.
13: Mercedes folgt VW und dessen Tochterunternehmen Audi und passt nun seine Umsatzprognose für dieses Jahr nach unten an. Im zweiten Quartal 2026 hat Mercedes den Gewinn im Vergleich zum schwachen Vorjahresquartal zwar merklich um 13,5% steigern können, trotzdem steht nach den ersten 6 Monaten ein niedrigeres Konzernergebnis als vor einem Jahr. Und auch der Gewinn im zweiten Quartal stammt nicht aus der Pkw-Sparte, sondern kommt vor allem durch Kleinbusse und Finanzdienstleistungen zustande. Immerhin, einen Aufschwung verzeichnet Mercedes in Zeiten von Irankrieg und Ölkrise beim Absatz von E-Autos. Der lief bisher meist schleppend, jetzt macht der europäische Markt Hoffnung. Hier hätten sich die Aufträge für vollelektrische Autos im vergangenen Quartal mehr als verdoppelt, teilt Mercedes mit. Für Mercedes-Chef Ola Källenius geht aus den Halbjahreszahlen dennoch ein klarer Auftrag hervor, den eingeschlagenen Sparkurs fortzuführen.
14: Dem herausfordernden Umfeld begegnen wir mit strikter Kostendisziplin. Wir müssen weiter mit Hochdruck die Kosten senken.
13: Bereits Ende Juni hatte Mercedes entschieden, eine Sonderzahlung für die rund 90.000 Tarifbeschäftigten in diesem Jahr auszusetzen. Gleichzeitig forderte Källenius die Beschäftigten in einer internen Nachricht unter anderem auf, für das gleiche Geld künftig mehr Arbeitsstunden zu leisten. In den kommenden Wochen will Mercedes weiter Gespräche mit den Arbeitnehmervertretungen führen. Die Karten habe man auf den Tisch gelegt.
14: Ich denke, wir haben relativ klar adressiert, was wir wollen, ist auch den Partnern bekannt. Aber wir appellieren, in dieser Lage weit zu springen, weil wir fest davon überzeugt sind, dass eine Produktivitätsoffensive für Deutschland angesagt ist vor dem internationalen Wettbewerbsdruck.
13: Bei den Beschäftigten sorgt diese sogenannte Produktivitätsoffensive für Unruhe. Tausende Mercedes-Mitarbeiter hatten Anfang des Monats gegen die Pläne des Konzerns protestiert. Rufe nach einem Rauswurf von Källenius waren zu hören. Auch die Gewerkschaften kritisieren die Forderung, die bestehende 35-Stunden-Woche an den deutschen Standorten zu kippen. Michael Häberle, Gesamtbetriebsrat am Werk in Stuttgart-Untertürkheim, verweist auf die schwache Auftragslage, die die Halbjahreszahlen erneut deutlich gezeigt haben.
15: Wir sind ja nicht in der Vollbeschäftigung. Wir haben Schichten reduziert, wir haben Ausfalltage, die stattfinden. Es braucht diese mehr an Arbeitszeit nicht.
13: Die Konzernspitze führt nicht nur eine scharfe Debatte um die Arbeitskosten in Deutschland, sondern fährt gleichzeitig die Produktion im deutlich günstigeren ungarischen Kecskemet hoch. Dort hat Mercedes unlängst eine weitere Milliarde investiert.
2: Mehr Gewinn, weniger Absatz. Klaus-Rainer Jackisch jetzt live an der Frankfurter Börse. Wie reagieren denn die Anleger auf die Zahlen bei Mercedes?
16: Ja, obwohl ja die Situation bei Mercedes-Benz nun auch nicht weniger dramatisch ist als bei der Konkurrenz, haben die Anleger heute vor allen Dingen auf die Lichtblicke geschaut. Die Aktie ist im Plus mit rund 3%. Und das liegt vor allem daran, dass eben Mercedes-Benz weiterhin einen recht guten Gewinn schreibt, dass es bei der E-Mobilität etwas besser läuft und dass man eben weiter Kosten sparen will. Das hat die Anleger dann zum Kaufen verursacht.
2: Wie verhält sich der DAX insgesamt heute?
16: Ja, insgesamt auch heute freundliche Stimmung. Wie schon gestern, der DAX weiter im Plus bei jetzt genau 25.307 Punkten, 114 mehr als gestern. Und das liegt vor allem daran, dass die Ölpreise weiter unter Druck sind, weiter sinken. Und das hat erneut auch Hoffnungen ausgelöst, dass möglicherweise der Krieg im Nahen Osten doch zu einer Lösung findet und dann die Ölpreise weiter sinken könnten.
2: Die Werte der Chip-Hersteller sind heute besonders im Fokus. Überwiegend befinden sie sich im Minus. Was ist da los in der Halbleiterbranche?
16: Das liegt an Turbulenzen in Fernost. In Südkorea sind heute Morgen Halbleiterwerte dramatisch eingebrochen. Die Börse in Seoul musste teilweise sogar gestoppt werden, weil die Kursverluste so stark waren. Hintergrund ist, dass die chinesische Konkurrenz mehrere Erfolge verbuchen kann. Sie kann mittlerweile auch Hochleistungschips recht günstig produzieren und auch Maschinen, die diese produzieren. Da hatten im Grunde westliche Firmen bislang ein Monopol drauf. Das scheint und vorbei zu sein und dementsprechend rutschen die Kurse ab. Hier in Deutschland übrigens auch bei Infineon, großer Tagesverlierer mit rund 7%.
2: Schauen wir noch auf einen Einzelwert. TeamViewer war während der Corona-Krise ein Rising Star. Heute ist er etwas gesunken. Warum?
16: Das ist richtig, weil Umsatz und Gewinn erneut deutlich gesunken sind und die Anleger enttäuscht haben. Dickes Minus zeitweise. Mittlerweile konnte man das allerdings wieder ausgleichen. Kurzer Blick noch auf den Euro. Der steht bei einem Dollar 13,77 am Rentenmarkt, ist die Umlaufrendite gesunken auf 3,08% und der Goldpreis ebenfalls gesunken auf 4.020 Dollar.
2: Danke an Klaus-Rainer Jackisch. Hier übernimmt jetzt Jörg Biesler mit Kultur heute. Ich bin Jonas Rehse. Danke und tschüss.
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0: Uhr, die Nachrichten. Nach dem ukrainischen Präsidenten Selenskyj hat US-Präsident Trump auch den israelischen Ministerpräsidenten Netanyahu empfangen. Netanyahu kam für das Gespräch am Weißen Haus in Washington an. Bei dem Treffen dürfte es um den Iran-Krieg gehen. Über die Kriegsführung hatte es zuletzt Unstimmigkeiten zwischen Israel und den USA gegeben. In dem kurz zuvor geführten Gespräch mit Selenskyj sollte nach ukrainischen Angaben die weitere US-amerikanische Unterstützung für ein Ende des russischen Angriffskrieges gegen die Ukraine im Mittelpunkt stehen. Auch eine Stärkung der Flugabwehr habe Priorität. Selenskyj und Netanyahu sind in die USA gereist, um an der Trauerfeier für den gestorbenen US-Senator Graham teilzunehmen. Graham war ein wichtiger Unterstützer der Ukraine und Israels im Kongress. Bundeskanzler Merz erwartet, dass der Unmut in der CDU über seine Personalentscheidungen sich bald legt. Er sagte bei einem Besuch in Irland, er gehe fest davon aus, dass nach der morgigen Unionsfraktionssitzung alle Entscheidungen nicht nur getroffen, sondern auch akzeptiert sein werden. Morgen will die CDU-CSU-Fraktion mit Thorsten Frey ihren neuen Vorsitzenden wählen. Zuvor ernennt Bundespräsident Steinmeier Nina Warken zur Kanzleramtschefin, Carsten Linnemann zum Gesundheitsminister und Steffen Bilger zum Verkehrsminister. In den vergangenen Tagen hatte es aus der CDU Kritik an Merz gegeben, vor allem wegen der Umstände der Entlassung des bisherigen Verkehrsministers Schnieder. Kritisiert wird auch, dass die Minister zwar morgen ernannt, aber erst im September vor dem Bundestag vereidigt werden sollen. Der Kanzler will nach eigenen Angaben auf diese Weise verhindern, dass für die Rückkehr der Abgeordneten aus der Sommerpause Steuergeld ausgegeben wird. Verfassungsrechtler haben aber Zweifel geäußert, ob dieses Vorgehen mit dem Grundgesetz vereinbar ist. In Frankreich versucht die Feuerwehr weiter, die Waldbrände an der Atlantikküste unter Kontrolle zu bekommen. Bei Bordeaux loderten die beiden großen Feuer stellenweise wieder auf. Tausende Menschen mussten nach Angaben der Einsatzkräfte in Sicherheit gebracht werden. Campingplätze in der Nähe des Badeortes Lacanau seien geräumt worden. Ein kleinerer Brand südwestlich von Bordeaux sei dagegen unter Kontrolle gebracht worden. Infolgedessen konnten 15.000 Menschen in ihre Wohnungen und Häuser zurückkehren, wie ein Sprecher mitteilte. Seit Mittwoch wurden mehr als 220.000 Menschen in der Region an der Atlantikküste in Sicherheit gebracht, darunter viele Touristen. Das Feuer hat bislang rund 42.000 Hektar Wald und Buschland zerstört. Das sind 420 Quadratkilometer, eine Fläche größer als die Stadt Köln. Die Waldbrände in Spanien sind nach offiziellen Angaben größtenteils unter Kontrolle. Jahresentgelte für die Führung von Riester-Bausparverträgen sind unzulässig. Das hat der Bundesgerichtshof in Karlsruhe entschieden. Der Bundesverband der Verbraucherzentralen hatte gegen die Landesbank Hessen-Thüringen geklagt. Betroffene können nun Geld zurückverlangen. Die Landesbank hatte in der Sparphase Jahreskosten von 15 Euro und Verwaltungskosten von 24 Euro berechnet. Dazu erklärte nun der BGH, die Erhebung einer Jahresgebühr weiche vom wesentlichen Grundgedanken der gesetzlichen Regelung ab. Die Kosten müsse die Bank selbst tragen. Italien hat einen neuen Fußballnationaltrainer. Wie der Präsident des italienischen Fußballverbandes Malagon in Rom mitteilte, kehrt Roberto Mancini nach 3 Jahren in Saudi-Arabien und Katar auf den Trainerposten zurück. 2021 wurde Italien mit Mancini Europameister. Der 61-Jährige soll den Angaben zufolge die Nationalmannschaft, die 3-mal nacheinander bei einer WM nicht dabei war, wieder in Form bringen. Auch Frankreich hat mit Zinedine Zidane einen neuen Nationaltrainer verpflichtet. Der 54-Jährige unterschrieb einen Vertrag bis zum Jahr 2030, wie der Verband mitteilte. Der frühere französische Nationalspieler und Trainer von Real Madrid folgt auf Didier Deschamps. Das Wetter: nachts im Norden und Osten sowie südlich der Donau wolkig, sonst verbreitet klar, Tiefstwerte 19 bis 10 Grad. Am Tage heiter oder sonnig, Temperaturen an den Küsten 26 bis 30, im Rest des Landes 30 bis 36 und an Rhein, Main und Neckar bis 38 Grad. Am Donnerstag in der Nordwesthälfte nach sonnigem Start rasch aufziehende Quellbewölkung und einzelne teils kräftige Schauer, in der Südosthälfte heiter bis sonnig, 26 bis 39 Grad. Das waren die Nachrichten.
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17: Mit Jörg Biesler, guten Tag. Deutschland und Frankreich galten zusammen immer als Motor Europas. Wie steht's heute um die Freundschaft beider Länder? Das fragen wir die deutsch-französische Politikwissenschaftlerin Claire de Mesmé. Frankreichs Präsident Emmanuel Macron sah das bei seinem Deutschlandbesuch im letzten Jahr so.
18: Diese untrennbare Verbindung zwischen Deutschland und Frankreich ist die Formel, die Gleichung, durch die unsere beiden Länder nach dem Zweiten Weltkrieg aufblühen konnten, als fundamentales Bindeglied Europas.
17: Die deutsch-französischen Beziehungen, gleich eines unserer Themen. Außerdem eine prominente Uraufführung. Bei den Salzburger Festspielen spielt der große Schauspieler Jens Harzer das neue Stück vom großen Dichter Peter Handke. Zuerst aber zu einer der zentralen Akteurinnen der Black-Art-Bewegung, Betty Saar. Die US-amerikanische Künstlerin ist im Alter von 99 Jahren gestorben. Sie hat sich seit den 70er Jahren künstlerisch mit Themen wie schwarze Identität, Feminismus, aber auch Spiritualität und Mystik beschäftigt. Vor allem mit Collagen und Assemblagen aus gefundenen Materialien. Ihre erste Einzelausstellung hatte sie erst 2016.
19: I didn't have any way of expressing it, except I found out that I could use negative and derogatory symbols that supported racism and turn them around to be a positive thing.
17: Betty Saar. Sie musste sich ausdrücken und hat negative rassistische Symbole gewendet in etwas Positives. Ihre erste Arbeit 1972 hieß Aunt Jemima und modifizierte eine rassistische Werbefigur. Ich habe die Kunstkritikerin Claudia Dichter gefragt, was das für eine Arbeit ist.
20: Ja, sie hat also tatsächlich diese Aunt Jemima, die wirklich jeder in den USA kannte, so eine schwarze Mami-Figur, so ein bisschen dicklich, freundlich, servil, die also dieses rassistische Stereotyp bediente, die schwarze Hausangestellte in einem weißen Haushalt. Sie hat diese Figur genommen und hat die in einen Holzkasten gestellt. Aber in der einen Hand hält die Figur einen Besen und in der anderen eine kleine Gewehrattrappe. Und das war natürlich ein unglaubliches Empowerment dieser Figur, plötzlich eine kämpferische Frau. Und das Ganze ist ja entstanden auch zu der Zeit der Black Power Szene, des Black Art Movements. Und es war so, dass wirklich schwarze KünstlerInnen, Aktivistinnen, Kulturkritikerinnen Betty Saars Arbeit gefeiert haben und eben als Symbol der Selbstermächtigung schwarzer Frauen auch gesehen haben. Also da sieht man, dass ihre Arbeit auch ganz stark politisch verwurzelt war, ohne dass sie sich jetzt jemals selbst als Aktivistin bezeichnet hätte.
17: Diese Aunt Jemima, das hat Betty Saar immer wieder gesagt, war eine direkte Reaktion auf die Ermordung des schwarzen Bürgerrechtlers Martin Luther King. Also eine Frau, eine schwarze Frau in Dienstbotenkleidung mit der Waffe in der Hand, ein Symbol dafür, dass die Unterdrückung gewendet werden kann in Selbstbefreiung. Wie war das denn im Fall von Betty Saar? Sie ist 1926 geboren. Wird sie durch die Politik, durch den politischen Aktivismus zur Künstlerin?
20: Also sie wollte eigentlich ursprünglich schon Kunst studieren, was ihr aber als schwarze Frau erstmal so nicht möglich war. Deshalb hat sie erstmal das Design studiert und ist dann aber eigentlich durch ganz viele persönliche Begegnungen dazu gekommen, dass sie gesagt hat, mir reicht es nicht, Design zu machen, mir reicht es nicht, Druckgrafik zu machen. Auch die druckgrafischen Techniken hat sie dann für sich entdeckt, sondern die Kunst der Assemblage kam in ihr Leben. Und es gab da zwei ganz wichtige Inspirationsquellen. Zum einen die berühmten Watchtower bei Los Angeles, also in dem Stadtteil Watts, da lebte ihre Großmutter und da ist Betty Saar ganz oft vorbeigegangen an diesen Watts Tower. Bis zu 30 Meter hohe Türme, gebaut aus allen möglichen Fundstücken, aus Stahl, aus Draht, Flaschenkorken, zerbrochene Teller. Und ein Autodidakt, ein italienischer Einwanderer, hatte diese Türme also über Jahrzehnte gebaut und sie war vollkommen fasziniert davon, was man aus gefundenen Materialien machen kann. Und dann hat sie 1967 eine Ausstellung von Joseph Conner gesehen. Und Cornell ist ja jemand, der auch gefundene Objekte in Boxen, in Rahmen, in Kisten gebaut hat. Und das war wirklich so ein Schlüsselerlebnis, das hat sie auch immer wieder betont. Und 3 Jahre hat sie dann erstmal selber Material gesammelt. Sie hatte zu dem Zeitpunkt auch schon Kinder, sie hat insgesamt 3 Töchter und sie hat immer zu Hause gearbeitet. Und ihr Atelier sah wirklich aus wie eine Mischung aus Rumpelkammer und Flohmarkt, wo sich also die unterschiedlichsten Dinge von Holzbügeln über kleine Skulpturen, über Figuren, über Gläser, über Glasaugen gestapelt haben und aus diesem Fundus hat sie dann geschöpft.
17: Also es sind Arbeiten, die sich zusammensetzen, durchaus auch aus Alltagsgegenständen. In Deutschland kann man das auch sehen, im Museum Ludwig zum Beispiel in Köln. Das hat Betty Saar 2020 mit dem Wolfgang-Hahn-Preis ausgezeichnet und deswegen sind dort auch Arbeiten zu sehen. Was sind das für Arbeiten?
20: Also es gibt eine Radierung, es gibt ein Künstlerbuch, aber ganz entscheidend ist eine Collage, so eine Assemblage, The Divine Face, auch aus dem Jahre 1970, eine ganz typische Arbeit von ihr. Also an so einer Art Holzbügel hängt eine braun gegerbte Kuhhaut, darauf montiert Schlangenhaut, Pfauenfedern, unten hängen lange Schnüre, da sind Knochenteile reingebunden und unterhalb dieser Kuhhaut, die so eine gitterförmige Struktur freilässt, sieht man ein gemaltes Gesicht. 2 Augen, die gucken aber in ganz verschiedene Richtungen, eins nach unten und eines hoch zu Gott. Und das ist für sie so eine Art visueller Talisman in der Tradition des Mojo. Und dieser Mojo kommt eben aus afroamerikanischen und afrodiasporischen Traditionen. Talismänner, die eben schützen und Glück bringen. Und das ist sozusagen der 2. Pol ihrer Arbeit. Neben diesen politischen Werken ist sie ganz tief in spirituellen Traditionen, in mystischen Elementen verwurzelt. Und das ist hier in Köln im Museum Ludwig dann zu sehen.
17: Betty Saar hat sich engagiert mit ihrer Kunst. Wie wichtig ist sie gewesen für die Black Art-Bewegung?
20: Sie war damals wahnsinnig wichtig, gerade durch diesen eigenständigen Weg, gerade in ihrer Rolle als Frau. Sie ist aber auch wichtig für Künstlergenerationen, die danach kamen. Also zum Beispiel eine Künstlerin wie Kara Walker oder Simone Leigh, die letztens auf der Biennale in Venedig zu sehen war. Weil sie eben gezeigt hat, wie man auch Bilder und Objekte der Unterdrückung nutzen kann, um ganz eigene, widerständige Bildwelten aufzubauen. Die wären ohne das Werk von Betty Saar so nicht denkbar und die haben sich auch immer ganz explizit auf sie als großes Vorbild gerade dieses Black Power Art Movements berufen.
17: Claudia Dichter über die US-amerikanische Künstlerin Betty Saar, die im Alter von 99 Jahren gestorben ist.
5: Gemeinsam oder einsam? Über Solitäre und Rudeltiere in der Kultur.
17: Ja, wie kommen wir zusammen und wollen wir das überhaupt? Die Frage ist aktuell im Kleinen und Persönlichen, genau wie im Großen Weltpolitischen. Nicht nur im Verhältnis Europa-USA ist das Rudel auseinandergelaufen. Auch innerhalb Europas scheint die Rudelbildung, die ja den Frieden sichern sollte, brüchig zu werden. Und auch die deutsch-französische Freundschaft, einst Motor Europas, scheint in der Krise. Claire de Mesmer ist Politikwissenschaftlerin, leitet das Institut Français in Bonn und ist in beiden Kulturen zu Hause. Ich habe sie gefragt, wie sie denn die deutsch-französischen Beziehungen beurteilt. Ist da aktuell noch Rudelbildung zu erkennen oder nur noch Solitäre?
21: Ach, die deutsch-französische Zusammenarbeit, das ist eine never-ending Geschichte, um das im guten Deutsch zu sagen. Also erstmal, ohne diese Zusammenarbeit läuft es nicht in Europa. Und das ist eine historische, das ist eine politische Tatsache. Wenn Paris und Berlin streiten, dann ist alles blockiert. Klar ist, und das war immer schon so, und das bleibt so, wir Deutsche und Franzosen, wir ticken anders. Wir haben unterschiedliche Interessen, wir haben unterschiedliche Traditionen, wir haben sogar unterschiedliche politische und administrative Systeme. Und das macht die Zusammenarbeit wirklich nicht einfach. Das ist oft mühsam. Aber die aktuellen geopolitischen und wirtschaftlichen Krisen zeigen, ja, gemeinsam zu handeln ist keine Option. Das ist, ich denke, eine Überlebensfrage für Europa sogar.
17: Ja, braucht man vielleicht ein neues Narrativ, eine neue Erzählung, nachdem die Friedenssicherung in Europa jetzt jedenfalls zwischen Frankreich und Deutschland sehr lange gut funktioniert hat, durch die Zusammenarbeit, durch die Europäische Union, geht es ja jetzt eher darum, in die Welt hinauszuschauen und Europa zu positionieren zwischen den Großmächten USA, Russland und China. Dazu muss Europa ja eigentlich zusammenkommen. Kann man das anders erzählen vielleicht?
21: Ja, ganz genau. Wir brauchen eine neue Erzählung. Wir, nicht nur Deutsche und Franzosen, sondern Europa ganz generell. Die klassische Erzählung ist, wir haben Frieden erreicht. Durch Zusammenarbeit, durch Versöhnung und Annäherung wurde Frieden geschaffen. Und sehr lange hat man gedacht, naja, das haben wir für alle mal geschafft. Und das stimmt auch, es herrscht Frieden zwischen uns, zwischen den europäischen Nachbarn, zwischen Deutschland und Frankreich. Aber jetzt haben wir mit einem, seit ein paar Jahren schon, mit einem neuen Angriffskrieg auf europäischem Boden zu tun. Und da müsste sich dieses Narrativ ändern. Dieses Narrativ müssen wir aktualisieren. Rund um Frieden herum. Also wenn man sieht, dass das FCAS-Projekt, also Kampfjet, das Projekt zwischen Deutschland und Frankreich vor ein paar Wochen gescheitert ist, dann sieht man, hier brauchen wir Zusammenarbeit, auch in der Verteidigungspolitik, in der Außenpolitik, weil die Welt sich stark verändert hat. Also Sie haben die großen Mächte da erwähnt, ja, China, USA, die Welt verändert sich drastisch, sehr, sehr schnell. Und die Frage ist, wie wollen wir uns positionieren als Europäer? Also das geht viel weiter als vor ein paar Jahren. Das ist ein globaler Gedanke. Das ist hart natürlich, aber das ist auch sehr stimulierend als Idee.
17: Trotzdem sind die Blicke auf die Welt ja ganz andere. Vielleicht müssen die auch weiter zusammengeführt werden. Frankreich ist wirtschaftlich weniger stark als Deutschland, aber Atommacht und guckt mit seinen Überseegebieten sicher auch ganz anders auf die Welt. Laufen die Interessen da auseinander?
21: Wir haben tatsächlich unterschiedliche Interessen, aber wir haben auch gemeinsame Herausforderungen zu meistern, schon geopolitisch, auch wirtschaftlich. Und ich sage manchmal, Deutsche und Franzosen leben nicht auf demselben Planeten. Warum? Weil wir die Welt anders sehen. Ja, klar, Nuklearmacht, das ändert einiges. Oder der ständige Sitz im UN-Sicherheitsrat für Frankreich, das ändert die Art und Weise, wie man die Welt versteht, wie man sich, wie man die eigene Position in der Welt wünschte und sich vorstellte. Zum Beispiel Indo-Pazifik. Die Strategie Deutschlands im indopazifischen Raum, ja, es geht in erster Linie um Wirtschaft. Es geht um die Sicherung der Wege für die Wirtschaft, für den Export. Frankreich versteht sich als indopazifische Macht. Das ist ein Erbe von der Kolonialgeschichte, aber nicht nur. Heutzutage lebt auch ein Teil von der französischen Bevölkerung dort. Und der Blick geht in Richtung Verteidigungspolitik. Also es sind viele Unterschiede, aber diese Unterschiede kann man auch nutzen als komplementär. Weil das erweitert unser Horizont und das erfordert wirklich viel Arbeit und viel, viel Austausch.
17: Die Politik ist die eine Ebene, die andere Ebene ist die Zivilgesellschaft. Die ist ja seit dem Zweiten Weltkrieg ganz aktiv gewesen und da ist eigentlich auch viel erreicht worden. Wo stehen wir denn da aktuell?
21: Ja, also die Politik öffnet Türen. Aber die Zivilgesellschaft schafft Resilienz. Und es gibt etwas, das wir nie vergessen dürfen. Nach dem Zweiten Weltkrieg waren es Bürgerinnen und Bürger, die sich zuerst wieder begegnet sind. Also das alles wie Städtepartnerschaften, Schüleraustausch, kulturelle Initiativen. Das alles hat begonnen, bevor die Politik gehandelt hat. Und genau darin liegt die Besonderheit von der deutsch-französischen Beziehung. Und insofern ist Kultur nicht nur dieses nice to have. Sie ist wirklich der Kitt, der unsere Länder zusammenhält. Und das war früher der Fall und das ist nach wie vor der Fall. Und deswegen müssen wir das unbedingt pflegen.
17: In schwierigen Zeiten, muss man sagen, weniger junge Französinnen und Franzosen lernen Deutsch. Filme, Mode, Musik, Literatur, die kommen eher irgendwie aus Frankreich nach Deutschland als umgekehrt. Ist die deutsche Kultur vielleicht für Französinnen und Franzosen gar nicht interessant?
21: Ja, also das gilt für beide Seiten, dass das Interesse weniger ausgeprägt ist als vor ein paar Jahren und als vor ein paar Jahrzehnten. Ja, Sie erwähnen das. Frankreich hat einen Vorteil bei dem Image, also ja, Mode, Lebensart, Luxus und das exportiert sich fast von selbst. Und dagegen wird Deutschland oft durch eine technische, durch eine wirtschaftliche Brille gesehen in Frankreich. Aber ich denke, das eigentliche Problem sind auch die Klischees, und zwar auf beiden Seiten. In Frankreich, und das zeigen regelmäßig Umfragen, auch ganz aktuelle, sieht man die Deutschen als fleißig, als effizient, als mächtig. Und naja, was man in Deutschland über Frankreich, über die Französinnen und Franzosen sieht oder denkt, das ist dieses Douceur de vivre, Liberté toujours, um eine berühmte Werbung zu nennen. Und ja, diese Bilder sind griffig, aber die Realität ist viel komplexer, sie ist vielfältiger. Und deswegen ist es auch die Aufgabe von der Kulturarbeit, diese Schablonen zu bereichern, damit wir den Nachbarn auch so sehen, wie er wirklich ist und ja nicht nur, wie wir ihn sehen möchten.
17: Das ist ja auch Ihre Arbeit am Institut Français in Bonn. Da planen Sie zum 150. Geburtstag Konrad Adenauers, des ehemaligen deutschen Bundeskanzlers, eine Veranstaltung, die heißt, es lebe die deutsch-französische Freundschaft. Wie lebt sie denn? Was können wir denn tun für Sie?
21: Ach, wir können einiges tun und eben nicht nur in der Politik, auch in der Zivilgesellschaft. Wir brauchen dafür junge Menschen. Dann, wenn Sie einmal an einer Begegnung teilnehmen, ich denke an das deutsch-französische Jugendwerk, dann sehen Sie auch, dass ist ein Land, das ich mir ganz anders vorgestellt hatte. Und die Menschen auf der anderen Seite in diesem Land haben auch ähnliche Probleme wie ich oder ähnliche Sorgen oder ähnliche Hoffnungen. Und da fängt es an. Das ist eine Horizonterweiterung. Da kann man auch Interesse schaffen und vor allem eine gewisse Solidarität in dem Denken. Ich habe das in einem Forschungsprojekt untersucht und die Ergebnisse sind oft verblüffend.
17: Claire de Mesmé über die deutsch-französischen Beziehungen und warum wir sie brauchen. Wir bleiben in Nachbarländern, wechseln aber nach Österreich. Die Salzburger Festspiele zeigen das neue Stück des österreichischen Literaturnobelpreisträgers Peter Handke. Das ist eine Uraufführung und Handke-Uraufführungen gab es schon einige in Salzburg. Zum Beispiel 2011, die dann vielfach andernorts nachgespielte Geschichte von Handkes Kärntner slowenischen Familie. Immer noch Sturm hieß das Stück damals. Als Handke war damals auf der Bühne der Schauspieler Jens Harzer, der nun gestern auch wieder mit dabei war. Bei der Uraufführung von Handkes jüngstem Stück Schnee von gestern, Schnee von morgen. Inszeniert hat Regie-Altmeister Jossi Wieler und zugeschaut Christoph Leibold.
3: Wozu bloß bin ich geboren, wenn ich das bloß wüsste?
4: Aber wozu willst du für etwas geboren sein? Musst du denn für etwas geboren sein?
22: Ja.
23: Ein zentrales Motiv von Peter Handkes Werk war schon immer die Welt- und Selbstbefragung. Und sie wird es mutmaßlich bleiben, solange der Autor weiterschreibt. Fast alle seine Stücke könnten den Titel eines deutlich älteren tragen. Das Spiel vom Fragen. Das gilt nun auch für das neue Stück. Endgültige Antworten sind dabei freilich auch diesmal nicht zu erwarten. Denn was sich in einem Moment als Einsicht einstellt, erweist sich bei Handke schon im nächsten als Schnee von gestern, der sich in der Sonne schmelzend in nichts auflöst. Und mit dem Schnee von morgen wird es übermorgen nicht anders sein. Kurzum, es ist wie eh und je bei diesem Autor, als ob er sich permanent selbst ins Wort fällt. Und so ist es auch durchaus stimmig, wenn Uraufführungsregisseur Jossi Wieler diesen inneren Monolog auf zwei Personen aufteilt.
4: Es wird schon.
3: Oder auch nicht. Nie mehr.
4: Oder doch?
23: Jens Harzer und Marina Galitsch tragen wie Handke schmale Oberlippenbärte. Ansonsten treten sie jedoch keineswegs als Peter Handke Lookalikes auf. Eher gleichen sie zwei traurig-komischen Beckett-Clowns. Sie tragen Hochwasserhosen, dazu schwarze Mäntel mit Westen darunter, aber keine Hemden. Was auch immer Harzers Figur ausspricht, Galitschs Figur scheint dagegen Einspruch zu erheben.
4: Freund, du musst das übersehen lernen.
3: Zu spät.
4: Nein, dazu ist es nie zu spät.
23: Sprache gewordenes Denken ist, wie stets bei Handke, so auch hier, der Schlüssel zur Welt, der alles und zugleich nichts aufschließt. Um mit Samuel Beckett zu sprechen, auf den die Kostüme der Inszenierung anspielen, wieder scheitern, besser scheitern, mehr ist nicht drin. Denn Letztgültiges bleibt dem Menschen versperrt. Weshalb Handke ein tiefsitzendes Misstrauen gegen alle hegt, die sich auch nur andeutungsweise im Besitz der Wahrheit wähnen. Erkenntnis, Hunger und Skepsis gehen bei ihm Hand in Hand. Der unablässige Einwand, selbst gegen die eigenen Überzeugungen, wird so exzessiv durchexerziert, dass es bei aller Kunstfertigkeit etwas sehr Mühsames, höchst Enervierendes hat. Manisch bis zur Manieriertheit. Jossi Wieler verkneift sich Regietheater-Eitelkeiten und bietet auch keine Deutung an. Gelegentliche Musikakzente strukturieren den knapp zweistündigen Abend. Auf der Spielfläche im Salzburger Landestheater liegen Sperrholzbauteile herum, als wäre gerade das Bühnenbild einer vorhergegangenen Vorstellung zerlegt, aber noch nicht abtransportiert worden. Wieler stellt die Gedankensplitte Handkes genauso aus wie diese Kulissenbruchstücke. Das Bild, das sich aus ihnen zusammensetzen ließe, lässt sich allenfalls erahnen, nicht aber mit Gewissheit erkennen.
3: Manchmal beim Festhalten wollen eines Bildes entschlüpft mir dieses. Aber solch ein Entschlüpfen bedeutet mir ebenso viel wie das verlorene Bild, denn es geht mir vor allem anderen darum, mein Nichts zu erkennen.
23: Dass sich der Abend trotzdem nicht im Ungefähren der Assoziationen verliert wie in dichtem Schneeflockentreiben, ist Jens Harzer und Marina Galitsch zu verdanken. Harzer kann das Verspulte der handkischen Sprach- und Gedankenwelt bedienen und beherrscht dabei doch einen direkten Tonfall, der das Schwergreifbare plastisch werden lässt. Und Marina Galitsch schießt mit koboldhaftem Schalk und ebensolcher Stimme immer wieder dazwischen.
4: Nur nichts wissen, dann schon eher dann und wann. Weisheiten, kleine, Die können wenigstens nichts schaden.
3: Ja, den Frieden, den gibt es nicht. Den hat es noch keinmal gegeben.
4: Den ewigen Frieden aber?
3: Oh ja, doch.
23: Am Ende des Stücks tritt der Ich-Erzähler gewissermaßen aus sich heraus. Der Text wechselt in die dritte Person. Das wirkt, als würde sich der 83-jährige Handke selbst beim allmählichen Verschwinden hinterherblicken. Die eigene Endlichkeit setzt seinem endlosen Spiel vom Fragen Grenzen und tut es doch nicht. Wieder so ein Handke-Paradox. Denn natürlich werden die Fragen, die er stellt, in den Köpfen seines Publikums nachhallen. Peter Handke übrigens war bei der gestrigen Uraufführungspremiere von Schnee von gestern, Schnee von morgen zugegen und kam beim Schlussapplaus sogar auf die Bühne des Salzburger Landestheaters. Und es war, als läge ein zufriedenes Lächeln auf seinen schmalen Lippen unterm dünnen Schnauzer. Sein Werk wird ihn überdauern, keine Frage.
17: Schnee von gestern, Schnee von morgen, seit gestern Teil des Werks von Peter Handke. Bei den Salzburger Festspielen wurde es uraufgeführt. In den Kulturmeldungen mit Hanna Rau geht es zunächst um Kandidaten für das Jugendwort des Jahres.
6: Letztes Jahr war es das

0: hat es der Linguist Roman Schneider vom Leibniz-Institut für deutsche Sprache einmal im Programm von Deutschlandfunk Nova formuliert. Ihre Karriere hat die Jugendsprache demnach schon vor mehreren hundert Jahren begonnen, nämlich als Studentensprache.
1: Vor ein paar hundert Jahren in der Studentensprache. So im 18., 19. Jahrhundert war ein krasser Fuchs ein unerfahrener Neustudent.
0: Der krasse Fuchs hat es 2026 leider nicht mehr unter die Top Ten geschafft. Die Abstimmung über die aktuelle Auswahl läuft seit heute unter jugendwort.de. Wie schnell Jugendkultur reift, zeigt ein Blick in die National Portrait Gallery in London. Dort hängt neuerdings ein Foto der britischen Popsängerin Charlie XCX, die mit ihrem Album Bread vor 2 Jahren die Göre salonfähig gemacht hat. Das Bild zeigt die Sängerin in rotziger Pose, wie sie mit bauchfreiem Top, offener Jeans und zerzausten Haaren an einer Wand lehnt. Was gestern noch Bread war, ist heute museumsreif oder sogar Weltkulturerbe. Die UNESCO hat die Kulisse des Filmklassikers Fitzcarraldo von Werner Herzog in die Liste der Weltkulturerbestätten aufgenommen. Vor der rosafarbenen Fassade des Amazonastheaters in der brasilianischen Stadt Manaus mimte Klaus Kinski den Wahnsinnsmenschen, der mitten im Urwald eine Oper bauen wollte.
2: Die Kulturmeldung mit Hanna Rau. Vielen Dank. Die Diskussion um Lehren aus dem Anschlag auf den CSD, Kritik an Friedrich Merz Personalpolitik und die Waldbrände, das sind Themen in den Informationen am Abend nach den Nachrichten im Deutschlandfunk. Bei Kultur heute am Mikrofon war Jörg Biesler. Einen guten Abend.

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1: Uhr, die Nachrichten. Zunächst die Übersicht. Bundeskanzler Merz erwartet, dass sich der Unmut in der CDU über seine Personalentscheidungen bald legt. Ermittler haben auf dem Mobiltelefon des mutmaßlichen CSD-Attentäters von Berlin ein Bekanner-Video gefunden. In Frankreich versucht die Feuerwehr weiter, die Waldbrände an der Atlantikküste unter Kontrolle zu bekommen. Die Meldungen im Einzelnen. Bundeskanzler Merz erwartet, dass der Unmut in der CDU über seine Personalentscheidungen sich bald legt. Er sagte bei einem Besuch in Irland, er gehe fest davon aus, dass nach der morgigen Unionsfraktionssitzung alle Entscheidungen nicht nur getroffen, sondern auch akzeptiert sein werden. Morgen will die CDU-CSU-Fraktion mit Thorsten Frey ihren neuen Vorsitzenden wählen. Zuvor ernennt Bundespräsident Steinmeier Nina Warken zur Kanzleramtschefin, Carsten Linnemann zum Gesundheitsminister und Steffen Bilger zum Verkehrsminister. In den vergangenen Tagen hatte es aus der CDU Kritik an Merz gegeben, vor allem wegen der Umstände der Entlassung des bisherigen Verkehrsministers Schnieder. Kritisiert wird auch, dass die Minister zwar morgen ernannt, aber erst im September vor dem Bundestag vereidigt werden sollen. Der Kanzler will nach eigenen Angaben auf diese Weise verhindern, dass für die Rückkehr der Abgeordneten aus der Sommerpause Steuergeld ausgegeben wird. Verfassungsrechtler haben aber Zweifel geäußert, ob dieses Vorgehen mit dem Grundgesetz vereinbar ist. Ermittler haben auf dem Mobiltelefon des mutmaßlichen CSD-Attentäters von Berlin ein Bekennervideo gefunden. Eine Sprecherin der Bundesanwaltschaft bestätigte einen entsprechenden Bericht der Bild-Zeitung. Demnach bekennt sich der Tatverdächtige in dem Clip auf Arabisch zum Anschlag im Tiergarten und leistet einen Treueeid auf die Terrormiliz IS. Der 21 Jahre alte Deutsche mit libanesischen Wurzeln soll am Samstagabend am Rande des Christopher Street Days in Berlin mit einem Transporter zahlreiche Menschen angefahren haben. Danach soll er mit einer Stichwaffe Menschen angegriffen haben. Eine 65-jährige Frau aus Polen wurde getötet. Verletzt wurden nach neuen Angaben des Berliner regierenden Bürgermeisters Wegner 31 Menschen. Bisher hatten die Behörden von 29 Verletzten gesprochen. Am Sonntag erschossen Einsatzkräfte den Mann bei einem Zugriffsversuch in einer Kleingartenkolonie in Berlin-Spandau. Deutschland hat erneut Afghanen per Charterflug in ihr Heimatland abgeschoben. Nach Angaben von Bundesinnenminister Dobrindt handelt es sich um 31 Personen, überwiegend schwerste und schwere Straftäter, die mit Tötungsdelikten, Vergewaltigungen und anderen Gewalttaten auffällig waren. Grundlage ist eine direkte Vereinbarung mit den in Afghanistan

0: Afghanistan herrschenden islamistischen Taliban, die der Bundesregierung regelmäßige Abschiebungen nach Afghanistan ohne Vermittlerstaaten ermöglicht. Nach Einschätzung der UNO-Migrationsbehörde ist es für afghanische Männer gefahrlos möglich, in ihr Heimatland zurückzukehren. Die Sicherheitslage in Afghanistan habe sich deutlich verbessert, das sei schlicht eine objektive Tatsache, sagte IOM-Landeschefin Park dem Redaktionsnetzwerk Deutschland. Frauen rate sie dagegen ausdrücklich vor einer Rückkehr ab. Angesichts von Milliardengewinnen von Ölkonzernen als Folge des Iran-Krieges haben die Grünen ihre Forderung nach einer Übergewinnsteuer bekräftigt. Die hohen Einnahmen seien inakzeptabel und führten zu einer unanständigen Situation, sagte der energiepolitische Sprecher der Grünen Bundestagsfraktion Kellner der Nachrichtenagentur Reuters. Die Milliardenbeträge sollten vom Staat mit einer Abgabe belegt werden. Dieses Geld könnte dann dazu verwendet werden, die Stromsteuer für alle zu senken, erklärte Kellner. Der durch den Iran-Krieg ausgelöste Anstieg des Ölpreises führte bei etlichen Energiekonzernen zu erheblichen Mehreinnahmen. So steigerte etwa das französische Unternehmen Total Energies seinen Nettogewinn im zweiten Quartal um 67% auf 6 Milliarden US-Dollar. Die Grünen hatten bereits im Juni einen Antrag zur Einführung einer Übergewinnsteuer in den Bundestag eingebracht. Mit ihrem Vorstoß scheiterten sie aber im Finanzausschuss des Bundestages, der das Vorhaben mit den Stimmen von Union, SPD und AfD ablehnte. Jahresentgelte für die Führung von Riester-Bausparverträgen sind unzulässig. Das hat der Bundesgerichtshof in Karlsruhe entschieden. Der Bundesverband der Verbraucherzentralen hatte gegen die Landesbank Hessen-Thüringen geklagt. Betroffene können nun Geld zurückverlangen. Die Landesbank hatte in der Sparphase Jahreskosten von 15 Euro und Verwaltungskosten von 24 Euro berechnet. Dazu erklärte nun der BGH, die Erhebung einer Jahresgebühr weiche vom wesentlichen Grundgedanken der gesetzlichen Regelung ab. Die Kosten müsse die Bank selbst tragen. In Frankreich versucht die Feuerwehr weiter, die Waldbrände an der Atlantikküste unter Kontrolle zu bekommen. Bei Bordeaux loderten die beiden großen Feuer stellenweise wieder auf. Tausende Menschen mussten nach Angaben der Einsatzkräfte in Sicherheit gebracht werden. Campingplätze in der Nähe des Badeortes Lacanau seien geräumt worden. Ein kleinerer Brand südwestlich von Bordeaux sei dagegen unter Kontrolle gebracht worden. Infolgedessen konnten 15.000 Menschen in ihre Wohnungen und Häuser zurückkehren, wie ein Sprecher mitteilte. Seit Mittwoch wurden mehr als 220.000 Menschen in der Region an der Atlantikküste in Sicherheit gebracht, darunter viele Touristen. Das Feuer hat bislang rund 42.000 Hektar Wald und Buschland zerstört. Das sind 420 Quadratkilometer, eine Fläche größer als die Stadt Köln. Die Waldbrände in Spanien sind nach offiziellen Angaben größtenteils unter Kontrolle. Bei einem schweren Erdbeben im Süden Japans sind mehrere Menschen ums Leben gekommen. In einem teilweise eingestürzten Einkaufszentrum in der Präfektur Kumamoto werden weitere Tote befürchtet, wie die Polizei mitteilte. Nach dem Beben kam es in dem Gebäude zu einer Explosion. Die Ursache dafür ist noch unklar. Das Beben hatte eine Stärke von 7,1. Ministerpräsidentin Takaichi zufolge sind die Behörden noch dabei, das volle Ausmaß der Schäden zu ermitteln. Allein ein Krankenhaus in Kumamoto meldete mehr als 50 Verletzte. Der Fernsehsender NHK zeigte Bilder von brennenden Häusern, großen Rissen in einer Hochstraße und einem entgleisten Güterzug. In der gesamten Region fiel in rund 48.000 Haushalten der Strom aus. Die FIFA will die kommerziellen Rechte an der Fußball-WM in eine Tochtergesellschaft auslagern und mit der Beteiligung privater Investoren ihre Einnahmen steigern. Wie der Weltverband mitteilte, soll die neue Gesellschaft dieses Jahr mehr als 4 Milliarden US-Dollar einbringen, um das FIFA-Entwicklungsprogramm mit Geld auszustatten. Über dieses Entwicklungsprogramm zahlt die FIFA Millionenbeträge an die 211 Mitgliedsverbände wie den DFB aus. Vor allem einige der kleinsten Verbände sind von diesem Geld vollständig abhängig. Diese Verbände sind kommenden März stimmberechtigt, wenn FIFA-Präsident Infantino zur Wiederwahl steht. Eine Gegenkandidatur gibt es bislang nicht. Sein Erfolg gilt als sicher. Der Europäische Kontinentalverband UEFA äußerte deutliche Kritik an dem Vorhaben und sprach vom Überschreiten einer Grenze. Italien hat einen neuen Fußballnationaltrainer. Wie der Präsident des italienischen Fußballverbandes Malaga in Rom mitteilte, kehrt Roberto Mancini nach 3 Jahren in Saudi-Arabien und Katar auf den Trainerposten zurück. 2021 wurde Italien mit Mancini Europameister. Der 61-Jährige soll den Angaben zufolge die Nationalmannschaft, die 3-mal nacheinander bei einer WM nicht dabei war, wieder in Form bringen. Auch Frankreich hat mit Zinedine Zidane einen neuen Nationaltrainer verpflichtet. Der 54-Jährige unterschrieb einen Vertrag bis zum Jahr 2030, wie der Verband mitteilte. Der frühere französische Nationalspieler und Trainer von Real Madrid folgt auf Didier Deschamps. Und hier noch einmal die Übersicht. Bundeskanzler Merz erwartet, dass sich der Unmut in der CDU über seine Personalentscheidungen bald legt. Ermittler haben auf dem Mobiltelefon des mutmaßlichen CSD-Attentäters von Berlin ein Bekennervideo gefunden. In Frankreich versucht die Feuerwehr weiter, die Waldbrände an der Atlantikküste unter Kontrolle zu bekommen. Das Wetter. Nachts im Norden und Osten sowie südlich der Donau wolkig, sonst verbreitet klar. Tiefstwerte 19 bis 10 Grad. Am Tag heiter oder sonnig, Temperaturen an den Küsten 26 bis 30, im Rest des Landes 30 bis 36 und an Rhein, Main und Neckar bis 38 Grad. Die weiteren Aussichten. Am Donnerstag in der Nordwesthälfte nach sonnigem Start rasch aufziehende Quellbewölkung und einzelne teils kräftige Schauer. In der Südosthälfte heiter bis sonnig, Temperaturen 26 bis 39 Grad. Das waren die Nachrichten.
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2: Mit Christoph Heinemann, guten Abend. Diskussion über Lehren aus dem Anschlag von Berlin. Präsident Zelensky und Ministerpräsident Netanyahu bei Donald Trump. Und die Feuer in Frankreich und auf der Iberischen Halbinsel. 3 Themen bis 18.40 Uhr. Anschließend unser Hintergrund. Aufbruch in der Krise, wie sich Musikfestivals neu erfinden. Der Anschlag auf die Feiernden in Berlin hat das Augenmerk auf den islamistischen Terrorismus in Deutschland gelenkt. Das Bundeskriminalamt stuft gegenwärtig 410 Personen als islamistische Gefährder ein. Auch Abdul B. wurde dieser Gruppe zugerechnet. Er befand sich auf freiem Fuß. Der deutsche Staatsbürger mit libanesischen Wurzeln wurde 2005 in Berlin geboren und wuchs dort auf. 2022 wurde er erstmals verurteilt. Ein Amtsgericht sprach ihn der Körperverletzung und räuberischen Erpressung schuldig. Über Jugendstrafen, Fußfesseln, über strengere Regeln für Einbürgerungen und ein Verbot bestimmter Moscheevereine wird gegenwärtig diskutiert. Gudula Geuter berichtet.
3: Es sind ganz unterschiedliche Maßnahmen, die derzeit diskutiert werden. Gefährder vermehrt abschieben, wie es die Politik der Bundesregierung ohnehin vorsieht, will Alexander Hoffmann, CSU. Markus Söder will, dass Gefährdern mit doppelter Staatsangehörigkeit die deutsche entzogen wird. Ein komplexes Unterfangen, nennt das Bundesinnenminister Alexander Dobrindt. Der hat auch heute wieder 3 andere Punkte benannt, die er mit dem Koalitionspartner SPD besprechen will. Das Jugendstrafrecht soll nicht bei Gefährdern zur Anwendung kommen und
4: wir müssen den Schutz deutlich erhöhen. Das heißt, dass die Fußfessel zum Einsatz kommen sollte. Und es braucht die Möglichkeit, in Deutschland und überall in Deutschland die Präventivhaft anzuwenden.
5: Ich kann mich mit keinem der 3 Vorschläge richtig befreunden. In der Gesamtschau wird doch sehr deutlich, dass die Politik sich einer Situation der Überforderung gegenüber sieht.
3: So bewertet diese Vorschläge im Deutschlandfunk der Frankfurter Strafrechtsprofessor Matthias Jahn. Andere zeigen sich offener. Alle Fragen müssten auf den Tisch, sagt zum Beispiel einer derjenigen, mit denen Dobrindt nun ins Gespräch gehen will, der SPD-Innenexperte mit Polizeihintergrund Sebastian Fiedler.
6: Die Fußfessel ist eine sinnvolle Ergänzung der Instrumentarien. Viele andere, die jetzt in der Diskussion sind, gibt es allerdings schon. Das gilt auch übrigens für die Fußfessel.
3: So Fiedler im Morgenmagazin von ARD und ZDF. Dass es die Maßnahme schon gibt, darauf weist auch der Strafrechtsexperte Matthias Jahn hin und er ergänzt:
5: Typischerweise wird die Anwendung geknüpft an eine bevorstehende Gefahr einer terroristischen Straftat. Das passiert ja nicht ganz ohne Grund, sondern deshalb, weil das Bundesverfassungsgericht diese Gefahrprognose unter Aspekten der Verhältnismäßigkeit relativ eng an das Grundgesetz anbindet.
3: Erst recht gilt das für die noch weitergehende Einschränkung, die mit der Verhängung von Präventivhaft verbunden ist. Sonka Mehnert ist Vizepräsidentin des Deutschen Anwaltvereins. Sie sagte den Deutschlandfunk:
7: Einfach so per se da drüber zu bügeln, das wird rechtlich nicht haltbar sein. Da bin ich sehr sicher und ich glaube auch nicht, dass der Gesetzgeber das umsetzen wird.
3: Vor allem aber wendet sie sich dagegen, dass bei Gefährdern das Jugendstrafrecht nicht mehr angewendet werden sollte.
7: Das halte ich grundsätzlich für falsch, weil der Gefährderbegriff kein Begriff ist, der dem Jugendstrafrecht oder dem allgemeinen Strafrecht zuzuordnen ist. Der kommt eher aus dem Polizei- und Ordnungsrecht.
3: Tatsächlich gibt es zwar eine Definition, wer Gefährder ist, das aber als reines polizeiliches Arbeitsmittel. Gefährderlisten führt nicht nur das Bundeskriminalamt, sondern auch Landespolizeien. Neben Islamisten oder Rechts- und Linksextremisten sind darin zum Beispiel auch Fußball-Hooligans. Das Jugendstrafrecht, das auf Erziehungsmaßnahmen ausgerichtet ist und dabei im Instrumentenkasten durchaus auch Freiheitsstrafen oder Arrest hat, habe einen guten Sinn, sagt Sonka Mehnert.
7: Weil man junge Menschen nicht durch einfach nur, ich sag's jetzt mal salopp, wegsperren in irgendeiner Form wieder auf den rechten Weg bringt. Da gibt es ja andere Defizite, die in der Entwicklung entstanden sind und die versucht man mit dem Jugendstrafrecht und seinen Mitteln auszugleichen.
3: Die konkrete Entscheidung des Berliner Gerichts steht dabei weiter in der Diskussion. Politiker, zum Teil auch von der SPD, wie im Deutschlandfunk Helge Lind, kritisieren die Vorbewährung, die ausgesprochen wurde. Das ist etwas anderes als eine Bewährungsstrafe. Matthias Jahn spricht von einem Druckmittel, um die Person zur Erfüllung von Auflagen zu bewegen.
5: Jetzt sozusagen ein Blame Game in Richtung der Berliner Justiz zu inszenieren, halte ich für grundfalsch.
3: Die neue Richtervereinigung kritisiert, die Entscheidung werde teilweise ohne Kenntnis des Einzelfalls kommentiert und sieht in manchen der Äußerungen einen Angriff auf die Unabhängigkeit der Justiz.
2: Unsere Hauptstadtkorrespondentin Gudula Geuter. Die Diskussion nach dem islamistischen Anschlag kommentieren wir nach 19.05 Uhr. Der Täter von Berlin hat eine Frau getötet, 31 Menschen teils schwer verletzt und vielen weiteren psychische Verwundungen zugefügt. Nach dem Terroranschlag hat die Polizei auf Abdul B.'s Handy ein Bekennervideo gefunden. Die Bundesanwaltschaft in Karlsruhe bestätigte einen entsprechenden Bericht der Bild-Zeitung. Das Video deutet auf eine Nähe zu der Terrororganisation Islamischer Staat hin. Claudia van Laak berichtet.
8: In dem von Abdul B. geliehenen weißen Transporter, dem Tatfahrzeug, haben die Ermittler ein Handy und weiteres mögliches Beweismaterial gefunden. Das Handy werde gerade ausgelesen, bestätigte Bundesinnenminister Alexander Dobrindt am Rande der CSU-Klausurtagung in Klosterbanz. Es enthalte unter anderem ein Bekennervideo.
9: Wir gehen davon aus, dass es sich bei diesem Video um den Tatverdächtigen handelt. Er ist vermummt auf diesem Video zu sehen. Das wird Teil der weiteren Analysen sein, auch dieses Video entsprechend auszuwerten, wie auch weitere Daten, die auf dem Handy und auf anderen Datenträgern identifiziert worden sind.
8: Nach Medienberichten bekennt sich Abdul B. in diesem Video zum Anschlag am Rande des CSD am späten Samstagabend im Berliner Tiergarten. Er soll außerdem auf Arabisch einen Treueeid auf den IS leisten. Unterdessen hat sich die Zahl der Verletzten weiter erhöht. Berlins Regierungschef Kai Wegner nannte die Zahl 31. Zuvor war von 29 Verletzten die Rede gewesen. Gestern war bekannt geworden, dass es sich bei der Toten um eine 65-jährige Polin handelt, die gemeinsam mit ihrer Tochter den CSD besucht hatte. Am heutigen Dienstag, also drei Tage nach dem Anschlag, teilte Berlins Sozialverwaltung mit, eine Hotline geschaltet zu haben. Unmittelbar Verletzte, deren Angehörige sowie Zeugen des Anschlags erhalten dort eine kostenfreie und vertrauliche Beratung sowie weitere Hilfe. Morgen Vormittag kommt der Innenausschuss des Berliner Abgeordnetenhauses zu einer Sondersitzung zusammen. Die Parlamentarier haben kritische Fragen an die Innen- und an die Justizsenatorin. Sie wollen wissen, warum die Sicherheitsbehörden den Anschlag nicht verhinderten, obwohl Abdul B. als Gefährder eingestuft war, observiert wurde und einen Bewährungshelfer an seiner Seite hatte. Berlins Justizsenatorin Badenberg wird die Frage beantworten müssen, ob die Anwendung des Jugendstrafrechts bei Abdul B. berechtigt und sinnvoll war. Die CDU-Politikerin hat bereits angekündigt, das Jugendstrafrecht auf den Prüfstand stellen zu wollen.
2: Unsere Landeskorrespondentin Claudia van Lack. 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Ungewöhnlich scharf haben Teile der CDU auf den Stil reagiert, in dem Friedrich Merz seine Regierung umgebaut hat. Verliefen die Berufungen von Thorsten Frey und Nina Wagen noch unfallfrei, sorgten die Personalien Schnieder, Schänderlein und Meister für Kopfschütteln, teils Empörung. Der Bundeskanzler selbst erwartet, dass sich der Unmut in der CDU enden wird, wenn morgen der neue Vorsitzende der Unionsbundestagsfraktion gewählt und eine Bundesministerin und zwei Minister ernannt sein werden. Die Vereidigung vor dem Deutschen Bundestag soll in der ersten Sitzungswoche nach der Sommerpause stattfinden. Unter den Fachleuten des Verfassungsrechts wird dies unterschiedlich bewertet. Steffen Wurzel berichtet.
10: Von Sommerpause oder gar einer Sommerruhe kann in der CDU dieses Jahr keine Rede sein. Im Gegenteil. Offen wie selten zuvor äußern Bundestagsabgeordnete und CDU-Landespolitiker Kritik gegenüber dem Parteichef, gegenüber dem Bundeskanzler Friedrich Merz. Beispiel Tino Sorge. Der Bundeskanzler hat den bisherigen Gesundheitsstaatssekretär entlassen, ohne öffentlich Gründe dafür zu nennen. Online erklärte Sorge, dass er gerne weitergemacht hätte als Staatssekretär. Zitat:
11: Die Entscheidung des Bundeskanzlers nehme ich zur Kenntnis. Dass er sie anstelle eines persönlichen Gesprächs mit mir zuerst in Parteigremien und vor der Presse verkündet hat, bleibt seine eigene Stilfrage.
10: Sorge sitzt im Bundestag für die CDU Sachsen-Anhalts. Dort wird in knapp 6 Wochen gewählt. Der christdemokratische Ministerpräsident Sven Schulze liegt in den Umfragen deutlich hinter der AfD. Entsprechend genervt ist Schulze von den vom Kanzleramt ausgehenden Personalquerelen. Der ARD sagte Schulze:
12: Jetzt geht es darum, dass man Deutschland voranbringt, dass man vernünftige Reformen auf den Weg setzt. Und diese anderen ganzen Nebengeräusche, die müssen jetzt wirklich mal auch beendet sein.
10: In Schulzes Nachbarbundesland Sachsen sorgt Ministerpräsident Michael Kretschmer dafür, dass die CDU-internen Nebengeräusche nicht leiser, sondern lauter werden. Im MDR äußerte sich Kretschmer demonstrativ verwundert darüber, dass Friedrich Merz auch seine Landesparteikollegin Christiane Schänderlein entlassen hat, als Staatsministerin für Sport und Ehrenamt. Kretschmer, der auch stellvertretender CDU-Bundesvorsitzender ist, betonte im MDR, Schänderlein sei eine unglaublich erfolgreiche Sportministerin gewesen.
13: Insofern habe ich diesen Wechsel überhaupt nicht verstanden. Ich hätte eher gesagt, Frau Schänderlein bekommt die Urkunde für das erfolgreichste Kabinettsmitglied in der Regierung Merz. Diese Veränderung, die müssen wir jetzt erstmal alle nochmal durchdenken und dann vielleicht verstehen.
10: Unruhe gibt es auch in den CDU-Landesverbänden Rheinland-Pfalz und Bremen. Von Mainz aus schickte der rheinland-pfälzische CDU-Vorsitzende Christoph Gentsch einen Brief an Merz, in dem er ein geplantes Gespräch seiner Landtagsfraktion mit dem Bundeskanzler absagte. Begründung: Es fehle an einem Mindestmaß an Vertrauen und Wertschätzung. Hintergrund ist der überwiegend als stil- und respektlos wahrgenommene Rauswurf des rheinland-pfälzischen Bundesverkehrsministers Patrick Schnieder durch Merz. Mit Spannung wird nun erwartet, wie sich die offensichtlich unglücklich verlaufene Regierungsumbildung auswirkt auf eine wichtige Wahl morgen Nachmittag. Dann stimmen die 208 Bundestagsabgeordneten von CDU und CSU ab über den neuen Vorsitzenden der Unionsfraktion. Einziger Bewerber für den zurückgetretenen Jens Spahn ist Thorsten Frey, der bisherige Chef des Bundeskanzleramts. Am Nachmittag sagte Friedrich Merz während eines Kurzbesuchs in Dublin, er rechne mit Ruhe nach der Sonderfraktion.
14: Und ich gehe fest davon aus, dass nach der Fraktionssitzung am morgigen Tag dann auch alle Entscheidungen nicht nur getroffen sind, sondern auch akzeptiert werden.
10: Der Bundeskanzler versucht also, die von ihm ausgelösten Personalquerelen in der CDU von oben zu beenden. Dazu passt, mit welchen Worten der CDU-Landeschef von Bremen, Heiko Strohmann, Merz gestern in einer Sitzung des Parteibundesvorstands kritisiert haben soll. Nämlich mit den Worten: Sie leiten hier keine Firma, sondern eine Partei.
2: Steffen Wurzel aus unserem Hauptstadtstudio. Zu den Umgangsformen bei der Umbildung der Regierung können Sie nach 19:05 Uhr einen Kommentar bei uns im Deutschlandfunk hören. Ein Präsident und ein Ministerpräsident haben sich heute im Weißen Haus zu Besuch angemeldet. Volodymyr Zelensky, dessen Ukraine seit fast 4,5 Jahren dem russischen Imperialismus trotzt und Putins Krieg zunehmend in den Herrschaftsbereich des mutmaßlichen Kriegsverbrechers zurückträgt. Und, Stichwort mutmaßlicher Kriegsverbrecher, Benjamin Netanyahu, über den berichtet wurde, er habe Trump zu dem Angriff auf das Regime der islamischen Geistlichen im Iran überredet. Diesen Waffengang möchte Trump gern beendet, weiß aber offenbar nicht wie. Die beiden Gäste wollten an einer Gedenkfeier für den jüngst verstorbenen Senator Lindsey Graham von den Republikanern teilnehmen. Bettina Klein in Washington, das Weiße Haus ist für Präsident Zelensky bekanntlich kein Wohlfühlort. Wie verlief der Besuch?
15: Das Treffen lief ohne direkte Medienbegleitung diesmal ab. Es gab also nicht dieses Beisammensein im Oval Office mit laufenden Kameras. Vieles, muss man sagen, Sie haben es angedeutet, wird heute tatsächlich von den Gedenkfeierlichkeiten für den kürzlich verstorbenen Senator Lindsey Graham überlagert. Die Zeremonie im Kapitol wurde den ganzen Vormittag überall live übertragen. Jetzt der Sarg in der National Cathedral, wo bald die Trauerfeier beginnt, bei der dann auch US-Präsident Trump sprechen wird. Vom Treffen Trump-Zelensky, das eine Stunde gedauert haben soll, gibt es inzwischen aber Fotos, die der ukrainische Präsident vor einer guten halben Stunde gepostet hat. Er spricht darin von einem guten Treffen, dankt für alles, was gemeinsam mit den USA unternommen wird und für die Lizenzproduktion von Patriot-Abfangraketen, die die Vereinigten Staaten der Ukraine ja inzwischen gewähren. Auch um Diplomatie sei es gegangen. Wichtig, so Zelensky, dass der diplomatische Prozess wieder belebt wird und Teams werden weitere Kommunikation jetzt arrangieren. Eine Idee von Präsident Zelensky war es ja, einen möglichen Waffenstillstand vorzuschlagen mit Blick auf die Luftangriffe derzeit, was aber wohl in der Ukraine noch nicht Konsens ist.
2: Sie komme sich vor, Zitat, wie ein ziemliches Arschloch, weil sie den Kampf der Ukrainer in den vergangenen 5 Jahren heruntergespielt habe. So deutlich hat sich jetzt die weit rechts stehende Influencerin Laura Loomer geäußert und öffentlich zugegeben, dass sie auf die Propaganda des Putin-Regimes hereingefallen sei. Wie wichtig ist Laura Loomers Seitenwechsel für die Ukrainerinnen und Ukrainer?
15: Das ist schon bedeutend, wenn eine so einflussreiche Stimme der MAGA-Bewegung so deutlich einräumt, wie sehr sie sich geirrt hat. Am Ende macht natürlich Trump, was Trump will, aber Beobachter führen jetzt auch schon seine eher Ukraine-freundliche Tendenz zuletzt durchaus auch darauf zurück. Auch da geht es letztlich für ihn um Wählerstimmen jetzt im November bei den Zwischenwahlen.
2: Worüber werden Trump und Netanyahu miteinander reden? Und absehbar in welchem Ton?
15: Ja, das ist schon interessant, wie sich jetzt die Rollen doch ein wenig umgedreht zu haben scheinen im Vergleich Zelensky und Netanyahu. Es ist nun nämlich der israelische Regierungschef, dessen Verhältnis zu Trump als verschlechtert gilt. Nicht zuletzt, Sie haben es auch angedeutet, weil er Trump angeblich von den Iran-Angriffen erst überzeugt hat und der US-Präsident jetzt mehr oder weniger da in einer Art Sackgasse steckt. Hier wurde registriert, dass Donald Trump heute Morgen in einem Fox-Interview die Bedeutung von Geheimdiensterkenntnissen heruntergespielt hat, die Netanyahu angeblich angeboten hat. Trump sagte dazu, das brauche ja alles nicht, die US-Geheimdienste hätten die Erkenntnisse selbst und ging da deutlich auf Distanz. Der israelische Premierminister dürfte sich dafür stark machen, den Waffengang zum Erreichen aller Ziele fortzusetzen, aber er dürfte auch um seinen inzwischen gesunkenen Einfluss hier in Washington wissen.
2: Bettina Klein direkt aus der US-Bundeshauptstadt. Ohne jede Rechtsgrundlage demütigen, überfallen und töten manchmal auch jüdische Siedler die palästinensischen Einwohner des Westjordanlandes. Sie fühlen sich sicher. Seit dem Beginn der völkerrechtswidrigen Besatzung 1967 hat keine israelische Regierung sich so umfangreich palästinensisches Land angeeignet. Noch nie wurden so viele Palästinenser von ihrem Land vertrieben. Der Überfall der Hamas auf friedlich feiernde Israelis, die Art und Weise, wie die islamistischen Terroristen Menschen hinrichteten, hat auch einen Teil der israelischen Bevölkerung radikalisiert. Am Freitag starben 2 Israelis und 4 Palästinenser in der Ortschaft Tell. Bettina Meyer berichtet.
16: Das Handyvideo wirkt verstörend. Etwa 200 Siedler kommen von einem Hügel im von Israel besetzten Westjordanland herab, zünden im palästinensischen Dorf Sora unweit von Nablus Autos an, legen im Haus von Mohammed Turabi Feuer. Die Brandschäden im Haus und sein völlig verkohltes Auto nennt er Glück im Unglück. Sie sind in mein Haus eingebrochen. Sie hatten Molotow-Cocktails dabei. Ihr Ziel war es zu töten. Das Wichtigste ist, dass meinen Kindern nichts passiert ist. Ich habe 3 Jungs und ein Mädchen. Ich danke Gott, dass niemand gestorben ist. Die Angriffe in Surra waren ein Racheakt hunderter jüdischer Siedler, sagt Turabi. Seit am vergangenen Freitag im Nachbarort Tell ein Siedler, ein Soldat und 4 palästinensische Dorfbewohner getötet wurden, ufert die Gewalt im Westjordanland aus. Israels Premier Netanyahu kündigte eine Ausweitung der Militäreinsätze an. Im Nachbardorf Tell nahe Nablus wurden Häuser durchsucht, Dutzende Palästinenser verhaftet. Auch Mitglieder der Familie Ramadan aus Tell wurden verhaftet und verhört, erzählt Ihab Ramadan. Sein Bruder Farouk wurde bei der Auseinandersetzung zwischen Siedlern und Dorfbewohnern erschossen. Farouk versuchte, unseren Ort vor den Siedlern zu schützen, die herkamen. Hier leben Kinder, Frauen, junge Leute. Farouk wollte die Jugendlichen im Dorf von den Siedlern fernhalten. Es gab Gerangel. Farouk wollte seinem Cousin helfen, der an der Hand verletzt war. Farouk hat rot gesehen. Sein Bruder habe an der Waffe eines Siedlers gerissen, in die Luft gefeuert, sei vom Militär erschossen worden. 3 seiner Cousins ebenfalls. Auf Nachfrage der ARD gibt die Armee an, es seien Schüsse auf beiden Seiten gefallen. Ein palästinensischer Terrorist habe einem Sicherheitsbeamten die Waffe gestohlen. Ein Soldat und ein Wachmann seien getötet worden, sowie 4 Palästinenser. Der Vorfall ist nicht aufgeklärt. Die Armee nennt ihr Vorgehen einen Antiterroreinsatz, Farouk Ramadan einen Terroristen. Der israelische Sicherheitsexperte für Siedlungspolitik und Gründer der Nichtregierungsorganisation Kerem Navot Dror Etkes kritisiert, die Reaktion der Armee treffe nicht die Täter, sondern die palästinensische Bevölkerung. Er warnt vor einem alarmierenden Muster. Das israelische Militär unterstützt die Siedler. Die Tatsache, dass Soldaten dort waren und zur Gewalt beigetragen haben, ist nicht neu. Das Westjordanland hat sich in den vergangenen 3 Jahren völlig verändert.
17: The West Bank had changed completely in the last 3 years.
16: Im Innenhof der Familie Ramadan in Tell stapeln sich Matratzen, Kinderbett, 2 Kühlschränke, Spielzeug, Geschirr und Stühle. Bürgermeister Walid Zidane ist vorbeigekommen. Er wirkt resigniert. Sie haben uns gedroht, dass jeder, der etwas gegen Siedler unternimmt, bestraft wird. Die Siedler sind in unser Dorf gekommen und haben uns bedroht. Bürgermeister Zidane befürchtet, dass nun in der Nähe von Tell ein neuer illegaler Siedleraußenposten entsteht. Dann dürfte die Gewalt weiter ausufern.
2: Bettina Meier. Der russische Angriffskrieg gegen die Menschen in der Ukraine und der Raketen- und Drohnenbeschuss in der Golfregion verstellen häufig den Blick auf einen dritten Krieg, der seit mehr als 3 Jahren im Sudan geführt wird. Und das heißt Massaker, Leid und Tod. Unser Korrespondent Moritz Behrendt berichtet, dass Menschen Kampfpausen nutzen, um sich im täglichen Leben ihre Würde zu bewahren.
18: Für die 16-Jährige Nun ist alles im Alltag schwer geworden. Ihr Vater schiebt sie im Rollstuhl über die staubigen Straßen der Nilinsel Tutti. Die liegt zwischen den sudanesischen Städten Khartoum und Omdurman, genau dort, wo blauer und weißer Nil zusammenfließen. Nun benötigt bei jeder Aktivität Hilfe von ihren Eltern, von Freundinnen, von ihren jüngeren Brüdern.
19: Nach dem Aufwachen bringen sie mich zum Waschen ins Bad. Sie tragen mich, wenn es nötig ist, und sie bringen mich auch mit dem Rollstuhl aus dem Haus.
18: Das Mädchen ist am Bein, an der Hüfte und an der Hand verletzt. Die Folge eines verhängnisvollen Tages vor 2 Jahren. Gemeinsam mit ihrer Schwester Nadra wollte sie ein paar Besorgungen machen, 5 Gehminuten von ihrem Zuhause entfernt.
19: Wir liefen die Straße entlang. Ich sagte zu meiner Schwester, lass uns einen anderen Weg nehmen. Die Hauptstraße ist gefährlich. Sie sagte, das liegt in Gottes Hand. Sie hatte den Satz noch nicht zu Ende gesprochen, da fielen Schüsse. Ich wusste danach nicht mehr, was mit ihr war. Ich fiel hin und wurde ohnmächtig.
18: Nun und ihre 2 Jahre ältere Schwester gerieten ins Kreuzfeuer. Auf der Nilinsel Tutti, wie in vielen anderen Stadtvierteln in der Hauptstadtregion, lieferten sich die Regierungsarmee und die paramilitärischen Rapid Support Forces erbitterte Straßenkämpfe. Von Kugeln durchsiebte Häuserwände zeugen davon, dass Scharfschützen zwar scharf schossen, aber nicht genau zielten. Nuns Vater Omar steht vor dem kleinen Geschäft, zu dem seine Töchter vor 2 Jahren gehen wollten.
20: Hier waren Kämpfer der RSF-Miliz stationiert, erzählt er. Auf der anderen Seite war die Armee postiert. Es stand auch ein Militärfahrzeug dort. Es gab sicher Ziele für einen Beschuss, aber wir Zivilisten sind die Leidtragenden.
18: Während Nun schwer verletzt wurde, traf es ihre Schwester noch schlimmer. Sie wurde durch den Beschuss der Regierungstruppen am Kopf getroffen.
20: Wir fuhren zum Krankenhaus, aber sie starb auf dem Weg. Sie hatte schwere Verletzungen und verlor viel Blut.
18: Von einem Krankenhaus fuhr Vater Omar zum nächsten.
20: Dort fand ich Nun. Sie bekam gerade einen Gips. Am nächsten Tag habe ich meine eine Tochter begraben. Dann verbrachte ich 6 Monate im Krankenhaus mit der anderen.
18: Fast jede Familie im Sudan hat Angehörige verloren oder muss sich um Verletzte kümmern. Tod und Leid sind seit mehr als 3 Jahren Normalität in dem nordostafrikanischen Land.
2: Über den Krieg im Sudan berichtet unser Korrespondent Moritz Behrendt auch in unserem Podcast Deutschlandfunk der Tag. Vorsichtig zuversichtlich äußerte sich Pedro Sanchez heute. Wir sehen Licht am Ende des Tunnels, sagte der spanische Ministerpräsident mit Blick auf die Brände im Land. Allerdings für Mittwoch ist eine neue Hitzewelle angekündigt. Das erschwert die Brandbekämpfung. Anna Mund mit einem Überblick über die Lage auf der Iberischen Halbinsel.
21: Im kleinen Ort Bonette in der Nähe der Brandgebiete rings um Madrid beginnt ein weiterer Tag Unsicherheit. Viele, die hier vor den Bränden Schutz suchen, nutzen den Morgen, um der Enge ihrer Notunterkunft zu entkommen. Auf weißen Plastikstühlen sitzen sie in einem kleinen Park nahe der Unterkunft. Noch ist es kühl genug, um draußen zu sein. Nach so vielen Tagen sollte man das Ganze besser organisieren. Vor allem für Menschen mit Behinderung, damit sie in ihre Häuser zurück können. Das sagt Estella Costales, die mit ihrem Mann in dem Park sitzt. Viele der Schutzsuchenden sind schon seit 5 Tagen hier. Rund 20 Kilometer entfernt im Ort Leganés liegen Menschen in einer Sporthalle auf blauen Feldbetten. Viele tippen ins Handy, andere trinken aus Pappbechern. Wir sind eine Familie, 16 Leute insgesamt. Man hat uns hier aufgenommen. Zum Glück geht es uns gut. Wir wurden herzlich empfangen und sind seit Freitag hier. Uns ist nichts passiert. Dafür sind wir sehr dankbar. Hier werde sich toll um die Kinder gekümmert. Windeln, Milch, Babynahrung, das alles sei vorhanden, erzählt ein Mann. Ein Mädchen sagt, dass sie sogar viel Spaß mit ihren Freunden hat. Auf dem Fußballplatz.
22: Es ist sehr divertido.
21: Für sie bleibt die Lage heute unsicher. Andere dürfen bereits in ihre Häuser zurück. Darunter viele Betroffene aus der Provinz Toledo und Menschen aus einigen Gemeinden der Region Madrid. Trotz erster Lockerungen sind die Flammen vielerorts noch nicht unter Kontrolle. Dennoch geben sich Behörden und Rettungskräfte bei der Bekämpfung der verheerenden Brände in Zentralspanien und nördlich von Valencia vorsichtig optimistisch. Die Löschmannschaften hätten das Feuer an einigen kritischen Punkten erfolgreich bekämpft und damit eine weitere Ausweitung verhindert, so Spaniens Innenminister Fernando Grande Malasca. Der Brand in der Provinz Toledo wurde heute in seiner Gefahrenlage herabgestuft. Für die Provinzen Madrid und Ávila sowie für La Vall d'Uixó im Norden der Region Valencia gibt es noch keine Entwarnung. Angesichts dessen sieht Spaniens Ministerpräsident Pedro Sánchez Licht am Ende des Tunnels, dank der hart arbeitenden Einsatzkräfte.
23: Gracias a ellos estamos cambiando las tornas.
21: Ihnen ist es zu verdanken, dass sich das Blatt wendet. Deshalb können wir jetzt mit aller Vorsicht Licht am Ende des Tunnels sehen. Auch wenn uns weiterhin besonders schwierige Tage und Stunden bevorstehen. Gemeint ist auch eine angekündigte Hitzewelle. Ab Mittwoch werden in Spanien wieder Temperaturen von bis zu 42 Grad erwartet, dazu niedrige Luftfeuchtigkeit und heftige Windböen. Das macht die Brandbekämpfung sehr viel schwieriger. In Portugal konnten die Löschmannschaften unterdessen 2 von 3 am Montag ausgebrochene Brände wieder unter Kontrolle bringen. Bei einem Feuer in der Nähe der Ortschaft Guarda, nahe der spanischen Grenze, machen starker Wind und schwer zugängliches Gelände die Löscharbeiten allerdings äußerst kompliziert. In Portugal war der Sommer bislang weniger heiß und trocken als im Nachbarland Spanien.
2: Anna Mund aus Madrid. Verheerende Brände weiterhin auch in Frankreich. Dort richten sich die Blicke auf die Gegend um Bordeaux. Seit Mittag gilt für das Departement Gironde die zweithöchste Hitzewarnstufe. Aus Paris, Caroline Diller.
0: Es ist das Szenario, das die Einsatzkräfte befürchtet hatten. Nachdem die beiden vergangenen Nächte verhältnismäßig ruhig waren, gewinnt der verheerende Waldbrand bei Bordeaux wieder an Intensität. Nach Beschreibungen des ARD-Teams vor Ort hat der Wind das Feuer und den Rauch zwar von Bordeaux wegbewegt, dafür bedrohen die Flammen aber erneut Ortschaften nahe der Küste. Laut Präfektur sind am Nachmittag mehrere Brandherde erneut aufgeflammt, unter anderem bei Lèche-Cap-Ferré und Marche-Prime. Fabien Tulleux, der zuständige Unterpräfekt, äußerte sich am Nachmittag.
1: Vous savez que c'est un feu qui a des reprises régulières.
0: Dieses Feuer flammt regelmäßig erneut auf, auch in Orten, die bereits evakuiert wurden. Wir sind vor allem dafür verantwortlich, Menschen zu schützen. Deshalb ist keine Rückkehr in die evakuierten Orte möglich, solange wir nicht ausschließen können, dass das Feuer wieder aufflammen wird. Temperaturen an die 40 Grad und wechselnde Winde erschweren den Einsatzkräften die Arbeit. Am Vormittag hatte die Präfektur außerdem angeordnet, die Campingplätze rund um den beliebten Surfort Lacanau vollständig zu räumen. Etwa 4000 Touristen wurden in Sicherheit gebracht. Für den Tourismus in der Region sei die Lage eine Katastrophe, sagt Lionel Pujade im Sender France Info. Er betreibt einen Campingplatz und ist Vorsitzender des Interessenverbands der Outdoor-Hotellerie im Département Gironde.
4: Wir
0: wissen nicht, wie lange das dauern wird. 2022 hat es auf der anderen Seite der Bucht von Arcachon gebrannt. Das sind zum Teil heute noch Mondlandschaften. Hier wird es genauso sein. Innenminister Laurent Nunez hatte am Montag erneut an Touristen appelliert, nicht in die betroffenen Gebiete zu reisen. In Biscarrosse, etwa 60 Kilometer südwestlich von Bordeaux, hat sich die Lage dagegen weiter stabilisiert. Das Feuer dort breitet sich nicht weiter aus. Nach Angaben des zuständigen Präfekten konnte ein Großteil der in Sicherheit gebrachten Bewohner in ihre Häuser zurückkehren.
2: Caroline Diller berichtete. Die Informationen am Abend mit Christoph Heinemann. Weitere Berichte ab 23.10 Uhr in unserer Sendung Das war der Tag im Deutschlandfunk. 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Der Technik, der Redaktion und Ihnen danke.
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24: Aufbruch in der Krise. Wie sich Musikfestivals neu erfinden. Von Markus Wolf.
25: Nur wenige Kulturveranstaltungen sind so zur weltweiten Marke geworden wie die großen Musikfestivals. Coachella, Glastonbury oder das schleswig-holsteinische Wacken. Ein Auftritt der amerikanischen Band Volbeat beim Wacken-Festival 2017. Wacken ist mittlerweile wohl das bekannteste Musikfestival in Deutschland und weltweit das bekannteste deutsche. Das Wacken ist, wie seit vielen Jahren, auch in diesem Jahr wieder ausverkauft. Trotz des stattlichen Preises von 349 Euro pro Ticket. Doch der Erfolg des mittlerweile größten Metal-Festivals der Welt ist nicht repräsentativ für die deutsche Festivallandschaft insgesamt. Das weiß auch Wacken-Gründer Thomas Jensen. Die treue Anhängerschaft und die ungebremste Nachfrage nach Tickets trotz steigender Preise freuen ihn.
26: Da haben wir einen tatsächlichen Vorteil, für den wir auch echt dankbar und demütig sind. Und mir tut das natürlich leid, weil ich an diese Idee Festival total glaube.
25: Jensen weiß um die schwierige Lage vieler kleiner Festivals. Denn das Konzept, an einem oder mehreren Tagen eine Reihe von Bands hintereinander spielen zu lassen, läuft längst nicht mehr uneingeschränkt gut. Einige arbeiten defizitär, andere haben die vorerst letzte Ausgabe angekündigt. Vor allem kleinere regionale Festivals mit weniger bekannten Bands. Gründe dafür gibt es viele. Überall schießen die Kosten für Künstlergagen, Logistik und andere Dienstleistungen in die Höhe, wodurch die Tickets teurer werden und das Publikum ausbleibt. Ist das Format Festival, jenseits der ganz Großen, in die Jahre gekommen? Oder wird hier nur das übliche Auf und Ab einer sehr volatilen Branche sichtbar? Und wie gehen kommerzielle und ehrenamtliche Festivals mit diesen Herausforderungen um?
27: Meld-Festival, das ja letztes Wochenende in Gräfenhainichen stattfand,
3: Vom Ambiente her wirklich eines der schönsten Festivals in Deutschland. Diese Creme und der See.
25: Ein Beitrag des Musiksenders MTV aus dem Jahr 2004. Die damals 7. Ausgabe des Melt-Festivals fiel noch in die Blütezeit des Musikfernsehens.
3: Da hat sich der liebe Gott was bei gedacht.
25: Das Melt war nach seinem Beginn im Jahr 1997 zur festen Größe in der deutschen Festivallandschaft geworden, wozu auch eine spektakuläre Location beitrug. Die Konzerte fanden im Schatten ehemaliger Braunkohlebagger des Bitterfelder Bergbaureviers in Sachsen-Anhalt statt. Im Freilichtmuseum Ferropolis, Stadt aus Eisen. Darüber hinaus war das Melt bekannt für seine Mischung aus aktuellen Trends der elektronischen Musik und der Rockmusik. Mit Mut zum Experiment. What else is in the teachers of peaches? Like sex on the beaches. Musik von der kanadischen Performance- und Experimentalkünstlerin Peaches. In einer Reportage von 2017 auf dem YouTube-Kanal Only Human Deutschland über das Melt-Festival lobt Peaches, dass sie gerade mit ihrer eher experimentellen Musik bei einem Festival zu neuen Zielgruppen vorstoßen könne.
4: Ich glaube, die Leute haben manchmal Angst vor mir. Die denken, oh Gott, Peaches. Aber bei einem Festival ist das anders. Da denken sich viele, das könnte ich mir doch mal anschauen. Danach sagen sie dann, das war so lustig. Wovor hatte ich nur Angst? Solche Dinge passieren sehr oft auf Festivals. Die Menschen kennen mich nicht oder haben Angst vor mir. Aber dann kommen sehr viele Leute und sind total glücklich darüber.
25: Das Festival als Ort spontaner Musikerkundung. Zumindest für das Melt ist das seit 2024 vorbei. Damals fand die letzte Ausgabe statt. In Interviews erklärten die Gründer, hohe Produktionskosten hätten es immer schwieriger gemacht, das Festival finanziell auf die Beine zu stellen. Eine Herausforderung, von der viele Festivalbetreiber berichten. Doch Branchenexperten zweifeln daran, dass allein die Kosten der Grund für die Absage in diesem konkreten Fall waren.
5: Na, die Hintergründe sind natürlich auch, wer besitzt die Festivals.
25: Robert Stolt, Gründer von Future of Festivals, einer Organisation, die sich als Debattenplattform und Messe für die Festivalbranche begreift. Das Melt-Festival war vom Festivalveranstalter GoodLife aufgekauft worden, das wiederum zum weltweiten Festivalkonzern Live Nation gehört.
5: Und wenn jemand, ein anderer Festivalveranstalter kommt, der guckt sich das natürlich auch die Zahlen halt mal an und schaut natürlich auch, okay, wenn das dann doch nicht so gut läuft, welches Festivalformat läuft besser?
25: Live Nation ist der größte Musikveranstalter der Welt und besitzt auch die Mehrheitsbeteiligung an einem anderen Festival, dem amerikanischen Lollapalooza, das seit einem knappen Jahrzehnt auch unter derselben Marke in Berlin stattfindet. Eine Anfrage des Deutschlandfunks hierzu ließ Live Nation bis Redaktionsschluss unbeantwortet. Dass der Veranstalter mehrerer großer Festivals eine Abwägung zwischen besser und schlechter laufenden Veranstaltungen trifft, ist in der Branche jedoch keine Seltenheit. Tatsächlich sind viele kommerzielle Festivals im vergangenen Jahrzehnt von internationalen Entertainment-Gruppen aufgekauft worden. Zum Teil von Investoren, denen bereits Dutzende Festivals auf der ganzen Welt gehören. 4 Unternehmen sind die Eigentümer von etwa 150 der größten Festivals in Europa. Und dieser Trend ist nicht nur beim Melt-Festival im ehemaligen Bitterfelder Braunkohlerevier zu beobachten, sondern auch einige hundert Kilometer weiter nördlich. Auch Wacken-Chef Thomas Jensen hat im Jahr 2019 die Mehrheitsanteile am Festival an Superstruct verkauft, einen der 4 Branchenriesen. Der Vorteil für das Wacken ist laut Jensen, dass man so Teil eines größeren Netzwerks von Festivals in ganz Europa geworden sei.
6: Das ist natürlich ein riesen Knowledge-Transfer. Und wir haben hier vor 2 Jahren in Wacken, da haben wir praktisch eine Konferenz gemacht. Und wenn man sich da dann mit Kollegen aus Skandinavien, die zum Beispiel bei veganen und vegetarischen Essen viel weiter vorne sind, als Metal-Festival, ist das natürlich ein eher schwieriges Thema noch. Es ist auf jeden Fall spannend, im Austausch zu sein und da neue Konzepte, neue Ansätze zu entwickeln.
25: Mittlerweile wurde der Wacken-Mehrheitseigentümer Superstruct seinerseits von einer der größten Private-Equity-Gesellschaften der Welt aufgekauft, KKR. KKR wurde 2020 in Deutschland bekannt, als es zeitweise eine Mehrheit am Axel Springer Verlag übernahm. Ein KKR-Manager schrieb zum Kauf von Superstruct, man wolle auch dem Wacken-Festival dabei helfen, den nächsten Schritt auf seiner Wachstumsreise zu machen. Der Deal ist nur eines von vielen Beispielen, bei denen sich große Investoren oder Entertainment-Konzerne die Rechte an einem berühmten Festival sichern. Für Branchenbeobachter sind diese Deals auch ein Anzeichen dafür, dass die Festivallandschaft grundlegend im Umbruch ist.
5: Also wir hatten auf jeden Fall vor Corona einen richtigen Festival-Hype.
25: Robert Stolt vom Branchenforum Future of Festivals.
5: Ich will nicht sagen, das war eine Sättigung vom Markt, aber das war auf jeden Fall halt so, halt Stopp, jetzt wird hier alles zu teuer und nur noch die Festivals, die sich das leisten können oder die eine große Fan-Community haben, die können sich halt weiter bewähren.
7: Die Ticketpreise sind erhöht worden, prozentual aber nicht im selben Maße wie unsere Kostensteigerungen.
25: Stefan Tanscheid ist Geschäftsführer von FKP Scorpio, der Firma hinter Festivals wie dem Hurricane in Niedersachsen und Rock am Ring in der Eifel. Die Firma gehört seit einigen Jahren ebenfalls zu einem der vier großen Entertainment-Konzerne, zu CTS Eventim. Aus Tanscheids Sicht ist es für kommerzielle Festivalbetreiber zunehmend schwieriger geworden, mit dem Format kostendeckend zu wirtschaften.
7: Und wenn man dann betrachtet, wo unser Break-Even-Point liegt, also der Punkt, wo sich die Kosten sozusagen amortisieren, wo wir anfangen, Geld zu verdienen, ist der jetzt deutlich später, als dass es vorher der Fall war. Und wir müssen Festivals schon ausverkaufen oder sehr weit verkaufen, ne, prozentual gesehen, um mit Festivals Geld zu verdienen.
25: Gerade die Gagen für bekannte Bands machten vielen Festivals zu schaffen, bestätigt auch Wacken-Chef Thomas Jensen.
26: In den letzten 10 Jahren sind sicherlich auch einige Künstler, das hat sich ver-5-6-facht, ne?
25: Das führt laut FKP-Scorpio-Chef Stefan Tanscheid dazu, dass ein Unternehmen mit mehreren Festivals auch unangenehme Entscheidungen treffen muss.
7: Auch unser Highfield zum Beispiel findet dieses Jahr zum letzten Mal statt. Und das gibt es auch seit fast 30 Jahren, hat auch eine Kapazität über 30.000 Menschen.
25: Das Highfield-Festival, eigentlich eine feste Größe im Großraum Erfurt-Leipzig, lasse sich nicht mehr kostendeckend betreiben, so Tanscheid.
7: Und das werden wir auch nicht fortführen, weil genau da auch die Perspektive nicht so ist, wie wir sie brauchen in der aktuellen Situation, um damit ein ordentliches Geschäft betreiben zu können. Und das ist halt neu, muss man ehrlicherweise sagen. Das haben wir auch noch nicht gemacht. Wir haben eine große Festivalflotte über Europa, aber auch wir gucken genau, was machen wir weiter und was macht unter den jetzt aktuellen Bedingungen tendenziell keinen Sinn mehr.
25: Während andere große Festivals wie das Wacken oder auch das Hurricane die Kosten mit höheren Ticketpreisen abdecken können und trotzdem weiter ausverkauft sind, kämpfen viele kleine und mittelgroße Festivals ums Überleben.
8: Wir sind 100% ehrenamtlich. Also wir sind ein komplett ehrenamtlicher Verein. Das heißt, sowohl wir im Vorstand als auch unsere ca. 20 Vereinsmitglieder stellen dieses Festival komplett ehrenamtlich auf die Beine. 100%.
25: Milena Möller ist Teil eines kleinen Festivals im brandenburgischen Friedland, etwa 1,5 Autostunden südöstlich von Berlin. Neben dem Studium oder der Arbeit organisieren hier 20 Menschen als Verein das Jenseits von Millionen-Festival.
8: Also ich glaube, die Situation ist gerade für so ziemlich alle kleinere, nicht kommerzielle Festivals wirklich sehr, sehr schwierig. Also fast jede Woche kündigt ein neues Festival an, dass es das letzte Format ist oder dass sie aufhören oder dass sie pausieren. Und das hat eben genau mit diesen Themen zu tun, also mit steigenden Preisen, mit schwindenden Ticketverkäufen, mit weniger Planbarkeit in den Ticketverkäufen und natürlich aber auch mit den Ressourcen im Team. Ich glaube, dass das für viele einfach ein Thema ist. Haben wir noch genug Leute, die da wirklich auch noch die Kraft aufbringen, das vor allem weitestgehend ehrenamtlich wirklich umzusetzen?
25: Während kommerzielle Festivals oft über die Region hinaus Publikum anzögen, hätten die kleinen Festivals oft eine starke Bindung in die Region oder den Landkreis, in dem sie stattfinden, so Möller.
8: Ich bin der Meinung, dass es niedrigschwellige Kulturangebote braucht, gerade im ländlichen Raum, weil ich glaube nicht, dass wir unsere Demokratie auf irgendwie großen kommerziellen Festivals wie irgendwie dem Rock am Ring retten, sondern eben genau dort in den ländlichen Regionen mit den kleinen Vereinen, mit den niedrigschwelligen Kulturangeboten.
9: Musikfestivals in Deutschland haben auf jeden Fall nochmal eine ganz andere Funktion als ein Club oder ein Ort, weil es halt immer das Spezielle ist.
25: Katja Lucker, Geschäftsführerin der Initiative Musik in Berlin, der zentralen Fördereinrichtung des Bundes für Popmusik und Jazz. Lucker betont, dass vor allem die Überraschungen und die handverlesene Kuratierung auftretender Bands, das sogenannte Line-Up, die Besonderheit von Festivals ausmachten. Darüber hinaus seien gerade kleine Festivals wichtige Sprungbretter für junge, aufstrebende Künstlerinnen und Künstler.
9: Das heißt, da kommt Nachwuchs vielleicht das erste Mal auf eine größere Bühne mit viel Publikum. 5000 Leute ist ein großes Publikum, wenn du eine Nachwuchsband bist. Das ist auch tatsächlich so ein bisschen identitätsbildend für junge Leute, die oft mit so Festivals gerade in ländlichen Regionen aufgewachsen sind und auch ehrenamtlich dort arbeiten, miteinander was gestalten.
25: Die Organisation, der Katja Lucker vorsteht, hat im vergangenen Jahr eine groß angelegte Festivalstudie veröffentlicht. Lediglich 15% der Festivals erzielten demnach Gewinne. Etwa 30% machten Verlust. Die übrigen arbeiten einigermaßen kostendeckend. Bei knapp 80% der Festivals spielt außerdem das Ehrenamt eine zentrale Rolle. Gerade in kleinen Gemeinden, so der Befund der Studie, sei fast jedes Festival auf freiwillige Helfende angewiesen. Und noch ein Aspekt ist für die kleinen lokalen Festivals wichtig. Die Förderung durch öffentliche Geldgeber, sei es durch den Bund oder die Kommunen. Doch gerade die steht aktuell zur Disposition.
10: Und natürlich wird auch konsolidiert, es wird eingespart.
25: Bundesfinanzminister Lars Klingbeil bei der Vorstellung der Eckwerte zum Haushalt 2027.
10: Heute ist mit den Eckwerten noch klar geworden, was jede Ministerin und jeder Minister zu bringen hat, wer in seinem Bereich wie viel Milliarden einzusparen hat.
25: Ein Teil der geplanten Einsparungen der Bundesregierung für das nächste Jahr betrifft auch die Festivalförderung. Denn der sogenannte Festivalförderfonds des Bundes, der bislang 4 Millionen Euro enthielt, soll im kommenden Jahr auf 2 Millionen Euro halbiert werden. Und zu den Sparmaßnahmen im Bund kommen solche in den Kommunen. Viele Branchenexperten betonen auch, es sollte keineswegs so sein, dass es eine dauerhafte Förderung des Staates für alle Festivals gibt. Aber vielen Formaten helfe die Förderung, um auf eigene Beine zu kommen, sagt Robert Stolt von der Organisation Future of Festivals.
5: Also fördern sollte man so, dass halt ein Festival oder ein Format irgendwann halt eigenständig überleben kann.
25: Doch Robert Stolt schiebt hinterher, die aktuellen Kürzungen bei der Festivalförderung seien trotzdem das verkehrte Signal.
5: Aber ich muss auch sagen, auf der anderen Seite gibt es halt wirklich, also wenn ich mir diese Vorschläge anschaue für das Haushaltsjahr 2027, da soll der Festivalförderfonds um 50% auf 2 Millionen Euro gekürzt werden. Also für alle Festivals. Und auf der anderen Seite diese Bayreuther Festspiele, da soll halt das nochmal um 1 Million erhöht werden auf 5,2 Millionen Euro.
25: Unverständnis kommt selbst von den großen privaten Festivals, die auf die Förderung gar nicht angewiesen wären. Doch FKP-Scorpio-Chef Stefan Tanscheid betont, wie wichtig auch die vielen kleinen, ehrenamtlichen Festivals für das Ökosystem der Musikwirtschaft seien.
7: Was man sich bewusst machen muss, ist, dass diese kleinen Festivals, egal wie wichtig, wie groß, wie viel Zukunftsvision sie haben und so weiter, die sind ein Nährboden für die jungen Bands. Es können nicht alle kleinen Bands auf dem Hurricane spielen. Es braucht eine kulturelle Vielfalt an vielen kleinen Plattformen, Bühnen, wo Künstler, Künstlerinnen sich ausprobieren können und wo sie wachsen können, wo sie Freunde finden können vor den Bühnen und Freundinnen natürlich auch. Und das ist natürlich blöd, wenn immer mehr Festivals jetzt aufgeben, ist es auch für den Künstleraufbau und für eine kulturelle Vielfalt auf jeden Fall nicht zuträglich.
26: Und in Deutschland wird eben die Rock- und Popkultur, ich sag mal vorsichtig, nicht verwöhnt.
25: Wackenchef Thomas Jensen.
26: Also das muss man eben einfach auch mal sagen. Also ich kenne Festivals in Spanien, da gibt es dann schon mal einen kommunalen Zuschuss von 1 Million.
25: Von solchen Summen können deutsche Festivals nur träumen. Doch auch wenn die Aussichten bei manchen Festivals unklar sind, macht auch Katja Lucker als Chefin der Initiative Musik deutlich, auch in Zeiten des Umbruchs würden zahlreiche Festivals neu gegründet.
9: Eine übrigens auch noch sehr gute Erkenntnis, mit der wir gar nicht so gerechnet hätten aus der Studie, war, dass tatsächlich es Neugründungen gibt. Und das ist natürlich was ganz Positives. Das heißt, nach der Pandemie war es jetzt mitnichten so, dass alle den Kopf in den Sand gesteckt haben und gesagt haben, also wir sind da komplett raus.
25: In einem sind sich die Gesprächspartner einig. Jenseits von einer besseren Förderung wird es in den nächsten Jahren auch darauf ankommen, dass Festivals ihre Formate weiterentwickeln und Innovationen bei Programm und Produktion umsetzen, um weiter Menschen von der mehrtägigen Auszeit mit Konzerten zu begeistern. Stefan Tanscheid von FKP Scorpio.
7: Ich glaube, dass auch junge Menschen zu Festivals sehr gerne gehen, wenn die Produkte, so nenne ich es mal etwas unromantischer, zugeschnitten sind auf die Zielgruppe. Das ist natürlich so, dass wenn man mit einem Festival, was man 1984 konzipiert hat, jetzt versucht, die Gen Z einzufangen, dann wird man große Probleme dabei haben. Wenn man aber natürlich die Festivalmarken, die man betreibt, vom inhaltlichen, vom programmatischen Part her, aber auch vom Service, vom Komfort, von all den Dingen, die zu einem Festival heute stärker dazugehören, modern, frisch und up to date hält, dann kann man durchaus junge Menschen zu Festivals bewegen.
25: Und manch

0: Mit auch das Potenzial, das Konzept in den nächsten Jahren weiterzuentwickeln.
1: Das war der Hintergrund. Aufbruch in der Krise. 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
11: Die Nachrichten. Der ukrainische Präsident Zelensky hat nach eigenen Angaben mit US-Präsident Trump über eine Stärkung der Flugabwehr seines Landes gesprochen. Bei dem Treffen in Washington sei es unter anderem um Lizenzen zur Herstellung von Patriot-Raketen gegangen, teilte Zelensky auf der Plattform X mit. Ein weiteres Thema sei eine Wiederbelebung der diplomatischen Bemühungen um ein Ende des russischen Angriffskrieges gewesen. Nach Zelensky empfing Trump auch den israelischen Ministerpräsidenten Netanyahu. Bei dem Gespräch dürfte es um den Iran-Krieg gegangen sein. Über die Kriegsführung hatte es zuletzt Unstimmigkeiten zwischen Israel und den USA gegeben. Zelensky und Netanyahu sind in die USA gereist, um an der Trauerfeier für den gestorbenen US-Senator Graham teilzunehmen. Graham war ein wichtiger Unterstützer der Ukraine und Israels im Kongress. Bei einer Gedenkfeier im Kapitol in Washington würdigten zahlreiche Politiker Graham. US-Vizepräsident Vance sagte, der Republikaner sei ein leidenschaftlicher Politiker gewesen. Er habe politische Gegner während seiner mehr als 30-jährigen Arbeit im Kongress gerne in Debatten herausgefordert. Der Sarg mit den sterblichen Überresten Grahams ist in der Rotunde des Kongressgebäudes aufgebahrt. Im Anschluss soll eine Trauermesse in der Nationalkathedrale stattfinden, bei der Präsident Trump eine Rede halten will. Morgen soll Graham in seinem Heimatbundesstaat South Carolina beigesetzt werden. Er war am 11. Juli im Alter von 71 Jahren an den Folgen einer Herzerkrankung gestorben. Bundeskanzler Merz erwartet, dass der Unmut in der CDU über seine Personalentscheidungen sich bald legt. Er sagte bei einem Besuch in Irland, er gehe fest davon aus, dass nach der morgigen Unionsfraktionssitzung alle Entscheidungen nicht nur getroffen, sondern auch akzeptiert sein werden. Morgen will die CDU-CSU-Fraktion mit Thorsten Frey ihren neuen Vorsitzenden wählen. Zuvor ernennt Bundespräsident Steinmeier Nina Warken zur Kanzleramtschefin, Carsten Linnemann zum Gesundheitsminister und Steffen Bilger zum Verkehrsminister. In den vergangenen Tagen hatte es aus der CDU Kritik an Merz gegeben, vor allem wegen der Umstände der Entlassung des bisherigen Verkehrsministers Schnieder. Ermittler haben auf dem Mobiltelefon des mutmaßlichen CSD-Attentäters von Berlin ein Bekennervideo gefunden. Eine Sprecherin der Bundesanwaltschaft bestätigte einen entsprechenden Bericht der Bild-Zeitung. Demnach bekennt sich der Tatverdächtige in dem Clip auf Arabisch zum Anschlag im Tiergarten und leistet einen Treueeid auf die Terrormiliz IS. Der 21 Jahre alte Deutsche mit libanesischen Wurzeln soll am Samstagabend am Rande des Christopher Street Days in Berlin mit einem Transporter zahlreiche Menschen angefahren haben. Danach soll er mit einer Stichwaffe Menschen angegriffen haben. Eine 65-jährige Frau aus Polen wurde getötet. Verletzt wurden nach neuen Angaben des Berliner regierenden Bürgermeisters Wegner 31 Menschen. Bisher hatten die Behörden von 29 Verletzten gesprochen. Am Sonntag erschossen Einsatzkräfte den Mann bei einem Zugriffsversuch in einer Kleingartenkolonie in Berlin-Spandau. Die FIFA will die kommerziellen Rechte an der Fußball-WM in eine Tochtergesellschaft auslagern und mit der Beteiligung privater Investoren ihre Einnahmen steigern.

0: Wie der Weltverband mitteilte, soll die neue Gesellschaft dieses Jahr mehr als 4 Milliarden US-Dollar einbringen, um das FIFA-Entwicklungsprogramm mit Geld auszustatten. Über dieses Entwicklungsprogramm zahlt die FIFA Millionenbeträge an die 211 Mitgliedsverbände wie den DFB aus. Vor allem einige der kleinsten Verbände sind von diesem Geld vollständig abhängig. Diese Verbände sind kommenden März stimmberechtigt, wenn FIFA-Präsident Infantino zur Wiederwahl steht. Eine Gegenkandidatur gibt es bislang nicht, sein Erfolg gilt als sicher. Der Europäische Kontinentalverband UEFA äußerte deutliche Kritik an dem Vorhaben und sprach vom Überschreiten einer Grenze. Das Wetter. Nachts im Norden und Osten sowie südlich der Donau wolkig, sonst verbreitet klar, Tiefstwerte 19 bis 10 Grad. Am Tag heiter oder sonnig, Temperaturen an den Küsten 26 bis 30, im Rest des Landes 30 bis 36 und an Rhein, Main und Neckar bis 38 Grad. Die Aussichten am Donnerstag in der Nordwesthälfte nach sonnigem Start rasch aufziehende Quellbewölkung und einzelne teils kräftige Schauer. Temperaturen 26 bis 39 Grad. Das waren die Nachrichten.
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2: Unsere Themen heute: die Debatte zum Umgang mit islamistischen Gefährdern, die Kritik aus der Union an den Personalentscheidungen des Bundeskanzlers und die Genfer Flüchtlingskonvention. Die Polizei hat auf dem Handy des mutmaßlichen CSD-Attentäters Abdul B. ein Bekennervideo gefunden. Es soll unter anderem einen Treueschwur auf die Terrororganisation Islamischer Staat beinhalten. Claudia van Laak kommentiert.
3: Knapp 500 Gefährder zählt das Bundeskriminalamt, die meisten von ihnen Islamisten. Ihnen trauen die Sicherheitsbehörden Terroranschläge zu oder schwere Gewalttaten. Einer dieser Gefährder war Abdul B., der mutmaßliche Attentäter von Samstagnacht. Nach seiner Haftentlassung im Mai wurde er observiert, sein Handy abgehört, eine versteckte Kamera gegenüber seiner Wohnung installiert. Diese soll den 21-Jährigen aufgenommen haben, als er das Haus verließ, um kurz danach mit einem gemieteten weißen Transporter Menschen zu töten und zu verletzen. Wie kann das sein? Abdul B. war nicht der erste Islamist, den die Behörden auf dem Schirm hatten und dem es trotzdem gelang, einen brutalen Anschlag durchzuführen. Bei Anis Amri, dem Attentäter vom Breitscheidplatz, war es genauso. Das ist allerdings 10 Jahre her. Nichts gelernt seitdem? Doch, es gibt das gemeinsame Terrorabwehrzentrum GTAZ, bei dem alle beteiligten Behörden ihre Erkenntnisse austauschen. Dort wurde Abdul B. in die höchste Kategorie Rot eingestuft. So gefährlich, dass eine Tat unmittelbar bevorstehen könnte. Diese Einschätzung war richtig, wie wir jetzt wissen. Doch wusste das Jugendschöffengericht nichts davon, das den späteren Attentäter in die Freiheit entließ? Einen mehrfach verurteilten Straftäter, der zuvor vergeblich versucht hatte, sich in Syrien dem IS anzuschließen? Das Gericht hätte bei ihm das Erwachsenenstrafrecht anwenden müssen, nicht das Jugendstrafrecht. Dann wäre er nicht auf freien Fuß gekommen, die Gesellschaft so vor ihm geschützt gewesen, der Anschlag hätte nicht stattfinden können. Bundesinnenminister Dobrindt hat angekündigt, diese Regelungen zügig zu überprüfen. Richtig so. Auch elektronische Fußfesseln für Gefährder sind bedenkenswert, ebenfalls ein Vorschlag des Bundesinnenministers. Natürlich nicht willkürlich verhängt, sondern nur nach einer rechtsstaatlich sauberen Entscheidung eines Gerichts. Denn eine Rund-um-die-Uhr-Überwachung von Gefährdern ist personell gar nicht leistbar. Auch das zeigt der Fall Abdul B. Für eine klassische 24-7-Observation sind insgesamt 40 Beamte nötig, wissen Experten. Dieses Personal könnte woanders besser eingesetzt werden. Warum nicht stattdessen eine elektronische Fußfessel nutzen? Keine gute Idee ist dagegen der dritte Vorschlag von Alexander Dobrindt. Eine bundesweit einheitliche Präventivhaft, die in Bayern bis zu 2 Monate dauern kann. Ein Druckmittel von autoritären Systemen und Unrechtsregimen ist das, die missliebige Personen ohne ein rechtsstaatliches Verfahren einfach wegsperren. Für eine liberale Demokratie wie die deutsche ist dieses Mittel schlicht unangemessen.
2: Bundeskanzler Merz hofft, dass die Personaldebatte in der CDU mit der Neuwahl der Unionsfraktionsführung morgen im Bundestag beendet sein wird. Das sagte er am Rande seines Besuchs in Dublin. Aber es sei genau dieser Tonfall des Kanzlers, der nicht nur die CDU in Rheinland-Pfalz empöre, beobachtet Anke Petermann.
4: Nach 35 Jahren Opposition ist die CDU Rheinland-Pfalz seit dem Frühjahr erstmals wieder an der Regierung. Sie führt eine große Koalition mit der unterlegenen SPD. Schon im Wahlkampf musste die Landes-CDU ohne Rückenwind aus Berlin auskommen. Zwischen Trier und Mainz kämpften der damalige CDU-Spitzenkandidat Gordon Schnieder und seine Mitstreiter um Stimmen. Derweil skandierte Kanzler Merz schneidig seine Ansagen ans Wahlvolk. Mehr arbeiten, auf Lifestyle teilen. Zeit verzichten, weniger krankschreiben lassen. Gordon Schnieder distanzierte sich in einem fort vom märzischen Rigorismus, konterte mit Differenziertheit und Empathie, am Ende mit Erfolg. Die CDU Rheinland-Pfalz feierte den Wahlsieg euphorisch, errungen allerdings nicht mit und wegen, sondern trotz Bundesparteichef Friedrich Merz. Dass der Kanzler nun Patrick Schnieder, den Bruder des rheinland-pfälzischen Wahlsiegers Gordon Schnieder, zunächst ohne öffentlichen Dank und bislang immer noch ohne Begründung als Bundesverkehrsminister schasste, empört den erfolgreichen CDU-Landesverband zutiefst. Doch mangelnde Wertschätzung für eigene Teammitglieder, eine kalt wirkende Sprachlosigkeit, arrogante Gutsherrenmanier, all das kreiden Christdemokraten Merz nicht nur in der Causa Schnieder an und nicht nur in Rheinland-Pfalz. Sachsens Ministerpräsident Kretschmer irritiert über den avisierten Postenwechsel von Sportstaatsministerin Schänderlein ins Gesundheitsressort. Gesundheitsstaatssekretär Sorge aus Sachsen-Anhalt brüskiert, dass Merz seine Entlassung den Gremien und der Presse zuerst verkündete, statt ihm selbst. Und Sven Schulze, Ministerpräsident und Wahlkämpfer in Sachsen-Anhalt, muss wie Gordon Schnieder gegen Merz punkten. Der Kanzler gilt als ungeduldig, fixiert auf den raschen Erfolg. Und das ist in diesem Fall keine Führungsqualität. Noch ist seine Kabinettsumbildung nicht urkundlich besiegelt, das steht schon fest. Als CDU-Bundesvorsitzender hat Merz seine Partei ohne Not in eine Krise gestürzt. Vertrauen verloren, selbst bei denjenigen, die ihn bis vor kurzem noch manchmal zähneknirschend unterstützten. Falls Merz mit seiner hektischen Umbesetzung Effizienz demonstrieren wollte, ging das gewaltig schief. Es drängt sich der Eindruck auf, im Zwischenmenschlichen agierte Kanzler und CDU-Chef maximal ungeschickt, hat aber kein Einsehen, reagiert stattdessen herablassend auf die entrüstete CDU-Fraktion Rheinland-Pfalz Tenor. Die Wogen werden sich schon wieder glätten. Vielleicht aber liegt er damit diesmal falsch. Die Zahl derer, die sich fragen, ob Merz Kanzler kann, wächst jedenfalls auch in der eigenen Partei.
2: Vor 75 Jahren wurde die UN-Flüchtlingskonvention verabschiedet. Sie legte nach dem Zweiten Weltkrieg den Grundstein für den Schutz von Menschen, die vor Verfolgung in ihrem Land fliehen müssen. Doch die politischen und finanziellen Bedingungen für die Umsetzung der Konvention werden immer schwieriger, meint Katrin Hondl.
5: Was Recht ist, muss Recht bleiben, heißt es im biblischen Sprichwort. Ein frommer Wunsch wird daraus, wenn es ums Völkerrecht geht, die Grundlage einer regelbasierten internationalen Weltordnung. Von der Devise, was Völkerrecht ist, muss Völkerrecht bleiben, scheint die Welt jedenfalls weit entfernt. Internationales Recht wird von mächtigen Staaten demonstrativ geächtet, gebrochen, ignoriert, und von weniger mächtigen Staaten werden die Regeln der regelbasierten Ordnung relativiert, je nachdem, wer sie gerade verletzt hat. Feierstimmung kommt da nicht auf zum 75. Geburtstag des wichtigsten internationalen Abkommens zum Schutz von Flüchtlingen. Nach der Katastrophe des Zweiten Weltkriegs und nachdem Hunderttausende Jüdinnen und Juden sowie politisch Verfolgte auf der Flucht aus Nazi-Deutschland keinen Schutz gefunden hatten in anderen Ländern, gab sich die Staatengemeinschaft mit der Flüchtlingskonvention ein großes Versprechen. Menschen, die vor Verfolgung fliehen müssen, haben Anspruch auf Schutz in einem anderen Land. Und zwar nicht aus freiwilliger Wohltätigkeit, sondern aufgrund eines völkerrechtlich verbrieften Rechts. Flüchtlingsschutz nicht als Option, sondern als Pflicht, verbunden mit dem Verbot, Menschen in Länder zurückzuweisen, in denen ihnen Verfolgung droht. Zunächst galt die Konvention nur für die Flüchtlinge in und aus Europa. 1967 wurde das Schutzversprechen auf alle Flüchtlinge ausgeweitet überall auf der Welt. Aber ausgerechnet Europa, der Geburtskontinent der Flüchtlingskonvention, hat zum 75. Jubiläum des großen Versprechens andere Prioritäten. Mitte Juni ist das reformierte gemeinsame europäische Asylsystem, kurz GEAS, in Kraft getreten. Ein System, bei dem weniger die Idee der Flüchtlingskonvention im Vordergrund steht, Menschen Schutz vor Krieg und Verfolgung zu gewähren, sondern vielmehr der Schutz der EU-Staaten vor den Schutzbedürftigen. Der völkerrechtliche Anspruch auf Schutz für Flüchtlinge und das Grundrecht auf Asyl gelten weiter. Aber der Zugang wird radikal erschwert durch Asylschnellverfahren an den europäischen Außengrenzen oder sogenannte Return Hubs in Drittstaaten. Das behauptete Recht souveräner Staaten, Asyl zu verweigern, wird ausgespielt gegen das völkerrechtlich verbriefte Recht auf Schutz vor Verfolgung. Wer sich darüber nicht moralisch empören mag, sollte sich fragen, was diese Entwicklung für den Stellenwert von Recht und Gesetz bedeutet. Schließlich sollten gerade Europäerinnen und Europäer an einem effektiven Flüchtlingsschutz Interesse haben. Denn es könnten, wie vor 75 Jahren bei der Verabschiedung der Genfer Flüchtlingskonvention, irgendwann auch wieder Menschen aus Europa sein, die anderswo auf der Welt Schutz suchen müssen.
2: Sie hörten Kommentare von Claudia van Laak, Anke Petermann und Katrin Hondl. Die Redaktion hatte Elena Gorgis.
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6: Wir gehen an den Strand. Oh, oh, oh, oh. Wir gehen an den Strand. Oh, oh, oh, oh. Wir gehen an den Strand, oh, oh, oh, oh. Wir gehen an den Strand, oh, oh, oh, oh.
7: Riavo via.
8: Ich bin gestresst.
7: Uff, yo no acabo, hoy no acabo, hoy no acabo. Un montón de salidas. Y cuántos cambios de sábanas no acabo, no voy a acabar.
9: Ich werde nicht fertig mit der Arbeit. Viel zu viele Abreisen, haufenweise Laken.
10: Oh, madre mía, qué cansa estoy.
8: Ich bin so müde, du meine Güte.
10: Oh, oh. Es que me duele hasta las pestañas de los ojos.
8: Sogar die Wimpern tun mir weh.
10: Oh, oh.
8: Buendia. Ich bin die Stimme von 10 spanisch sprechenden Hotelputzfrauen aus Mallorca und Barcelona und einem spanischen Forscher, der den Frauen unter die Arme greift.
11: Guten Tag. Ich bin die Stimme der Autorin, die nicht selber spricht. In Dialogen übernehme ich auch die zweite Stimme.
8: Eigennamen werden keine genannt. Sie lenken nur ab.
11: Außerdem müssen wir uns nicht mit korrekten Aussprachen herumquälen.
8: Wir sparen beim Aufnehmen Zeit.
11: Zeit ist knapp, auch bei uns.
8: Die Eigennamen finden sich aber im Abspann.
11: Und noch etwas. Das folgende Stück handelt von einem Kollektiv, den Kellys.
12: ¿Quiénes son las Kellys?
8: Wer die Kellys sind?
12: ¿Quiénes son las que limpian las habitaciones, pero si ni las vemos?
8: Ja, wer sind die, die die Hotelzimmer putzen? Wir sehen sie ja nicht einmal.
11: Las Kellys ist eine Abkürzung von las que limpian, die den Schmutz wegmachen.
12: Nosotras somos las Kellys.
8: Wir sind die Kellys.

0: Dida, Las Kellys.
1: Die Kämpfe von Spaniens Hotelputzfrauen.
2: Feature von Barbara Eisenmann.
3: Estas, que son una moda.
1: Anfangs waren wir wie ein Stachel im Arsch. Das Wort war Dida. Dida.
2: Dida.
1: Dida. Dida. Sind eine Mode.
2: Das ist 10 Jahre her.
4: Las Kelly nos hemos convertido en la punta de lanza.
1: Wir Kellys sind zur Speerspitze des Nicht-Einverstanden-Seins der Arbeiterschaft im Hotel- und Gaststättengewerbe geworden.
4: Entonces, bueno, yo creo que sinceramente tiene que haber otras clases de sindicalismo y si las Kellys.
1: Ich denke wirklich, dass es neue Arten von Syndikalismus geben muss und wenn wir die Kellys dafür die Tür aufstoßen, wunderbar.
3: ¿Cómo fue que yo conocí a las Kellys? Les conocí por medio de redes, por medio de Facebook.
1: Wie ich die Kellys kennengelernt habe. Über Facebook.
3: Entonces yo le seguía y dije no, yo me presento. Yo
1: ich bin dann zu einer ihrer Versammlungen gegangen.
5: Empecé por vi un reportaje en el diario diciendo de.
1: Ich habe eine Reportage gesehen, in der von den Rückenschmerzen und der übermäßigen Arbeitslast der Hotelputzfrauen berichtet worden ist. Ich habe mich in dieser Nachricht sofort wiedererkannt. Eigentlich dachte ich, das passiert nur mir.
6: Nuestro principal problema es la carga de trabajo que tenemos.
1: Unser Hauptproblem ist die übermäßige Arbeitslast.
2: Und deshalb sind wir auch alle krank.
3: Es a raíz de eso de la sobrecarga que tenemos en el trabajo, hemos quedado mal.
7: Vamos a la playa. La bomba estalló.
1: Ich glaube, 90% der Hotelputzfrauen leiden an Stress oder chronischen Krankheiten und nehmen Medikamente.
6: Bueno, tú el neceser, abres el neceser, medicación.
2: Du machst das Necessär auf und es sind Medikamente drin. Anders lassen sich diese Marathon-Arbeitstage gar nicht durchstehen.
1: Also ich habe Paracetamol und Enantium dabei.
2: Enantium rettet uns das Leben.
1: Enantium ist gegen Schmerzen.
2: Wie Paracetamol.
1: Du nimmst, was du soeben dabei hast.
7: Oh, oh, oh, oh.
6: Verdad que a veces nos preguntan. Vale, pero ustedes cómo cobran? Claro, a nosotras nos rige un convenio.
1: Manchmal werden wir gefragt, wie viel verdient ihr?
6: A nosotras nos rige un convenio que dicta cuántas horas nos tienen que contratar.
1: Wir verdienen nach einem Tarifvertrag, der vorgibt, wie viele Stunden wir arbeiten und wie viel sie uns bezahlen müssen.
6: Lo que el convenio no garantiza es cuántas habitaciones tenemos que hacer. Cuánta faena tenemos que hacer.
1: Aber was dieser Tarifvertrag nicht enthält, ist, wie viele Zimmer wir machen müssen.
6: Y muchas de las compañeras para poder llegar.
1: Die wenigsten Kolleginnen schaffen das Arbeitsvolumen in den vorgegebenen 8 oder 7 Stunden. Du rennst die ganze Zeit. Das ist Akkordarbeit.
6: Son 7 horas que va corriendo, vas a destajo.
8: Que eso sería ilegal, porque el trabajo a destajo está, ya es ilegal, porque.
1: Akkordarbeit ist verboten.
8: Yo lo que dice mi contrato laboral es que son 40 horas semanales, 8 horas diarias de trabajo, pero ahí no pone que yo tenga que hacer 24 habitaciones.
1: In meinem Arbeitsvertrag stehen 40 Wochenstunden, da steht nichts von 24 Zimmern pro Tag.
8: En mi contrato no pone cuántas habitaciones tengo que hacer al día, pone cuántas horas tengo de trabajo. Entonces yo en esas 8 horas de trabajo pues tendré que hacer hasta donde llegue, no lo que tú me impongas.
1: Das heißt, eigentlich sollte ich nur das machen, was ich in den 8 Stunden schaffe. Ich sollte in einem normalen Tempo arbeiten, nicht in einem Tempo, das zu einem Herzinfarkt führt, zu einer Panikattacke oder einer Krankschreibung wegen Depression.
8: Ataque de ansiedad o que te tengas que dar de baja con una depresión porque no eres capaz de hacer el trabajo.
6: Camareras de piso tienen una jornada que corren desde que empiezan hasta que terminan.
1: Hotelputzfrauen rennen den ganzen Tag. Die physische Anstrengung, die Kilometer, die Kilos, die du hochhiebst, als ob du eine Leistungssportlerin wärst.
6: El esfuerzo físico y los kilómetros y las cargas, porque los kilos que empujas, que pesas, que cargas, claro, como si fuera un entrenamiento de un deportista de élite.
3: Ya tendríamos que estar pues todas con medallas.
1: Wir müssten eigentlich alle Medaillen haben.
6: Sí, sí.
2: Auch stressbedingte psychosomatische Erkrankungen häufen sich. Nur 5% der Hotelputzfrauen erreichen überhaupt das vorgeschriebene Rentenalter. Deshalb fordern die Kellys,
9: Die Frühverrentung für Schwerarbeitende.
10: Por favor, que alguien meta mano en el ratio que hacemos.
1: Jemand muss tätig werden. Es ist die Zimmerquote, die uns tötet.
10: Porque eso es lo que a nosotras nos está matando.
9: Und die Gewerkschaften tun nichts?
4: Las Kellys nacen por el poco cuidado que habían tenido los sindicatos en cuidar a la sección de las trabajadoras de limpieza.
1: Die Kellys sind entstanden, weil die Gewerkschaften sich nicht um die Hotelputzfrauen gekümmert haben. Man sollte aber nicht vergessen, wir machen 30% des Hotelpersonals aus und unsere Arbeit war immer hart.
9: Ab 2014 beginnen vor allem spanische und Latina-Hotelputzfrauen an vielen touristifizierten Ecken und Enden Spaniens, auf den Inseln, an den Küsten, in den großen Städten, sich in Facebook-Gruppen über ihre Arbeitsbedingungen auszutauschen. Ein Tourismusforscher hat kurz zuvor ein auch in großen spanischen Medien besprochenes Buch veröffentlicht. Las que limpian los hoteles heißt es, die, die die Hotels sauber machen. Er hat dafür unzählige Frauen interviewt und eine öffentliche Debatte losgetreten, die es den Frauen ermöglicht hat, medial wahrgenommen zu werden.
7: Vamos a la playa. La bomba estalló.
9: In den Jahren darauf werden aus der spontanen Bewegung von Frauen im Netz sogenannte Asociaciones, autonome Verbände, in Barcelona, auf den Kanarischen Inseln, in Benidorm, in Madrid, auf den Balearen und so weiter. Sie nennen sich jetzt Las Kellys.
0: Die da, die Kellys.
3: Entonces dijimos, hasta aquí hemos llegado. Mientras escuchábamos por la tele.
1: Während wir im Fernsehen Frauen sahen, die sagten, wir müssen die gläserne Decke durchbrechen, haben wir uns gefragt, welche gläserne Decke eigentlich?
3: Nosotras nos planteamos, pero a qué techo de cristal vamos a llegar nosotras? Si nosotras estamos abajo en el suelo, en ese suelo pantanoso, pegajoso, que en su momento le dijimos, es un suelo pegajoso.
1: Wir sitzen hier fest, unten auf dem Boden, auf diesem klebrigen Boden. Von was für einer gläsernen Decke reden die da überhaupt? Wir haben also gesagt, okay, was können wir tun, um von dort wegzukommen? Zuallererst uns sichtbar machen. Niemand kannte uns in jenem Moment. Niemand.
3: Que nadie nos conocía en aquel momento. Nadie. ¿Quiénes son las Kellys? ¿Quiénes son?
1: Ja, wer sind die Kellys überhaupt?
3: ¿Quiénes son las que limpian las habitaciones? Pero si ni las vemos.
1: Man sieht sie ja nicht einmal. Und genau das wollte der Unternehmer, dass man uns gar nicht sieht. All das haben wir zum Einstürzen gebracht mit unserem Klassenbewusstsein.
3: Por esa conciencia de clase, ¿no?
4: Por ejemplo, la Asociación de Camareros es muy ilustre y está muy bien vista por todo el mundo. O la Asociación de Cocineros.
1: Der Verband der Kellner ist sehr angesehen. Auch der Verband der Köche hat eine gute Reputation bei Unternehmen und Gewerkschaften. Interessanterweise haben wir, als wir beschlossen haben, einen Verband zu gründen, nicht die gleiche Behandlung erfahren.
9: Warum?
4: Bueno, yo me imagino que en cierta forma se sigue considerando un trabajo.
1: Ich denke, weil man unsere Arbeit nach wie vor für eine unqualifizierte Arbeit hält. Sie ist den Frauen quasi angeboren und erfährt deshalb keine Wertschätzung.
4: Y no se valora lo suficiente. ¿Qué ocurre? A nosotros nos pagaban la nómina y nada más. A los compañeros del bar les pagaban lo que les tocaba, la nómina, más un suplemento por productividad. O sea, si había habido.
1: Uns bezahlen sie nur das Gehalt. Die Kellner aber kriegen ein Gehalt plus ein Extra für Produktivität, wenn sie viele Kaffees oder Cocktails serviert haben. In Zimmern den Schmutz entfernen, produziert offenbar nichts. Jedenfalls scheinen die Unternehmer es so zu sehen.
4: Que si llevábamos 25 habitaciones y en cada habitación se ponía un suplemento, o sea, una cama más.
1: Wenn wir 25 Zimmer sauber machen und in jedem Zimmer ein weiteres Bett steht, manchmal sind es große Zimmer mit 4 oder 5 Betten. Wenn eine ganze Familie in einem Zimmer wohnt, wird es trotzdem wie ein Zimmer gerechnet.
7: Oh oh.
1: Inzwischen ist unser Name aber so bekannt, dass viele Frauen sich mit uns identifizieren und sagen, ich bin eine Kelly.
9: Sogar Putzfrauen.
1: Genau, sogar Putzfrauen, die Häuser und Wohnungen putzen, sagen, ich bin eine Kelly.
3: Yo soy Kelly.
1: Ich bin eine Kelly.
9: Ich bin eine Kelly.
1: Ich bin eine Kelly.
9: Ich bin eine Kelly.
1: Ich bin eine Kelly.
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9: Ich bin eine Kelly.
1: Ich bin eine Kelly.
9: Ich bin eine Kelly.
1: Ich bin eine Kelly.
9: Hotelputzfrauen, das spanische Wort dafür ist Camarera de Piso, Zimmerkellnerin, sind eine besser bezahlte Berufsgruppe als gewöhnliche Putzkräfte und Putzhilfen. Warum ist es ausgerechnet in den Jahren 2014 und 2015 zu den Mobilisierungen der Hotelputzfrauen gekommen?
1: Es ist damit zu einer Intensivierung des Tourismus gekommen. Ein Sektor, der in den Jahren 2008, 2009 und 2010 von der Krise zwar betroffen war, aber eben ein Sektor ist, der durchgehalten hat, weil er dem Kapitalismus einen Ausweg bot. Da ist also die Krise.
9: Die Weltfinanzkrise von 2008, die Spaniens auf Tourismus und Immobilienfußen der Wirtschaft großen Schaden zugefügt hat.
11: Tenemos esta crisis y sobre todo la forma en que se sale de ella en términos legislativos con la reforma laboral de 2012.
1: Und da ist vor allem die legislative Handhabe dieser Krise. Die Arbeitsmarktreform von 2012, die eine Verschlechterung der Arbeitsbedingungen durchgesetzt hat, und zwar in der Hauptsache durch Outsourcing. Alle großen Hotelketten begannen damals, die Abteilungen der Zimmerreinigung auszulagern, denn das sind personalintensive Abteilungen mit hoher Ausbeutungsrate. Außerdem sind sie feminisiert. Man denkt also, hier lassen sich leicht Kosten sparen. Es wird nur wenig Widerstand geben. Würden da mehr Männer arbeiten, hätten sie uns schon früher zur Kenntnis genommen. Da wir aber Frauen sind,
9: migrantische Frauen,
1: mehr als 90% von uns sind eingewandert.
9: Als Frauen, als Migrantinnen, als outgesourcete Arbeiterinnen tauchen die Kellys auf einmal in der Öffentlichkeit auf und zeigen mit dem Finger auf vergeschlechtlichte und rassifizierte Ausbeutungsverhältnisse.
0: Dida, die Kellys.
11: La externalización, una de las medidas, tiene varias razones.
1: Das Auslagern hat verschiedene Gründe. Einer, das Rückgrat der gewerkschaftlichen Organisation wird zerbrochen, indem man einen Teil der Belegschaft abtrennt und unter anderen Bedingungen arbeiten lässt. Die Logik dahinter ist, das Personal zu spalten.
6: Es un conflicto muy grande este. Es que tú eres antigua, yo soy nueva, que como yo soy antigua, a mí me permiten cosas o yo dejo de hacer cosas, tú no puedes.
1: Das ist ein Riesenkonflikt. Du bist alt, ich bin neu.
9: Die eine beim Hotel angestellt, die alte, die andere outgesourced, die neue.
11: Hay otras razones que están en juego ahí.
1: Es sind noch andere Gründe im Spiel. Selbstverständlich die Einsparung von Personalkosten. Es kann bis zu 40% weniger bezahlt werden.
7: Vamos a la playa. La bomba estalló.
9: Mariano Rajoy vom rechtskonservativen Partido Popular war damals Ministerpräsident.
3: La reforma de Rajoy, ¿en qué nos perjudica?
1: Inwiefern die Reform von Rajoy uns geschadet hat?
3: En que él dice, bueno,
1: sie hat uns geschadet, weil sie dem Firmentarifvertrag den Vorrang vor dem Tarifvertrag des Hotel- und Gaststättengewerbes einräumt.
3: Y en eso nos perjudicó.
11: Y luego hay otra razón que tiene que ver con los procesos de financiarización.
1: Und dann gibt es noch einen weiteren Grund, warum es zum Auslagern gekommen ist, der mit Prozessen der Finanzialisierung zu tun hat. Im Hotelgewerbe kommt es zunehmend darauf an, in der Lage zu sein, Kapital aus Investmentfonds abzugreifen. Damit das gelingt, müssen die Unternehmenszahlen stimmen. Beispielsweise, indem die Fixkosten, zu denen die Personalkosten der Abteilung Zimmerreinigung gehören, zu variablen Kosten werden, sodass das Unternehmen dem Investmentfonds in Anführungszeichen sanierte Zahlen vorlegen kann.
11: Es que tus números parecen, entre comillas, más saneados.
3: Oh, oh.
9: Spaniens Wirtschaft ist vom Tourismus abhängig. Und die Politik tut für die Branche, was sie kann.
3: Oh, oh.
6: Estamos luchando contra un Goliath. Nosotros estamos luchando contra una patronal poderosa, contra una
10: una industria que mueve mucho dinero y muchos empleos aquí. Nosotros apenas somos una hormiguita.
12: Wir kämpfen gegen einen Goliath. Wir kämpfen gegen einen mächtigen Arbeitgeber. Gegen eine Industrie, die viel Geld bewegt und viele Arbeitsplätze. Wir sind dann nur eine kleine Ameise.
13: Oh, oh.
9: Die ersten Jahre waren fulminant. Die Kellys veröffentlichten ein Manifest mit ihren Forderungen. In der Hauptsache: Frühverrentung für Schwerarbeitende, Verbot der Auslagerung von Dienstleistungen, die zum Kerngeschäft eines Unternehmens zählen, Unantastbarkeit der Tarifverträge des Hotel- und Gaststättengewerbes. Und die Medien umarmen die Frauen.
12: Wir sind sehr medienaffin.
9: Die Kellys wissen, den Rummel zu nutzen und stürmen die Bastionen.
4: Bueno, las Kellys, en el momento que empezamos a levantar la voz, donde íbamos, nuestro discurso era muy potente, ¿vale?
12: Als wir als Kellys anfingen, unsere Stimme zu erheben, egal wo wir hingingen, war unser Diskurs potent. Wir waren in allen offiziellen Organen, im Senat, im Kongress, viermal im Europäischen Parlament, in der Kommission für Arbeit. Wir wurden sogar in der Moncloa empfangen.
9: Im spanischen Regierungspalast.
12: Vom Ministerpräsidenten höchstpersönlich.
9: Mariano Rajoy. Der Mann, der 6 Jahre zuvor die Arbeitsmarktreform auf den Weg gebracht hatte. Vor Hotels und an Orten, wo Politiker und Politikerinnen erwartet werden, mobilisieren sie zu Kundgebungen. Dort schlagen sie dann in ihren Kelly-T-Shirts Radau. Das ist zu einer Strategie geworden. So stellen sie kritische Öffentlichkeit her.
6: Porque sabes qué pasa, que yo creo que si dejan de verte es como que ya no estás haciendo nada. Entonces, que te vean y que digan, ay, mira, esto con la a ver qué quieren hoy, ¿no? Y por lo menos que no se olviden de que estamos ahí. Sí, yo creo que es súper importante.
12: Ich glaube, wenn sie uns nicht mehr sehen würden, wäre es so, als ob wir nichts mehr tun würden.
9: Genau.
12: Sie müssen uns sehen und sagen, ah, mal schauen, was die heute schon wieder wollen.
9: Dina, die Kellys.
6: Rajoy dijo que iba a hacer todo lo posible y no hizo nada, como todos.
12: Rajoy jedenfalls sagte, er würde alles ihm Mögliche tun. Er hat nichts unternommen. Wie alle. Sie versprechen viel, aber es passiert nichts.
6: Cuando te prometen, prometen, pero no es verdad.
12: Die Arbeitsmarktreform von 2012 hat uns platt gemacht.
9: Dem Outsourcing wurde Tür und Tor geöffnet.
12: Die Reform von Rajoy erlaubt es dem Hotel, einer Arbeiterin, die 20, 25 Jahre für das Hotel gearbeitet und gewisse Rechte erworben hat, einfach zu kündigen. Man musste nur sagen, das Hotel macht Verluste.
4: Pero yo sé que muchísimas compañeras de Madrid fueron despedidas de su hotel y a la vez.
12: Ich weiß von vielen Kolleginnen aus Madrid, denen gekündigt wurde und die dann von einem Subunternehmen an das alte Hotel zurückvermittelt wurden. Es gab sogar Fälle, wo die Fremdfirmen den Hotelunternehmen selbst gehörten.
13: Oh, oh.
9: All das sollte eine neue Arbeitsmarktreform außer Kraft setzen.
12: Ganz im Gegenteil. Die Tür ist immer noch sperrangelweit auf, um die Arbeiterin weiter auszubeuten.
13: Oh, oh.
6: Les da carta abierta para que sigan explotando las trabajadoras.
13: Oh, oh.
9: 2021-22 hat die linksliberale Koalitionsregierung unter dem Ministerpräsidenten Pedro Sánchez eine neue Arbeitsmarktreform erarbeitet.
12: Sie haben zwar von einer Arbeitsmarktreform gesprochen, aber im Grunde haben sie die alte Reform bloß kosmetisch ein wenig aufgehübscht. Die Änderungen, die wir gefordert haben, haben sie nicht berücksichtigt. Ich nehme an, Europa hat Druck gemacht, denn es ist ja Europa, das die Norm diktiert.
13: Oh.
11: La reforma de 2022 se queda muy corta.
12: Die Reform von 2021-22 ist viel zu kurz gesprungen. Sie beinhaltet, dass wenn outgesourced wird, es auf der Grundlage gleicher Löhne geschehen muss, also nach dem Tarifvertrag bezahlt werden muss, wobei der Tarifvertrag sich auf das Gewerbe des Hauptunternehmens bezieht.
9: Im Fall der Hotelputzfrauen auf den jeweils geltenden Tarifvertrag des Hotel- und Gaststättengewerbes. Die Kellys hatten von der Regierung von Pedro Sánchez eine Veränderung des Arbeitsrechts erwartet, der zufolge das Kerngeschäft eines Unternehmens, in ihrem Fall die Zimmerreinigung, nicht ausgelagert werden darf.
3: Pedro Sánchez, ¿qué ha hecho? Pues no cumplió.
12: Pedro Sánchez hat sein Versprechen nicht gehalten. Er hat seine Arbeitsministerin vorgeschickt. Die hat dann im Fernsehen mehrmals verkündet, sie werde den entsprechenden Passus modifizieren. Aber nichts dergleichen ist passiert. Später hieß es dann, sie verhandle mit UGT und Comisiones Obreras und kämpfe für einen Tarifvertrag, der für alle Arbeiterinnen im Hotelgewerbe von Vorteil sei.
9: Unión General de Trabajadores, abgekürzt UGT, und Comisiones Obreras sind die beiden großen Gewerkschaften in Spanien. Wir kommen gleich noch zu ihnen.
3: Por ejemplo, yo como trabajadora, yo tengo mi paga porque nosotras por contrato y por convenio tenemos derecho al mes de pago y a dos pagas extras, ¿no?
12: Ich zum Beispiel als beim Hotel angestellte Arbeiterin erhalte 2 Monatsgehälter extra. Urlaubs- und Weihnachtsgeld. Die outgesourcten Arbeiterinnen aber nicht.
9: Keine Lohngleichstellung also.
3: Exactamente, eso no es igualdad.
12: Sie bezahlen dir vielleicht den Mindestlohn von 1.280 Euro. Aber was heißt das? In diese 1.280 Euro haben sie die Ferien und die Feiertage hineingerechnet. Die werden nicht bezahlt.
9: Das Subunternehmen ginge sonst pleite.
12: Genau.
9: Die Subunternehmen schicken außerdem statt Hotelputzfrauen oft Putzhilfen, die weniger verdienen, aber die gleiche Arbeit verrichten.
12: Ja, und sie lassen sie mehr als 8 Stunden arbeiten. 10-11 Stunden, abhängig von der Anzahl der Zimmer, ohne die Überstunden zu bezahlen.
3: Aparte de eso, hacen que tú trabajes más de 8 horas. Tú trabajas 10 horas para acabar esas habitaciones que te dan. 10, 11 horas, ¿no? Dependiendo de todo lo que te den. Esas horas extras que tú haces.
9: Unbezahlte Mehrarbeit, das A und O der Kapitalvermehrung. Hinzu kommt noch, dass die über ein Subunternehmen kommenden Arbeitskräfte bei Betriebsratswahlen nicht wahlberechtigt sind.
12: Das heißt, ihr spaltet die Belegschaften. Teile und herrsche. Und wir verlieren so Macht. Erzählt uns also nicht, das Problem sei gelöst.
9: Arbeiter und Arbeiterinnen haben festgestellt, dass UGT und Comisiones Obreras ein einziger Betrug sind.
12: Sie werden von der Regierung subventioniert.
3: ¿Acaso negocian nuestro bienestar, el bienestar de los trabajadores? No, ellos negocian su bolsillo.
12: Was verhandeln sie? Unseren Wohlstand etwa? Nein, sie verhandeln in ihre eigenen Taschen hinein. Sie stellen sich lieber mit dem Unternehmen gut statt mit den Arbeiterinnen.
9: Die spanischen Gewerkschaften erhalten verschiedene öffentliche Subventionen. Die Höhe ist abhängig von ihrer Mitgliederzahl. Die beiden großen Gewerkschaften sind UGT und Comisiones Obreras, beide dem sozialdemokratischen Spektrum zuzuordnen. Von links wird kritisiert, die Abhängigkeit von staatlichen Geldmitteln habe die großen Gewerkschaften zu einem das System aus Politik und Kapital stabilisierenden Akteur gemacht, der nicht die Interessen der Arbeiter und Arbeiterinnen vertritt.
7: Vamos a la playa. La bomba está yo.
3: Es tremendo.
12: Wir vertrauen den Gewerkschaften nicht, weder Comisiones Obreras noch UGT. Denn sie sind die Ersten, die sich auf die Seite der Unternehmer stellen. Ich habe das am eigenen Leib zu spüren bekommen. Als ich mit dem Hotel ein Problem hatte, habe ich die Gewerkschaft aufgesucht. Als die Gewerkschaftsvertreter dann mit dem Hoteldirektor gesprochen hatten, sagten sie mir, das Hotel habe sich korrekt verhalten. Ich habe dann gesehen, wie sie im Hotelrestaurant gegessen und sich im Spa massieren haben lassen. Ich war empört.
9: Die Arbeitsmarktreform der linksliberalen Regierung hat bei den verschiedenen Kelly-Verbänden zu unterschiedlichen Schlussfolgerungen geführt. Da sind die, die mit den beiden großen Gewerkschaften und der institutionalisierten Politik nichts mehr zu tun haben wollen.
14: Basta.
9: Und die, die mit Akteuren aus Gewerkschaft und Politik zusammenarbeiten, sofern es zu ihrem Nutzen ist.
12: Es hat sich dann sogar eine eigene Kelly-Gewerkschaft gegründet.
9: In Barcelona.

0: en el año 2018 nos convertimos en sindicato. Y como nombre tenemos Sindicato Las Kellys Cataluña.
1: 2018 sind wir eine Gewerkschaft geworden. Wir heißen Syndikat die Kellys Katalonien. Und unser Motto lautet: Organisiere dich, wenn du nicht willst, dass sie dich organisieren.
0: Y nuestro lema es: Organízate si no quieres que te organicen. ¿No?
2: Und habt ihr die Eigenschaften einer Gewerkschaft?
0: Nosotros lo tenemos, pero de una manera distinta a como lo tiene un sindicato normal.
1: Wir sind anders als eine normale Gewerkschaft. ¿No? Wir sind eine kleine Gewerkschaft.
0: Nosotras no estamos liberadas.
1: Wir haben keine Freistellung. Wir tun das alles in unserer Freizeit. Niemand bezahlt uns.
0: A nosotras nadie nos paga.
1: Nur die Kerngruppe, ungefähr 10-12 Personen, zahlen 10 Euro Monatsbeitrag.
0: ¿No? Que somos alrededor de 10, 12 personas, somos las que aportamos una cantidad de 10 euros mensuales.
2: ¿Könnt ihr an Tarifverhandlungen teilnehmen?
0: En las negociaciones de convenio no podíamos estar.
1: Das können wir nicht. Aber als Gewerkschaft können wir immerhin Informationen verlangen. Das kann man als Verband nicht. Und sie sind auch verpflichtet, uns Auskunft zu geben.
0: La negociación está de tal manera.
2: Und könnt ihr einen Streik initiieren?
0: Sí, claro que sí.
1: Ja, klar.
2: Und eure Verbände der Kellys, die Asociaciones, können die das auch?
0: No, no, eso no lo puede hacer.
1: Die nicht.
3: Lo que no podemos es que a una persona que está trabajando con medida de piso esté una semana, dos semanas sin trabajar.
2: Auch wir können eigentlich nicht zu einem Streik aufrufen. Eine Hotelputzfrau, die ein, zwei Wochen nicht arbeitet und kein Geld verdient, muss ja trotzdem ihre Wohnung bezahlen. Muss Geld nach Hause schicken. Das geht also nicht.
0: ¿Sabes quién tiene dinero para poder hacer este tipo de huelgas? Comisiones Obreras y UGT. Y nunca lo convocan.
1: Comisiones Obreras und UGT, die hätten Geld, um einen Streik zu organisieren. Und obwohl wir ihnen das vorgeschlagen haben, haben sie es nie gemacht.
0: Porque utilizaríamos ese dinero.
1: Hätten wir das Geld, das sie haben, wir würden allen Kolleginnen, die streiken wollen, unter die Arme greifen.
3: Claro, es que se pararía el mundo, yo creo.
2: Und die Welt würde stillstehen.
3: Claro, es que nosotras no recibimos ni subvenciones.
0: Nosotros no recibimos subvenciones.
3: No recibimos nada.
1: Wir erhalten keine Subvention.
2: Wir finanzieren uns selber, indem wir zum Beispiel an Feiertagen Rosen verkaufen oder Catering machen.
3: Catering hacemos cosas para podernos autofinanciarnos nosotras mismas. Y bueno, y la gente pues no lo ve.
2: Die Leute unterstützen uns. Wir verkaufen auch unsere eigenen T-Shirts. Und wenn uns die Leute auf der Straße sehen, sagen sie: Die Kellys, die Kellys.
3: Las Kelly, las Kellys.
4: Die Kellys.
2: Auch eigene Rechtsanwältinnen haben sie nicht. Es ist eine prekäre Gewerkschaft auf schwachen Füßen. Auch die Kellys auf Mallorca sahen sich von den großen Gewerkschaften nicht vertreten.
3: Entonces,
5: en un principio
3: claro,
5: no estábamos muy
3: pero
5: contentos
3: ahora ya, como
5: con
3: que
5: ellos.
3: Vamos más de la mano.
5: Ni ellos con nosotras tampoco.
2: Anfangs standen wir ihnen nicht sehr nah und sie uns auch nicht.
3: Al final, quieras o no, quien firma los convenios.
1: Jetzt stehen wir uns etwas näher, denn ob du es willst oder nicht, wer am Ende die Tarifverträge unterschreibt, sind die Gewerkschaften. Wir können bloß nerven, damit sie uns ernst nehmen und unsere Arbeitsbedingungen verbessern. Wir wollen keinen offenen Krieg, das würde uns bloß schaden. Aber wenn wir uns zusammentun, wie sagt das Sprichwort gleich nochmal, verbünde dich mit deinem Gegner. Wir sind damit nicht schlecht gefahren.
2: Erreicht haben sie vor allem die im Tarifvertrag für das Hotel- und Gaststättengewerbe auf den Balearen angeordnete Arbeitslastuntersuchung, die jedes Hotel auf der Insel durchführen muss. Noch ist sie nicht abgeschlossen. Zimmer für Zimmer muss eruiert werden, wie lange eine Hotelputzfrau für die Reinigung braucht. Also wie groß das Zimmer ist, wie viele Betten, Spiegel, Fenster und andere Glasflächen es hat, ob es ein Abreisezimmer oder ein bewohntes Zimmer ist und so weiter. Nur so kann man wissen, wie viele Zimmer in der im Vertrag vereinbarten Arbeitszeit erledigt werden können.
3: Que sea verdad. Que esa reducción, ese estudio de la carga de trabajo se haga efectiva y que se haga la reducción
1: Die Reduzierung der Arbeitslast muss allerdings auch umgesetzt werden, nicht, dass die Studie am Ende in einer Schublade landet. Wir wollen, dass das Praxis wird und nicht bloß Theorie bleibt.
2: Weniger Arbeit, mehr Personal. Auch ein Tourismusgesetz haben sie erkämpft, in dem unter anderem verstellbare Betten für alle Hotels auf Mallorca zur Pflicht werden. Die Betten können hoch und runter gefahren werden. Das macht die Arbeit etwas leichter.
1: Was alle Kelly-Gruppen im Land eint?
2: Regelmäßige Versammlungen abhalten.
1: Tarif- und Arbeitsverträge kontrollieren.
2: Gehaltsabrechnungen checken.
1: Kostenlose Rechtshilfe suchen.
2: Frauen, die klagen wollen, unterstützen.
1: Anzeigen bei der Arbeitsinspektion erstatten.
2: Gemeinsam die Angst verlieren.
1: Spaß haben und zum Beispiel einen Rap aufnehmen.
2: Aber auch Geld auftreiben.
1: Medien bedienen und Demos organisieren.
2: Nicht ohne Grund haben Frauen aber auch Angst, sich öffentlich als Kelly zu zeigen.
0: In der Aktualität, las Kellys están criminalizadas.
1: Die Kellys werden heutzutage kriminalisiert.
0: Pero si tú dices, yo soy Kelly, tu jefa,
1: wenn du deiner Chefin sagst, ich bin eine Kelly, kannst du zu hören kriegen, hier gibt es keine Kellys. Hier arbeiten Hotelputzfrauen, keine Kellys.
0: Aquí no hay Kellys.
4: Vamos a la playa. La bomba estalló.
3: Que sí me han despedido por exponerme, sí. Otra cosa es que yo le tema eso, no.
1: Mir wurde gekündigt. Auf einem anderen Blatt steht, ob ich Angst habe. Ich habe keine Angst. Im letzten Hotel, in dem ich gearbeitet habe, wusste der Hoteldirektor von meiner Rolle bei den Kellys. Er kannte mich aus den Medien. Wegen eines winzigen Fehlers hat er mir dann gekündigt. Unbegründet. Ich habe ihn aber verklagt.
2: Dazu brauchst du einen Anwalt?
1: Ja.
2: Bist du in einer Gewerkschaft?
1: Ja, bin ich. Wenn sie dich rausschmeißen, warum solltest du zurück wollen? Aber sie sollten schon bezahlen, was mir zustand.
2: Ob die Kellys es schaffen werden, die neuen jüngeren Kolleginnen zu organisieren? Auch Frauen ohne gesicherten Aufenthaltsstatus, vor allem aus Afrika und Asien, die meistens als outgesourcete Putzhilfen schuften?
6: Una de las luchas nuestras también y que hemos denunciado mucho es que la mayoría de estos hoteles no hacen los contratos como camareras de piso.
1: Einer unserer Kämpfe betrifft genau dieses Problem. Viele Hotels heuern die Frauen nicht mehr als Hotelputzfrauen an, sondern als Reinigungskräfte, was ein brutaler Missbrauch ist.
2: Wie könnt ihr als Kellys Kolleginnen erreichen, die vielleicht noch nicht einmal Spanisch sprechen?
1: Das ist eine unserer Aufgaben. In unserer Gruppe gibt es Frauen aus dem Senegal, die Englisch sprechen und auch andere. Wie Ameisen verbreiten sie es.
2: Die Kellys.
1: Wir haben sie über ihre Rechte informiert und sie geben das weiter. So erfahren dann auch die anderen von uns.
2: Habt ihr als Kellys Klassenbewusstsein?
7: Claro que sí.
1: Selbstverständlich, klar.
6: Las camareras de piso en la parte la migración tiramos más.
1: Wir eingewanderten Hotelputzfrauen tendieren eher nach links. Ich habe bisher noch keine Hotelputzfrauen kennengelernt, die Vox wählen. Noch nicht. Es sieht doch so aus, als ob der Sozialismus auf der Seite der Eingewanderten steht. Aber die Angst, die wir haben, mit allem, was gerade passiert, ist, dass die ultrarechte Botschaft langsam einsickern könnte.
2: Sagen die einen. Und die anderen?
1: Klassenbewusstsein, naja. Wir versuchen jedenfalls, es unseren Frauen beizubringen. Denn man versteht ja nicht, dass eine Arbeiterin ist und eine Partei wählt, die ihr Rechte wegnehmen will.
7: Por eso era tan importante un movimiento como las Kellys.
1: Deshalb ist eine Bewegung wie die Kellys auch so wichtig, denn sie versuchen, ein Kollektiv unabhängig von Herkünften zu organisieren. Wenn das scheitert, ist das wie Dünger auf das Feld der Diskurse der extremen Rechten.
7: Para los discursos de extrema derecha.
2: Wenn in den Belegschaften Philippinerinnen gegen Latinas, Afrikanerinnen gegen Osteuropäerinnen, Muslime gegen Christinnen ausgespielt werden,
1: dann stehen wir vor einer Situation der Spaltung und Fragmentierung, die gefährlich werden könnte.
7: Entonces estamos ante una situación de división y de fragmentación que podría ser peligroso.
8: Muchas gracias.

0: Hotelputzfrauen werden gebraucht. Die Hotelunternehmen in Spanien suchen händeringend nach Arbeitskräften. Bleibt da nicht der Streik die stärkste Waffe?
1: In Ibiza haben die Kellys gestreikt, mit der Unterstützung der CGT.
0: Einer kleinen anarcho-syndikalistischen Gewerkschaft.
1: Die Beteiligung war hoch.
0: Das ist schon ein paar Jahre her.
1: Vor der Pandemie, ja, 2019. Der Streik ist ein wirksames Instrument, aber wer kann die Leute zum Streiken aufrufen? Nur die Gewerkschaften. Wir als Verband können nicht zum Streik aufrufen. Wir Kellys können nur Druck auf die Gewerkschaften ausüben.
0: Es war der erste Streik der Kellys. Zwei Tage lang haben sich 2000 der 6000 Hotelputzfrauen auf Ibiza daran beteiligt. Später wurde der Kampf mit einer niedrigschwelligen Aktion fortgesetzt, nämlich nur noch Dienst nach Vorschrift zu machen, mit Pausen und ohne Überstunden. Die anarcho-syndikalistische Gewerkschaft kritisierte, dass die beiden großen Gewerkschaften die streikenden Frauen im Stich gelassen und stattdessen mit dem Unternehmerverband verhandelt haben. Konkrete Verbesserungen für die Kellys hat es damals keine gegeben.
2: Wenn wir auf die Straße gehen würden.
0: Wenn die 30.000 Hotelputzfrauen auf den Balearen und all die anderen aus ganz Spanien
2: auf die Straße gehen würden.
0: Ja, dann würde sich was ändern.
1: Das ist der springende Punkt. Uns, die wir aus unterentwickelten Ländern zum Arbeiten hierher kommen, machen sie zum Niemand. Aber sie wissen, hätten wir die Kraft, einen Streik zu initiieren, ihr Geschäft würde zum Stillstand kommen. Mal schauen, was die Kolleginnen in Teneriffa machen. Sie haben zum Streik aufgerufen, allerdings unterstützt von einer Menge Gewerkschaften und Verbänden.
0: Auf Teneriffa haben die Beschäftigten des Hotelgewerbes an Ostern 2025 tatsächlich zwei Tage lang gestreikt. Allerdings unterstützt von unternehmensfreundlichen Gewerkschaften. Der neue Tarifvertrag, der danach ausgehandelt worden ist, sieht also nur eine geringe Gehaltserhöhung vor. Außerdem verpflichten sich die Gewerkschaften, dass es während der Laufzeit des Vertrages in den nächsten 3 Jahren weder zu Demos noch zu Streiks gegen die Arbeitgeber kommen wird.
1: Ein beschämendes Ereignis sei das, haben Kellys aus Teneriffa unserer Autorin telefonisch mitgeteilt. Umso notwendiger seien jetzt breite Allianzen.
0: Die Frauen auf den Kanarischen Inseln haben eine gemeinsame Front gebildet, wie sie es nennen. Ökologische Gruppen, kleine Gewerkschaften, auch das Syndikat der Mieterinnen und die kapitalismuskritischen Wissenschaftler von Scientist Rebellion haben sich angeschlossen. Das Problem wird immer größer. Die unbezahlbaren Mieten und hohen Gebühren für Wasser und Abfall in touristifizierten Gebieten gehören ebenso dazu wie die Umweltzerstörungen durch den Massentourismus. Und es betrifft alle.
1: Geplant sei, sich mit anderen spanischen Territorien zu vernetzen und einen Generalstreik zu organisieren.
0: Das Dilemma, dass einen Streik nur die großen Gewerkschaften ausrufen können, die den Unternehmern näher stehen als den Arbeiterinnen, können die Kellys allein nicht lösen. Dazu braucht es Druck aus der ganzen Gesellschaft. Der scheint vorhanden zu sein. Auf den spanischen Inseln ist eine Protestbewegung gegen den Massentourismus entstanden, die mit jedem Tag größer wird.
3: Wir gehen an den Strand. Oh, oh, oh, oh. Wir gehen an den Strand. Oh, oh, oh, oh. Wir gehen an den Strand. Oh, oh, oh, oh. Wir gehen an den Strand. Oh, oh, oh, oh.
1: Ich bin gestresst.
4: Uff, yo no acabo, hoy no acabo, hoy no acabo. Un montón de salidas. ¿Y cuántos cambios de sábanas no acabo? No voy a acabar.
5: Ich werde nicht fertig mit der Arbeit. Viel zu viele Abreisen, haufenweise Laken.
6: Oh, madre mía, qué cansado estoy.
1: Ich bin so müde, du meine Güte.
6: Oh, oh. Es que me duele hasta las pestañas de los ojos.
1: Sogar die Wimpern tun mir weh.
3: Oh,
7: Frida Las Kellys.
0: Die Kämpfe von Spaniens Hotelputzfrauen.
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2: 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Regie Barbara Eisenmann. 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

0: sondern vor allem, wie stark dieser Effekt ist und was die Rahmenbedingungen sein müssen, dass diese Effekte besonders groß sind.
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4: Uhr, die Nachrichten. Der ukrainische Präsident Selenskyj hat nach eigenen Angaben mit US-Präsident Trump über eine Stärkung der Flugabwehr seines Landes gesprochen. Bei dem Treffen in Washington sei es unter anderem um Lizenzen zur Herstellung von Patriot-Raketen gegangen, teilte Selenskyj auf der Plattform X mit. Ein weiteres Thema sei eine Wiederbelebung der diplomatischen Bemühungen um ein Ende des russischen Angriffskrieges gewesen. Nach Selenskyj empfing Trump zum ersten Mal seit Beginn des Iran-Krieges den israelischen Ministerpräsidenten Netanyahu. Das Weiße Haus bezeichnete beide Gespräche als positiv und produktiv. Selenskyj und Netanyahu sind in die USA gereist, um an der Trauerfeier für den gestorbenen US-Senator Graham teilzunehmen. Graham war ein wichtiger Unterstützer der Ukraine und Israels im Kongress. Bei einer Gedenkfeier im Kapitol in Washington würdigten zahlreiche Politiker Graham. US-Vizepräsident Vance sagte, der Republikaner sei ein leidenschaftlicher Politiker gewesen. Er habe politische Gegner während seiner mehr als 30-jährigen Arbeit im Kongress gerne in Debatten herausgefordert. Der Sarg mit den sterblichen Überresten Grahams ist in der Rotunde des Kongressgebäudes aufgebahrt. Im Anschluss soll eine Trauermesse in der Nationalkathedrale stattfinden, bei der Präsident Trump eine Rede halten will. Morgen soll Graham in seinem Heimatbundesstaat South Carolina beigesetzt werden. Er war am 11. Juli im Alter von 71 Jahren an den Folgen einer Herzerkrankung gestorben. Bundeskanzler Merz erwartet, dass der Unmut in der CDU über seine Personalentscheidungen sich bald legt. Er sagte bei einem Besuch in Irland, er gehe fest davon aus, dass nach der morgigen Unionsfraktionssitzung alle Entscheidungen nicht nur getroffen, sondern auch akzeptiert sein werden. Morgen will die CDU-CSU-Fraktion mit Thorsten Frey ihren neuen Vorsitzenden wählen. Zuvor ernennt Bundespräsident Steinmeier Nina Warken zur Kanzleramtschefin, Carsten Linnemann zum Gesundheitsminister und Steffen Bilger zum Verkehrsminister. In den vergangenen Tagen hatte es aus der CDU Kritik an Merz gegeben, vor allem wegen der Umstände der Entlassung des bisherigen Verkehrsministers Schnieder. In Frankreich versucht die Feuerwehr weiter, die Waldbrände an der Atlantikküste unter Kontrolle zu bekommen. Bei Bordeaux loderten die beiden großen Feuer stellenweise wieder auf. Nach Angaben der Einsatzkräfte mussten erneut tausende Menschen in Sicherheit gebracht werden. Campingplätze in der Nähe des Badeortes Lacanau seien geräumt worden. Ein kleinerer Brand südwestlich von Bordeaux sei dagegen unter Kontrolle gebracht worden. Infolgedessen konnten 15.000 Menschen in ihre Wohnungen und Häuser zurückkehren. Seit Mittwoch wurden mehr als 220.000 Menschen in der Region an der Atlantikküste in Sicherheit gebracht. Das Feuer hat bislang rund 42.000 Hektar Wald und Buschland zerstört. Die Waldbrände in Spanien sind nach offiziellen Angaben größtenteils unter Kontrolle. In 10 Ortschaften in der Region Madrid wurden die Evakuierungsmaßnahmen aufgehoben. Zehntausende Menschen könnten wieder in ihre Häuser zurückkehren, teilte ein Vertreter der Zentralregierung in der Region mit. Ein ranghoher UNO-Vertreter hat die Lage im Westjordanland angesichts der jüngsten Gewalt radikaler israelischer Siedler als alarmierend bezeichnet. Die Situation verschärfe sich weiter, sagte der stellvertretende Sonderkoordinator für den Friedensprozess im Nahen Osten, Alak Barov, vor dem Sicherheitsrat in New York. Er halte eine weitere Eskalation für immer wahrscheinlicher. Die israelische Regierung müsse Maßnahmen ergreifen, um palästinensische Orte zu schützen und alle Täter zur Rechenschaft zu ziehen. Zugleich verurteilte er palästinensische Angriffe auf Israelis. Seit dem Großangriff der islamistischen Palästinenserorganisation Hamas auf Israel im Oktober 2023

0: Schließlich kommt es auch im Westjordanland verstärkt zu gewaltsamen Auseinandersetzungen. Das Wetter, nachts im Norden und Osten sowie südlich der Donau wolkig, sonst verbreitet klar, Tiefstwerte 19 bis 10 Grad, am Tag heiter oder sonnig. Temperaturen an den Küsten 26 bis 30, im Rest des Landes 30 bis 36 und an Rhein, Main und Neckar bis 38 Grad. Das waren die Nachrichten.
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2: Unser heutiges Hörspiel Der Wanderfalke basiert auf dem gleichnamigen Buch von John Alec Baker. In deutscher Übersetzung ist es im Jahr 1968 erschienen. In ihm trifft naturwissenschaftliche Beobachtungsgabe auf poetisches Tagebuch. Dabei verschwimmen die Grenzen zwischen dem Beobachter und dem Objekt der Beobachtung. Bakers Arbeit gilt als Meisterwerk der nicht-fiktionalen Literatur. So hält beispielsweise der deutsche Filmemacher Werner Herzog das Buch für eine absolute Pflichtlektüre für alle Regisseurinnen und Regisseure. Und das nicht nur, weil es sich laut Herzog gerade nicht um eine Disneyisierung der Natur handle, sondern dunkel, wild und unerbittlich sei. Die schönste Prosa, die er je gelesen habe. Bearbeitet wurde der Stoff für das Hörspiel von Jan-Willem Dreyer, der auch Regie geführt hat. Das Hörspiel verdichtet in einem Ausschnitt die Geschichte dieser Obsession. Klanggestaltung und Montage hat Karl-Heinz Stevens übernommen, der sich selbst in zahlreichen akustischen Arbeiten den Klängen von Natur und des urbanen Raums gewidmet hat. 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

wohin er diesen Winter auch gehen mag, ich werde ihm folgen. Ich werde die Furcht und Freude seines Jagens teilen und auch die Langeweile. Ich werde ihm folgen, bis meine bedrohliche Menschengestalt das wirbelnde Kaleidoskop, das die Seegrube seiner glänzenden Augen füllt, nicht mehr in Angst verdunkeln lässt. Mein heidnischer Kopf soll im Winterland Boden versinken, auf das er rein werde. Am schwierigsten ist es, das zu sehen, was tatsächlich da ist. Alles, was ich beschreibe, habe ich mit eigenen Augen gesehen, wobei ich nicht glaube, dass eine aufrichtige Beschreibung des Gesehenen genügt. Die Gefühle und das Verhalten des Beobachters sind ebenfalls Tatsachen, die wahrheitsgemäß aufgezeichnet werden müssen. Im Osten meines Hauses liegt die Anhöhe langgestreckt auf dem Horizont wie der flache Rumpf eines Unterseeboots. Den östlichen Himmel darüber erhellen die Spiegelungen fernen Wassers. Auf den Hügeln drängen sich Bäume zu dunklen Waldhütten zusammen, doch wenn ich auf sie zugehe, fächern sie langsam auseinander. Der Himmel senkt sich zwischen sie und vereinzelt stehen Eichen und Ulmen, jede in ihrem eigenen weiten Revier. Die Stille, die Einsamkeit der Horizonte lockt mich zu ihnen, an ihnen vorbei, hinaus zu wieder anderen.

0: Ich habe mich immer danach gesehnt, Teil dieses Lebens, dieses Außens zu sein. Dort draußen am Rande der Dinge zu stehen. Den menschlichen Firnis mit Leere und Stille von mir abzuspülen. So wie der Fuchs sich in der kalten Weltlosigkeit des Wassers seines Geruchs entledigt, um als Unbekannter in die Stadt zurückzukehren.
1: Ich meide Menschen. Doch seitdem Schnee liegt, fällt es mir schwer, mich zu verbergen. Ich nutze jede mögliche Deckung, fühle mich wie in einer fremden Stadt während eines Aufstands. Kein Schmerz, kein Tod ist für ein wildes Tier so schlimm wie die Furcht vor dem Menschen. Ein gänzlich verölter Sterntaucher, der nur noch seinen Kopf bewegen kann, wird sich, sobald man ihm zu nahe kommt, mit dem bloßen Schnabel vom Festland wegschieben, vor dem er hilflos im Meer liegt wie Treibholz. Eine vergiftete Krähe, die mit aufgerissenem gelben Schnabel im Gras liegt und hellgelben Schaum spuckt, wird bei dem Versuch, sie zu fangen, sich wieder und wieder in die haltlose Luft raffen wollen. Wir sind die Mörder. Wir stinken nach Tod. Wir tragen ihn in uns. Er haftet an uns wie Reif. Wir kriegen ihn nicht vom Leibe.

Erst spät lernte ich die Vögel lieben. Jahrelang habe ich sie nur als ein Huschen am Rande des Blickfelds wahrgenommen. Sie kennen Leid und Freude in einer Schlichtheit, die uns verwehrt ist. Ihr Leben wallt auf in einem Puls, den unsere Herzen niemals erreichen können. Sie rasen ins Vergessen. Sie sind alt, noch ehe wir erwachsen sind. Der erste Vogel, den ich beobachtete, war die Nachtschwalbe. Ihr Lied klingt, als würde Wein aus großer Höhe in ein dröhnend nachhallendes Fass geschüttet. Im blendenden Tageslicht mag er dünner und trockener erscheinen, doch die Dämmerung macht ihn samtweich und erlesen. Wenn Gesang einen Geruch hätte, röche dieser nach zerstoßenen Trauben und Mandeln und dunklem Holz. Der Klang sprudelt heraus und nichts davon geht verloren. Der ganze Wald ist von ihm erfüllt. Dann endet er plötzlich und unerwartet. Im Ohr aber klingt er noch lange als ein sich ausweitendes, verhallendes Echo nach, das sich durch die umliegenden Bäume schlängelt und schwindet. Auf Bildern scheint sie froschhaft verzagt, verströmt eine Aura von Schwermut, als läge sie in Dämmer begraben, gespenstisch, verstörend. In Wirklichkeit sieht sie nie so aus. Leicht und geräuschlos gleitet, flattert, tanzt und hüpft sie dahin. Das Gebiet, in dem ich meine Beobachtungen machte, misst etwa 20 Meilen von Osten nach Westen und 10 Meilen von Norden nach Süden. Die Flussniederung und die Mündung östlich davon sind jeweils 10 Meilen lang. Gemeinsam bilden sie das lange, schmale Herzstück dieser Gegend. Die Höfe hier sind ordentlich und bemittelt, und doch liegt ein Anflug von Nachlässigkeit auf ihnen, wie herumgeisterndes Gras. Irgendetwas scheint immer zu fehlen. Immer fühlt man sich wie vergessen. Meinen ersten Wanderfalken sah ich an einem Dezembertag vor 10 Jahren. Er rauschte direkt über mich hinweg und war in einem einzigen Atemzug im sonnenbeschienenen Dunst verschwunden. Er sah aus wie ein Turmfalke, nur größer und gelblich gefärbt. Der Kopf kegelt stumpfförmig, mit längeren Flügeln und mehr Energie und Beschwingtheit im Flug. Behutsam schlich ich durch die huschenden Schatten im Unterholz und erblickte, als ich meine Deckung verließ, keine 5 Meter vor mir auf einem Pfahl, den Terzel. Als ich stehen blieb, fuhr er herum und wir beide erstarrten vor Überraschung. Sein eingezogener, eulenhafter Kopf wirkte verdutzt. Der Falke war völlig überrumpelt von dieser plötzlichen Begegnung mit dem Bösen. Die dunklen Bartstreifen schienen wütend zu sein und sträubten sich in dem blassen sibirischen Gesicht, das unter dicken Pelzen hervorschaute. Der große Schnabel öffnete und schloss sich in leiser, zischender Unruhe und stieß Atemwolken in die kalte Luft. Zögerlich, ungläubig, aufgebracht hockte er da auf seinem Pfahl und japste. Dann schnellten die Bruchstücke seiner Gedanken wieder zusammen und er flog rasch und leise davon, drehte und wendete sich schlingernd in steile Schräglagen, als weiche er Gewehrschüssen aus. In Büchern über Vögel sieht man vielerlei Abbildungen von Wanderfalken, begleitet von Texten, gespickt mit Informationen. Aber sobald man das Buch zugeklappt hat, verschwindet er vor dem geistigen Auge. Vor der betörenden Lebendigkeit des echten Vogels sind Bilder wie Wachsfiguren. Wanderfalkenweibchen sind zwischen 43 und 51 Zentimeter lang. Das entspricht etwa der Unterarmlänge eines Mannes vom Ellenbogen bis zu den Fingerspitzen. Die Männchen, auch Terzel genannt, sind 7 bis 10 Zentimeter kürzer und messen zwischen 36 und 41 Zentimeter. Falkinnen wiegen zwischen 790 und 1130 Gramm, Terzel zwischen 560 und 790 Gramm. Alles am Wanderfalken ist von Tier zu Tier verschieden. Farbe, Größe, Gewicht, Persönlichkeit, Bewegungsmuster, alles. Wie alle Jäger hält sich auch der Wanderfalke an einen bestimmten Verhaltenskodex. Er jagt selten am Boden oder verfolgt ein Tier bis in sein Versteck, wie es andere Falken tun, obwohl er dazu durchaus in der Lage wäre. Der Wanderfalke fängt und tötet andere Vögel im Flug.
Kleine, leichte Vögel ergreift er mit dem ausgestreckten Fuß. Größere, schwerere Vögel betäubt er im Sturzflug in einem beliebigen Winkel zwischen 10 und 90 Grad, wobei der Aufprall oft so heftig ist, dass der angegriffene Vogel zu Boden geht. Auffällige Tiere werden immer gleich herausgegriffen. Die Kranken, die Entstellten, die Einzelgänger, die Dummen, die Alten. Für sie ist die Gefahr am größten. Wenn der Falke nicht jagt, wirkt er im Flug manchmal langsam dahinwogend, ist aber immer schneller, als man vermutet. Ich habe seinen Flug auf 30 bis 40 Meilen pro Stunde bemessen. Langsamer ist er fast nie. Auf der Jagd im Horizontalflug erreicht er Geschwindigkeiten zwischen 50 und 60 Meilen pro Stunde und das über Entfernungen von einer Meile oder mehr. Geschwindigkeiten über 60 Meilen pro Stunde erreicht er immer nur für kurze Zeit. Die Geschwindigkeit im Sturzflug liegt zweifellos weit über 100 Meilen pro Stunde. Aber es ist unmöglich, genaue Angaben zu machen. Die Erregung, die einen überfällt, wenn man den Wanderfalken im Sturzflug sieht, lässt sich nicht in Statistiken ausdrücken. Um von einem Wanderfalken erkannt und akzeptiert zu werden, muss man stets dieselbe Kleidung tragen, denselben Weg gehen, in seinen Bewegungen dieselbe Abfolge beibehalten. Man verbirgt den Schimmer der Augen, verhüllt das weiße Zucken der Hände, bedeckt das nackte, glänzende Gesicht und wird still wie ein Baum. Am besten, man nähert sich ihm über offenes Gelände in steter, immer gleicher Bewegung. Man geht allein. Auffälliges Menschentum sollte man beschränken. Die feindseligen Augen der Bauernhöfe meiden. Man muss lernen zu fürchten. Gemeinsam etwas zu fürchten ist das stärkste Band, das es gibt. Der Jäger muss das werden, was er jagt. Die Jagd nach dem Falken schärft den Blick. Ein lebhafter Ortssinn erwächst wie ein zusätzliches Körperglied. Jede Himmelsrichtung bekommt Farbe und Bedeutung. Ist man in Bewegung nahe beim Falken hinter ihm her, dann rast der Puls, die Zeit läuft schneller. Steht man still und wartet, beruhigt sich der Puls und langsam ist die Zeit. Sagt man 10 Uhr oder 3 Uhr, so ist das nicht die graue, verschrumpelte Zeit der Städte, sondern die Erinnerung an ein bestimmtes Aufblühen oder Abfallen des Lichts, das zu dieser Zeit an diesem Ort und an diesem Tag einzigartig war. Und diese Erinnerung bleibt für den Jäger so lebendig wie gleißendes Magnesium. Hat der Jäger den Falken aufgespürt, kann er versöhnlich zurückblicken auf all die Unbill und Mühsal des Suchens und Wartens, die alledem vorausging. Alles ist wie neu, als hätten die zerfallenen Säulen einer Tempelruine plötzlich ihre alte Pracht wiedererlangt. Wohin er diesen Winter auch gehen mag, ich werde ihm folgen. Ich werde die Furcht und Freude seines Jagens teilen. Und auch die Langeweile, ich werde ihm folgen, bis meine bedrohliche Menschengestalt das wirbelnde Kaleidoskop, das die Seegrube seiner glänzenden Augen füllt, nicht mehr in Angst verdunkeln lässt. Mein heidnischer Kopf soll im Winterland Boden versinken, auf das er rein werde. 10 Jahre lang habe ich jeden meiner Winter auf der Suche nach diesem schwungvollen Strahlen verbracht, nach der plötzlichen Leidenschaft und Wucht, die der Wanderfalke vom Himmel herab verbreitet. 10 Jahre lang habe ich Ausschau gehalten nach diesem wolkenbeißenden Anker in der Luft, dieser fliegenden Armbrust.

Die Niederung war ruhig, vergrößert vom Nebel, überkuppelt von diamanthart kaltem Glanz. 50 Silbermöwen flogen entlang eines dünnen, blauen Eiszapfens, der sich zwischen die Wolken schob nach Norden. Ehrwürdig geflügelt und tiefernst flogen sie in den schmalen Keil von Himmelsblau und verhießen einen herrlichen Tag. Ich beobachtete noch eine weitere Stunde die fernen Anhöhen, während überall um mich herum Vögel sangen und friedlich pickten. In meinem Gefängnis aus Horizonten beneidete ich den Falken um seine grenzenlose Aussicht über den Himmel. Falken leben auf gebogener Luft. Die graue Flachheit des menschlichen Blickfelds ist ihrem globusrunden Auge fremd. Den ganzen Morgen über hatte ich ein mulmiges Gefühl, ein Unbehagen, das einen überkommt, wenn ein Falke in der Nähe ist. Ich spürte, dass er nur knapp außer Sichtweite irgendwo verborgen war, dass er mir immer nur eine Nasenlänge voraus war und just, wenn ich über die flach gekrümmte Wiese gelaufen kam, hinterm Horizont verschwand. Als ich um 1 Uhr meinem Weg nach Süden folgte, blendete mich die Sonne. Plötzlich glaubte ich aber nicht mehr, auf den Falken zuzugehen, sondern mich von ihm zu entfernen. Ich kehrte um, zurück über die Felder und zur Mündung, ohne etwas zu denken. Mich am Rande des Denkens bewegend, einfach zufrieden, diesen Tag zu erleben und in mich aufzunehmen. Im Sonnenlicht zwischen wirbelnden Blättern wirkte der Zaunkönig, der in einem ausgetrockneten Graben saß, plötzlich göttlich. Wie ein kleiner brauner Priester in einer Gemeinde aus Laub und winterdürren Hecken, die ihm treu ergeben waren bis in den Tod. Unweit des Bachs lag ein Reiher zwischen gefrorenen Stoppeln. Seine Flügel hafteten vom Frost am Boden und auch sein Schnabel war zusammengefroren. Die offenen Augen waren noch lebendig, der Rest tot. Alles war tot, bis auf die Furcht vor dem Menschen. Als ich näher kam, sah ich, wie sein ganzer Körper sich zur Flucht aufbäumte, aber er konnte nicht mehr fliegen. Ich gab ihm Frieden und sah die verbleichende Sonne seiner Augen langsam in Wolken genesen. Sumpfohreulen strömten aus dem Gras auf und fuhren mit ihren zugewachsenen, verwahrlosten Gesichtern zu mir herum, in denen koboldhaft die gelben Augen glommen.

Über den gefurchten Acker hinweg musterten mich mindestens 2000 Wattvögel. Wie zur Schlacht aufgestellte Spielzeugsoldaten. Ich hielt beständig nach segelnden Falken Ausschau, nahm jeden Baum, jeden Strauch unter die Lupe und durchsuchte im augenscheinlich leeren Himmel jeden Winkel. Auf diese Weise findet auch der Falke seine Beute und entgeht seinen Feinden, sodass man ihn hoffentlich aufspüren und beim Jagen beobachten kann. Ein Fernglas und falkengleiche Wachsamkeit halfen ein wenig, die Nachteile der schwachen menschlichen Sehkraft zu mindern.

Gegen 2 Uhr hatte ich alle für den Wanderfalken üblichen Sitzplätze abgesucht, ohne ihn zu finden. Nur sein scharfer, jubelnder Schrei schallte als schwaches Flüstern zu mir herunter. Am Weg zur Furt sah ich einen Waldmäuserich, der auf einer Grasböschung fraß. Die langen, zierlichen Ohren sahen aus wie sich öffnende Hände. Die riesigen Nachtsichtaugen waren dunkel und matt. Er bemerkte meine Berührung nicht, ebenso wenig wie mein Gesicht nur 2 Handbreit über ihm. Ich war für ihn wie eine Galaxie, zu groß, als dass er mich hätte sehen können. Ich hätte ihn hochnehmen können, aber es schien mir falsch, ihn jetzt von der Erdoberfläche zu trennen, die er nicht verlassen wird, bis er stirbt. Ich gab ihm eine Eichel. Er trug sie im Schnäuz in die Böschung hinauf, blieb stehen, setzte sie gegen seine Zähne und drehte sie dann in den Pfoten wie ein Töpfer seine Scheibe. Sein Leben besteht darin, zu fressen, um zu leben, immer bemüht, immer bestrebt, ohne einen Schritt voranzukommen, immer auf dem schmalen Grat zwischen dem einen und dem nächsten Tod. Bei Nacht zwischen Hermelinen und Wieseln, Füchsen und Eulen, bei Tag zwischen Autos und Turmfalken und Reiher. Ich hatte die Suche nach dem Falken aufgegeben und saß verdrossen auf einem Gatter nahe der toten Eiche. Ich teilte das sonderbare Verlangen des Falken zu verschwinden. So stellte ich mich nahe dem nördlichen Obstgarten aufs Feld, schloss die Augen und versuchte, meinen Willen in das Licht durchstrahlte Prisma des Falkengeistes zu kristallisieren. Warm, beschienen und fest geerdet, versank ich in des Falken Haut und Blut und Knochen. Meine Füße zweigten in den Boden aus, auf meinen Lidern lag die Sonne schwer und warm. Genau wie der Falke hörte und hasste ich die Geräusche des Menschen, das gesichtslose Grauen der steinernen Orte. Ich erstickte panisch im selben dreckigen Sack. Ich teilte mit ihm die Sehnsucht des Jägers nach Heimat in der Wildnis, die sonst niemand kennt, unter einem gleichgültigen Himmel allein, mit dem Anblick und Geruch der Beute. Ich spürte die Anziehung des Nordens, das Geheimnis und Faszinosum der Zugmöwen. Ich sank nieder und fiel in seinen federleichten Schlaf.

0: Um 3 Uhr spürte ich ein leichtes Stechen im Nacken. Was bedeutete, dass mich jemand in meinem Rücken beobachtete? Ohne den Oberkörper zu wenden, schaute ich über meine linke Schulter. 200 Meter hinter mir saß der Falke auf dem tiefen, waagerechten Ast einer Eiche. Nach Norden ausgerichtet schaute er über seine linke Schulter zu mir herüber. Über eine Minute fahrten wir beide reglos, ein jeder vom anderen verblüfft und fasziniert. In sonderbar identischer Körperhaltung miteinander verbunden. Ich konnte meinen Blick nicht vom vernichtenden Licht dieser Augen, vom hornigen Spieß dieses Krummschnabels abwenden. Viele Vögel lassen sich von der Schlingfalle seines starren Blicks gefangen nehmen. Noch im Sterben wenden sie ihm den Kopf zu. Als ich mich näherte, flog er sofort auf und glitt schnell durch den nördlichen Obstgarten davon. Er war auf der Jagd. Eine mitreißende Beschwingtheit und vergnügter Eifer lag in seinem vorbeirauschenden, gleichmäßig wogenden, ab- und aufkurvenden Flug. Ich spürte, dass er nach mir gesucht hatte. Angetrieben vom Wind in meinem Rücken raste ich mit dem Fahrrad wie ein Berserker über die kurvigen Wege, verfolgte den hohen, gegabelten Fleck mit den Augen, verlor ihn und fand ihn wieder, als er segelnd über Schwärmen fressender Möwen und Regenpfeifer innehielt. Ich schwang über die Hügel und hinab in die steile Niederung, wo ich den Terzel entlang gefächerter Sonnenstrahlen in entfernte Marschen abtauchen sah. Die summenden Räder tauchten unter mir davon, brausender Wind drückte mich nieder. Im Jagdtempo eilte ich dem geflügelten Falken zur Beute hinterdrein. Ich sehe mich noch, wie ich als Kind über frühlingsgrünen Rasen galoppierte, über die brachen einstigen Äcker der Vorkriegsjahre, durch die wilden Hecken und die großartigen blühenden Gräser mit den darin flackernden Falken und Finken. Ich folgte ihm mit schweren Lehmklumpen am Stiefel, doch es lohnte die Mühe, da er auf den Feldern bleiben, aber nicht mehr fliegen wollte. Nach einer Stunde ließ er mich auf 50 Meter heran. Anfangs waren es höchstens 200 gewesen. Auf einem Pfahl sitzend schaute er über die Schulter nach hinten. Nur wenn ich mich heftig bewegte, sprang er auf und drehte sich zu mir, ohne dabei die Flügel zu bewegen. Bald wurde er wieder ruhelos. Rebhühner riefen und er flog hinüber, um einen kurzen Blick auf sie zu werfen. Als ich meine Hand dorthin legte, wo der Wanderfalke erst kurz davor gestanden hatte, verspürte ich ein starkes Gefühl von Nähe, von Verbundenheit. Ich folgte ihm in meinem armseligen Tempo, rannte über die Felder, kletterte über Tore und radelte einige Wege entlang. Zum Glück flog er nicht allzu weit voraus, da er bei jedem Schwarm, den er sah, anhielt und den Vögeln nachstellte. Ernsthafte Angriffe waren das allerdings nicht. Und noch floss kein Blut. Er benahm sich wie ein Welpe, der nach Schmetterlingen schnappte.
1: Was sie fürchten, ist die Stille. Wenn das Getöse über ihnen verstummt, warten sie auf den großen Schlag. So wie wir im Krieg die plötzliche Stille der fliegenden Bomber zu fürchten lernten, weil wir wussten, dass der Tod auf uns fiel. Wenn auch nicht, wohin genau?
0: Wo der Terzel weiterhin gen Osten kreiste, schwamm der Himmel in Möwen und Regenpfeifern und Brachvögeln. Der scharf schimmernde Fleck des Falken schwand allmählich über den Hügeln und fegte majestätisch hinaus auf See.
1: Im strahlend hellen Licht sah ich deutlich seine Färbung. Rücken und Arm schwingen in sattem, erdigem Siena. Die Hand schwingend schwarz, die Unterseiten hell ockerfarben, quer gebändert mit gelbbraunen Pfeilspitzen. Unter den blanken, sonnenglänzenden Augen ziehen dunkle, keilförmige Bartstreifen lang über die blassen Wangen. Durch Rauch und Gischt glitt er geschmeidig über den Deich wie auf Stein wogendes Wasser. Das Federkleid des Falken fleckte durch die Rauchschatten und schimmerte wie ein Kettenpanzer in glitzernder Gischt. Von der Brise ergriffen, flog er wiederum hinaus und schnellte im Tiefflug über die ansteigende Flut. Dann dolchte er auf eine schwimmende Möwe herab und hätte sie vom Wasser gepflückt, wenn sie nicht sogleich aufgeflogen wäre. Im Gegenlicht verschwand er flatternd als schmal dunkler Fleck entlang des großen, sonnengleißenden Schwertes, das im Süden über der Mündung lag. Von oben sah der Falke den großen Obstgarten zu dunkeldürren Linien und grünen Streifen zusammensinken. sah die grün-weißen Felder braun werden, sah die ganze Niederung sich verflachen und öffnen, sah den Horizont sich mit fernen Städten beflecken, sah die Mündung ihren silberblauen Trichtermund mit den grünen Inselzungen öffnen. Und weiter entfernt, hinter alledem, sah er das linierte Schimmern des Meeres, das wie ein Quecksilberklecks auf der braun-weißen Erdoberfläche trieb. Die See, die mit ihm anstieg, entfachte ihren Lichtersturm und donnerte mit dem landgefesselten Falken in die Freiheit. Die aufgeschreckten Vögel landeten. Die große Flucht war vorüber.

Ich schlenderte in westlicher Richtung den Deich entlang. Jetzt herrschte das verebbende Licht eines kalten Novembertags und blasses Gold bereifte den westlichen Himmel. Dieser strahlende Lichtbogen, der sich von der dahinterliegenden Nordsee über das flache Flussland spannt, begann auf seinem Zenit zu zerfallen und wieder in Grau zu zerflocken. Das letzte gute Jagdlicht, das den hungrigen Falken ebenso deutlich zur Jagd rief, wie das Anblasen des Horns die Treiber. Ich schaute nach Westen und sah den Falken in einer dunklen Wolke aus Krähen aufglänzen und in Strömen von Goldregenpfeifern aufsteigen. Eine schwarze Regenwolke verdunkelte den Norden. Der Wanderfalke setzte sich in einem Nimbus aus schmalem Gold strahlend von ihr ab. Er ging senkrecht in die Höhe und schnellte wie ein Lachs durch die Wogen aus Luft, die an der Klippe des Südwalds zerschellten. Er tauchte in ein Wellental, stieg steil mit ihm auf und schleuderte sich hoch empor, ein weitflügeliges Jubilieren. Bei 500 Fuß blieb er stehen, die Schwanzfedern zusammengeschoben, die Flügel in weiter Krümmung nach hinten gebogen, sodass ihre Spitzen fast den Schwanz berührten. Mit der Geschwindigkeit des entgegenkommenden Windes stürzte er waagerecht nach vorn, schaukelte und schwenkte und zitterte, hart am Wind in einem tosenden Meer aus Luft, und seine eingeklappten Flügel peitschten, schlugen wie feuchte Segel. Unvermittelt tauchte er gen Norden, bog in einen senkrechten Sturz, schwang die Flügel weit nach vorn, schrumpfte in sich ein und fiel. Er fiel so schnell, schoss so furios aus dem Himmel auf den dunklen Wald, dass seine schwarze Gestalt zu einem grauen Luftzug verblasste, unsichtbar in einem schimmernden Wolkenschuss. Im Fallen zog er den Himmel mit sich. Angesichts dieser Herrschaft über den brausenden Wind, dieser Erhabenheit und edlen Kraft im Flug, begann ich vor Erregung zu schreien und zu tanzen. Es war endgültig. Es war der Tod. Es gab nichts anderes mehr. Konnte nichts anderes mehr geben. Goldregenpfeifer brachen ihre wilden Rufe. Ein atemloses, gepresstes Gellen, das besagt: Falke gesichtet. Der Falke raste in sie hinein wie eine brennende Fackel. Ich wurde mir plötzlich meines eigenen Gewichtes bewusst, so als wäre ich bislang auf dem Wasser getrieben und nun angelandet, trocken und bekleidet und wieder glanzlos. Er querte die Sonne und ich wandte mich ab, um mir den heißen Purpur aus den Augen zu streichen. Und mir blieb nichts als der Wind, eine verhangene Sonne, kalte Hände und ein steifer Nacken. Die Augen wund, der Glanz vergangen. Als ich am Nachmittag durch das Feld stapfte, das am Nordwald aufsteigt, sah ich einige Federn im Wind treiben. Eine tote Ringeltaube lag mit der Brust nach oben auf einem Ballen weicher, weißer Federn. Ein Tag voller Blut, voll von Sonne, Schnee und Blut. Blutrot. Wie fehl doch dieses Wort geht. Nichts ist schöner und prachtvoller als das Rot frischen Blutes im Schnee. Seltsam, dass das Auge lieben kann, was Geist und Körper hassen. Ich kauerte mich über das Tier wie ein es ummantelnder Falke. Meine Augen kreisten flink, spähten nach den Köpfen herannahender Menschen. Unbewusst imitierte ich die Bewegung des Falken wie in einem archaischen Ritual. Der Jäger, der sich in seine Beute verwandelt. Die Überreste rochen angenehm und frisch, wie ein Brei aus Rinderhack und Ananas. Ein appetitlicher Geruch, keineswegs übel oder gar abstoßend. Wäre ich hungrig gewesen, hätte ich sie selbst verspeisen können. Ich schaute in den Wald hinein. Der Falke kauerte in einem dunklen Schlupfwinkel, blickte mich an, packte einen morschen Ast beim Genick. In diesen Tagen im Freien leben wir dasselbe rauschhafte, angsterfüllte Leben. Wir meiden die Menschen.
Wir hassen ihre plötzlich erhobenen Arme, ihr wirres Gefuchtel, ihren unsteten, scherenden Gang. Ihre stolpernd ziellose Art, ihre grabsteinweißen Gesichter. Wir trafen uns am Bach. Eine Stunde lang schaute er sich um, rüttelte, saß auf verschiedenen Bäumen, er fing eine Maus. Mir gegenüber benahm er sich immer noch scheinbar gleichgültig, behielt mich aber bei jeder Bewegung im Blick, indem er mir folgte oder höher stieg. Er hat mir eine Bedeutung zugeschrieben, die ich nur nicht kenne. Ich bin sein lahmer, totgeweihter Gefährte. Aber was begreift er? Weiß er wirklich, dass ein Gegenstand, der größer wird, auf ihn zukommt? Oder glaubt er nur der Größe, die er sieht, sodass ein Mann in der Ferne zu klein ist, um ihn zu ängstigen, während ein Mann in der Nähe groß und daher furchteinflößend ist? Aus der Tiefe des Waldes krieche ich unter die helleren Schatten einzelner Bäume. Der Falke hört es, schaut auf. Seine weiß umrandeten Augen sind voller Dämmerglanz. Ich robbe näher heran, die Knie durchweicht vom morastigen Grund. Dünnes Eis bricht. Wo die Sonne zuletzt noch schien, gefriert es jetzt. Der Falke reist an seiner Beute, schaut auf. 4 Meter trennen uns, und doch ist die Entfernung unüberbrückbar wie eine 1000 Fuß weite Gletscherspalte. Ich schleppe mich qualvoll vorwärts, dicht am Boden, gleich einem verwundeten Vogel. Er beobachtet mich, bewegt den Kopf, sieht mich abwechselnd mit dem rechten und linken Auge an. Ein Otter pfeift. Irgendetwas platscht in die stechend kalte Tiefe des Bachs. Der Falke schwankt jetzt auf dem schmalen Grat zwischen Neugierde und Angst. Was denkt er? Denkt er überhaupt etwas? Das hier ist neu für ihn. Er weiß nicht, wie ich hierher gekommen bin. Langsam verstecke ich mein blasses Gesicht. Er hat keine Angst. Er beobachtet den weißen Glanz meiner Augen. Unbegreiflich ist ihm das Staccato meines Blicks. Könnte ich das blinzeln lassen, bliebe er sitzen. Aber das kann ich nicht. Ein Flügelhauch bläst mir ins Gesicht. Der Greif ist in die Bäume aufgeflogen. Er ist mein Gral. Verdeckt vom flachen grünen Wall krieche ich auf allen Vieren dorthin, wo ich den Falken vermute, in der Hoffnung, er bleibe dort so lange sitzen, bis ich komme. Es ist Frühlingsgras, glatt, beißend wie Meerwasser. Ich vergrabe mein Gesicht darin, atme es ein. Atme den Frühling. Eine Schnepfe fliegt auf, dann ein Goldregenpfeifer. Ich liege still, bis sie fort sind. Dann krieche ich weiter, sehr leise, da der Falke lauscht. Langsam entrollt sich die Abenddämmerung, nicht als kurzer, heftiger Schmerz wie im Winter, sondern als langsames Frühlingsdämmern. Nebel rührt an den Dämmen und setzt sich an den Rändern der Felder fest. Ich muss erraten, wo ich im Verhältnis zum Falken bin. Noch 3 Meter weiter und ich beschließe, ein Wagnis einzugehen. Sehr langsam richte ich mich auf und schaue über die Deichkrone. Ich habe Glück. Der Falke sitzt nur 5 Meter von mir entfernt. Er sieht mich sofort. Er fliegt nicht auf, sondern krallt nur die Füße fester um die dornigen Zweige des Buschs. Zerfurchten Knöchel verkrampfen, massig bemuskelt. Seine Flügel lockern sich und zittern zum Abflug gespannt. Ich fahre still, hoffe, er wird sich entspannen und sich an meiner himmelragenden Raubtiergestalt nicht stören. Die langen Federn seiner Brust kräuseln sich im Wind. Seine Farbe kann ich nicht sehen. In der einsetzenden Dunkelheit wirkt er viel größer, als er eigentlich ist.
Der edle Kopf senkt sich und schaut plötzlich wieder auf. Rasch überlässt er jetzt all seine Wildheit der wie dunkles Wasser um uns aufziehenden Nacht. Die großen Augen schauen direkt in meine. Wenn ich den Arm vor mein Gesicht bewege, blicken sie weiter geradeaus, als sähen sie etwas hinter mir, wovon sie den Blick nicht wenden können. Das letzte Licht zerkrümelt und zerfällt. Die Ferne zieht über die dämmerigen Linien der Ulmen im Inland, kommt näher und läuft hinter der Düsternis des Falken zusammen. Ich weiß, er wird nicht auffliegen. Ich steige über den Deich und stehe vor ihm. Und er schläft.

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1: Hören Sie nun noch bis zu den Nachrichten den Song Truth vom Album Harmony of Difference des US-amerikanischen Tenorsaxophonisten Kamasi Washington.

0: gemacht, dass er gemäß dem Koalitionsvertrag zwar mit den Abschiebungen von Straftätern beginnen werde, ausreisepflichtige Personen kämen aber auch in Frage. Nach Angaben Dobrindts wurden heute 31 Personen abgeschoben, überwiegend Straftäter, die mit Tötungsdelikten, Vergewaltigungen und anderen Straftaten auffällig waren. Grundlage ist eine direkte Vereinbarung mit den in Afghanistan herrschenden islamistischen Taliban. Die Menschenrechtsorganisation Pro Asyl kritisierte, dass sich erstmals ein nicht vorbestrafter Mann unter den Abgeschobenen befunden habe und sprach von einer fatalen Abschiebungspolitik. Der grünen Bundestagsabgeordnete Emmerich nannte die Praxis unverantwortlich. Nach Einschätzung der UNO-Migrationsbehörde ist es für afghanische Männer gefahrlos möglich, in ihr Heimatland zurückzukehren. Die Sicherheitslage in Afghanistan habe sich deutlich verbessert, hieß es. Frauen rate man dagegen ausdrücklich von einer Rückkehr ab. Bundeskanzler Merz erwartet, dass der Unmut in der CDU über seine Personalentscheidungen sich bald legt. Er sagte bei einem Besuch in Irland, er gehe fest davon aus, dass nach der morgigen Unionsfraktionssitzung alle Entscheidungen nicht nur getroffen, sondern auch akzeptiert sein werden. Morgen will die CDU-CSU-Fraktion mit Thorsten Frey ihren neuen Vorsitzenden wählen. Zuvor ernennt Bundespräsident Steinmeier Nina Warken zur Kanzleramtschefin, Carsten Linnemann zum Gesundheitsminister und Steffen Bilger zum Verkehrsminister. In den vergangenen Tagen hatte es aus der CDU Kritik an Merz gegeben, vor allem wegen der Umstände der Entlassung des bisherigen Verkehrsministers Schnieder. Ermittler haben auf dem Mobiltelefon des mutmaßlichen CSD-Attentäters von Berlin ein Bekennervideo gefunden. Eine Sprecherin der Bundesanwaltschaft bestätigte einen entsprechenden Bericht der Bild-Zeitung. Demnach bekennt sich der Tatverdächtige in dem Clip auf Arabisch zum Anschlag im Tiergarten und leistet einen Treueeid auf die Terrormiliz IS. Der 21 Jahre alte Deutsche mit libanesischen Wurzeln soll am Samstagabend am Rande des Christopher Street Days in Berlin mit einem Transporter zahlreiche Menschen angefahren haben. Danach soll er mit einer Stichwaffe Menschen angegriffen haben. Eine 65-jährige Frau aus Polen wurde getötet. Verletzt wurden nach neuen Angaben des Berliner regierenden Bürgermeisters Wegner 31 Menschen. Bisher hatten die Behörden von 29 Verletzten gesprochen. Am Sonntag erschossen Einsatzkräfte den Mann bei einem Zugriffsversuch in einer Kleingartenkolonie in Berlin-Spandau. Der ukrainische Präsident Zelensky hat nach eigenen Angaben mit US-Präsident Trump über eine Stärkung der Flugabwehr seines Landes gesprochen. Bei dem Treffen in Washington sei es unter anderem um Lizenzen zur Herstellung von Patriot-Raketen gegangen, teilte Zelensky auf der Plattform X mit. Ein weiteres Thema sei eine Wiederbelebung der diplomatischen Bemühungen um ein Ende des russischen Angriffskrieges gewesen. Nach Zelensky empfing Trump zum ersten Mal seit Beginn des Iran-Krieges den israelischen Ministerpräsidenten Netanyahu. Das Weiße Haus bezeichnete beide Gespräche als positiv und produktiv. Zelensky und Netanyahu sind in die USA gereist, um an der Trauerfeier für den gestorbenen US-Senator Graham teilzunehmen. Graham war ein wichtiger Unterstützer der Ukraine und Israels im Kongress. In Frankreich versucht die Feuerwehr weiter, die Waldbrände an der Atlantikküste unter Kontrolle zu bekommen. Bei Bordeaux loderten die beiden großen Feuer stellenweise wieder auf. Nach Angaben der Einsatzkräfte mussten erneut tausende Menschen in Sicherheit gebracht werden. Ein kleinerer Brand südwestlich von Bordeaux sei dagegen unter Kontrolle gebracht worden. Seit Mittwoch wurden mehr als 220.000 Menschen in der Region an der Atlantikküste in Sicherheit gebracht. Das Feuer hat bislang rund 42.000 Hektar Wald und Buschland zerstört. Die Waldbrände in Spanien sind nach offiziellen Angaben größtenteils unter Kontrolle. In 10 Ortschaften in der Region Madrid wurden die Evakuierungsmaßnahmen aufgehoben. Das Wetter nachts im Norden und Osten sowie südlich der Donau wolkig, sonst verbreitet klar, Tiefstwerte 19 bis 10 Grad. Am Tag heiter oder sonnig. Temperaturen an den Küsten 26 bis 30, im Rest des Landes 30 bis 36 und an Rhein, Main und Neckar bis 38 Grad. Das waren die Nachrichten.
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2: Mit Anja Buchmann, schönen guten Abend. Eine Deutschland-Tour mit 13.

0: In Konzerten hat das Pablo Held Trio im Frühjahr 2026 absolviert. Der Anlass: 20 Jahre Bestehen der Band mit Pianist und Namensgeber Pablo Held, Bassist Robert Lanfermann und Schlagzeuger Jonas Burgwinkel. Drei befreundete Musiker, die zudem das Jazz-Kollektiv Klang miteinander gegründet haben, die sich beim Musizieren gefühlt blind verstehen und die ihr 20-Jähriges an diversen Orten gefeiert haben. Einer davon, der Kammermusiksaal des Beethovenhauses in Bonn, wo das Pablo Held Trio am 20. Februar aufgetreten ist. Und mit dabei war auch dieser Musiker.
1: My name is Chris Potter. I'm a saxophonist.
0: Der Saxophonist Chris Potter, Meister des aktuellen US-amerikanischen Jazz und Mitmusiker diverser alter Meister von Charles Mingus bis Herbie Hancock. Hier ist er zusammen mit dem Pablo Held Trio zu Gast im ausverkauften Beethovenhaus in Bonn. Und dies war der Opener, Scouts.

0: Scouts hieß dieser Titel von Pianist Pablo Held, ursprünglich erschienen auf dem Album Who We Are von 2023. Ein Live-Mitschnitt von seinem Trio beim Auftritt im Bonner Beethovenhaus zusammen mit Saxophonist Chris Potter. Den US-Musiker hat Pablo Held 2012 kennengelernt. Damals hatte Potter zusammen mit den Brüdern Randy und Michael Brecker ein Konzert mit der WDR Big Band in Köln. Pablo Held konnte nach dem Auftritt in den Backstage-Raum gehen, sah Chris Potter dort stehen und die Dinge nahmen ihren Lauf.
1: Irgendwie passiert es, dass Chris mir auf einmal gegenüberstand und wir uns nicht kannten, aber ich ihm dann gesagt habe, wie wichtig er für mich ist und was für ein Fan ich von ihm bin. Und ob wir nicht was trinken gehen wollen, ist mir dann einfach so rausgerutscht. Und dann hat er gesagt, ja klar, da ist eine Bar in meinem Hotel, er war irgendwie im Hilton. Und dann sind wir da rübergelaufen und dann habe ich ihn die ganze Nacht quasi gelöchert und gefragt nach all den Platten, die ich von ihm kannte und liebte und all den MusikerInnen, mit denen er gespielt hat und so. Ich konnte ihn auf einmal alles fragen, das war kaum vorstellbar.
0: Und es geht noch weiter. Im folgenden Jahr hatte das Pablo Held Trio das Glück, ein Doppelkonzert mit Chris Potter machen zu können. Ein Set spielte der Saxophonist mit der WDR Big Band, ein Set mit dem Klaviertrio. Die Probe war nur kurz, erinnert sich Pablo Held, denn sie hätten sofort gut zusammengespielt. Vor dem offiziellen Konzert gab es dann noch eine Art Warm-up. Einen kurzfristig organisierten Auftritt im sogenannten Stecken, einem kleinen, inzwischen geschlossenen Club in Köln.
1: Und der Laden war von bis oben hin vollgepackt und ich habe ganz viele FreundInnen von mir in die erste Reihe gebucht sozusagen, um aufzupassen, weil man hat quasi im Publikum gestanden, wenn man gespielt hat. Das Publikum war so nah an einem dran, sodass ich die erste Reihe ausgestattet habe mit FreundInnen von mir, die dann aufgepasst haben, dass niemand dem Chris jetzt da so zu nahe kommt, weil das war eine spezielle Energie in dem Club, aber wir denken alle gerne an diesen Gig zurück, weil das war ein ganz, ganz wichtiger Moment für uns, das erste Mal mit ihm spielen, als Vorbereitung für diese dann Tour in etwas größeren, renommierteren Läden. Und danach sind wir einfach in Kontakt geblieben.
0: Chris Potter selbst erinnert sich im Gespräch nicht mehr an alle Details des ersten Zusammentreffens. Auf jeden Fall hat er bei Pablo Helds Anfrage, ob er zum 20-jährigen Jubiläum seines Trios mit auf Tour gehe, direkt zugesagt. Und er fand es keinesfalls schwierig, zu einem bereits seit Jahren eingespielten Trio dazuzustoßen.
2: But that's actually nice, is that you feel like you're coming into a situation where everything has already gelled. Everything the lines of communication are wide open.
3: Die Kommunikation zwischen den dreien funktioniert reibungslos. Und dann komme ich sozusagen dazu und frage mich, okay, wie werde ich da reinpassen? Aber es ist eine sehr gut funktionierende Band. Also es ist wirklich nicht schwer. Und Tatsache ist, dass wir alle viele gemeinsame Bezugspunkte haben. Dieselbe Musik, die wir gehört haben, Dinge, an denen wir arbeiten, Herangehensweisen an Musik, die uns interessiert. Ich glaube, da gibt es einen roten Faden, sowie, dass wir uns sehr gut mit der Musik der Vergangenheit auskennen. Aber auch versuchen, nicht das Gefühl zu haben, etwas nachbilden zu wollen, sondern aus dieser Sprache etwas Neues zu schaffen. Ich glaube also, schon ab der ersten Note konnte ich spüren, dass wir alle denselben Hintergrund hatten. Da ist es also kein großer Sprung. Das ist eine musikalische Unterhaltung. Es ist schön, wenn man Leute findet, mit denen man ein interessantes und tiefgründiges Gespräch führen kann.
2: It's a musical conversation. So it's nice when you find people that you can have a nice, interesting, searching kind of conversation with.
0: Auf die Frage, ob er aufgrund seines US-amerikanischen Hintergrunds anders klingt oder anders spielt als deutsche oder europäische Musiker, wiegt der Saxophonist ab. Es komme mehr auf die Persönlichkeit an und er möge gar nicht zu sehr in Schubladen oder nach Fragen der Herkunft denken. Auch Pablo Held tut das möglichst wenig, allerdings sieht er schon einen Unterschied.
1: Also man muss ja ehrlich sein, der Chris ist einfach das absolute Weltklasse. Weltklasse heißt für mich in dem Sinne jetzt gar nicht, woher jemand kommt, sondern einfach, dass man diesen Sound, diese Energie und diese Kunst, die hört man gar nicht so oft. Das ist einfach ein unglaublicher Musiker. Und diese Erfahrung, die er gemacht hat und die er eben auch nur dort machen konnte, weil eben diese Menschen dort gelebt haben in den USA, die hört man in seinem Sound, in seiner Musik. Und kommt zum einen, das ist die bescheidene Art, das auszudrücken. Er ist quasi auch auf dem Kontinent und hat daher vielleicht dann eher die Möglichkeit, mit denen zu spielen. Aber er hat eben auch die Möglichkeit, mit diesen ganzen Leuten zu spielen, weil er eben einfach fantastisch ist und ganz, ganz einzigartig. Und ja, wir sind alle die Summe unserer Erfahrungen, ne? Und wenn hier mehr von den ArchitektInnen dieser Musik leben würden, dann hätten wir vielleicht auch mehr diese Erfahrung gehabt und die hatten wir eher vereinzelt. Und über all die Erfahrungen, die ich in dieser Richtung haben konnte, bin ich total dankbar. Aber ich bin auch dankbar, da aufgewachsen zu sein, wo ich aufgewachsen bin.
0: Das Pablo Held Trio mit Chris Potter am 20. Februar 2026 bei ihrem umjubelten Konzert im Bonner Beethovenhaus.

Das Pablo Hell Trio featuring Chris Potter am 20. Februar 2026 im Kammermusiksaal des Bonner Beethovenhauses. Ein hervorragendes Konzert im Rahmen der Tour zum 20-jährigen Jubiläum des Trios mit intensiver Kommunikation, feinen Nuancen und explosiven Momenten. 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Den nächsten Jazz gibt's bei uns am 30. Juli in der Sendung Klanghorizonte. 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Anja Buchmann verabschiedet sich und wünscht einen schönen Abend.

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1: Uhr, die Nachrichten. Nach der erneuten Abschiebung von Afghanen per Charterflug in ihr Heimatland hat Bundesinnenminister Dobrindt seinen Kurs gegen Kritik verteidigt. Der CSU-Politiker sagte, er habe in der Vergangenheit

0: nach der morgigen Unionsfraktionssitzung alle Entscheidungen nicht nur getroffen, sondern auch akzeptiert sein werden. Morgen will die CDU-CSU-Fraktion mit Thorsten Frey ihren neuen Vorsitzenden wählen. Zuvor ernennt Bundespräsident Steinmeier Nina Warken zur Kanzleramtschefin, Carsten Linnemann zum Gesundheitsminister und Steffen Bilger zum Verkehrsminister. In den vergangenen Tagen hatte es aus der CDU Kritik an Merz gegeben, vor allem wegen der Umstände der Entlassung des bisherigen Verkehrsministers Schnieder. Ermittler haben auf dem Mobiltelefon des mutmaßlichen CSD-Attentäters von Berlin ein Bekennervideo gefunden. Eine Sprecherin der Bundesanwaltschaft bestätigte einen entsprechenden Bericht der Bild-Zeitung. Demnach bekennt sich der Tatverdächtige in dem Clip auf Arabisch zum Anschlag im Tiergarten und leistet einen Treueeid auf die Terrormiliz IS. Der 21 Jahre alte Deutsche mit libanesischen Wurzeln soll am Samstagabend am Rande des Christopher Street Days in Berlin mit einem Transporter zahlreiche Menschen angefahren haben. Danach soll er mit einer Stichwaffe Menschen angegriffen haben. Eine 65-jährige Frau aus Polen wurde getötet. Verletzt wurden nach neuen Angaben des Berliner regierenden Bürgermeisters Wegner 31 Menschen. Bisher hatten die Behörden von 29 Verletzten gesprochen. Am Sonntag erschossen Einsatzkräfte den Mann bei einem Zugriffsversuch in einer Kleingartenkolonie in Berlin-Spandau. US-Präsident Trump hat den ukrainischen Präsidenten Selenskyj und den israelischen Ministerpräsidenten Netanyahu in Washington empfangen. Das Weiße Haus bezeichnete die getrennt geführten Gespräche als positiv und produktiv. Selenskyj sprach nach eigenen Angaben mit Trump über eine Stärkung der Flugabwehr seines Landes. Unter anderem sei es um Lizenzen zur Herstellung von Patriot-Raketen gegangen. Ein weiteres Thema sei eine Wiederbelebung der diplomatischen Bemühungen um ein Ende des russischen Angriffskrieges gewesen. Das Treffen Trumps mit Netanyahu erfolgte im Anschluss. Es war die erste Begegnung seit Beginn des Irankrieges. Selenskyj und Netanyahu sind in die USA gereist, um an der Trauerfeier für den gestorbenen US-Senator Graham teilzunehmen. Graham war ein wichtiger Unterstützer der Ukraine und Israels im Kongress. In einer Messe für Graham würdigte Trump den republikanischen Politiker als hoch angesehenen Staatsmann, der die Politik der USA geprägt habe. Graham war Mitte des Monats im Alter von 71 Jahren an den Folgen einer Herzerkrankung gestorben. In Peru hat die rechtsgerichtete Politikerin Fujimori ihr Amt als neue Präsidentin angetreten. Die 51-Jährige wurde in der Hauptstadt Lima vereidigt. An der Zeremonie nahmen mehrere lateinamerikanische Staats- und Regierungschefs teil. Fujimori kündigte ein hartes Vorgehen gegen Kriminalität und verstärkte Investitionen in die Infrastruktur des Landes an. Die neue Präsidentin ist eine Tochter des früheren Staatschefs Alberto Fujimori, der Peru von 1990 bis 2000 mit harter Hand regierte. Sie hatte die Stichwahl Anfang Juni nach Behördenangaben mit knappem Vorsprung gegen ihren linksgerichteten Rivalen Sanchez gewonnen. Dieser erkannte die Niederlage bisher nicht an und will das Wahlergebnis anfechten. Das Wetter: in der Nacht im Norden und Osten sowie südlich der Donau wolkig, sonst verbreitet klar. Tiefstwerte 19 bis 10 Grad. Am Tag heiter oder sonnig, an den Küsten 26 bis 30, im Rest des Landes 31 bis 38 Grad. Das waren die Nachrichten.
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2: 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Von Suzanne El-Kassar.

0: Suddenly we are not an orchestra anymore.
1: Plötzlich sind wir nicht mehr nur ein Orchester oder ein Chor. Wir müssen eine Art Seelengemeinschaft sein, die versucht, mit dem Publikum eine absolut notwendige Geschichte zu teilen.
0: Absolutely

Was Raphaël Pichon da formuliert, wollen viele. Die Aussage eines Werks herausstellen, damit die Menschen erreichen. Aber nur wenigen gelingt es tatsächlich so, wie derzeit dem französischen Dirigenten. Zuletzt beispielsweise mit der Aufnahme der Johannespassion von Johann Sebastian Bach. Diese Sendung möchte verstehen, was Pichons musikalischen Ansatz ausmacht, was ihn umtreibt. Und sie erzählt seinen Werdegang zusammen mit seinem Ensemble Pygmalion.

0: Die Johannespassion war zufällig das erste Werk, das Pichon als Chorknabe gesungen und mit aufgeführt hat. Ein einschneidendes Erlebnis, wie er im April 2026 im Interview mit dem Deutschlandfunk erzählt.
1: Music changed my life. I'm not coming at all from a artistic or musical family.
2: Musik hat mein Leben verändert. Ich komme nicht aus einer künstlerischen oder musikalischen Familie. Ich meine überhaupt nicht. Und rein zufällig kam ich auf eine eher besondere Schule, an der Musik eine große Rolle spielt. Und eines Tages kam ein Mann zu meinem Vater und sagte, Ihr Sohn hat eine wunderschöne Stimme. Möchte er vielleicht in diesen Knabenchor eintreten? Ein kirchlicher Knabenchor. Und ich habe zunächst Nein gesagt. Dann, aber kurz nach Weihnachten, hat er darauf beharrt. Und mein Vater sagte zu mir, sei doch einfach mal neugierig. Du weißt ja noch nicht, wie es ist. Und so fing ich an. Ich war 9 Jahre alt und wir probten. Das erste Stück, das ich in meinem Leben geprobt habe, war die Johannespassion.
1: The first piece I ever rehearsed in my life was John Passion.
2: Ich glaube, ich bin immer noch dabei, wieder diesen ersten Schock zu erreichen. Ich habe damals nichts verstanden, aber was ich wusste, ist, dass es mir unmöglich ist, irgendetwas anderes zu machen.
0: Sie haben das Singen weiterverfolgt. Sie sind beispielsweise mit Dirigenten wie Gustav Leonhard oder Ton Koopmann aufgetreten. Aus der Perspektive des jungen Sängers, was haben Sie von ihnen gelernt?
1: Oh, it was a great moment in my musical life, yeah. I was not a really gifted singer.
2: Ich war kein wirklich hochbegabter Sänger, aber ich konnte in Ensembles singen, manchmal solistisch, bisschen Oper. Ich habe als Countertenor viel alte Musik gesungen, klar, aber auch viel neue Musik, zeitgenössisches.
1: Also a lot of new music, of contemporary music, and it was fantastic because I think it was really clear. I knew.
2: Das war fantastisch, weil mir damals schon klar war, dass ich Dirigent sein wollte. Aber nicht so ein Dirigent vor einem Sinfonieorchester mit Stab und so weiter. Ich wollte unbedingt, dass dieses einmalige Abenteuer vom Singen in einem Knabenchor oder in einem Chor weitergeht.
1: To make sure that this absolutely unique adventure of singing in a boys' choir or singing in a choir could continue. And I was also a violinist and I loved orchestra playing.
2: Ich habe auch Geige gespielt und ich habe es geliebt, im Orchester zu spielen. Also war mein ursprünglicher Traum, eine Gruppe von Menschen zu gründen, ein Orchester und ein Chor, und diese quasi zu verschmelzen. Ich wollte sie gleichwertig behandeln, denn damals in Frankreich waren Chöre und Orchester streng voneinander getrennt. Das waren 2 getrennte Kulturen. Ich wollte aber in einer Art einheitlichen Kultur arbeiten. Ich wollte, dass das Orchester seine Töne so vokal umsetzt wie Stimmen und dass die Stimmen ihre Klänge so instrumental begreifen wie Instrumente. Ich glaube fest an die Macht dieser Verschmelzung der 2 Elemente. Das war der Ursprung des Projekts.
1: To fight and to work in a kind of a united culture of delivering the words for the orchestra to be vocal like voices and for the voices to be as rhetoric and as instrumental as the instruments. So I really believed in the power of the fusion of these 2 elements. That was the origin of the project.

0: Als Raphaël Pichon vor 20 Jahren das Ensemble Pygmalion gründete, bestand es tatsächlich direkt aus Orchester und Chor. Der Name Pygmalion ist dabei in gewisser Weise sinnstiftend. Denn in der griechischen Mythologie war Pygmalion ein Bildhauer, der sich in eine seiner Statuen unsterblich verliebt. Und durch die Macht der Göttin Venus erwacht die Statue tatsächlich zum Leben. Pygmalion ist ein Ensemble, das der Musik Leben einhaucht, könnte man also sagen.
1: Our first concert, we were already 70 or 75 people on stage. It was totally crazy between us.
2: Es war verrückt. Beim ersten Konzert standen schon 70, 75 Menschen auf der Bühne. Die Instrumentalisten waren alles Freunde aus dem Konservatorium und Freunde aus den verschiedenen Chören, in denen ich gesungen habe. Und eines Tages gab es ganz überraschend die Möglichkeit, ein Konzert zu geben. So ging es los. Schon damals mit Bach, mit seinen kleinen Messen, den lutherischen Messen. Wir hatten keine besonderen Erwartungen, einfach nur Freude. Und ich wollte mich zunächst einmal tiefergehend mit Bachs Musik beschäftigen. Das war der Anfang, vor 20 Jahren.
1: Just the joy and I wanted to dive in Bach's music first, and that was the start exactly 20 years ago.
0: Haben Sie denn eigentlich Dirigierunterricht genommen?
1: A bit, but that's part of my regret. I feel still today really frustrated about the. I invented my own technique, my own way to.
2: Ein wenig, aber das bedauere ich zum Teil. Ich habe meine eigene Technik entwickelt, meine eigene Art, Informationen, Bewegung und Musik zu vermitteln. Ich habe es tatsächlich mehrmals versucht, als Orchesterdirigent am Konservatorium aufgenommen zu werden, aber es hat nicht geklappt. Einige Lehrer haben mir auch gesagt, dass es keine wirklich gute Idee sei, weiterhin zu versuchen, mit der linken Hand zu dirigieren. Ich war auch ein bisschen schockiert über das, was ich als junger Student über das Dirigieren eines Orchesters gehört hatte. Als Chorleiter hatte ich aber die Möglichkeit, mit verschiedenen Lehrern zusammenzuarbeiten. Daneben habe ich das meiste einfach selbst beim Dirigieren gelernt.
1: And so I had the opportunity to work as a choir conductor with different teachers, but then I learned a lot directly conducting, I would say.
0: Was für ein Glück, dass Raphaël Pichon sich nicht entmutigen ließ, sondern sein musikalisches Ideal zielstrebig verfolgt hat. Mittlerweile zählt das Ensemble Pygmalion zu den besten Orchestern und Chören Frankreichs. Ihre Alben sorgen für Gesprächsstoff, etwa die Aufnahme der Johannespassion aus diesem Jahr. Die vom ersten Ton an packende Dramatik, die dynamischen Veränderungen auf kleinstem Raum und die Solistinnen und Solisten, die das Prinzip der Klangrede auf ein neues Level heben. An einer Stelle dieser Johannespassion schieden sich allerdings die Geister. Der Sänger des Evangelisten, Julian Prigardien, greift zu einem starken Mittel im Satz »Barabbas aber war ein Mörder«. Hier hören wir diese Stelle.

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Wollt ihr nun, dass ich euch den Jüden küsse?

0: Ich habe Raphael Pichon gefragt, warum sie sich in der Produktion für diesen ausdrucksstarken Take auf dem Wort Mörder entschieden haben.
1: It's so important that we accept to name hate, hate. You know what I mean? Like,
2: es ist so wichtig, dass wir Hass auch als Hass benennen. Verstehen Sie, was ich meine? Das ist unmittelbar mit der Aussage dieses Werks verbunden. Wir haben diese Phrase nicht so geplant. Das ergab sich einfach so. Wir haben die Passage mehrmals aufgenommen und ich erinnere mich sehr gut. Julian sang diese Phrase so und plötzlich, natürlich haben alle zugehört, aber plötzlich hörten sie anders zu. Sie waren schockiert. Sie hörten nicht mehr nur mit den Ohren zu, sondern mit dem ganzen Körper, mit ihren Seelen. Das ist nicht einfach nur Musik, dieses Werk, es ist so viel mehr.
1: But they were suddenly listening differently. They were shocked. They were suddenly not only listening with their ears, but with all their body and all their cells. And that's, it's not music, this piece, it's so much more. It's a piece about the necessity of justice, the necessity of listening. It's about a society which is not able to listen anymore.
2: Es geht um die Notwendigkeit von Gerechtigkeit, die Notwendigkeit des Zuhörens. Das Werk handelt von einer Gesellschaft, die nicht mehr zuhören kann. Und wenn wir aufhören, zuzuhören, bricht in den menschlichen Gesellschaften das totale Chaos aus. Indem Bach das Wort Mörder auf so eine hohe Note setzt, auf so einen Akkord, ohne wirkliche Vorbereitung, ich kann mir nicht vorstellen, dass es nicht die Idee dieser Partitur ist, das Publikum aufzurütteln. Bach will, dass wir anders zuhören. Ich habe den Eindruck, dass es manchmal schwierig ist, der Partitur voll und ganz zu vertrauen, zum Beispiel, wenn es um extreme Dynamik geht. Wenn Sie sich die Originalpartitur zur Johannespassion anschauen, den ersten Chor, ich kenne kein Stück von Bach, das so präzise Angaben zur Dynamik enthält, mit so extremen Wechseln. Wir haben hier nichts hinzuerfunden, wir folgen unserer Philosophie.
1: If you look at the score, the original score of the first chorus of the John Passion, I don't know any other piece of Bach where there is so precise dynamics with such extreme changes and breakups, with also dynamics written in a different position of a bar, for instance, for different kind of instruments, like not all the instruments are playing forte at the same time, which is normally the rules at that time. So I have the sensation we didn't invent anything. I have the sensation that was our philosophy. I hope and I think it's still really humble to do our best to try to recreate exactly what we contemplate when we look the score. And especially, of course, perhaps it was possible because we spent these 20 last years playing, performing.
2: Vielleicht war das möglich, weil wir die letzten 20 Jahre damit verbracht haben, diese Musik zu spielen, aufzuführen, zu ergründen. Wir haben diese Aufnahme mit anderen Aufnahmen und Konzerten vorbereitet, mit Kantaten, Motetten, Messen und auch mit Musik von Vorgängern und Zeitgenossen. Wir haben dadurch unsere Liebe für Bach gezeigt.
1: We shout our love to Bach during this.
0: Die Werke von Johann Sebastian Bach ziehen sich wie ein roter Faden durch die 20 Jahre vom Ensemble Pygmalion. Die Früchte dieser langjährigen Beschäftigung ernten das Ensemble und Pichon jetzt mit den Aufnahmen der Passionen und auch der H-Moll-Messe. Daneben hat sich Raphael Pichon aber auch als geschickter, innovativer Programmmacher gezeigt. Er hat keinen Skrupel, Mozarts Requiem durch einzelne andere Mozart-Werke zu unterbrechen. Oder er strickt aus frühen Mozart-Arien direkt eine neue Geschichte. Man könnte das für den Versuch halten, mit Storytelling HörerInnen für klassische Musik zu begeistern. Pichon geht es aber um etwas anderes.
1: Okay, let's take Schubert, for instance. Schubert is one of the most incredible poets we ever had as a composer.
2: Nehmen wir Schubert als Beispiel. Schubert ist einer der unglaublichsten Dichter, die wir je als Komponisten hatten. Ein gequälter Mann, der sein ganzes Leben lang in einer fortwährenden menschlichen Krise steckte und der deswegen die meiste Zeit nicht in der Lage war, etwas zu vollenden. Er hat so gut wie keine Oper zu Ende gebracht. Er hat aber 14 Opern geschrieben. Wer weiß das schon?
1: But he wrote 14 operas. Who knows that he wrote 14 operas? Of course, he finished some symphonies, but the most famous symphony is titled Unfinished Symphony.
2: Natürlich hat er einige Sinfonien vollendet, aber seine berühmteste Sinfonie ist die unvollendete. Außerdem hat er zahlreiche Lieder geschrieben. Einige davon sind in Zyklen gegliedert, aber es gibt noch so viel mehr. Und ich habe das Gefühl, dass heute eine Möglichkeit, die wahre Botschaft und die wahre Kraft dieser Musik zu vermitteln, darin besteht, darüber nachzudenken, wie man sie strukturiert, wie man einen besonders archaischen Ansatz findet, um etwas mit anderen zu teilen. Und da Menschen nun einmal Menschen sind, erzählen wir Geschichten. Es braucht nicht zwangsläufig eine Erzählung, aber einen Handlungsbogen, eine Entwicklung, ein kleines Drama.
1: Since humans are humans, we tell stories. And I really think that to share music around the story, or not really, it doesn't mean that we need especially a narration, but we need an arc. We need a catharsis. We need just an evolution. We need a small drama. And for Schubert, I was just concerned about there is some extraordinary pieces.
2: Und in Schuberts Fall dachte ich, dass es da ein paar außergewöhnliche Stücke gibt, einige davon sehr unbekannt. Wenn wir die gruppieren, ihnen einen Kontext geben, Beziehungen kreieren und eine Entwicklung, vielleicht könnte das die Aufmerksamkeit für die Aussage der Stücke schärfen. Auch über das, was die Werke uns über den Mann dahinter verraten, damit wir uns ihm näher fühlen. Mich interessiert, wie es möglich ist, einen Komponisten näher zu bringen, wie ein Komponist so etwas wie ein Vertrauter sein könnte. Und wenn man sich so nah fühlt, dann erreicht uns das, was der Komponist uns geben möchte, uns erzählen möchte. Es zielt direkt in unsere Seele.
1: Even closer to the composer. I think also in this game, I'm also interested in this way, like how to create more intimacy with a composer, how a composer could become a very close friend for a moment. And that's if you are really close friends, you share an intimacy where what this composer is trying to give you, to offer you, to tell you is directly going to your soul. And I think interesting to organize and to think through storytelling. I'm just happy to tell stories.

0: Im Konzert und auf der Platte besticht der Chor Pygmalion mit seiner klaren Aussprache und dem unmittelbaren Ausdruck. Das Orchester Pygmalion beherrscht virtuos die verschiedenen musikgeschichtlichen Stile von Barock bis Moderne. Wie erreicht Pichon diese Perfektion und dabei diese Unmittelbarkeit in der Performance? Von Theodor Kurenzis weiß man, dass er seine Ensembles mit unendlich langen Proben stellt. Wie aber arbeitet Raphael Pichon?
1: First, there is time. We are a group where there is many people playing with me since a very, very, very, very long time. So I think we know each other very well. So it's also a question of fidelity. It's also a question that sometimes we don't need to.
2: Es braucht zunächst einmal Zeit. Wir sind eine Gruppe, in der viele Menschen schon sehr, sehr lange mitspielen. Wir kennen uns also sehr gut. Es ist auch eine Frage von Treue. Es ist auch eine Frage von, manchmal muss ich gar nicht um dieses oder jenes bitten. Es ist schon da, weil wir dieselben Werte teilen. Und dann geht es meiner Meinung nach auch viel um Hingabe. Es mag banal klingen, ist es aber nicht. Hingabe, Großzügigkeit, die Bereitschaft, manchmal über Grenzen hinauszugehen, was wir für Grenzen gehalten haben. Es bedeutet auch, zu akzeptieren, dass man scheitern kann und vielleicht manchmal wirklich falsch liegt, aber zumindest etwas auszuprobieren, weil wir in diesem Moment glauben, dass es wahr ist. Trotzdem lieben wir es, zu proben. Ich meine, ich liebe es, zu proben. Sie werden es nicht erleben, dass eine Probe früher beendet wird. Ich nutze die Zeit.
1: We love to rehearse. I mean, I love to rehearse. You will never see a rehearsal when I will let people go. I mean, I use the time, but I really also think that an ensemble like Pygmalion is.
2: Aber ich denke auch, dass ein Ensemble wie Pygmalion zu 51% ein menschliches Abenteuer ist, bevor es überhaupt ein musikalisches Abenteuer sein kann. Verstehen Sie? Es heißt nicht, dass wir alle beste Freunde sind. Darum geht es nicht wirklich. Es geht vielmehr um Respekt und darum, dass es etwas gibt, das größer ist als wir selbst, nämlich das Stück, das wir aufführen.
1: Because there is this, which is more bigger than us, which is the piece we are performing.
0: Von den Menschen, die vor 20 Jahren das Ensemble Pygmalion mitgegründet haben, spielen davon heute noch einige im Ensemble?
1: I would say something like 10, because of course then life is life, and also now our repertoire is of course really larger than it was, because now.
2: Ich schätze ungefähr 10, denn nun ja, so ist das Leben. Auch hat sich unser Repertoire vergrößert. Vor ungefähr 10 Jahren haben wir angefangen, auf klassischen Instrumenten zu spielen. Dann wollte ich die Renaissance erkunden, also Renaissance-Instrumente. Und dann, vor 7, 8 Jahren, haben wir auf Wiener romantischen Instrumenten gespielt. Und vor wenigen Jahren ging es mit späten französischen Instrumenten los. Letztes Jahr haben wir zum ersten Mal Vojislav Martinů aufgeführt, eine Oper, oder auch Stravinsky. Und jedes Mal braucht man andere Musiker und Performer. Das heißt, in Pygmalion gibt es so 2 bis 2,5 Teams. In Summe sind es um die 220 Menschen, die dazugehören.
1: 2 or 2,5 Teams in this group. Now I think it's a bunch of 200 or 220 people, let's say.
0: Wie funktioniert das mit den Finanzen? Diese 220 Menschen sind nicht bei jedem Projekt dabei, aber es muss ja ein gewisses Budget geben, das diese verschiedenen Projekte möglich macht.
3: What kind of amount of money you can calculate with to do these versatile projects?
1: Yeah, that's one of the most important encounters in my life. It was to meet a guy named Daniel Trumann.
2: Da gab es eine der wichtigsten Begegnungen in meinem Leben. Daniel Trumann. Kurz nach dem Start von Pygmalion habe ich ihn getroffen. Damals arbeiteten wir alle für kein Honorar. Wir waren alle Studenten. Wir wollten uns dann professionalisieren und ich bekam über eine Stiftung etwas Geld. Damit konnte ich jemanden einstellen, der die Verwaltungsaufgaben übernehmen würde. Ich habe Daniel gefunden und er begleitet uns seit 20 Jahren.
1: Try to find someone to do kind of administration of the group. And I found Daniel and he's still there 20 years after. He is also so important in the evolution of Pygmalion because he.
2: Er spielt eine so wichtige Rolle in der Entwicklung von Pygmalion, weil er meine Träume, meine Wünsche und meine Bestrebungen akzeptiert hat. In den ersten 10 Jahren habe ich auch viel in der Verwaltung gearbeitet. Und jetzt habe ich die Möglichkeit, mich etwas mehr auf die Musik zu konzentrieren, auch wenn es natürlich weit mehr als nur Musik ist, die Leitung einer solchen Gruppe zu übernehmen. Aber ich würde sagen, dass es schon fragil ist. Es ist definitiv zerbrechlich, denn die Welt, die Kulturwelt, ist so zerbrechlich. Aber in dieser Zerbrechlichkeit sind wir wirklich privilegiert. Denn der wichtigste Luxus im Leben eines Künstlers ist die Freiheit. Und wir haben die Freiheit zu wählen, was wir präsentieren wollen und wie wir es präsentieren wollen.
1: We are really privileged because the most important luxury in an artist's life is freedom. And we have the freedom to choose what we want to present and the way we want to present it.
0: Das Ensemble Pygmalion hat Bachs Matthäus-Passion in diesem Jahr in Wien, Zürich, Amsterdam und Paris präsentiert. Vor dem Auftritt im Konzertrebau in Amsterdam trudeln die MusikerInnen und SolistInnen allmählich ein. Pichon steht da bereits auf der Bühne, verschiebt Podeste, spielt die Orgel an, checkt Blickwinkel. Der hagere 41-Jährige mit der roten Wollmütze wirkt konzentriert und zugewandt. Bei jedem Konzert übernimmt ein anderer Kinderchor die Partie und jedes Mal möchte Pichon die für den Raum beste Lösung finden. Die Solistinnen und Solisten sollen sich bewegen können, besonders der Evangelist. Den Körper beim Musizieren bewegen zu können, sei entscheidend, sagt Pichon. Vielleicht liegt hier schon ein Schlüssel, warum diese Aufführungen der Matthäus-Passion das jeweilige Publikum ergreift und begeistert. Ich möchte aber von Pichon selbst hören, wie er sich das erklärt, dass Aufnahmen und Konzerte des Ensemble Pygmalion so eine unmittelbare Dringlichkeit, Sinnhaftigkeit haben. Wie bringt Raphael Pichon die Musik zum Sprechen?
1: It's a difficult question. I can only answer that this is the only real necessity of music.
2: Das ist eine schwierige Frage. Ich kann darauf nur antworten, dass das die einzige wirkliche Notwendigkeit von Musik ist. Natürlich liebe ich manchmal auch Musik, die in uns das unwiderstehliche Verlangen zum Tanzen weckt oder einfach nur fröhliche oder komische Musik. Aber ich denke auch an das, was ich von den früheren Generationen gelernt habe, insbesondere von der Pioniergeneration seit den 70er Jahren, die sich so entschieden haben, auszusteigen. Nehmen wir zum Beispiel Nicolas Harnoncourt, der diese bemerkenswerte Position als Cellist bei den Wiener Philharmonikern innehatte. Eine wirklich komfortable Situation. Und er hat alles aufgegeben. Damals wurde er verspottet. Und er musste 20, 25 Jahre warten, bis seine eigene Arbeit ein wenig Anerkennung fand. Denn wie er sagte, die Seelen so vieler Musikstücke, eines so großen Teils unseres Musikerbes, waren verkümmert.
1: As he said, the soul of so many pieces of music.
2: Es ist wie die wichtigste Essenz, die wichtigste Botschaft, die Kraft, Leben zu verändern, Leben zu nähren und so viel Hoffnung und so viele Beweise für Menschlichkeit zu geben. Ich glaube, das hat mich wirklich verändert. Und ich glaube, das war auch der erste Schock, den ich als junger Sänger im Alter von 9 Jahren erlebt habe. Denn als ich die Johannespassion zum ersten Mal sang, habe ich davon überhaupt nichts verstanden. Aber das Wichtigste war, dass ich am Ende spürte, dass ich mich verändert hatte. Ich sah die Welt tatsächlich anders an.
1: As a first shock, as a young singer, was 9, because I didn't understand anything about John Passion when I sang it for the first time. But I felt the most important. I felt that I was changed at the end. I was looking at the world differently. And I think that's our responsibility because the world changed around so much. You know, it's not the same world when Nicolas Harnoncourt, William Christie,
2: Und ich denke, das ist unsere Verantwortung, denn die Welt hat sich so sehr verändert. Es ist nicht mehr dieselbe Welt wie zu Zeiten von Nicolas Harnoncourt und William Christie. Die Welt ist noch gewalttätiger geworden. Und der klassischen Musik wird heute manchmal vorgeworfen, etwas zu sein, das wir nicht mehr wirklich brauchen, dass es genug Musik gibt und so viele verschiedene Arten von Musik. Aber entschuldigen Sie bitte, Genies wie Bach, Monteverdi, Mozart, Beethoven, Schubert, Schönberg und so weiter, all diese Genies sind wie Shakespeare oder Dante. Es sind Menschen, die uns die Möglichkeit geben, die Welt zu deuten, sie zu verstehen und die Bedeutung des Menschseins auf eine andere Art zu begreifen. Sie haben dies besser verstanden als andere Menschen und sie haben zudem einen Weg gefunden, dies zu vermitteln und auf einzigartige Weise zum Ausdruck zu bringen. Denn natürlich geschieht dies auch durch die Schönheit. Und wenn man Schönheit und diesen Blick des Mitgefühls für die Menschheit miteinander verbindet und eine Kunstform schafft, die in der Lage ist, dies auf einzigartige Weise zu vermitteln und zu teilen, dann brauchen wir klassische Musik unbedingt in der Gegenwart. Und wir brauchen klassische Musik auch in der Zukunft. Sich damit zu beschäftigen, ist also keine Wahl, sondern einfach eine Notwendigkeit.
1: And to create an art form able to translate and to share this in a unique way, we need absolutely classical music in the present and we need classical music in the future. So to be concerned about this is not a choice, it's just a necessity.

0: Das war Storytelling mit Bach, Schubert und Mozart. 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
6: Mit Luise Kropf einen schönen guten Abend wünsche ich. Die Fußball-WM, die ist schon gefühlt lange, lange vorbei und dennoch steht die FIFA weiter in den Schlagzeilen. Allen voran der Präsident Gianni Infantino. Er soll vor dem Justizausschuss des Repräsentantenhauses aussagen und die gesamte Kommunikation mit der Trump-Regierung offenlegen. Der Vorwurf: Korruption zugunsten von Donald Trump. Thomas Kistner berichtet.
7: Gianni Infantino hat eine Einladung nach Washington, aber diesmal keinen Grund zum Feiern. Der Boss des Fußballweltverbandes wird nicht im Weißen Haus von Donald Trump erwartet, sondern auf dem Capitol Hill. Die Demokraten im US-Repräsentantenhaus bezichtigen Infantino der offenen Bestechung und wollen ihn im Justizausschuss zu seiner sehr persönlichen Beziehung zum US-Präsidenten vernehmen. Zudem verlangt Jamie Raskin, demokratischer Abgeordneter aus Maryland, von Infantino die Herausgabe aller dokumentierten, digitalen und zeitweisen Aufzeichnungen der FIFA über Kontakte zu Trump, zu dessen Regierung sowie zu Trumps Familienunternehmen. Dies hat Raskin, ranghöchster Demokrat im Justizausschuss, Infantino am Sonntag in einem fünfseitigen Schreiben mitgeteilt und eine Frist bis 9. August 17 Uhr gesetzt. Besonders pikant. Auch alles Werthaltige für Trump und dessen Organisation, wie Raskin schreibt, müsse auf den Tisch. Geldtransfers, Geschenke, Preise, Auszeichnungen oder öffentliche Auftritte, die Wahlwerbung beinhalten. Explizit im Visier stehen der von Infantino erfundene FIFA-Friedenspreis für Trump sowie die auf $600.000 Jahresmiete geschätzte Luxuswohnung im New Yorker Trump Tower, welche die FIFA laut Raskin nur 39 Tage genutzt habe. Überdies werden alle Unterlagen zur undurchsichtigen WM-Ticketverkaufspolitik angefordert. Hierzu ermitteln bereits mehrere US-Generalstaatsanwälte. Dieser Vorstoß signalisiert den Beginn einer zweiten FIFA-Gate-Affäre. Raskin erinnert Infantino sogar direkt an den ersten FIFA-Skandal 2015. Die klaren Urteile dazu habe Trumps Justiz mit aus seiner Sicht absurden Rechtsbeugungen abgeräumt, offenkundig im Gegenzug für viele Wohltaten der FIFA. Zwar haben die Demokraten derzeit die Minderheit im Abgeordnetenhaus, sie können Infantinos Erscheinen nicht erzwingen, das dürfte sich aber mit den Zwischenwahlen im November ändern. Dann bekäme Raskin als Führer im Justizausschuss die Befugnis, Infantino vorzuladen. Die FIFA unterhält einen Hauptsitz in Miami, auch Infantinos Familie lebt dort. Insofern könnte sich ein kurzfristiges Versteckspiel hinter einem vielleicht bald geschwächten Trump bitter rächen.
6: Ein Bericht von Thomas Kistner. Und wir bleiben bei Gianni Infantino. Der Präsident der FIFA will offenbar noch mehr Geld aus der Fußball-Weltmeisterschaft herausholen, denn er will Anteile am Turnier an private Investoren verkaufen. Maxim Steinbeck berichtet.
8: Laut Medienberichten plant der Weltverband einen Verkauf von 20-30% der Anteile an ein noch zu gründendes Unternehmen, das die WM kontrollieren soll. Die FIFA bestätigte das Vorhaben in einer Mitteilung am Abend weitgehend. Vorbehaltlich der Zustimmung durch den Kongress und das Council will der Weltverband eine Tochtergesellschaft gründen, die alle kommerziellen Aktivitäten und Turnierorganisationen bündeln soll. Den Berichten zufolge sollen schon vorläufige Vereinbarungen über die Bedingungen eines Deals unterzeichnet worden sein. Dieser könnte einen Wert von umgerechnet mehr als 17 Milliarden Euro haben. Infantino, der laut Statuten nur bis 2031 FIFA-Präsident bleiben darf, könnte anschließend Kommissar der neuen Organisation werden. Die UEFA kritisierte das Vorhaben unterdessen scharf.
6: 14 Monate war Christiane Schenderlein im Amt als Staatsministerin für Sport und Ehrenamt. Im Rahmen der großen Personalhochade der CDU-Führung musste sie jetzt allerdings auch ihren Stuhl räumen. Nach wie vor gibt es keine bestätigte Nachfolge, aber einige Namen kursieren, berichtet Andrea Schültke.
9: 9. Juli im Bundeskanzleramt.
10: Ich bedanke mich nochmal bei allen, die heute mitgewirkt haben, aber auch die schon viele Jahre daran mitgewirkt haben und wünsche mir, dass wir weiter so gut vorangehen.
9: Die Schlussworte von Christiane Schenderlein bei ihrem letzten großen sportpolitischen Auftritt. Bei der Gründungsversammlung des Zentrums für Safe Sport. Eine Institution für mehr Sicherheit vor Machtmissbrauch im Sport. Von der Ampelkoalition vorbereitet, hat Schenderlein das Projekt letztendlich an den Start gebracht. Allerdings mit zahlreichen Zugeständnissen. Vor 2,5 Wochen bei der Gründungsveranstaltung war sie noch davon ausgegangen, die Umsetzung des Projekts als Staatsministerin zu begleiten. Bundeskanzler Merz hat offenbar andere Pläne. Namen für die Nachfolge Schenderleins hat er noch nicht genannt. Dafür tun es andere, wie Sachsen-Anhalts-Ministerpräsident Sven Schulze. Der CDU-Politiker hat Silke Renk lange ins Gespräch gebracht. Die Präsidentin des Landessportbundes Sachsen-Anhalt stammt aus dem Bundesland. 1992 wurde sie Olympiasiegerin im Speerwurf. Renk lange sei eine Kandidatin, die auch in Ostdeutschland auf Zustimmung stoßen würde, sagte Sven Schulze am Rande eines Termins in Magdeburg. Die Ex-Staatsministerin Christiane Schenderlein ist im sächsischen Weißenburg geboren und hat ihre Kindheit und Jugend in Leipzig verbracht. Sachsens Ministerpräsident Michael Kretschmer hatte ihre Abberufung zuvor ebenfalls kritisiert, genau wie im MDR Christian Dahms, Hauptgeschäftsführer des sächsischen Landessportbundes.
11: Weil sie aus unserer Sportsicht heraus gesehen auf jeden Fall dort sehr viel bewegt hat. Und natürlich muss man sehen, was die politischen Zwänge sind, warum man sie jetzt vielleicht auch ins Gesundheitsministerium dorthin beordert. Aber wir finden das natürlich für den Sport schon als sehr, sehr schade.
9: Neben dem Zentrum für Safe Sport hatte Schenderlein auch das Langzeitprojekt Spitzensportreform mit der Verabschiedung des Sportfördergesetzes auf den Weg gebracht. Bereits gestern war der erste Name für die Nachfolge von Schenderlein gefallen, Nadine Kessler. Die ehemalige Fußballnationalspielerin ist aktuell Direktorin für Frauenfußball bei der Europäischen Fußballunion UEFA. Offizielle Äußerungen gab es weder von ihrer Seite noch von der UEFA oder aus dem Kanzleramt.
6: Ein Bericht von Andrea Schültke. Und wir kommen jetzt zum Wintersport und zum Themenkomplex Doping. Denn die Langläuferin Viktoria Kahl wurde im März 2025 positiv auf eine verbotene Dopingsubstanz getestet. Die verbotene Substanz war Bestandteil eines Hustenmittels, das ihr von einem Bundeswehrarzt verschrieben worden war während einer Militär-WM. 18 Monate wurde Kahl daraufhin gesperrt. Die Skilanglauf-Olympiasiegerin im Teamsprint 2022 verpasste damit die Olympischen Winterspiele in diesem Jahr. In diesem Jahr, im November, darf Kahl dann wieder bei Wettbewerben starten und Ende September darf sie dann auch wieder in das Teamtraining einsteigen, berichtet Sandra Vogtmann.
12: Die Dopingsperre hat ihr den Boden unter den Füßen weggezogen, sagt sie. Über ein Jahr hat sie sich aus der Öffentlichkeit zurückgezogen, um sich zu schützen. Der Traum von Olympia geplatzt, raus aus der Trainingsgruppe. Nicht mal ehrenamtlich durfte sie bei Sportveranstaltungen wie dem Rennsteiglauf helfen. Und allein zu trainieren war hart.
13: Also man hat in der Luft gehangen, man musste sich selber überlegen, was mache ich. Ich habe Gott sei Dank von den Jahren zuvor gute, schnelle Einheiten schon gemacht, wo ich Parameter schon vorher hatte. Gegen die Zeit bin ich dann einfach selber gelaufen, aber natürlich die Motivation alleine ist ab und zu mal schwieriger.
12: Sie hat an ihrer Technik gefeilt. Egal ob Höhentrainingslager mit Skirollern, Ski oder dem Rad, sie hat sich auf den Sport fokussiert und 100 Trainingsstunden mehr auf der Uhr als sonst. Sie war Sportler, Trainer und Organisator in einem.
13: Du musst gucken, wo du trainieren kannst. Du musst Unterkünfte organisieren, wenn man ein Höhentrainingslager macht. Und das raubt auch einfach noch zusätzlich sehr viel Energie.
12: Karl ist Bundeswehrathletin. Doping kann eine Beendigung des Dienstverhältnisses bedeuten.
13: Gott sei Dank nicht. Also die Bundeswehr Bundeswehr hat mich sehr gut unterstützt weiterhin. Ich habe auch jetzt wieder eine Verlängerung unterschrieben. Die sind sich natürlich der Mitschuld bewusst.
12: Die Olympischen Spiele in Italien hat sie so gut wie nicht verfolgt, weil es ihr mental nicht gut getan hat. Wenn sie fit bleibt, hofft sie aber 2030 in Frankreich dabei sein zu können. Ab Ende September darf sie wieder mit der Trainingsgruppe trainieren. Darauf freut sie sich sehr.
13: Ja, einfach nicht mehr alleine zu sein.
12: Ihr erster Weltcup-Start nach der Sperre könnte dann schon Ende November im finnischen Ruka sein.
13: Ich versuche natürlich dann, um die Medaillen mitzukämpfen.
6: Sie war Olympiasiegerin und sie liebte die Berge. Vor einem Jahr ist die deutsche Bergsteigerin und Biathletin Laura Dahlmeier bei einem Bergunfall in Pakistan ums Leben gekommen. Die Anteilnahme nach ihrem Tod war riesig. Heute, an ihrem ersten Todestag, haben viele Menschen in ihrem Heimatort Garmisch-Partenkirchen der Olympiasiegerin gedacht. Martin Breitkopf berichtet.
14: Blumen, Kerzen und persönliche Botschaften liegen am Gedenkstein im Laura-Dahlmeier-Park. Der frühere Kurpark trägt seit diesem Jahr ihren Namen. Nach Laura Dahlmeiers Tod war die Anteilnahme weit über Bayern hinaus groß. Gleichzeitig rückten das Unglück und ihre Familie tagelang in den Fokus der Berichterstattung, obwohl die zweifache Olympiasiegerin ihr Privatleben zeitlebens weitgehend aus der Öffentlichkeit herausgehalten hatte. Der Umgang mit ihrer Privatsphäre wurde vielfach kritisiert. Auch ihre langjährige Freundin und Biathlon-Olympiasiegerin Magdalena Neuner hätte sich mehr Respekt und Zurückhaltung gewünscht. Der Gedenkort in Garmisch-Partenkirchen bleibt ein Ort, an dem viele Menschen nicht nur heute, sondern das ganze Jahr über Blumen niederlegen und an eine bodenständige Olympiasiegerin und engagierte Bergretterin erinnern.
6: Und mit diesem Beitrag endet Sport aktuell. Hier geht es jetzt weiter im Programm mit den Nachrichten. Mein Name ist Luise Kropf. Ich wünsche Ihnen noch einen schönen Abend.
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7: Uhr, die Nachrichten. Zunächst die Übersicht. Nach dem Anschlag auf den Berliner CSD haben Ermittler ein Bekennervideo des mutmaßlichen Attentäters gefunden. Bundesinnenminister Dobrindt hat die erneute Abschiebung von Afghanen in ihr Heimatland gegen Kritik verteidigt. US-Präsident Trump hat den ukrainischen Präsidenten Zelensky sowie den israelischen Ministerpräsidenten Netanyahu im Weißen Haus empfangen. Die Meldungen im Einzelnen. Ermittler haben auf dem Mobiltelefon des mutmaßlichen CSD-Attentäters von Berlin ein Bekennervideo gefunden. Eine Sprecherin der Bundesanwaltschaft bestätigte einen entsprechenden Bericht der Bild-Zeitung. Demnach bekennt sich der Tatverdächtige in dem Clip auf Arabisch zum Anschlag im Tiergarten und leistet einen Treueeid auf die Terrormiliz IS. Der 21 Jahre alte Deutsche mit libanesischen Wurzeln soll am Samstagabend am Rande des Christopher Street Days in Berlin mit einem Transporter zahlreiche Menschen angefahren haben. Danach soll er mit einer Stichwaffe Menschen angegriffen haben. Eine 65

überwiegend Straftäter, die mit Tötungsdelikten, Vergewaltigungen und anderen Gewalttaten auffällig waren. Grundlage ist eine direkte Vereinbarung mit den in Afghanistan herrschenden islamistischen Taliban. Die Menschenrechtsorganisation Pro Asyl kritisierte, dass sich erstmals ein nicht vorbestrafter Mann unter den Abgeschobenen befunden habe und sprach von einer fatalen Abschiebungspolitik. Der grünen Bundestagsabgeordnete Emmerich nannte die Praxis unverantwortlich. Nach Einschätzung der UNO-Migrationsbehörde ist es für afghanische Männer gefahrlos möglich, in ihr Heimatland zurückzukehren. Die Sicherheitslage in Afghanistan habe sich deutlich verbessert, hieß es. Frauen rate man dagegen ausdrücklich von einer Rückkehr ab. Bundeskanzler Merz erwartet, dass der Unmut in der CDU über seine Personalentscheidungen sich bald legt. Er sagte bei einem Besuch in Irland, er gehe fest davon aus, dass nach der morgigen Unionsfraktionssitzung alle Entscheidungen nicht nur getroffen, sondern auch akzeptiert sein werden. Morgen will die CDU-CSU-Fraktion mit Thorsten Frey ihren neuen Vorsitzenden wählen. Zuvor ernennt Bundespräsident Steinmeier Nina Warken zur Kanzleramtschefin, Carsten Linnemann zum Gesundheitsminister und Steffen Bilger zum Verkehrsminister. In den vergangenen Tagen hatte es aus der CDU Kritik an Merz gegeben, vor allem wegen der Umstände der Entlassung des bisherigen Verkehrsministers Schnieder. US-Präsident Trump hat den ukrainischen Präsidenten Selenskyj und den israelischen Ministerpräsidenten Netanyahu in Washington empfangen. Das Weiße Haus bezeichnete die getrennt geführten Gespräche als positiv und produktiv. Selenskyj sprach nach eigenen Angaben mit Trump über eine Stärkung der Flugabwehr seines Landes. Unter anderem sei es um Lizenzen zur Herstellung von Patriot-Raketen gegangen. Ein weiteres Thema sei eine Wiederbelebung der diplomatischen Bemühungen um ein Ende des russischen Angriffskrieges gewesen. Das Treffen Trumps mit Netanyahu erfolgte im Anschluss. Es war die erste Begegnung seit Beginn des Irankrieges. Netanyahu erklärte, er habe mit Trump über das gemeinsame Ziel gesprochen, den Iran am Bau einer Atomwaffe zu hindern. Selenskyj und Netanyahu sind in die USA gereist, um an der Trauerfeier für den gestorbenen US-Senator Graham teilzunehmen. Graham war ein wichtiger Unterstützer der Ukraine und Israels im Kongress. In einer Messe für Graham würdigte Trump den republikanischen Politiker als hoch angesehenen Staatsmann, der die Politik der USA geprägt habe. Graham war Mitte des Monats im Alter von 71 Jahren an den Folgen einer Herzerkrankung gestorben. In Frankreich versucht die Feuerwehr weiter, die Waldbrände an der Atlantikküste unter Kontrolle zu bekommen. Bei Bordeaux loderten die beiden großen Feuer stellenweise wieder auf. Nach Angaben der Einsatzkräfte mussten erneut tausende Menschen in Sicherheit gebracht werden. Campingplätze in der Nähe des Badeortes Lacanau seien geräumt worden. Ein kleinerer Brand südwestlich von Bordeaux sei dagegen unter Kontrolle gebracht worden. Infolgedessen konnten 15.000 Menschen in ihre Wohnungen und Häuser zurückkehren. Seit Mittwoch wurden mehr als 220.000 Menschen in der Region an der Atlantikküste in Sicherheit gebracht. Das Feuer hat bislang rund 42.000 Hektar Wald und Buschland zerstört. Die Waldbrände in Spanien sind nach offiziellen Angaben größtenteils unter Kontrolle. In 10 Ortschaften in der Region Madrid wurden die Evakuierungsmaßnahmen aufgehoben. Zehntausende Menschen könnten wieder in ihre Häuser zurückkehren, teilte ein Vertreter der Zentralregierung der Region mit. In Peru hat die rechtsgerichtete Politikerin Fujimori ihr Amt als neue Präsidentin angetreten. Die 51-Jährige wurde in der Hauptstadt Lima vereidigt. An der Zeremonie nahmen mehrere lateinamerikanische Staats- und Regierungschefs teil. Fujimori kündigte ein hartes Vorgehen gegen Kriminalität und verstärkte Investitionen in die Infrastruktur des Landes an. Die neue Präsidentin ist eine Tochter des früheren Staatschefs Alberto Fujimori, der Peru von 1990 bis 2000 mit harter Hand regierte. Sie hatte die Stichwahl Anfang Juni nach Behördenangaben mit knappem Vorsprung gegen ihren linksgerichteten Rivalen Sanchez gewonnen. Dieser erkannte die Niederlage bisher nicht an und will das Wahlergebnis anfechten. Bei einem schweren Erdbeben im Süden Japans sind mehrere Menschen ums Leben gekommen. In einem teilweise eingestürzten Einkaufszentrum in der Präfektur Kumamoto werden weitere Tote befürchtet, wie die Polizei mitteilte. Nach dem Beben kam es in dem Gebäude zu einer

0: Explosion. Die Ursache dafür ist noch unklar. Das Beben hatte eine Stärke von 7,1. Ministerpräsidentin Takaichi zufolge sind die Behörden noch dabei, das volle Ausmaß der Schäden zu ermitteln. Allein ein Krankenhaus in Kumamoto meldete mehr als 50 Verletzte. Der Fernsehsender NHK zeigte Bilder von brennenden Häusern, großen Rissen in einer Hochstraße und einem entgleisten Güterzug. In der gesamten Region fiel in rund 48.000 Haushalten der Strom aus. Die FIFA will die kommerziellen Rechte an der Fußball-WM in eine Tochtergesellschaft auslagern und mit der Beteiligung privater Investoren ihre Einnahmen steigern. Wie der Weltverband mitteilte, soll die neue Gesellschaft dieses Jahr mehr als 4 Milliarden US-Dollar einbringen, um das FIFA-Entwicklungsprogramm mit Geld auszustatten. Über dieses Entwicklungsprogramm zahlt die FIFA Millionenbeträge an die 211 Mitgliedsverbände wie den DFB aus. Vor allem einige der kleinsten Verbände sind von diesem Geld vollständig abhängig. Diese Verbände sind kommenden März stimmberechtigt, wenn FIFA-Präsident Infantino zur Wiederwahl steht. Eine Gegenkandidatur gibt es bislang nicht, sein Erfolg gilt als sicher. Der Europäische Kontinentalverband UEFA äußerte deutliche Kritik an dem Vorhaben und sprach vom Überschreiten einer Grenze. Die schottische Autorin Val McDermid erhielt den Ripper Award des Krimi-Festivals Mord am Hellweg. Der Europäische Preis für Kriminalliteratur ist mit 11.111 Euro dotiert. Zur Begründung für die Vergabe hieß es, Val McDermid habe mit ihren weiblichen und lesbischen Figuren die Krimilandschaft nachhaltig erweitert. Zum Werk der 71-Jährigen zählen preisgekrönte Romane, Sachbücher, Kurzgeschichten und Kinderbücher. Das Krimi-Festival Mord am Hellweg ist nach eigenen Angaben Europas größte internationale Veranstaltung dieser Art. Es findet seit 2002 alle zwei Jahre statt. Und hier noch einmal die Übersicht. Nach dem Anschlag auf den Berliner CSD haben Ermittler ein Bekennervideo des mutmaßlichen Attentäters gefunden. Bundesinnenminister Dobrindt hat die erneute Abschiebung von Afghanen in ihr Heimatland gegen Kritik verteidigt. US-Präsident Trump hat den ukrainischen Präsidenten Zelensky sowie den israelischen Ministerpräsidenten Netanyahu im Weißen Haus empfangen. Das Wetter in der Nacht im Norden und Osten sowie südlich der Donau wolkig, sonst verbreitet klar. Tiefstwerte 19 bis 10 Grad, am Tag heiter oder sonnig, an den Küsten 26 bis 30, im Rest des Landes 31 bis 38 Grad. Die Aussichten am Donnerstag in der Nordwesthälfte nach sonnigem Start, rasch aufziehende Quellbewölkung und einzelne teils kräftige Schauer. In der Südosthälfte heiter bis sonnig, 26 bis 39 Grad. Das waren die Nachrichten.
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2: Heute mit Fanny Buschert am Mikrofon. Herzlich willkommen. Wenige Tage nach dem Anschlag am Rande des Christopher Street Days in Berlin sind weiterhin viele Fragen offen. Zum einen laufen die Ermittlungen weiter zu den genauen Motiven des mittlerweile toten mutmaßlichen Täters. Zum anderen wird über den Umgang mit extremistischen Gefährdern diskutiert und ob hier die Regeln verschärft werden sollten. Und gleichzeitig werden Stimmen laut, die über Großveranstaltungen wie den CSD hinaus einen generell verbesserten Schutz von queeren Menschen fordern. Mehr dazu hören wir gleich. Außerdem blicken wir auf die anhaltenden Waldbrände in weiten Teilen Europas und auf US-Präsident Trump, der heute seine ukrainischen und israelischen Amtskollegen empfangen hat. Drei Tage nach dem mutmaßlich islamistisch motivierten Anschlag am Rande des CSD in Berlin laufen die Ermittlungen zum Tathergang weiter auf Hochtouren. Neue Informationen erhoffen sich die Ermittlungsbehörden unter anderem von Beweismaterial, das im Tatfahrzeug festgestellt werden konnte. Aus Berlin berichtet Claudia van Laak.
3: In dem von Abdul B. geliehenen weißen Transporter, dem Tatfahrzeug, haben die Ermittler ein Handy und weiteres mögliches Beweismaterial gefunden. Das Handy werde gerade ausgelesen, bestätigte Bundesinnenminister Alexander Dobrindt am Rande der CSU-Klausurtagung in Klosterbanz. Es enthalte unter anderem ein Bekennervideo.
4: Wir gehen davon aus, dass es sich bei diesem Video um den Tatverdächtigen handelt. Er ist vermummt auf diesem Video zu sehen. Das wird Teil der weiteren Analysen sein, auch dieses Video entsprechend auszuwerten, wie auch weitere Daten, die auf dem Handy und auf anderen Datenträgern identifiziert worden sind.
3: Nach Medienberichten soll Abdul B. auf Arabisch einen Treueeid auf den IS leisten. Unterdessen hat sich die Zahl der Verletzten weiter erhöht. Berlins Regierungschef Kai Wegner nannte die Zahl 31. Zuvor war von 29 Verletzten die Rede gewesen. Gestern war bekannt geworden, dass es sich bei der Toten um eine 65-jährige Polin handelt, die gemeinsam mit ihrer Tochter den CSD besucht hatte. Am heutigen Dienstag, also 3 Tage nach dem Anschlag, teilte Berlins Sozialverwaltung mit, eine Hotline geschaltet zu haben. Unmittelbar Verletzte, deren Angehörige sowie Zeugen des Anschlags erhalten dort eine kostenfreie und vertrauliche Beratung sowie weitere Hilfe. Morgen Vormittag kommt der Innenausschuss des Berliner Abgeordnetenhauses zu einer Sondersitzung zusammen. Die Parlamentarier haben kritische Fragen an die Innen- und an die Justizsenatorin. Sie wollen wissen, warum die Sicherheitsbehörden den Anschlag nicht verhinderten, obwohl Abdul B. als Gefährder eingestuft war, observiert wurde und einen Bewährungshelfer an seiner Seite hatte. Berlins Justizsenatorin Badenberg wird die Frage beantworten müssen, ob die Anwendung des Jugendstrafrechts bei Abdul B. berechtigt und sinnvoll war. Die CDU-Politikerin hat bereits angekündigt, das Jugendstrafrecht auf den Prüfstand stellen zu wollen.
2: Claudia van Laak über die aktuelle Debatte in der Berliner Landespolitik nach dem Anschlag auf den CSD am Wochenende. Und wir haben es gehört, die Berliner Justizsenatorin will das Jugendstrafrecht auf den Prüfstand stellen und sie ist damit nicht alleine. Auch von Seiten der Bundespolitik sind ähnliche Forderungen zu hören. Daneben werden aber auch andere Maßnahmen diskutiert, von denen sich etwa Innenminister Dobrindt mehr Schutz vor potenziellen Tätern verspricht. Aus Berlin berichtet Gudula Geuter.
5: Es sind ganz unterschiedliche Maßnahmen, die derzeit diskutiert werden. Gefährder vermehrt abschieben, wie es die Politik der Bundesregierung ohnehin vorsieht, will Alexander Hoffmann, CSU. Markus Söder will, dass Gefährdern mit doppelter Staatsangehörigkeit die deutsche entzogen wird. Ein komplexes Unterfangen nennt das Bundesinnenminister Alexander Dobrindt. Der hat auch heute wieder 3 andere Punkte benannt, die er mit dem Koalitionspartner SPD besprechen will. Das Jugendstrafrecht soll nicht bei Gefährdern zur Anwendung kommen und
4: wir müssen den Schutz deutlich erhöhen. Und das heißt, dass die Fußfessel zum Einsatz kommen sollte. Und es braucht die Möglichkeit in Deutschland und überall in Deutschland die Präventivhaft anzuwenden.
6: Ich kann mich mit keinem der 3 Vorschläge richtig befreunden. In der Gesamtschau wird doch sehr deutlich, dass die Politik sich einer Situation der Überforderung gegenüber sieht.
5: So bewertet diese Vorschläge im Deutschlandfunk der Frankfurter Strafrechtsprofessor Matthias Jahn. Andere zeigen sich offener. Alle Fragen müssten auf den Tisch, sagt zum Beispiel einer derjenigen, mit denen Dobrindt nun ins Gespräch gehen will, der SPD-Innenexperte mit Polizeihintergrund Sebastian Fiedler.
7: Die Fußfessel ist eine sinnvolle Ergänzung der Instrumentarien. Viele andere, die jetzt in der Diskussion sind, gibt es allerdings schon. Das gilt auch übrigens für die Fußfessel.
5: So Fiedler im Morgenmagazin von ARD und ZDF. Dass es die Maßnahme schon gibt, darauf weist auch der Strafrechtsexperte Matthias Jahn hin und er ergänzt.
6: Typischerweise wird die Anwendung geknüpft an eine bevorstehende Gefahr einer terroristischen Straftat. Das passiert ja nicht ganz ohne Grund, sondern deshalb, weil das Bundesverfassungsgericht diese Gefahrprognose unter Aspekten der Verhältnismäßigkeit relativ eng an das Grundgesetz anbindet.
5: Erst recht gilt das für die noch weitergehende Einschränkung, die mit der Verhängung von Präventivhaft verbunden ist. Sonka Mehnert ist Vizepräsidentin des Deutschen Anwaltvereins. Sie sagte dem Deutschlandfunk,
8: einfach so per se da drüber zu bügeln, das wird rechtlich nicht haltbar sein. Da bin ich sehr sicher und ich glaube auch nicht, dass der Gesetzgeber das umsetzen wird.
5: Vor allem aber wendet sie sich dagegen, dass bei Gefährdern das Jugendstrafrecht nicht mehr angewendet werden sollte.
8: Das halte ich grundsätzlich für falsch, weil der Gefährderbegriff kein Begriff ist, der dem Jugendstrafrecht oder dem allgemeinen Strafrecht zuzuordnen ist. Der kommt eher aus dem Polizei- und Ordnungsrecht.
5: Tatsächlich gibt es zwar eine Definition, wer Gefährder ist, das aber als reines polizeiliches Arbeitsmittel. Gefährderlisten führt nicht nur das Bundeskriminalamt, sondern auch Landespolizeien. Neben Islamisten oder Rechts- und Linksextremisten sind darin zum Beispiel auch Fußball-Hooligans. Das Jugendstrafrecht, das auf Erziehungsmaßnahmen ausgerichtet ist und dabei im Instrumentenkasten durchaus auch Freiheitsstrafen oder Arrest hat, habe einen guten Sinn, sagt Sonka Mehnert.
8: Weil man junge Menschen nicht durch einfach nur, ich sag's jetzt mal salopp, wegsperren in irgendeiner Form wieder auf den rechten Weg bringt. Da gibt es ja andere Defizite, die in der Entwicklung entstanden sind und die versucht man mit dem Jugendstrafrecht und seinen Mitteln auszugleichen.
5: Die konkrete Entscheidung des Berliner Gerichts steht dabei weiter in der Diskussion. Politiker, zum Teil auch von der SPD, wie im Deutschlandfunk Helge Lind, kritisieren die Vorbewährung, die ausgesprochen wurde. Das ist etwas anderes als eine Bewährungsstrafe. Matthias Jahn spricht von einem Druckmittel, um die Person zur Erfüllung von Auflagen zu bewegen.
6: Jetzt sozusagen ein Blame Game in Richtung der Berliner Justiz zu inszenieren, halte ich für grundfalsch.
5: Die neue Richtervereinigung kritisiert, die Entscheidung werde teilweise ohne Kenntnis des Einzelfalls kommentiert und sieht in manchen der Äußerungen einen Angriff auf die Unabhängigkeit der Justiz.
2: Gudula Geuter über mögliche Verschärfungen im Polizei- und Strafrecht, die nun nach dem Anschlag auf den Berliner CSD diskutiert werden. Härtere oder veränderte Strafen für Gefährder sind aber nur eine Facette der politischen Forderungen, die nach dem mutmaßlich islamistischen Anschlag nun laut werden. Von der queeren Community, deren Mitglieder ja jedes Jahr im Rahmen des Christopher Street Days für ihre Sichtbarkeit demonstrieren, wird zudem gefordert, den Schutz lesbischer, schwuler, bisexueller, trans sowie weiterer queerer Menschen generell zu verbessern. Über diese Forderungen konnte ich vor der Sendung mit Kerstin Toast von LSVD Plus, dem Verband Queere Vielfalt, sprechen. Guten Abend.
9: Guten Abend.
2: Wie nehmen Sie die Stimmung in der queeren Community jetzt wenige Tage nach dem Anschlag in Berlin wahr?
9: Ja, natürlich überwiegt immer noch die Trauer. Wir sind alle solidarisch und in Gedanken bei den Opfern und Angehörigen. Es finden täglich Gedenkveranstaltungen in ganz Deutschland und Solidaritätsbekundungen der queeren Community statt, weil da natürlich ganz viel Trauer ist, die gemeinsam aufgefangen werden muss. Es war ein wirklicher Schock der Community. Wir alle haben das Gefühl, natürlich das, was da passiert ist, das galt auch mir. Und gleichzeitig überwiegt eben auch Angst in Bezug auf die kommenden CSD-Demonstrationen, beispielsweise am Wochenende in Hamburg oder die World Pride in Amsterdam wurde auch gestern eröffnet. Und wir fühlen uns eben auch so frustriert, weil wir uns noch nicht ausreichend von der Politik gehört fühlen.
2: Auf die Forderungen, die auch von Seiten Ihres Vereins jetzt veröffentlicht wurden rund um queere Sicherheit, würde ich gerne gleich zu sprechen kommen und erstmal noch auf die politische Debatte seit dem Anschlag in Berlin blicken. Wenn wir da auf die Forderungen von Seiten der Politik blicken, dann liegt hier der Fokus besonders auf strafrechtlichen Aspekten, also wie etwa Fußfesseln oder eine Änderung des Jugendstrafrechts. Wie bewerten Sie diesen Fokus?
9: Natürlich ist es wahnsinnig wichtig, erstmal ein islamistisches, vermutetes Tatmotiv zu verurteilen und klar zu benennen. Für uns ist allerdings die Nachrichtenlage immer noch so, dass sich die genauen Details des Tathergangs immer noch eben stündlich ändern. Heute gab es beispielsweise dieses Bekennervideo zum IS. Wir waren jedoch vor Pauschalisierung auch zu einem höheren Strafmaß. Für uns ist es allerdings so, dass da die queere Community als die betroffene Community mit 29 Verletzten, einer getöteten Person, vielen traumatisierten Menschen da viel zu sehr aus dem Blick der öffentlichen Debatte gelangen. Wir warnen seit Jahren vor dem steigenden Hass und fordern vor allen Dingen wirksame Prävention. Dieser Anschlag ist für uns nur die Spitze des Eisbergs einer eskalierenden queerfeindlichen Gewalt in diesem Land, die sich seit Jahren zuspitzt. Wir haben eine Verzehnfachung der queerfeindlichen Übergriffe gesehen. Und wir wollen, dass dem endlich Rechnung getragen wird und uns als Community zugehört wird. Und dabei wollen wir uns eben auch nicht vereinnahmen lassen in unserem Schmerz und unserer Angst.
2: Das kritisiert Ihr Verein ja auch in einer heute veröffentlichten Stellungnahme mit den Forderungen, dass Angst und Sorge der queeren Community von Seiten der Politik nicht ernst genommen werden würden. Wie würden Sie denn den politischen Umgang stattdessen beschreiben? Wie geht die Politik mit den Ängsten und Sorgen um?
9: Wir haben bereits am Sonntag vor allen Dingen in den Solidaritätsbekundungen gesehen, dass selbst nach so einem schlimmen Angriff auf die queere Community diese teilweise nicht explizit benannt wird. Es wird von feiernden Menschen gesprochen. Es war eine Demonstration für unsere Rechte, die angegriffen wurde. Und natürlich ist es ein Angriff auf die gesamte demokratische Gesellschaft, aber eben nicht irgendeiner, sondern ein ganz spezifischer. Wir wünschen uns, dass 365 Tage die Politik uns zuhört, uns anspricht, uns ja auch in den Fokus rückt und nicht nur dann, und dass sie es dann eben nicht mal schafft, die Situation in Worte zu fassen, das verblüfft uns.
2: Es gibt ja beispielsweise die Handlungsempfehlungen des Arbeitskreises Bekämpfung homophober und transfeindlicher Gewalt, an deren Umsetzung Bund und Länder ja seit gut 2 Jahren dran sind. Gibt es also zumindest ja Bemühungen von Seiten der Politik?
9: Auf jeden Fall. 2023 hat sich eben die Innenministerkonferenz, die Sie gerade angesprochen haben, das erste Mal überhaupt mit queerfeindlicher Hasskriminalität auseinandergesetzt. Und die Maßnahmen, die Sie dort besprochen haben, anzugehen, sind wichtig. Aber wir sehen da auch eben, dass es immer noch an einer wirksamen Gesamtstrategie einerseits fehlt und andererseits auch an der konsequenten Umsetzung dieser Maßnahmen. 2023 ging es das erste Mal darum, es war dann vereinbart, das Ganze 2025 nochmal zu besprechen, zu schauen, wie ist die Lage, was hat sich in den letzten 2 Jahren positiv getan. Und alleine schon dieses Monitoring, dieser Zwischencheck, der wurde 1 Jahr verschlafen. Die Ergebnisse kam erst dieses Jahr im Frühjahr raus, nicht wie versprochen letztes Jahr. Und dort hat sich eben gezeigt, die Empfehlungen, die Maßnahmen sind bekannt, aber es findet noch keine ausreichende Finanzierung statt. Und alleine schon so einen wichtigen Termin einfach um ein Jahr nach hinten zu verschieben, zeigt, dass es eben noch nicht ernst genug genommen wird.
2: Sie haben es beschrieben, Sie wünschen sich, Sie fordern mehr Engagement, mehr Sichtbarkeit für diese Themen von Seiten der Politik. Woran liegt es denn Ihrer Perspektive nach, dass die Politik hier, wenn man so will, einen eher distanzierten Umgang hat?
9: Ja, wir sehen natürlich, dass gerade eine gesellschaftliche Spaltung stattfindet, dass einerseits nur über queere Menschen gesprochen wird, kurz vor Wahlkämpfen von verschiedenen Seiten eben auch unsere Belange nicht ausreichend ernst genommen, sondern instrumentalisiert werden. Und wir sehen, dass sich die gesellschaftliche Debatte auch insbesondere seit 2022, als so richtig das Selbstbestimmungsgesetz diskutiert wurde, verschlimmert hat, dass immer öfter unsere Existenz, unsere politischen Forderungen für Gleichberechtigung immer mehr in Frage gestellt werden und auch schon bestehende Errungenschaften, so wie das Selbstbestimmungsgesetz oder die Ehe für alle, immer häufiger in Frage gestellt werden.
2: Dann blicken wir auf die Sofortmaßnahmen für queere Sicherheit, die der Bundesverband heute veröffentlicht hat. Da findet sich unter anderem die Forderung nach einer verstärkten Bildung in Polizei und Justiz zu diskriminierungssensiblem Umgang mit queeren Menschen. Wie macht sich das denn in der Realität bemerkbar, wenn diese Sensibilisierung fehlt?
9: Wir wissen, dass sich auch hier schon was getan hat, aber Aus- und Fortbildung eben immer noch nicht verpflichtend ist, sich dort auch im Ausbildungsmodul mit queeren Menschen und zwar auch mit der gesamten Community auseinanderzusetzen. Trans-, inter- und nicht-binäre Menschen, die Gruppe, die am stärksten von Hasskriminalität überproportional am stärksten betroffen ist, die wird dort ausgeklammert teilweise oder als optional behandelt. Und wir denken eben, dass wenn alle Behörden eben eine entsprechende Aus-, Fort- und Weiterbildung erfahren, die dann auch eine Gefahrenlage beispielsweise nicht jetzt nur, wenn es zu so einem schrecklichen Attentat und einem Terror gegen eine CSD-Demonstration kommt, sondern auch sie die Gefahrenlage besser einschätzen können, wenn es eine Gegendemonstration von rechts außen gegen eine CSD-Demonstration gibt. Oder dass sie dann eben Sicherheitsmaßnahmen entsprechend vielleicht schärfer fassen, weil sie eben wissen, wie stark Queerfeindlichkeit in den verschiedensten Teilen der Gesellschaft immer noch verankert ist und welche Gefahr von beispielsweise Islamismus, aber auch Rechtsextremismus für die queere Community ausgeht.
2: Eine weitere Forderung ist die nachhaltige Förderung von Aufklärungsprojekten wie dem Bundesprogramm Demokratie leben und dem Aktionsplan Queer leben. Welche Bedeutung haben diese Programme für die Sicherheit von queeren Menschen?
9: Wir sehen, dass die Gesellschaft eben immer noch queerfeindliche Einstellungen zu einem großen Teil leider mitträgt. Und wir denken, dass wenn Aufklärungsangebote flächendeckend durchgesetzt werden, beispielsweise bei Fachkräften der Kinder- und Jugendarbeit, wenn die in Regenbogenkompetenz geschult werden, dass sie dann eben auch kompetent, queersensibel in ihren Kita- oder Nachmittagsbetreuungen reagieren können, dass dort Kinder schon erfahren, dass queeres Leben ein ganz normaler Teil der Gesellschaft ist, den es nicht abzulehnen gilt. Wir bewerten diese Neuausrichtung des Bundesprogramms Demokratie leben sehr kritisch, vor allen Dingen, weil zum Beispiel das auch mit einer kompletten Diskreditierung von NGO-Projektarbeit einhergeht. Es wird immer öfter in Frage gestellt, ob Vielfalt, gesellschaftliche Vielfalt denn ein staatliches Förderungsziel sei. Es wird hinterfragt, ob NGOs überhaupt ein Hauptamt brauchen und nicht die gesamte Arbeit einfach ehrenamtlich durchführen können. Und das wird eben auch auf Kosten von beispielsweise queeren Jugendlichen gehen, die dann keine Beratungsstruktur mehr, kein queeres Jugendzentrum mehr in ihrer Gegend haben. Es wird sich auswirken auf Betroffene von queerfeindlicher Hasskriminalität, die keine Beratungsstelle mehr haben, an die sie sich wenden können, wie sie ihre Straftat, die ihnen widerfahren ist, zur Anzeige bringen können und so weiter.
2: Sagt Kerstin Toast vom LSVD Plus Verband Queere Vielfalt über politische Forderungen nach dem Anschlag auf den CSD in Berlin. Ich danke Ihnen sehr für Ihre Zeit.
9: Danke auch.
2: Bundeskanzler Friedrich Merz war heute für einen kurzen Arbeitsbesuch in der irischen Hauptstadt Dublin, hat dort den Ministerpräsidenten des neuen EU-Vorsitzlandes getroffen. Und auch auf dieser Dienstreise musste sich der Bundeskanzler zu seiner holprigen Regierungsumbildung äußern, die nun offenbar in mehreren CDU-Landesverbänden zu offenem Protest gegen den Parteichef und Kanzler geführt hat. Steffen Wurzel berichtet aus Berlin.
10: Von Sommerpause oder gar einer Sommerruhe kann in der CDU dieses Jahr keine Rede sein, im Gegenteil. Offen wie selten zuvor äußern Bundestagsabgeordnete und CDU-Landespolitiker Kritik gegenüber dem Parteichef, gegenüber dem Bundeskanzler Friedrich Merz. Beispiel Tino Sorge. Der Bundeskanzler hat den bisherigen Gesundheitsstaatssekretär entlassen, ohne öffentlich Gründe dafür zu nennen. Online erklärte Sorge, dass er gerne weitergemacht hätte als Staatssekretär. Zitat:
11: Die Entscheidung des Bundeskanzlers nehme ich zur Kenntnis. Dass er sie anstelle eines persönlichen Gesprächs mit mir zuerst in Parteigremien und vor der Presse verkündet hat, bleibt seine eigene Stilfrage.
10: Sorge sitzt im Bundestag für die CDU Sachsen-Anhalts. Dort wird in knapp 6 Wochen gewählt. Der christdemokratische Ministerpräsident Sven Schulze liegt in den Umfragen deutlich hinter der AfD. Entsprechend genervt ist Schulze von den vom Kanzleramt ausgehenden Personalquerelen. Der ARD sagte Schulze:
12: Jetzt geht es darum, dass man Deutschland voranbringt, dass man vernünftige Reformen auf den Weg setzt. Und diese anderen ganzen Nebengeräusche, die müssen jetzt wirklich mal auch beendet sein.
10: In Schulzes Nachbarbundesland Sachsen sorgt Ministerpräsident Michael Kretschmer dafür, dass die CDU-internen Nebengeräusche nicht leiser, sondern lauter werden. Im MDR äußerte sich Kretschmer demonstrativ verwundert darüber, dass Friedrich Merz auch seine Landesparteikollegin Christiane Schenderlein entlassen hat, als Staatsministerin für Sport und Ehrenamt. Kretschmer, der auch stellvertretender CDU-Bundesvorsitzender ist, betonte im MDR, Schenderlein sei eine unglaublich erfolgreiche Sportministerin gewesen.
13: Insofern habe ich diesen Wechsel überhaupt nicht verstanden. Ich hätte eher gesagt, Frau Schenderlein bekommt die Urkunde für das erfolgreichste Kabinettsmitglied in der Regierung Merz. Diese Veränderung, die müssen wir jetzt erstmal alle nochmal durchdenken und dann vielleicht verstehen.
10: Unruhe gibt es auch in den CDU-Landesverbänden Rheinland-Pfalz und Bremen. Von Mainz aus schickte der rheinland-pfälzische CDU-Landtagsfraktionschef Christoph Gentsch einen Brief an Merz, in dem er ein geplantes Gespräch seiner Landtagsfraktion mit dem Bundeskanzler absagte. Begründung: Es fehle an einem Mindestmaß an Vertrauen und Wertschätzung. Hintergrund ist der überwiegend als stil- und respektlos wahrgenommene Rauswurf des rheinland-pfälzischen Bundesverkehrsministers Patrick Schnieder durch Merz. Mit Spannung wird nun erwartet, wie sich die offensichtlich unglücklich verlaufene Regierungsumbildung auswirkt auf eine wichtige Wahl morgen Nachmittag. Dann stimmen die 208 Bundestagsabgeordneten von CDU und CSU ab über den neuen Vorsitzenden der Unionsfraktion. Einziger Bewerber für den zurückgetretenen Jens Spahn ist Thorsten Frey, der bisherige Chef des Bundeskanzleramts. Am Nachmittag sagte Friedrich Merz während eines Kurzbesuchs in Dublin, er rechne mit Ruhe nach der Sonderfraktionssitzung.
14: Und ich gehe fest davon aus, dass nach der Fraktionssitzung am morgigen Tag dann auch alle Entscheidungen nicht nur getroffen sind, sondern auch akzeptiert werden.
10: Der Bundeskanzler versucht also, die von ihm ausgelösten Personalquerelen in der CDU von oben zu beenden. Dazu passt, mit welchen Worten der CDU-Landeschef von Bremen, Heiko Strohmann, Merz gestern in einer Sitzung des Parteibundesvorstands kritisiert haben soll. Nämlich mit den Worten, Sie leiten hier keine Firma, sondern eine Partei.
2: Informationen von Steffen Wurzel. Sie hören den Deutschlandfunk, das Journal vor Mitternacht, und wir kommen jetzt zu unseren Kurzberichten. Ein Abschiebeflug ist in der Nacht vom Flughafen Leipzig aus nach Afghanistan gestartet. Das hat CSU-Bundesinnenminister Alexander Dobrindt bestätigt. Bianca Schwarz.
15: An Bord waren 31 Personen, 30 davon schwere und schwerste Straftäter, sagte CSU-Innenminister Alexander Dobrindt am Nachmittag. Die abgeschobenen Afghanen hätten Haftstrafen wegen Tötungsdelikten, Vergewaltigungen und Gewalttaten abgesessen. Eine Person an Bord des Abschiebeflugs sei jedoch kein verurteilter Straftäter. Diese Person hätte unerlaubt mehrfach versucht, nach Deutschland einzureisen. Weil diese Person zwingend ausreisepflichtig sei, sei auch sie abgeschoben worden, so Dobrindt. Er wies in seinem Statement mehrfach darauf hin, dass auch nicht straffällig gewordene, aber ausreisepflichtige Personen aus Afghanistan künftig abgeschoben werden können. Scharfe Kritik an Abschiebungen nach Afghanistan kommt von der Menschenrechtsorganisation Pro Asyl, aber auch aus der Opposition von Grünen und Linken beispielsweise. Kritiker bemängeln, dass Deutschland einerseits die Taliban-Regierung wegen derer Menschenrechtsverletzungen nicht anerkennt, ihr aber andererseits gleichzeitig die Entsendung einzelner Diplomaten nach Deutschland erlaubt, um Abschiebungen nach Afghanistan durchsetzen zu können.
2: Bianca Schwarz über einen Abschiebeflug, der in der vergangenen Nacht vom Flughafen Leipzig aus nach Afghanistan gestartet ist. Die FIFA plant, Anteile unter anderem an der Fußball-WM zu verkaufen. Katrin Hondl berichtet.
16: Die FIFA will einen Teil der kommerziellen Rechte an Turnieren wie der Fußball-WM an Investoren verkaufen und damit mehr als 4 Milliarden US-Dollar einnehmen. Dem Milliardendeal, der über eine neue Tochtergesellschaft namens FIFA Forward Enterprise, kurz FFE, laufen soll, müssten noch die FIFA-Mitgliedsverbände zustimmen, teilt der Weltfußballverband mit. Die FIFA solle die alleinige Kontrolle über das neue FFE-Unternehmen haben, heißt es weiter. Ziel sei es, die Finanzierung für die Fußballentwicklung auf über 10 Milliarden US-Dollar auszuweiten und, so lässt sich FIFA-Chef Infantino zitieren, das kommerzielle Potenzial und die Chancen der FIFA freizusetzen. Scharfe Kritik an den Plänen von Infantino kommt von der UEFA, dem Europäischen Fußballverband. Die Seele und die Führung des Fußballs seien keine Handelsware, erst recht nicht bei völliger Intransparenz darüber, wer finanziell davon profitiert, schreibt die UEFA in einem ersten Statement.
2: Der Verbraucherzentrale Bundesverband hat gegen jährliche Kontoführungs- und Verwaltungsgebühren geklagt, die die Landesbank Hessen-Thüringen von ihren Riester-Sparern erhebt. Die Klage hatte heute vor dem Bundesgerichtshof Erfolg. Antonetta Stefani.
17: Riester-Bausparverträge oder Riester-Renten geraten immer wieder in die Kritik. Zu hohe Verwaltungs- oder Kontogebühren, fehlende Flexibilität, komplizierte Regelungen und hohe Steuern. Dagegen kämpft der Verbraucherzentrale Bundesverband. Das ist ein Verein, der sich um Verbraucherrechte kümmert. Er klagt wegen Kontoführungs- und Verwaltungsgebühren, die die Landesbank Hessen-Thüringen von ihren Riester-Bausparern erhebt. Es geht um 15 bzw. 24 Euro im Jahr. Die Verbraucherschützer meinen, dass die Verwaltung der Sparverträge und Konten Sache der Bank sei. Die Kosten für diese Verwaltung dürfe sie den Kunden deshalb nicht in Rechnung stellen. Damit hatten sie heute vor dem Bundesgerichtshof Erfolg. Der hat entschieden, dass die Banken in AGB nicht einfach Kosten auf ihre Kunden abwälzen können, die nur für Leistungen sind, die die Bank eigentlich nur im eigenen Interesse erbringt. Der Verbraucherzentrale Bundesverband begrüßt das Urteil und ist der Auffassung, dass Kunden diese unzulässigen Gebühren jetzt mindestens für die vergangenen 3 Jahre zurückfordern können.
2: Wie in vielen Teilen Europas steht auch in Tschechien dieser Tage wieder eine Hitzewelle bevor. Experten warnen daher vor einem hohen Risiko für Waldbrände. Matthias von Lieben.
18: Tschechien leidet bereits schon länger unter einer starken Dürre. In den kommenden Tagen dürfte sich das noch einmal verschärfen. Allein für die Hauptstadt Prag werden am Donnerstag bis zu 37 Grad Celsius erwartet. Damit steigt im ganzen Land auch das Risiko für Waldbrände stark an. Davor warnt nun das Global Change Research Institute von der Tschechischen Akademie der Wissenschaften gegenüber der Nachrichtenagentur CTK. Zugleich mahnen Nationalparkverantwortliche Touristen zu besonderer Vorsicht in Waldstücken und Bergwiesen. Vor wenigen Tagen erst hatte sich der verheerende Waldbrand im Nationalpark Böhmische Schweiz zum vierten Mal gejährt. Damals zerstörte das Feuer eine Fläche von über 1000 Hektar. Zwar hat sich die Region an der Grenze zu Deutschland mittlerweile weitgehend davon erholt, doch Anfang Mai hatte es dort erneut gebrannt, auf einer Fläche von einem Quadratkilometer. Zusätzliche Löschwasserreserven, Wassersäcke an strategischen Punkten und Drohnen zur Überwachung sollen zukünftig helfen, Brände möglichst früh zu entdecken und einzudämmen.
2: Und zum Ende der Kurzberichte fasst Detlef Landmesser den Tag an der Börse zusammen.
19: Der deutsche Aktienmarkt konnte auch den zweiten Handelstag der Woche mit einem Plus abschließen. Der DAX, der zwischenzeitlich leicht ins Minus gerutscht war, ging 0,4% höher bei 25.464 Punkten aus dem Handel. Weiter fallenden Öl- und Gaspreisen standen heute wachsende Sorgen im Halbleitersektor gegenüber. In Fernost brachen die Chip-Aktien auf breiter Front ein. So rutschte der südkoreanische Leitindex KOSPI um fast 11% ab. Zu der Sorge um den Fortgang der KI-Rallye trat hier die Befürchtung, dass chinesische Chip-Produzenten bald verstärkt die Märkte fluten werden. Davon wären vor allem die beiden Speicherchip-Hersteller Samsung und SK Hynix betroffen. Auch in den USA sind Halbleitertitel schon seit Wochen auf dem Rückzug. Das Branchenbarometer Philadelphia Semiconductor Index notiert mittlerweile 21% unter seinem Rekordhoch vom 22. Juni. Im DAX gehörte denn auch der Chip-Hersteller Infineon zu den größten Verlierern. Software-Titel, darunter insbesondere SAP, setzten dagegen ihren jüngsten Erfolgskurs fort. Seit den erfreulichen Quartalszahlen vom vergangenen Donnerstag hat die SAP-Aktie rund 23% zugelegt. Positiv wurden auch die Quartalszahlen von Mercedes-Benz aufgenommen, was auch die anderen Autotitel im DAX beflügelte. Auch die Aktie von Rheinmetall war wieder gefragt. Hier hoffen die Anleger, dass der Rüstungstitel bald seinen Abwärtstrend vom Januar durchbrechen kann.
2: Detlef Landmesser mit dem Tag an der Börse zum Ende der Kurzberichte. Und wir blicken an dieser Stelle auf die Waldbrände in Südwestfrankreich. Die vergangene Nacht war zwar ruhig, doch am frühen Nachmittag meldeten die Behörden dann, dass in diversen Regionen die Brandherde wieder aufgeflammt sind. Zuvor hatten die Behörden angeordnet, die Campingplätze in Lacanau vorsorglich zu räumen. Etwa 4000 Touristen wurden dabei in Sicherheit gebracht. Über die jüngsten Entwicklungen berichtet Caroline Düller.
20: Es ist das Szenario, das die Einsatzkräfte befürchtet hatten. Nachdem die beiden vergangenen Nächte verhältnismäßig ruhig waren, gewinnt der verheerende Waldbrand bei Bordeaux wieder an Intensität. Nach Beschreibungen des ARD-Teams vor Ort hat der Wind das Feuer und den Rauch zwar von Bordeaux wegbewegt, dafür bedrohen die Flammen aber erneut Ortschaften nahe der Küste. Laut Präfektur sind am Nachmittag mehrere Brandherde erneut aufgeflammt, unter anderem bei Lèche-Cap-Ferré und Marche-Prime. Fabien Tulleux, der zuständige Unterpräfekt, äußerte sich am Nachmittag.
21: Vous savez que c'est un feu qui a des reprises régulières.
20: Dieses Feuer flammt regelmäßig erneut auf, auch in Orten, die bereits evakuiert wurden. Wir sind vor allem dafür verantwortlich, Menschen zu schützen. Deshalb ist keine Rückkehr in die evakuierten Orte möglich, solange wir nicht ausschließen können, dass das Feuer wieder aufflammen wird. Temperaturen an die 40 Grad und wechselnde Winde erschweren den Einsatzkräften die Arbeit. Am Vormittag hatte die Präfektur außerdem angeordnet, die Campingplätze rund um den beliebten Surfort Lacanau vollständig zu räumen. Etwa 4000 Touristen wurden in Sicherheit gebracht. Für den Tourismus in der Region sei die Lage eine Katastrophe, sagt Lionel Pujade im Sender France Info. Er betreibt einen Campingplatz und ist Vorsitzender des Interessenverbands der Outdoor-Hotellerie im Département Gironde. Wir wissen nicht, wie lange das dauern wird. 2022 hat es auf der anderen Seite der Bucht von Arcachon gebrannt. Das sind zum Teil heute noch Mondlandschaften. Hier wird es genauso sein. In den kommenden Jahren wird es also schwierig. Hinzu kommt, dass die meisten Urlauber vor dem Feuer in Sicherheit gebracht wurden und man ihnen verboten hat, weiter Urlaub in der Gironde zu machen. Verboten ist zu viel gesagt. Doch Innenminister Laurent Nunez hatte am Montag erneut an Touristen appelliert, nicht in die betroffenen Gebiete zu reisen. In Biscarrosse, etwa 60 Kilometer südwestlich von Bordeaux, hat sich die Lage dagegen weiter stabilisiert. Das Feuer dort breitet sich nicht weiter aus. Nach Angaben des zuständigen Präfekten konnte ein Großteil der in Sicherheit gebrachten Bewohner in ihre Häuser zurückkehren. Auch im Mittelmeerdepartement Var kämpfen die Einsatzkräfte weiter gegen die Flammen. Nach Angaben der Gendarmerie wurde hier ein 23-jähriger Mann festgenommen. Er steht unter Verdacht, für mehrere Brände im Departement verantwortlich zu sein.
2: Caroline Düller über die Waldbrandlage in Südwestfrankreich. Und auch Spanien kämpft weiterhin mit verheerenden Waldbränden. Doch bei der Bekämpfung gibt es mittlerweile verhaltenen Optimismus oder wie es Ministerpräsident Sanchez ausgedrückt hat, wir sehen Licht am Ende des Tunnels. Es sei aber ein Rennen gegen die Zeit, denn für Mittwoch ist eine neue Hitzewelle angekündigt. Über die Lage in Spanien berichtet Anna Mund.
0: Im kleinen Ort Bonette in der Nähe der Brandgebiete rings um Madrid beginnt ein weiterer Tag Unsicherheit. Viele, die hier vor den Bränden Schutz suchen, nutzen den Morgen, um der Enge ihrer Notunterkunft zu entkommen. Auf weißen Plastikstühlen sitzen sie in einem kleinen Park nahe der Unterkunft. Noch ist es kühl genug, um draußen zu sein. Nach so vielen Tagen sollte man das Ganze besser organisieren. Vor allem für Menschen mit Behinderung, damit sie in ihre Häuser zurück können. Das sagt Estella Costales, die mit ihrem Mann in dem Park sitzt. Viele der Schutzsuchenden sind schon seit 5 Tagen hier. Rund 20 Kilometer entfernt im Ort Leganés liegen Menschen in einer Sporthalle auf blauen Feldbetten. Viele tippen ins Handy, andere trinken aus Pappbechern. Wir sind eine Familie, 16 Leute insgesamt. Man hat uns hier aufgenommen. Zum Glück geht es uns gut. Wir wurden herzlich empfangen und sind seit Freitag hier. Uns ist nichts passiert. Dafür sind wir sehr dankbar. Hier werde sich toll um die Kinder gekümmert. Windeln, Milch, Babynahrung, das alles sei vorhanden, erzählt ein Mann. Ein Mädchen sagt, dass sie sogar viel Spaß mit ihren Freunden hat. Auf dem Fußballplatz.
1: Es ist sehr divertido. La verdad, me gusta mucho porque hay una cancha de fútbol.
0: Für sie bleibt die Lage heute unsicher. Andere dürfen bereits in ihre Häuser zurück. Darunter viele Betroffene aus der Provinz Toledo und Menschen aus einigen Gemeinden der Region Madrid. Trotz erster Lockerungen sind die Flammen vielerorts noch nicht unter Kontrolle. Dennoch geben sich Behörden und Rettungskräfte bei der Bekämpfung der verheerenden Brände in Zentralspanien und nördlich von Valencia vorsichtig optimistisch. Die Löschmannschaften hätten das Feuer an einigen kritischen Punkten erfolgreich bekämpft und damit eine weitere Ausweitung verhindert, so Spaniens Innenminister Fernando Grande Malasca. Der Brand in der Provinz Toledo wurde heute in seiner Gefahrenlage herabgestuft. Für die Provinzen Madrid und Ávila sowie für La Vall d'Uixó im Norden der Region Valencia gibt es noch keine Entwarnung. Angesichts dessen sieht Spaniens Ministerpräsident Pedro Sánchez Licht am Ende des Tunnels, dank der hart arbeitenden Einsatzkräfte.
22: Gracias a ellos estamos cambiando las tornas.
0: Ihnen ist es zu verdanken, dass sich das Blatt wendet. Deshalb können wir jetzt mit aller Vorsicht Licht am Ende des Tunnels sehen. Auch wenn uns weiterhin besonders schwierige Tage und Stunden bevorstehen. Gemeint ist auch eine angekündigte Hitzewelle. Ab Mittwoch werden in Spanien wieder Temperaturen von bis zu 42 Grad erwartet. Dazu niedrige Luftfeuchtigkeit und heftige Windböen. Das macht die Brandbekämpfung sehr viel schwieriger. In Portugal konnten die Löschmannschaften unterdessen 2 von 3 am Montag ausgebrochene Brände wieder unter Kontrolle bringen. Bei einem Feuer in der Nähe der Ortschaft Guarda, nahe der spanischen Grenze, machen starker Wind und schwer zugängliches Gelände die Löscharbeiten allerdings äußerst kompliziert. In Portugal war der Sommer bislang weniger heiß und trocken als im Nachbarland Spanien.
2: Anna Mund über die Waldbrandlage in Spanien. US-Präsident Donald Trump hat heute gleich zwei hochrangige Besucher empfangen, den ukrainischen Präsidenten Selenskyj und Israels Premierminister Netanyahu. Die anschließenden Gespräche fanden unter Ausschluss der Öffentlichkeit statt und standen im Grunde heute in Washington auch nicht im Vordergrund. Denn die beiden Politiker waren vorrangig für die heute stattfindende Trauerfeier des verstorbenen US-Senators Lindsey Graham angereist. Über den heutigen Tag in der US-Hauptstadt berichtet Bettina Klein.
3: Die Gedenkfeiern für den kürzlich verstorbenen US-Senator Lindsey Graham, zunächst im Kapitol, später in der Nationalkathedrale Washingtons, markierten den Abschied von einem vehementen Unterstützer Israels wie auch der Ukraine. Wenig überraschend fanden sich unter den zahlreichen Trauergästen dann auch der israelische Premierminister Netanyahu und der ukrainische Präsident Selenskyj. Beide waren kurz zuvor im Weißen Haus von Präsident Trump empfangen worden. Diesmal ohne die übliche Begegnung vor laufenden Kameras im Oval Office. Beide Treffen wurden anschließend von Trumps Sprecherin als positiv und produktiv bezeichnet. Für beide ging es jedoch um unterschiedliche Erwartungen. Netanyahu war zum ersten Mal seit Beginn der Angriffe auf den Iran bei Trump, den er im Februar mit dazu gedrängt haben soll. Gegen den Rat aus dem Umfeld des Präsidenten. Einer der Faktoren, weshalb das Verhältnis der beiden sich wohl deutlich abgekühlt hat. Als ein weiteres Indiz dafür galt auch ein Interview am Morgen, das Trump dem Sender Fox News gegeben hatte.
4: I don't need Bibi to tell me that. Bibi's telling me that because he wants me to stay involved. I know exactly what's going on at Pickax. It's not a big problem.
3: Ich brauche Bibi dafür nicht. Er will, dass ich weiter im Krieg bleibe. Ich weiß genau, was sich unter Pickax Mountain befindet. Es ging um israelische Geheimdienstinformationen über unterirdische Atomanlagen im Iran, die Trump jüngst noch hatte bombardieren wollen. Nun möchte er aber Gesprächen mit dem Iran Vorrang geben. Netanyahu zeigte sich nach dem Treffen heute erfreut über dessen Verlauf. Beide seien sich einig gewesen, der Iran dürfe keine Nuklearwaffen besitzen. Diese Einigkeit bestand aber schon vorher. Was dies nun für den weiteren Verlauf des Krieges bedeutet, ist offen. Mindestens indirekt ist das Thema Iran auch bedeutsam für den ukrainischen Präsidenten. Russland greift die Ukraine teils mit iranischen Drohnen an. Umgekehrt gibt es Berichte über die Unterstützung des Iran durch russische Satellitenaufklärung. Gleichzeitig lief die Ukraine zwischenzeitlich Gefahr, dass ihre Situation durch den anderen Krieg aus dem Blickfeld gerät. Im Gespräch mit Trump ging es Selenskyjs Angaben zufolge um die Lizenzproduktion von Patriot-Abfangraketen, die die USA jüngst ermöglicht hatten. Wie auch um einen möglichen neuen Anlauf für einen diplomatischen Prozess, der wiederbelebt werden könnte. Am Abend sollten sich dann wieder die Linien mit dem Vermächtnis des verstorbenen Senators kreuzen. Der US-Senat wollte ein inzwischen nach Lindsey Graham benanntes Gesetzespaket auf die Agenda nehmen, mit dem massive Sanktionsverschärfungen gegen Russland und die mit ihm handeltreibenden Staaten beschlossen werden konnten. Präsident Selenskyj hatte sich dazu im Kongress mit Politikern beider Parteien selbst noch einmal austauschen wollen.
2: Informationen von Bettina Klein. Ende vergangener Woche kam es in von Israel völkerrechtswidrig besetztem Westjordanland zu einer tödlichen Konfrontation. Dabei starben im kleinen Ort Tell zwei israelische Siedler und vier Palästinenser. Seitdem nehmen die Spannungen im Westjordanland wieder zu und das in einer Zeit, in der nach Angaben der Vereinten Nationen die Zahl der Todesfälle durch Siedlergewalt dramatisch zunimmt. Bettina Meyer hat den Ort Tell besucht.
7: Das Handyvideo wirkt verstörend. Etwa 200 Siedler kommen von einem Hügel im von Israel besetzten Westjordanland herab, zünden im palästinensischen Dorf Sora unweit von Nablus Autos an, legen im Haus von Mohammed Turabi Feuer. Die Brandschäden im Haus und sein völlig verkohltes Auto nennt er Glück im Unglück. Sie sind in mein Haus eingebrochen. Sie hatten Molotow-Cocktails dabei. Ihr Ziel war es zu töten. Das Wichtigste ist, dass meinen Kindern nichts passiert ist. Ich habe drei Jungs und ein Mädchen. Ich danke Gott, dass niemand gestorben ist. Die Angriffe in Sura waren ein Racheakt hunderter jüdischer Siedler, sagt Turabi. Seit am vergangenen Freitag im Nachbarort Tell ein Siedler, ein Soldat und 4 palästinensische Dorfbewohner getötet wurden, ufert die Gewalt im Westjordanland aus. Israels Premier Netanyahu kündigte eine Ausweitung der Militäreinsätze an. Im Nachbardorf Tell nahe Nablus wurden Häuser durchsucht, Dutzende Palästinenser verhaftet. Auch Mitglieder der Familie Ramadan aus Tell wurden verhaftet und verhört, erzählt Ihab Ramadan. Sein Bruder Farouk wurde bei der Auseinandersetzung zwischen Siedlern und Dorfbewohnern erschossen. Farouk versuchte, unseren Ort vor den Siedlern zu schützen, die herkamen. Hier leben Kinder, Frauen, junge Leute. Farouk wollte die Jugendlichen im Dorf von den Siedlern fernhalten. Es gab Gerangel. Als die israelische Armee eintraf, wurden die Siedler aggressiver. Mit der Armee im Rücken fühlen sie sich stark. Farouk wollte seinem Cousin helfen, der an der Hand verletzt war. Farouk hat rot gesehen. Sein Bruder habe an der Waffe eines Siedlers gerissen, in die Luft gefeuert, sei vom Militär erschossen worden, 3 seiner Cousins ebenfalls. Auf Videos, die Dorfbewohner gefilmt haben, ist zu sehen, wie ein israelischer Siedler mit erhobener Waffe auf die Palästinenser zugeht. Ein Mann entreißt ihm die Waffe. Ein anderes Video zeigt, wie israelische Soldaten auf Männer schießen. Auf Nachfrage der ARD gibt die Armee an, es seien Schüsse auf beiden Seiten gefallen. Ein palästinensischer Terrorist habe einem Sicherheitsbeamten die Waffe gestohlen. Ein Soldat und ein Wachmann seien getötet worden, sowie 4 Palästinenser. Der Vorfall ist nicht aufgeklärt. Die Armee nennt ihr Vorgehen einen Antiterroreinsatz, Farouk Ramadan einen Terroristen. Der israelische Sicherheitsexperte für Siedlungspolitik und Gründer der Nichtregierungsorganisation Kerem Navot Dror Etkes kritisiert, die Reaktion der Armee treffe nicht die Täter, sondern die palästinensische Bevölkerung. Er warnt vor einem alarmierenden Muster. Das israelische Militär unterstützt die Siedler. Die Tatsache, dass Soldaten dort waren und zur Gewalt beigetragen haben, ist nicht neu. Das Westjordanland hat sich in den vergangenen 3 Jahren völlig verändert.
5: The West Bank had changed completely in the last 3 years.
7: Im Innenhof der Familie Ramadan in Tell stapeln sich Matratzen, Kinderbett, 2 Kühlschränke, Spielzeug, Geschirr und Stühle. Bürgermeister Walid Zidane ist vorbeigekommen. Er wirkt resigniert. Sie haben uns gedroht, dass jeder, der etwas gegen Siedler unternimmt, bestraft wird. Die Siedler sind in unser Dorf gekommen und haben uns bedroht. Bürgermeister Zidane befürchtet, dass nun in der Nähe von Tell ein neuer illegaler Siedleraußenposten entsteht. Dann dürfte die Gewalt weiter ausufern.
2: Der Bericht von Bettina Meyer. Und wir blicken noch in die Tageszeitungen von morgen. Die Presseschau präsentiert von Robert Oschatz.
6: Die Zeitungen widmen sich vor allem den Konsequenzen aus dem Umbau der Bundesregierung für Kanzler Merz. Die Personalentscheidungen haben Unmut in einer Dimension ausgelöst, die Merz offenbar massiv unterschätzt hat, heißt es in der Rheinischen Post aus Düsseldorf. Geht die Umbesetzung schief, wird das vollständig mit dem Kanzler nach Hause gehen. Die Autorität des Kanzlers ist beschädigt. Der Tagesspiegel aus Berlin erklärt, das Ausmaß der Kritik an Merz und die Zahl seiner Kritiker in den CDU-Spitzengremien könnten den Montag zu einer Art Kipppunkt gemacht haben. Teilnehmer wiesen darauf hin, dass die Kritik aus allen Teilen der CDU kam. Merz hat es sich mit der ganzen Breite der CDU verscherzt. Die Westdeutsche Allgemeine Zeitung aus Essen urteilt, es lief zuletzt doch gar nicht so schlecht. Es ist ein Jammer, wie er ohne Not die eigene Partei gegen sich aufbringt. Der Münchner Merkur blickt voraus. Der Kanzler muss hoffen, dass seine Partei ihre Wut nicht an seinem Intimus Thorsten Frey auslässt, dessen Wahl zum Fraktionschef diesen Mittwoch ansteht. Merz kann nicht verhindern, dass seine Leute schon an die Zeit nach ihm denken, an Hendrik Wüst und die CSU als Wegwaffe Alexander Dobrindt. Die Schwäbische Zeitung aus Ravensburg meint, inzwischen steht die Frage im Raum, kann Merz seine bröckelnde Machtbasis noch einmal kitten? Es ist ja schon fast grotesk. Als CDU-Chef enttäuscht Merz vor allem diejenigen, die seine Rückkehr in ein Spitzenamt unbedingt wollten, die Partei Basis. Die Frankfurter Allgemeine Zeitung befasst sich mit möglichen Konsequenzen nach dem islamistischen Terroranschlag auf den CSD in Berlin und schreibt mit Blick auf Bundesinnenminister Dobrindt, die derzeitige Rechtslage, die den Sicherheitsbehörden enge Grenzen setzt, sollte nicht in Stein gemeißelt sein. Gleiches gilt für Dobrindts Forderung, vermehrt elektronische Fußfesseln einzusetzen. Auch das sollte kein Tabu sein. Dobrindts Forderungen mögen mit manchen pauschalen Formulierungen den Tatbestand eines Schnellschusses erfüllen, aber sie sind ein Anfang. Die Nürnberger Zeitung moniert: Um Terror, Hass und Gewalt entgegenzuwirken, steht ein breit gefächertes Instrumentarium zur Verfügung. Wenn es Justiz und Behörden nicht nutzen, ist es sinnlos, für weitere Verschärfungen einzutreten. Und der Kölner Stadtanzeiger kommentiert: Die politische Antwort fällt erwartbar aus. Mehr Überwachung, Fußfesseln, Präventivhaft, strengere Regeln für junge Straftäter. Doch Härte ist kein Synonym für Sicherheit. Ein Gefährder ist kein Verurteilter. Die Einstufung beschreibt eine Prognose der Polizei, keinen Schuldspruch. Präventivhaft darf deshalb nicht zum Gefängnis auf Verdacht werden. Kein Land kann alle Betroffenen rund um die Uhr überwachen. Das Personal dafür wird es niemals geben.
2: Vielen Dank an Robert Oschatz für die Presseschau. Und damit endet das Journal vor Mitternacht für heute. Hier folgen nach Hymnen und Nachrichten die Kultursendung Fazit mit meinem Kollegen Eckhard Rölke. Mein Name ist Fanny Buschert. Ich wünsche Ihnen noch einen guten Start in den neuen Tag.

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1: Heute ist Mittwoch, der 29. Juli, die Nachrichten. Die von Bundeskanzler Merz vorgeschlagenen neuen Ministerinnen und Minister erhalten heute von Bundespräsident Steinmeier ihre Ernennungsurkunden. Die bisherige Gesundheitsministerin Warken wird Kanzleramtschefin. Ihre Nachfolge tritt CDU-Generalsekretär Linnemann an. Der parlamentarische Geschäftsführer der CDU-CSU-Fraktion Bilger übernimmt das Verkehrsministerium. Zudem will die Unionsfraktion mit Thorsten Frey ihren neuen Vorsitzenden wählen. In den vergangenen Tagen hatte es aus der CDU Kritik an Bundeskanzler Merz gegeben, vor allem wegen der Umstände der Entlassung des bisherigen Verkehrsministers Schnieder. Kritisiert wird auch, dass die Minister zwar heute ernannt, aber erst im September vor dem Bundestag vereidigt werden sollen. Merz hatte gestern erklärt, er erwarte, dass sich der Unmut in der CDU über seine Personalentscheidungen bald legen werde. Zur umstrittenen Reform der Ökostromförderung und zur Neuregelung für Stromnetzanschlüsse wird heute ein Beschluss des Bundeskabinetts erwartet. Beide Gesetzentwürfe von Bundeswirtschaftsministerin Reiche, CDU, seien voraussichtlich Thema der Sitzung in Berlin, wie mehrere Medien übereinstimmend berichten. Reiche will bei der EEG-Förderung Kosten senken. So soll es für neue, kleine Solaranlagen auf dem Hausdach ab 2027 keine dauerhafte Förderung mehr geben. Außerdem soll der Ausbau der erneuerbaren Energien mit dem Ausbau der Stromnetze synchronisiert werden. Neue Wind- und Solaranlagen in Regionen mit überlasteten Netzen sollen künftig einen Teil ihrer Entschädigung verlieren, wenn

0: gewesen. Das Treffen Trumps mit Netanyahu erfolgte im Anschluss. Es war die erste Begegnung seit Beginn des Iran-Krieges. Netanyahu erklärte, er habe mit Trump über das gemeinsame Ziel gesprochen, den Iran am Bau einer Atomwaffe zu hindern. Selenskyj und Netanyahu sind in die USA gereist, um an der Trauerfeier für den gestorbenen US-Senator Graham teilzunehmen. Graham war ein wichtiger Unterstützer der Ukraine und Israels im Kongress. In einer Messe für Graham würdigte Trump den republikanischen Politiker als hoch angesehenen Staatsmann, der die Politik der USA geprägt habe. Graham war Mitte des Monats im Alter von 71 Jahren an den Folgen einer Herzerkrankung gestorben. In Frankreich versucht die Feuerwehr weiter, die Waldbrände an der Atlantikküste unter Kontrolle zu bekommen. Bei Bordeaux loderten die Feuer stellenweise wieder auf. Nach Angaben der Einsatzkräfte mussten erneut tausende Menschen in Sicherheit gebracht werden. Campingplätze in der Nähe des Badeortes Lacanau seien geräumt worden. Ein kleinerer Brand südwestlich von Bordeaux sei dagegen unter Kontrolle gebracht worden. Infolgedessen konnten 15.000 Menschen in ihre Wohnungen und Häuser zurückkehren. Binnen einer Woche waren mehr als 220.000 Menschen in der Region an der Atlantikküste in Sicherheit gebracht worden. Das Feuer hat bislang rund 42.000 Hektar Wald und Buschland zerstört. Die Waldbrände in Spanien sind nach offiziellen Angaben größtenteils unter Kontrolle. In 10 Ortschaften in der Region Madrid wurden die Evakuierungsmaßnahmen aufgehoben. Zehntausende Menschen könnten wieder in ihre Häuser zurückkehren, teilte ein Vertreter der Zentralregierung in der Region mit. Das Wetter. In der Nacht im Norden und Osten sowie südlich der Donau wolkig, sonst verbreitet klar, Tiefstwerte 19 bis 10 Grad. Am Tag heiter oder sonnig, an den Küsten 26 bis 30, im Rest des Landes 31 bis 38 Grad. Und die weiteren Aussichten: am Donnerstag in der Nordwesthälfte nach sonnigem Start rasch aufziehende Quellbewölkung und einzelne teils kräftige Schauer, in der Südosthälfte heiter bis sonnig, 26 bis 39 Grad. Das waren die Nachrichten.
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2: Einen schönen guten Abend. Das kann schon mal ganz schnell gehen. Ein Blick in den Spiegel und man wird zur Künstlerin. Die Amerikanerin Betty Saar hat das erlebt.
3: Oh, somebody out there sees me as an artist. So I just looked in the mirror and said, you're an artist, Betty Saar. And this kept on making it.
2: Jemand meinte, ich sei eine Künstlerin, ich werfe einen Blick in den Spiegel, dann bin ich eine. Betty Saar, sie war eine zentrale Persönlichkeit der Black Arts Bewegung. Jetzt ist sie im Alter von 99 Jahren gestorben. Gleich werden wir aus Los Angeles mehr erfahren über die Künstlerin und ihr Wirken. Dann sprechen wir über Pyrocumulonimbus, eine Feuerwolke bei den Waldbränden in Frankreich mit kulturhistorischer Dimension. Wir blicken voraus auf das Heavy Metal Festival in Wacken. Wir blicken zurück auf Punk in Düsseldorf und wir hören von einem Musikfestival in Serbien, das Teil eines Kulturkampfes geworden ist. Und die US-amerikanische Jazzerin Liz Wright, sie macht den musikalischen Auftakt hier in Fazit mit dem Titel Lean In.

0: In wenigen Tagen hätte Betty Saar ihren 100. Geburtstag gefeiert. Jetzt ist die afroamerikanische Künstlerin in Los Angeles gestorben. Eine eminent politische Persönlichkeit war sie, eine zentrale Figur in der Black Arts Bewegung der späten 60er, 70er Jahre. Ihre Themen, die Bürgerrechte, die Frauenrechte. Und mit ihren Collagen, Assemblagen hat Betty Saar Kunstgeschichte geschrieben. Die Materialien für ihre Objekte hat sie dabei oft auf Flohmärkten gefunden.
1: My favorite place to look for objects to use in my art is the flea market or the swap meet. I look this way and I look that way and there's a little box that says, come over here and look inside of me.
0: Betty Saar und ihr starkes Interesse an Flohmärkten. 1926 wurde sie in Los Angeles geboren und von dort zugeschaltet ist jetzt Kerstin Zilm. Frau Zilm, einen schönen guten Abend. Hallo.
2: Guten Abend.
0: Wir haben es gehört, Ihre Vorliebe für Flohmärkte, das Sammeln und Verarbeiten von Alltagsgegenständen. Wie hat sie denn gearbeitet? Wie sah Ihr Atelier, Ihr Studio aus?
2: Ja, in dem hat sie wie in ihrem Haus nebenan schon einige Jahrzehnte gelebt und da haben sich dann eben diese Fundstücke, Alltagsgegenstände gesammelt. Die hat sie ganz wunderbar gut sortiert, in Schubladen, Kisten, Vitrinen aufgehoben. Beschriftet war dann eben zum Beispiel Puppen, Spielzeug, Uhren, Schlüssel, Seide, Spitze, Treibholz, Flaschen und in letzter Zeit hat sie sich wohl auch besonders für Geweihe interessiert.
0: Ich hatte es gesagt, sie ist in Los Angeles geboren und hat dort auch praktisch ihr ganzes Leben gewohnt und gearbeitet. Wie hat denn die Stadt Los Angeles sie als Künstlerin geprägt?
2: Also als Kind, da hat sie sehr viel Zeit bei den Großeltern im Stadtteil Watts verbracht. Und damals zu der Zeit hat ein italienischer Einwanderer, Simon Rodia, die Watts Towers gebaut, also Türme aus Glassplittern, zerbrochenen Fliesen und anderen gefundenen Materialien. Das war also ihre erste Begegnung sozusagen und Inspiration für die Assemblage. Dann gab es in der Stadt, auch in Watts, die Aufstände gegen Polizeibrutalität zum ersten Mal in 1965. Da war Betty Saar schon fast 40 Jahre alt und wenige Jahre später gab es den Mord an Martin Luther King. Sie lebte da relativ idyllisch mit ihren drei Töchtern in Laurel Canyon. Das ist eine Hippie-Enklave, aber sie hatte selbst als Kind schon Rassentrennung erlebt. Die gab es auch in Los Angeles, zum Beispiel in Schwimmbädern und in Parks. Und sie hat dann in einem Radiointerview später erzählt, in ihr hatte sich da in den Ende 60er Jahren schon eine Wut aufgestaut und die habe sie mit den Alltagsgegenständen dann in ihrer Kunst verarbeitet.
1: I'm the kind of person who recycles materials, but I also recycle emotions and feelings. And I had a great deal of anger about the segregation and the racism in this country. And so this series sort of evolved. And I feel like if I had to say, what was my contribution to the art world and to the world in general as an African-American woman would be this series.
2: Ja, sie spricht da von einer Serie von Werken, die Ende der 60er, Anfang der 70er aus dieser Wut über den Rassismus in den USA entstanden ist und aus ihrer Sicht ihr wichtigster Beitrag als afroamerikanischer Frau zur Kunst überhaupt war.
0: Und zu dieser Serie gehört auch die Arbeit The Liberation of Aunt Jemima aus dem Jahre 1972 mit einer rundlichen, mütterlich wirkenden Schwarzen im Mittelpunkt, die in einer Hand eine Handgranate und in der anderen ein Gewehr hält. Warum war dieses Werk so bahnbrechend, Frau Zilm?
2: Ja, Betty Saar nahm mit diesem Werk die stereotypische Figur der schwarzen Nanny auf, die weißen Kindern oder vielleicht sogar Sklavenhaltern zu dienen scheint. Eine Firma hat mit dieser Aunt Jemima übrigens noch bis 2021 Werbung für ihren Pfannkuchenmix und Ahornsirup gemacht. Und Betty Saar hat mit der Handgranate und dem Gewehr diese Frau in ihrer Collage zu einer Revolutionären gemacht. Und zum ersten Mal ausgestellt war das Werk nahe der Black Panther Zentrale im Norden Kaliforniens in der Unistadt Berkeley. Die Kunstwelt ist damals 1972 auf sie aufmerksam geworden und Saar gehörte von da an zum Black Arts Movement. Und auch Aktivistin Angela Davis wurde aufmerksam und sie hat später gesagt, diese Liberation of Aunt Jemima wurde zum Symbol und zum Antrieb des Black Woman Movements.
0: Betty Saar ist erst spät im Leben bekannt geworden, halt also auch erst im hohen Alter mit 80 Jahren große Ausstellungen in berühmten Kunstinstitutionen bekommen. Dann erst wurde sie auch mehrfach für ihr Lebenswerk ausgezeichnet. So eine späte Anerkennung haben ja viele Künstlerinnen in der von Männern dominierten Kunstszene erlebt. Hat denn Betty Saar das gekränkt? War sie frustriert?
2: Also sie hat es, wenn, nie gezeigt. Aber sie hatte natürlich tatsächlich, sie war Afroamerikanerin, eine Frau, lebte in L.A. und hatte es schon dadurch sehr schwer, überhaupt berühmt, anerkannt oder überhaupt bemerkt zu werden in einer Kunstwelt, die ja auch in den USA lange von weißen Männern und von der Ostküste, besonders New York, geprägt war. Aber in allen Interviews, die jetzt Betty Saar auch noch kurz vor ihrem 100. Geburtstag gegeben hat, hat sie immer wieder betont, das ging ihr nicht zu nahe, es sei gut, sich zu erinnern, aber sie lebe doch lieber in der Gegenwart.
1: I like memory and I like to recall things, but I live pretty much in the present, because every day comes and every day has something new to present. It just doesn't seem like the days last long enough. I can't get it all done.
2: Ja, sie sagt da, dass jeder Tag für sie eben etwas Neues brachte und die Tage nie lang genug waren, um all das zu schaffen, was sie mit ihren Fundstücken noch vorhatte. Und man muss sagen, die Trauer um diese Künstlerin ist jetzt auch groß in der Kunstwelt von Los Angeles. Viele haben sich geäußert, wer Werke von ihr sehen will, kann das aber auch tun. Und zwar in der Galerie, mit der sie mehr als 20 Jahre lang zusammenarbeitet, gibt es derzeit eine Ausstellung, die ihr Werk perfekt repräsentiert mit einem Fokus auf Kostüme und Kleidung, die Saar geschaffen hat, von Skizzen bis zum fertigen Objekt.
0: Und wie hat jetzt die amerikanische Kunstszene auf die Nachricht vom Tod von Betty Saar reagiert? Sie haben es ja schon ein bisschen angedeutet, Frau Zinn.
2: Naja, also es gab eben hier von Künstlern, von Autoren, von Musikern, von anderen Künstlerinnen sehr viel Trauer und Wertschätzung für Betty Saar und auch das LACMA, Los Angeles County Museum of Art, das 2019 hier ihr eine größere Ausstellung, die erste größere Ausstellung ihres Lebenswerkes in Los Angeles gewidmet hatte, sagte, ihr künstlerisches Schaffen hat zeitgenössische Kunst geprägt und Generationen von Künstlerinnen und Künstlern inspiriert. Und ihre Galeristin, die sie eben seit über 20 Jahren auch vertreten hat, sagte in einer Stellungnahme auf Social Media, ihre einzigartige Vision hat moderner Kunst eine neue Richtung gegeben. Und ihr Vermächtnis wird nicht nur Künstlerinnen, sondern auch Publikum und Wissenschaft in der ganzen Welt inspirieren.
0: Zum Tod der Black Arts-Künstlerin Betty Saar war das Kerstin Zilm aus Los Angeles. Frau Zilm, ich danke Ihnen für das Gespräch, für diese Einordnung. Dankeschön, guten Abend.
2: Sehr gern geschehen, Dankeschön.

0: 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Die Regierung des autoritären serbischen Präsidenten Aleksandar Vučić geht in diesem Sommer wieder vehement gegen die regierungskritische Kulturszene vor. Nun hat es das Rock-Indie-Elektro-Festival Exit erwischt. Mit rund 200.000 Besucherinnen und Besuchern ist es das größte Musikfestival des Balkans. Normalerweise findet es in der serbischen Universitätsstadt Novi Sad statt. Doch es ist in diesem Jahr nach Montenegro ausgewichen. Als Exit to Montenegro fand der erste Teil des Festivals am Strand von Ulcinje statt. Der Kulturkampf in Serbien, eine Reportage von Oliver Schusch.
1: Im Juli vergangenen Jahres war die Welt noch in Ordnung. In der serbischen Universitätsstadt Novi Sad. Auf einem Hügel über der Donau in der Festung Petro Varadin drängen sich bis zu 50.000 Zuschauer vor den rund 40 Bühnen und Musikzonen. In der Dance Arena legt Solomun auf, der weltbekannte bosnische DJ, der in Hamburg aufgewachsen ist. Damit ist es in diesem Jahr vorbei. Die Veranstalter wurden aus politischen Gründen aus Serbien verdrängt, sagt Dušan Kovačević, der Gründer und strategische Kopf des Festivals. Es gab Druck gegen uns. Zuerst wurden alle staatlichen Zuschüsse für das Festival eingestellt und dann wurden unsere Sponsoren bedroht. Und dann gab es schließlich direkte Drohungen von Seiten des serbischen Geheimdienstes BIA gegen mich persönlich und gegen den Rest des Teams. Was war passiert? Das Exit-Festival hat die Studentenproteste gegen Korruption und das autoritäre Machtsystem von Präsident Vučić unterstützt. Im vergangenen Jahr, während des Festivals, wurden Studenten, die ihre Universitäten blockierten, auf die Bühne geholt. One more time, make some noise for the students of Serbia! Sie tanzten dort zusammen mit dem italienischen Popstar Gala. Ihr größter Hit wurde zu einer Hymne der Protestbewegung gemacht. Gala hatte auch eine kurze Ansprache auf Serbisch vorbereitet, mit der sie zum Widerstand in Serbien aufrief. Serbio! Ustani za svoja prava. Serbien, steh auf für deine Rechte. Zeig der Welt, dass das Volk Macht hat. Pokaži svetu da narod ima moć. Das war der serbischen Regierung offenbar zu viel. Neben Streichungen der Zuschüsse und verbalen Drohungen kam es im Mai dieses Jahres zu einer Razzia, bei der Miloš Kovačević, ein Mitarbeiter der Universität Novi Sad, verhaftet wurde. Er ist der Bruder des Festivalveranstalters Dušan Kovačević. Ein Videoclip zeigt, wie Polizisten mit gezückten Waffen in eine Wohnung eindringen. Miloš Kovačević steht da mit Socken, Trainingshose und nacktem Oberkörper und ist sichtlich schockiert. Sein Bruder Dušan Kovačević ist sich sicher, dass diese Aktion ihm und dem Festival gegolten hat. Zuerst wurde er wegen Terrorismus angeklagt. Als sie dann gemerkt haben, dass das zu lächerlich ist, sind sie umgeschwenkt auf den Vorwurf, den sie auch den Studenten immer machen. Aufruf zur gewaltsamen Änderung der verfassungsmäßigen Ordnung. Zum Glück konnten wir mit Hilfe eines medizinischen Gutachtens die Haft meines Bruders umwandeln in einen Hausarrest. Sie wollten ihn die ganze Zeit in Haft behalten, solange es um das Exit-Festival geht, damit ich schweige. Aber natürlich habe ich mich darauf nicht eingelassen. Nun ist das Festival ausgewichen ins Nachbarland Montenegro. Anfang Juli gab es den Aufschlag. 3 Festivalnächte am langen Sandstrand von Ulcinj mit insgesamt gut 50.000 Besuchern. Darunter viele Montenegriner und Besucher, die aus Serbien angereist sind. Wir sind aufs Festival gegangen, solange es in Serbien war. Wir waren stolz auf dieses Festival und wir hoffen, dass es irgendwann wieder zurückkommt. Wir haben uns jahrelang gefragt, warum wir eigentlich hier in Montenegro an so einem Strand kein Festival haben. Wir werden es genießen. Das Festival findet Ende August nochmal am Becici-Strand von Budvar statt und im Oktober als Starlight Festival in Ägypten vor der Kulisse der Pyramiden von Gizeh. Für Dušan Kovačević ist das Positive an der ganzen Geschichte. Ich lebe weiter in Novi Sad, wo das Festival nicht mehr sein kann. Das ist kein gutes Gefühl. Aber ich versuche, mich immer auf positive Dinge zu fokussieren. Und diese Welttournee unseres Festivals hat uns wirklich eine Menge neuer Perspektiven verschafft. Jovana Karaulic ist eine Universitätsdozentin in der serbischen Hauptstadt Belgrad und eine Kulturpolitikerin der oppositionellen Demokratischen Partei DS. Für sie zeigt das, was mit dem Exit-Festival passiert ist, wie die Vucic-Regierung derzeit immer autoritärer durchgreift. Autoritäre Regime halten Kultur nicht für etwas Marginales. Kulturelle Institutionen können dafür sorgen, dass eine Gesellschaft sich besser versteht. Sie sorgen für ein freies Denken und Reden. Deshalb übernehmen autoritäre Regime kulturelle Institutionen. Wenn man sehen will, wie es um eine Demokratie eines Landes bestellt ist, dann muss man nicht abwarten, ob Wahlen gefälscht werden. Man muss nur gucken, ob die Künstler des Landes frei sind oder nicht. Ähnlich wie dem Exit-Festival geht es vielen Kulturveranstaltungen und Einrichtungen in Serbien. So wurde zum Beispiel beim wichtigsten Theaterfestival des Landes Bitev das komplette Organisationsteam verdrängt zugunsten von regierungskonformen Funktionären.
0: Kulturkämpfe in Serbien, eine Reportage war das von Oliver Schusch.

0: Da war doch tatsächlich vor wenigen Tagen im Fernsehen im Morgenmagazin zu hören, die Feuerwehrleute in Spanien und Frankreich hätten in diesen Tagen ordentlich zu tun. Tja, so kann man das auch ausdrücken. Die machen ihren Job eben. Die Natur brennt, wie sie eben ab und zu brennt. Und ein paar Menschen müssen vor der Feuerbrunst nun mal fliehen. Diesmal sind es natürlich besonders viele. Also alles halb so schlimm. Es gibt tatsächlich immer noch Menschen und auch Medien, die die Dramatik, die Dynamik des Klimawandels nicht wahrhaben wollen, die nicht klar benennen, dass diese Klimaveränderungen von uns Menschen gemacht sind, dass wir verantwortlich waren, verantwortlich sind und sein werden für die steigenden Temperaturen und die damit verbundenen Gefahren und Schäden. Wie wird in Frankreich über den Zusammenhang zwischen den Bränden und dem Klimawandel diskutiert? Haben wir in Deutschland kulturell bedingt einen anderen Blick auf die Natur? Darüber möchte ich nun mit unserem Frankreich-Korrespondenten Stefan Detjen sprechen. Herr Detjen, ich will zunächst mal ein schwieriges griechisch-lateinisches Wortgebilde erwähnen. Pyrocumulonimbus, eine Feuerwolke. Nein, das ist kein Begriff aus der apokalyptischen Offenbarung des Johannes, sondern aus der Meteorologie. Was ist das denn für eine Wolke und warum taucht dieser Begriff jetzt gerade in der Berichterstattung auf?
1: Ja, ich probiere es auch mal. Pyrocumulonimbus. Also den haben wir in der Tat gelernt. Ich kannte den natürlich auch nicht, aber der ging hier auch in Frankreich ganz stark durch die Medien, weil er eine Erklärung dafür liefert, mit welcher Dynamik sich diese Waldbrände ausbreiten. Nämlich eine Dynamik, mit der sich das Feuer sozusagen die eigenen Mechanismen der Weiterverbreitung schafft. Was man da beobachtet als Phänomen, ist, dass diese gewaltigen Brände natürlich große thermodynamische Wirkungen erzeugen, also große Hitze in der Bodennähe, die saugt dann Luftmassen an, dadurch entstehen dann in der Bodennähe, also da, wo das Feuer auch ist, entstehen starke Winde, treiben heiße Luft nach oben, die kondensiert dann da und kühlt ab. Und erzeugt dann wieder ganz eigene Wetterwirkungen, die sich in Form von Regen, also Abregnen dieses kondensierten heißen Wassers, darstellen können, bis hin zu Gewittern und Hagelschlag infolge dieser Waldbrände. Also eine starke Dynamik von großer Hitze, Luftbewegungen, Abkühlungen in der Luft und durch das Feuer erzeugten Wetterwirkungen.
0: Die Feuer in der Nähe von Bordeaux haben auch einen kulturhistorischen Hintergrund. Sie haben, Herr Detjen, in den vergangenen Tagen auch mit französischen Forstwissenschaftlern gesprochen. Was ist das Besondere denn genau an diesem Wald?
1: Ja, dass es eigentlich, muss man sagen, gar kein Wald ist, sondern es ist ein Forst. Das ist im Deutschen ja sehr klar zu unterscheiden. Dieser Forêt de Landes, der da bei Bordeaux brennt, ist der größte Forst Europas. Der ist angelegt worden in der Mitte des 19. Jahrhunderts auf Anordnung des damaligen Kaisers Napoleon III., der die Bepflanzung einer bis dahin ganz anders formierten Landschaft, das war eine Landschaft mit niedrig wachsenden Sträuchern, eine Weidenlandschaft mit einer Wirtschaft von Hirten, die wurde umgeformt in eine damals moderne Waldwirtschaft, eine Forstökonomie, die sich dann im Laufe der Zeit bis heute auch immer wieder verändert hat. Also am Anfang wurde da Bauholz produziert, relativ qualitativ hochwertiges, hartes Bauholz. Dann wurde mit den Pinien, die da angepflanzt wurden, wurde Ende des 19. Jahrhunderts Terpentin hergestellt. Das war damals ein ganz wertvolles Produkt, auch ein ganz wichtiges Exportprodukt für die französische Wirtschaft. Und als dieses Geschäft dann runterging, hat man sich nochmal umgestellt in dieser regionalen Forstwirtschaft und seitdem insbesondere Holz für die Papier- und Zellstoffindustrie produziert. Und dafür benutzt man schnell wachsende Hölzer, die auch wahrscheinlich nochmal mit eine Voraussetzung für die Entzündlichkeit dieser Wälder geschaffen haben.
0: Wir sollten vielleicht den Blick noch mal ein bisschen weiten, Herr Detjen. Wir Deutschen, wir blicken ja immer sehr besorgt und intensiv auf Katastrophen. Da sind viele Franzosen, glaube ich, offenbar deutlich gelassener. Bekanntes Beispiel, die radioaktive Wolke aus Tschernobyl, die hat unser Alltagsleben in Deutschland geprägt, die mit Strahlen belastete Milch, die kontaminierten Pilze. Auf der anderen Seite des Rheins, jenseits der Grenze, gab es diese Wolke nicht. Radioaktivität aus Tschernobyl in Frankreich, damals keinerlei Problem. Wie ist das denn jetzt? Rücken die französischen Medien die Brände im südwestlichen Frankreich, rücken die irgendwie in einen größeren klimapolitischen Zusammenhang?
1: Ja, das ist ein interessanter Vergleich. Wenn Sie das sagen, frage ich mich jetzt gerade, ob das natürlich auch damit zusammenhing, dass Tschernobyl von Deutschland aus gesehen natürlich einfach viel näher war. Und wenn man das vergleicht, dann ist dieses Phänomen der Waldbrände ein Phänomen, das man natürlich in Frankreich im eigenen Land in einer viel verschärfteren Form hat seit vielen Jahren, als wir das in Deutschland kennen. Gelassenen Umgang kann ich ja überhaupt nicht sehen. Es ist das Thema, dass die französische Öffentlichkeit, dass die französischen Medien im Augenblick fast ausschließlich beherrscht, Zeitungen, Fernsehsender, Radio, Informationssender, die sprechen eigentlich kaum von was anderem, zeigen eigentlich kaum etwas anderes als immer wieder die Bilder dieser brennenden Wälder, der Feuerwehrleute, die da verzweifelt ankämpfen, der Menschen, die aus ihren Wohnorten evakuiert wurden und in Notunterkünften sind. Also man ist da im Blick sehr, sehr nah am Geschehen, unmittelbar am Brandort und bei den unmittelbar Betroffenen.
0: Am Tagesgeschehen.
1: Am Tagesgeschehen. Und die Frage ist natürlich, ob sich das verändern wird, wenn dann mal diese Brandsaison aufhört. Man muss ja auch sehen, wir sind im Juli, also eigentlich ist erst der August, der jetzt erst Ende der Woche beginnt, die Zeit, wo man es hier mit den großen Feuern zu tun hat. Also da kommt möglicherweise auch noch einiges auf das Land zu. Aber wenn der August dann mal rum ist, dann ist der September, das ist dann die Zeit der Rentrée, heißt das hier, dann kommt das Land, dann kommen die Franzosen, dann kommt vor allen Dingen auch die Politik aus den Ferien zurück. Und in diesem Jahr beginnt dann in Frankreich zumindest die Aufstellung der Politik für den Präsidentschaftswahlkampf im nächsten Jahr. Und das ist eine Frage, die hier schon immer wieder auftaucht, ob dann im Herbst, wenn die Rauchwolken im Südwesten mal wirklich verzogen sind, ob dann das Thema bleibt und auch politisch diskutiert wird. Insgesamt ist es so, dass Frankreich viel stärker nach meiner Wahrnehmung, als das in Deutschland der Fall ist, auch politisch über die Anpassung an den Klimawandel diskutiert, auf allen Ebenen, in der nationalen Politik, aber sehr stark eben auch der kommunalen Politik.
0: Aber verstehe ich Sie richtig, zurzeit ist dieser Zusammenhang zwischen den Feuern und dem Klimawandel kein großes Thema, weil andere Themen sozusagen im Vordergrund stehen?
1: Also dominant ist wirklich vollkommen die aktuelle Situation. Man muss ja verstehen, die großen Mengen von Menschen, 200.000 Menschen, die da evakuiert worden sind, eine Stadt wie Bordeaux, die von den Flammen bedroht gewesen ist, wo erstmal die Frage im Raum stand, kann das sein, dass man kurz vor einer Evakuierung von Bordeaux steht? Das ist im Moment, Gottlob, nicht akut, aber wir wissen noch nicht, wie sich das in den nächsten Stunden und im Angesicht der jetzt wiederkommenden neuen Hitzewelle weiterentwickelt. Also da ist man wirklich sehr, sehr dicht am Geschehen. Man muss dann sozusagen in den Zeitungen erstmal durch mehrere Seiten von aktueller Berichterstattung durchblättern, bis man dann auch mal auf etwas vertiefende Reflexionen stößt. Und dann wird es aber auch interessant, Sie haben das gesagt, ich habe jetzt auch mit Forstwissenschaftlern, Forsthistorikern gesprochen, die sich mit der Entwicklung dieser Waldgebiete, die ich eben geschildert habe, beschäftigt haben und auch damit beschäftigt haben, welche Lehren man eigentlich in der Vergangenheit aus ähnlichen Katastrophen gezogen hat.
0: Wurden denn in der Vergangenheit Lehren gezogen aus vergleichbaren Ereignissen?
1: Ja und nein. Also man hat schon viel gelernt über Brandbekämpfung. Es wurden zum Beispiel Evakuierungsmaßnahmen vorbereitet. Auch deshalb hat das jetzt relativ reibungslos geklappt. Man hat Feuerwehren aufgerüstet, man hat Brandsteisen, Zugangswege für Feuerwehren in Wäldern angelegt. Aber man hat zugleich, wenn es große einschneidende Ereignisse in diesen riesigen Forstlandschaften gab, von denen ich gerade gesprochen habe, hat man verhältnismäßig wenig Möglichkeiten genutzt, bei der Wiederaufforstung auf mehr Biodiversität zu setzen. Ich habe mit einem Wissenschaftler gesprochen, der sich damit beschäftigt hat, nicht nur mit Blick auf Brände, sondern auch mit Blick auf einen verheerenden Sturm, den Orkan Klaus, der 2009 schon große Teile des Waldes, der jetzt brennt, bei Bordeaux verwüstet hat. Der ist damals mit vielen, vielen Millionen, 500 Millionen Euro staatlicher Förderung wieder aufgeforstet worden. Aber viele Wissenschaftler sehen es als problematisch, dass man da eigentlich genau die Monokultur mit Meerespinien nochmal wiederholt hat, die sich in vielerlei Hinsicht auch jetzt als ein Problem erweist.
0: Die Waldbrände in Frankreich und auch ihre kulturhistorische Bedeutung dieser Forste, dieser Wälder. Stefan Detjen hat uns die Hintergründe erklärt, erläutert. Herr Detjen, Dankeschön.
1: Gerne, danke.
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3: Der britische Sänger Boy George von Culture Club hat einen Solidaritätssong für Israel veröffentlicht. Die Reggae-Nummer Ot Nirkot, We Will Dance Again, erschien laut Euronews auf dem Ex-Account des Künstlers. Der Titel greift eine Wendung auf, die eng mit dem Hamas-Angriff auf das Supernova-Festival verbunden ist. Damals wurden hunderte Menschen getötet. Israel startete daraufhin eine Militäroperation im Gazastreifen. In dem Song drückt Boy George seine Unterstützung dafür aus: You say genocide, I say war. The Jewish Chronicle begrüßt seine Kritik an Kunstschaffenden, die Israel Völkermord vorwerfen. Im Netz löste er Empörung aus. Tenor: Er ignoriere den Völkermord in Gaza. Das Tribeca Filmfestival wurde erfunden, um Lower Manhattan nach den Terroranschlägen aufs World Trade Center wiederzubeleben. Jetzt sorgt ein Datenleck bei der letzten Auflage für Unruhe. Dabei sollen Informationen von tausenden Prominenten enthüllt worden sein, wie das Magazin Variety berichtet. Betroffen sind unter anderem Martin Scorsese, Francis Ford Coppola, Jennifer Lawrence, Angelina Jolie und Festivalmitbegründer Robert De Niro. Ein Cybersicherheitsforscher hat die Sicherheitslücke am Wochenende enthüllt und spricht von einem menschlichen Fehler. Er wies aber auch auf die Gefahren von Hacks durch KI hin. Demnach wurden hunderttausende Datensätze freigelegt. Viele davon sind offizielle Infos und PR-Kontakte, aber eben auch Persönliches wie Namen, Adressen, Telefonnummern und E-Mails der Filmemacher und Schauspieler. Das Festival hat inzwischen reagiert und die Sicherheitslücke geschlossen. Die Kulisse des Filmklassikers Fitzcarraldo von Werner Herzog zählt ab sofort zum Weltkulturerbe. Die UNESCO nahm das Amazonas-Theater in der brasilianischen Stadt Manaus am Montag in ihre Liste auf. Auch das Teatro da Paz in der Hafenstadt Belém gehört nun zu den Weltkulturerbestätten. Beide Theater wurden in der zweiten Hälfte des 19. Jahrhunderts gebaut und erinnern an die Zeit des sogenannten Kautschuk-Booms im brasilianischen Amazonasgebiet. Die UNESCO sieht in ihnen Symbole politischen Ehrgeizes, begründete sie ihre Entscheidung. Seit heute kann über das Jugendwort des Jahres abgestimmt werden. 3 Wochen haben Leute zwischen 11 und 20 Jahren Zeit, sich zu entscheiden. Hier die Top 10, verlesen von Tagesschausprecherin Susanne Daubner.
4: 6-7, Crash Out, Digger, du bist gut genug. Gute Käse, Macker, Peak, Ragebait, Schere, super. Unter jugendwort.de könnt ihr ab sofort für die Top 3 abstimmen. Bekannt gegeben werden sie dann am 28. August.

0: 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Die Süddeutsche Zeitung hat einmal sehr schön die Richard-Wagner-Fans mit den Heavy-Metal-Fans verglichen. Zitat, beide lieben es, sich an einem Sommerwochenende in Schale zu werfen, in die Provinz zu pilgern und dort mit ein wenig Alkohol ihrer Leidenschaft für eine Musik zu frönen, die mit Wucht und ausgeprägtem Hang zu Fantasy-Welten das Publikum überwältigt. Für diese beiden Fangruppen gibt es zentrale Pilgerorte, Bayreuth und Wacken. Über Bayreuth haben wir hier in Fazit berichtet und werden wir berichten. Heute ist Wacken dran. Jenes Dorf in Schleswig-Holstein mit etwa 2000 Einwohnern und dem alljährlichen Wacken Open Air Festival. Morgen beginnt es. Unser Landeskorrespondent Jörn Schaar berichtet seit Jahren über das weltweit berühmte Metal Meeting. Und er hat, wir werden es hören, eine Veränderung in der Feierkultur beobachtet.
1: Heute Vormittag auf der Wackener Hauptstraße. Es klingt, als wäre es irgendein beliebiger Tag in dem kleinen Dorf. Nur an den vielen hundert schwarz gekleideten Wacken-Fans erkennt man, dass Festivalwoche ist. Seit Sonntag läuft die Anreise, laut Polizei und Veranstaltern, völlig problemlos. Bis das Programm auf den Hauptbühnen beginnt, pilgern die Fans von den Campingplätzen ins Dorf, um im Supermarkt einzukaufen oder ins Freibad zu gehen. Vor ihrem Haus an der Hauptstraße sitzen Christel und ihr Partner, ganz so, als würden sie eine Parade abnehmen. Eigentlich wirkt das fast idyllisch, wenn nur der riesige Bauzaun an der Grundstücksgrenze nicht wäre. Den lassen sie seit 5 Jahren von den Veranstaltern jedes Jahr aufstellen, erzählt Christel.
2: Weil einige sich nicht benehmen können. Die laufen dir hinten in den Garten und dann guckst du morgens rein und dann hast du da Placken auf dem Rasen, die du nicht haben willst, oder das Fahrrad wird geklaut. Und deswegen ist der Bauzaun da.
1: Mit Placken meint sie Lachen menschlicher Ausscheidungen. Die Fans, die jetzt schon da sind, nimmt sie von diesen Vorwürfen ausdrücklich aus. Erst ab Freitagnachmittag setzt im Dorf sowas wie Ballermann-Stimmung ein.
2: Sehr Ballermann, ja. Also mit den Festivalbesuchern haben wir eigentlich nie Probleme. Ja, Freitag, Sonntag, da sind dann hier Junggesellenabschiede, Junggesellinnenabschiede. Hier wird Party gemacht, hier ist Stimmung.
1: So wie Christel haben viele Anwohner der Hauptstraße ihre Vorgärten mit Bauzäunen abriegeln lassen. Wo vor ein paar Jahren noch Campingartikel und Gummistiefel im Vorgarten verkauft wurden, sind jetzt die Rollos unten und die Einfahrt ist verrammelt. Manche verpachten ihre Vorgärten an Imbissbetreiber. Für einen davon arbeitet Anna Ife. Sie kommt seit 20 Jahren nach Wacken und verkauft ab Mittwochvormittag Getränke an der Hauptstraße. Mittwoch und Donnerstag kämen eher die Festivalgäste, zum Teil auch schon mal morgens zum Bierfrühstück.
3: Man hört Stimmen aus Bayern oder auch aus Australien, aus den USA, egal woher. Also wirklich international und wirklich die richtigen Metal-Fans. Und am Freitag, Samstag ist es einfach eine Riesenparty. Ne? Die wollen gucken, die unterhalten sich aber auch gerne mit den Leuten, die wirklich wegen dem Festival hier sind. Und das ist eine gemischte Stimmung da. Aber wir haben zum Beispiel auch jedes Jahr einen Damenbus aus Bremen da. Also wirklich einen Reisebus voll mit Frauen, die aus Bremen kommen, nur um zu gucken, was hier in Wacken abgeht. Und die sind alle so Ü50 und sehr gut drauf. Das ist schon sehr witzig.
1: Die richtigen Metal-Fans, wie Anna Ife sie nennt, sehen die Stimmung im Dorf mit gemischten Gefühlen. Elmar aus Jever kommt seit gut 15 Jahren nach Wacken und macht sich Sorgen um die Zukunft des Open Airs. Vor 7 Jahren wurde es Teil des britischen Festivalveranstalters Superstruct, der in Europa und Australien 80 Festivals betreibt. Vor 2 Jahren wurde Superstruct selbst von der US-amerikanischen Investmentgesellschaft KKR aufgekauft. Für Elmar ist der Einfluss des Investors jetzt schon spürbar.
4: Zum Beispiel, dass man im Dorf, dass die Leute viel strengere Auflagen gekriegt haben, was den Verkauf von Sachen angeht, von Getränken etc., dass da dann doch Superstruck, also KKR, mehr den Daumen drauf hat. Ja. Also wenn es nur noch darum geht, möglichst viel Geld zu machen für einen Veranstalter, dann lässt das Flair vielleicht doch etwas nach. Ja. Das Dorf muss auch am Leben erhalten werden, was das angeht.
1: Denn ein Wacken Open Air ohne die besondere Atmosphäre im Dorf wäre für ihn und viele andere nicht denkbar. Auch wenn immer mehr Bauzäune aufgestellt werden, haben sich bei langjährigen Festivalbesuchern teils echte Freundschaften mit den Leuten aus dem Dorf entwickelt. Auf den Campingplätzen gibt es gleich mehrere Entwicklungen, die nicht bei allen gut ankommen. Die besten Plätze sind inzwischen nur noch gegen Aufpreis erhältlich und nicht wie früher dadurch, dass man möglichst weit vorne im Stau vor der Einfahrt steht. Und der Trend geht auch mehr zum Glamping, also etwa zu fertig aufgebauten Luxuszelten mit richtigen Betten und einem Kühlschrank. Was aber Michel aus Kaiserslautern richtig nervt, Wacken entwickelt sich aus seiner Sicht weg von einem Metal-Festival hin zu einem Erlebnis, das man mal gehabt haben muss.
5: Und ich sage immer, das ist dann jetzt auf einmal so Malle-Metal. Und ich wollte ja nie zum Ballermann, sondern ich will nach Wacken, um mit Gleichgesinnten richtig laute, schlechte Musik zu hören bei blödem Bier mit tollen Leuten. Und ich will keine Malle-Mucke. Und da sage ich persönlich, das ist eine Veränderung, die ich bis zum gewissen Grad noch mitmache. Aber irgendwann sage ich dann, gehe ich dann jetzt lieber auf die kleinen Festivals, wo ich wirklich meine Musik noch höre und wirklich noch mit meiner Community zusammen bin und nicht mit denen, die aus ich muss mal in Wacken gewesen sein Gründen hier mal auftauchen.
0: Malle, Mucke, Malle, Metal. In Wacken eine Reportage kurz vor der Eröffnung des Wacken-Festivals war das von Jörn Schaar.
6: Der Siegerentwurf steht nun fest.
7: Für Sie alle soll ein kühnes Gebäude entstehen.
8: Das ist jetzt eines der Avantgarde-Modelle.
9: Sehr schön architektonisch.
10: Es ist einer der schönsten öffentlichen Plätze und jeder kann dorthin gehen.
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0: Und da machen wir jetzt weiter. Den Ratinger Hof in Düsseldorf könnte man als wichtige Keimzelle des Punks beschreiben. In der Altstadtkneipe trafen in den 80er Jahren Künstler, Werbeleute und Modemacher auf junge Menschen mit Irokesenschnitt und Lederkutten. Dort fanden Konzerte statt, wie zum Beispiel das erste Konzert der Düsseldorfer Band Die Toten Hosen. Heute, 50 Jahre später, möchte nun einer der damals jungen Punks auf eigene Faust ein Museum bauen, ein Punk-Museum. Kolja Unger hat sich mit Rudi Esch am Tresen getroffen.
12: Kinker, so eine Psychobilly-Band, die irgendwie ganz gut Party gemacht hat, mit so einem Mehl rumgeschmissen hat und richtig den Hof verwüstet hat. Und alle sahen danach vollkommen weiß getüncht aus, als sie wieder da rauskamen.
13: Rudi Esch erinnert sich an wilde Abende im Ratinger Hof. Diese und moderate Bierpreise ohne Verzehrzwang machen die etwas ramponierte Altherrenkneipe in der Düsseldorfer Altstadt in den 80er Jahren zu einem Treffpunkt verschiedener Szenen.
12: Wenn du hier durch die Tür reingekommen bist, dann standen ganz am Anfang hier an der Kopfseite-Theke Künstler von der Akademie. Das waren so Typen halt wie Josef Beuys oder Kippenberger oder Emi Knöbel.
13: Weiter hinten standen dann die Werber.
12: Die nach ihren Schichten irgendwie von der Agentur hier rüber sind, weil die irgendwie auch diesen New Wave Geist irgendwie so einfangen wollten.
13: Die Jungs von Kraftwerk waren hier öfter zu sehen, sowie die Toten Hosen. Und mittendrin Rudi Esch, damals Bassist bei der Krautrockband Die Krups. Umringt von jungen Leuten in Lederkutten und rasierten Schädeln mit Irokesenschnitt. Heute graue Haare und ein strahlend blaues Hemd, versteht er sich mehr als
12: so Music Historian, so wie Indiana Jones.
13: Und der Ratinger Hof, das wäre dann wohl sein Tempel des Todes, eine frühe Kultstätte des deutschen Punks. 1989 muss die Szene-Kneipe schließen. Im Anschluss zieht hier eine Techno-Disco unter anderem Namen ein. Weitere Versuche, den Laden von früher wiederzubeleben, scheitern spätestens an der Corona-Pandemie. Als das Gebäude länger leer steht, kommt die Idee auf, hier ein Punk-Museum zu machen.
12: Das war nur so ein Witz.
13: Ein Witz, der seine Kreise zieht. Immer mehr Leute kommen auf Esch und seinen Co-Kurator Jackie Hildisch zu und wollen den beiden Exponate für ihre Ausstellung zur Verfügung stellen.
12: Zum Beispiel kriege ich wahrscheinlich von den Ramones genau dieses Schild, was Joey immer hochgehalten hat, wo Gabba Gabba Hey draufsteht.
13: Statt im Ratinger Hof eröffnet das Punkmuseum diesen Oktober nun im 400 Meter entfernten Theatermuseum. Für die ehemalige Kneipe wurde ein neuer Betreiber gefunden. Seit 2025 finden hier wieder Tresenbetrieb und Punkkonzerte statt. Dass der Ratinger Hof wie heute schon vor 12 aufhat, ist die Ausnahme.
14: So, dann kommt mal rein.
13: Eine Touristengruppe in toten Hosenshirts wird in die Kneipe gespült. Bei der Buchung ihrer Konzerttickets für heute Abend hat das Städtemarketing den Fans noch eine Düsseldorf-Führung on top angeboten. Die findet nun hier im Ratinger Hof ihr Finale. Vorläufig, denn
14: vielleicht an dieser Stelle noch der Hinweis, es wird auch nicht mehr lange dauern, dann könnt ihr bei eurem nächsten Düsseldorf-Besuch hier das Punk-Museum besuchen.
13: Die Hosenfans können aber bereits heute im Ratinger Hof einen kleinen Vorgeschmack auf das Herzstück der Ausstellung bekommen. Denn wenn auch der Ratinger Hof nicht zum Museum geworden ist, so kommt er doch ins Museum. Und zwar in Form einer VR-Experience. Die Touristengruppe kriegt heute eine Preview am Originalschauplatz geboten.
14: Wir können mal zwei nach vorne gehen, die können sich jetzt die Brille aufsetzen. Passt auf, wenn ihr auf der Bühne seid, da stehen überall leere Bierdosen.
13: Michi und Belinda aus Wien sind begeistert.
15: Wie viel Musikgeschichte aus Düsseldorf kommt, hätte ich so nicht gewusst, also wie divers es ist.
16: Das stimmt, ja.
13: Das Pärchen Ende 20 tritt nach vorne auf die Bühne. Beide setzen sich jeweils eine VR-Brille auf und fahles Licht scheint in den Originalclub von 79.
17: Keine Atempause, Geschichte wird gemacht, das geht voran.
18: Da
15: so hätte ich mir die Wände vorgestellt. Alles schön vollgeschmiert.
13: Eine Menge virtueller Bierflaschen und Dosen auf und unter alten Tischen. Analoge Flipperautomaten stehen an der Wand. Im Raum verteilt 2D-Aufsteller von Zeitzeugen.
15: Ah, das ist cool mit den Cutouts.
13: Florian Siebert passt auf, dass keiner mit Brille auf von der Bühne fliegt. Er ist für die VR-Experience zuständig.
9: Also wir haben mit Hilfe von Fotos und Zeitzeugeninterviews eine Menge Informationen gesammelt, wie der Ratinger Hof ursprünglich mal aussah. Und anhand dessen haben wir den nachgebaut digital, den aber zum Leben erweckt.
13: In dem VR-Ausschnitt läuft der Fehlfarbentitel Paul ist tot. Ein Song über den Ratinger Hof.
16: Paul ist tot, kein Freispiel drin.
13: Michi und Belinda setzen die Brille ab und werden behutsam von der Bühne geführt. Beim Bier am Tresen rekapitulieren sie ihre zweiminütige Zeitreise.
17: Ich liebe vollgeschmierte Wände oder wenn alles voll mit Stick ist. Einfach das anschauen und schauen, was auf die Wände steht, was man raufgeklebt hat, was da passiert ist, alles.
15: Du siehst einfach, wer dort war. Du hast immer Geschichte an der Wand, während du einen reinstellst. Prost.
13: Originalgetreue Details wie diese machen den historischen Ratinger Hof so lebendig. Das Gefühl, dabei zu sein, ist das eine. Die DIY-Entstehungsgeschichte des Museums die andere Zutat. Auf diese Weise archivieren Rudi Esch und seine Mitstreiter das Chaos, institutionalisieren die Gegenkultur und heben so den scheinbaren Widerspruch eines Punkmuseums auf. Außerdem...
17: Naja, wir sehen, was in der Welt heutzutage los ist. Also ich finde, man sollte dem Punk jede Bühne geben, die man findet, damit das vielleicht wieder ein bisschen mehr in die Gesellschaft getragen wird. Und ein Museum sollte für alle sein. Das passt auch zum Punk.
0: Belinda aus Wien auf Feldforschung in Düsseldorf im Ratinger Hof, der Keimzelle des Punks. In unserer Fazitreihe über neue Orte für Kultur war das ein Beitrag von Kolja Unger. Morgen führt uns die Reihe nach Barcelona in das Haus der Architektur. Und nun hier und jetzt der Blick in die Feuilletons von Ulrike Timm.
18: Schwimmt ein Zackenbarsch im Bilderstrom. So kindlich fröhlich beginnt Jan Brachmann in der Frankfurter Allgemeinen Zeitung seine Eindrücke von Wagners Rheingold bei den Bayreuther Festspielen. Das von einer KI-generierten Bildfolge. Ja, was denn? Unterlegt, überspült, beleuchtet oder einfach nur platt gemacht wird? Richard Wagner, so die Frankfurter Allgemeine weiter, verstand Spaß und machte Spaß. Er soll ein drolliger Vater gewesen sein, der mit seinen Kindern auf dem Boden lag und Kasperletheater spielte. Und ein bisschen davon hat er ja auch in seine Musik gelegt, wenn etwa Basstuba und Kontrabasstuba selig rülpsen und furzen, die akustische Leibwindlyrik einsetzt, von der die FAZ so schön spricht. Und die Bilderfolge, die versprochen in jeder Vorstellung anders sein wird. Nun ja, blasenhäutige Glubschaugenlurche, Krokodilsmäuler und Lindwurmiges, alle sind sie da in kunterbunten Farben. Ist dies der Tag, an dem der Beruf des Opernregisseurs überflüssig wird, fragt Helmut Marot in der Süddeutschen Zeitung ängstlich, um dann doch schnell nachzuschieben. Die KI hat keinen erkennbaren Stil oder Geschmack, kein ästhetisches Bewusstsein, also gar kein Bewusstsein. Man wird bis auf Weiteres intelligente Regisseure brauchen. Und auch die FAZ, die eben noch Wagners Hang zum Kasperletheater mit der künstlichen Intelligenz in Beziehung gebracht hat, weil beides so schön bilderreich herumtobt und, ja, eben auch das, Wagner das eine oder das andere davon für sein technikbesessenes, immersives Überwältigungstheater unbedingt hätte haben wollen, auch die FAZ schließt ernüchtert. Bislang hat der Code, der hier an die Stelle des Mythos tritt, viel gezeigt, aber wenig gesagt. Das meint auch Judith von Sternburg in der Frankfurter Rundschau. Sie spricht ziemlich entnervt vom Ertrinken, Versinken, Absaufen im Bildermeer und zieht dieses Fazit: Hier steckt Zukunft drin, aber keine gute. Rums. Mitten im Hochsommer ein Blick in den Salzburger Schnee. Ja, heute gilt's der Kunst. Warum tragen zwei Menschen im Hochsommer Wollmützen, fragt die Welt. Weil sie Schauspieler sind. Marina Galitsch und Jens Harzer sind die Stars der Salzburger Festspiele in Peter Handkes neuem Stück Schnee von gestern, Schnee von morgen. Welt wie FAZ sind hin und weg. Wie sich die beiden Schauspieler in den Text, aber immer wieder auch ineinander verbeißen, ist oft erstaunlich lustig und doch auch ernst. Die Welt. Der Text sei typisch für Handke auf der Sprachinnenseite der Welt unterwegs, also sehr bedeutungsschwanger. Und doch findet die Frankfurter Allgemeine eine Menge Karlauer im Wörterwirrwarr. Ach du liebe Zeit, keiner hat mir für die Liebe Zeit. Oder aber der erste Gedanke gilt dem zweiten, der sich nicht einstellen will. Das wiederum taugt als Kommentar zur politischen Lage wie zur Illustration der Schwierigkeiten beim Verfertigen einer Kulturpresseschau. Schon allein die Chuzpe, diesen uferlosen Text auswendig zu lernen und durch immer neue Betonungen zu formen, wäre ein Salzburger Sonderpreis wert, meint Simon Strauß in der Frankfurter Allgemeinen zur schauspielerischen Leistung von Jens Harzer und Marina Galitsch. Chapeau. Und sollten sich die beiden in den Handkeschen Textlandschaften doch einmal verirren oder was vertüdeln, einfach Schere sagen. Schere ist eines der Kandidatenwörter für das Jugendwort des Jahres 2026. Meint so viel wie Entschuldigung nach einem blöden Fehler. Ob Schere gewinnt oder doch gute Käse, 6-7 oder super, das erfahren wir in ein paar Wochen. Samt Übersetzung für uns Dinos.
0: Der Blick in die Feuilletons von Ulrike Timm. Und das war es, unser heutiges Fazit mit Eckart Rölke. Ich danke für Ihr Interesse. Guten Abend.

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1: Ein Uhr, die Nachrichten. Der Antisemitismusbeauftragte der Bundesregierung Klein fordert nach dem islamistischen Terroranschlag am Rande des Berliner CSD eine Verschärfung des Strafrechts. Seit langem setze er sich dafür ein, dass etwa Sympathiebekundungen für Terrororganisationen strafbar seien, sagte Klein dem Redaktionsnetzwerk Deutschland. Man dürfe nicht zulassen, dass von islamistischen Gefährdern eine tödliche Bedrohung für Minderheiten hierzulande ausgehe. Zu diesen Minderheiten gehörten auch Jüdinnen und Juden, betonte Klein. Die Queer-Beauftragte des Bundes Koch forderte mehr Schutz für queere Menschen im Alltag. Für ein Sicherheitsgefühl sei es wichtig, dass nicht nur Großdemonstrationen gut geschützt seien, sagte Koch der Rheinischen Post. Nötig sei zudem ein konsequenteres Vorgehen gegen Hassrede im Netz. Die von Bundeskanzler Merz vorgeschlagenen neuen Kabinettsmitglieder sollen von Bundespräsident Steinmeier ihre Ernennungsurkunden erhalten. Die bisherige Gesundheitsministerin Warken wird Kanzleramtschefin. Ihre Nachfolge tritt der bisherige CDU-Generalsekretär Linnemann an. Der parlamentarische Geschäftsführer der CDU-CSU-Fraktion Bilger übernimmt das Verkehrsministerium, während Amtsinhaber Schnieder auf Wunsch des Kanzlers aus der Regierung ausscheidet. Zudem will die Unionsfraktion den bisherigen Kanzleramtschef Frei zu ihrem neuen Vorsitzenden wählen. Im Vorfeld hatte es Kritik daran gegeben, dass die Ressortchefs zwar heute ernannt, aber erst im September vor dem Bundestag vereidigt werden sollen. Begründet wurde dies mit den Kosten einer Sondersitzung, für die die 630 Abgeordneten aus der Sommerpause geholt werden müssten. Zur umstrittenen Reform der Ökostromförderung und zur Neuregelung für Stromnetzanschlüsse wird heute ein Beschluss des Bundeskabinetts erwartet. Wie mehrere Medien übereinstimmend berichten, sollen beide Gesetzentwürfe von Wirtschaftsministerin Reiche Thema der Sitzung in Berlin sein. Die CDU-Politikerin will bei der EEG-Förderung Kosten senken. So soll es für neue, kleinere Solaranlagen auf dem Hausdach ab dem kommenden Jahr keine dauerhafte Förderung mehr geben. Außerdem soll der Ausbau der erneuerbaren Energien mit dem Ausbau der Stromnetze synchronisiert werden. Neue Wind- und Solaranlagen in Regionen mit überlasteten Netzen würden künftig einen Teil ihrer Entschädigung verlieren, wenn sie wegen Engpässen keinen

0: Er weiter, die Waldbrände an der Atlantikküste unter Kontrolle zu bekommen. Bei Bordeaux loderten die Feuer stellenweise wieder auf. Nach Angaben der Einsatzkräfte mussten erneut tausende Menschen in Sicherheit gebracht und Campingplätze in der Nähe des Badeortes Lacanau geräumt werden. Ein kleinerer Brand südwestlich von Bordeaux sei dagegen unter Kontrolle gebracht worden, so dass 15.000 Menschen in ihre Wohnungen und Häuser zurückkehren konnten. Das Feuer hat bislang rund 42.000 Hektar Wald und Buschland zerstört. Derweil sind die Waldbrände im benachbarten Spanien nach offiziellen Angaben größtenteils unter Kontrolle. In 10 Ortschaften in der Region Madrid wurden die Evakuierungsmaßnahmen aufgehoben. Zehntausende Menschen dürfen wieder in ihre Häuser zurückkehren. Das Wetter? Nachts in der Nordhälfte lockere Wolkenfelder, sonst oft wolkenlos, südlich der Donau auch gering bewölkt. Temperaturrückgang auf 19 bis 10 Grad. Am Tage im Nordosten locker bewölkt, sonst vielfach heiter bis sonnig. Höchstwerte von Nordost nach Südwest 26 bis 38 Grad. Und die weiteren Aussichten? Am Donnerstag in der Südosthälfte heiter bis sonnig und weitgehend trocken. Sonst vom Südwesten und Westen in den Norden ziehende Quellbewölkung mit einzelnen, teils kräftigen Schauern, im Norden auch Gewitter. 26 bis 39 Grad. Das waren die Nachrichten.
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2: Heute Nacht am Mikrofon ist Mike Herbstreuth. Schön, dass Sie zuhören.

Das Konzept von Musikfestivals, also an einem oder mehreren Tagen eine Reihe von Bands nacheinander spielen zu lassen, das scheint immer weniger zu funktionieren. Viele Festivals in Deutschland machen hohe Verluste, andere haben die vorerst letzten Ausgaben angekündigt. Vor allem kleinere regionale Festivals mit weniger bekannten Bands. Ist das Format Festival jenseits der ganz großen, erfolgreichen wie Rock am Ring oder Wacken, ist das in die Jahre gekommen? Wir schauen gleich genauer drauf. Eins unserer Themen hier in dieser Stunde in der Radionacht.

0: Nach Krieg und Nationalsozialismus stehen die Bayreuther Festspiele damals vor dem Aus. Aber dann geht es 1951 doch weiter. Und Wieland und Wolfgang Wagner starten Neu-Bayreuth. Personell blieb aber vieles beim Alten. Wie viel Neubeginn steckte wirklich dahinter? Michael Strohk-Schlön erinnert an die ersten Wagner-Festspiele nach dem Zweiten Weltkrieg.
1: Im April 1945 kommt der

0: Zweite Weltkrieg in der Festspielstadt Bayreuth an. Eine Fliegerbombe reißt der Villa Warnfried, dem Wohnsitz der Familie Wagner, die Gartenflanke weg. Hässlich klafft eine Wunde, wo einst Meister Richard Hof hielt und der Wagner-Verehrer Adolf Hitler ein- und ausging. Für viele ist es ein Symbol. Nach der aggressiven Vereinnahmung durch die Nationalsozialisten scheinen die Bayreuther Festspiele am Ende. Im Wagner-Tempel auf dem grünen Hügel tanzen Revue-Girls für US-amerikanische Soldaten. Winifred Wagner, die Festivalleiterin der NS-Jahre, wird vor den Entnazifizierungsausschuss zitiert. Auch ihr Sohn Wieland ist als Hitlers Günstling kompromittiert. Doch die Bayreuther Stadtväter wollen die Festspiele nicht aufgeben.
1: Die Stadt Bayreuth hat ja bei dem ersten Wagner-Enkel Franz W. Beidler ein Konzept für die Festspiele in Auftrag gegeben.
0: Der Wagner-Experte Stefan Mösch hat für sein jüngstes Buch Bayreuth als Theater unzählige Dokumente gesichtet.
1: Das klingt eigentlich für unsere Ohren modern. Bayreuth sollte sich nicht mehr über die Wagner-Dynastie definieren, sondern über die Nähe auch zur zeitgenössischen Musik.
0: Aber der neu gewählte Stadtrat unter Führung der SPD macht eine Kehrtwendung. Am Ende werden die Wagner-Enkel Wieland und Wolfgang die neuen Festspielleiter. Wolfgang kümmert sich um Organisation und Finanzen, Wieland um die Regie. Nach Neuanfang klingt das erstmal nicht. Doch vor allem Wieland bemüht sich, die Vergangenheit auszublenden. Mutter Winifred, die den einstigen Familienfreund Hitler bis zuletzt uneinsichtig verehrt, ist entsetzt.
2: Wieland hat ihn restlos dann abgelehnt, nicht? Er sagte, Adolf Hitler ist für mich erledigt.
0: Wieland streicht nicht nur Hitler aus seiner Biografie, er macht auch künstlerisch einen radikalen Schnitt. Am 29. Juli 1951 werden die ersten Nachkriegsfestspiele vom Dirigenten Wilhelm Furtwängler mit Beethovens 9. Sinfonie eröffnet. Und am folgenden Tag, bei der Premiere von Wagners Bühnenweihfestspiel Parsifal, kommt das Publikum aus dem Staunen nicht mehr heraus. Bärte und mittelalterliche Kostüme, Kirchenraum und Zaubergarten, alles weg. Stattdessen erlebt man das, was Wieland Wagner das andere Theater nennt.
3: Das andere Theater, ich möchte es das archetypische Theater nennen, bedeutet für mich leerer Raum, Farbe, Stimmung, strenge choreografische Führung.
2: Er nannte das in seiner etwas burschikosen Art Entrümpelung. Ich war damals der Meinung, dass das eine Sparmaßnahme sei.
0: Neubayreuth wird zum Schlagwort. Doch ganz so neu ist Wielands Entrümpelung gar nicht. Vorbilder finden sich schon in den 1920er Jahren, etwa beim Schweizer Bühnenbildner Adolf Appia. Den Rückgriff auf die Avantgarde der Zwischenkriegszeit versteht Wieland Wagner als politisches Reinigungsritual. Stefan Mösch.
1: Da ist Bayreuth nicht anders als das Nachkriegsdeutschland. Man versucht, sich auf die 20er Jahre zu beziehen, um dann dieses Dritte Reich als eine Art Unfall darzustellen.

0: Auch musikalisch gibt es 1951 in Bayreuth keine Stunde Null. Die Dirigenten Herbert von Karajan und Hans Knappertsbusch waren Vorzeigekünstler der NS-Zeit. Und auch die berühmten jungen Stimmen von Neubayreuth stehen erstmal nicht auf dem Besetzungszettel.
1: Und erst allmählich ist man dann auf die Menschen gekommen, die später dann für diesen neuen Stil auch stehen.
0: Eine inszenierte Zäsur nennt der Buchautor Stefan Mösch den Bayreuther Neuanfang. Hier gilt's der Kunst. Der Satz auf dem Plakat im Festspielhaus mahnt zur politischen Schweigepflicht. Doch die Debatten um Richard Wagners Werk kann er nicht dauerhaft verhindern.
2: Vor 75 Jahren fanden die ersten Wagner-Festspiele nach dem Zweiten Weltkrieg statt. Ein Kalenderblatt dazu war das von Michael Struck-Schlön.

0: Einige Musikfestivals in Deutschland, die sind in der Krise. Während große Festivals wie das Wacken florieren, kämpfen die kleineren, regionaleren ums Überleben. Steigende Kosten, sinkende Förderung und der Einstieg großer Konzerne verändern die Branche. Markus Wolf beschäftigt sich mit diesem Thema in unserem Hintergrund.
1: Nur wenige Kulturveranstaltungen sind so zur weltweiten Marke geworden wie die großen Musikfestivals Coachella, Glastonbury oder das schleswig-holsteinische Wacken. Ein Auftritt der amerikanischen Band Volbeat beim Wacken-Festival 2017. Wacken ist mittlerweile wohl das bekannteste Musikfestival in Deutschland und weltweit das bekannteste deutsche. Das Wacken ist, wie seit vielen Jahren, auch in diesem Jahr wieder ausverkauft. Trotz des stattlichen Preises von 349 Euro pro Ticket. Doch der Erfolg des mittlerweile größten Metal-Festivals der Welt ist nicht repräsentativ für die deutsche Festivallandschaft insgesamt. Das weiß auch Wacken-Gründer Thomas Jensen. Die treue Anhängerschaft und die ungebremste Nachfrage nach Tickets trotz steigender Preise freuen ihn.
2: Da haben wir einen tatsächlichen Vorteil, für den wir auch echt dankbar und demütig sind. Und mir tut das natürlich leid, weil ich an diese Idee Festival total glaube.
1: Jensen weiß um die schwierige Lage vieler kleiner Festivals. Denn das Konzept, an einem oder mehreren Tagen eine Reihe von Bands hintereinander spielen zu lassen, läuft längst nicht mehr uneingeschränkt gut. Einige arbeiten defizitär, andere haben die vorerst letzte Ausgabe angekündigt. Vor allem kleinere regionale Festivals mit weniger bekannten Bands. Gründe dafür gibt es viele. Überall schießen die Kosten für Künstlergagen, Logistik und andere Dienstleistungen in die Höhe, wodurch die Tickets teurer werden und das Publikum ausbleibt. Ist das Format Festival, jenseits der ganz Großen, in die Jahre gekommen? Oder wird hier nur das übliche Auf und Ab einer sehr volatilen Branche sichtbar? Und wie gehen kommerzielle und ehrenamtliche Festivals mit diesen Herausforderungen um?
3: Melt-Festival, das ja letztes Wochenende in Gräfenhainichen stattfand, vom Ambiente her wirklich eines der schönsten Festivals in Deutschland. Diese Kräne und der See.
1: Ein Beitrag des Musiksenders MTV aus dem Jahr 2004. Die damals siebte Ausgabe des Melt-Festivals fiel noch in die Blütezeit des Musikfernsehens.
3: Da hat sich der liebe Gott was bei gedacht.
1: Das Melt war nach seinem Beginn im Jahr 1997 zur festen Größe in der deutschen Festivallandschaft geworden, wozu auch eine spektakuläre Location beitrug. Die Konzerte fanden im Schatten ehemaliger Braunkohlebagger des Bitterfelder Bergbaureviers in Sachsen-Anhalt statt. Im Freilichtmuseum Ferropolis, Stadt aus Eisen. Darüber hinaus war das Melt bekannt für seine Mischung aus aktuellen Trends der elektronischen Musik und der Rockmusik. Mit Mut zum Experiment. What else is in the teachers of peaches? Like sex on the beaches. Musik von der kanadischen Performance- und Experimentalkünstlerin Peaches. In einer Reportage von 2017 auf dem YouTube-Kanal Only Human Deutschland über das Melt-Festival lobt Peaches, dass sie gerade mit ihrer eher experimentellen Musik bei einem Festival zu neuen Zielgruppen vorstoßen könne.
4: Ich glaube, die Leute haben manchmal Angst vor mir. Die denken, oh Gott, Peaches. Aber beim Festival ist das anders. Da denken sich viele, das könnte ich mir doch mal anschauen. Danach sagen sie dann, das war so lustig. Wovor hatte ich nur Angst? Solche Dinge passieren sehr oft auf Festivals. Die Menschen kennen mich nicht oder haben Angst vor mir. Aber dann kommen sehr viele Leute und sind total glücklich darüber.
1: Das Festival als Ort spontaner Musikerkundung. Zumindest für das Melt ist das seit 2024 vorbei. Damals fand die letzte Ausgabe statt. In Interviews erklärten die Gründer, hohe Produktionskosten hätten es immer schwieriger gemacht, das Festival finanziell auf die Beine zu stellen. Eine Herausforderung, von der viele Festivalbetreiber berichten. Doch Branchenexperten zweifeln daran, dass allein die Kosten der Grund für die Absage in diesem konkreten Fall waren.
5: Na, die Hintergründe sind natürlich auch, wer besitzt die Festivals.
1: Robert Stolt, Gründer von Future of Festivals, einer Organisation, die sich als Debattenplattform und Messe für die Festivalbranche begreift. Das Melt-Festival war vom Festivalveranstalter GoodLife aufgekauft worden, das wiederum zum weltweiten Festivalkonzern Live Nation gehört.
5: Und wenn jemand ein anderer Festivalveranstalter kommt, der guckt sich das natürlich auch die Zahlen halt mal an und schaut natürlich auch, okay, wenn das dann doch nicht so gut läuft, welches Festivalformat läuft besser?
1: Live Nation ist der größte Musikveranstalter der Welt und besitzt auch die Mehrheitsbeteiligung an einem anderen Festival, dem amerikanischen Lollapalooza, das seit einem knappen Jahrzehnt auch unter derselben Marke in Berlin stattfindet. Eine Anfrage des Deutschlandfunks hierzu ließ Live Nation bis Redaktionsschluss unbeantwortet. Dass der Veranstalter mehrerer großer Festivals eine Abwägung zwischen besser und schlechter laufenden Veranstaltungen trifft, ist in der Branche jedoch keine Seltenheit. Tatsächlich sind viele kommerzielle Festivals im vergangenen Jahrzehnt von internationalen Entertainment-Gruppen aufgekauft worden, zum Teil von Investoren, denen bereits Dutzende Festivals auf der ganzen Welt gehören. Vier Unternehmen sind die Eigentümer von etwa 150 der größten Festivals in Europa. Und dieser Trend ist nicht nur beim Melt-Festival im ehemaligen Bitterfelder Braunkohlerevier zu beobachten, sondern auch einige hundert Kilometer weiter nördlich. Auch Wacken-Chef Thomas Jensen hat im Jahr 2019 die Mehrheitsanteile am Festival an Superstruct verkauft, einen der vier Branchenriesen. Der Vorteil für das Wacken ist laut Jensen, dass man so Teil eines größeren Netzwerks von Festivals in ganz Europa geworden sei.
2: Das ist natürlich ein riesen Knowledge-Transfer und wir haben hier vor 2 Jahren in Wacken, da haben wir praktisch eine Konferenz gemacht. Und wenn man sich da dann mit Kollegen aus Skandinavien, die zum Beispiel bei veganen und vegetarischen Essen viel weiter vorne sind, als Metal-Festival, ist das natürlich ein eher schwieriges Thema noch. Es ist auf jeden Fall spannend, im Austausch zu sein und da neue Konzepte, neue Ansätze zu entwickeln.
1: Mittlerweile wurde der Wacken-Mehrheitseigentümer Superstruct seinerseits von einer der größten Private-Equity-Gesellschaften der Welt aufgekauft, KKR. KKR wurde 2020 in Deutschland bekannt, als es zeitweise eine Mehrheit am Axel Springer Verlag übernahm. Ein KKR-Manager schrieb zum Kauf von Superstruct, man wolle auch dem Wacken-Festival dabei helfen, den nächsten Schritt auf seiner Wachstumsreise zu machen. Der Deal ist nur eines von vielen Beispielen, bei denen sich große Investoren oder Entertainment-Konzerne die Rechte an einem berühmten Festival sichern. Für Branchenbeobachter sind diese Deals auch ein Anzeichen dafür, dass die Festivallandschaft grundlegend im Umbruch ist.
5: Also wir hatten auf jeden Fall vor Corona einen richtigen Festival-Hype.
1: Robert Stolt vom Branchenforum Future of Festivals.
5: Ich will nicht sagen, das war eine Sättigung vom Markt, aber das war auf jeden Fall halt so, halt Stopp. Jetzt wird hier alles zu teuer und nur noch die Festivals, die sich das leisten können oder die eine große Fan-Community haben, die können sich halt weiter bewähren.
6: Die Ticketpreise sind erhöht worden, prozentual aber nicht im selben Maße wie unsere Kostensteigerungen.
1: Stefan Tanscheid ist Geschäftsführer von FKP Scorpio, der Firma hinter Festivals wie dem Hurricane in Niedersachsen und Rock am Ring in der Eifel. Die Firma gehört seit einigen Jahren ebenfalls zu einem der 4 großen Entertainment-Konzerne, zu CTS Eventim. Aus Tanscheids Sicht ist es für kommerzielle Festivalbetreiber zunehmend schwieriger geworden, mit dem Format kostendeckend zu wirtschaften.
6: Und wenn man dann betrachtet, wo unser Break-Even-Point liegt, also der Punkt, wo sich die Kosten sozusagen amortisieren, wo wir anfangen, Geld zu verdienen, ist der jetzt deutlich später, als dass es vorher der Fall war. Und wir müssen Festivals schon ausverkaufen oder sehr weit verkaufen, ne, prozentual gesehen, um mit Festivals Geld zu verdienen.
1: Gerade die Gagen für bekannte Bands machten vielen Festivals zu schaffen, bestätigt auch Wacken-Chef Thomas Jensen.
2: In den letzten 10 Jahren sind sicherlich auch einige Künstler, das hat sich ver5-6-facht, ne?
1: Das führt laut FKP Scorpio-Chef Stefan Tanscheid dazu, dass ein Unternehmen mit mehreren Festivals auch unangenehme Entscheidungen treffen muss.
6: Auch unser Highfield zum Beispiel findet dieses Jahr zum letzten Mal statt. Und das gibt es auch seit fast 30 Jahren, hat auch eine Kapazität über 30.000 Menschen.
1: Das Highfield Festival, eigentlich eine feste Größe im Großraum Erfurt-Leipzig, lasse sich nicht mehr kostendeckend betreiben, so Tanscheid.
6: Und das werden wir auch nicht fortführen, weil genau da auch die Perspektive nicht so ist, wie wir sie brauchen in der aktuellen Situation, um damit ein ordentliches Geschäft betreiben zu können. Und das ist halt neu, muss man ehrlicherweise sagen. Das haben wir auch noch nicht gemacht. Wir haben eine große Festivalflotte über Europa, aber auch wir gucken genau, was machen wir weiter und was macht unter den jetzt aktuellen Bedingungen tendenziell keinen Sinn mehr.
1: Während andere große Festivals wie das Wacken oder auch das Hurricane die Kosten mit höheren Ticketpreisen abdecken können und trotzdem weiter ausverkauft sind, kämpfen viele kleine und mittelgroße Festivals ums Überleben.
7: Wir sind 100% ehrenamtlich. Also wir sind ein komplett ehrenamtlicher Verein. Das heißt, sowohl wir im Vorstand als auch unsere ca. 20 Vereinsmitglieder stellen dieses Festival komplett ehrenamtlich auf die Beine. 100%.
1: Milena Möller ist Teil eines kleinen Festivals im brandenburgischen Friedland, etwa 1,5 Autostunden südöstlich von Berlin. Neben dem Studium oder der Arbeit organisieren hier 20 Menschen als Verein das Jenseits von Millionen-Festival.
7: Also ich glaube, die Situation ist gerade für so ziemlich alle kleinere, nicht kommerzielle Festivals wirklich sehr, sehr schwierig. Also fast jede Woche kündigt ein neues Festival an, dass es das letzte Format ist oder dass sie aufhören oder dass sie pausieren. Und das hat eben genau mit diesen Themen zu tun. Also mit steigenden Preisen, mit schwindenden Ticketverkäufen, mit weniger Planbarkeit in den Ticketverkäufen und natürlich aber auch mit den Ressourcen im Team. Ich glaube, dass das für viele einfach ein Thema ist. Haben wir noch genug Leute, die da wirklich auch noch die Kraft aufbringen, das vor allem weitestgehend ehrenamtlich wirklich umzusetzen?
1: Während kommerzielle Festivals oft über die Region hinaus Publikum anzögen, hätten die kleinen Festivals oft eine starke Bindung in die Region oder den Landkreis, in dem sie stattfinden, so Möller.
7: Ich bin der Meinung, dass es niedrigschwellige Kulturangebote braucht, gerade im ländlichen Raum, weil ich glaube nicht, dass wir unsere Demokratie auf irgendwie großen kommerziellen Festivals wie irgendwie dem Rock am Ring retten, sondern eben genau dort in den ländlichen Regionen mit den kleinen Vereinen, mit den niedrigschwelligen Kulturangeboten.
8: Musikfestivals in Deutschland haben auf jeden Fall nochmal eine ganz andere Funktion als ein Club oder ein Ort, weil es halt immer das Spezielle ist.
1: Katja Lucker, Geschäftsführerin der Initiative Musik in Berlin, der zentralen Fördereinrichtung des Bundes für Popmusik und Jazz. Lucker betont, dass vor allem die Überraschungen und die handverlesene Kuratierung auftretender Bands, das sogenannte Line-Up, die Besonderheit von Festivals ausmachten. Darüber hinaus seien gerade kleine Festivals wichtige Sprungbretter für junge, aufstrebende Künstlerinnen und Künstler.
8: Das heißt, da kommt Nachwuchs vielleicht das erste Mal auf eine größere Bühne mit viel Publikum. 5000 Leute ist ein großes Publikum, wenn du eine Nachwuchsband bist. Das ist auch tatsächlich so ein bisschen identitätsbildend für junge Leute, die oft mit so Festivals gerade in ländlichen Regionen aufgewachsen sind und auch ehrenamtlich dort arbeiten, miteinander was gestalten.
1: Die Organisation, der Katja Lucker vorsteht, hat im vergangenen Jahr eine groß angelegte Festivalstudie veröffentlicht. Lediglich 15% der Festivals erzielten demnach Gewinne. Etwa 30% machten Verlust. Die übrigen arbeiten einigermaßen kostendeckend. Bei knapp 80% der Festivals spielt außerdem das Ehrenamt eine zentrale Rolle. Gerade in kleinen Gemeinden, so der Befund der Studie, sei fast jedes Festival auf freiwillige Helfende angewiesen. Und noch ein Aspekt ist für die kleinen lokalen Festivals wichtig. Die Förderung durch öffentliche Geldgeber, sei es durch den Bund oder die Kommunen. Doch gerade die steht aktuell zur Disposition.
9: Und natürlich wird auch konsolidiert, es wird eingespart.
1: Bundesfinanzminister Lars Klingbeil bei der Vorstellung der Eckwerte zum Haushalt 2027.
9: Heute ist mit den Eckwerten noch klar geworden, was jede Ministerin und jeder Minister zu bringen hat, wer in seinem Bereich wie viel Milliarden einzusparen hat.
1: Ein Teil der geplanten Einsparungen der Bundesregierung für das nächste Jahr betrifft auch die Festivalförderung. Denn der sogenannte Festivalförderfonds des Bundes, der bislang 4 Millionen Euro enthielt, soll im kommenden Jahr auf 2 Millionen Euro halbiert werden. Und zu den Sparmaßnahmen im Bund kommen solche in den Kommunen. Viele Branchenexperten betonen auch, es sollte keineswegs so sein, dass es eine dauerhafte Förderung des Staates für alle Festivals gibt. Aber vielen Formaten helfe die Förderung, um auf eigene Beine zu kommen, sagt Robert Stolt von der Organisation Future of Festivals.
5: Und also fördern sollte man so, dass halt ein Festival oder ein Format irgendwann halt eigenständig überleben kann.
1: Doch Robert Stolt schiebt hinterher, die aktuellen Kürzungen bei der Festivalförderung seien trotzdem das verkehrte Signal.
5: Aber ich muss auch sagen, auf der anderen Seite gibt es halt wirklich, also wenn ich mir diese Vorschläge anschaue für das Haushaltsjahr 2027, da soll der Festivalförderfonds um 50% auf 2 Millionen Euro gekürzt werden, also für alle Festivals. Und auf der anderen Seite diese Bayreuther Festspiele, das soll halt das nochmal um 1 Million erhöht werden auf 5,2 Millionen Euro.
1: Unverständnis kommt selbst von den großen privaten Festivals, die auf die Förderung gar nicht angewiesen wären. Doch FKP-Scorpio-Chef Stefan Tanscheid betont, wie wichtig auch die vielen kleinen ehrenamtlichen Festivals für das Ökosystem der Musikwirtschaft seien.
6: Was man sich bewusst machen muss, ist, dass diese kleinen Festivals, egal wie wichtig, wie groß, wie viel Zukunftsvision sie haben und so weiter, die sind ein Nährboden für die jungen Bands. Es können nicht alle kleinen Bands auf dem Hurricane spielen. Es braucht eine kulturelle Vielfalt an vielen kleinen Plattformen, Bühnen, wo Künstler, Künstlerinnen sich ausprobieren können und wo sie wachsen können, wo sie Freunde finden können vor den Bühnen und Freundinnen natürlich auch. Und das ist natürlich blöd, wenn immer mehr Festivals jetzt aufgeben, ist es auch für den Künstleraufbau und für kulturelle Vielfalt auf jeden Fall nicht zuträglich.
2: Und in Deutschland wird eben die Rock- und Popkultur, ich sag mal vorsichtig, nicht verwöhnt.
1: Wacken-Chef Thomas Jensen.
2: Also das muss man eben einfach auch mal sagen. Also ich kenne Festivals in Spanien, da gibt es dann schon mal einen kommunalen Zuschuss von 1 Million.
1: Von solchen Summen können deutsche Festivals nur träumen. Doch auch wenn die Aussichten bei manchen Festivals unklar sind, macht auch Katja Lucker als Chefin der Initiative Musik deutlich, auch in Zeiten des Umbruchs würden zahlreiche Festivals neu gegründet.
8: Eine übrigens auch noch sehr gute Erkenntnis, mit der wir gar nicht so gerechnet hätten aus der Studie, war, dass tatsächlich es Neugründungen gibt. Und das ist natürlich was ganz Positives. Das heißt, nach der Pandemie war es jetzt mitnichten so, dass alle den Kopf in den Sand gesteckt haben und gesagt haben, also wir sind da komplett raus.
1: In einem sind sich die Gesprächspartner einig. Jenseits von einer besseren Förderung wird es in den nächsten Jahren auch darauf ankommen, dass Festivals ihre Formate weiterentwickeln und Innovationen bei Programm und Produktion umsetzen, um weiter Menschen von der mehrtägigen Auszeit mit Konzerten zu begeistern. Stefan Tanscheid von FKP Scorpio.
6: Ich glaube, dass auch junge Menschen zu Festivals sehr gerne gehen, wenn die Produkte, so nenne ich es mal etwas unromantischer, zugeschnitten sind auf die Zielgruppe. Das ist natürlich so, dass wenn man mit einem Festival, was man 1984 konzipiert hat, jetzt versucht, die Gen Z einzufangen, dann wird man große Probleme dabei haben. Wenn man aber natürlich die Festivalmarken, die man betreibt, vom inhaltlichen, vom programmatischen Part her, aber auch vom Service, vom Komfort, von all den Dingen, die zu einem Festival heute stärker dazugehören, modern, frisch und up-to-date hält, dann kann man durchaus junge Menschen zu Festivals bewegen.
1: Und manchmal ließen sich auch im Ausland gute Impulse finden.
5: Und es gibt zum Beispiel in den Niederlanden ein ganz großes Vorbild, gibt es halt diesen Verband InnoFest, heißt er, der wird von dem niederländischen Staat finanziert. Und dadurch können halt Startups auf Festivals ausprobiert werden. Also die Startups werden dafür für ihre Arbeit bezahlt, die werden getestet. Und nach der Saison wird halt ausgewertet, so okay, können diese Startups in der nächsten Festivalsaison weitermachen und könnten die vielleicht auch außerhalb von Festivals halt gut agieren.
1: Festivals als Labor, auch das könnte ein Weg sein. Und eines zeigte die Branchenstudie der Initiative Musik eindrucksvoll. Deutschland besitzt im europäischen Vergleich mit 1800 die größte Anzahl an Festivals. Und somit auch das Potenzial, das Konzept in den nächsten Jahren weiterzuentwickeln.
0: Markus Wolf war das mit einem Hintergrund über die wirtschaftlich schwierige Lage für Musikfestivals in Deutschland. 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

0: Menschen überall in Deutschland sind fassungslos über den mutmaßlichen islamistischen Anschlag beim Christopher Street Day in Berlin. Der Täter hat am Wochenende mit seiner Amokfahrt in Berlin eine Frau getötet und 29 Menschen teils schwer verletzt. PolitikerInnen aller Parteien reagierten entsetzt und der Ruf nach schärferen Gesetzen und einem konsequenten Handeln gegen islamistische Gefährder wird immer lauter. Die Autorin, Frauenrechtlerin und Imamin Sayran Ateş, die kämpft seit vielen Jahren auch in ihren Büchern für einen aufgeklärten Islam. Immer wieder erhält sie auch Morddrohungen deswegen. Vor allem seit sie in Berlin 2017 eine Moschee gegründet hat, die für einen liberalen Islam und eine offene Gesellschaft steht. Meine Kollegin Susanne Fritz hat mit Sayran Ateş gesprochen in unserer Religionssendung Tag für Tag, die Sie die nächsten gut 20 Minuten hören hier in der Radionacht.
1: Frau Ateş, Sie stehen seit Jahren unter Polizeischutz. Was war Ihr erster Gedanke, als Sie von dem mutmaßlichen islamistischen Attentat beim CSD gehört haben?
2: Jetzt ist es passiert. Leider habe ich seit vielen Jahren immer wieder davor gewarnt und immer wieder die Angst gehabt, seit Jahren, wenn ich selbst auf dem CSD war, dass es passieren könnte. Und dass es passiert ist, es hat mich natürlich dennoch extrem schockiert. Ich war sehr betroffen, weil ich noch schon zu Hause war nach der Demo und aus meiner Familie und aus der Gemeinde Leute noch dort waren. Na, können Sie sich vorstellen, dass da die Panik groß war und dass vielen anderen Menschen auch, um die ich mir Sorgen gemacht habe.
1: Der Anschlag traf Teilnehmer des Christopher Street Days. Sind queere Menschen besonders durch radikale Islamisten bedroht?
2: Ja, absolut. Schauen Sie, ich habe die Moschee 2017 explizit gegründet. Frauenrechte und LGBT-Rechte. Das waren die beiden Pfeiler, die beiden starken Themen, die meine Motivation waren, so eine Moschee zu gründen. Denn insbesondere Frauen werden innerhalb von orthodox-traditionellen Moscheegemeinden oder auch überhaupt innerhalb der islamischen Gemeinschaft, Weltgemeinschaft diskriminiert. Und die LGBT-Community ist nicht nur diskriminiert, sondern sie wird in vielen muslimischen Ländern auch mit dem Tode bestraft. Und deshalb kann man sagen, dass die LGBT-Community insbesondere stark von Islamisten bedroht wird.
1: Wie ist Ihre Moschee ausgerichtet, wenn Sie sagen, sie ist insbesondere queerfreundlich?
2: Unsere Moschee ist muslimisch ausgerichtet. Das heißt, wir sind hier nicht schiitisch, sunnitisch oder auch keiner nationalen Idee verbunden, sondern wir sind alle Muslime, egal aus welchem Land wir kommen und welche Sprache wir sprechen. Wir sind Muslime, die einen weltoffenen, einen inklusiven Islam vertreten.
1: Das heißt, queere Menschen sind bei Ihnen willkommen und die Geschlechter beten zusammen?
2: Die Geschlechter beten bei uns zusammen. Bei uns gibt es keine Geschlechtertrennung. Männer und Frauen beten zusammen. Wir haben keinerlei Kleiderordnung im Sinne, dass hier Frauen nur verhüllt hier reinkommen dürfen. Wir sind offen für jeden Menschen. Das heißt, Menschen, die an denselben Gott glauben, an einen anderen Gott glauben, an viele Götter glauben oder nicht an Gott glauben. Zu uns kommen auch Ex-Muslime, zu uns kommen Menschen, die aus der Kirche ausgetreten sind, weil wir eben einen Ort von Spiritualität und offen sind für Diskussionen und Debatten. Und dieser Ort ist vor allem eben offen für alle sexuellen Identitäten. Das heißt, Menschen, die hierher kommen, die müssen sich nicht rechtfertigen, wen sie lieben und warum sie diesen Menschen lieben.
1: In diesem Fall waren queere Menschen die Zielscheibe. Wir erinnern uns aber auch noch an andere Anschläge, etwa auf den Berliner Weihnachtsmarkt. Welche Erfahrungen haben Sie selbst mit islamistischer Gewalt gemacht?
2: Die Anfeindungen aus der islamistischen Ecke richten sich gegen unsere freie, offene Gesellschaft. Sie richtet sich eben nicht nur gegen einzelne Individuen, sondern die Art, wie wir leben. Das haben ja in diesen Tagen auch viele Politiker und Politikerinnen auch genauso benannt. Anders kann man es nicht formulieren. Islamisten wünschen sich unter totalitärer Herrschaft eine homogene Gesellschaft, so wie sie den Islam auslegen. Sie wünschen sich, so wie eben andere reaktionäre Religiöse auch, ein Familienbild mit Vater, Mutter und Kind. Also so denken ja viele Extremisten, auch wenn sie nicht religiös sind. Und sie wünschen sich eben vor allem tatsächlich, was den Islam anbelangt, dass der Islam das Gesetz für alles ist. Also es gibt keine anderen Gesetze, keine Verfassung, kein Grundgesetz, keine universellen Menschenrechte. Für sie ist der Islam, der Koran in ihrer Auslegung das Gesetz, was gilt. Das Wort Gottes, wie auch immer Sie das definieren, Extremisten, Islamisten überall auf der Welt, die bekämpfen sich ja wiederum auch gegenseitig, weil sie wieder der Ansicht sind, sie sind die Vertreter des richtigen, wahren Islam.
1: Ja. Vor diesem Hintergrund, was glauben Sie, bezwecken radikale Islamisten mit ihren Drohungen und mit ihrer Gewalt?
2: Radikale Islamisten bezwecken damit, dass ihre Denkweise durchgesetzt wird. Sie wünschen sich eine Welt, in der nur Muslime leben, also alle anderen Religionen, Weltanschauungen sollen abgeschafft werden. Und sie erhoffen sich, dass Menschen so viel Angst haben vor ihnen, dass dann diese CSDs aufhören, Straßenfeste aufhören, dass Menschen sich eben nicht outen und wenn sie auch schwul sind oder lesbisch und so weiter, dass sie das nicht ausleben. Also sie erhoffen sich, mit Gewalt ihre Interessen durchzusetzen, wie die Mullahs im Iran, die Taliban in Afghanistan.
1: Mit wem haben wir es denn da eigentlich in Deutschland zu tun? Der mutmaßliche Täter von Berlin wurde ja hier geboren. Er soll ein radikaler Anhänger der islamistischen Szene gewesen sein. Was wissen wir über diese Szene?
2: Die Behörden, der Verfassungsschutz, auch die Polizei hat sehr viele Erkenntnisse, auch die Politik. Also Erkenntnisgewinn ist nicht unser Problem. Wir wissen, dass sie radikalisiert werden durch, sagen wir, Muslimbruder oder den Islamischen Staat, Salafisten. Wir wissen, dass aus dem Ausland Finanzierungen stattfinden. Wir wissen, dass Kinder, die hier aufwachsen, die hier groß werden, aus bestimmten Kreisen herausgefischt werden und sie werden gefüttert mit Selbstbewusstsein und Selbstwertgefühl, dass sie als Muslime nur dann was wert sind, wenn sie die Ideen und Ideologien dieser Gruppen auch umsetzen. Deshalb sie infiltrieren politische Parteien, sie infiltrieren ganz viele gesellschaftliche Bereiche. Wir wissen auch, dass sie hier in unserer Stadt gewaltbereit hier leben und auf ihre Chance einfach warten zuzugreifen, wie jetzt dieser junge Mann. Und wir wissen, dass wir sie auch nicht alle loswerden. Wir können sie nicht alle erfassen. Die erfasst wurden, denen gegenüber gibt es nicht genug Nachweise und Beweise, um sie aus dem Verkehr zu ziehen. Ja, und was wir wissen, ist, dass die Zahl leider immer größer wird. Also es nimmt nicht ab aktuell, sondern es nimmt zu, weil der politische Wille fehlt, dagegen wirklich ernsthafte Strategien zu erarbeiten.
1: Verharmlosen wir in Deutschland in der Öffentlichkeit die Gefahr durch radikale Islamisten?
2: Sowohl in der Öffentlichkeit als auch in der Politik insgesamt, vor allem aus dem linksliberalen Milieu, wird der Islamismus verharmlost. Es gibt seit Jahrzehnten, das wissen wir insbesondere zum Thema Migration, den Zuwachs und die Vergrößerung eben auch der Zahl der Gruppe, die AfD wählen. Also wir sehen, dass dieses Thema dazu geführt hat, dass eine Partei entstanden ist, die dieses Thema auch für sich eben an sich gerissen hat und für sich halt entdeckt hat. Obwohl wir das alles wissen, hat die andere Seite eben, die meint, Demokratie zu verteidigen und Freiheit zu verteidigen, auf der Agenda immer nur den Kampf gegen rechts im Sinne von weiß-deutsch-rechts und übersieht, dass Islamisten genauso rechts sind. Sie sind Antisemiten, sie sind rassistisch auch. All das vereint sich auch bei den Islamisten, weil Islamisten wollen eben auch nur eine ganz bestimmte Sorte von Menschen haben. Sie überhöhen sich gegenüber anderen. Also da fehlt mir nach inzwischen wirklich immer mehr Verständnis, oder mir hat das immer gefehlt. Jetzt gerade in diesen Tagen schon wieder solche Verharmlosungen stattfinden, dass Leute sich am Brandenburger Tor hinstellen, eine junge Frau, ich habe ein Video gesehen, und sagen, ich habe gehofft, dass das ein weißer Christ ist. Mhm. Also ich meine, seit wann haben weiße Christen oder orthodoxe Juden hier Selbstmordattentate begangen in Deutschland? Also es ist so, dass der Islamismus, der eben einzuordnen ist als extrem rechts, der wird verharmlost, weil man da Scheuklappen aufsetzt und sagt, Muslime sind Opfer, sie sind nur Opfer und deshalb dürfen wir sie nicht stigmatisieren.
1: Sie haben sich ja auch immer wieder sehr deutlich dafür ausgesprochen, entschieden gegen den islamischen Fundamentalismus vorzugehen. Was fordern Sie von der Politik und der Gesellschaft? Wie sollten wir in Deutschland gegen islamische Strömungen vorgehen, die unsere liberale Gesellschaft ablehnen oder sogar Gewalt anwenden?
2: Schauen Sie, ich bin eine sehr frustrierte Teilnehmerin der Deutschen Islamkonferenz. Ich kann Ihnen sagen, dass die Deutsche Islamkonferenz eher dazu beigetragen hat, dass sich solche radikalen und rückwärtsgewandten Ideologien eher verfestigen konnten in Deutschland, als dass sie abgebaut werden. Insofern wünsche ich mir von der Politik eine absolute Kehrtwende, was das anbelangt. Es muss genau hingeguckt werden, welche Akteure die Politik an sich zieht und mit wem sie wirklich auch hier gesellschaftliche Anliegen umsetzt, welche zivilgesellschaftlichen Organisationen am Ende gefördert werden, wenn es um Radikalisierung geht, und dass sie genau hinschauen, ob sie nicht hier den Bock zum Gärtner machen. Und das ist in vielen Fällen leider passiert. Währenddessen Politik Sonntagsreden schwingt, sehe ich an Grundschulen inzwischen eine Radikalisierungswelle auf uns zukommen. In Grundschulen tyrannisieren Kinder andere Kinder, dass sie nicht fasten, kein Kopftuch tragen, dass sie zu freizügig sich kleiden, dass sie nicht beten und so weiter. Also es gibt inzwischen Religionswächter, islamistische, nicht nur an Oberschulen, sondern auch an Grundschulen. Und jetzt wirklich ein ganz wichtiger Satz, das sind nicht alle Muslime. Und es ist nicht der Islam. Es braucht viel mehr Unterstützung für säkulare, demokratische Muslime und Musliminnen, die es zuhauf auch in diesem Land gibt.
1: Ohne Zweifel gibt es viele liberale Musliminnen und Muslime, die friedlich leben in Deutschland und gar nichts anderes wollen als das. Was bedeuten denn solche Taten wie diese Tat jetzt in Berlin und die Radikalisierung von Kindern an Schulen für den Islam in Deutschland und für alle, die ihren muslimischen Glauben friedlich leben?
2: Das bedeutet für uns Muslime und Musliminnen eine Gefahr, die auf uns zukommt, die wir aus unseren teilweise Herkunftsländern kennen. Ich kann das für die Türkei sagen, andere für Afghanistan, Iran, für Syrien, Irak. Wir können das für Jemen, Ägypten sagen, dass die radikalen Muslime mit ihrer Gesinnung es am Ende schaffen, friedliche und liberale Muslime mundtot zu machen, dass sie sich immer weniger trauen, auch öffentlich sich zu bekennen zu ihrer historisch-kritischen Auslegung, zu ihrer geschlechtergerechten Auslegung des Koran und der Offenheit für die LGBT-Community. All das, was wir als freie Gesellschaft schätzen, all das, was wir als Menschen, die sich der allgemeinen Erklärung der Menschenrechte verpflichtet fühlen und deshalb hier in diesem Land leben, all das wird verdrängt und es gibt dann ein ganz bestimmtes Bild vom Islam, also das auch dann öffentlich verbreitet wird. Die guten Muslime sind die, die Kopftücher tragen, die ein Bad tragen, die fasten, die beten. Also all diese traditionellen Dinge, die müssen dann sichtbar demonstriert werden. Also trauen sich die anderen nicht mehr, sich überhaupt noch in der Öffentlichkeit laut zu äußern oder auch präsent zu sein.
1: Sagt Seyran Ateş, Autorin, Frauenrechtlerin und Imamin zu islamistischen Strömungen in Deutschland und zu dem mutmaßlichen islamistischen Anschlag beim CSD in Berlin. Wir haben das Gespräch vor der Sendung aufgezeichnet.

0: Das Stauffenberg-Attentat am 20. Juli 1944 sollte mit der Tötung Adolf Hitlers das Ende des Nationalsozialismus bedeuten. Doch wie wir wissen, kam alles ganz anders. Der Anschlag misslang und Hitler überlebte. Danach behaupteten die Nazis, dass auch der regimekritische Jesuitenpater Alfred Delp von dem Attentat gewusst habe. Der Priester war den Nazis ein Dorn im Auge, weil er in seinen Messen gegen die Nazis predigte. Und so wurde er am 28. Juli, also heute vor mehr als 80 Jahren, verhaftet, gefoltert und schließlich zum Tode verurteilt. Kurz vor Kriegsende richteten die Nazis den Jesuiten in Berlin Plötzensee hin. Lange Zeit hat kaum jemand an seine Geschichte erinnert. Doch jetzt will die katholische Kirche ihn selig sprechen. In München hat Kardinal Reinhard Marx das Verfahren dazu eröffnet. Und Burkhard Schäfers hat die Wirkungsstätte von Alfred Delp besucht.
1: Sein heiliges Anliegen war ein christliches Deutschland. Ihm opferte er mutig sein Leben. So steht es auf einer Tafel, die an Alfred Delp erinnert, an der Außenwand der Kirche St. Georg im Münchner Stadtteil Bogenhausen. Der Jesuitenpater, geboren 1907 in Mannheim und kurz vor Ende des Zweiten Weltkriegs von den Nazis hingerichtet, war hier seit 1941 Seelsorger.
2: In dieser Kirche hat Pater Alfred Delp einige Zeit gewirkt, regelmäßig Gottesdienst gefeiert, hat nebenan im Pfarrhof auch gewohnt. Es ist ja draußen auch noch ein Denkmal und von daher ist es natürlich für sein Leben ein wichtiger Ort.
1: Der katholische Theologe Johannes Modesto steht in der hellen Barockkirche aus dem 18. Jahrhundert, die umgeben ist von einem kleinen Friedhof mit alten, hohen Bäumen. Als sogenannter Postulator ist Modesto verantwortlich für die Seligsprechungsverfahren im Erzbistum München und Freising. Ein solches läuft gerade auch für Alfred Delp.
2: Alfred Delp hat für seinen Glauben sein Leben hingegeben. Alfred Delp hat nicht nur in seinen Predigten, sondern auch in der praktischen Tätigkeit, in Werken der Nächstenliebe auch seinen Glauben bewusst manifestiert. Er ist immer zu seinem Glauben gestanden. Er hat sich auch nicht einschüchtern lassen oder verbiegen lassen. Ich finde, bei ihm spricht alles dafür, dass er selig gesprochen wird.
1: Das meinen auch die Jesuiten und haben deswegen die Seligsprechung für ihren getöteten Mitbruder angestoßen. 1926 tritt Delp in den Orden ein. 11 Jahre später wird er zum Priester geweiht. Er schreibt für die Jesuitenzeitschrift »Stimmen der Zeit« und findet auch in seinen Predigten in den 1940er Jahren klare Worte.
3: Wenn man die Gegenwart auf eine kurze Formel bringen kann, ist es diese: Leben um jeden Preis, an sich selber festhalten. Daher kam das ungeheuer Feindliche ins Leben, dass man den anderen erschlug um des eigenen Lebens willen, dass man große Räume machte, große Aufmärsche, um das eigene Leben zu sichern.
1: Das predigt Alfred Delp im Jahr 1943 am Fest des heiligen Stephanus. Mal mehr, mal weniger subtil bezieht er Stellung gegen die NS-Ideologie. Gottesdienstbesucher schreiben seine Predigten mit und verbreiten sie heimlich. Dadurch sind sie für die Nachwelt gut dokumentiert. Delp entlarvt das Regime und sagt, was er für ursächlich hält für den zunehmend verheerenden Krieg, zerstörte Häuser, die Toten und Verletzten. Im Advent 1941 sagt er:
3: Vieles von dem, was heute geschieht, wäre nicht geschehen, wenn die Menschen in dieser inneren Bewegung und Unruhe des Herzens gewesen wären, in die der Mensch gerät vor Gott. Aber der Mensch stand auf dieser Erde mit einem inneren Wahn, der wirklich glaubte, dass die eigene Hand und der eigene Arm reicht, um die Sterne vom Himmel zu holen und ewige Lichter in der Welt anzuzünden.
2: Die Predigten waren schon besonders. Sie haben Bezug auf die Zeit genommen. Sie waren jetzt nicht so massiv, direkt, konfrontativ, aber sagen wir mal, die Leute, die ein bisschen ein Gespür hatten, wussten genau, was er damit sagen will.
1: 1942 nimmt Delp Kontakt auf zum Kreisauer Kreis. Die Widerstandsgruppe aus Politikern und Intellektuellen entwickelt Ideen für eine demokratische Nachkriegsordnung in Deutschland und Europa. Sich mit Alfred Delp genauer zu beschäftigen, das lohne sich, sagt der Jesuit Patrick Zoll. Er ist Professor für Metaphysik an der Münchner Hochschule für Philosophie.
4: Ich finde es eine Person, die gerade jetzt in Zeiten des neu aufkommenden Faschismus gerade für heute relevant ist, weil man sehen kann, wie sich jemand engagiert hat und schon während der Nazi-Herrschaft darüber nachgedacht hat, wie muss Deutschland neu geordnet werden nach dem Zusammenbruch der Nazi-Diktatur. Und insofern finde ich das eine unheimlich aktuelle und faszinierende Persönlichkeit.
1: Einige Ideen, die der Kreisauer Kreis entwickelt hat, seien ins heutige Grundgesetz eingeflossen. Patrick Zoll verweist auf Delps sogenannten theonomen Humanismus mit den zentralen Werten Würde und Freiheit und mit einem Transzendenzbezug.
4: Dass jede rechtliche Ordnung von Voraussetzungen lebt, die sie selber nicht garantieren kann und die wirklich auch unangetastet sein müssen mit den Menschenrechten und so weiter, und dass sich jede rechtliche Ordnung daran messen lassen muss, inwiefern sie diese grundlegenden Werte respektiert, ja, die man nicht unbedingt religiös begründen muss, aber die man auch religiös begründen kann.
1: Der verlorene Mensch, dem der Kompass abhanden gekommen ist, und Gott als einzig tragende Mitte. Das Motiv zieht sich durch Delps Predigten, auch durch diese an Neujahr 1944.
3: Wir hatten uns auf unsere Füße verlassen, in die wir so verliebt waren und mit denen wir uns verlaufen haben. Es braucht diese Anerkennung Gottes.
1: Die Selbstbezogenheit, das sich Verlassen auf die eigenen Füße, von dem Alfred Delp spricht, sei ein Ergebnis von Propaganda und Lüge, die die Menschen verwirren. Dem setze Delp etwas entgegen.
4: Es gibt sicherlich Reflexionen über die Frage nach Wahrheit und nach Wahrhaftigkeit. Und ich glaube, das ist auch etwas sehr Aktuelles, was man jetzt übrigens auch gerade in der neuen Enzyklika des Papstes ganz gut wiederfindet, dass Wahrheit wirklich ein Gemeingut ist, auch für Demokratien.
1: Delp war ein belesener Mann. Einmal soll er in den Semesterferien aus der Münchner Staatsbibliothek 200 Bücher ausgeliehen haben. Zugleich beschreiben ihn Biografen als dickköpfig und schroff, im Orden eckt er wiederholt an. In der Frage, welchen Umgang die NS-Ideologie erfordert, entwickelt er seine Position weiter. Der Jesuit Patrick Zoll?
4: Es war ein Prozess. Also es war irgendwie schon eine Klarheit da, dass er den Nationalsozialismus ablehnt, aber es war nicht so klar für ihn, welche Strategie am besten damit umzugehen ist. Und auch da finde ich ihn sehr aktuell. Also ist es eine Brandmauerstrategie, eine ganz klare Abgrenzung, oder ist es eher der Dialog und auch das In-Kontakt-Kommen, dass er aus Erfahrungen dann auch irgendwie gemerkt hat, es braucht die klare Kante und Abgrenzung.
1: Nach seiner Verhaftung am 28. Juli 1944 in der Folge des Stauffenberg-Attentats auf Adolf Hitler wird Alfred Delp wegen Hoch- und Landesverrats angeklagt. Einige Monate später verurteilt ihn der Volksgerichtshof unter Vorsitz von Roland Freisler zum Tod. Am 2. Februar 1945 wird Delp in Berlin-Plötzensee gehängt und seine Asche über den Rieselfeldern im Berliner Umland verstreut. Johannes Modesto, der sich um Delps Seligsprechung kümmert, hebt vor allem dessen Standhaftigkeit hervor, allen Versuchen der Behörden zum Trotz.
2: Man kann sicher sagen, dass die Nazis ja kirchenfeindlich waren. Ich glaube, vom Freisler ist es ja bekannt, dass der gerade die Jesuiten also direkt gehasst hat. Dann ist ja die beglaubigte Aussage von Delp da, dass er sich geweigert hat, aus dem Jesuitenorden auszutreten, weil die Nazis haben ihm das Angebot gemacht, wenn er austritt, dann lassen sie ihn sozusagen laufen. Und das hat ihn abgelehnt. Und ich meine, das ist ja schon ein sehr starkes Zeichen auch.
1: Delp habe christliche Ideale vertreten und könne anderen ein Vorbild sein. Daher will ihn die Kirche selig sprechen. Bloß warum erst jetzt? Was auffällt, Delp stand lange nicht im Fokus. Seine gesammelten Schriften sind nur antiquarisch zu bekommen. Jüngere Werke über ihn sind Mangelware. Patrick Zoll möchte das ändern.
4: Ich würde mir sehr wünschen, dass man die Texte auf jeden Fall besser zugänglich macht, als sie es jetzt sind. Und wir brauchen sicherlich auch noch wesentlich mehr Sekundärliteratur zu seiner Person. Ich bin da dran und ich glaube, dass sich das wirklich lohnt, sich mit diesen Texten sowohl geistlich, aber auch intellektuell, philosophisch, geschichtlich wirklich auseinanderzusetzen.
1: Eine mögliche Seligsprechung dürfte dazu beitragen, mit der die Kirche im Übrigen auch ein politisches Zeichen setzen könnte.
4: Ihn heute selig zu sprechen, heißt halt, dass man sein Engagement in der damaligen Zeit gerade auch für heute und für die Zukunft für nachahmenswert hält. Und das ist eine ganz klare Positionierung, wo man sagt, er ist auch in der Liturgie verehrungswürdig, anrufungswürdig. Ich glaube, dass die Kirche damit ein ganz klares Signal setzt, ein klares und wichtiges Signal.
1: Alfred Delps Wirken ist etwas in Vergessenheit geraten. Das Seligsprechungsverfahren, das in der Regel einige Jahre dauert, könnte ihm nun neue Aufmerksamkeit verschaffen.
5: Soweit unser Religionsmagazin Tag für Tag. Die Moderation hatte meine Kollegin Susanne Fritz. 1.59 Uhr haben wir es gleich, 2 Uhr. Das heißt, hier im Programm folgen gleich die Nachrichten. Und danach geht's weiter mit der Deutschlandfunk-Radionacht.

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1: Zwei Uhr die Nachrichten. Die US-Streitkräfte haben nach eigenen Angaben neue Angriffe des Iran abgewehrt. Nach mehreren Tagen ohne gegenseitige Angriffe teilte das zuständige Regionalkommando CENTCOM mit, dass die Revolutionsgarden einen Überraschungsangriff auf im Nahen Osten stationierte amerikanische Einheiten mit ballistischen Raketen versucht hätten. Allerdings seien alle iranischen Geschosse erfolgreich abgefangen worden. Konkret erwähnt wurde ein Stützpunkt in Jordanien. Dieser war zwar auch schon in den vergangenen Wochen Ziel iranischer Attacken, allerdings waren diese stets als Reaktion auf vorherige Angriffswellen des US-Militärs erfolgt. Sollte sich die CENTCOM-Darstellung bewahrheiten, hätte der Iran trotz einer tagelangen Pause zuerst mit Angriffen begonnen. Eine Stellungnahme aus Teheran lag zunächst nicht vor. Der Antisemitismusbeauftragte der Bundesregierung Klein fordert nach dem islamistischen Terroranschlag am Rande des Berliner CSD eine Verschärfung des Strafrechts. Seit langem setze er sich dafür ein, dass etwa Sympathiebekundungen für Terrororganisationen strafbar seien, sagte Klein dem Redaktionsnetzwerk Deutschland. Man dürfe nicht zulassen, dass von islamistischen Gefährdern eine tödliche Bedrohung für Minderheiten hierzulande ausgehe. Zu diesen Minderheiten gehörten auch Jüdinnen und Juden, betonte Klein. Die Queer-Beauftragte des Bundes Koch forderte mehr Schutz für queere Menschen im Alltag. Für ein Sicherheitsgefühl sei es wichtig, dass nicht nur Großdemonstrationen gut geschützt seien, sagte Koch der Rheinischen Post. Nötig sei zudem ein konsequenteres Vorgehen gegen Hassrede im Netz. Nach der erneuten Abschiebung von Afghanen per Charterflug in ihr Heimatland hat Bundesinnenminister Dobrindt seinen Kurs gegen Kritik verteidigt. Der CSU-Politiker sagte, er habe in der Vergangenheit deutlich gemacht, dass er gemäß dem Koalitionsvertrag zwar mit den Abschiebungen von Straftätern beginnen werde, ausreisepflichtige Personen kämen aber auch in Frage. Nach Angaben Dobrindts wurden gestern 31 Personen abgeschoben, überwiegend Straftäter, die mit Tötungsdelikten, Vergewaltigungen und anderen Gewalttaten auffällig waren. Grundlage ist eine direkte Vereinbarung mit den in Afghanistan herrschenden islamistischen Taliban. Die Menschenrechtsorganisation Pro Asyl und die Grünen sprachen von einer fatalen und unverantwortlichen Abschiebepolitik. US-Präsident Trump hat den ukrainischen Präsidenten Zelensky und den israelischen Ministerpräsidenten Netanyahu in Washington empfangen. Das Weiße Haus bezeichnete die getrennt geführten Gespräche als positiv und produktiv. Zelensky sprach nach eigenen Angaben mit Trump über eine Stärkung der Flugabwehr seines Landes. Unter anderem sei es um Lizenzen zur Herstellung von Patriot-Raketen gegangen. Ein weiteres Thema sei eine Wiederbelebung der diplomatischen Bemühungen um ein Ende des russischen Angriffskrieges gewesen. Das Treffen Trumps mit Netanyahu erfolgte im Anschluss. Es war die erste Begegnung seit Beginn des Iran-Krieges. Netanyahu erklärte, er habe mit Trump über das gemeinsame Ziel gesprochen, den Iran am Bau einer Atomwaffe zu hindern.